0: Wir wollen die gegenseitigen Angriffe wieder einstellen. Das teilten beide Seiten mit. Zuletzt hatte US-Präsident Trump ein Ende der Kämpfe gefordert. Aus Istanbul, Phyllis Kükrikol.
1: Sollten Israels Aggressionen allerdings anhalten und das auch im Süden des Libanon, werde das iranische Militär noch härtere und vernichtendere Maßnahmen ergreifen, kündigte das iranische Militär im Staatsfernsehen an. Das Regime in Teheran besteht weiter darauf, dass die Anfang April vereinbarte Waffenruhe auch für den Libanon gilt. Israel hatte dort mutmaßliche Stellungen der Hisbollah, dem wichtigsten nichtstaatlichen Verbündeten des Iran, angegriffen.
0: Das Berliner Verwaltungsgericht hat die Klage zur Krankenhausfinanzierung abgewiesen. Die DRK-Kliniken hätten früher Einspruch erheben können, begründete das Gericht sein Urteil. Angela Ulrich, RBB 24 Landespolitik.
2: Damit bleibt es vorerst dabei, dass das Land Berlin dem landeseigenen Vivantes-Konzern Ausgleichszahlungen in Milliardenhöhe zahlen darf. Private und frei gemeinnützige Krankenhäuser gehen hingegen leer aus. Dagegen hatte die DRK-Klinik Köpenick in einem Bündnis aus knapp 30 Häusern vergeblich geklagt. Sie behält sich nun vor, nach der Prüfung des Urteils in Berufung zu gehen.
0: In Strausberg führt seit heute Vizebürgermeisterin Langner vorübergehend die Amtsgeschäfte. Nach nur 4 Wochen hat die bisherige parteilose Bürgermeisterin Binder ihr Amt niedergelegt. Martina Rohlke, RBB 24.
3: Die Bürgermeisterwahl im Februar hatte einen Rechtsstreit nach sich gezogen. Die Wahl war für ungültig erklärt worden, der Verdacht Manipulation. Einer der Kandidaten führte eine Postfiliale, über die die Wahlbriefe zurück ins Rathaus geschickt werden sollten. Trotz der bekannten Unregelmäßigkeiten wurde auch eine Stichwahl durchgeführt. Dabei gewann die parteilose Annette Binder. Nun wurde die Wahl endgültig annulliert. Die Neuwahl soll im Herbst in Strausberg stattfinden.
0: Soweit die Nachrichten. 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Das Wetter in der Nacht meist locker, teils auch stärker bewölkt. Erst gibt es noch einzelne Schauer bei 17 bis 14 Grad. Tagsüber ist es dicht bewölkt mit örtlichen Schauern und 19 bis 22 Grad. Die Zeit, es ist 2.03 Uhr.
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5: Zunächst mit einer Gefahreninformation für den Kreis Groß-Gerau. In Rüsselsheim-Königstetten laufen in der Obergasse Löscharbeiten in einem landwirtschaftlichen Betrieb. Es kommt hier zur starken Rauchentwicklung. Anwohner in Rüsselsheim-Königstetten und in Hattersheim werden gebeten, Fenster und Türen geschlossen zu halten, sowie Lüftungen und Klimaanlagen abzuschalten. Dann die A4. Frankfurt Richtung Dresden ist zwischen Glauchau-Ost und Hohenstein-Ernsttal wegen Instandsetzungsarbeiten im Baustellenbereich noch bis 5 Uhr gesperrt. Die A7 Hamburg Richtung Hannover ist zwischen Ramelsloh und Thieshope wegen Bergungsarbeiten gesperrt. A9 Leipzig Richtung Berlin zwischen Belitz und Belitz-Heilstetten eine Sperrung wegen Wartungsarbeiten bis ca. 5 Uhr früh. Die A45 Dortmund Richtung Hagen ist zwischen Westhofener Kreuz und Schwerte-Ärgste wegen Brückenarbeiten noch bis 5 Uhr gesperrt. A71 Schweinfurt-Sangershausen, eine Sperrung in beiden Richtungen zwischen Kölledau und Heldrungen wegen Wartungsarbeiten im Schmücketunnel bis 6 Uhr. Nochmal die A71 Richtung Schweinfurt ist zwischen Oberhof und Sulzeller-Melis wegen Wartungsarbeiten im Tunnel Hochwald ebenfalls bis 6 Uhr gesperrt. Dann nach Berlin, die A100 Berliner Stadtring ist zwischen Dreieck Charlottenburg und Hohenzollern-Damm wegen Wartungsarbeiten bis ca. 5 Uhr in beiden Richtungen gesperrt. Jetzt die A111 Berlin-Oranienburg, der Tunnel Flughafen Tegel ist wegen Wartungsarbeiten bis ca. 5 Uhr in beiden Richtungen gesperrt. A555 Köln Richtung Bonn, zwischen Wesseling und Bornheim eine Sperrung nach einem Unfall. Und die A565 Bonn-Meckenheim ist zwischen Bonn-Beuel und Auerberg in beiden Richtungen wegen Brückenschäden gesperrt. Wo immer Sie unterwegs sind, wünschen wir Ihnen eine gute und sichere Fahrt.
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5: Von NDR Info in Hamburg mit Tom Westerholt. Ich grüße Sie. Wir schauen zu Beginn dieser Stunde Richtung Nahe Osten, wo es dieser Tage schwer fällt, noch wirklich mitzukommen. Die Situation verändert sich ständig. Waffenruhe ja, offiziell, aber doch so brüchig, dass es immer wieder zu Angriffen kam. Sowohl durch den Iran als auch durch Israel und die USA. In den vergangenen Tagen wieder teils sehr heftig. Es waren sogar die schwersten seit Beginn der Waffenruhe im April. Am Nachmittag gestern dann plötzlich die Meldung, der Iran stellt die Angriffe auf Israel ein und Israel zog nach. Mein Kollege Carsten Fick hat darüber mit unserem Korrespondenten in Israel, Julio Segador, gesprochen. Wie stellt sich die Situation aktuell denn dar? Ist diesmal wirklich Waffenruhe?
6: Ja, die Waffen schweigen zwischen Israel und dem Iran, zumindest vorerst. Wir hatten ja in den vergangenen 24 Stunden doch eine sehr massive und gefährliche Eskalation zwischen diesen beiden verfeindeten Ländern. Und inzwischen hat auch Israels Ministerpräsident Benjamin Netanyahu offiziell bestätigt bei einer Pressekonferenz, dass jetzt die israelischen Luftangriffe auf die Ziele im Iran vorerst eingestellt werden. Eine Erklärung, die ja zuvor schon die iranische Militärführung auch getätigt hatte am Nachmittag. Und auch im Land selber normalisiert sich wieder das Leben. Es gab jetzt von der Heimatschutzbehörde die Ankündigung, dass die Schulen und Kindergärten morgen wieder geöffnet haben. Auch die übrigen Einschränkungen wurden fast ganz aufgehoben. Also die Versammlungsfreiheit ist wieder gegeben. Es können sich größere Gruppen versammeln. Auch die Strände sind wieder offen. Also das Leben normalisiert sich und jeder hofft, dass die Situation dann auch so länger so bleibt.
7: Dann natürlich auch der Blick auf den Libanon. Alles hängt mit allem zusammen. Und Netanyahu hat ja bereits angekündigt, der Kampf gegen die Hisbollah geht weiter. Wie ist diese Aussage zu bewerten?
6: Also ich denke, diese Aussage ist ein strategischer Schritt, um hier die verschiedenen Konfliktfronten auch zu trennen. Denn es liegt nicht im Interesse Israels, dass hier ein Zusammenhang, ein Junktim sozusagen auch geschlossen wird zwischen dem Libanon und dem Konflikt mit dem Iran. Israel will verhindern, dass der Iran Angriffe der Hisbollah als Druckmittel in den Verhandlungen mit den USA nutzt, während Teheran selbst vor israelischen Gegenschlägen dann geschützt bliebe. Und in seiner Pressekonferenz hat Netanyahu das Ganze als die neue Gleichung bezeichnet, die für ihn ausdrücklich inakzeptabel ist. Das Ganze hat aber auch eine innenpolitische Variante. Er steht ja innenpolitisch sehr unter Druck. Wir haben hier wahrscheinlich in 2 Monaten Wahlen und seine rechtsreligiösen Koalitionspartner, die fordern ein härteres Vorgehen im Libanon, bezeichnen jegliche Zugeständnisse hier als schwere Fehler und er will hier einfach Handlungsfreiheit haben im Libanon, auch innenpolitisch gesehen.
7: In der Nacht tritt noch das israelische Sicherheitskabinett zusammen. Was ist da zu erwarten?
6: Aber ich denke, dass das Ende der Kampfhandlungen mit dem Iran, dass das jetzt ratifiziert wird im Sicherheitskabinett, das muss ja durch die Gremien gehen und dass möglicherweise auch die roten Linien, was den Libanon anbelangt, nochmal festgezurrt werden. Das heißt konkret, wenn im Norden Israels die Städte von der Hisbollah beschossen werden, dann will man sich auch die Handlungsfreiheit beibehalten, dass möglicherweise auch Beirut und die Hisbollah-Hochburg Deir-e im Süden von Beirut angegriffen wird. Also das, denke ich, wird Thema sein. Und möglicherweise auch, wie geht man auch mit Washington und mit US-Präsident Trump um, der doch hier einiges diktiert hat in den vergangenen 24 Stunden.
7: Ja, US-Präsident Trump war offensichtlich richtig verärgert, wütend über die gegenseitigen Angriffe, nannte Netanyahu in einem Telefonat wohl auch, Zitat, fucking crazy. Wie sehr kann und wird sich Netanyahu da dem US-Präsidenten in Zukunft widersetzen können?
6: Also ich denke, Netanyahu und auch die israelische Regierung, die können sich da nur in sehr, sehr engen taktischen Grenzen widersetzen. Man muss wissen, dass Israel militärisch und wirtschaftlich massiv und fundamental von den USA abhängig ist. Wo wird er sich widersetzen können? Ich denke, das Thema Libanon, ich habe es eben schon so ein bisschen angedeutet, ist ein Thema, wo wirklich darauf beharrt wird, dass man doch eigene Akzente auch setzt. Also der Libanon könnte eine rote Linie sein, aber es ist für Benjamin Netanyahu natürlich ein wirklich gefährliches Pokerspiel, denn die Abhängigkeit von den USA, vor allem militärisch, ist immens. Und hier wirklich eine Linie zu fahren, die dann doch gegen Trump gerichtet ist, das ist brandgefährlich für Benjamin Netanyahu.
5: Informationen und Einschätzungen von Julio Segador und damit von unserem Korrespondenten in Tel Aviv. Direkt weiter nach Washington zum Kollegen Samuel Jakisch. Er beobachtet die Situation für uns aus US-amerikanischer Sicht. Donald Trump wollte diese heftigen gegenseitigen Angriffe ja zuletzt unbedingt vermeiden. Wie wird das bewertet in Washington, dass sich besonders Benjamin Netanyahu so gar nicht daran gehalten hatte, war Carstens erste Frage.
8: Na, einerseits hören wir, dass Donald Trump sehr wütend sei auf Benjamin Netanyahu. Das schreibt Trump zumindest selber ins Internet. Und es werden auch reichlich anonyme Beamte zitiert hier in den US-Medien, die das so berichten. Andererseits ist das genau die Rolle, die Position des Vermittlers, auch des Friedensstifters, in der sich Donald Trump selbst am besten gefällt. Und das ist auch das, was er hier innenpolitisch braucht, weil der Krieg ja nicht gerade beliebt ist in den USA. Und wie groß aber seine Rolle wirklich war, ob Donald Trump heute tatsächlich Druck aufgebaut hat auf Israel, um Israel zu zwingen, seine Angriffe einzustellen gegen Iran und Libanon, oder ob Trump das nur behauptet, das können wir nicht wissen.
7: Hat sich Donald Trump denn jetzt im Laufe des Tages nochmal geäußert? Hat er telefoniert? Hat er reagiert?
8: Nicht offiziell. Es gab das Telefonat zwischen den beiden am frühen Montagmorgen US-Zeit, quasi zwischen Tel Aviv und Washington. Danach hat Trump gepostet, dass es eine Waffenruhe im Nahen Osten brauche. Dann hieß es von israelischer Seite, man werde der Bitte nachkommen. Darüber hinaus hält sich die US-Regierung heute ausgesprochen bedeckt. Für das Pentagon gilt dasselbe.
7: Wie groß ist denn der Einfluss des US-Präsidenten auf die gesamte Situation im Nahen Osten? Er will ja unbedingt diesen Deal, betont das ja auch immer wieder, betont auch ein Abkommen könne sehr bald zustande kommen. Was kann er tun? Wie steht es um Verhandlungen?
8: Wir hören davon sehr viel, aber zählen recht wenig tatsächlich greifbaren Fortschritt. Der Iran will kein Abkommen mit dem Erzfeind USA. Warum sollte er? Die Machthaber in Teheran können auf Zeit spielen, finden immer neue Gründe, warum sie jetzt gerade nicht verhandeln wollen, indirekt oder schon gar nicht direkt mit den USA, oder warum sie jetzt der neuesten Vorlage in den Gesprächen nicht zustimmen können. Sie wissen auch in Teheran, dass sie politisch im eigenen Land unter viel weniger Druck stehen als Donald Trump. Der muss Ergebnisse liefern hier in den USA. Und deshalb rechnet in den USA auch kaum jemand mit einem schnellen Abkommen. Auch wenn der Präsident das immer wieder in Aussicht stellt und immer wieder verspricht, es gehe nur noch um Kleinigkeiten, einzelne Sätze. Und dass es ganz bestimmt ganz bald soweit sei.
7: Die USA sind die engsten Verbündeten Israels, der mit Abstand größte Waffenlieferant. Ist es vorstellbar, dass der US-Präsident den Druck auf Israel, vielleicht auch mit Drohungen auf den Iran, dass er den Druck auf beide Seiten noch mal erhöht?
8: Also diese Männerfreundschaft zwischen Trump und Netanyahu, ich halte es momentan noch nicht für vorstellbar, dass die ernsthaft in Gefahr ist, solange sie gemeinsame Interessen haben. Beide wollen ja den Iran schwächen und seinen Einfluss in der Region. Beide wollen Irans Verbündete schwächen, die Hisbollah im Libanon gehört dazu. Beide sind ideologisch recht eng beieinander und das gibt ihnen auch die Möglichkeit, ich sag mal, in verteilten Rollen aufzutreten. So ein bisschen guter Polizist, böser Polizist, um die gemeinsamen Ziele zu erreichen. Auf lange Sicht kann es da zu Differenzen kommen, weil, wir haben es ja auch gerade vom Kollegen aus Tel Aviv gehört, Netanyahu braucht diesen Krieg politisch in seinem Land, um an der Macht zu bleiben, während Trump hier in seinem Land politisch fürchten muss, er könne wegen dieses Krieges vielleicht an Macht verlieren.
7: Wie wird das Ganze in der amerikanischen Öffentlichkeit gesehen? Sie haben es schon kurz angedeutet, auch vielleicht in der politischen Opposition. Wie sehr beschädigt das Ganze jetzt vielleicht auch den US-Präsidenten, dass es eben immer noch keinen echten Deal gibt und auch Netanyahu nicht so unbedingt auf ihn hört?
8: Naja, der Fairness halber muss man sagen, dass Donald Trump es seiner Basis außenpolitisch nicht wirklich recht machen kann. Also da gibt's ja die Interventionisten in seiner Bewegung, die sagen, wir haben das stärkste Militär der Welt. Das sollten wir auch nutzen, um Weltpolitik zu gestalten nach den Interessen der USA. Und es gibt aber auch einen großen Block, der sagt, wir haben da nichts zu suchen. Unsere Soldaten sollten zu Hause bleiben. Die gehören hierher und nicht in den Persischen Golf. Und ehrlicherweise gibt's ja auch bei der Opposition Trump-Gegner, die trotzdem finden, die USA sollten jetzt möglichst hart zuschlagen im Nahen Osten. Das Ergebnis ist, dass Donald Trump so einen Spagat versucht, sowohl im Nahen Osten, wir kennen das aber auch aus der Ukraine zum Beispiel, immer irgendwie dabei sein, immer starke Rhetorik, auch gerne starke Bilder produzieren, aber keinesfalls wirklich amerikanische Soldaten gefährden oder zu große Risiken eingehen. Also mit dieser Zweigleisigkeit versucht Trump hier beide Flügel seiner Unterstützer zusammenzuhalten und damit auch ein Stück weit seine Präsidentschaft.
5: Berichtet Samuel Jakisch aus Washington.
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5: Es gibt so politische Vorhaben in unserem Land, die geistern schon länger durch den Raum und kaum einer weiß, was wirklich damit gemeint ist, wie das wirklich umgesetzt werden soll. Bürokratieabbau ist zum Beispiel so ein Wort, genau wie Staatsmodernisierung oder auch Digitalisierung. Was genau bedeutet die zum Beispiel für uns alle? Wie digital ist unser Staat? Für Digitalminister Carsten Wildberger von der CDU gibt es da einiges zu tun in Richtung bürgernahe digitale Verwaltung. Und Wildberger, dazu Sozialministerin Baas und die Ministerpräsidenten Wüst und Özdemir, haben jetzt eine Zwischenbilanz zur Modernisierung von Staat und Verwaltung gezogen. Eine durchaus positive, wie Kirsten Girschig aus Berlin berichtet.
9: Es ist ein relativ gut gelaunter Austausch, der heute in Berlin stattfindet. Das Thema Staatsmodernisierung ist komplex. Die Problembeschreibung fasst Digitalminister Wildberger aber sehr knapp zusammen.
10: Jahrzehntelang war der Bürger die Schnittstelle zwischen den Behörden. Er trug dieselben Unterlagen von Amt zu Amt. Damit machen wir Schluss.
9: Schneller, digitaler und weniger bürokratisch soll der Staat in Zukunft werden. Und es geht um einen grundsätzlichen Umbau, etwa beim Sozialstaat. So sieht es die zuständige Ministerin Bärbel Baas.
11: Wir werden das Leistungssystem vereinfachen, Behördenkontakte bündeln und die internen Verwaltungsprozesse modernisieren. Uns ist dabei wichtig, Bürgerinnen und Bürger sollen einen Sozialstaat erleben, der auf der Höhe der Zeit ist, digitaler, transparenter und vor allen Dingen schneller.
9: Allerdings, nicht nur die Bürger sollen profitieren, auch für die Wirtschaft soll vieles in Zukunft vereinfacht werden, verspricht Digitalminister Wildberger.
10: Und deshalb arbeiten wir an der Genehmigungsfiktion. Entscheidet eine bestimmte Behörde in bestimmten Fällen nicht innerhalb von 3 Monaten, gilt die Genehmigung als erteilt.
9: Auf viele Verwaltungsvorgänge hat der Bund allerdings gar keinen Einfluss, sondern sie liegen in der Hand der Länder. Doch auch dort gehe man voran, berichtet der neue Ministerpräsident von Baden-Württemberg, Cem Özdemir.
12: Wir wollen in Baden-Württembergs alle landesrechtlichen Berichts-, Dokumentations- und Aufbewahrungspflichten samt und sonders auslaufen lassen und wirklich nur die weiterführen, die zwingend begründet sind.
9: Rund 200 Einzelmaßnahmen will der Bund gemeinsam mit den Ländern umsetzen. Und Özdemirs Pendant aus Nordrhein-Westfalen, Hendrik Wüst, sieht auch die Länder in der Pflicht, mehr zusammenzuarbeiten, anstatt immer alles selber zu machen.
13: Mut zur Ganzheitlichkeit kann auch bedeuten, dass Länder Zuständigkeiten und Einfluss abgeben müssen. Es gibt Dinge, die sich schneller und effizienter organisieren lassen, wenn es zentral, wenn es bundesweit gemacht wird. Dann soll es auch so sein. Schau mal auf den Bereich IT, IT-Systeme. Da liegt kein Segen drauf, wenn das jeder für sich alleine macht. Auch das ist Teil der Modernisierungsagenda.
9: Ein Anfang sei gemacht, so das Fazit heute. Doch es bleibe noch viel Arbeit, die ganzen geplanten Projekte umzusetzen.
5: Berichtet Kirsten Girschig. Bei vielen Menschen sitzt der Schock immer noch tief, seit im Februar ein Zugbegleiter in einer Regionalbahn in der Pfalz angegriffen und tödlich verletzt worden war. Ein schwerer Einschnitt auch für die Deutsche Bahn in Sachen Sicherheit im Dienst. Auf dem Thema liegt seitdem ein völlig neuer, verschärfter Fokus. Wie kann man die Sicherheit in den Zügen also weiter verbessern? Dazu hat die DB Regio in einer Bahn in Frankfurt erste Schritte vorgestellt. Anne-Kathrin Hochstrat war dabei.
14: Schönen guten Tag, einmal die Fahrkarte bitte.
15: Ich habe keine.
16: Die Situation ist gestellt, aber Zugbegleiterinnen wie Laura erleben die jeden Tag. Und regelmäßig eskaliert so eine eigentlich alltägliche Situation. Das weiß auch Ralf Damde, er ist Betriebsratsvorsitzender und damit verantwortlich für das Wohlergehen der Mitarbeitenden bei der Deutschen Bahn.
17: Wir haben einen kontinuierlichen Anstieg der Übergriffe in den letzten Jahren und Jahrzehnten. Wir haben in Ballungsgebieten einen höheren Anstieg, wir haben im ländlichen Raum einen geringeren Anstieg. Aber das Sicherheitsgefühl ist zwischenzeitlich so, dass die Kolleginnen und Kollegen mir morgens sagen, ich habe Angst, wenn ich mich von meiner Frau verabschiede, dass ich abends wieder nach Hause komme.
16: Um weniger Angst zu haben, lernen die Zugbegleiterinnen und Zugbegleiter, sich in heiklen Situationen richtig zu verhalten. Etwa im sogenannten Selbstbehauptungstraining, in dem es richtig zur Sache gehen kann.
18: Also was wären wir? Da, ich bin hier, guck mal rüber, gebeugt, da. Und er hat nicht mal geschafft, die Hände dazwischen zu kriegen.
16: Verpflichtend ist mittlerweile das Training zum Umgang mit der Bodycam. Die Kamera tragen die Zugbegleiterinnen und Zugbegleiter offen sichtbar und filmen so ihr Gegenüber. Sie entscheiden selbst, ob sie die Kamera nutzen wollen. Aktuell tun das etwa 30%. Der Betriebsrat und der Vorstand der DB Regio wollen, dass es mehr werden. Denn die Kameras wirken. Von 500 Fällen mit Bodycam-Einsatz ist es in nur einem tatsächlich handgreiflich geworden. Außerdem gibt es auch den sogenannten Prio-Ruf, einen Alarmknopf, den das Zugpersonal trägt. Außerdem testet man gerade, das Personal zu verstärken, erklärt Armin van Seiderfeld, Vorstandsvorsitzender der DB Regio.
15: Wir haben zwei neue Ansätze an den Start gebracht. Einmal das Thema, dass ein Kundenbetreuer an Bord unseres Zuges mit einem zusätzlichen Sicherheitsmitarbeiter unterwegs ist, sollte es zu einer schwierigen Situation kommen, er von einer zweiten Person gesichert wird. Das ist der erste Ansatz. Der zweite Ansatz sind zwei Kundenbetreuer, die zusammen an Bord des Zuges unterwegs sind und eben das Gleiche durchführen und sich gegenseitig verstärken, sich gegenseitig absichern können.
16: Beide sind Projekte, die aktuell auf ausgewählten Strecken getestet werden. Jennifer Grungold testet gerade den Dienst mit Begleitung. Sie ist in Regionalzügen zwischen Rheinland-Pfalz und Hessen unterwegs.
19: Alleine ist immer schwierig gewesen, gerade abends. Also man merkt schon, die Gewaltbereitschaft, die Beleidigungen haben zugenommen. Jetzt mit der Doppelbesetzung natürlich, es kommt immer noch dazu, dass man beleidigt wird, aber man ist safe. Man hat seinen Partner dabei, man kann auch gleich drüber reden, man ist sicher. Also das Sicherheitsgefühl ist halt viel höher.
16: Und DB Regio würde gerne noch mehr tun. Im Juli startet ein weiteres Projekt mit Schutzwesten und auch die Technik soll besser werden. Aktuell wird geprüft, wie bei den Bodycams auch Tonaufnahmen rechtlich möglich werden. Momentan sind nur Videoaufnahmen erlaubt. Eine weitere Idee ist der mögliche Einsatz von KI. Die soll Videoaufnahmen in den Zügen in Echtzeit auf gewaltvolle Szenen untersuchen. Das wird bereits in Straßenbahnen in Bremen getestet.
5: Wussten Sie eigentlich, dass die Stadt Augsburg ein weltweit einmaliges Wassererbe besitzt, das sogar einen UNESCO-Welterbetitel trägt? Vielleicht, wenn Sie selbst aus Augsburg stammen oder in der Region leben, doch selbst dort ist das Thema weitaus weniger geläufig, als man denken könnte. Das wurde auch am Welterbe-Aktionstag wieder deutlich. Fragt sich also, welche Pläne die Stadt hat, um dieses jahrhundertealte Wassermanagementsystem weiter zu schützen und auch bekannter zu machen. Barbara Leinfelder hat nachgefragt und mit Götz Beck gesprochen, dem Chef der Regio Augsburg Tourismus.
20: Wir haben im Verhältnis zu 19, als wir damals angefangen haben, enormen Zuwachs aus der Schweiz, aus Österreich, Italien, Frankreich, aus Amerika und ganz extrem aus den Niederlanden. Und wir stellen heute schon fest, es gibt keinen Journalisten, der in Augsburg war, der nicht dieses Thema auch mit aufgreift. Das heißt also, die Marke greift mehr, als wir vielleicht in Augsburg manchmal schon so wahrnehmen.
21: Die Stadt versucht, das Angebot auszubauen. Eine App soll Besuchern helfen, individuelle Routen für sich herauszutauchen. Historische Wasserkraftwerke sollen auch digital erlebbar gemacht werden. Und das frühere Festival der Kulturen soll jetzt als Water and Sound Festival Musik, Kunst und Diskussionsabende rund ums Thema Wasser miteinander verknüpfen. In der letzten Juliwoche mit internationalen Künstlern wie etwa Marie Froesch aus Brasilien. Die Augsburger Wirte und Ladeninhaber dagegen scheint das einzigartige Wassersystem derzeit noch kalt zu lassen. In kaum einem Café oder einer Bar entlang der Maxstraße etwa findet sich ein Verweis auf die wunderbaren Prachtbrunnen vor der Tür. Kein Herkules-Eisbecher, kein Merkur-Brunnen-Cocktail, keine Erwähnung der Wasserhistorie als kleine Einführung für die Gäste auf der Speisekarte. Und Kritik gibt es auch von Seiten der Naturschützer. Der Lech als Quelle des Augsburger Wassers werde nämlich viel zu wenig berücksichtigt bislang, findet Stefan Zott von der Lech-Allianz.
22: Die Quelle des Erbes, der einzige alpine Wildfluss Lech, geht sehr schlecht, vor allem auch im Einzugsgebiet der Stadt Augsburg. Leider kommt das in der Kommunikation rund um das Weltkulturerbe der Wasserstadt Augsburg nicht zur Sprache, was wir sehr bedauern und auch kritisieren.
21: Nachholbedarf freilich gibt es auch, interessanterweise bei den Augsburgern selbst, sagt Barbara Bühler-Karpati, die Leiterin des Welterbebüros. Viele Bürger seien zwar stolz auf den Welterbetitel ihrer Stadt, hätten sich die einzelnen Stationen selbst aber noch gar nicht angeschaut.
23: Mein Eindruck ist, dass wir einfach noch mehr Arbeit reinstecken müssen, das Welterbe zu erklären. Und es ist einfach noch nicht wirklich bei der Augsburger Bevölkerung angekommen, worum geht's denn eigentlich genau bei diesem Wassermanagementsystem.
21: Bühler-Karpati setzt deshalb auf maßgeschneiderte Führungen für Kinder, Senioren, Menschen mit Migrationshintergrund. Mit einem Welterbemobil soll außerdem künftig mehr Info auf Feste und Vereinstreffen vor Ort gebracht werden.
23: Wir haben jetzt auch ein neues Lastenfahrrad. Unser mobiler Infostand, mit dem wir schneller und direkter auch mit dem Thema in die Stadtviertel kommen können. Und da dürfen wir auch angefragt werden von Bürgerfesten, Stadtteilfesten. Wir kommen mit dem Thema auch zu Ihnen und euch in die Stadtteile. Meine Idee ist, dass jeder Augsburger und jede Augsburgerin dem Besuch, der aus einer anderen Stadt kommt, in 3 Sätzen, vielleicht in 5 erklären kann, was hat es damit auf sich.
5: Ein Beitrag von Barbara Leinfelder.
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1: Mit Stefan Grothoff. Die deutsche Fußballnationalmannschaft ist wohlbehalten gelandet in ihrem Basisquartier im US-amerikanischen Winston-Salem. Julian Nagelsmann freut sich vor allem über die Abgeschiedenheit des weitläufigen Anwesens, das der DFB-Tross komplett für sich hat. Der Bundestrainer betont aber auch den Ernst der letzten Vorbereitungen auf die anstehende WM.
2: Ja, wir haben eine Mischung aus Gegnervorbereitung, aber auch nochmal allgemeine Themen, die wir wiederholen, die wir einschleifen wollen. Nochmal ein paar Lehren aus dem USA-Spiel ziehen. Ich finde, die letzten Tests waren gut, haben uns Schlüsse zugelassen, haben aber auch viel bestätigt von dem, was wir schon wussten. Und jetzt geht es darum, eine gute Mischung zu finden aus einer konzentrierten Gegnervorbereitung, aber auch konzentrierten allgemeinen Einheiten, die uns weiterentwickeln.
1: Am frühen Abend Ortszeit gab es dann die von der FIFA vorgeschriebene öffentliche Trainingseinheit vor etwa 3000 Fans. Erster deutscher Gruppengegner ist am Sonntag um 19 Uhr unserer Zeit Curaçao. Die Sportschau überträgt ab 18 Uhr live im Ersten via Web und App auch zum Hören. Letzte WM-Testspiele noch für 2 Titelkandidaten. Die Niederlande schaffen in New York gegen Usbekistan ein knappes 2:1. Frankreich überzeugt im heimischen Lille mit einem 3:1 Sieg über Nordirland. FIFA-Schiedsrichter Omar Artan muss auf seinen Einsatz bei dieser WM verzichten. Der Somali sollte als erster Referee seines Landes Spiele leiten. Mit Gastgeber USA verweigerte Artan aber in Miami die Einreise, trotz gültigem Visums. Nicht der erste Fall dieser Art. Die Fußball-WM als Spielball der Politik ist dennoch Thema einer ARD-Doku. Mehr dazu von Mareike Zeck.
3: Trump ist ein WM-Gastgeber, der Zölle gegen die halbe Welt erlässt, der den Turnierteilnehmer Iran angreift, der den Co-Gastgeber Kanada am liebsten annektieren würde. Er erschwert bestimmten Fußballfans die Einreise und attackiert Sportler, die politisch nicht auf seiner Seite stehen. Das alles hat mit den Werten, die früher mal mit einer Fußball-Weltmeisterschaft verbunden waren, nicht mehr viel zu tun, meint Ben Carrington, Professor an der Universität von Südkalifornien in der ARD-Doku Spielfeld der Macht.
24: In Deutschland hieß es, die Welt zu Gast bei Freunden. Diesmal könnte das Motto sein, die Welt als Feinde.
3: Carrington ist einer der vielen Amerikaner, die Tagesthemenmoderator Ingo Zamperoni in den USA vor der WM für die ARD-Doku getroffen hat. Der Kampfsport Mixed Martial Arts spielt dabei eine besondere Rolle, denn Trump sucht die Nähe von Männern wie Kämpfer Dustin Jacoby.
24: Präsident Trump ist der perfekte Mann für diese Position. Er will nicht gemocht werden, er will gefürchtet werden. Und so muss es auch sein. Wir sind die Weltpolizei. Ohne respektlos gegenüber anderen Ländern sein zu wollen, so ist es nun mal.
3: Zu seinem 80. Geburtstag lässt Donald Trump am 14. Juni sogar ein Kampfsport-Event im Weißen Haus stattfinden. Die ARD-Dokumentation will die politische Dimension der anstehenden Fußball-WM beleuchten und ist ab sofort in der Mediathek abrufbar.
1: Und die deutsche Frauenfußballnationalmannschaft muss noch ein Jahr warten bis zur WM 2027 in Brasilien. Das Spiel gegen Slowenien ist nochmal eine gute Standortbestimmung, findet Bundestrainer Christian Wück.
25: Wir werden einen Gegner vorfinden, der erstmal versuchen wird, sehr kompakt zu stehen, um dann eben mit schnellen Gegenstößen zum Erfolg zu kommen. Aber unsere Hauptaufgabe wird sein, Lösungen zu finden. Und von daher wird es, egal welche Mannschaft von uns auf dem Platz stehen wird, eine Bewährungsprobe werden, weil wir uns in dieser Hinsicht einfach weiterentwickeln müssen im Hinblick auf unsere Zukunft.
1: Anpfiff 18 Uhr. Auch diese Partie gibt's bei der Sportschau live auf die Lauscher via Web und App.
5: Das waren die Meldungen vom Sport mit Stefan Grothoff.

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1: Um 2.30 Uhr mit Ronald Lessig. Das milliardenschwere Rüstungsprojekt eines deutsch-französischen Kampfjets ist gescheitert. Der Élysée-Palast bestätigte entsprechende Berichte. Deutsche Regierungskreise nannten als Grund anhaltende Differenzen zwischen den beiden beteiligten Konzernen Dassault und Airbus. Was das Aus des Kampfjets bedeutet, schätzt Matthias Deiß in Berlin ein.
2: Nun, im Kanzleramt spielt man die Bedeutung eher herunter. Das Projekt sei faktisch schon seit einem Jahr beerdigt gewesen, heißt es, mit Rücksicht auf Präsident Macron, aber nie ganz für tot erklärt worden. Aus Sicht der Bundesregierung zeigten die Erfahrungen des Ukraine-Kriegs außerdem, dass es gerade vor allem darum gehen müsse, bei der Beschaffung von Drohnen und unbemannten Systemen voranzukommen, die dort an der Front eine immer entscheidendere Rolle spielen. Eins ist aber auch klar, für die Bemühungen, Europa zu stärken und unabhängiger von den USA und deren Waffensystemen zu werden, ist das aus ein Rückschlag und sicherlich auch ein Zeichen der Schwäche.
1: Israel und der Iran haben ihre gegenseitigen Angriffe erst einmal wieder eingestellt. Das hat nach der Führung in Teheran jetzt auch der israelische Premier Netanyahu bestätigt. Für den Libanon gilt dies aber nicht. Dort geht das israelische Militär weiter gegen die pro-iranische Hisbollah-Miliz vor. Für den Fall, dass auch Ziele rund um Libanons Hauptstadt Beirut attackiert werden, drohte der Iran mit neuen Angriffen auf Israel. Alle 9 Atommächte der Welt haben 2025 ihre Investitionen in ihre Nuklearwaffenarsenale drastisch erhöht. Das geht aus dem neuen Bericht der Internationalen Kampagne zur Abschaffung von Atomwaffen, kurz ICAN, hervor. Aus Genf, Katrin Hondl.
3: Exakt 3.768 US-Dollar pro Sekunde haben die 9 Atommächte der Welt vergangenes Jahr in ihre Nukleararsenale investiert, berichtet die Internationale Kampagne zur Abschaffung der Atomwaffen, kurz ICAN. Insgesamt waren es knapp 119 Milliarden Dollar, so viel wie noch nie laut ICAN. Gegenüber dem Vorjahr seien die Ausgaben der Staaten für Atomwaffen um fast ein Fünftel gestiegen und am meisten haben die USA investiert, nämlich über 69 Milliarden Dollar, mehr als alle anderen Atommächte zusammen.
1: Der Computerhersteller Apple hat angekündigt, künstliche Intelligenz in großem Stil in seinen Geräten zu verankern. Das Herzstück ist eine mit KI verbesserte Version der Assistenzsoftware Siri, wie Apple auf einer Entwicklerkonferenz bekannt gab. Siri AI soll Systemen wie ChatGPT, Gemini oder Perplexity Konkurrenz machen. Das Unternehmen versucht damit, den Rückstand auf Wettbewerber wie Microsoft und die Google-Mutter Alphabet aufzuholen. In der EU wird Siri AI allerdings vorerst nicht verfügbar sein. Das Wetter in Deutschland. Schauer oder Gewitter bei 17 bis 6 Grad. Tagsüber gebietsweise Regen, zum Teil länger anhaltend, bei 14 bis 22 Grad. Am Mittwoch Schauer oder Gewitter, regional auch heitere Phasen, bis 21 Grad. Und am Donnerstag im Süden trocken, von Nordwesten Regen, bis 22 Grad. Das waren die Nachrichten.
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4: Zunächst mit dieser Gefahreninformation für den Kreis Groß-Gerau. In Rüsselsheim-Königstetten laufen in der Obergasse immer noch Löscharbeiten in einem landwirtschaftlichen Betrieb. Es kommt zu starker Rauchentwicklung. Anwohner in Rüsselsheim-Königstetten und in Hattersheim werden gebeten, Fenster und Türen geschlossen zu halten, sowie Lüftungen und Klimaanlagen abzuschalten. Und dann schauen wir auf die Straßen mit den akuten Meldungen. Da haben wir eine von der A565 Bonn-Meckenheim. Die ist zwischen Bonn-Beuel und Auerberg in beiden Richtungen wegen Brückenschäden gesperrt. Und in Berlin, die Residenzstraße stadtauswärts, ist zwischen Emmentaler Straße und Klemkestraße aktuell wegen eines Feuerwehreinsatzes gesperrt.
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4: Mit Tom Westerholt am Mikrofon. Ich grüße Sie. Vor Jahren noch absolute Science-Fiction. Heute werden sie nach und nach immer mehr, nämlich selbstfahrende, autonom gesteuerte Autos. Fahren von selbst. Kein Mensch muss mehr lenken, bremsen oder Gas geben. Lange schon wird daran gebastelt. Es gibt Fortschritte, vor allem bei computergesteuerten Fahrassistenten. Aber vollständiges autonomes Fahren steckt immer noch in den Kinderschuhen. Denn es ist mit großen Risiken verbunden. Immer wieder gibt es Unfälle, vor allem allem in den USA, oftmals tödlich. Eine Firma, die beim autonomen Fahren weiter ganz vorne mitspielen will, ist Tesla, und deren Chef Elon Musk will die Technik unbedingt weiter voranbringen. Nur zu welchem Preis? Das ist jetzt Thema in 11KM, der Tagesschau-Podcast.
5: Tesla-Chef Elon Musk präsentiert sich als der Pionier in Sachen Elektromobilität und selbstfahrende Autos.
6: We'll take autonomous cars for granted in quite a short period of time. It's amazing how comfortable you get and how quickly you get comfortable with it.
5: Musk ist überzeugt. Autonomes Fahren macht die Straßen sicherer.
6: It could save a lot of lives. It almost feels just like a solved problem.
5: Nur geheime Tesla-Daten zeigen jetzt, offenbar ist genau das Gegenteil der Fall. Elektroautos der US-Firma Tesla gehören zu den meistverkauften E-Autos der Welt. Aber immer wieder gibt es Berichte über tödliche Unfälle wegen der fehlerhaften Autopilotensoftware. Andreas Pichler hat für die ARD-Doku Elon Musk Uncovered das Tesla-Experiment mit Betroffenen gesprochen und früheren Tesla-Whistleblowern. Andreas erzählt uns heute, wie gefährliche Sicherheitsprobleme möglicherweise systematisch vertuscht werden und warum das eine Gefahr für alle ist. Ihr hört 11KM, der Tagesschau-Podcast, ein Thema in aller Tiefe. Mein Name ist Kevin Ebert. Hallo Andreas, schön, dass du da bist heute.
7: Ja, es freut mich, hier zu sein. Also wir befinden uns südlich von Miami auf einer Landstraße, eigentlich schon so richtig Pampa, wunderschöne Gegend. Da ist eine T-Kreuzung, also eine Straße kommt in eine andere rein. Und auf der anderen Seite dieser Kreuzung steht auf einem kleinen Parkplatz gegenüber vom Wald ein Auto mit einem Pärchen, die so Anfang, Mitte 20 sind. Der eine ist Dylan Angulo und das andere ist Naibel Benavides. Die wollen einfach einen romantischen Abend haben, sind auf der Rückfahrt stehen geblieben dort. Während sie sich die Sterne anschauen, kommt ein Auto dieser Kreuzung entgegen, ein Tesla, circa 100 km/h schnell, fährt und fährt. Da ist zwar ein rotes Licht, aber der Tesla hält nicht an und der Tesla fährt einfach gerade über diese Kreuzung, ohne einmal zu bremsen, voll in das Auto rein, wo die beiden davor stehen. Dylan Angulo wird ins Krankenhaus gebracht, schwerstens verletzt, und die Freundin Naibel Benavides stirbt vor Ort. Das war 2019.
5: Wie geht es dann weiter? Also es gab diesen Todesfall, Dylan Angulo ist schwer verletzt. Und die Umstände sind ja zumindest erstmal merkwürdig. Also wie ist dieser Unfall passiert?
7: Die Familie, vor allem Naibel, Benavides Familie, geht zum Rechtsanwalt, weil ihnen das alles ein bisschen seltsam vorkommt mit diesem Unfall.
8: Originally we looked at the driver who caused the accident.
7: Und der Anwalt der Familie, der Todd Poses, der nimmt sich den Fahrer erstmal ins Visier.
8: He was approaching an intersection where you can make a left or a right, but you cannot go straight.
7: Er hatte den Autopiloten im Tesla aktiviert und gibt diesem Autopiloten die Schuld.
8: Having the autopilot on and talking on the phone, he had dropped his phone and was looking for it and having a tough time finding it.
7: Später wird dann rekonstruiert, also er hat tatsächlich diesen Autopiloten angehabt und hat im Auto telefoniert und hat sein Handy verloren und hat dann nach seinem Handy gesucht, denkend, dass doch dieser Autopilot aktiviert ist und der wird schon das Auto richtig lenken. Also er hat sich auf diese Technologie verlassen.
5: Und war das naiv? Also war es naiv von diesem Fahrer, sich komplett auf diesen Autopiloten zu verlassen?
7: Also Todd Poses beschreibt den Fahrer als sehr verantwortungsvollen Mann, Familienvater.
8: The driver of the Tesla had purchased the Tesla with the intention of using the autopilot every day.
7: Also der oft diese Strecke fährt, oft abends, und sich gerade deshalb auch den Autopiloten gekauft hat, der einfach an diese Technologie geglaubt hat. Vor allem, weil Tesla diesen Autopiloten sehr offensiv und uneingeschränkt bewirbt. Also es gibt ein Video, das man auch in unserem Film sieht, von 2016 so eine Art Werbevideo, wo man eine Person mit dem Tesla im Silicon Valley rumfahren sieht. Das Auto parkt ein, das Auto fährt über Kreuzungen und so weiter und so fort.
8: Those are the things that work. That sells. That's what people expect.
7: Am Ende steht, der Fahrer sitzt nur dort, weil es gesetzlich so ist, aber im Prinzip ist dieses Auto alleine gefahren.
9: Mhm. Also ein Werbevideo für autonomes Fahren, ne? So klingt das.
7: Total, ja. Später dann stellt sich dann heraus, dass das total inszeniert war und der Tesla, mit dem dort gedreht wurde, in verschiedenen Abschnitten, dass der sogar einmal einen Unfall gebaut hat. Das sieht man natürlich alles nicht in diesem Video.
9: Also während der Dreharbeiten für dieses Werbevideo?
7: Während der Dreharbeiten für dieses Werbevideo, ja, ja.
9: Okay, also Tesla gibt durch dieses Video beispielsweise vor, sich auf dieses autonome Fahren verlassen zu können. Dieser Fahrer, der diesen Unfall dann verursacht hat, hat das getan. Wie geht's weiter in diesem konkreten Fall, wo ja wirklich ein Mensch gestorben ist und auch noch ein unbeteiligter Mensch, also ja eigentlich eine Passantin?
7: Ja, genau, das ist das Tragisch und das zeigt auch, dass die Gefahren dieser Technologie nicht nur für die Benutzer der Autos gilt, sondern im Prinzip für alle Passanten, die unterwegs sind.
8: And typically in these accidents, investigating police officers go to the black box and they absorb all the data.
7: Jeder Tesla hat eine Platine drinnen, in der alle Daten aufgezeichnet werden. Gleichzeitig werden die Daten auch immer an Tesla geschickt.
8: Investigating police officers, they have to rely on Tesla to tell them what happened. Obviously that's by design. What the intent was, to me is obvious.
7: Diese Platine wurde von Tesla selber ausgelesen, auf Verheiß der amerikanischen Polizei. Und da hat Tesla gesagt, sorry, tut uns leid, es gibt leider von dem Zeitraum keine Daten. Ist so ein Muster, wie wir dann festgestellt haben, das passiert immer wieder, gerade bei tödlichen Unfällen. Todd Boses und Benavides Familie haben das nicht geglaubt und in jahrelanger Arbeit und mit Hilfe von Spezialisten, eigentlich Hackern, muss man sagen, gelingt es dem Anwalt, dem Todd Boses, die gelöschten Daten auf dem Tesla wiederherzustellen und hatten dann Zugriff zu dieser Platine und haben dann mit Hilfe von einem Hacker das Ganze rekonstruieren können.
8: They were able to see that the data had been actually sent to Tesla the night of the accident. And that the night of the accident, Tesla understood that this was an autopilot failure. They got everything. They got the entire snapshot. And it requires someone pressing delete more than once to eliminate this data.
7: Also die Hacker, die Spezialisten konnten feststellen, dass einmal die Daten sehr wohl da drauf waren oder immer noch sind, also sie konnten rekonstruieren, dass diese Daten an Tesla in die Zentrale geschickt wurden und dass der Autopilot eigentlich fehlerhaft war in dem Moment.
9: Okay, also dieser Autopilot, der war fehlerhaft. Das bedeutet, er hat nicht mehr richtig gesteuert. Er hat also diese T-Kreuzung, eine rote Ampel und das Ende der Straße nicht erkannt, wo das junge Pärchen in der Nähe stand. Kann man das mit den Daten nachweisen?
7: Ja, also die konnten das ziemlich genau rekonstruieren. Der Autopilot hat schon gesehen, dass dort das Ende der Straße ist, aber er ist nicht interveniert. Er hat das Auto nicht gestoppt. Also die konnten das rekonstruieren an so ein Augmented wieder, also wo sie die Bilder von den Kameras vorne vom Auto über die Daten gelegt haben. Man sieht das auch in unserem Film. Und der zeigt klar an, stopp, stopp, stopp. Hier ist drivable space, also befahrbarer Raum zu Ende. Und das Auto ist einfach weitergerast.
9: Also man kann eben schon sagen, so wie du das erzählst, Tesla hat diese Daten des Unfallfahrzeugs zurückgehalten, vertuscht, verheimlicht.
7: Genau, also das ist eben so ein Muster, das man auch bei anderen Fällen sieht. Wir haben uns ja ziemlich viele von den Fällen angeschaut, auch in Deutschland. Also dem Anblick, wo was schief läuft, vor allem wenn es tödlich ist, dann ist die Antwort bei Tesla meistens, wir haben leider keine Daten aus diesem Zeitraum. Und das Video, dieses Werbevideo, vor allem von 2016, das kann aus heutiger Sicht definitiv als betrügerisch bezeichnet werden.
9: Habt ihr denn auch mit Menschen gesprochen, die euch erzählen konnten, wie es bei Tesla hinter den Kulissen abläuft, gerade in Bezug auf diese Sicherheitsrisiken, die da im Raum standen?
7: Also wir haben mit sehr vielen Leuten gesprochen, die bei Tesla gearbeitet haben. Leider wollte keiner so richtig vor die Kamera oder die Leute können einfach nicht vor die Kamera, weil sie NDAs unterschrieben haben. Das sind Verschwiegenheitserklärungen. Wir hatten dann aber das Glück, dass wir drei Mitarbeiter, also eine Frau und zwei Männer, die sozusagen ganz am Anfang bei Tesla dabei waren, bekommen haben. Die hatten damals am Beginn von Tesla keine NDAs unterschrieben.
10: In the beginning, it was a dream of any engineer to be part of that team.
7: Und eine davon ist die Christina Ballon, eine Ingenieurin aus den frühen Jahren von Tesla.
10: We were a bunch of misfits from the whole world. And we were working on something that nobody believed that will be possible.
7: Die hat eine wichtige Rolle gehabt in der Entwicklung von Tesla. Die ist einfach, ja, mit Enthusiasmus in diese Firma.
10: I don't regret being part of the real Tesla, the one that was in the beginning. But after Model S was released, it was a totally different company.
9: Das muss dann so Anfang der 2010er Jahre gewesen sein, als Tesla das Model S rausgebracht hat.
7: Genau, ja. Und sie hat dann Sicherheitsrisiken festgestellt. Damals hat das noch nichts mit dem Autopilot zu tun gehabt, sondern zum Beispiel Matten unter dem Bremspedal, dass dieses Bremsen behindern können.
10: It was almost a year and a half and Tesla didn't do anything about it, sending those cars out with the knowledge of a safety issue that could make people kill. And that was the point that I stood up.
7: Also sie und auch ihre anderen Kollegen in ihrer Abteilung, alles gestandene Ingenieure, die haben einfach gemerkt, dass systematisch Risiken vertuscht werden und wollten einfach mit dem höheren Management eine Aussprache dazu haben.
10: We had a 3-hour meeting in which people said that they were demoted, bullied for raising up safety issues. But I was recording the 3-hour conversation that we had.
7: Sie hat dieses Gespräch, diese Aussprache aufgezeichnet und da wurde sehr schnell klar, dass wegen dem Druck, in dem Tesla steckt, das war ja sozusagen der Wahnsinn, so einen neuen Autofirma überhaupt auf den Markt zu bringen in der Größenordnung, einfach der Image-Schaden, der musste einfach verhindert werden und dadurch hat man diese Leute mehr oder weniger zur Kündigung gezwungen.
10: I sign under duress. The lawyer of Tesla, he said, if you really care about your life and the life of your son, you will destroy the recording that you have.
7: Der Anwalt hat dann auf unsere Handfrage hin dann zwar gesagt, er hat diese Drohung in der Form nie ausgesprochen, dass sie das erfunden hat. Also man weiß am Ende natürlich nicht, was die Wahrheit ist.
9: Das ist Aussage gegen Aussage, ja. Hm.
7: Genau. Tatsache ist, dass Christina Ballon, wirklich eine Top-Ingenieurin, seitdem keinen Job mehr bekommen hat in ihrer Branche. Und das ist kein Einzelfall bei Whistleblowern.
9: Das eine sind Whistleblower, mit denen ihr auch gesprochen habt, zum Beispiel eben Christina Ballon. Es gibt aber ja auch noch diese Tesla-Files. Vielleicht kannst du mir nochmal erklären, was genau sind die, wie sind die zustande gekommen und welche Dimensionen machen die auch nochmal auf?
7: Die Tesla-Files. Es gibt einen Whistleblower, der Zugriff irgendwann mal bekommen hat zu über 100 GB an Daten von Tesla. Und er wusste natürlich schon von den Unfällen und so weiter und so fort und Probleme mit dem Autopilotensystem und hat dann gezielt nach solchen Informationen gesucht und hat dann wirklich einen Katalog, wirklich die interne Datei, wo systematisch die ganzen Beschwerden registriert wurden, heruntergeladen. Das sind Tausende von Beschwerden. Wusste dann zuerst nicht so genau, was er damit machen soll. Also hat es teilweise in Behörden geschickt und wollte dann in die Presse und ist irgendwann beim Handelsblatt in Deutschland gelandet. Und die haben nach 6-7 Monaten Prüfen dann begonnen, peu à peu diese Files zu veröffentlichen, beziehungsweise auch einzelne Geschichten auszugraben. Und so sind diese Tesla-Files entstanden, die schon ziemlich einen Wirbel gemacht haben. Also Tesla musste dann auch vor der Börse sich dazu äußern. Parallel haben die amerikanischen Behörden aber auch schon begonnen, gegen Tesla Investigationen zu machen. Aber ich glaube, dass die Tesla-Files da nochmal die Alarmglocken haben klingen lassen.
9: Was sagt denn Tesla zu solchen Vorwürfen?
7: Die äußern sich einfach nicht. Beziehungsweise Musk, also der wiegt das so ab.
11: You're not gonna get rewarded for necessarily for the lives that you save, but you will definitely be blamed for lives that you don't save. So even if you save 90% of the lives, the 10% that you don't save are going to sue you.
7: Musk sagt, naja, wenn du 100 Menschen Leben rettest und einer aber stirbt, dann wird dir keiner dafür danken, dass du 100 Menschenleben gerettet hast, sondern der eine, der stirbt, der verklagt dich. So irgendwie. Also es sind natürlich jetzt Fantasiezahlen, aber das ist so ein bisschen, zumindest vom Musk, die Argumentationsschiene.
9: Okay. Wenn wir jetzt nochmal ganz konkret auf diese Sicherheitsrisiken schauen, was genau ist denn da das Problem?
7: Wir haben ja keinen Film gemacht, der sozusagen grundsätzlich gegen das autonome Fahren ist, aber es geht eher darum, wie Tesla das autonome Fahren technisch und vor allem kommunikationsartig angegangen ist. Missy Cummings, das ist eine Robotikprofessorin, die auch für amerikanische Behörden gearbeitet hat, die erklärt, dass dieses System, was auf Kameras aufbaut, nur zu 97% Genauigkeit hat.
12: That means 3 out of every 100 images that the car sees, it will get it wrong. So some kind of distortion in the environment can cause the car to see basically something like an elephant when there is no elephant, and then the car would do an emergency braking maneuver, even though nothing was there.
7: Nicht umsonst passieren diese Phantombremsungen sehr oft am Beginn von Tunnels und so schwierigen Lichtverhältnissen. Plus eine Kamera kann oft die Entfernungen auch nicht ganz genau analysieren. Das Ding ist, die meisten anderen Firmen, die auch am Autopilot-Systemen arbeiten, verwenden zu den Kameras nur zusätzliche Technologien, die laut Missy Cummings, der Robotikprofessorin, ziemlich essentiell sind. Also da gibt es zum Beispiel jetzt neben klassischen Radars gibt es auch noch die Laser-Technologie, die sozusagen Entfernungen messen kann. Und die Systeme sollen sich sozusagen gegenseitig korrigieren. Und Musk hat sich bewusst für diesen Weg entschieden, weil es der billigste Weg ist und weil er einfach ein massentaugliches Auto auf die Straße bringen wollte, das Autopilot hat.
9: Und so einen Tesla mit Autopilot gibt es ja ab 37.000 Euro in Deutschland. Würdest du sagen, Tesla hat sich gezielt für Masse entschieden und nimmt dafür bewusst Abstriche bei der Sicherheit in Kauf?
7: Genau, ja, ja. Das zweite Problem ist, dass diese Software nach wie vor eine Beta-Version ist. Das heißt, die ist noch nicht voll ausgereift. Missy Cummings weist auch darauf hin, dass Tesla dieses System in den USA schon von Anfang an oder sehr früh Autopilot genannt hat, Full Self-Driving, aber dabei ist es eigentlich noch in Entwicklung.
12: This is the first time where the public are active safety testers for a technology.
7: Und das ist auch eigentlich das erste Mal, dass solche Technologie, also die für den öffentlichen Raum bestimmt ist, in unfertiger Version losgelassen wird. Also statt im Labor, statt im geschlossenen Raum zu machen, nimmt man die öffentlichen Straßen als Versuchslabor. Dadurch kommen immer mehr Daten zurück an Tesla und dadurch hoffen sie halt, diese Technologie auch schneller entwickeln zu können. Das kommuniziert Musk auch offen, steht auch im Kleingedruckten, wenn man sich so ein Auto kauft. Also was das im Umkehrschluss dann im Prinzip bedeutet, ist, dass die Fahrer Versuchskaninchen sind in gewisser Weise. Also Unbeteiligte auch.
9: Eben nicht nur die Fahrer, ne? Auch Unbeteiligte sind ja auch betroffen.
7: Genau, ja.
9: Und auf seiner Homepage schreibt Tesla ja konkret, der Autopilot sei, Zitat, für einen aufmerksamen Fahrer gedacht, der die Hände am Lenkrad behält und jederzeit übernehmen kann. Und weiter, auch wenn diese Merkmale im Laufe der Zeit immer leistungsfähiger werden, machen die gegenwärtig verfügbaren Merkmale das Fahrzeug nicht autonom, Zitat Ende. Wenn das System also noch nicht ausgereift ist, wie rechtfertigt Elon Musk den Einsatz?
7: Also Musk rechtfertigt das mit so einer, man kann sagen, long-terministischen Perspektive. Das ist so eine eigene philosophische Richtung. Ich will jetzt gar nicht in Details gehen, aber im Prinzip besagt diese Überlegung, wir müssen die weit entfernten Ziele anschauen. Wenn autonomes Fahren in irgendwann mal einfach viel sicherer sein wird als Menschen am Lenkrad, dann machen diese paar Toten oder Unfälle hier in der Gegenwart, machen's weg. Also langfristig wird diese Technologie mehr Menschenleben retten.
9: Abschließend vielleicht deine Einschätzung. Kannst du dir vorstellen, dass dieses System Musk vielleicht sogar ins Wanken kommt? Aktuell.
7: Ja, das ist die große Frage. Also er hat ja wirklich wahnsinnig viel Macht. Nicht nur, weil er Geld hat, sondern weil er auch die Technologie hat. Tesla ist ja nur so ein relativ kleiner Baustein, wenn man das mal geostrategisch betrachtet. Aber SpaceX ist praktisch ein Monopol mittlerweile. Also keiner kann so billig Raketen und Satelliten in ins Weltall befördern wie SpaceX. Es ist die große Frage, ob die Trump-Regierung nicht zusammenkrachen wird. Und weil in den USA schon die Opposition wächst von allen Seiten, und dann wird es auch ein bisschen schwieriger für Musk. Allerdings, jetzt ist er nicht mehr so in der Politik, sondern mehr im Hintergrund. Er bereitet gerade den Börsengang von SpaceX vor. Also ich glaube, da wird noch einiges passieren.
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4: Armenien hat gewählt und den amtierenden Ministerpräsidenten Paschinyan in seinem westorientierten Kurs bestärkt. Und das trotz Warnungen aus Moskau, das mit drastischen Folgen gedroht hat, falls die ehemalige Sowjetrepublik im Kaukasus sich weiter von Russland abwenden sollte. Unsere Gast

0: nach den Angriffen Aserbaidschans aus Bergkarabach vertrieben wurden, blieb die internationale Reaktion erschreckend schwach. Als Russland seinen Bündnispartner Armenien im Stich ließ, wurde vielen Menschen im Land deutlich, dass die Sicherheitsversprechen des Kremls nichts wert sind. Und trotzdem hat Europa bis heute keine Antwort auf die Frage gegeben, wie es Staaten schützt, die sich bewusst für Demokratie und gegen russische Dominanz entscheiden. Dabei steht viel auf dem Spiel. Putin hat mehrfach deutlich gemacht, dass er ehemalige Sowjetrepubliken nicht als wirklich souveräne Staaten betrachtet. Deshalb darf die Europäische Union Armenien nicht nur als geopolitischen Puffer betrachten. Deutschland und die EU sollten die wirtschaftliche Zusammenarbeit ausbauen, Investitionen fördern und demokratische Institutionen stärken. Und das am besten sofort. Denn Demokratien scheitern selten allein an ihren Feinden, sondern oft auch daran, dass ihre Freunde zu spät handeln.
1: Die Meinung von Daniela Seperi. Die Süddeutsche Zeitung aus München geht auf die Ankündigung Moskaus ein, Armenien könne bei einem pro-westlichen Wahlausgang ein ähnliches Schicksal erleiden wie die Ukraine. Sie spricht von einer Niederlage für Putin.
2: Moskau hat mit seinen Drohungen das Gegenteil erreicht. Noch nie hatten die Menschen in Armenien ein so negatives Bild von Russland wie kurz vor der Parlamentswahl. Und sie haben daraus für die Abstimmung ihre Schlüsse gezogen. Die meisten wollen nicht wieder angekettet sein an dieses große Land.
1: Nach Ansicht der Taz aus Berlin wird Russland es aber nicht dabei belassen.
2: Es wird weiterhin versuchen, Armenien auf pro-russische Linie zurückzubringen und dabei so vorgehen wie in den Westbalkanstaaten. Diese warten seit langem auf eine EU-Mitgliedschaft, die ihnen vor 23 Jahren auf dem EU-Westbalkan-Gipfel versprochen wurde. Die Enttäuschung über den schleichenden Beitrittsprozess nutzt Moskau für Desinformationskampagnen und Anti-EU-Stimmungsmache. Die EU sollte dagegenhalten. Brüssel darf Armenien keine unnötigen Steine in den Weg legen.
1: Die Frankfurter Rundschau sieht Armenien trotz des eindeutigen politischen Signals in einer komplizierten Lage.
2: Das Land mag sich nach Westen recken, doch der Macht Russlands kann sich der kleine Binnenstaat, eingeklemmt zwischen Georgien, der Türkei und Aserbaidschan, nicht einfach entziehen. Zu eng sind die wirtschaftlichen Verbindungen, zu groß die sicherheitspolitischen Zwänge. Der Wunsch nach mehr Freiheit trifft damit auf die Realität einer fortbestehenden Abhängigkeit. Armenien bleibt ein Land im Schwebezustand.
1: Und die Volksstimme aus Magdeburg schätzt die Situation ähnlich ein.
2: Armenien demonstriert mit viel Selbstbewusstsein eine neue Selbstständigkeit. Die seit 200 Jahren bestehenden Bindungen zu Russland sollen gelockert werden, zugunsten einer stärkeren Hinwendung zur Europäischen Union und, noch wichtiger, einer gedeihlichen Nachbarschaft zu den bisherigen Feinden Aserbaidschan und Türkei. Hinzu kommt die Sorge vor der russischen Rache. Zwar spricht Regierungschef Paschinjan von Offenheit nach allen Seiten, das wird der Kreml aber ganz anders sehen.
1: Das waren die Standpunkte, zusammengestellt heute von Torben Müller.

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1: Um 3 Uhr mit Ronald Lessig. Der Élysée-Palast hat das Aus für einen gemeinsamen deutsch-französischen Kampfjet bestätigt. Der Grund sind laut Medienberichten Unstimmigkeiten zwischen den beteiligten Unternehmen Dassault und Airbus. Die Idee des 100 Milliarden Euro teureren Luftkampfsystems FCAS soll demnach trotzdem weiterverfolgt werden. Aus Berlin Oliver Neuroth.
2: Da ist die Rede vom Nervensystem, vom eigentlichen Kern von FCAS, an dem weiter geforscht werden soll. Wie das konkret aussieht, das dürfte Thema sein beim nächsten deutsch-französischen Ministerrat, der sich noch in diesem Monat zusammensetzen will. Aber klar ist, dass der Kampfjet nun nicht kommt, ist ein herber Rückschlag für die europäische Rüstungskooperation. FCAS sollte ja eigentlich zeigen, dass europäische Staaten hochkomplexe Waffensysteme gemeinsam entwickeln können, statt auf US-Technologie angewiesen zu sein.
1: Israels Ministerpräsident Netanyahu hat eine Feuerpause mit dem Iran bestätigt. Der gegenseitige Beschuss hatte in der vergangenen Nacht begonnen. Zuerst hatte der Iran bekannt gegeben, die Angriffe auf Israel einzustellen. Aus Tel Aviv, Jan-Christoph Kitzler.
3: Beide Seiten behalten sich aber vor, die gegenseitigen Angriffe wieder hochzufahren. Netanyahu erklärte, Israel werde weiterhin auf

0: jeden Angriff auf sein Staatsgebiet antworten. Aus dem Iran hieß es, Akte der Aggression durch Israel auch im Südlibanon würden so wörtlich harte Maßnahmen nach sich ziehen. Netanyahu erklärte, Israels Armee werde weiterhin im Südlibanon operieren. Dort wurden den Angaben zufolge rund 600.000 Menschen vertrieben. Zahlreiche Ortschaften wurden zerstört. Israels Armee spricht von einer sogenannten Sicherheitszone.
1: Der Chefankläger des Internationalen Strafgerichtshofes Khan ist mit sofortiger Wirkung von seinem Dienst suspendiert worden. Eine endgültige Entscheidung über eine mögliche Amtsenthebung sollen die Vertragsstaaten auf einer Sondersitzung treffen, teilte das Präsidium in Den Haag mit. 2024 hatte eine enge Mitarbeiterin dem britischen Juristen sexuelle Übergriffe vorgeworfen. Eine Kommission der Vereinten Nationen hatte die Vorwürfe untersucht und Ende 2025 ihren Bericht vorgelegt, der bisher aber nicht veröffentlicht wurde. Bundesfinanzminister Klingbeil unterstützt den Vorschlag des Deutschen Gewerkschaftsbundes für verpflichtende Betriebsrenten. Auch das würde helfen, das Rentensystem zukunftsfähig zu machen, sagte der SPD-Chef in der ARD. Weiter müsse aber die gesetzliche Rente die Grundlage für alles sein, betonte Klingbeil. Zuvor hatte bereits der Chef des CDU-Arbeitnehmerflügels Radke den DGB-Vorstoß begrüßt. Noch in diesem Monat soll eine Rentenkommission Vorschläge vorlegen, auf deren Basis die Bundesregierung ihre Rentenpolitik neu ausrichten will. Das waren die Nachrichten. Das Wetter in Deutschland. Tagsüber im Norden wechselnd bewölkt und örtlich Schauer, von Süden bis in die Mitte länger Regen, 14 bis 22 Grad, am Mittwoch wechselnd bewölkt bis 21 Grad. Es ist 3.03 Uhr.
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3: Zunächst mit dieser Gefahreninformation für den Kreis Groß-Gerau. In Rüsselsheim-Königstetten laufen in der Obergasse immer noch Löscharbeiten in einem landwirtschaftlichen Betrieb. Es kommt hier zu starker Rauchentwicklung. Anwohner in Rüsselsheim-Königstetten und in Hattersheim werden gebeten, Fenster und Türen geschlossen zu halten, sowie Lüftungen und Klimaanlagen abzuschalten. Dann der Blick auf die Straßen. Die A4 Frankfurt Richtung Dresden ist zwischen Glauchau Ost und Hohenstein-Ernsthal wegen Instandsetzungsarbeiten im Baustellenbereich noch bis 5 Uhr gesperrt. Ebenfalls bis ca. 5 Uhr gesperrt ist die A9 Leipzig Richtung Berlin zwischen Belitz und Belitz-Heilstätten wegen Wartungsarbeiten. Weitere Sperrung bis 5 Uhr kommt von der A45 Dortmund Richtung Hagen zwischen Westhofener Kreuz und Schwerte-Ärgste wegen Brückenarbeiten. Die A71 Schweinfurt-Sangershausen ist zwischen Kölleda und Heldrungen in beiden Richtungen wegen Wartungsarbeiten im Schmücketunnel bis 6 Uhr gesperrt. Ebenfalls bis 6 Uhr gesperrt ist die A71 Richtung Schweinfurt zwischen Oberhof und Suhl-Zellamelis wegen Wartungsarbeiten im Tunnel Hochwald. Nach Berlin die A100 Berliner Stadtring ist zwischen Dreieck Charlottenburg und Hohenzollerndamm wegen Wartungsarbeiten bis ca. 5 Uhr in beiden Richtungen gesperrt. Die A111 Berlin-Oranienburg, der Tunnel Flughafen Tegel ist wegen Wartungsarbeiten bis ca. 5 Uhr in beiden Richtungen gesperrt. Jetzt die A565 Bonn-Meckenheim ist zwischen Bonn-Beuel und Auerberg in beiden Richtungen wegen Brückenschäden gesperrt. Und noch einmal zurück nach Berlin, die Residenzstraße stadtauswärts ist zwischen Emmentaler Straße und Klemkestraße wegen eines Feuerwehreinsatzes gesperrt. Verzeihen Sie bitte. Wir wünschen allen unterwegs eine gute Fahrt.
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3: Mit Tom Westerholt von NDR Info in Hamburg. Ich grüße Sie. Ja, ich denke, wir Menschen können uns getrost eingestehen, dass wir beim Thema Abrüstung und einer Welt, die im Frieden miteinander lebt, auch schon mal weiter waren, als wir es aktuell wieder sind. Weltweite Kriegs- und Krisensituationen wie in der Ukraine oder im Nahen Osten führen uns das täglich vor Augen. Die Folge ist ein weltweites Aufrüsten, auch bei uns in Deutschland. Das Stockholm International Peace Research Institute, kurz SIPRI, veröffentlicht dazu jedes Jahr einen Bericht, der den aktuellen Stand der globalen Rüstung und die Entwicklung von bewaffneten Konflikten beziffert. Die neueste Analyse zeigt, dass dabei die Zahl der Atomwaffen weltweit zwar leicht zurückgeht, die Lage insgesamt aber trotzdem gefährlicher wird. Unser Korrespondent Arne Bartram weiß mehr.
4: Weltweit gibt es derzeit noch rund 12.000 nukleare Sprengköpfe. Der leichte Rückgang liegt vor allem daran, dass die USA und Russland alte Waffen abbauen. Gleichzeitig modernisieren aber die Atommächte ihre Arsenale und bauen sie teilweise sogar aus. Ein zentrales Problem: Die internationale Rüstungskontrolle bricht auseinander. Wichtige Verträge sind ausgelaufen, neue Vereinbarungen fehlen. Das sorgt für weniger Transparenz und mehr Misstrauen zwischen den Staaten. Hinzu kommt die wachsende geopolitische Konkurrenz. Konflikte wie der russische Angriffskrieg gegen die Ukraine oder im Nahen Osten betreffen zunehmend auch Staaten mit Atomwaffen. Das erhöht das Risiko von Eskalationen. Auch Europa gerät dadurch stärker unter Druck. Konflikte außerhalb des Kontinents wirken sich direkt aus, etwa durch gestörte Lieferketten oder steigende Energiepreise. Gleichzeitig verändert sich das Verhältnis zu den USA als wichtigstem Sicherheitspartner. Sie privat, die aktuelle Phase könnte der Beginn eines neuen atomaren Wettrüstens sein, in einer Welt mit weniger Regeln und wachsender Unsicherheit.
3: Soweit die Zusammenfassung von Arne Bartram. Und gleich 4 deutsche Friedensforschungsinstitute haben dazu auch ihr Friedensgutachten 2026 vorgestellt. Deren bitteres Urteil: ganze Staaten agieren zunehmend wie Warlords und setzen Gewalt als politisches Mittel ein. Zentrale Instrumente zur internationalen Friedenssicherung, wie zum Beispiel die UNO, stecken parallel in einer fundamentalen Krise. Auch weil ständig neue Technologien wie Drohnen und KI die Kriegsführung und Rüstungskontrolle grundlegend verändert haben. Mario Kubina zur Weltlage aus Friedensforschersicht.
5: Auf dem Podium der Bundespressekonferenz das Who is Who der deutschen Friedensforschung. Und die Fachleute versuchen gar nicht erst, die internationale Lage schönzureden.
6: Seit Jahren sprechen wir davon. Wir warnen davor, dass es zum Verfall dieser Ordnung und Regelwerke kommen könnte,
5: sagt die Politikwissenschaftlerin Nicole Deitelhoff, eine der Autorinnen des aktuellen Friedensgutachtens.
6: Heute stehen wir hier und es ist soweit. Jetzt sprechen wir nicht mehr davon, dass der Verfall bevorsteht. Wir befinden uns in diesem Verfall.
5: Die jüngere Vergangenheit wird in dem Gutachten als die gewalttätigste Phase seit dem Ende des Kalten Kriegs beschrieben, mit 61 bewaffneten Konflikten in 36 Ländern. Warlords spielen in dieser Welt eine wichtige Rolle. Kriegsfürsten also, wie man sie früher in Ländern wie Afghanistan oder Somalia gesehen hat. Dazu der Konfliktforscher Konrad Schetter.
7: Die neuen Warlords höhlen die internationale Ordnung aus. Es sind Präsidenten oder Monarchen von Autokratien oder Staaten im demokratischen Niedergang.
5: Als Beispiel wird der russische Machthaber Putin genannt. Aber auch US-Präsident Trump fällt den Autoren zufolge in dieses Raster, unter anderem wegen seiner Drohungen in Sachen Grönland. Ebenso der israelische Regierungschef Netanyahu, Stichwort Gaza. Putin, Trump, Netanyahu, kann man die drei wirklich auf eine Stufe stellen?
8: Wir haben das bewusst zugespitzt formuliert.
5: So die Antwort der Friedensforscherin Ursula Schröder. Man wolle die drei nicht gleichsetzen, aber bestimmte Ähnlichkeiten sind aus ihrer Sicht erkennbar.
8: Das, was uns interessiert, ist ein Muster von Politikgestaltung, das Gewalt als normales Mittel von Politik wieder einsetzt und das auch versucht, politische Souveränität anderer Staaten zu beschneiden.
5: Ein Muster, das sich besonders drastisch im russischen Krieg gegen die Ukraine zeigt. Was aber tun, um Kriege wie diesen zu beenden? Welche Chancen für eine Verhandlungslösung gibt es aktuell? Die Friedensforscherin Deitelhoff ist da eher zurückhaltend. Ja, die Ukraine erziele gerade Erfolge gegen die russischen Angreifer. Aber Putin bleibe bei seinen Maximalzielen, wie sie es nennt. Also vor allem beim Ziel, die Ukraine zu unterwerfen. Kommt es doch zu Friedensverhandlungen, ist dafür laut Deitelhoff ein Konzept nötig.
6: Über einen Waffenstillstand hinaus brauchen wir Sicherheitsgarantien für die Ukraine. Wir brauchen ein klares Bekenntnis zur territorialen Integrität der Ukraine.
5: Wobei sie die Rolle der Bundesregierung vor allem darin sieht, die europäischen Hilfen für die Ukraine zu bündeln. Generell sprechen sich die Forschungsinstitute für mehr Rüstungskontrolle aus. Bei der Auswertung entsprechender Daten könne auch künstliche Intelligenz helfen.
8: KI ist also hier, wie auch in vielen anderen Bereichen, nicht per se gut oder schlecht,
5: findet Ursula Schröder. Es komme eben darauf an, wie KI eingesetzt wird.
3: Das ist der Bericht von Mario Kubina und wir bleiben noch kurz beim Thema. Wie verändern neue Technologien wie Drohnen und KI also die alte Logik der nuklearen Abschreckung? Darüber hat meine WDR-Kollegin Katrin Schmick mit Dr. Ulrich Kühn gesprochen, Leiter des Instituts für Friedensforschung und Sicherheitspolitik an der Universität Hamburg. Ihre erste Frage war, ob Drohnen und KI die Kriegslagen vor allem unberechenbarer machen.
9: Also zunächst mal verändern die die nicht, denn es gilt weiterhin die Logik, das ist die alte Logik der nuklearen Abschreckung, die wir seit den 50er, 60er Jahren haben. Das heißt, Staaten, die über Nuklearwaffen verfügen und in einem feindschaftlichen Verhältnis stehen, drohen sich gegenseitig mit kompletter Vernichtung, falls sie sich angreifen würden. Und das soll dazu beitragen, dass sie sich eben nicht angreifen. Mhm. Wo aber die moderne Technologie natürlich eine Auswirkung hat, ist dort bei den Kriegen, wo Länder involviert sind, die eben keine Nuklearwaffen haben. So wie wir das jetzt in der Ukraine sehen, wo eine Nuklearmacht, Russland, sein Nachbarland, das keine Nuklearmacht ist, die Ukraine angegriffen hat. Und wo die Ukraine jetzt so langsam, zumindest sieht es momentan so, aus Oberwasser bekommen könnte, eben auch, weil sie auf modernste Technologie wie beispielsweise KI-gesteuerte Drohnen setzt.
10: Aber besteht genau da nicht die Gefahr, dass da zum Beispiel versehentlich ein nuklearer Konflikt ausgelöst werden könnte, weil eben die Entscheidungszeiträume bei der KI und bei Drohnenangriffe für die Menschen immer kürzer werden?
9: Naja, zunächst mal muss man hier ein bisschen unterscheiden. Also generell gilt, überall dort, wo eine Nuklearmacht in den Krieg zieht, besteht auch die Möglichkeit, dass diese Nuklearmacht ihre Atombomben einsetzt. Mhm. Und das haben wir beispielsweise auch im Herbst 2022, das war im ersten Jahr des Ukraine-Krieges, erlebt, als Putin sehr offensiv mit seinen Nuklearwaffen gedroht hat. Und wir inzwischen wissen, dass damals die US-Geheimdienste von einer Chance bis zu 50% und höher ausgegangen sind, dass Russland Nuklearwaffen einsetzen könnte. Das hat erstmal nichts mit der KI zu tun. Was mit der KI etwas zu tun hat, ist, dass es natürlich verleitend ist, diese tolle neue Technologie beispielsweise auch in den Kommandostrukturen und in den Befehlsstrukturen für Nuklearwaffen einzubauen, um eben, wie Sie sagen, schneller reagieren zu können. Und das ist eine Gefahr, die ich für die kommenden Jahrzehnte sehe, weil da könnte es sein, dass uns irgendwann die Entscheidung aus der Hand genommen wird und von Maschinen übernommen wird. Und ich glaube, das möchte eigentlich niemand.
10: Schon jetzt sehen wir, dass Kriege mit Maschinen geführt werden, vor allem mit unbemannten Drohnen. Hat die NATO, hat Europa diesen, ich sag mal, billigen Drohnenschwärmen überhaupt etwas entgegenzusetzen?
9: Zum jetzigen Zeitpunkt relativ wenig, aber die NATO, aber auch die Bundeswehr, die Bündnispartner in Europa arbeiten dran. Man darf auch nicht vergessen, das ist jetzt eine Entwicklung der letzten Jahre, auch in der Ukraine. Und das muss man sagen, das hört sich jetzt ein bisschen unethisch an. Dieser Krieg ist so eine Art Testfeld für die neuesten Technologien. Da ändert sich wirklich der Trend aller 2 bis 3 Monate. Und auch da war es anfangs nicht absehbar. Als der Krieg begann, war es noch ein klassisch geführter Krieg mit Panzern, mit gepanzerten Kampffahrzeugen, mit Artillerie und so weiter. Die sind auch jetzt nicht komplett obsolet geworden, aber diese neue Technologie kommt dazu und die bestimmt jetzt in Zukunft auch jetzt schon das Schlachtfeld. Und natürlich muss die NATO hier etwas tun, um auf diesem Gebiet nicht ins Hintertreffen zu geraten.
10: Ihr Forschungsbereich, Herr Dr. Kühn, ist Rüstungskontrolle unter anderem. Und während wir bei Atomwaffen mühsam versuchen, alte Verträge zu retten, wie kontrolliert man überhaupt eine Technologie wie Drohnen, die im Gegensatz zu diesen Raketensilos fast überall im Verborgenen produziert werden kann?
9: Ja, das Schwierige daran ist nicht unbedingt das Verborgene, sondern das Schwierige daran ist, dass es sich hier um eine sogenannte Dual-Use-Technologie handelt. Das heißt, wenn wir beispielsweise über KI sprechen, die können wir für alles Mögliche einsetzen. Die können wir für große Large Language Models einsetzen und bei unserer Google-Suche verwenden, wie wir sie eben auch für Waffentechnologien verwenden können. Und diese Art von Technologie lässt sich dann nicht einfach verbieten. Das wäre wirtschaftlich gar nicht machbar. Dafür ist sie auch schon viel zu weit weltweit verbreitet. Hier braucht es letztlich so etwas wie gemeinsame Regeln der Staaten, was man machen will und was man nicht machen will. Ein Beispiel hatte ich eben gegeben bei den Nuklearwaffen. Ich glaube, keiner möchte an den Punkt kommen, wo irgendwann Maschinen darüber entscheiden, ohne den Menschen, ob Nuklearwaffen eingesetzt werden sollen oder nicht.
3: Sagt Dr. Ulrich Kühn, der Leiter des Instituts für Friedensforschung und Sicherheitspolitik an der Universität Hamburg.
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3: Ja, mit dem Umgang einer der brennendsten aktuellen Kriegslagen unserer Zeit beschäftigen sich derzeit auch die EU-Verteidigungsminister in Zypern, nämlich mit der Frage, wie die Ukraine weiter militärisch unterstützt werden kann und sollte. Aber die jüngste Entwicklung in Nahost, nämlich die gegenseitigen Angriffe zwischen Iran und Israel und die plötzliche Waffenruhe, haben auch dort die Tagesordnung auf den Kopf gestellt. Thomas Speckhofen berichtet.
11: Über Nacht hat sich die Lage im Nahen Osten wieder nach ganz vorn auf die Tagesordnung der Verteidigungsminister geschoben. Nach dem Bruch der ohnehin brüchigen Waffenruhe, nach dem erneuten gegenseitigen Beschuss des Irans und Israels, erklärt Kaya Kallas, die Außenbeauftragte der EU, wir brauchen keine Eskalation, sondern dass sich die Parteien an einen Tisch setzen und einigen.
12: I think the region does not need an escalation, but actually that the parties sit down to a negotiation table and agree.
11: Unmittelbar eingreifen kann und will Europa nicht in den Konflikt, aber es hat zugesagt, sich an der Sicherung der Straße von Hormus zu beteiligen, wenn die Waffen schweigen. Unter der Federführung Großbritanniens und Frankreichs hat sich eine weitere Koalition von Willigen gebildet. Rund 30 Staaten gehören ihr an, Deutschland gehört dazu, unter anderem mit dem Minenjagdboot Fulda und dem Versorgungsschiff Mosel. Unsere Position ist ganz klar, sagt Staatssekretär Sebastian Hartmann, der den deutschen Verteidigungsminister Boris Pistorius vertritt.
13: Wir sind bereit, wir haben mit der Fulda und der Mosel auch unsere Schiffe schon ins Mittelmeer vorverlegt. Wir sind bereit, wenn die Rahmenbedingungen getroffen sind, auch ein multinationales Engagement an den Tag zu legen und hier Präsenz zu zeigen.
11: Mit der Operation Aspides ist die EU bereits in der Nähe, allerdings auf der anderen Seite der arabischen Halbinsel. Wir müssen uns fragen, was wir damit noch mehr tun können, findet Kaya Kallas. Aspides steht unter griechischer Führung und könnte eine zentrale Rolle einnehmen, erklärt der griechische Verteidigungsminister Nikolaos Dendias. Es wird darum gehen, wie weit man das Mandat ausweiten kann und was das für die Sicherheit der Beteiligten bedeutet. Mindestens ebenso wichtig wie die aktuelle Lage im Nahen Osten ist den EU-Ministern aber die Unterstützung der Ukraine. Seitdem in Ungarn eine neue Regierung im Amt ist, sind einige Blockaden aufgelöst. Der 90-Milliarden-Kredit wurde beschlossen, auch aus anderen Töpfen wird Geld frei. Das 20. Sanktionspaket trat in Kraft, inzwischen wird am 21. gearbeitet. Wir dürfen da jetzt nicht nachlassen, warnt der deutsche Staatssekretär.
13: Die Ukraine ist auf unsere Unterstützung angewiesen, sie zeigt aber auch, dass diese Unterstützung Wirkung zeigt. Die Hilfe kommt an, die Investitionen werden getätigt und nach gewinnt die Ukraine auch Initiative auf dem Gefechtsfeld.
11: Eine unmittelbare Verhandlungsbereitschaft auf russischer Seite sieht Kaya Kallas deshalb noch nicht, aber auch, dass der Druck auf den Kreml weiter wachse. Wenn es soweit sei, dann müsse natürlich auch Europa mit am Tisch sitzen. Jetzt aber gehe es erst einmal um die inhaltliche Vorbereitung möglicher Verhandlungen, sagt Kallas.
12: Whoever talks to the Russians, I think this is more substantial. Whoever then goes to talk to them has to also put these concessions and asks on the table.
11: Wer immer dann zu den Gesprächen gehe, so Kallas, müsse diese Zugeständnisse und Forderungen dann am Verhandlungstisch vertreten.
3: Eine Kirchturmuhr, die immer 9.40 Uhr anzeigt, geht immerhin zumindest zweimal am Tag richtig. Der Gemeinde Burgheim im oberbayerischen Landkreis Neuburg-Schrobenhausen war das aber nicht genug. Die Uhr sollte bittschön den ganzen Tag die korrekte Zeit anzeigen. Problem? Der Gemeinderat der Stadt lehnte es ab, für die Reparatur der Kirchturmuhr 3.000 Euro zu bezahlen. Vielen Bürgerinnen und Bürgern war das sauer aufgestoßen. So auch dem neuen Bürgermeister Alexander Broth, der seit Mai im Amt ist und das nicht hinnehmen wollte. In seiner ersten Sitzung schlug er vor, dass die Gemeinde die Kosten für die Reparatur übernimmt und er bekam eine Mehrheit dafür. Axel Mörkner-Kappel berichtet.
14: Die Uhr tickt wieder und die drei Zifferblätter zeigen wieder die richtige Uhrzeit an. Die Bürger zufrieden.
15: Super, weil die einfach lang noch nicht gegangen ist und es gehört einfach zum Ort dazu, dass es auch keine Uhr geht. Und man schaut heute ja immer wieder rauf, weil man es gewohnt ist.
16: Ist das wichtig für Sie, die Uhr?
17: Ja, ganz wichtig. Weil man braucht kein Handy rauskramen, sondern man guckt auf die Kirchturmuhr und sieht, dass die wieder funktioniert.
18: Einmal frei ist einmal rauf.
14: 12 Uhr mittags. Der neue Burgheimer Bürgermeister Alexander Broth von der CSU kommt pünktlich aus dem Rathaus. Als eine seiner ersten Amtshandlungen hat er den Gemeinderat davon überzeugt, rund 3.000 Euro für die Reparatur der Kirchturmuhr auszugeben.
19: Ich habe einfach eine gesamtheitliche gesellschaftliche Spaltung in unserem Markt Burgheim festgestellt. Und das war mir einfach zwider. Und ich wollte einfach die Freundschaft zwischen weltlicher und kirchlicher Gemeinde wiederherstellen.
14: Michael Böhm, der Amtsvorgänger von Alexander Broth, hatte argumentiert, es sei nicht die Aufgabe der politischen Gemeinde, die Kirchturmuhr zu reparieren. Die Kirchenverwaltung hingegen sah die, Zitat, Unterhaltspflicht als ungeschriebenes Gesetz beim Markt Burgheim, Zitat Ende, und verweigerte im letzten Sommer ebenfalls die Reparatur. Und so stand sie still, bis der neue Gemeinderat Ende Mai auf Initiative von Alexander Broth die Reparatur beschloss. Und dann ging alles ganz schnell. Nach einer aufwendigen 12-stündigen Reparatur läuft die Uhr wieder. Und für die Zukunft möchte der Bürgermeister des Marktes Burgheim eine gemeinsame Lösung mit der katholischen Kirche finden. Denn Burgheim hat 17 zum Teil sehr kleine Gemeindeteile, oft mit einer eigenen Kirche, bei der ja auch mal die Kirchturmuhr kaputt gehen könnte.
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3: Heute vor 70 Jahren wurde die Krimi-Autorin Patricia Cornwell geboren. Ihr weltweiter Erfolg ist eng mit der Figur einer Gerichtsmedizinerin verknüpft. Christian Schwalb stellt beide vor.
20: Ähnlichkeiten mit lebenden oder toten Personen sind in diesem Fall alles andere als rein zufällig. Patricia Cornwell und Case Capetta verschmelzen immer wieder miteinander, die Autorin und ihre Figur. Beide aus Miami, blond, etwas kühl, arbeiten im Polizeimilieu und beide teilen einen ausgeprägten Sinn für blutige Details.
21: Die Kugel war in der rechten Scheitelschläfenregion des Schädels eingetreten, hatte die Hirnhaut durchdrungen und einen Zweig der mittleren Hirnhautarterie zerrissen.
22: Es gibt Bilder in meinem Kopf, die ich dem Publikum nicht weitergeben kann. Wie weit ich beim Thema Tod überhaupt gehen darf, da liegt auch eine Verantwortung. Das hinterfrage ich bei jedem Buch von Neuem.
20: Ihr Handwerk lernt Patricia Cornwell als junge Polizeireporterin bei der Zeitung Charlotte Observer. Sie heuert in der Gerichtsmedizin von Richmond, Virginia an, für die sie einige Jahre Studien dokumentiert und viel Zeit im Labor verbringt. 1990 schließlich erscheint Postmortem, Scarpettas erster Fall und direkt ein Welterfolg. Von Anfang an stehen die Ermittlungsmethoden im Mittelpunkt. Selbst wenn die Identität des Täters dem Leser früh bekannt ist, die Spannung ist trotzdem ungebrochen durch die Spurensuche, seien es Spuren von Blut, DNA, Fasern oder von Projektilen.
22: Wissenschaft zeigt, was wirklich passiert, wer etwas getan hat. Warum das wichtig ist? Weil es ums Überleben geht, wenn ein Killer unterwegs ist und um unsere Instinkte.
21: Bitte sagen Sie mir, wie meine Kleine gestorben ist. Hat sie leiden müssen? Die Todesursache steht noch nicht fest, Mrs. Bennett. Es sind nur Knochen übrig.
20: Cornwell hat als erste Autorin überhaupt den Gerichtsmediziner zur zentralen Figur und damit das Genre der forensischen Thriller zum Kassenschlager gemacht. 120 Millionen verkaufte Cornwell-Bücher sprechen eine deutliche Sprache. Versuche, die Figur Scarpetta zu verfilmen, scheitern lange bis jetzt. Hollywood-Star Nicole Kidman spielt die Medizinerin in der gerade angelaufenen amerikanischen Serie.
23: Das fünfte Opfer in 2,5 Monaten. Zwei Frauen mit den gleichen Kopfverletzungen.
24: Wir suchen hier nach einem Serienkiller.
25: Vor 21 Jahren kam es ja einer kleinen Revolution im Genre gleich, über DNA zu schreiben oder Serienkiller auftreten zu lassen in dieser psychologischen Form. Das war neu. Außer Thomas Harris, das Schweigen der Lämmer, gab es da nicht viel. Heute ist das Standard.
20: Memoiren hat sie auch veröffentlicht, kurz vor ihrem 70. Geburtstag. Den feiert die erfolgreichste Krimi-Autorin der Welt, Patricia Cornwell, heute am 9. Juni.
3: Das war der Stichtag von Christian Schwalb und damit schauen wir jetzt in der ARD-Infonacht voraus in Richtung Fußball-Weltmeisterschaft 2026.
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26: Mit Moritz Kühn und dem Blick in die USA, genauer gesagt nach Winston-Salem in North Carolina. Dort ist nämlich das WM-Quartier der deutschen Fußballnationalmannschaft und das DFB-Team ist nun vor Ort angekommen. Am vergangenen Wochenende gab es ja noch in Chicago die WM-Generalprobe, die ist gelungen, 2:1 Erfolg gegen Co-Gastgeber USA und nun nach einem rund zweistündigen Flug die Ankunft in Winston-Salem. Beobachtet von unserer Kollegin Ann-Kathrin Rose.
27: Fast auf die Minute genau ist das deutsche Team am Mittag in Winston-Salem gelandet. Und dass die Tür des Fliegers erst im zweiten Versuch so richtig aufging, das hat Bundestrainer Julian Nagelsmann nicht beeindruckt. Der ist als einer der Ersten aus dem Flieger ausgestiegen, mit einem breiten Grinsen. Und er hat dann noch auf dem Rollfeld verraten, dass er sich freut auf das Teamquartier, die guten Bedingungen hier in North Carolina und auf die finale Phase der WM-Vorbereitung. Das alles immer noch mit kratziger Stimme wegen der Klimaanlagen. Die Vorfreude des Bundestrainers, die war trotzdem gut zu hören.
26: Am kommenden Sonntag wird es dann ernst. Zum Auftakt spielt die DFB-Elf gegen WM-Neuling Curaçao. Das Auftaktspiel dieses Turniers gibt es schon am Donnerstag. Um 21 Uhr deutscher Zeit trifft Co-Gastgeber Mexiko auf Südafrika. Ja, es ist der Auftakt einer großen WM mit so vielen Mannschaften und Spielen wie noch nie zuvor. Insgesamt werden 48 Teams dabei sein und 104 Partien stehen auf dem Terminplan. Dafür braucht man auch viele Schiedsrichter. Insgesamt 52 hat der Weltfußballverband FIFA nominiert. Aber einer aus Somalia durfte nun nicht einreisen in die USA. Unser Kollege Uli Schäfer hat mehr Infos.
0: Omar Artan hätte als erster Schiri seines Landes bei einer WM zum Einsatz kommen sollen. Doch er scheiterte bei dem Versuch, in die USA einzureisen. Nach Angaben des somalischen Sportministeriums wurde Artan am Miami International Airport die Einreise verweigert. Warum, ist noch unklar. Aber Somalia gehört zu den Ländern, die auf einer von US-Präsident Trump eingeführten Einreiseverbotsliste stehen. Ein leitender Berater des somalischen Ministeriums für Jugend und Sport erklärte, dass Omar Artan ein gültiges Visum für die USA gehabt habe. Ihm die Einreise zu verweigern und daran zu hindern, Spiele zu leiten, untergrabe das Bekenntnis des Fußballs zu Fairness, Leistung und dem Geist des Fairplay.
26: Die kommende Fußball-WM der Frauen wird 2027 in Brasilien ausgetragen. Das deutsche Team hat sich in der vergangenen Woche vorzeitig qualifiziert. Nun geht es heute Abend im abschließenden Quali-Spiel in Slowenien um nichts mehr. Aber die Partie einfach abschenken? Nee, nichts da, denn die DFB-Frauen wollen mit einem guten Gefühl in die Sommerpause gehen. Aus Slowenien, Hendrik Lückhoff.
1: Das Wetter in Sloweniens Hauptstadt Ljubljana passt zur Stimmung bei den deutschen Fußballfrauen. Warm, sonnig oder wie der Meteorologe sagen würde, heiter. Nach der vorzeitigen Qualifikation für die WM im nächsten Jahr standen die vergangenen Tage im Zeichen der Erholung und Ablenkung, wie Janina Minge erzählte.
4: Ja, von daher war es sehr entspannt, aber ich glaube, uns ist allen bewusst, dass morgen nochmal ein Spiel ansteht. Wir haben alle auch extrem Lust auf dieses Spiel nochmal einmal vor der Sommerpause, vor dem Sommerurlaub, einfach nochmal alles auf den Platz zu lassen, einfach nochmal Spaß zu haben auch.
1: Nach ihrer Rotsperre wird Minge die DFB-Elf in Slowenien als Kapitänin aufs Feld führen. Dabei Spaß haben ist das eine, denn Bundestrainer Christian Wück erinnert schnell auch wieder an den Ernst der Dienstreise.
5: Wir wollen natürlich trotzdem das Spiel gewinnen und unsere Hauptaufgabe wird sein, Lösungen zu finden.
1: Trotzdem sollen viele Spielerinnen aus der zweiten Reihe gegen Slowenien eine Chance bekommen. Konkrete Namen nannte Wück nicht.
26: Um 18 Uhr werden wir sehen, wer auf dem Rasen steht, denn dann ist Anpfiff zu hören auf sportschau.de oder in der kostenlosen Sportschau-App.
3: Die Meldungen vom Sport waren das mit Moritz Kühn.

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1: Um 3.30 Uhr mit Ronald Lessig. Das milliardenschwere Rüstungsprojekt eines deutsch-französischen Kampfjets ist gescheitert. Der Élysée-Palast bestätigte entsprechende Berichte. Deutsche Regierungskreise nannten als Grund anhaltende Differenzen zwischen den beiden beteiligten Konzernen Dassault und Airbus. Was das Aus des Kampfjets bedeutet, schätzt Matthias Deiß in Berlin ein.
2: Nun, im Kanzleramt spielt man die Bedeutung eher herunter. Das Projekt sei faktisch schon seit einem Jahr beerdigt gewesen, heißt es. Mit Rücksicht auf Präsident Macron, aber nie ganz für tot erklärt worden. Aus Sicht der Bundesregierung zeigten die Erfahrungen des Ukraine-Kriegs außerdem, dass es gerade vor allem darum gehen müsse, bei der Beschaffung von Drohnen und unbemannten Systemen voranzukommen, die dort an der Front eine immer entscheidendere Rolle spielen. Eins ist aber auch klar, für die Bemühungen, Europa zu stärken und unabhängiger von den USA und deren Waffensystemen zu werden, ist das aus ein Rückschlag und sicherlich auch ein Zeichen der Schwäche.
1: Die israelische Luftwaffe hat offenbar eine Drohne aus dem Jemen abgefangen. Das Militär sprach von einem verdächtigen Flugobjekt, das über dem Süden des Landes abgeschossen worden sei. Vom Jemen aus feuerten die von Teheran unterstützten Husi-Rebellen seit Beginn des Iran-Krieges immer wieder Raketen auf Israel. Zuletzt waren die gegenseitigen Angriffe zwischen dem Iran und Israel wieder aufgeflammt. Beide Seiten erklärten aber inzwischen, die vereinbarte Waffenruhe zunächst wieder einzuhalten. Die Ozeane der Welt befinden sich nach Einschätzung der Vereinten Nationen in einer zunehmenden Krise. In ihrem dritten Ozeanbericht fordern sie daher dringendes Handeln der globalen Gemeinschaft. Aus der Nachrichtenredaktion Klaas Christoffersen.
3: Laut Bericht kommen die Ökosysteme und Lebensräume in den Weltmeeren kritischen Kipppunkten immer näher und überschreiten diese teils. UNO-Generalsekretär Guterres macht für den Zustand der Ozeane den Klimawandel, die Überfischung, den Verlust von Biodiversität und die Meeresverschmutzung verantwortlich. Jedes Jahr würden 52,1 Millionen Tonnen Plastikmüll in den Meeren landen. Die Meere würden sich immer schneller erwärmen und der Meeresspiegel steige, dadurch schrumpfe die Eisdecke und die Meeresökosysteme gerieten unter Druck.
1: Die USA haben den für die Fußball-WM nominierten Schiedsrichter Omar Artan aus Somalia die Einreise verweigert. Die Grenzschutzbehörde CBP begründete ihre Entscheidung mit Bedenken im Rahmen der Sicherheitsüberprüfung. Der 34-Jährige gehörte zu den insgesamt 52 Schiedsrichtern, die vom Fußball-Weltverband FIFA für das Turnier in den USA, Mexiko und Kanada nominiert wurden. Ein Verbandssprecher betonte, dass die FIFA keinen Einfluss auf Einreiseentscheidungen der WM-Gastgeber hat. Das Wetter in Deutschland. Tagsüber in der Nordwesthälfte wechselnd bewölkt und örtlich Schauer, vom Süden bis in die östliche Mitte länger Regen, 14 bis 22 Grad. Am Mittwoch wechselnd bewölkt mit Schauern regional heiter, 15 bis 21 Grad. Das waren die Nachrichten.
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4: Zunächst mit der Gefahreninformation für den Kreis Groß-Gerau. In Rüsselsheim-Königstetten laufen in der Obergasse nach wie vor Löscharbeiten in einem landwirtschaftlichen Betrieb. Es kommt hier zu starker Rauchentwicklung. Anwohner in Rüsselsheim-Königstetten und in Hattersheim werden gebeten, Fenster und Türen geschlossen zu halten, sowie Lüftungen und Klimaanlagen abzuschalten. Dann unser Blick auf die Straßen, auf die akuten Meldungen von jetzt gerade. Eine kommt von der A565 Bonn-Meckenheim. Zwischen Bonn-Beuel und Auerberg aktuell eine Sperrung in beiden Richtungen wegen Brückenschäden. Und eine Meldung aus Berlin. Die Residenzstraße stadtauswärts ist zwischen Emmentaler Straße und Klemke Straße wegen eines Feuerwehreinsatzes im Moment gesperrt.
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4: Und da ist Tom Westerholt am Mikrofon. Ich grüße Sie. Den allermeisten Menschen ist mittlerweile klar, Cybermobbing ist eben nicht, wenn man sich im Netz mal einen kleinen Spaß über jemanden erlaubt. Cybermobbing hat oft brutale Folgen für viele Betroffene. Jeder vierte von ihnen, vor allem junge Menschen, hatte deswegen sogar schon mal Suizidgedanken. Dabei ist es Alltag in Klassenchats, auf Instagram oder TikTok. Und trotzdem wissen viele Kinder, Eltern, auch Lehrkräfte erschreckend wenig darüber, was im digitalen Raum überhaupt rechtlich gilt, was strafbar ist und was man tun kann, wenn etwas passiert. Gesa, Gräfin von Schwerin, ist Rechtsanwältin und Gründerin von Law for School, ein Cybermobbing-Präventionsprogramm, das sie seit 2007 aufbaut. Mein RBB-Kollege Bob Blume wollte wissen, ob sich das Thema in dieser Zeit grundlegend verändert hat oder ist es im Kern immer noch dasselbe, nur mit wechselnden Plattformen.
5: Also ich mache das ja wirklich seit 2007 und damals ging es noch um Schüler-VZ, erinnert sich heute kaum einer mehr dran. Und das Phänomen Cybermobbing und andere Formen digitaler Gewalt ist nach wie vor da, aber eben die Plattformen haben sich verändert, die Techniken haben sich verändert, also KI wird jetzt eben auch eingesetzt, um Fake-Bilder zu erstellen zum Beispiel. Aber es ist einfach, dass sich das, was es immer schon gegeben hat, heute auf andere Wege verlagert und dadurch auch einfach schlimmer wird.
6: Du hast diese eine Geschichte wahrscheinlich schon ziemlich häufig erzählt, nämlich kann man sagen, dass du vor 20 Jahren so eine Art Initiationserlebnis hattest mit einem Mandanten und einem Fall, der dich dann nicht losgelassen hat und der dich darüber nachdenken lassen hat, was kann man da eigentlich machen? Kannst du es vielleicht dennoch nochmal sagen für diejenigen, die dich vielleicht noch nicht kennen?
5: Ja, es war 2007 und da waren zwei Kinder betroffen von Cybermobbing auf der Plattform schülervz.de, wo zwei Gruppen gegründet wurden, in denen diese beiden Schüler, ein Mädchen und ein Junge, fertig gemacht wurden von den Schülern. Und ja, ich bin Mutter und mein Sohn war damals 7, meine Tochter 2 und ich habe einfach gedacht, wow, wenn das so Normalität wird oder vielleicht auch schon ist unter Schülern, was wächst dann für eine Generation heran? Und deswegen war für mich eigentlich immer der Ansatz, nicht nach dem Motto, hinterher die Scherben zusammenkehren, sondern präventiv arbeiten. Und da habe ich dann begonnen, in Schulen damals in Rostock und darum herum Vorträge für Schüler, Eltern, Lehrer zu halten.
6: Wir haben gerade schon gesagt, die Plattformen verändern sich, aber das Grundprinzip ist ja oftmals gleich geblieben. Deshalb kannst du noch mal kurz sagen, wie die da gemobbt wurden mit diesen Gruppen. Weil ich würde sagen, das ist auch etwas, was man jetzt mittlerweile natürlich auf WhatsApp hat oder zum Beispiel auf Instagram.
5: Also es ging los mit Bildern der beiden, die irgendwo gemacht wurden. Dann bearbeitet mit, sei es mit einem Computerprogramm, damals gab es ja noch keine Smartphones, beziehungsweise 2007 kamen die ersten Smartphones überhaupt auf den Markt. Und diese Bilder wurden dann entstellt und geteilt. Sie wurden verunglimpft, beleidigt, also das, was alles damals technisch schon ging. Heute geht natürlich mehr. Ich kann Fake-Videos von jemandem sogar erstellen, die täuschend echt aussehen. Aber damals waren die Mittel technisch noch begrenzt. Aber trotzdem war es eben schon so, dass viele in dieser Gruppe waren und ja, sich viele gegen diese beiden Schüler dann gerichtet haben.
6: Dass das wichtig ist, dass man Präventionsmaßnahmen an Schule hat, das sagt auch Uwe Leest vom Bündnis gegen Cybermobbing, der im Gespräch mit SWR aktuell erklärt, dass es dennoch Herausforderungen gibt.
7: Leider ist es ja so, dass Cybermobbing natürlich nicht das einzige Thema an Schulen ist und viele Schulen oder auch Lehrer überfordert sind, sich mit diesen Problemlagen im Einzelnen auseinanderzusetzen. Und daher gibt es natürlich auch externe Experten jetzt, wie wir das sind. Aber die müssen natürlich bezahlt werden. Und oft greifen die Schulen einfach auf Mittel zurück, die ihnen nichts kostet, aber die dementsprechend dann auch vielleicht nicht die präventive Wirkung haben, die es notwendig macht, um das Problem an der Schule einzugrenzen.
6: Zunächst mal zu dem einen Punkt, den er gemacht hat. Dieser ganze Beitrag, der geht ja noch ein bisschen länger, würde ich gleich auch noch drauf eingehen. Aber zu wenig Geld für Präventionsmaßnahmen bei gleichzeitig drastischer Problemlage, deckt sich das mit deinen Erfahrungen?
5: Ja, definitiv. Also bei mir ist es so, dass die Schulen sagen, das, was Law for School macht, das brauchen wir, weil das in Schule fehlt. Also ich erkläre ja die rechtlichen Aspekte des Handelns im digitalen Raum, welche Rechte man hat, welche Konsequenzen man erleben kann. Und sie sagen, das fehlt und das wollen wir. Und deswegen bemühen sich Schulen dort auch selbst Gelder eben irgendwo zu akquirieren. Aber grundsätzlich müsste viel mehr Prävention in Schule passieren und dafür fehlen eigentlich immer die Gelder.
6: Gleichzeitig ist es aber auch so, dass du mir im Vorgespräch gesagt hast, dich hat da was aufgeregt, was eigentlich in einem Nebensatz stattfindet. Was war das, was dich da so ein bisschen aufgeregt hat?
5: Ja, in den Medien wird immer, wenn es um Cybermobbing geht, digitale Gewalt geht, geht es in den Medien immer um Strafrecht. Da wird auch danach gerufen, wir brauchen neue Straftatbestände, es muss Strafanzeige gestellt werden. Und das Problem ist, dass oftmals nach einer Strafanzeige nicht viel passiert. Insbesondere, wenn es um Kinder und Jugendliche geht. Kinder unter 14 sind nicht strafmündig. Da kann ich eine Strafanzeige stellen, aber ansonsten viel passieren wird da nicht. Bei Jugendlichen, ja, wird es vielleicht ein Ermittlungsverfahren geben. Aber das, was viele sich dann erhoffen, dass es irgendwie ein Urteil gibt oder ähnliches, das passiert nicht. Es gibt das Jugendstrafrecht und das ist auch nicht Sinn und Zweck des Strafrechts, jetzt die Jugendlichen dann wegen Cybermobbing ins Gefängnis zu bringen. Was mir immer wichtig ist, wir können da nicht immer nur auf Staatsanwaltschaft, Polizei verweisen und sagen, ja, die sind überlastet und die schaffen das alles nicht, sondern wir müssen mal vom Strafrecht übergehen ins Zivilrecht. Denn wir haben auch das Zivilrecht. Und das greift gerade auch bei Fällen von Cybermobbing, dass ich eben mich gegen diese Persönlichkeitsrechtsverletzungen, die das da sind, wehren kann mit zivilrechtlichen Möglichkeiten, sprich mit anwaltlicher Abmahnung, Strafbewährter Unterlassungserklärung, gegebenenfalls Schmerzensgeldforderung bei Lehrern, die betroffen sind, Verdienstausfall, all diese Dinge gibt es. Und da spricht in der Regel keiner drüber. Die Polizei weiß es nicht, weil das nicht ihr Ding ist. Sie macht Strafrecht. Und deswegen höre ich oft, na ja, aber die Polizei klärt uns ja gar nicht darüber auf. Ja, muss sie auch nicht und kann sie oftmals nicht, weil das nicht Gegenstand der polizeilichen Ausbildung ist.
6: Gesa, obwohl ich das schon mehrmals von dir gehört habe, habe ich gemerkt, dass das im Grunde genommen wie so bei so einem Erste-Hilfe-Kurs ist, den man immer wiederholen muss. Deshalb muss ich trotzdem nochmal total naiv nachfragen und dich vielleicht nach einem konkreten Beispiel fragen.
5: Eine Mutter schrieb mir, ihr Sohn wurde auf dem Heimweg von Mitschülern vom Fahrrad geholt. Der Sohn ist 12 und die Mitschüler eben auch in entsprechendem Alter. Und die Mitschüler haben ihn vom Fahrrad geholt und ihm gesagt, es sei jetzt allgemeine Peniskontrolle. Und haben ihn mehrfach an die Hoden gegriffen und einer hat es gefilmt und das wurde dann geteilt, das Video. So, die Mutter ist zur Polizei gegangen, um Strafanzeige zu stellen. Und die Polizei hat gesagt, wir können nichts machen, denn die Täter sind noch nicht strafmündig. Mhm. Und dann rief sie mich an und sagte, ich habe irgendwas bei Ihnen gehört im Webinar beim Elternabend. Da war was. Kann ich da irgendwas tun? Ja, natürlich kann ich etwas tun. Denn das, was die Jungs da mit ihrem Sohn gemacht haben, das ist ein Eingriff in seine Intimsphäre, sein Persönlichkeitsrecht, also Intimsphäre, Geheimsphäre, Sozialsphäre, das gehört alles zum Persönlichkeitsrecht. Und wenn ich da eben so massiv in meinen Rechten verletzt werde, kann ich mich eben zivilrechtlich wehren. Ich gehe zum Anwalt und der verschickt eine Abmahnung mit strafbewährter Unterlassungserklärung. Und strafbewährte Unterlassungserklärung bedeutet dann, dass der Schüler letztlich verträglich seine Eltern versprechen muss, es nicht nochmal zu tun.
6: Und jetzt kommt's, daran erinnere ich mich nämlich wieder. Und dieses nicht nochmal tun, das ist ja erstmal, ich sage jetzt mal, ein Schutz, also dass er nicht nochmal vom Fahrrad geholt wird, von dem einen Jungen oder dem anderen so. Wenn das doch passieren würde, jetzt bitte sagen, ob ich falsch liege, dann würde das eine massive Strafe für diesen Jungen bedeuten, obwohl der ja unter 14 ist. Also der müsste quasi die nächsten 7 Jahre sein Taschengeld eigentlich immer schön an den anderen überweisen, oder?
5: Sozusagen, ja. Also man verpflichtet sich, es nicht nochmal zu tun. Und für den Fall, dass man es nochmal tut, verpflichtet man sich, eine Vertragsstrafe zu zahlen. Und die Vertragsstrafe wird eben hoch angesetzt, um abzuschrecken. Mhm. Also es geht bei dieser Abmahnung auch nicht darum, dass man jetzt irgendwie Jugendliche auf ihr Leben lang irgendwie verschulden will. Sondern es geht bei dieser Abmahnung darum, sie abzuschrecken, es nochmal zu tun. Und dann steht schon mal eine Vertragsstrafe von 10.000 Euro, um abzuschrecken, dass sie es nicht nochmal tun. Und im Zweifel, wenn diese Unterlassungserklärung nicht unterschrieben wird, das gibt es ja auch, dass Eltern sagen, es ist alles so gar nicht schlimm und mein Kind hat doch gar nichts gemacht, dann könnte es sogar einen Prozess geben vor dem Zivilgericht und ein Minderjähriger auch unter 14 kann verurteilt werden. Und dann, und das ist bei den Schülern meistens so der Effekt, wo sie sagen so, was? 30 Jahre ist so ein Urteil gültig. Also das sind so diese Dinge, wo man ihnen einfach zeigen kann, es hat Konsequenzen, was ihr da tut. Und das ist das, was ich ja auch möchte, ihnen einfach die Wege aufzeigen und zeigen, das könnte passieren. Und jetzt wisst ihr das und jetzt trefft ihr eure Entscheidung. Denn das ist ja das, was wir im Grunde bei Kindern auch machen, dass wir sagen, du darfst nicht hauen, nicht klauen, nichts kaputt machen. Und sie wissen, wenn sie klauen und sie erwischt werden, hat es Konsequenzen. Und genau ist es hier so auch, dass sie also sagen können für sich, ich entscheide mich dagegen, weil ich diese Konsequenzen kenne.
6: Wir hatten ja in einer der letzten Folgen Sophia, die, als sie noch in der Schule war, digitale Gewalt erfahren hat. Also es hat ein Schüler, der in einer Klasse unter ihr war, ihr Gesicht auf Nacktfotos montiert. Wir hören mal ganz kurz rein.
8: Er hat nämlich Fotos von meinem Instagram gescreenshottet und auf nackte Frauenkörper retuschiert. Zwei von ihnen sehen relativ echt aus. Bei dem dritten erkennt man aber schon, dass er ein Bild von meiner Instagram-Seite genommen hat und mein Gesicht auf eine Frau ohne T-Shirt gefotoshoppt hat. Ich habe ihn dann konfrontiert damit und ihm gesagt, ja, was das mit mir macht und was für Folgen das vor allen Dingen für mich haben kann. Er auf der anderen Seite hat mich angefleht, nicht zur Polizei zu gehen und sein Verhalten nicht anzuzeigen, mit der Begründung, dass das sein Leben zerstören könnte. Ich bin dann aber trotzdem zur Polizei gegangen und habe ihn angezeigt. Die konnten aber nichts für mich machen. Der Polizist konnte sich den Kommentar aber wohl nicht verkneifen, dass ich das Ganze doch als Kompliment sehen soll, weil der Junge mich toll findet. Ich bin auch zur Schulleitung gegangen und habe das Ganze gemeldet. und die hat tatsächlich auch nichts unternommen. Die meinten noch, dass ich ein bisschen besser aufpassen soll, wer mir auf Instagram folgt, und hat mir eben auch gesagt, dass es für den Jungen schon Strafe genug war, mit seiner Mutter darüber zu sprechen. Aber es gab keinen Schulverweis und keine Konsequenzen. Was für mich aber tatsächlich in der Zeit am schlimmsten war, ist, dass niemand wirklich mit mir, sondern nur über mich geredet wurde. Also bekannte Freunde, LehrerInnen, da hatte ich das Gefühl, dass alle das Thema so ein bisschen mieden, und dadurch habe ich mich wirklich sehr, sehr alleine gefühlt und auch so, als ob ich etwas falsch gemacht habe.
6: In einem solchen Fall wie Sophias, ist das eine solche Situation? Denn sie war ja 3 Tage später aus der Schule raus. Jetzt stelle ich mir vor, dass das nochmal, na, ich will es gar nicht so bewerten, aber dass das natürlich eine andere Drastik hat, wenn man 3 Jahre weiterhin in der Schule ist, weil sie ja gesagt hat, alle wissen, dass es solche Fotos gibt, man muss dann immer wieder hingehen, das setzt ein junges Mädchen ja auch unter Druck. Wäre das so ein Beispiel auch dafür, wie sie hätte zivilrechtlich vorgehen können, damit dieser Junge zumindest nicht so das Gefühl hat, eigentlich kann mir ja gar nichts passieren, wenn er jetzt unter 14 gewesen wäre?
5: Ja. Also genau das sind die Fälle, was ja heute auch massenweise passiert, dass eben mit KI irgendwelche Nacktbilder erstellt werden, die geteilt werden. Mein Recht am eigenen Bild wird verletzt, wenn ich in ein solches Foto zum Beispiel eingebaut werde, wenn ein Foto von mir geteilt wird, ohne dass ich gefragt wurde, ohne dass ich die Erlaubnis erteilt habe. Das sind genau solche Fälle, wo ich eben zivilrechtlich vorgehen kann.
6: Interessanterweise ist das so, dass du bei dieser Unterscheidung etwas besprochen hast, was so für mich die erste krasse Erkenntnis war, als ich das zum ersten Mal gehört habe. Dieses, ja, dass das eigentlich ein Mythos ist, unter 14 können wir eigentlich sowieso nichts machen. Du sagst gerade, doch, man kann was machen, es kommt halt nur drauf an, was. Vielleicht auch als Reaktion auf deine Webinare, was sind so typische Reaktionen von denen, die dann dabei waren, ob Schüler, Eltern oder Lehrer, die sagen, oh, das habe ich komplett anders gedacht. Das ist ja gar nicht so. Unter anderem war das dieses unter 14. Was gibt's da noch?
5: Also ich hatte eine Rückmeldung aus einer Schule, 8. Klasse. Die Lehrerin sagte tatsächlich, die Schüler haben sich richtig beschwert bei ihr, dass sie gesagt haben, warum erfahren wir das erst jetzt? Mhm. Das zeigt so wunderbar, dass das einfach ein Wissen ist, was schon die Jüngsten haben müssen, sobald sie mit dieser Technik eben unterwegs sind.
6: Also sobald es Smartphones gibt, eigentlich ab dann oftmals 5. Klasse.
5: Genau, genau. Also auf jeden Fall, ja. Also 10, 11, 12, 13-Jährige, da sagen die Gerichte auch, Minderjährige wissen, was sie tun, insbesondere beim Mobbing. Und sehr schön finde ich von den Gerichten auch, dass sie sagen, insbesondere wenn sie im Unterricht zum Thema informiert wurden. Und das sage ich dann auch immer gerne. Und spätestens jetzt, wo ich euch das alles erklärt habe, spätestens jetzt könnt ihr nicht mehr sagen, wir wussten nicht, was wir tun. Aber natürlich wissen sie das auch schon vorher. Jeder weiß auch mit 10, 11, 12 Jahren, dass man so mit anderen Menschen nicht umgeht. Also da muss mir keiner irgendwie was erklären. Das wusste ich nicht, dass man das nicht darf, eben so fertig zu machen.
6: Aber gibt es auch so typische, was man vielleicht fast als Mythos bezeichnen könnte, also so Falschannahmen über Handlung oder Vorgehen noch weiter, was so im Umlauf ist und wo du sagst, genau wie bei diesen unter 14 oder dieses Intentionale, wir wussten nicht, was wir tun, wo du sagen würdest, das ist so, ja, das ist eigentlich eine wichtige Erkenntnis, die alle brauchen?
5: Ja, beim Recht am eigenen Bild. Nach dem Motto, das WhatsApp-Profilbild des anderen darf ich einfach kopieren und irgendwie weiterschicken. Nein, das darf ich nicht. Ja, nur weil etwas im Internet zu sehen ist, in der App zu sehen ist, darf ich das nicht einfach kopieren und teilen. Zum Beispiel hat mich eine Direktorin angerufen. Jemand hatte von ihr ein Fake-Profil bei Instagram erstellt mit ihrem vollen Namen und einem Foto, das man von ihr im Internet findet. Da hat sie einer Zeitung ein Interview gegeben. Das ist ja dann normal, dass die Zeitung ein Foto dazu verwendet. Und dann ist sie zur Polizei gegangen, um Anzeige zu erstatten. Denn bei einem Fake-Profil muss ich Anzeige erstatten, um rauszufinden, wer steckt denn dahinter. Und die Polizei hat gesagt, wir können nichts machen, denn ihr Foto war im Internet frei zu finden. Damit haben sie ihr Recht am eigenen Bild verloren. Und das ist nicht richtig. Nur weil ein Bild von mir im Internet zu finden ist, heißt das nicht, dass jeder damit machen kann, was er möchte. Und das ist auch immer ganz großes Erstaunen, wenn ich das sage. Ihr müsst fragen. Und auch da so ein Bewusstsein zu schaffen, ich habe dieses Recht, dass andere mich fragen müssen. Die können das nicht einfach verbreiten und damit einen WhatsApp-Sticker erstellen und weiterschicken. Und auf der anderen Seite eben auch, okay, wenn ich das mache, dann gibt es Konsequenzen. Und aber auch bei Elternabenden, Kinder haben ein Recht am eigenen Bild, dass eben Eltern ihre Kinder auch fragen müssen, darf ich dich fotografieren, darf ich die Fotos von dir teilen? Denn es ist heute anders als bei uns früher. Wir hatten früher die Fotos, die klebten im Fotoalbum. Das stand im Regal. Wenn der Besuch kam, wurde das Album rausgeholt, die Bilder gezeigt. Besuch ging, Album wanderte wieder ins Regal. Da waren die Fotos und die negativ und nirgendwo sonst. Und heute einmal irgendwo geteilt, werden sie weitergeteilt, weil alle alles heute teilen. Ohne sich darüber im Klaren zu sein, was sie da tun und wie schnell diese Bilder dann unkontrolliert im Netz unterwegs sind. Und wir wissen alle, was heute mit Kinderbildern auch gemacht wird im Netz. Mit KI werden kinderpornografische Fotos daraus erstellt. Sie werden auch in Foren und Profilen geteilt, die dezidiert für die Verbreitung von Missbrauchsdarstellungen genutzt werden und. Und auch das finde ich wichtig, dass nicht nur die Kinder lernen, ich habe ein Recht am eigenen Bild, meine Eltern müssen mich auch fragen. Und es gibt ja auch Bilder, wo die Kinder sagen, boah, das ist total peinlich, dieses Bild. Und die Eltern sagen, oh, wie süß. Und schwupp, ab in die Familien-WhatsApp-Gruppe. Geht nicht. Und da finde ich, müssen wir einfach auch da schon allen klar machen, das sind Persönlichkeiten, diese jungen Menschen. Und die haben Rechte. Und das ist vielen Eltern auch überhaupt nicht bewusst. Oder auch den Omas, die dann das Enkelbild irgendwo teilen.
6: Ja, und wie du es gerade gesagt hast, ja irgendwie auch nicht immer der Polizei, ne? Machst du für die auch Kurse?
5: Gelegentlich. Aber eigentlich bräuchten wir da unter dem Aspekt des Opferschutzes wirklich flächendeckend auch Fortbildungen, Schulungen. Aber wer will das bezahlen?
6: Ist es ein qualitativer Unterschied, also sagen wir mal zivilrechtlich, ob ich ein Foto einfach benutze, wie du es gerade gesagt hast, von der Schulleiterin, oder ob ich das benutze und dann irgendwie noch einen Porno drauf montiere oder andersrum? Also ist das erstmal ein Unterschied in der Konsequenz, die ich dann hinterher zu befürchten habe?
5: Also das wird sicherlich Berücksichtigung finden bei der Gesamtwürdigung des Falles, inwiefern da einmal ja möglicherweise Schmerzensgeldzahlungen in Betracht kommen, wie hoch der Gegenstandswert bei einem gerichtlichen Verfahren ist. Also es wird natürlich schon eine gewisse Berücksichtigung finden. Aber bei den beiden Fällen geht es in jedem Fall um Verletzung des Persönlichkeitsrechts, Recht im eigenen Bild.
6: Was ist denn in so einem Fall? Also mir als Lehrer oder Lehrerin wird sowas gesagt und die sagen, ich will aber nicht, dass sie sich darum kümmern. Ich meine, gut, jetzt kann ich natürlich mit denen das durchgehen und die bestärken und so. Aber letzten Endes, wie sollte ich dann handeln, wenn die sagen, wir wollen nicht, weil dann wird es noch größer und dann ist es noch peinlicher oder so?
5: Ja, das ist natürlich schwierig, wenn die Betroffenen da wahrscheinlich dann auch denken, ich kann sowieso nichts machen und es wird dann eben schlimmer, peinlicher. Ich sage mal, Schulsozialarbeit würde ich mit reinholen, denn die haben ja nochmal besondere Methoden, um eben Betroffenen auch zu helfen, da vielleicht auch einen Zugang zu kriegen. Ansonsten sie auf jeden Fall bestärken, zum Beispiel auch Anlaufstellen zu nutzen wie Nummer gegen Kummer, Krisenchat. Wir haben auch mittlerweile seit November eine Anlaufstelle Law for School Help, um gerade da auch Betroffenen auch sagen zu können, okay, wie schätzen wir deine Situation ein? Gibt es vielleicht rechtliche Möglichkeiten, sich doch zu wehren? Also ist es doch gar nicht so aussichtslos, um da einfach erstmal rechtlich einzuordnen und auch da einfach erstmal zuzuhören und da zu sein.
6: Ich habe bei der Einleitung ein paar Begriffe in den Raum geworfen. Da würde ich gerne auch nochmal ganz kurz ein bisschen entfusseln. Und zwar habe ich gesagt, Cybermobbing, Sexting, Sextortion, Grooming. Manche dieser Sache hängen ja auch miteinander zusammen. Zunächst mal erinnere ich mich daran, dass Sexting, also das Verschicken von Nacktfotos ohne Zwang, was eigentlich gängige Praxis ist unter, weiß ich auch nicht, manchmal Liebenden oder Verliebten, vor einigen Jahren doch relativ neutral betrachtet wurde als eben, wie ich es gerade gesagt habe, Praxis, die man halt machen kann. Mittlerweile mit diesen ganzen Möglichkeiten von KI und Weiterverbreitung und so, würde ich tatsächlich aber eher den warnenden Zeigefinger heben, weil Männer, Internetforen und so weiter. Gehst du da mit mir mit oder sagst du, naja, aber letzten Endes ist das eine Privatsache von Personen?
5: Nee, gehe ich absolut mit. Ich habe das schon immer gesagt. Also ja, klar, es gehört heute, also jetzt meiner Tochter mal so erklärt, bei uns früher gab es auch die Möglichkeit, mit Fotoapparat Nacktselfie zu machen. Den Begriff gab es damals noch nicht, aber war technisch möglich. Aber uns war klar, wir bringen den Film dann zum Fotografen. Und damit war das Thema für uns eigentlich vom Tisch. Heute fällt der Fotograf weg. Ich habe das einfach auf meinem Handy und ich kann es auch meinem Partner oder meiner Partnerin schicken. So, und damit ist es natürlich viel, viel einfacher. Es gehört zum digitalen Nutzungsverhalten bei vielen dazu, wie du es auch gerade gesagt hast. Aber das Risiko ist einfach so hoch, dass, wenn wir uns mal getrennt haben, solche Aufnahmen aus Rache im Netz landen zum Beispiel. Oder ich habe eine junge Frau, die hatte intime Aufnahmen von sich selbst einfach in der Cloud gespeichert. Die Cloud wurde gehackt, die Bilder sind unterwegs. Das Risiko ist einfach heute viel zu groß, dass diese Aufnahmen in falsche Hände gelangen. Und dann kann ich es eben nicht mehr rückgängig machen. Es ist vielleicht traurig und schade, aber die beste Empfehlung ist tatsächlich darauf zu verzichten. Anders kann man es echt nicht sagen.
4: Sagt Gesa Gräfin von Schwerin, Rechtsanwältin und Gründerin des Präventionsprogramms Law for School. Im Gespräch mit Bob Blume vom RBB zum Thema Cybermobbing und Gefahren.
0: Standpunkte.
4: Armenien hat gewählt und den amtierenden Ministerpräsidenten Paschinyan in seinem westorientierten Kurs bestärkt. Und das trotz Warnungen aus Moskau, das mit drastischen Folgen gedroht hat, falls die ehemalige Sowjetrepublik im Kaukasus sich weiter von Russland abwenden sollte. Unsere Gastkommentatorin Daniela Seperi, freie Autorin unter anderem für den Spiegel, sieht die Europäische Union nun in der Pflicht, das Land zu unterstützen.
9: Armeniens Wahl ist eine Botschaft an Europa. Und Europa sollte endlich zuhören. Trotz massivem Druck aus Moskau haben sich die Armenierinnen und Armenier erneut für einen proeuropäischen Kurs entschieden. Für Demokratie, Rechtsstaatlichkeit und eine Zukunft außerhalb der russischen Einflusssphäre. Genau deshalb darf Europa jetzt nicht denselben Fehler machen wie so oft zuvor, applaudieren und dann wegschauen. Denn die Geschichte der letzten Jahre ist auch eine Geschichte europäischer Versäumnisse. Als mehr als 100.000 Armenierinnen und Armenier nach den Angriffen Aserbaidschans aus Bergkarabach vertrieben wurden, blieb die internationale Reaktion erschreckend schwach. Als Russland seinen Bündnispartner Armenien im Stich ließ, wurde vielen Menschen im Land deutlich, dass die Sicherheitsversprechen des Kremls nichts wert sind. Und trotzdem hat Europa bis heute keine Antwort auf die Frage gegeben, wie es Staaten schützt, die sich bewusst für Demokratie und gegen russische Dominanz entscheiden. Dabei steht viel auf dem Spiel. Putin hat mehrfach deutlich gemacht, dass er ehemalige Sowjetrepubliken nicht als wirklich souveräne Staaten betrachtet. Deshalb darf die Europäische Union Armenien nicht nur als geopolitischen Puffer betrachten. Deutschland und die EU sollten die wirtschaftliche Zusammenarbeit ausbauen, Investitionen fördern und demokratische Institutionen stärken. Und das am besten sofort. Denn Demokratien scheitern selten allein an ihren Feinden, sondern oft auch daran, dass ihre Freunde zu spät handeln.
4: Die Meinung von Daniela Seperi. Die Süddeutsche Zeitung aus München geht auf die Ankündigung Moskaus ein, Armenien könne bei einem pro-westlichen Wahlausgang ein ähnliches Schicksal erleiden wie die Ukraine. Sie spricht von einer Niederlage für Putin.
10: Moskau hat mit seinen Drohungen

0: Prozess nutzt Moskau für Desinformationskampagnen und Anti-EU-Stimmungsmache. Die EU sollte dagegenhalten. Brüssel darf Armenien keine unnötigen Steine in den Weg legen.
1: Die Frankfurter Rundschau sieht Armenien trotz des eindeutigen politischen Signals in einer komplizierten Lage.
0: Das Land mag sich nach Westen recken, doch der Macht Russlands kann sich der kleine Binnenstaat, eingeklemmt zwischen Georgien, der Türkei und Aserbaidschan, nicht einfach entziehen. Zu eng sind die wirtschaftlichen Verbindungen, zu groß die sicherheitspolitischen Zwänge. Der Wunsch nach mehr Freiheit trifft damit auf die Realität einer fortbestehenden Abhängigkeit. Armenien bleibt ein Land im Schwebezustand.
1: Die Volksstimme aus Magdeburg schätzt es ähnlich ein.
0: Armenien demonstriert mit viel Selbstbewusstsein eine neue Selbstständigkeit. Die seit 200 Jahren bestehenden Bindungen zu Russland sollen gelockert werden, zugunsten einer stärkeren Hinwendung zur Europäischen Union und, noch wichtiger, einer gedeihlichen Nachbarschaft zu den bisherigen Feinden Aserbaidschan und Türkei. Hinzu kommt die Sorge vor der russischen Rache. Zwar spricht Regierungschef Paschinjan von Offenheit nach allen Seiten, das wird der Kreml aber ganz anders sehen.
1: Das waren die Standpunkte. Zusammengestellt hat sie heute Torben Müller.
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1: Um 4 Uhr mit Ronald Lessig. Das gemeinsame Kampfjet-Projekt von Deutschland und Frankreich ist gescheitert. Der Élysée-Palast bestätigte Berichte, wonach die Pläne gestoppt wurden. Aus Paris Kai Rinecker.
2: Kern des Problems ist der Streit zwischen den beteiligten Rüstungsunternehmen Airbus und Dassault. Der Chef des französischen Kampfjetbauers Dassault hatte monatelang die Chefrolle des Projekts für sich eingefordert. Die deutsche Militärsparte von Airbus beharrte auf einer gemeinsamen Kampfjet-Entwicklung auf Augenhöhe. Nach unzähligen Aufschüben und Schlichtungsversuchen zog Berlin jetzt die Reißleine. Aus der Bundesregierung heißt es, Kern des Future Combat Air Systems, kurz FCAS, sei sowieso die Kommunikationstechnik und die werde als europäisches System weitergeführt.
1: Der Iran und Israel haben die gegenseitigen Angriffe offiziell wieder eingestellt. Beide Seiten erklärten, sich wieder an die Anfang April vereinbarte Waffenruhe zu halten, drohten aber zugleich mit neuen Schlägen, sollte die jeweils andere Seite erneut angreifen. Korrespondentin Katharina Willinger erläutert aus Istanbul, was der Iran mit seinen Angriffen gestern auf Ziele in Israel bezweckt haben könnte.
3: Zum einen ging es dem Regime um die israelischen Angriffe auf dem Libanon. Da hatte man bereits mehrmals gedroht, dass wenn die nicht aufhören würden, dann würde man Israel direkt angreifen. So ist es dann eben geschehen. Und ich denke gleichzeitig, und das ist besonders wichtig, hat man mit dem heutigen Tag auch nochmal den US-Präsidenten ausgetestet auf relativ clevere Art und Weise. US-Präsident Trump will diesen Krieg eigentlich gar nicht mehr. Und damit hat Teheran natürlich ganz clever jetzt auch die eigene Verhandlungsposition nochmal gestärkt.
1: Eine Woche nach seinem großen Konkurrenten Anthropic hat nun auch das US-Unternehmen OpenAI den Börsengang angemeldet. Die entsprechenden Unterlagen seien bei der Börsenaufsicht eingereicht worden.

0: worden, erklärte der Konzern für künstliche Intelligenz. OpenAI steht hinter ChatGPT und steht mit Anthropic und dessen Chatbot Claude im Wettstreit. Dabei geht es auch um das Aufbringen der nötigen Gelder für die Finanzierung. Die deutsche Fußballnationalmannschaft hat ihr WM-Quartier in den USA bezogen. Die Mannschaft von Bundestrainer Nagelsmann kam am Abend in ihrem Hotel in Winston-Salem im Bundesstaat North Carolina an. Am Sonntag steht das erste WM-Gruppenspiel gegen Curaçao an. Eröffnet wird die WM am Donnerstag mit der Partie Mexiko gegen Südafrika. Das waren die Nachrichten. Das Wetter in Deutschland. Tagsüber in der Nordwesthälfte wechselnd bewölkt und örtlich Schauer, vom Süden bis in die östliche Mitte länger Regen, bei 14 bis 22 Grad. Am Mittwoch wechselnd bewölkt mit Schauern, regional heiter, 15 bis 21 Grad und am Donnerstag einzelne Schauer, später vor allem im Nordwesten Regen, im Süden trocken, bis 22 Grad. Es ist 4.03 Uhr.
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2: Zunächst mit einer Gefahreninformation für den Kreis Groß-Gerau. In Rüsselsheim-Königstetten laufen in der Obergasse immer noch Löscharbeiten in einem landwirtschaftlichen Betrieb. Es kommt hier zu starker Rauchentwicklung. Anwohner in Rüsselsheim-Königstetten und in Hattersheim werden gebeten, Fenster und Türen geschlossen zu halten, sowie Lüftungen und Klimaanlagen abzuschalten. Dann unser Blick auf die Straßen. Die A4 Frankfurt Richtung Dresden ist zwischen Glauchau Ost und Hohenstein-Ernsthal wegen Instandsetzungsarbeiten im Baustellenbereich bis 5 Uhr gesperrt. A9 Leipzig Richtung Berlin. Hier eine Sperrung zwischen Belitz und Belitz-Heilstätten wegen Wartungsarbeiten bis 5 Uhr früh. Die A45 Dortmund Richtung Hagen ist zwischen Westhofener Kreuz und Schwerte-Ärgste wegen Brückenarbeiten bis 5 Uhr gesperrt. Die A71 Schweinfurt-Sangerhausen ist zwischen Kölleda und Heldrungen in beiden Richtungen wegen Wartungsarbeiten im Schmücketunnel noch bis 6 Uhr gesperrt. Ebenfalls eine Sperrung bis 6 Uhr nochmal auf der A71 Richtung Schweinfurt zwischen Oberhof und Suhl-Zellamelis wegen Wartungsarbeiten auch im Tunnel Hochwald. Nach Berlin, A100, Berliner Stadtring, zwischen Dreieck Charlottenburg und Hohenzollerndamm eine Sperrung wegen Wartungsarbeiten bis ca. 5 Uhr in beiden Richtungen. A111, Berlin-Oranienburg, der Tunnel Flughafen Tegel ist wegen Wartungsarbeiten ebenfalls bis ca. 5 Uhr in beiden Richtungen gesperrt. Jetzt die A565 Bonn-Meckenheim, zwischen Bonn-Beuel und Auerberg eine Sperrung in beiden Richtungen wegen Brückenschäden. Und noch einmal zurück nach Berlin. Die Residenzstraße stadtauswärts ist zwischen Emmentaler Straße und Klemkestraße wegen eines Feuerwehreinsatzes aktuell gesperrt. Kommen Sie überall gut durch den frühen Dienstagmorgen.
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2: Und die kommt von NDR-Info in Hamburg mit Tom Westerholt am Mikrofon. Schönen guten Morgen. Wir schauen zu Beginn dieser Stunde Richtung Nahe Osten, wo es dieser Tage schwer fällt, noch wirklich mitzukommen. Die Situation verändert sich ständig. Waffenruhe, ja, offiziell, aber doch so brüchig, dass es immer wieder zu Angriffen kam, sowohl durch den Iran als auch durch Israel und die USA. In den vergangenen Tagen wieder teils sehr heftig. Es waren sogar die schwersten seit dem Beginn der Waffenruhe im April. Am Nachmittag, gestern, dann plötzlich die Meldung, der Iran stellt die Angriffe auf Israel ein und Israel zog nach. Mein Kollege Carsten Fick hat darüber mit unserem Korrespondenten in Israel, Julio Segador, gesprochen. Wie stellt sich die Situation aktuell dar? Ist diesmal wirklich Waffenruhe?
3: Ja, die Waffen schweigen zwischen Israel und dem Iran, zumindest vorerst. Wir hatten ja in den vergangenen 24 Stunden doch eine sehr massive und gefährliche Eskalation zwischen diesen beiden verfeindeten Ländern. Und inzwischen hat auch Israels Ministerpräsident Benjamin Netanyahu offiziell bestätigt bei einer Pressekonferenz, dass jetzt die israelischen Luftangriffe auf die Ziele im Iran vorerst eingestellt werden. Eine Erklärung, die ja zuvor schon die iranische Militärführung auch getätigt hatte am Nachmittag. Und auch im Land selber normalisiert sich wieder das Leben. Es gab jetzt von der Heimatschutzbehörde die Ankündigung, dass die Schulen und Kindergärten morgen wieder geöffnet haben. Auch die übrigen Einschränkungen wurden fast ganz aufgehoben. Also die Versammlungsfreiheit ist wieder gegeben. Es können sich größere Gruppen versammeln. Auch die Strände sind wieder offen. Also das Leben normalisiert sich und jeder hofft, dass diese Situation dann auch so länger so bleibt.
4: Dann natürlich auch der Blick auf den Libanon. Alles hängt mit allem zusammen. Und Netanyahu hat ja bereits angekündigt, der Kampf gegen die Hisbollah geht weiter. Wie ist diese Aussage zu bewerten?
3: Also ich denke, diese Aussage ist ein strategischer Schritt, um hier die verschiedenen Konfliktfronten auch zu trennen. Denn es liegt nicht im Interesse Israels, dass hier ein Zusammenhang, ein Junktim sozusagen auch geschlossen wird zwischen dem Libanon und dem Konflikt mit dem Iran. Israel will verhindern, dass der Iran Angriffe der Hisbollah als Druckmittel in den Verhandlungen mit den USA nutzt, während Teheran selbst vor israelischen Gegenschlägen dann geschützt bliebe. Und in seiner Pressekonferenz hat Netanyahu das Ganze als die neue Gleichung bezeichnet, die für ihn ausdrücklich inakzeptabel ist. Das Ganze hat aber auch eine innenpolitische Variante. Er steht ja innenpolitisch sehr unter Druck. Wir haben hier wahrscheinlich in 2 Monaten Wahlen und seine rechtsreligiösen Koalitionspartner, die fordern ein härteres Vorgehen im Libanon, bezeichnen jegliche Zugeständnisse hier als schwere Fehler und er will hier einfach Handlungsfreiheit haben im Libanon, auch innenpolitisch gesehen.
4: In der Nacht tritt noch das israelische Sicherheitskabinett zusammen. Was ist da zu erwarten?
3: Aber ich denke, dass das Ende der Kampfhandlungen mit dem Iran, dass das jetzt ratifiziert wird im Sicherheitskabinett, das muss ja durch die Gremien gehen und dass möglicherweise auch die roten Linien, was den Libanon anbelangt, nochmal festgezurrt werden. Das heißt konkret, wenn im Norden Israels die Städte von der Hisbollah beschossen werden, dann will man sich auch die Handlungsfreiheit beibehalten, dass möglicherweise auch Beirut und die Hisbollah-Hochburg Derey im Süden von Beirut angegriffen wird. Also das, denke ich, wird Thema sein und möglicherweise auch, wie geht man auch mit Washington und mit US-Präsident Trump um, der doch hier einiges diktiert hat in den vergangenen 24 Stunden.
4: Ja, US-Präsident Trump war offensichtlich richtig verärgert, wütend über die gegenseitigen Angriffe, nannte Netanyahu in einem Telefonat wohl auch, Zitat, fucking crazy. Wie sehr kann und wird sich Netanyahu da dem US-Präsidenten in Zukunft widersetzen können?
3: Also ich denke, Netanyahu und auch die israelische Regierung, die können sich da nur in sehr, sehr engen taktischen Grenzen widersetzen. Man muss wissen, dass Israel militärisch und wirtschaftlich massiv und fundamental von den USA abhängig ist. Wo wird er sich widersetzen können? Ich denke, das Thema Libanon, ich habe es eben schon so ein bisschen angedeutet, ist ein Thema, wo wirklich darauf beharrt wird, dass man doch eigene Akzente auch setzt. Also der Libanon könnte eine rote Linie sein, aber es ist für Benjamin Netanyahu natürlich ein wirklich gefährliches Pokerspiel, denn die Abhängigkeit von den USA, vor allem militärisch, ist immens. Und hier wirklich eine Linie zu fahren, die dann doch gegen Trump gerichtet ist, das ist brandgefährlich für Benjamin Netanyahu.
2: Berichtet unser Korrespondent Julio Segador aus Tel Aviv und damit von ihm direkt weiter zu seinem Kollegen nach Washington, zu Samuel Jakisch. Er beobachtet die Situation für uns aus US-amerikanischer Sicht. Donald Trump wollte diese heftigen gegenseitigen Angriffe ja zuletzt unbedingt vermeiden. Wie wird das bewertet in Washington, dass sich besonders Benjamin Netanyahu so gar nicht daran gehalten hatte, war Carstens erste Frage an ihn.
5: Na, einerseits hören wir, dass Donald Trump sehr wütend sei auf Benjamin Netanyahu. Das schreibt Trump zumindest selber ins Internet und es werden auch reichlich anonyme Beamte zitiert hier in den US-Medien, die das so berichten. Andererseits ist das genau die Rolle, die Position des Vermittlers, auch des Friedensstifters, in der sich Donald Trump selbst am besten gefällt. Und das ist auch das, was er hier innenpolitisch braucht, weil der Krieg ja nicht gerade beliebt ist in den USA. Und wie groß aber seine Rolle wirklich war, ob Donald Trump heute tatsächlich Druck aufgebaut hat auf Israel, um Israel zu zwingen, seine Angriffe einzustellen gegen Iran und Libanon, oder ob Trump das nur behauptet, das können wir nicht wissen.
4: Hat sich Donald Trump denn jetzt im Laufe des Tages nochmal geäußert? Hat er telefoniert? Hat er reagiert?
5: Nicht offiziell. Es gab das Telefonat zwischen den beiden am frühen Montagmorgen US-Zeit, quasi zwischen Tel Aviv und Washington. Danach hat Trump gepostet, dass es eine Waffenruhe im Nahen Osten brauche. Dann hieß es von israelischer Seite, man werde der Bitte nachkommen. Darüber hinaus hält sich die US-Regierung heute ausgesprochen bedeckt. Für das Pentagon gilt dasselbe.
4: Wie groß ist denn der Einfluss des US-Präsidenten auf die gesamte Situation im Nahen Osten? Er will ja unbedingt diesen Deal, betont das ja auch immer wieder, betont auch ein Abkommen könne sehr bald zustande kommen. Was kann er tun? Wie steht es um Verhandlungen?
5: Wir hören davon sehr viel, aber zählen recht wenig tatsächlich greifbaren Fortschritt. Der Iran will kein Abkommen mit dem Erzfeind USA. Warum sollte er? Die Machthaber in Teheran können auf Zeit spielen, finden immer neue Gründe, warum sie jetzt gerade nicht verhandeln wollen, indirekt oder schon gar nicht direkt mit den USA, oder warum sie jetzt der neuesten Vorlage in den Gesprächen nicht zustimmen können. Sie wissen auch in Teheran, dass sie politisch im eigenen Land unter viel weniger Druck stehen als Donald Trump. Der muss Ergebnisse liefern hier in den USA. Und deshalb rechnet in den USA auch kaum jemand mit einem schnellen Abkommen. Auch wenn der Präsident das immer wieder in Aussicht stellt und immer wieder verspricht, es gehe nur noch um Kleinigkeiten, einzelne Sätze. Und dass es ganz bestimmt ganz bald soweit sei.
4: Die USA sind die engsten Verbündeten Israels, der mit Abstand größte Waffenlieferant. Ist es vorstellbar, dass der US-Präsident den Druck auf Israel, vielleicht auch mit Drohungen auf den Iran, dass er den Druck auf beide Seiten noch mal erhöht?
5: Also diese Männerfreundschaft zwischen Trump und Netanyahu, ich halte es momentan noch nicht für vorstellbar, dass die ernsthaft in Gefahr ist, solange sie gemeinsame Interessen haben. Beide wollen ja den Iran schwächen und seinen Einfluss in der Region. Beide wollen Irans Verbündete schwächen, die Hisbollah im Libanon gehört dazu. Beide sind ideologisch recht eng beieinander und das gibt ihnen auch die Möglichkeit, ich sag mal, in verteilten Rollen aufzutreten. So ein bisschen guter Polizist, böser Polizist, um die gemeinsamen Ziele zu erreichen. Auf lange Sicht kann es da zu Differenzen kommen, weil, wir haben es ja auch gerade vom Kollegen aus Tel Aviv gehört, Netanyahu braucht diesen Krieg politisch in seinem Land, um an der Macht zu bleiben, während Trump hier in seinem Land politisch fürchten muss, er könne wegen dieses Krieges vielleicht an Macht verlieren.
4: Wie wird das Ganze in der amerikanischen Öffentlichkeit gesehen? Sie haben es schon kurz angedeutet, auch vielleicht in der politischen Opposition. Wie sehr beschädigt das Ganze jetzt vielleicht auch den US-Präsidenten, dass es eben immer noch keinen echten Deal gibt und auch Netanyahu nicht so unbedingt auf ihn hört?
5: Naja, der Fairness halber muss man sagen, dass Donald Trump es seiner Basis außenpolitisch nicht wirklich recht machen kann. Also da gibt's ja die Interventionisten in seiner Bewegung, die sagen, wir haben das stärkste Militär der Welt, das sollten wir auch nutzen, um Weltpolitik zu gestalten nach den Interessen der USA. Und es gibt aber auch einen großen Block, der sagt, wir haben da nichts zu suchen. Unsere Soldaten sollten zu Hause bleiben. Die gehören hierher und nicht in den Persischen Golf. Und ehrlicherweise gibt's ja auch bei der Opposition Trump-Gegner, die trotzdem finden, die USA sollten jetzt möglichst hart zuschlagen im Nahen Osten. Das Ergebnis ist, dass Donald Trump so einen Spagat versucht, sowohl im Nahen Osten, wir kennen das aber auch aus der Ukraine zum Beispiel, immer irgendwie dabei sein, immer starke Rhetorik, auch gerne starke Bilder produzieren, aber keinesfalls wirklich amerikanische Soldaten gefährden oder zu große Risiken eingehen. Also mit dieser Zweigleisigkeit versucht Trump hier beide Flügel seiner Unterstützer zusammenzuhalten und damit auch ein Stück weit seine Präsidentschaft.
2: Informationen und Einschätzungen waren das von Samuel Jakisch aus Washington. Und damit schauen wir aufs Wetter in der ARD-Infonacht. 15 Minuten nach 4 ist es. Es steht uns ein recht nasser Dienstag bevor. Von West nach Ost ziehen oft stärkere Schauer und teils auch gewittriger Regen übers Land. Vor allem in den frühen Morgenstunden kann es dabei auch stürmisch sein. Über den Tag halten sich Schauer und Gewitter vor allem in der Nordhälfte. Im Süden zum Teil regnerisch, gegen Abend nachlassend bei nur noch 12 bis 17 Grad heute. Auch für die kommenden Tage sieht's erstmal kaum besser aus. Es bleibt nass mit Schauern und Gewittern. Am ehesten im Westen noch etwas freundlicher mit zumindest trockenen Abschnitten. 15 bis 21 Grad dann. Und ein paar recht milde Werte vom frühen Dienstagmorgen. In Hamburg 16 Grad bei geringem Nieselregen. Nieselregen auch in Hannover bei 14 Grad. Leipzig 19 Grad bedeckt. Köln 13 Grad leichter Regen. Und in Stuttgart 17 Grad bei starker Bewölkung.
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2: Es gibt so politische Vorhaben in unserem Land, die geistern schon länger durch den Raum und keiner weiß, was wirklich damit gemeint ist, wie das wirklich umgesetzt werden soll. Bürokratieabbau ist zum Beispiel so ein Wort. Genau wie Staatsmodernisierung oder auch Digitalisierung. Was genau bedeutet die zum Beispiel für uns alle? Wie digital ist unser Staat? Für Digitalminister Carsten Wildberger von der CDU gibt es da einiges zu tun in Richtung bürgernahe digitale Verwaltung. Und Wildberger, dazu Sozialminister Baas und die Ministerpräsidenten Wüst und Özdemir, haben jetzt eine Zwischenbilanz zur Modernisierung von Staat und Verwaltung gezogen. Eine durchaus positive, wie Kirsten Girschig aus Berlin berichtet.
6: Es ist ein relativ gut gelaunter Austausch, der heute in Berlin stattfindet. Das Thema Staatsmodernisierung ist komplex. Die Problembeschreibung fasst Digitalminister Wildberger aber sehr knapp zusammen.
7: Jahrzehntelang war der Bürger die Schnittstelle zwischen den Behörden. Er trug dieselben Unterlagen von Amt zu Amt. Damit machen wir Schluss.
6: Schneller, digitaler und weniger bürokratisch soll der Staat in Zukunft werden. Und es geht um einen grundsätzlichen Umbau, etwa beim Sozialstaat. So sieht es die zuständige Ministerin Bärbel Baas.
8: Wir werden das Leistungssystem vereinfachen, Behördenkontakte bündeln und die internen Verwaltungsprozesse modernisieren. Uns ist dabei wichtig, Bürgerinnen und Bürger sollen einen Sozialstaat erleben, der auf der Höhe der Zeit ist, digitaler, transparenter und vor allen Dingen schneller.
6: Allerdings, nicht nur die Bürger sollen profitieren, auch für die Wirtschaft soll vieles in Zukunft vereinfacht werden, verspricht Digitalminister Wildberger.
7: Und deshalb arbeiten wir an der Genehmigungsfiktion. Entscheidet eine bestimmte Behörde in bestimmten Fällen nicht innerhalb von 3 Monaten, gilt die Genehmigung als erteilt.
6: Auf viele Verwaltungsvorgänge hat der Bund allerdings gar keinen Einfluss, sondern sie liegen in der Hand der Länder. Doch auch dort gehe man voran, berichtet der neue Ministerpräsident von Baden-Württemberg, Cem Özdemir.
9: Wir wollen in Baden-Württembergs alle landesrechtlichen Berichts-, Dokumentations- und Aufbewahrungspflichten samt und sonders auslaufen lassen und wirklich nur die weiterführen, die zwingend begründet sind.
6: Rund 200 Einzelmaßnahmen will der Bund gemeinsam mit den Ländern umsetzen. Und Özdemirs Pendant aus Nordrhein-Westfalen, Hendrik Wüst, sieht auch die Länder in der Pflicht, mehr zusammenzuarbeiten, anstatt immer alles selber zu machen.
10: Mut zur Ganzheitlichkeit kann auch bedeuten, dass Länder Zuständigkeiten und Einfluss abgeben müssen. Es gibt Dinge, die sich schneller und effizienter organisieren lassen, wenn es zentral, wenn es bundesweit gemacht wird. Dann soll es auch so sein. Schau mal auf den Bereich IT, IT-Systeme. Da liegt kein Segen drauf, wenn das jeder für sich alleine macht. Auch das ist Teil der Modernisierungsagenda.
6: Ein Anfang sei gemacht, so das Fazit heute. Doch es bleibe noch viel Arbeit, die ganzen geplanten Projekte umzusetzen.
2: Berichtet Kirsten Gierschek. Bei vielen Menschen sitzt der Schock immer noch tief, seit im Februar ein Zugbegleiter in einer Regionalbahn in der Pfalz angegriffen und tödlich verletzt worden war. Ein schwerer Einschnitt, auch für die Deutsche Bahn in Sachen Sicherheit im Dienst. Auf dem Thema liegt seitdem ein völlig neuer, verschärfter Fokus. Wie kann man die Sicherheit in den Zügen also weiter verbessern? Dazu hat die DB Regio in einer Bahn in Frankfurt erste Schritte vorgestellt. Anne-Kathrin Hochstrat war dabei.
11: Schönen guten Tag, einmal die Fahrkarte bitte.
12: Ich habe keine.
13: Die Situation ist gestellt, aber Zugbegleiterinnen wie Laura erleben die jeden Tag. Und regelmäßig eskaliert so eine eigentlich alltägliche Situation. Das weiß auch Ralf Damde, er ist Betriebsratsvorsitzender und damit verantwortlich für das Wohlergehen der Mitarbeitenden bei der Deutschen Bahn.
14: Wir haben einen kontinuierlichen Anstieg der Übergriffe in den letzten Jahren und Jahrzehnten. Wir haben in Ballungsgebieten einen höheren Anstieg, wir haben im ländlichen Raum einen geringeren Anstieg. Aber das Sicherheitsgefühl ist zwischenzeitlich so, dass die Kolleginnen und Kollegen mir morgens sagen, ich habe Angst, wenn ich mich von meiner Frau verabschiede, dass ich abends wieder nach Hause komme.
13: Um weniger Angst zu haben, lernen die Zugbegleiterinnen und Zugbegleiter, sich in heiklen Situationen richtig zu verhalten. Etwa im sogenannten Selbstbehauptungstraining, in dem es richtig zur Sache gehen kann.
15: Also was wären wir? Da. Ich bin hier, guck mal, rübergebeugt, da. Und er hat nicht mal geschafft, die Hände dazwischen zu kriegen.
13: Verpflichtend ist mittlerweile das Training zum Umgang mit der Bodycam. Die Kamera tragen die Zugbegleiterinnen und Zugbegleiter offen sichtbar und filmen so ihr Gegenüber. Sie entscheiden selbst, ob sie die Kamera nutzen wollen. Aktuell tun das etwa 30%. Der Betriebsrat und der Vorstand der DB Regio wollen, dass es mehr werden. Denn die Kameras wirken. Von 500 Fällen mit Bodycam-Einsatz ist es in nur einem tatsächlich handgreiflich geworden. Außerdem gibt es auch den sogenannten Prio-Ruf, einen Alarmknopf, den das Zugpersonal trägt. Außerdem testet man gerade, das Personal zu verstärken, erklärt Armin van Seiderfeld, Vorstandsvorsitzender der DB Regio.
16: Wir haben 2 neue Ansätze an den Start gebracht. Einmal das Thema, dass ein Kundenbetreuer an Bord unseres Zuges mit einem zusätzlichen Sicherheitsmitarbeiter unterwegs ist. Sollte es zu einer schwierigen Situation kommen, er von einer zweiten Person gesichert wird. Das ist der erste Ansatz. Der zweite Ansatz sind zwei Kundenbetreuer, die zusammen an Bord des Zuges unterwegs sind und eben das Gleiche durchführen und sich gegenseitig verstärken, sich gegenseitig absichern können.
13: Beide sind Projekte, die aktuell auf ausgewählten Strecken getestet werden. Jennifer Grungold testet gerade den Dienst mit Begleitung. Sie ist in Regionalzügen zwischen Rheinland-Pfalz und Hessen unterwegs.
12: Alleine ist immer schwierig gewesen, gerade abends. Also man merkt schon, die Gewaltbereitschaft, die Beleidigungen haben zugenommen. Jetzt mit der Doppelbesetzung natürlich, es kommt immer noch dazu, dass man beleidigt wird, aber man ist safe.
13: Und DB Regio würde gerne noch mehr tun. Im Juli startet ein weiteres Projekt mit Schutzwesten und auch die Technik soll besser werden. Aktuell wird geprüft, wie bei den Bodycams auch Tonaufnahmen rechtlich möglich werden. Momentan sind nur Videoaufnahmen erlaubt.
2: Wussten Sie eigentlich, dass die Stadt Augsburg ein weltweit einmaliges Wassererbe besitzt, das sogar einen UNESCO-Welterbetitel trägt? Vielleicht, wenn Sie selbst aus Augsburg stammen oder in der Region leben. Doch selbst dort ist das Thema weitaus weniger geläufig, als man denken könnte. Das wurde auch am Welterbe-Aktionstag wieder deutlich. Fragt sich also, welche Pläne die Stadt hat, um dieses jahrhundertealte Wassermanagementsystem weiter zu schützen und auch bekannter zu machen. Barbara Leinfelder hat nachgefragt und mit Götz Beck gesprochen, dem Chef der Regio Augsburg Tourismus.
17: Wir haben im Verhältnis zu 19, als wir damals angefangen haben, enormen Zuwachs aus der Schweiz, aus Österreich, Italien, Frankreich, aus Amerika und ganz extrem aus den Niederlanden. Und wir stellen heute schon fest, es gibt keinen Journalisten, der in Augsburg war, der nicht dieses Thema auch mit aufgreift. Das heißt also, die Marke greift mehr, als wir vielleicht in Augsburg manchmal schon so wahrnehmen.
18: Die Stadt versucht, das Angebot auszubauen. Eine App soll Besuchern helfen, individuelle Routen für sich herauszutauchen. Historische Wasserkraftwerke sollen auch digital erlebbar gemacht werden. Und das frühere Festival der Kulturen soll jetzt als Water and Sound Festival Musik, Kunst und Diskussionsabende rund ums Thema Wasser miteinander verknüpfen. In der letzten Juliwoche mit internationalen Künstlern wie etwa Marie Froesch aus Brasilien. Die Augsburger Wirte und Ladeninhaber dagegen scheint das einzigartige Wassersystem derzeit noch kalt zu lassen. In kaum einem Café oder einer Bar entlang der Maxstraße etwa findet sich ein Verweis auf die wunderbaren Prachtbrunnen vor der Tür. Kein Herkules-Eisbecher, kein Merkur-Brunnen-Cocktail, keine Erwähnung der Wasserhistorie als kleine Einführung für die Gäste auf der Speisekarte. Und Kritik gibt es auch von Seiten der Naturschützer. Der Lech als Quelle des Augsburger Wassers werde nämlich viel zu wenig berücksichtigt bislang, findet Stefan Zott von der Lech-Allianz.
19: Die Quelle des Erbes, der einzige alpine Wildfluss Lech, geht sehr schlecht, vor allem auch im Einzugsgebiet der Stadt Augsburg. Leider kommt das in der Kommunikation rund um das Weltkulturerbe der Wasserstadt Augsburg nicht zur Sprache, was wir sehr bedauern und auch kritisieren.
18: Nachholbedarf freilich gibt es auch, interessanterweise bei den Augsburgern selbst, sagt Barbara Bühler-Karpati, die Leiterin des Welterbebüros. Viele Bürger seien zwar stolz auf den Welterbetitel ihrer Stadt, hätten sich die einzelnen Stationen selbst aber noch gar nicht angeschaut.
20: Mein Eindruck ist, dass wir einfach noch mehr Arbeit reinstecken müssen, das Welterbe zu erklären. Und es ist einfach noch nicht wirklich bei der Augsburger Bevölkerung angekommen, worum geht es denn eigentlich genau bei diesem Wassermanagementsystem.
18: Bühler-Karpati setzt deshalb auf maßgeschneiderte Führungen für Kinder, Senioren, Menschen mit Migrationshintergrund. Mit einem Welterbemobil soll außerdem künftig mehr Info auf Feste und Vereinstreffen vor Ort gebracht werden.
20: Wir haben jetzt auch ein neues Lastenfahrrad, unser mobiler Infostand, mit dem wir schneller und direkter auch mit dem Thema in die Stadtviertel kommen können. Und da dürfen wir auch angefragt werden von Bürgerfesten, Stadtteilfesten. Wir kommen mit dem Thema auch zu Ihnen und euch in die Stadtteile. Meine Idee ist, dass jeder Augsburger und jede Augsburgerin den Besuch, der aus einer anderen Stadt kommt, in 3 Sätzen, na vielleicht in 5 erklären kann, was hat es damit auf sich.
2: Berichtet Barbara Leinfelder.
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21: Mit Stefan Grothoff. Die
0: Die deutsche Fußballnationalmannschaft ist wohlbehalten gelandet in ihrem Basisquartier im US-amerikanischen Winston-Salem. Julian Nagelsmann freut sich vor allem über die Abgeschiedenheit des weitläufigen Anwesens, das der DFB-Tross komplett für sich hat. Der Bundestrainer betont aber auch den Ernst der letzten Vorbereitungen auf die anstehende WM.
21: Ja, wir haben eine Mischung aus Gegnervorbereitung, aber auch nochmal allgemeine Themen, die wir wiederholen, die wir einschleifen wollen. Nochmal ein paar Lehren aus dem USA-Spiel ziehen. Ich finde, die letzten Tests waren gut, haben uns ja, Schlüsse zugelassen, haben aber auch viel bestätigt von dem, was wir schon wussten. Und jetzt geht es darum, eine gute Mischung zu finden aus einer konzentrierten Gegnervorbereitung, aber auch konzentrierten allgemeinen Einheiten, die uns weiterentwickeln.
0: Am frühen Abend Ortszeit gab es dann die von der FIFA vorgeschriebene öffentliche Trainingseinheit vor etwa 3000 Fans. Erster deutscher Gruppengegner ist am Sonntag um 19 Uhr unserer Zeit Curaçao. Die Sportschau überträgt ab 18 Uhr live im Ersten via Web und App auch zum Hören. Letzte WM-Testspiele noch für zwei Titelkandidaten. Die Niederlande schaffen in New York gegen Usbekistan ein knappes 2:1. Frankreich überzeugt im heimischen Lille mit einem 3:1 Sieg über Nordirland. FIFA-Schiedsrichter Omar Artan muss auf seinen Einsatz bei dieser WM verzichten. Der Somali sollte als erster Referee seines Landes Spiele leiten. Mitgastgeber USA verweigerte Artan aber in Miami die Einreise, trotz gültigem Visums. Nicht der erste Fall dieser Art. Die Fußball-WM als Spielball der Politik ist dennoch Thema einer ARD-Doku. Mehr dazu von Mareike Zeck.
22: Trump ist ein WM-Gastgeber, der Zölle gegen die halbe Welt erlässt, der den Turnierteilnehmer Iran angreift, der den Co-Gastgeber Kanada am liebsten annektieren würde. Er erschwert bestimmten Fußballfans die Einreise und attackiert Sportler, die politisch nicht auf seiner Seite stehen. Das alles hat mit den Werten, die früher mal mit einer Fußball-Weltmeisterschaft verbunden waren, nicht mehr viel zu tun, meint Ben Carrington, Professor an der Universität von Südkalifornien in der ARD-Doku Spielfeld der Macht.
23: In Deutschland hieß es, die Welt zu Gast bei Freunden. Diesmal könnte das Motto sein, die Welt als Feinde.
22: Carrington ist einer der vielen Amerikaner, die Tagesthemenmoderator Ingo Zamperoni in den USA vor der WM für die ARD-Doku getroffen hat. Der Kampfsport Mixed Martial Arts spielt dabei eine besondere Rolle, denn Trump sucht die Nähe von Männern wie Kämpfer Dustin Jacoby.
23: Präsident Trump ist der perfekte Mann für diese Position. Er will nicht gemocht werden, er will gefürchtet werden. Und so muss es auch sein. Wir sind die Weltpolizei. Ohne respektlos gegenüber anderen Ländern sein zu wollen, so ist es nun.
22: Zu seinem 80. Geburtstag lässt Donald Trump am 14. Juni sogar ein Kampfsport-Event im Weißen Haus stattfinden. Die ARD-Dokumentation will die politische Dimension der anstehenden Fußball-WM beleuchten und ist ab sofort in der Mediathek abrufbar.
0: Und die deutsche Frauenfußballnationalmannschaft muss noch ein Jahr warten bis zur WM 2027 in Brasilien. Das Spiel gegen Slowenien ist nochmal eine gute Standortbestimmung, findet Bundestrainer Christian Wück.
24: Wir werden einen Gegner vorfinden, der erstmal versuchen wird, sehr kompakt zu stehen, um dann eben mit schnellen Gegenstößen zum Erfolg zu kommen. Aber unsere Hauptaufgabe wird sein, Lösungen zu finden. Und von daher wird es, egal welche Mannschaft von uns auf dem Platz stehen wird, eine Bewährungsprobe werden, weil wir uns in dieser Hinsicht einfach weiterentwickeln müssen im Hinblick auf unsere Zukunft.
0: Anpfiff 18 Uhr. Auch diese Partie gibt's bei der Sportschau live auf die Lauscher via Web und App.
2: Und das waren die Meldungen vom Sport mit Stefan Grothoff.
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25: Um 4.30 Uhr mit Ronald Lessig. Das milliardenschwere Rüstungsprojekt eines deutsch-französischen Kampfjets ist gescheitert. Der Élysée-Palast bestätigte entsprechende Berichte. Deutsche Regierungskreise nannten als Grund anhaltende Differenzen zwischen den beiden beteiligten Konzernen Dassault und Airbus. Was das Aus des Kampfjets bedeutet, schätzt Matthias Deiß in Berlin ein.
26: Nun, im Kanzleramt spielt man die Bedeutung eher herunter. Das Projekt sei faktisch schon seit einem Jahr beerdigt gewesen, heißt es, mit Rücksicht auf Präsident Macron, aber nie ganz für tot erklärt worden. Aus Sicht der Bundesregierung zeigten die Erfahrungen des Ukraine-Kriegs außerdem, dass es gerade vor allem darum gehen müsse, bei der Beschaffung von Drohnen und unbemannten Systemen voranzukommen, die dort an der Front eine immer entscheidendere Rolle spielen. Eins ist aber auch klar, für die Bemühungen, Europa zu stärken und unabhängiger von den USA und deren Waffensystemen zu werden, ist das aus ein Rückschlag und sicherlich auch ein Zeichen der Schwäche.
25: Die israelische Luftwaffe hat offenbar eine Drohne aus dem Jemen abgefangen. Das Militär sprach von einem verdächtigen Flugobjekt, das über dem Süden des Landes abgeschossen worden sei. Vom Jemen aus feuerten die von Teheran unterstützten Houthi-Rebellen seit Beginn des Iran-Krieges immer wieder Raketen auf Israel. Zuletzt waren die gegenseitigen Angriffe zwischen dem Iran und Israel wieder aufgeflammt. Beide Seiten erklärten aber inzwischen, die vereinbarte Waffenruhe zunächst wieder einzuhalten. Der Chefankläger des Internationalen Strafgerichtshofs Khan ist mit sofortiger Wirkung von seinem Dienst suspendiert worden. Eine endgültige Entscheidung über eine mögliche Amtsenthebung sollen die Vertragsstaaten auf einer Sondersitzung treffen, teilte das Präsidium in Den Haag mit. 2024 hatte eine enge Mitarbeiterin dem britischen Juristen sexuelle Übergriffe vorgeworfen. Eine Kommission der Vereinten Nationen hatte die Vorwürfe untersucht und Ende 2025 ihren Bericht vorgelegt, der bisher aber nicht veröffentlicht wurde. Die Ozeane der Welt befinden sich nach Einschätzung der Vereinten Nationen in einer zunehmenden Krise. In ihrem dritten Ozeanbericht fordern sie daher dringendes Handeln der globalen Gemeinschaft. Aus der Nachrichtenredaktion Klaas Christoffersen.
3: Laut Bericht kommen die Ökosysteme und Lebensräume in den Weltmeeren kritischen Kipppunkten immer näher und überschreiten diese teils. UNO-Generalsekretär Guterres macht für den Zustand der Ozeane den Klimawandel, die Überfischung, den Verlust von Biodiversität und die Meeresverschmutzung verantwortlich. Jedes Jahr würden 52,1 Millionen Tonnen Plastikmüll in den Meeren landen. Die Meere würden sich immer schneller erwärmen und der Meeresspiegel steige, dadurch schrumpfe die Eisdecke und die Meeresökosysteme gerieten unter Druck.
25: Das Wetter in Deutschland. Tagsüber gebietsweise Regen, zum Teil länger anhaltend, bei 14 bis 22 Grad. Am Mittwoch Schauer oder Gewitter, regional heitere Phasen, 15 bis 21 Grad und am Donnerstag im Süden trocken, von Nordwesten Regen, 16 bis 22 Grad. Das waren die Nachrichten.
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2: Zunächst mit der Gefahreninformation für den Kreis Groß-Gerau. In Rüsselsheim-Königstetten laufen in der Obergasse nach wie vor Löscharbeiten in einem landwirtschaftlichen Betrieb. Es kommt hier zu starker Rauchentwicklung. Anwohner in Rüsselsheim-Königstetten und in Hattersheim werden gebeten, Fenster und Türen geschlossen zu halten, sowie Lüftungen und Klimaanlagen abzuschalten. Dann der Blick auf die Straßen mit den akuten Meldungen. Da liegen uns zwei vor. Zum einen die A565 Bonn-Meckenheim ist zwischen Bonn-Beuel und Auerberg in beiden Richtungen wegen Brückenschäden zurzeit gesperrt. Und eine Meldung aus Berlin. Die Residenzstraße stadtauswärts ist zwischen Emmentaler Straße und Klemkestraße wegen eines Feuerwehreinsatzes gesperrt.
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2: Mit Tom Westerholt am Mikrofon. Guten Morgen. Das ist mal ein ambitioniertes Ziel. 100% fossilfreie Energie bis 2040. Schwedens liberal-konservative Regierung setzt auf den Ausbau der Kernkraft und sieht darin eine nachhaltige Alternative. Den deutschen Atomausstieg halten Politiker wie Schwedens 39-jährige Wirtschaftsministerin Ebba Busch daher für einen fundamentalen Fehler. Ihr Argument, nur mit Wind, Sonne und Wasserkraft lasse sich der in Zukunft steigende Strombedarf nicht decken. Ganz im Sinne der Forderungen von EU-Kommissionspräsidentin Ursula von der Leyen sollen in Schweden in den nächsten Jahren neue sogenannte SMR-Reaktoren entstehen und auch ein Endlager befindet sich bereits im Bau. Schweden und die neue moderne Kernkraft. Jana Sinram hat das für uns unter die Lupe genommen.
4: Statsminister Ulf Kristersson, Moderaterna.
5: Schwedischer Reichstag Mitte April. Ministerpräsident Ulf Kristersson stellt sich im Parlament den Fragen der Abgeordneten zu gestiegenen Energiepreisen.
7: Men herr talman, man måste ju se vad som har hänt på riktigt.
5: Man müsse sich klar machen, was wirklich passiert sei, sagt der Politiker von den bürgerlich-konservativen Moderaten und erinnert an die Ölkrise in den 1970er Jahren.
6: Damals kam Schweden zu dem Schluss, dass unverhältnismäßig hohe Ölpreise der schwedischen Industrie schaden. Deshalb haben wir unsere Wasserkraft durch massive Investitionen in neue schwedische Kernkraft ergänzt.
5: In den 70ern sei es zunächst nur um den Preis gegangen, so Christa schon, später dann auch um das Klima- und sicherheitspolitische Aspekte.
6: Ist das nicht eine Ironie des Schicksals, dass wir viele Jahrzehnte später so viel schwedische Reaktoren stillgelegt haben, dass wir wieder von den Ölpreisen im Nahen Osten abhängig sind, die sich auf die Gaspreise auswirken und die dann wiederum auf die Strompreise in Europa?
5: Seit Ende der 90er Jahre haben schwedische Betreiber wie der staatliche Vattenfall-Konzern insgesamt 6 Reaktoren abgeschaltet, zuletzt 2019 und 2020 2 Blöcke im AKW Ringhals an der schwedischen Westküste. Das Argument damals: unter anderem fehlende Wirtschaftlichkeit. Christa Schons bürgerlich-liberale Koalition versprach schon bei ihrem Amtsantritt vor 4 Jahren die Kehrtwende und hat inzwischen 3 Gesetzentwürfe auf den Weg gebracht, die den Bau neuer Kernkraftwerke in Schweden erleichtern sollen. Ministerpräsident Christa Schon.
6: Die Elektrifizierung ist der Weg der Zukunft und dafür brauchen wir in unserem Land eigene Produktionskapazitäten für fossilfreien Strom. Auch damit wir in Südschweden nicht länger von einer Energieversorgung aus Deutschland abhängig sind, das seine Kernkraftwerke abgeschafft hat, alles auf die Windkraft setzt und dafür hohe Preise zahlt.
5: Der deutsche Atomausstieg nach dem Super-GAU 2011 im japanischen Atomkraftwerk Fukushima ein großer Fehler, sagen auch andere Regierungspolitiker wie Wirtschaftsministerin Ebba Busch von den Christdemokraten und Arbeitsmarktminister Johann Britz von den Liberalen, der gerade auch für das Klima- und Umweltressort zuständig ist. Deutsche Sicherheitsbedenken kann Britz nicht wirklich nachvollziehen.
8: Das ist natürlich eine wichtige Frage, aber die schwedischen Kernkraftwerke sind sicher und die, die wir bauen werden, auch. Wir haben strenge Verfahren, um sicherzustellen, dass die Kernkraft in Schweden sicher ist.
5: Momentan laufen in Schweden 3 alte Atomkraftwerke mit insgesamt 6 Reaktoren. Sie produzieren knapp 30% des schwedischen Stroms. Der Rest stammt überwiegend aus Wind- und Wasserkraft. Wenn es nach der Regierung geht, sollen in weniger als 10 Jahren die ersten neuen Kernkraftwerke am schwedischen Netz sein. Privaten Unternehmen verspricht die Regierung günstige staatliche Darlehen für genehmigte Projekte und ein Modell, das Betreibern 40 Jahre lang Mindesteinnahmen für den entstehenden Atomstrom garantieren soll. Mit Erfolg. Vor kurzem hat zum ersten Mal seit mehr als 50 Jahren eine private Firma offiziell Interesse am Bau eines neuen Kernkraftwerks signalisiert, im Örtchen Valdemarsvik an der schwedischen Ostküste. Hier leben Jonny Gleaving und seine Frau Anita in einem Holzhaus in typischem Schwedenrot direkt am Wasser. Sie haben ihre Mitstreiter von der Initiative Nein zu Atomkraft in Valdemarsvik zu sich nach Hause eingeladen. Gemütlich sitzt die kleine Gruppe auf der Terrasse in der Sonne und trinkt Kaffee. Die Gesprächsthemen ernst. Ich glaube, die Menschen verstehen gar nicht, dass das, was man heute entscheidet, Einfluss für die Ewigkeit hat, ruft Janne Svensson. Der mächtige Mann und seine Frau Gudrun haben auf einer Insel in der Nähe Hütten für Feriengäste und sind ganz grundsätzlich gegen Atomkraft. Die Gefahr eines Unfalls betreffe schließlich alle, sagt Janne. Für Hausbesitzer Jonny Gleaving ist das aber nicht das Hauptargument gegen das neue Atomkraftwerk, auch wenn es nur 3 Kilometer von seinem Haus entfernt gebaut werden soll.
9: Also rein prinzipiell.
6: Grundsätzlich bin ich nicht gegen Kernkraft. Ich habe 20 Jahre lang damit gearbeitet. Mir geht es darum, dass ich den Standort hier draußen für ungeeignet halte. Hier am Valdemarsviken, dem einzigen Fjord der Ostsee.
5: Jonny war früher selbst Ingenieur im schwedischen Atomkraftwerk Oskarshamn, das etwas weiter südlich an der Ostseeküste liegt. Seine größte Sorge ist das Kühlwasser des geplanten neuen AKWs. Das würde das Wasser in der fjordähnlichen Bucht erwärmen und den Sauerstoffgehalt verändern, fürchtet er, mit gravierenden Folgen für die Natur. Ganz abschaffen will er die Atomkraft in Schweden nicht. Sie allein werde das Land aber nicht retten.
6: Man muss neue Kernkraftwerke bauen, um die alten zu ersetzen. Und gleichzeitig Windkraftanlagen und andere fossilfreie Energieträger. Man sollte bloß nicht nur auf eine einzige Energiequelle setzen, die noch dazu vom Staat subventioniert werden muss.
5: Gerade einmal 7500 Menschen leben das ganze Jahr über in der idyllischen Schärenregion in der Nähe von Smoland. Im Sommer seien es dank vieler Feriengäste mehr als doppelt so viele, unterstreicht der Vorsitzende der Initiative Björn Hogby. Er fürchtet, die Kommune wird eher draufzahlen als profitieren, falls hier wirklich ein neues Kernkraftwerk entsteht. Zum Beispiel, weil sie den Ausbau der Infrastruktur mitfinanzieren müsste.
10: Die Gemeinde Valdemarsvik ist eine der kleineren und ärmeren in Schweden mit einer sehr hohen Gemeindesteuer. Das wird Valdemarsvik sehr hart treffen, vor allem den Tourismus. Wer möchte schon direkt neben einem Kernkraftwerk Urlaub machen?
5: Göteborg, ein Mietshaus aus rotem Backstein in einer Seitenstraße. Hier sitzt in einem hellen Ladenlokal mit zwei großen Schaufenstern die Firma Schernfull Next, die hinter den Plänen in Valdemarsvik steht. An der Wand steht eine Kleiderstange mit Kapuzenpullovern und anderen Merchandise-Artikeln. Ich laufe mit 100% Atomstrom, steht in grüner Schrift auf graumeliertem Stoff. Strategiechef Jon Ahlberg zeigt auf dem Bildschirm eine Grafik, wie die Anlage mit 4 bis 6 kleinen Reaktoren aussehen könnte. Er hat das Start-up vor 7 Jahren mitgegründet und findet den Standort in Valdemarsvik genau richtig.
11: Es handelt sich um eine Gemeinde, die schon in den 70er Jahren als vielversprechender Ort für die Kernkraft galt. Das Grundstück, mit dem wir planen, gehörte 4 Jahrzehnte dem Vattenfall-Konzern. Die Voraussetzungen für die Kühlung sind gut, der Boden ist sehr stabil, die Bevölkerungsdichte in der Region überschaubar. Und die strategische Lage im Land ist ideal, um das Stromnetz zu entlasten. Außerdem will die Gemeinde sich gerne erneuern. Sie hat eine alternde Bevölkerung und steht vor finanziellen Herausforderungen.
5: In einer solchen Situation käme ihr Projekt, das langfristige Arbeitsplätze verspreche, gerade richtig, meint Ahlberg, in Valdemarsvik und in den anderen Gemeinden, in denen seine Firma weitere Kernkraftprojekte entwickelt. Dafür will Schernfull Next in den kommenden Monaten Anträge bei der schwedischen Regierung einreichen. Jon Ahlberg hält Kernkraft für eine Zukunftstechnologie, vor allem die Mini-AKWs, mit denen sie planen. Sogenannte SMRs sind deutlich kleiner als herkömmliche Atomkraftwerke und sollen sich schneller bauen lassen.
11: Und diese kleinen modularen Reaktoren verfügen über integrierte passive Sicherheitsfunktionen, was sehr vorteilhaft ist. Man muss sie nicht aktiv kühlen, falls etwas passieren sollte, sondern sie regeln das von selbst.
5: Kleine, vermeintlich sicherere Atomreaktoren, die sich in wenigen Jahren bauen lassen sollen, diese Argumentation von Atomkraftbetreibern ist ganz im Sinne der schwedischen Regierung. Die kleinen modularen Reaktoren haben tatsächlich einige Vorteile, sagt Sophie Grape, die an der Universität Uppsala ein Kompetenzzentrum für Nukleartechnologie leitet.
12: Modular bedeutet, sie werden vorab in einer Fabrik hergestellt, sodass sie vor Ort nur noch installiert werden müssen. Die Reaktoren sind aber im Prinzip die gleichen wie bei den großen Kraftwerken. In beiden Fällen geht es darum, Wasser zu erhitzen. Und die Wärme dafür entsteht eben durch Kernspaltung im Reaktor.
5: Neben dem Vorhaben in Valdemarsvik ist in Schweden noch ein zweites SMR-Projekt in Planung. Dahinter steht die Gesellschaft Wideberg Kraft, die zu 80% dem staatlichen Vattenfall-Konzern gehört. Sie will neben dem Atomkraftwerk Ringhals an der Westküste mehrere kleine Reaktoren bauen. Vor wenigen Wochen kündigte die bürgerlich-liberale Regierung an, als Haupteigner bei dem Unternehmen einzusteigen. Geschätzte Kosten für 60% der Aktien und einen Kapitalzuschuss umgerechnet rund 170 Millionen Euro. Dabei sind die Mini-AKWs durchaus umstritten. Momentan sei weltweit noch kein einziger kommerziell genutzter SMR in Betrieb, räumt Sophie Grape von der Universität Uppsala ein.
13: Aber es gibt mehrere Standorte, an denen sie gerade gebaut werden. Zum Beispiel in Kanada. Dort geht man davon aus, dass sie Anfang der 2030er Jahre in Betrieb gehen können. Es gibt viele andere, die in einem ähnlichen Zeitrahmen planen. Man wird also in 5 bis 10 Jahren zurückblicken und fragen müssen, wie ist es gelaufen? War der Bau wirklich so schnell und einfach?
5: Mitte Januar 2025, der erste Spatenstich für ein schwedisches Atommüllendlager. Gebaut wird es in der Nähe des Atomkraftwerks Forsmark, etwa 2 Stunden nördlich der Hauptstadt Stockholm. Historisch sei das, feierte damals die liberale Klimaministerin Romina Pourmokhtari.
14: Das ist ein sehr wichtiger Spatenstich, nicht nur für Schweden, sondern auch als Signal an den Rest der Welt. Wir haben diese Methode entwickelt, erforscht und jetzt beginnen wir sie anzuwenden.
5: Schweden sei bei der Endlagerfrage ähnlich wie Finnland weiter als die meisten anderen Länder, unterstreicht Atomforscherin Sophie Grape.
13: In Schweden haben wir eine Lösung gefunden, die von den Behörden und der Regierung genehmigt wurde. Man schließt den Abfall in eine Kupferkapsel ein und vergräbt diese in den Felsgrund. In der Bevölkerung gibt es große Unterstützung für das geplante Endlager in Forsmark. Ich kann mir gut vorstellen, dass diese Methode auch für den Abfall aus künftigen modularen Reaktoren genutzt werden könnte, falls deren Brennelemente ähnlich beschaffen sind.
5: Wo genau der Müll aus neuen schwedischen Atomkraftwerken hin soll, ist allerdings noch offen. Dafür bräuchte es wohl ein weiteres Endlager. Bei den enormen Kosten kommt Schwedens liberal-konservative Regierung künftigen privaten Betreibern schon jetzt weit entgegen. Sie hat angekündigt, die finanziellen Risiken der Atommüllentsorgung abzusichern. Über einen Zeitraum von mehr als 100 Jahren könnten die Garantien den Staat im Extremfall umgerechnet bis zu 17 Milliarden Euro kosten. Im Herbst wird in Schweden gewählt. Die Energiepolitik, schon bei der ersten Fernsehdebatte der Parteivorsitzenden, ein Streitthema.
15: Ja, för vi ska prata om det som har varit en av den här mandatperiodens största frågor, nämligen kärnkraften.
5: Lassen Sie uns über eines der wichtigsten Themen in dieser Legislaturperiode sprechen, so Moderatorin Camilla Kvartoft vom öffentlich-rechtlichen Sender SVT.
15: Frågan är, bör regeringens planer på ny kärnkraft fullföljas?
5: Die Frage, sollten die Pläne der Regierung für neue Kernkraftwerke umgesetzt werden? Ja, nein oder Enthaltung? Diese Antwortmöglichkeiten haben die Vorsitzenden der 8 im schwedischen Parlament vertretenen Parteien auf ihren Abstimmungsgeräten zur Auswahl. Die 3 Koalitionsparteien stimmen geschlossen mit Ja, ebenso wie die rechtspopulistischen Schwedendemokraten, die die Minderheitsregierung tolerieren. Wenig überraschend, kommentiert die Moderatorin.
15: Da war nicht so unerwartet.
5: Die linksgrüne Opposition dagegen gespalten. Zentrumspartei und Grüne sind gegen den Ausbau der Kernkraft, die sozialistische Linkspartei enthält sich, die Sozialdemokraten sind dafür. Für deren Parteichefin Magdalena Andersson ist die Atomkraft einer von mehreren Bausteinen für künftige Energiesicherheit.
13: Wir brauchen neue Kernkraft in Schweden, nicht zuletzt, weil unsere Atomreaktoren zu alt werden. Aber wir brauchen auch einen Ausbau der Windenergie auf See und an Land. Gerade wird das Ganze für das schwedische Volk unnötig teuer. Wir wollen, dass beides gefördert wird, damit die schwedische Bevölkerung und schwedische Unternehmen so günstigen Strom wie möglich bekommen.
5: Beobachter sind sich sicher, die Themen Energie und Atomkraft werden bei der Parlamentswahl am 13. September eine zentrale Rolle spielen. Laut einer repräsentativen Umfrage ist jeder 2. in Schweden dafür, neue Kernkraftwerke zu bauen. Ein neues AKW in der eigenen Kommune kann sich allerdings nur 1/3 der Befragten vorstellen. Zurück an der schwedischen Ostküste. Jonny Gleaving und Björn Hogby von der Initiative Nein zu Atomkraft in Valdemarsvik sind im Auto unterwegs. Über kleine Feldwege geht es zu dem Ort, wo nach den Plänen des Start-ups Shernful Next in einigen Jahren neue Atomreaktoren entstehen sollen. Quer durch den Wald laufen die beiden bis zu einer Klippe mit traumhafter Aussicht über die fjordähnliche Bucht.
16: Oh man, Titta in här och där.
5: Dort hinten würde das Kühlwasser der geplanten Reaktoren ins Wasser fließen, erklärt Jonny. Und schon vorher müsste man einen Hafen bauen, um den Reaktortank, die Turbinen und andere schwere Komponenten für den Bau in die abgelegene Gegend zu bringen. Das alles hätte schwerwiegende Konsequenzen für die Menschen in der Region, befürchtet Björn Hogby.
10: Ich kann sagen, dass meine Kinder hier aufgewachsen sind. Meine Enkelkinder verbringen jeden Sommer hier. Mit einem Kernkraftwerk hätten sie wohl nichts mehr von der fantastischen Umgebung, die wir hier haben.
16: Ja. Atomkraft, ja bitte, warum Schweden wieder auf Atomenergie setzt. Ein Feature war das unserer Skandinavien-Korrespondentin Jana Sinram.
17: Kultur.
16: Der Sitz des deutschen Bundespräsidenten, das Schloss Bellevue in Berlin-Tiergarten, soll in den kommenden Jahren grundlegend und kostenintensiv für mindestens rund 600 Millionen Euro saniert werden. Das Bundespräsidialamt wird daher so lange in ein Ausweichquartier ziehen. Bevor aber die Bauarbeiten am Schloss beginnen, wird in den historischen Räumen dort zwei Wochen lang unter dem Titel Freiraum Kunst, Akademie der Künste Goes Bellevue, zeitgenössische Kunst gezeigt. Andrea Handels konnte schon vorab einen Blick darauf werfen.
18: Schon von Weitem wird klar, dass am Schloss Bellevue etwas anders ist als sonst. Auf dem Dach montieren zwei Männer gerade eine riesige blaue Folie, die an spritzendes Meerwasser denken lässt. Darauf ist mit weißen Buchstaben Freir geschrieben. Weiter sind sie noch nicht gekommen an diesem Mittag. Freiraum Kunst wird es heißen. Der Künstler Christian Awe ist einer der Initiatoren der Ausstellung.
19: Blau, die Farbe der Freiheit, der Sehnsucht des Träumens, durchzogen so von Wasserelementen, was eins meiner Markenzeichen ist, und Wasser eben als Quelle des Lebens. Und die Quelle der Demokratie für mich ist der Dialog, die Toleranz, das Miteinander. Und man muss eben gerade in der aktuellen Zeit aufpassen, dass das uns nicht alles zwischen den Händen zerrinnt. Und dafür sende ich hier ein Zeichen nach außen.
18: Ein Zeichen für die Freiheit und Bedeutung der Kunst. Das ist auch das, was Bundespräsident Frank-Walter Steinmeier mit der Freigabe seines Amtssitzes an die Akademie der Künste setzen will.
20: Kunst und Kultur einzuladen, ihre Gedanken, Reaktionen, Kommentierungen zu gesellschaftlichen Fragen, gerade auch in wichtigen Veränderungsprozessen beizutragen, das könnte eigentlich eine Selbstverständlichkeit sein. Denn demokratische Gesellschaften leben nun mal von unterschiedlichen Stimmen. Kunst macht unterschiedliche Erfahrungen, Prägungen, Lebensrealitäten sichtbar. Kunst ist in diesem Sinn eben kein Luxus.
18: Die vielen Säle im Schloss Bellevue sind leergeräumt, nur die Kronleuchter hängen noch. Die Kunstwerke sind locker verteilt. Im Treppenhaus ein Video über den Mauerfall des Künstlers Stravalde. In einem der Säle ein mehrteiliges abstraktes Bild der Malerin Katharina Grosse, Acryl auf Sperrholz. Gregor Schneider hat seine Videos, die er im Geburtshaus des NS-Propagandaministers Josef Goebbels gedreht hat, beigesteuert. Monika Bonvicini eine wandfüllende Collage mit nackten Frauenleibern, ein feministisches Statement. Freiraum Kunst ist keine thematische Ausstellung und doch hat sie einen politischen Unterton. An Linden Goh, der Vizepräsident der Akademie der Künste, hat die Ausstellung kuratiert.
21: Für uns als Akademie der Künste ist es zentral, dass wir sagen, Kunst ist nicht Fortsetzung der Politik mit anderen Mitteln, sondern sie schafft andere Räume, andere Freiräume, andere ästhetische Erfahrungen, die uns erst zum Denken bringen, die sozusagen die Voraussetzungen sind für das politische Denken.
18: Schließlich ist das Schloss Bellevue als Amtssitz des Bundespräsidenten ein hochpolitischer Ort. Der Präsident selbst steht als kleine Statue auf einem Sockel in einem der Säle. Die Künstlerin Karin Sander hat Frank-Walter Steinmeier so verewigt. Vielleicht als Trost, dass er jetzt umziehen muss in einen Holzmodulbau des Architekturbüros Sauerbruch Hatten neben dem Berliner Hauptbahnhof. Der Bau ist fertig. Der Umzug von Präsidialamt und dem ebenfalls sanierungsbedürftigen, das Ei genannten Verwaltungsgebäude steht kurz bevor. Es wird eng, denn der Neubau hat nur etwa 700 Quadratmeter. Neben dem Schloss und dem Ei werden auch das Einlasskontrollgebäude und der Park saniert. Technik und Brandschutz des Schlosses Bellevue müssen auf den neuesten Stand gebracht werden. Etwa 8 Jahre soll es dauern.
16: Die Ausstellung Freiraum Kunst, Akademie der Künste Goes Bellevue läuft vom 13. bis 28. Juni. Für den Eintritt müssen online Zeitfenster-Tickets gebucht werden. Andrea Handels hat sich das Ganze vorab angesehen.
1: Standpunkte.
16: Armenien hat gewählt und den amtierenden Ministerpräsidenten Paschinyan in seinem westorientierten Kurs bestärkt. Und das trotz Warnungen aus Moskau, das mit drastischen Folgen gedroht hat, falls die ehemalige Sowjetrepublik im Kaukasus sich weiter von Russland abwenden sollte. Unsere Gastkommentatorin Daniela Seperi, freie Autorin unter anderem für den Spiegel, sieht die Europäische Union nun in der Pflicht, das Land zu unterstützen.
0: Armeniens Wahl ist eine Botschaft an Europa. Und Europa sollte endlich zuhören. Trotz massivem Druck aus Moskau haben sich die Armenierinnen und Armenier erneut für einen proeuropäischen Kurs entschieden. Für Demokratie, Rechtsstaatlichkeit und eine Zukunft außerhalb der russischen Einflusssphäre. Genau deshalb darf Europa jetzt nicht denselben Fehler machen wie so oft zuvor, applaudieren und dann wegschauen. Denn die Geschichte der letzten Jahre ist auch eine Geschichte europäischer Versäumnisse. Als mehr als 100.000 Armenierinnen und Armenier nach den Angriffen Aserbaidschans aus Bergkarabach vertrieben wurden, blieb die internationale Reaktion erschreckend schwach. Als Russland seinen Bündnispartner Armenien im Stich ließ, wurde vielen Menschen im Land deutlich, dass die Sicherheitsversprechen des Kremls nichts wert sind. Und trotzdem hat Europa bis heute keine Antwort auf die Frage gegeben, wie es Staaten schützt, die sich bewusst für Demokratie und gegen russische Dominanz entscheiden.

0: Ankündigung Moskaus ein, Armenien könne bei einem pro-westlichen Wahlausgang ein ähnliches Schicksal erleiden wie die Ukraine. Sie spricht von einer Niederlage für Putin.
1: Moskau hat mit seinen Drohungen das Gegenteil erreicht. Noch nie hatten die Menschen in Armenien ein so negatives Bild von Russland wie kurz vor der Parlamentswahl. Und sie haben daraus für die Abstimmung ihre Schlüsse gezogen. Die meisten wollen nicht wieder angekettet sein an dieses große Land.
0: Nach Ansicht der Taz aus Berlin wird Russland es nicht auf sich beruhen lassen.
1: Es wird weiterhin versuchen, Armenien auf pro-russische Linie zurückzubringen und dabei so vorgehen wie in den Westbalkanstaaten. Diese warten seit langem auf eine EU-Mitgliedschaft, die ihnen vor 23 Jahren auf dem EU-Westbalkan-Gipfel versprochen wurde. Die Enttäuschung über den schleichenden Beitrittsprozess nutzt Moskau für Desinformationskampagnen und Anti-EU-Stimmungsmache. Die EU sollte dagegen halten. Brüssel darf Armenien keine unnötigen Steine in den Weg legen.
0: Die Frankfurter Rundschau sieht Armenien trotz des eindeutigen politischen Signals in einer komplizierten Lage.
1: Das Land mag sich nach Westen recken, doch der Macht Russlands kann sich der kleine Binnenstaat, eingeklemmt zwischen Georgien, der Türkei und Aserbaidschan, nicht einfach entziehen. Zu eng sind die wirtschaftlichen Verbindungen, zu groß die sicherheitspolitischen Zwänge. Der Wunsch nach mehr Freiheit trifft damit auf die Realität einer fortbestehenden Abhängigkeit. Armenien bleibt ein Land im Schwebezustand.
0: Und das waren die Standpunkte. Zusammengestellt hat sie heute Torben Müller.

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1: Um 5 Uhr mit Ronald Lessig. Der Élysée-Palast hat das Aus für einen gemeinsamen deutschen Kampfjet bestätigt. Der Grund sind laut Medienberichten Unstimmigkeiten zwischen den beteiligten Unternehmen Dassault und Airbus. Die Idee des 100 Milliarden Euro teuren Luftkampfsystems FCAS soll demnach trotzdem weiterverfolgt werden. Aus Berlin, Oliver Neuroth.
2: Da ist die Rede vom Nervensystem, vom eigentlichen Kern von FCAS, an dem weiter geforscht werden soll. Wie das konkret aussieht, das dürfte Thema sein beim nächsten deutsch-französischen Ministerrat, der sich noch in diesem Monat zusammensetzen will. Aber klar ist, dass der Kampfjet nun nicht kommt, ist ein herber Rückschlag für die europäische Rüstungskooperation. FCAS sollte ja eigentlich zeigen, dass europäische Staaten hochkomplexe Waffensysteme gemeinsam entwickeln können, statt auf US-Technologie angewiesen zu sein.
1: Israel und der Iran haben ihre gegenseitigen Angriffe vorerst wieder eingestellt. Im Libanon allerdings geht das israelische Militär weiter gegen die pro-iranische Hisbollah-Miliz vor. Für mögliche Angriffe rund um die Hauptstadt Beirut hatte wiederum Iran Vergeltung angekündigt. Julio Segador aus Tel Aviv erklärt, was dazu im Sicherheitskabinett in Israel besprochen wird.
3: Ich denke, dass möglicherweise auch die roten Linien, was den Libanon anbelangt, nochmal festgezurrt werden. Das heißt konkret, wenn im Norden Israels die Städte von der Hisbollah beschossen werden, dann will man sich auch die Handlungsfreiheit beibehalten, dass möglicherweise auch Beirut und die Hisbollah-Hochburg Deir-Ey im Süden von Beirut angegriffen wird. Also das, denke ich, wird Thema sein.
1: Die weltweiten Ausgaben für Atomwaffen sind einer aktuellen Studie zufolge 2025 auf einen Rekordwert gestiegen. Die neuen Atommächte hätten im vergangenen Jahr gemeinsam umgerechnet 103 Milliarden Euro für ihre nuklearen Waffenbestände ausgegeben, teilte die internationale Kampagne zur Abschaffung von Atomwaffen ICAN mit. Dies sei 19% mehr als im Jahr zuvor. Die Welt stehe vor einem neuen nuklearen Wettrüsten, warnte die Organisation. Als Atommächte gelten die USA, Russland, China, Großbritannien, Frankreich, Indien, Israel, Pakistan und Nordkorea. Die deutsche Fußballnationalmannschaft hat ihr WM-Quartier

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3: Guten Morgen. Bundesfinanzminister Klingbeil unterstützt den Vorschlag der Gewerkschaften für eine verpflichtende Betriebsrente. Der SPD-Politiker sagte in der ARD-Sendung Arena, daneben müsse die private Altersvorsorge ausgebaut und die gesetzliche Rente gestärkt werden. Mit allen drei Maßnahmen zusammen könne das deutsche Rentensystem stabilisiert und zukunftsfähig gemacht werden. An der Reform der gesetzlichen Rente werde bereits gearbeitet, so Klingbeil. Vorschläge dazu wolle die Bundesregierung in diesem Monat vorlegen. Das sächsische Kultusministerium will nach den Sommerferien noch mehr Lehrer als bisher an andere Schulen abordnen. Eine genaue Zahl steht nach Angaben des Ministeriums noch nicht fest. MDR Sachsen-Reporterin Beate Dietze kennt die Hintergründe.
4: Aktuell gibt es mehr als 5000 Abordnungen von Gymnasien und Grundschulen an Förder- und Oberschulen. Manche Lehrkräfte unterrichten an zwei und mehr Schulen, um dort beispielsweise krankheitsbedingte Lücken zu schließen, hieße es. Durch die Abordnungen war der Stundenausfall im ersten Schulhalbjahr an den Oberschulen um rund 25% zurückgegangen. Grund- und Berufsschulen verzeichneten dagegen einen leichten Anstieg. Das Ministerium will künftige Abordnungen früher als im laufenden Schuljahr kommunizieren. Verbeamtete Lehrkräfte sollen vorrangig angesprochen werden. Die Gewerkschaften hatten die Abordnungen als unzureichend geplant und überhastet umgesetzt gerügt. Die Lehrergewerkschaften plädieren für Freiwilligkeit statt Zwang.
3: Das Amtsgericht in Eilenburg verhandelt heute über den Widerspruch eines Feuerwehrmannes gegen einen Bußgeldbescheid. Vor rund einem Jahr war der damals 55-Jährige aus Taucher bei Leipzig während der Fahrt zu einem Löscheinsatz an einer Schule geblitzt worden. Er hatte das Einsatzfahrzeug mit 69 km/h durch einen Tempo-30-Bereich an einer Baustelle gesteuert. Blaulicht und Martinshorn waren eingeschaltet. Die Stadt Taucher verhängte dennoch einen Bußgeldbescheid von 369 € und ein einmonatiges Fahrverbot. Der Mann stieg aus Protest nach 34 Jahren bei der Freiwilligen Feuerwehr aus. Mehrere Kameraden schlossen sich an. Der Chefankläger des Internationalen Strafgerichtshofs, Karim Khan, ist mit sofortiger Wirkung von seinem Dienst suspendiert worden. Wie das Präsidium der 125 Vertragsstaaten in Den Haag mitteilte, werden dem 56-Jährigen sexuelle Übergriffe vorgeworfen. Auf einer Sondersitzung solle endgültig über eine mögliche Amtsenthebung entschieden werden. Die Vorwürfe gegen den britischen Juristen waren bereits 2024 erhoben worden. Weder der Untersuchungsbericht der Vereinten Nationen noch ein Rechtsgutachten wurden bisher veröffentlicht. Khan war seit 2021 Chefankläger. Er hatte unter anderem

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2: Guten Morgen. Bundesfinanzminister Klingbeil unterstützt den Vorschlag der Gewerkschaften für eine verpflichtende Betriebsrente. Der SPD-Politiker sagte in der ARD-Sendung Arena, daneben müsse die private Altersvorsorge ausgebaut und die gesetzliche Rente gestärkt werden. Mit allen drei Maßnahmen zusammen könne das deutsche Rentensystem stabilisiert und zukunftsfähig gemacht werden. An der Reform der gesetzlichen Rente werde bereits gearbeitet, so Klingbeil. Vorschläge dazu wolle die Bundesregierung in diesem Monat vorlegen. In Sachsen sollen nach den Sommerferien noch mehr Lehrkräfte als bisher an Schulen mit viel Stundenausfall versetzt werden. Wie ein Sprecher des Kultusministeriums MDR Sachsen mitteilte, sollen betroffene Lehrer frühzeitig über die Abordnung informiert werden. Er betonte, die Maßnahme habe sich bewährt. Im laufenden Schuljahr hatte es in Sachsen zum ersten Mal seit 10 Jahren weniger Ausfall gegeben. Erreicht wurde das unter anderem mit rund 5000 Abordnungen. Der Lehrerverband forderte mehr Freiwilligkeit statt Zwang bei der Maßnahme. Er verwies zudem auf neu entstandene Lücken bei der Unterrichtsversorgung an Gymnasien. Der Leipziger Verein Irrsinnig Menschlich wird heute für sein Engagement für mehr gesellschaftlichen Zusammenhalt geehrt. Er gehört zu den bundesweit 25 Initiativen, die beim Wettbewerb Start Social ausgewählt wurden. Der Verein setzt sich für die psychische Gesundheit junger Menschen ein, wie Caroline Leil von der Geschäftsführung MDR Sachsen sagte.
3: Wir stärken deutschlandweit und international die psychische Gesundheit junger Menschen. Das machen wir, indem wir Präventionsprogramme entwickeln und wir gehen dorthin, wo die jungen Menschen sind, nämlich in die Bildungssettings. Also wir gehen in Schulen, wir gehen in Ausbildungsbetriebe, wir gehen an Hochschulen und wir wollen junge Menschen dazu animieren, sich Hilfe zu suchen, wenn sie Hilfe brauchen, denn psychische Krisen, die gehören zum Leben dazu, aber es gibt ganz viel Unterstützung.
2: Die Preisübergabe findet im Bundeskanzleramt in Berlin statt. Die neuen Atommächte haben im vergangenen Jahr den Rekordwert von 102 Milliarden Euro in ihre nuklearen Waffenarsenale investiert. Das sind nach Angaben der Anti-Atomwaffenorganisation ICAN 20% mehr als im Vorjahr. Laut ihrem Bericht entfielen allein 2/3 der Summe auf die USA, gefolgt von China und Großbritannien. Die meisten Atomwaffen habe weiterhin Russland mit mehr als 5.400 Sprengköpfen. Die Welt stehe vor einem neuen Wettrüstungskrieg, warnte ICAN. Die Organisation war die treibende Kraft hinter dem UN-Atomwaffenverbotsvertrag, der 2021 in Kraft trat. Sie erhielt dafür den Friedensnobelpreis. Das waren Nachrichten von MDR Sachsen. 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
3: Mit Gabriela Wegner. Guten Morgen. Die Handwerkskammer Dresden beklagt einen spürbaren Anstieg der Schwarzarbeit. Wie Hauptgeschäftsführer Andreas Brzezinski dem MDR sagte, häufen sich entsprechende Hinweise aus Betrieben und von Bürgern. Besonders betroffen seien das Baugewerbe sowie Reinigungs- und Friseurdienste. Hauptursache für mehr Schwarzarbeit sind laut Handwerkskammer die hohen Lohnnebenkosten. Sie würden illegale Angebote begünstigen. Brzezinski verwies auf den Schaden von Schwarzarbeit für ehrliche Unternehmen und das Wirtschaftssystem. Er forderte mehr Kontrollen und ein stärkeres Bewusstsein bei Kunden, legale Leistungen zu nutzen. Das Amtsgericht in Eilenburg verhandelt am Vormittag über den Widerspruch eines Feuerwehrmannes gegen einen Bußgeldbescheid. Der Mann aus Taucha bei Leipzig war während einer Einsatzfahrt geblitzt worden. MDR Sachsen-Reporter Lars Tunschei fasst den Fall zusammen.
4: Das Einsatzfahrzeug von Feuerwehrmann Rheinlange wurde im Mai 2025 auf dem Weg zu einem Brand in einer Grundschule geblitzt. Mit 69 Kilometern pro Stunde in einer Tempo-30-Zone. Blaulicht und Sirene waren eingeschaltet, dennoch verhängte die Stadt ein Bußgeld. Hinzu kommen 2 Punkte im Fahreignungsregister sowie 1 Monat Fahrverbot. Gegen den Bescheid geht Lange nun gerichtlich vor. Sein Argument? Einsatzfahrzeuge haben laut Straßenverkehrsordnung Sonderrechte. Nun wird das Amtsgericht Eilenburg über den Fall entscheiden. Rheinlange hat für sich bereits Konsequenzen gezogen. Er ist nach 34 Jahren ehrenamtlicher Tätigkeit aus der Freiwilligen Feuerwehr ausgetreten.
3: Bundesfinanzminister Klingbeil unterstützt den Vorschlag der Gewerkschaften für eine verpflichtende Betriebsrente. Der SPD-Politiker sagte in der ARD-Sendung Arena, daneben müsse die private Altersvorsorge ausgebaut und die gesetzliche Rente gestärkt werden. Mit allen 3 Maßnahmen zusammen könne das deutsche Rentensystem stabilisiert und zukunftsfähig gemacht werden. An der Reform der gesetzlichen Rente werde bereits gearbeitet, so Klingbeil. Vorschläge dazu wolle die Bundesregierung in diesem Monat vorlegen. Der Chefankläger des Internationalen Strafgerichtshofs Karim Khan ist mit sofortiger Wirkung von seinem Dienst suspendiert worden. Wie das Präsidium der 125 Vertragsstaaten in Den Haag mitteilte, werden dem 56-Jährigen sexuelle Übergriffe vorgeworfen. Auf einer Sondersitzung solle endgültig über eine mögliche Amtsenthebung entschieden werden. Die Vorwürfe gegen den britischen Juristen waren bereits 2024 erhoben worden. Weder der Untersuchungsbericht der Vereinten Nationen noch ein Rechtsgutachten wurden bisher veröffentlicht. Khan war seit 2021 Chefankläger. Er hatte unter anderem Haftbefehle gegen Israels Ministerpräsident Netanyahu und gegen den russischen Präsidenten Putin erlassen. Das waren Nachrichten von MDR Sachsen. 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
1: Berlins Regierin der Bürgermeister Wegner sieht die Abgeordnetenhauswahl im September als Richtungswahl für die Stadt. Der CDU-Politiker sagte im rbb24-Inforadio, es gehe jetzt darum, wo die Stadt hinwolle. Er räumte zugleich ein, dass dieses Jahr für seine Regierung besser hätte starten können. Man schaue aber auf die letzten 3 Jahre und da sei vieles gelungen, betonte Wegner. Die Berliner CDU will heute auf einem Landesparteitag ihr Wahlprogramm beschließen und Wegner erneut zum Spitzenkandidaten wählen. Thorsten Gabriel, RBB 24 Landespolitik.
2: Seit Jahresbeginn hatte Wegner für Negativschlagzeilen gesorgt, etwa durch Aussagen zu seinem Agieren während des Stromausfalls im Berliner Südwesten, die er mehrfach korrigieren musste. Der Umfragevorsprung, den seine Partei seit 3 Jahren hatte, ist nahezu vollständig aufgebraucht. Beim Wahlprogramm setzt die Berliner Union mit dem Slogan »Berlin wird« auf das Prinzip weiter so. Es gehe nach der Wahl darum, den eingeschlagenen Weg fortzusetzen, heißt es im Entwurf des Wahlprogramms.
1: Politisch motivierte Straftaten in Deutschland haben einen neuen Höchstwert erreicht. Die Polizei zählte im vergangenen Jahr knapp 86.000. Das sind gut 1.600 mehr als im Vorjahr. Das geht aus der jüngsten Statistik hervor, die Bundesinnenminister Dobrindt heute vorstellt. Sie liegt im ARD-Hauptstadtstudio vor. In der Statistik werden Straftaten erfasst, die aus einer politischen Motivation heraus begangen werden. Darunter fallen Sachbeschädigungen, Beleidigungen, Volksverhetzungen, aber auch tätliche Angriffe. Insgesamt wurden im vergangenen Jahr gut 4.100 politisch motivierte Gewalttaten registriert. Bundesfinanzminister Klingbeil unterstützt den Vorschlag des Deutschen Gewerkschaftsbundes, Betriebsrenten zur Pflicht zu machen. Der SPD-Vorsitzende sagte am Abend in der ARD, das könne dazu beitragen, das Rentensystem zu stabilisieren. Klingbeil sprach sich außerdem dafür aus, dass Menschen stärker in die eigene Altersvorsorge investieren sollten. Die gesetzliche Rente müsse aber Grundlage für alles bleiben. Auch der Arbeitnehmerflügel der Union unterstützt den DGB-Vorschlag für verpflichtende Betriebsrenten. CDA-Chef Radke sprach von einem richtigen Schritt. Die Bundesvorsitzende der Mittelstandsunion Konnemann indes warnte vor neuen Belastungen für die Betriebe. Nach dem Scheitern des deutsch-französischen Kampfjet-Projekts FCAS fordern Verteidigungspolitiker von Union und SPD eine Alternative zu dem Vorhaben. Der CSU-Abgeordnete Erndl sagte der Augsburger Allgemeinen, das Aus von FCAS sei auch eine Chance. Jetzt müsse man versuchen, mit anderen Partnern zusammenzuarbeiten. Ähnlich äußerte sich der SPD-Verteidigungspolitiker Schmidt, ebenfalls in der Augsburger Allgemeinen. Als mögliche Partner sieht er Briten, Italiener und Japaner. Gestern hatten Bundeskanzler Merz und der französische Präsident Macron bekannt gegeben, dass das Projekt FCAS nicht weiter verfolgt wird. Die beteiligten Unternehmen hätten nicht zusammengefunden. Die Menschen in Brandenburg sind im vergangenen Jahr laut einer Studie glücklicher gewesen als im Jahr davor. Der SKL-Glücksatlas zeigt, dass die Lebenszufriedenheit hier gestiegen ist. Brandenburg belegt aktuell Rang 7 und liegt damit über dem Bundesdurchschnitt. Hohe Zufriedenheitswerte gibt es bei den Themen Familie, Arbeit und Freizeit. Beim Einkommen liegt die Zufriedenheit in Brandenburg deutlich unter dem Bundesdurchschnitt. Auch in Berlin ist der Glücksindex im vergangenen Jahr gestiegen. Allerdings rangiert die Hauptstadt im deutschlandweiten Vergleich insgesamt nur auf Platz 14. Die Ozeane befinden sich nach Einschätzung der Vereinten Nationen in einer zunehmenden Krise. In ihrem dritten Ozeanbericht fordern die UN dringend zum Handeln auf. An dem Bericht haben 600 Wissenschaftler aus aller Welt mitgearbeitet. Klaas Christoffersen.
3: Laut Bericht kommen die Ökosysteme und Lebensräume in den Weltmeeren kritischen Kipppunkten immer näher und überschreiten diese teils. UNO-Generalsekretär Guterres macht für den Zustand der Ozeane den Klimawandel, die Überfischung, den Verlust von Biodiversität und die Meeresverschmutzung verantwortlich. Jedes Jahr würden 52,1 Millionen Tonnen Plastikmüll in den Meeren landen. Die Meere würden sich immer schneller erwärmen und der Meeresspiegel steige, dadurch schrumpfe die Eisdecke und die Meeresökosysteme gerieten unter Druck.
1: Soweit die Nachrichten. 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Das Wetter. Heute zunächst viele Wolken und örtlich Regenschauer. Später zeigt sich auch etwas die Sonne, im Norden aber weiter Schauer und auch einzelne Gewitter, bei Höchstwerten zwischen 19 und 22 Grad. Zur Stunde in Berlin, Spandau 18 und in Köpenick 20 Grad,

0: In Küritz 14 und in Strausberg 20 Grad. Die Zeit 9.05 Uhr.
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2: Mit Merit Rehm. Ist Deutschland ein Nichtschwimmerland oder auf dem besten Weg dahin? Immer weniger Menschen können schwimmen und bei den Zahlen der tödlichen Badeunfälle, da fällt auf, mehr junge Menschen ertrinken. In Berlin steht Schwimmen eigentlich als Pflichtfach im Lehrplan, aber trotzdem fast jedes fünfte Kind in der dritten Klasse in der Hauptstadt kann nicht schwimmen. Was ist da los? Kann ich jetzt drüber sprechen mit Michael Neisse von der Deutschen Lebensrettungsgesellschaft Berlin. Guten Morgen.
3: Ja, guten Morgen, Frau Reh.
2: Sie sind ja selbst auch Rettungsschwimmer. Vor gut einer Woche hat die Freibadsaison in Berlin eröffnet. Was erleben Sie und auch die Kollegen vom DLRG mit Kindern, die nicht schwimmen können?
3: Ja, wir erleben, dass die Kinder in Tatsache unsicherer werden und dass natürlich die Eltern scheinbar nicht die Gefahr erkennen und nicht bei ihnen sind.
2: Okay, Sie sprechen jetzt die Eltern an, also da kommen wir gleich nochmal drauf, die Verantwortung von denen auch. Aber erstmal, Schwimmen ist ja Pflichtunterrichtsfach, also genauso wie Schüler lesen und schreiben lernen müssen, müssen sie auch schwimmen lernen, in Berlin in der dritten Klasse. Das klappt ja aber anscheinend nicht. Warum?
3: Ja gut, auch da kann die DLRG nur mutmaßen. Wir sehen ja nur das Ergebnis, dass die Kinder halt, die auch aus diesen Schwimmklassen kommen, nicht so schwimmen können, wie sie eigentlich schwimmen sollten. Das kann an der fehlenden Technik liegen, das kann auch vielleicht an Ausfällen liegen.
2: Jetzt haben Sie die Eltern angesprochen. Welche Schuld oder Verantwortung liegt da bei denen?
3: Ach, ich will nicht von Schuld reden. Verantwortlich sind die Eltern auf jeden Fall für ihre Kinder. Auch die Garantenstellung ist, wenn die Rettungsschwimmer da sind bei den Eltern und ein kleines Kind, was am Ufer spielt, alleine, ohne dass es schwimmen kann, ohne Eltern, ist verantwortungslos.
2: Neben der Schule können Eltern sich ja auch privat um einen Schwimmkurs kümmern. Das kann sich aber nicht jeder leisten. Würden Sie sagen, Schwimmen wird zur Klassenfrage?
3: Also wenn es so weitergeht, kann es zur Klassenfrage werden. Ja, wir stellen fest, dass auch immer mehr Kinder dementsprechend zu uns in die Schwimmkurse wollen, weil wir natürlich sehen, dass die Kinder dann auch schwimmen können, wenn sie unsere Schwimmkurse abschließen.
2: Ihre Schwimmkurse haben Sie angesprochen. Wie breit ist denn da überhaupt das Angebot? Da kommt ja auch nicht jeder rein, selbst wenn sie beispielsweise kostenlos sind.
3: Na, unser Angebot bei der DLRG ist vom Anfänger, wirklich vom Babyschwimmen bis zum Erwachsenen. Wir bringen jedem das bei, was er kann und setzen da auch auf, wo er seine Fähigkeiten zeigt.
2: Aber gibt es dann da lange Wartelisten oder wie zugänglich ist das?
3: Ja, bei der DLRG ist es leider so, wie bei anderen Schwimmvereinen auch, dass wir elendlange Wartelisten haben. Also elend deswegen, weil wir das immer schlimm finden, wenn Kinder nicht schwimmen lernen. Wir hatten bis zu 2 Jahre Wartezeit tatsächlich und wir haben diese jetzt abgeschafft, um auf online umzustellen. Da ist es leider das Windhundprinzip, wer denn das sieht und als erster drin ist, ist drin.
2: Was wäre denn da eine Alternative? Also haben Sie irgendwelche Ideen, wie man da sonst gegenarbeiten könnte?
3: Na, die DLRG selber arbeitet ja schon immer dagegen, dass wir uns um mehr Wasserzeiten bemühen in den Berliner Schwimmbädern. Und jetzt ist ja auch vom 13. bis zum 21. sind die Berliner Schwimmabzeichentage. Auch da gehen wir in Freigewässer, wie wir sie sind, also nicht in die klassischen Schwimmbäder, sondern tatsächlich auch zum Teufelssee an die Dahme und so weiter, wo denn Menschen ihre Schwimmabzeichen ablegen können und dementsprechend wir überprüfen können, ob sie sicher schwimmen oder nicht.
2: Schwimmabzeichen, gutes Stichwort. Ein Vorschlag ist ja, dass Kinder ohne Eltern nur noch mit Bronzeabzeichen in die Freibäder kommen sollen, in NRW im Gespräch. Für mich persönlich klingt das erstmal nach Bestrafung oder Ausgrenzung. Ist das Ihrer Meinung nach sinnvoll?
3: Also da kann man geteilter Meinung drüber sein, wie bei allen solchen politischen Ansätzen. Wir finden, dass die Kinder, die alleine in die Bäder gehen und in einem Alter sind, wo die Eltern ihnen das zutrauen, denen wird der Spaß am Schwimmen im Prinzip genommen, im Schwimmbad zu gehen. Und machen wir uns nichts vor, auch wenn ein Älterer dabei ist, der letztendlich auch nicht schwimmen kann, dann das Ganze nichts.
2: Sagt Michael Neisse von der Deutschen Lebensrettungsgesellschaft Berlin. Vielen Dank für Ihre Zeit heute Morgen.
3: Ja, gerne.
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2: Wer macht denn sowas? möchte man sich in diesen Tagen fragen. Nagelbänder oder Krähenfüße kennt man ja als Wegfahrsperre für Autos, zumindest aus Filmen. Im Landkreis Prignitz haben nun Unbekannte Nägel in den Straßenbelag einer Landstraße eingelassen. Zwei Autofahrer haben sich dadurch am Sonntagmorgen die Reifen kaputt gefahren und das dem Polizeirevier in Perleberg gemeldet. Schlimmeres ist offenbar aber nicht passiert. Annette Miersch aus unserer Redaktion weiß mehr dazu. Wo genau war denn diese mutmaßliche Autofalle installiert?
4: Also ganz oben im Nordwesten von Brandenburg, fast an der mecklenburgischen Landesgrenze, also der Landesgrenze zu Mecklenburg-Vorpommern besser gesagt, auf der Landstraße 13 zwischen Reetz und Putlitz. Das hat ein Sprecher der Polizeiinspektion Prignitz unseren Kollegen von Antenne Brandenburg erklärt.
2: Wie kann man sich das Ganze jetzt aber vorstellen? Also kann man diese Nägel sehen?
4: Also eher nicht. Ich habe mir mal Fotos von ähnlichen Fällen angeschaut, wenn man auf dem Auto oder mit dem Motorrad so mit bis zu 100 Stundenkilometern so eine Landstraße lang rauscht, da hat man eigentlich keine Chance, die kleinen Dinger da unten auf der Erde zu erkennen. Offenbar hat der Täter oder haben die Täter auf einer Länge von mehreren hundert Metern Löcher in den Asphalt, in die Straße gebohrt, dann dort die Nägel reingesteckt und zwar mit der Spitze nach oben. Aber nach den Meldungen der betroffenen Autofahrer hat natürlich die Polizei die Strecke inzwischen abgesucht und die Nägel entfernt.
2: Es gab vor kurzem auch schon einen ähnlichen Fall in der Gegend?
4: Ja, habe ich heute auch gelernt. Vor rund 2 Monaten, also Mitte April in Simonshof bei Berge auf der Landstraße 104, also auch in der Prignitz. Das ist dort circa 10 Kilometer entfernt von dem Ort, wo der jetzige Vorfall sich ereignet hat. Und die Technik, die war ganz ähnlich. Die Nägel wurden in extra gebohrte Löcher hineingesteckt mit der Spitze nach oben, da auf einer Länge von 250 Metern. Und damals sind mindestens 7 Autos zu Schaden gekommen.
2: Okay, du hast jetzt gerade schon gesagt, der Täter, die Täter, weiß man irgendetwas, wer dahinter stecken könnte?
4: Offenbar nicht. Also bislang gibt es keine Erkenntnisse, sagt die Polizei, die Kriminalpolizei, die ermittelt. Es müssen vielleicht oder wahrscheinlich erwachsene Leute sein, die mit einer Bohrmaschine umgehen können. Es gab mal einen Fall mit auf die Straße geworfenen Nägeln in Cottbus. Das waren damals Kinder. Sowas ist das nicht. Das ist eine ganz andere Dimension. Die Polizei, die bittet deshalb unbedingt um Hinweise aus der Bevölkerung.
2: Ja, Nägel in der Fahrbahn in der Prignitz hat sich der zweite Fall jetzt innerhalb von rund 2 Monaten ereignet. Informationen waren das von Annette Miersch. Und wir schauen in den Nahen Osten. Erstmal können die Menschen in Israel und dem Iran wieder aufatmen, nachdem sich beide Seiten bis gestern gegenseitig mit Raketen beschossen haben. Die Waffen, sie schweigen jetzt für den Moment. Israels Ministerpräsident Benjamin Netanyahu soll eigentlich noch weitere Angriffe geplant haben. Beobachter gehen aber davon aus, dass die Ansage von US-Präsident Donald Trump doch noch irgendwie angekommen ist. Für Trump wird der Iran-Krieg innenpolitisch immer mehr zum Problem, vor allem jetzt auch mit Blick auf die Midterm-Wahlen im November. Aber auch für Netanyahu geht es bei der Parlamentswahl in Israel im Herbst ja um nicht weniger als das eigene politische Überleben. Und deswegen, weil er die bisherigen Kriegsziele im Iran nicht erreicht hat, will er eigentlich keine Waffenruhe. So hat das jedenfalls der Korrespondent in Tel Aviv, Thomas Reichert, vorhin im ZDF-Morgenmagazin eingeschätzt.
5: Das Regime in Teheran ist weiter an der Macht. Iran ist weiter in der Lage, Israel mit Raketen anzugreifen. Und dann ist da auch noch das hoch angereicherte Uran, das weiter in den Händen des Iranes und in Israel als große Bedrohung angesehen wird. Netanyahu findet nach wie vor auch kein Mittel gegen die Hezbollah im Libanon. Die greift weiter Israels Armee an, tötet israelische Soldaten, greift Gemeinden im Norden Israels an. Das lässt Netanyahu in Israel als schwach erscheinen. Die Opposition, die in Umfragen vorne liegt, greift ihn da an, versucht ihn sogar rechts zu überholen und sich selbst als außenpolitisch noch härter darstellen zu sein. Netanyahu wirkt da als jemand, der diese Waffenpause einwilligt aus taktischen Überlegungen. Und es scheint, dass das zumindest in Israel nur eine begrenzte Haltbarkeit hat.
2: Ja, die Lage zwischen Israel und dem Iran bleibt also angespannt. Stand jetzt aber schweigen die Waffen auf beiden Seiten erstmal wieder. Eindrücke waren das von ZDF-Korrespondent Thomas Reichert aus Tel Aviv.
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2: Am Donnerstag geht's los mit der Fußball-Weltmeisterschaft am Abend mit dem Eröffnungsspiel Mexiko gegen Südafrika. Live zu hören, auch hier im RBB 24 Inforadio. Unser Fußballmoderator Thomas Kroh ist jetzt bei mir, versucht sich über alles auf dem Laufenden zu halten. Guten Morgen.
6: Einen wunderschönen guten Morgen, Frau Kollegin.
2: Welche Erkenntnisse, würdest du sagen, haben die jüngsten Testspiele gebracht?
6: Die beiden Top-Favoriten auf den Titel, die befinden sich nach schwachen Auftritten wieder in der Spur. Europameister Spanien hat in der Früh Peru mit 3:1 besiegt und Frankreich hat gegen Nordirland gestern Abend ebenfalls 3:1 gewonnen. Übrigens alle Tore der Equipe Tricolore erzielte ein gewisser Michael Olise vom FC Bayern München. Und Merit, sollte sich der Flügelstürmer bei der WM so weiterentwickeln, würde sein Marktwert ins Unermessliche steigern. Real Madrids Präsident Perez hat ja schon gesagt, er wolle Olise verpflichten. Ja, und Deutschlands Gruppengegner Ecuador, der hat mit einer B11 gegen Guatemala mühelos 3:0 gewonnen.
2: Die DFB-Auswahl hat ja gerade einen Umzug hinter sich, hat ihr Quartier bezogen, ist eingezogen. Sie wurde in Winston-Salem begeistert empfangen, offenbar auch von vielen deutschstämmigen Amis. Welche Geschichte haben die da in North Carolina?
6: Habe ich mich mit vertraut gemacht, habe ich alles durchgeackert. Mitte des 18. Jahrhunderts war ein Bischof August Gottlieb Spangenberg von der Herrnhuter Brüdergemeinde im Gebiet des heutigen Salem aktiv. Den Namen Salem, also Frieden, erhielt der Ort auf Wunsch von Nikolaus Ludwig Graf von Zinzendorf und Pottendorf, einem Sachsen und ebenfalls ein Bischof dieser Brüdergemeinde. Mitte des 19. Jahrhunderts entstand dann Winston und am Ende des Jahrhunderts wurden beide Städte vereinigt. Winston hatte da bereits den Ruf der Welthauptstadt des Tabaks als Camel City, was uns letztendlich wieder zum Quartier der deutschen Nationalelf führt.
2: Richtiger Geschichtskurs hier. Wie führt uns das wieder zurück dahin?
6: Ja, jetzt zweite Lektion. Die R.J. Reynolds-Dynastie war mit Tabak derart erfolgreich wie kein anderes Unternehmen. Im Ersten Weltkrieg zum Beispiel machten US-Soldaten die Marke Camel zu einem globalen Phänomen und die Gewinne, die waren so groß und gigantisch, dass Reynolds 1929 das Reynolds Building in der Innenstadt bauen ließ, ein wunderschönes Art Deco-Gebäude, das die Welt von New York her kennt. Es lieferte nämlich die Vorlage für das Empire State Building, das nichts anderes darstellt als einen riesigen Tabakspalast aus Winston-Salem. Und es war dann auch noch genug Geld vorhanden für ein schlossartiges Herrenhaus im normannischen Stil, das der Reynolds-CEO Bowman Gray und seine Frau Natalie in den Anfängen der 30er Jahre des vergangenen Jahrhunderts als Zeichen ihrer Liebe erbauen ließen. Und nach dem Tod von Bowman Gray schenkte die Familie das Anwesen der örtlichen Universität. Diese nutzte es unter anderem als Studentenwohnheim, bevor es in das heutige Luxushotel umgewandelt wurde, das an Hogwarts aus Harry Potter erinnert und in dem sich nun die deutsche Nationalelf auf die Fußball-Weltmeisterschaft vorbereitet.
2: Und wenn sie nicht gestorben sind, dann leben sie noch heute. Spannende Hintergründe von Thomas Kroh über das DFB-Quartier und seine Geschichte.
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2: Kurzer Blick aufs Wetter heute Vormittag. Mehr Wolken als Sonne. Hier und da kann es auch regnen. Temperaturen haben wir heute 15 bis 20 Grad.
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2: Den hat Kerstin Rein.
0: A10 westlicher Berliner Ring Richtung Dreikaufeland. Zwischen Großkreuz und Vöben etwa 10 Minuten Stau an einer Baustelle. A13 Dresden Richtung Berlin. Zwischen Großkyritz und Mittenwalde gibt es ebenfalls Baustellenstau, hier aber 45 Minuten plus. A115 Dreieck-Nutetal Richtung Dreieck-Funkturm. Zwischen Rastplatz Parforsheide und Zoll am Dreilinden etwa 20 Minuten Stau. Stadtverkehr Berlin 100 Stadtring Richtung Wedding. Zwischen Wechsstraße und Detmolder Straße 10 Minuten Stau an einer Baustelle. Und in Richtung Treptow stockender Verkehr ab Dreieck Charlottenburg. Feuerwehreinsatz in Wittenau. Die Hermsdorfer Straße und die Triftstraße sind zwischen Jean Jaurès Straße und am Nordgraben in beiden Richtungen weiter gesperrt. Eine neue Baustelle gibt es am Alexanderplatz. Hier ist die Kalibknechtstraße Richtung Brandenburger Tor bis Ende des Monats auf eine Spur gesperrt. 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
2: 20 nach 9.
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2: Mit Merit Reh. Wird das heute ein Selbstläufer beim CDU-Landesparteitag? Kai Wegner will als Spitzenkandidat für die Wahl im Herbst ins Rennen geschickt werden, bisher ohne Gegenkandidaten. Aber beim FDP-Parteitag haben wir ja gerade erst gesehen, wie spannend es dann doch vor Ort noch werden kann. Kerstin Reinsch jetzt mit den Nachrichten.
0: Die Berliner CDU stellt heute die Weichen für die Abgeordnetenhauswahl im September. Auf einem Landesparteitag in Neukölln soll der regierende Bürgermeister Wegner erneut zum Spitzenkandidaten gewählt werden. Außerdem ist vorgesehen, das Wahlprogramm zu verabschieden. Wegner betont im RBB 24 Inforadio, die CDU habe in den letzten 3 Jahren gute Erfolge erzielt.
11: Die Bürgerämter funktionieren wieder in Berlin. Wir haben eine Verwaltungsreform beschlossen. Wir haben aufgehört mit dem Gegeneinander im Verkehr. Wir bauen Wohnungen, 80.000 Wohnungen bis zum Ende der Legislaturperiode. Das entspricht einer Stadt wie Heidelberg. Und wir sind gerade im Bereich der Bildungspolitik Aufsteigerland geworden. Wir waren immer Schlusslicht im nationalen Vergleich. Jetzt sind wir auf Platz 11, Tendenz nach oben. Und diesen Weg, darum geht's, diesen Weg wollen wir fortsetzen.
0: Der regierende Bürgermeister Kai Wegner, CDU. Politisch motivierte Straftaten in Deutschland haben einen neuen Höchstwert erreicht. Die Polizei zählte im vergangenen Jahr knapp 86.000. Das sind gut 1.600 mehr als im Vorjahr. Das geht aus der jüngsten Statistik hervor, die Bundesinnenminister Dobrindt heute vorstellt. Sie liegt dem ARD-Hauptstadtstudio vor. Hauptstadtkorrespondent Philipp Eckstein.
12: In der Statistik erfasst werden Straftaten, die aus einer politischen Motivation heraus begangen wurden. Darunter fallen Sachbeschädigungen, etwa von Wahlplakaten, Beleidigungen, Volksverhetzungen, aber auch tätliche Angriffe, zum Beispiel auf Polizisten bei Demonstrationen. Insgesamt gut 4.100 politisch motivierte Gewalttaten wurden im vergangenen Jahr registriert, darunter knapp 1.600 aus dem rechten und knapp 1.100 aus dem linken Lager. Neben rechts und links registriert die Polizei auch Straftaten, die religiös motiviert sind oder aufgrund einer ausländischen Ideologie.
0: Nach dem Scheitern des deutsch-französischen Kampfjet-Projekts FCAS fordern Verteidigungspolitiker von Union und SPD eine Alternative zu dem Vorhaben. Der CSU-Abgeordnete Erndl sagte der Augsburger Allgemeinen, das Aus von FCAS sei auch eine Chance. Jetzt müsse man versuchen, mit anderen Partnern zusammenzuarbeiten. Ähnlich äußerte sich der SPD-Verteidigungspolitiker Schmidt ebenfalls in der Augsburger Allgemeinen. Als mögliche Partner sieht er Briten, Italiener und Japaner. Gestern hatten Bundeskanzler Merz und der französische Präsident Macron bekannt gegeben, dass das Projekt FCAS nicht weiter verfolgt wird. Die beteiligten Unternehmen hätten nicht zusammengefunden. Die Kommunen in der Lausitz fordern für sich eine stärkere Rolle bei der Energiewende. In einem gemeinsamen Brief haben sich die Mitglieder der sogenannten Lausitz-Runde an die Bundesregierung sowie die Landesregierungen von Brandenburg und Sachsen gewandt. Martin Schneider, RBB 24.
13: In dem Schreiben verlangen sie ein klares politisches Bekenntnis zur Region als Energie- und Industriestandort. Hintergrund ist der aktuelle Entwurf für ein neues Stromkapazitätsgesetz. Die Kommunen befürchten, dass neue Kraftwerke vor allem im Süden Deutschlands entstehen könnten und die Lausitz benachteiligt wird. Die Lausitzrunde warnt, wer den Kohleausstieg mitträgt, dürfe nicht zu den Verlierern der Energiewende werden. Die Region verfüge über moderne Energieinfrastruktur, Fachkräfte und hohe Akzeptanz für Industrieprojekte.
0: Vertreter aus Forschung, Politik und von Umweltverbänden beraten heute über die Zukunft der Oder. Zu der Konferenz in Breslau werden Teilnehmer aus Polen, Deutschland und Tschechien erwartet. Die Kernfrage des Treffens ist, wie der Fluss genutzt und zugleich geschützt werden kann, zum Beispiel gegen Dürren und Hochwasser. Außerdem wollen die Teilnehmer über Wege zur Renaturierung der Oder sprechen. Die USA haben einem Fußball-WM-Schiedsrichter aus Somalia die Einreise verweigert. Die Grenzschutzbehörde begründete ihre Entscheidung mit Bedenken im Rahmen der Sicherheitsüberprüfung. Der 34-jährige Somalier gehörte zu den insgesamt 52 Schiedsrichtern, die von der FIFA für das WM-Turnier nominiert wurden. Er wäre als erster Schiedsrichter seines Landes bei einer Weltmeisterschaft zum Einsatz gekommen. Ein FIFA-Sprecher erklärte, man habe keinen Einfluss auf Einreiseentscheidungen der USA. Soweit die Nachrichten. 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Das Wetter. Heute viele Wolken und örtliche Regenschauer. Später zeigt sich auch etwas die Sonne. Im Norden aber weiter Schauer und auch einzelne Gewitter bei Höchstwerten zwischen 19 und 22 Grad. Zur Stunde in Berlin Gartow 18, in Köpenick 20 Grad, in Küritz 14 und in Strausberg 20 Grad. Morgen viele Wolken und einzelne Schauer bei 19 bis 21 Grad maximal. Die Zeit 9.25 Uhr.
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2: Weiter geht's mit Meretrie. Ozempic, die Spritze, die beim Abnehmen helfen soll, wird viel diskutiert hier in Deutschland. Aber auch in Indien. Ein Viertel der Bevölkerung dort ist übergewichtig. Auch immer mehr Menschen haben Diabetes und die gefährliche Fettleibigkeit, die Adipositas. Aber Abnehmspritzen, vor allem von der Marke Ozempic aus Europa, die sind für viele Inder zu teuer. Bisher zumindest. Warum das jetzt anders werden könnte, erzählt uns unsere ARD-Korrespondentin Lena Bodewein. Und sie beginnt ihre Reportage mit einer kleinen Umfrage in einer Apotheke.
14: Bipan Bhatt kämpft seit Jahren gegen sein Übergewicht, doch bisher erfolglos. Er hat schon alles versucht, Diäten, Medizin, ayurvedische Behandlungen, Ölbäder, aber nichts hat geholfen. Bipan Bhatt ist nicht allein mit diesem Problem. Knapp ein Viertel der erwachsenen Inderinnen und Inder ist übergewichtig. Etwa 80 Millionen sind sogar adipös, also mit einem Body Mass Index von mehr als 30. Zu viel Gewicht mit sich herumzutragen, ist oft nicht nur beschwerlich, sondern gefährlich. Das weiß auch der Rentner Bipan Bhatt.
15: Übergewicht hat generell gesundheitliche Folgen. Zum Beispiel musste ich wegen meines Gewichts schon neue Knie bekommen. Übergewicht verursacht also noch weitere gesundheitliche Probleme, die ich gerne vermeiden möchte.
16: Which I would like to avoid.
14: Genetisch bedingt setzten viele Inderinnen und Inder besonders an Hüften und Bauch Fett an, erklärt Amrish Mittal, Facharzt für Endokrinologie und Diabetes.
17: Und bei Frauen, wenn man sich die abdominale Adipositas ansieht, dann sind tatsächlich über 40-45% davon abdominal übergewichtig. Das Bauchfett spiegelt das viszerale Fett wider, also das schlechte Fett.
14: Auch darum sind in Indien seit 2025 die medizinischen Leitlinien für den Body Mass Index, ab dem jemand als fettleibig gilt, gesenkt auf 25. Dieses sogenannte viszerale Fett erhöht schon bei geringerem Body Mass Index das Risiko für Herz-Kreislauf-Erkrankungen und dafür Diabetes Typ 2 zu entwickeln. In Indien steigen die Zahlen von diagnostizierter Diabetes Typ 2 rasant an. Warum? Das erklärt Lina Megheni, Anwältin und Expertin für öffentliche Gesundheitssysteme.
18: So in a nutshell, you've got poor people.
19: Kurz gesagt, arme Menschen haben deutlich weniger Zugang zu hochwertiger Ernährung und viel häufiger Zugang zu industriell hergestellten Lebensmitteln mit sehr hohem Zucker- und Salzgehalt. Indien hat wie viele andere Länder mit niedrigem und mittlerem Einkommen eine alternde Bevölkerung und immer mehr Menschen erkranken an Typ-2-Diabetes.
14: Traditionelles indisches Essen kann oft sehr fettig sein. Zur Vorspeise in Öl gebackene Samosas, zur Hauptspeise Butter Chicken und als Nachtisch frittierte Milchbällchen in Sirup. Das geht auf die Hüften. Doch selbst wenn tradierte Schönheitsideale mit stolz gezeigtem Bauchfett vereinzelt noch existieren mögen, vor allem die große urbane Bevölkerung Indiens sieht Schlanksein als erstrebenswert an. Und mit der Abnehmspritze nachzuhelfen, war ein Statussymbol, das sich nicht jeder und jede leisten konnte. Bis jetzt.
18: But what happened in India was that India's patent.
19: Das Patentsystem in Indien erlaubt kein sogenanntes Evergreening, also die wiederholte Patentierung eines älteren Medikaments. Da das indische Patentsystem über erhebliche Schutzmechanismen verfügt, konnten Generika-Hersteller nach Ablauf des ersten Patents umgehend Generika auf den Markt bringen.
14: Sema Glide, Sembolik, Semalix, Obesema, Masema, Semaglün, Semanext und. Seit Ende März füllen sich die Apotheken mit generischen Versionen von Wegovy, das für Gewichtsverlust zugelassen ist, und Ozempic, das zur Behandlung von Diabetes Typ 2 eingesetzt wird. Novo Nordisk, die dänische Herstellerfirma des Wirkstoffs Semaglutid, hatte noch in verschiedenen Ländern, auch in Indien, versucht, das Auslaufen des Patents zu stoppen, vergeblich. Eine Revolution für den Gesundheitsmarkt, nennt Gesundheitsexpertin Lena McGainey das. Sie kämpft als Aktivistin auch für bessere Teilhabe an Behandlungen für alle.
18: You know, Ozempic and Wegovy is often seen as a drug for the upper class.
19: Ozempic and Wegovy gelten oft als Medikamente für die Oberschicht, für sehr wohlhabende Menschen. Wir versuchen jedoch, den Zugang für arme und schutzbedürftige Patienten zu ermöglichen. Und das ist ein bedeutender Schritt, wenn Generika auf den Markt kommen, da dies die Preise deutlich senkt. So kostete die Behandlung bisher $30 pro Woche. Jetzt sind es dank der Generika nur noch $30 pro Monat. Und wenn indische Generika-Hersteller von Fertigpens auf Fertigspritzen umsteigen, könnten wir die Kosten sogar auf unter $100 pro Patient und Jahr senken. Das wären also massive Preissenkungen.
18: So you're looking at massive price cuts.
14: Bräute, die sich ihrem Status entsprechend mit großem und größerem Aufwand auf ihre Hochzeit vorbereiten, konnten in Schönheitskliniken für viel Geld eine begleitete Abnehmspritzenkur buchen. Dünnsein per teurer Spritze wird jetzt demokratisiert. Doch es geht um viel mehr als ums Dünnsein. Semaglutid, der Wirkstoff in Ozempic und Wegovy, ahmt das Darmhormon GLP-1 nach. Es reguliert den Blutzuckerspiegel, steigert das Sättigungsgefühl und verlangsamt die Magenentleerung.
20: So, the idea is that in addition to treating diabetes.
17: Die Idee ist also, dass neben der Behandlung von Diabetes durch Verbesserung der Insulinausschüttung auch die Nahrungsaufnahme sinkt, das Körpergewicht abnimmt und alle zuvor genannten Vorteile eintreten.
20: And all the benefits that we've spoken about will happen.
14: Erklärt der Diabetologe Ambrish Mittal. Der Einsatz bei Menschen, die an Diabetes Typ 2 erkrankt sind, ist also extrem hilfreich. Aber in Indien eben bisher nicht für alle bezahlbar. Es geht bei den Nachahmerversionen für Ozempic eben nicht nur um Schönheitsideale.
18: So what happens is there's a double standard that develops in many middle-income countries.
19: In vielen Ländern mit mittlerem Einkommen herrscht ein doppelter Standard. Wohlhabende Menschen genießen einen sehr hohen Standard an medizinischer Versorgung, während arme und schutzbedürftige Menschen keinen Zugang zu diesem Standard haben. Es besteht also eine Ungleichbehandlung zwischen Arm und Reich. Der Generika-Wettbewerb bietet unter anderem die Möglichkeit, Leitlinien für Programme zur Bekämpfung nicht übertragbarer Krankheiten zu aktualisieren und neuere Behandlungsoptionen für Typ-2-Diabetes und Adipositas aufzunehmen.
18: Newer treatment options for type 2 diabetes and obesity.
14: Lena McGainey erzählt, dass diese staatlichen Gesundheitsprogramme oft sehr veraltet sind und die Patienten dadurch keinen Zugriff auf die Segnungen neuerer Forschung haben. Sie hofft, dass durch die Generika diese Programme Semaglutid in ihre Leitlinien aufnehmen und an all die Millionen von Menschen verteilen, die es benötigen.
18: So it's a matter of right to health.
19: Es geht hier um das Recht auf Gesundheit.
14: Was das Übergewicht der Inderinnen und Inder betrifft, meint der Facharzt Ambrish Mittal.
20: The challenge of course is that even though these drugs are very important.
17: Die Herausforderung besteht natürlich darin, dass diese Medikamente zwar sehr wichtig sind, aber nicht der Hauptweg oder wichtigste Weg im Kampf gegen die Adipositas-Epidemie sein können. Dies muss durch Prävention, Lebensstiländerung, Ernährung, Bewegung und gesunde Essgewohnheiten bei Kindern erreicht werden. All dies sind also Maßnahmen des öffentlichen Gesundheitswesens.
14: Genau das will auch der Rentner Bipan Bhatt tun. Sport machen und die jetzt bezahlbaren Spritzen nehmen, die goldene Gelegenheit nutzen, wie er sagt.
15: Ich überlege, es zu benutzen, um abzunehmen. Aber ich werde das auf jeden Fall mit dem Arzt besprechen.
14: Eine der Nebenwirkungen ist das sogenannte Ozempic Face. Durch den schnellen Gewichtsverlust schwindet das Fett oft auch und besonders schnell im Gesicht. Merkmale sind Augenringe und dunkle Schatten unter den Augen, eingefallene Wangen, eine schlaffere Kieferpartie, hängende Haut. Die erhoffte Verschönerung durch den Gewichtsverlust bleibt dann oft aus. Eine Chance für pfiffige Schönheitskliniken. In Delhi widmen sich schon Experten der Behandlung von Ozempic Face. Erst abnehmen, dann wieder formen und Gesicht modellieren. Und das ist wieder eine Prozedur, für die es keine Generika gibt. Also, irgendjemand verdient immer Geld.
2: Lena Bodewein, Korrespondentin für Südasien, mit ihrer Reportage über die Abnehmspritze in Indien.
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2: Wird Backware zur Mangelware? Es gibt immer weniger Bäckereien in Deutschland. Jedes Jahr schließen um die 300 Bäckereien in ganz Deutschland. Jetzt gibt es aber anscheinend einen Hoffnungsschimmer für das deutsche Bäckerhandwerk. Im vergangenen Jahr haben sich besonders viele Bäckerinnen und Bäcker selbstständig gemacht. Sören Hinze aus unserer Wirtschaftsredaktion ist jetzt hier. Ich bin ehrlich gesagt ein bisschen verwirrt, werden es jetzt weniger oder mehr Bäckereien in Deutschland?
3: Also unterm Strich werden es aktuell noch weniger. Die Branche spricht von einer Konzentrierung der Betriebe. Der Trend geht so in die Richtung kleine, familiengeführte Betriebe, die verschwinden eher, weil sie zum Beispiel keinen Nachfolger finden, während der Marktanteil von mittelgroßen oder größeren Bäckereien mit mehreren Filialen wächst. Also auch sowas wie ein Betrieb mit 3 Filialen wird zu einem Betrieb zusammengeschlossen oder aufgekauft, geschluckt sozusagen. Unterm Strich werden es dann halt weniger Betriebe, aber es ist ein bisschen rückläufig, weil auch noch mehr gegründet wird und auch das Bäckerhandwerk zeigt sich widerstandsfähig. Die Beschäftigtenzahlen, die sind robust. Der Umsatz von Bäckereien, der wächst stabil. Und seit 2 Jahren gibt es auch mehr Azubis, die also wirklich das Bäckerhandwerk lernen wollen. Was wir beobachten ist, dass die Branche sich gerade umsortiert.
2: Okay, spannend. Gucken wir gleich nochmal drauf, was da passiert. Nochmal zu den Gründungen. Der Zentralverband des deutschen Bäckerhandwerks hat ja eben einen Gründungsrekord jetzt gemeldet. Wo machen sich Bäcker denn selbstständig?
3: Also ganz genau, wo die sich selbstständig machen, wissen wir nicht. Es gibt keine Bundeslandverteilung in der Statistik. Nur hat diese Zahl 448 Neugründungen 2025, also 1,5 Bäckereien pro Tag ungefähr. Mhm. Und die dürften vor allem dort entstehen, wo man sich von der Industriebäckerei irgendwie abgrenzen kann. Also Stichwort Sauerteig statt Selbstbedienung im Laden oder in der Filiale. Neue Betriebe entstehen dort, wo es nicht darum geht, sich mit den Preisen zu unterbieten, sondern da, wo man vielleicht eine Laufkundschaft erzeugen kann, in neuen Wohngebieten, in Gewerbegebieten, wo Kunden für hohe Qualität auch mehr bezahlen können, sich das leisten können. Da zahlt man ja gut und gerne mal 5 Euro mehr für ein ganzes Brot. Und das sind in der Regel dann eher Innenstadtbezirke, zum Beispiel von Berlin, und weniger kleine Bäckereien auf dem Land.
2: Da passiert auf jeden Fall was. Du hast jetzt gerade schon angesprochen, auch neue Dinge werden vielleicht ausprobiert. Welche Trends gibt's denn da in der Branche?
3: Ja, so neben Zimtschnecken, Vollkornprotein und die Stulle ist ja auch wieder zurück in den Bäckern, spricht man in der Branche von einer Snackification, also eine Mischung aus Gamification und Snacks. Also der Trend geht zur Systemgastronomie. Größere Betriebe, die bieten nicht nur Brot an der Theke an, die sind kleine Restaurants, entweder zum Verweilen mit Snacks und Kuchen, oft mit Tablett, systematischer Einrichtung, vor allem in allen Filialen, oder halt der schnellere Snack zwischendurch, teilweise sogar mit Drive-In. Das funktioniert dann auch ganz gut auf dem Land, zumindest auf dicht befahrenen Pendlerstrecken.
2: Drive-In heißt reinkommen, Brot abholen.
3: Mit dem Auto vorfahren und die Brottüte durchs Fenster bekommen.
2: Wie beim
3: Schnellrestaurant.
2: Okay. Zentralverband des deutschen Bäckerhandwerks, der sieht da trotzdem noch Verbesserungsbedarf. Der Verband fordert ein flexibleres Arbeitszeitgesetz. Worum geht's da?
3: Da geht's um die Sonntagsarbeitszeit. Da gibt es eine Ausnahme. 3 Stunden dürfen Bäcker am Sonntag backen. Man muss also entscheiden, backe ich für den Sonntag oder backe ich für den Montag? Ich habe nur 3 Stunden Zeit. Die wollen eine Flexibilisierung, so dass man halt auch wirklich frisches Brot am Sonntag backen kann und nicht auf tiefgekühlte Teiglinge setzt, die man halt einfach aufbackt, so aus der Industrie oder bei großen Ketten sehr gebräuchlich.
2: Über die Snackification in der Bäckerbranche. Sören Hinze war das aus unserer Wirtschaftsredaktion. Schneller Blick aufs Wetter. Heute mehr Wolken als Sonne. Regnen kann es auch zwischendurch. Maximal 20 Grad sind heute drin.
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2: Mit Kerstin Reinsch.
21: Vorsicht auf der A10 nördlicher Berliner Ring Richtung Dreikafelland. Zwischen Dreieck-Pankow und Mühlenbeck ist ein Fahrzeug liegen geblieben. Und A10 der westliche Berliner Ring Richtung Dreikafelland. Zwischen Großkreuz und Vöben etwa 10 Minuten Stau an einer Baustelle. A13 Dresden Richtung Berlin. Zwischen Großkürze und Mittenwalde etwa 45 Minuten Baustellenstau. A115 Dreieck-Nutetal in Richtung Dreieck-Funkturm. Zwischen Rastplatz Parforsheide und Zollamt Linden etwa 20 Minuten Stau. Vorsicht auf der B169 Elsterwerda in Richtung Cottbus. Zwischen Sedlitz und Sedlitz-Almosen ist eine ungesicherte Unfallstelle. Stadtverkehr Berlin 100 Stadtring Richtung Wedding. Zwischen Wechsstraße und Detmolder Straße etwa 10 Minuten Stau an einer Baustelle. Und in Richtung Treptow stockender Verkehr ab Dreieck Charlottenburg. Feuerwehreinsatz in Wittenau. Die Hermsdorfer Straße und die Triftstraße sind zwischen Jean Jaurès Straße und am Nordgraben in beiden Richtungen gesperrt. 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
2: Gleich 20 vor 10.
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2: Hier ist Merit Rehe. Jubel vor rund 3 Jahren bei der Berliner CDU, als die Partei mit ihrem Spitzenkandidaten Kai Wegner die Wahl gewonnen hat, nach so langer Zeit wieder ins Rathaus einziehen konnte. Ja, und jetzt? In den Umfragen stürzt die CDU ab und Wegner jubelt schon lang keiner mehr zu. Kerstin Reinsch mit den Nachrichten.
21: Berlins regierender Bürgermeister Wegner sieht die Abgeordnetenhauswahl im September als Richtungswahl für die Stadt. Der CDU-Politiker sagte im RBB 24 Inforadio, es gehe jetzt darum, wo die Stadt hin wolle. Er räumte zugleich ein, dass dieses Jahr für seine Regierung hätte besser starten können. Man schaue aber auf die letzten 3 Jahre und da sei vieles gelungen, betonte Wegner. Die Bürgerämter funktionierten jetzt. Außerdem komme man beim Wohnungsbau gut voran und sei bei der Bildungspolitik zum Aufsteigerland geworden. Diesen Weg wolle man fortsetzen, so Wegner. Die Berliner CDU will heute von dem Landesparteitag ihr Wahlprogramm beschließen und Wegner erneut zum Spitzenkandidaten wählen. Verteidigungspolitiker von Union und SPD fordern, dass Deutschland ein neues internationales Kampfjet-Projekt auflegt. Das Scheitern des bisherigen deutsch-französischen Vorhabens FCAS sei eine Chance, das Thema mit neuem Blick anzugehen, finden sie. Aus dem Hauptstadtstudio Bianca Schwarz.
4: Die Zusammenarbeit mit anderen Partnern müsse zügig geprüft werden, meint der verteidigungspolitische Sprecher der Unionsfraktion Thomas Erndl von der CSU. Ähnlich argumentiert der SPD-Verteidigungspolitiker Christoph Schmidt. Seiner Ansicht nach könne man für einen gemeinsamen Kampfjet das Gespräch suchen mit Großbritannien, Italien, Japan oder Schweden. Deutschland und Frankreich hatten gestern nach 9 Jahren Vorarbeit das Ende des FCAS-Projekts verkündet. Geplant war das System als Rückgrat der deutsch-französischen Luftverteidigung ab den 2040er Jahren. Ein mit Tarnkappentechnik ausgestatteter Kampfjet sollte langfristig die bisherigen Kampfflugzeuge ablösen.
21: Bundesfinanzminister Klingbeil unterstützt den Vorschlag des Deutschen Gewerkschaftsbundes, Betriebsrenten zur Pflicht zu machen. Der SPD-Vorsitzende sagte am Abend in der ARD, das könne dazu beitragen, das Rentensystem zu stabilisieren. Klingbeil sprach sich außerdem dafür aus, dass Menschen stärker in die eigene Altersvorsorge investieren sollten. Die gesetzliche Rente müsse aber Grundlage für alles bleiben. Auch der Arbeitnehmerflügel der Union unterstützt den DGB-Vorschlag für verpflichtende Betriebsrenten. CDA-Chef Radke sprach von einem richtigen Schritt. Die Bundesvorsitzende der Mittelstandsunion Konnemann indes warnte vor neuen Belastungen für die Betriebe. Der brandenburgische Antisemitismusbeauftragte Büttner hat gefordert, Judenhass stärker zu bekämpfen. Bei der Vorstellung seines ersten Tätigkeitsberichts in Potsdam betonte Büttner, das Thema müsse noch ernster genommen werden. Vor allem seit dem Hamas-Terrorangriff auf Israel vom Oktober 2023 werde Antisemitismus lauter, offener und selbstverständlicher geäußert. Positiv sei, dass zugleich auch die Bereitschaft, ihm entgegenzutreten, gewachsen sei. Nach Angaben von Büttner wurden im letzten Jahr insgesamt über 530 antisemitische Vorfälle bearbeitet. Der sogenannte Kulturzug zwischen Berlin und Polen soll im Herbst wieder fahren. Wie die Initiatoren mitteilen, wird es ein neues Konzept auf einer veränderten Strecke geben. Elke Bader, RBB 24.
5: Der Kulturzug Berlin-Wrocław war Ende 2025 nach fast 10 Jahren Betrieb eingestellt worden. Nun soll er im Herbst 2026 zeitweise zurückkehren und dann auch Berlin und Warschau verbinden, mit Halt unter anderem in Frankfurt, Oder und Poznan. Geplant ist ein zweisprachiges Kultur- und Veranstaltungsprogramm, das sich gleichermaßen an deutsche und polnische Fahrgäste richtet. Die Finanzierung soll erstmals von beiden Seiten getragen werden. Hintergrund sind Jubiläen der Städtepartnerschaft Berlin-Warschau sowie des deutsch-polnischen Nachbarschaftsvertrags.
21: Vor dem Amtsgericht Berlin-Tiergarten beginnt am Vormittag der Prozess um einen Feuerzeugwurf bei einem Spiel von Fußball-Bundesligist Union Berlin. Dem 28-jährigen Angeklagten wird gefährliche Körperverletzung vorgeworfen. Der Union-Fan soll im Dezember 2024 den Torwart des VfL Bochum mit einem Feuerzeug am Kopf getroffen haben. Der Spieler erlitt eine Schädelprellung und konnte nicht weiterspielen. Die Partie endete 1:1. Später wertete das DFB-Sportgericht das Spiel zugunsten des VfL Bochum. Soweit die Nachrichten. 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Das Wetter. Heute ist viele Wolken und örtliche Regenschauer. Später zeigt sich auch etwas die Sonne. Im Norden weiter Schauer und auch einzelne Gewitter. Die Höchstwerte erreichen heute 19 bis 22 Grad. Aktuell in Berlin-Schöneberg 16 und in Treptow 19 Grad, in Pritzwalk 14 und in Lübben im Spreewald 21 Grad. Morgen viele Wolken und einzelne Schauer bei 19 bis 21 Grad maximal. Die Zeit 9.45 Uhr.
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2: Mit Merit Reh. Die Berliner Parteien sind im Wahlkampfmodus. Heute trifft sich die CDU zum Landesparteitag in Neukölln. Rund 300 Delegierte sollen das Programm für die Abgeordnetenhauswahl im September beschließen und den regierenden Bürgermeister Kai Wegner zum Spitzenkandidaten wählen. Die Lage für die CDU in Berlin ist momentan gar nicht mal so rosig. In der letzten RBB-Umfrage Ende April kam die Partei auf 19% der Stimmen und ist damit fast gleich auf mit Grünen, der Linken und der AfD. Wie der Spitzenkandidat Kai Wegner selbst dazu steht, erklärt kurz und knapp unser landespolitischer Korrespondent Thorsten Gabriel.
6: Der 53-jährige Senatschef und CDU-Landesvorsitzende Wegner steht zwar politisch unter Druck und gilt als angeschlagen, seine Nominierung als Spitzenkandidat wird in der Partei jedoch als Formsache angesehen. Seit Jahresbeginn hatte Wegner für Negativschlagzeilen gesorgt, etwa durch Aussagen zu seinem Agieren während des Stromausfalls im Berliner Südwesten, die er mehrfach korrigieren musste. Der Umfragevorsprung, den seine Partei seit 3 Jahren hatte, ist nahezu vollständig aufgebraucht. Beim Wahlprogramm setzt die Berliner Union mit dem Slogan »Berlin wird« auf das Prinzip weiter so. Die schwarz-rote Koalition habe unter der Führung der CDU vieles erfolgreich angepackt. Es gehe nach der Wahl darum, den eingeschlagenen Weg fortzusetzen, heißt es im Entwurf des Wahlprogramms.
2: Ja, soweit Thorsten Gabriel, unser landespolitischer Korrespondent. Wie blickt Kai Wegner selbst auf seine bisherige Regierungsarbeit und auch in die Zukunft? Darüber hat unsere Moderatorin Dörte Naht heute Morgen mit ihm gesprochen. Als erstes hat sie den regierenden Bürgermeister gefragt, wie das Jahr 2026 denn aus seiner Sicht politisch bislang für ihn gelaufen ist.
11: Es hätte besser starten können, das ist gar keine Frage. Und jetzt müssen wir aber nach vorne schauen. Jetzt geht es darum, wo diese Stadt hin will, in welche Richtung diese Stadt steuert. Ich glaube, der 20. September ist in der Tat eine Schicksalswahl, eine Richtungswahl für diese Stadt. Und darum wird es auch heute gehen.
7: Ja, ich frage deswegen, weil die Umfragen eben nicht ganz so gut aussehen für die CDU, weil es ja doch einige Dinge gab, die nicht wirklich positiv auf ihr Konto eingezahlt haben. Der Stromausfall im Berliner Südwesten, wie sie da agiert haben, die Fördergeldaffäre in der Berliner Kulturverwaltung, Rücktritte, zuletzt der des Digitalstaatssekretärs Matthias Hund, wo viele sagen, den hätten sie eigentlich gar nicht erst einstellen sollen. Und dann auch noch das Vorzeigeprojekt aus ihrer Sicht am Görlitzer Park, der Zaun, der jetzt nachts doch erstmal offen bleiben muss. Also man kann sich ja durchaus eine bessere Rampe für den Wahlkampf vorstellen.
11: Ja, das Jahr hätte definitiv besser starten können, aber wir gucken ja auf die letzten 3 Jahre. Was ist passiert in Berlin, was in 22 Jahren unter SPD-Führung nicht gelungen ist? Die Bürgerämter funktionieren wieder in Berlin. Wir haben eine Verwaltungsreform beschlossen. Wir haben aufgehört mit dem Gegeneinander im Verkehr. Wir bauen Wohnungen, 80.000 Wohnungen bis zum Ende der Legislaturperiode. Das entspricht einer Stadt wie Heidelberg. Und wir sind gerade im Bereich der Bildungspolitik Aufsteigerland geworden. Wir waren immer Schlusslicht im nationalen Vergleich. Jetzt sind wir auf Platz 11, Tendenz nach oben. Und diesen Weg, darum geht's, diesen Weg wollen wir fortsetzen.
7: Ja, das ist ein Bildungsmonitor, auf den Sie sich da beziehen. Aber ich kann Ihnen trotzdem nicht ersparen, Herr Wegner, dass wir nochmal über Matthias Hund sprechen, den jetzt entlassenen Digitalstaatssekretär, der für 69 Tage im Amt gut 50.000 Euro bekommt. Aber nur, weil er seine Bitte auf Entlassung dann ja wieder zurückgenommen hat. Waren Sie da einfach nicht schnell genug, die Bitte anzunehmen? Hätte ihm ja viel Geld und auch Empörung erspart.
11: Nein, nach dem Beamtenrecht, auch für Beamte auf Probe gilt das, kann er 14 Tage widerrufen. So, das ist leider so. Ich hätte mich sehr gefreut, wenn er bei dieser Bitte geblieben wäre. Ja, das hätte vieles erleichtert, verbessert. So ist das leider und da kann ich auch nichts machen, weil das ist Recht und Gesetz.
7: Jetzt lese ich im Tagesspiegel-Checkpoint, dass bei Ihnen noch 2 Rechnungen von Hunds Medienanwalt liegen, summieren sich demnach nochmal auf 50.000 Euro. Können Sie das bestätigen?
11: Das wird geprüft. Ich habe davon gehört, das wird geprüft. Und jetzt gucken wir, wie das ausgeht.
7: Ist doch empörend, oder?
11: Ja, das ist tatsächlich sehr, sehr ärgerlich. Und genau deswegen habe ich ihn ja auch entlassen, weil das Vertrauensverhältnis zerstört ist. In der Tat nachhaltig zerstört. Und genau deshalb habe ich ihn entlassen, Frau Naht.
7: So, jetzt ist er also weg. Was heißt das für die Verwaltungsreform?
11: Die Verwaltungsreform ist beschlossen, Frau Merck. Wird immer wieder gesagt, ist alles ganz schwierig und zeitliche Fristen werden nicht eingehalten. Abschließend den Aufgabenkatalog beschlossen. Wir haben jetzt eine klare Zuordnung. Ich bin angetreten, dass wir diese Verwaltung nach 25 Jahren Debatte endlich abschließen können. Und das haben wir geschafft. Wir haben den Aufgabenkatalog als letzten Schritt beschlossen. Das heißt, wir werden für die Berlinerinnen und Berliner eine Verwaltung bekommen, die schneller, effizienter ist, mit klaren Zuständigkeiten. Und damit ist das Behörden-Ping-Pong beendet. 25 Jahre wurde debattiert. Wir haben es geschafft.
7: Wenn ich es richtig gelesen habe, ist die Aufgabenzuordnung zu bestimmten Behörden oder Senatsverwaltungen aber noch offen. Das soll dann in der neuen Legislaturperiode kommen, richtig?
11: Nein, die Zuordnung ist geschehen. Wir haben den Aufgabenkatalog beschlossen. Die ganzen Aufgaben sind jetzt sortiert in Politikfelder. Und die Zuordnung beginnt dann mit der Neubildung des Senats, weil wir sehr bewusst gesagt haben, in einer Legislaturperiode das Ganze auseinanderzureißen. Das würde nicht funktionieren. Das würde die ganze Verwaltung durcheinander bringen. Und deswegen haben wir gesagt, mit dem Neubeginn einer neuen Legislaturperiode, mit der neuen Zuschneidung greift dann die Verwaltungsreform vollumfänglich. Dass sie heute schon greift, sehen Sie, dass die Bürgerämter funktionieren. Also der Kulturwandel ist eingeleitet und das muss jetzt weitergestaltet werden.
7: Jetzt ist Wahlkampf und der SPD-Spitzenkandidat Krach hat angeboten, sich mit Ihnen auf dem Tennisplatz zu einem Match zu treffen. Wie reagieren Sie auf solche Spitzen?
11: Ich glaube, dass die Stadt ernsthaftere Probleme hat. Wir müssen darüber sprechen, wie eine zukünftige Koalition aussieht. Wollen wir die Stadt weiter aus der Mitte regieren? Oder gibt es Koalitionen mit einer sich radikalisierten Linkspartei, mit klaren Positionen gegen die Polizei, mit klaren antisemitischen Positionen? Und ich glaube, so eine Partei gehört nicht in Regierungsverantwortung. Und hier würde ich mir von der SPD auch klare Worte wünschen.
7: Alle Umfragen im Moment zeigen, dass Ihre jetzige Koalition nicht weitermachen kann. In der RBB-Umfrage waren CDU, Linke, Grüne und AfD da fast gleich auf. Könnte also auf Rot-Rot-Grün hinauslaufen, wie Sie das ja auch gerade sagen. Wie wollen Sie die Berliner denn überzeugen, dass Sie ins Rote Rathaus gehören?
11: Ach, wissen Sie, das war 2023 ja ganz ähnlich. Ich kenne dieses Gefühl ja schon. Damals hat auch keiner gesagt, die CDU wird die Wahl gewinnen. Damals hat keiner gesagt, die CDU kriegt eine Koalition hin. Und jetzt regieren wir diese Stadt 3 Jahre lang und wir haben gute Erfolge. Wir haben die Polizei gestärkt. Wir haben das Thema Sicherheit für die Berlinerinnen und Berliner wieder in den Fokus gerückt. Bei der Bildung sind wir vorangekommen, bei den Bürgerämtern, bei so vielen anderen Punkten. Und dieser Weg steht am 20. September zur Abstimmung. Eine Rolle rückwärts in ideologische Verkehrsexperimente wie die Friedrichstraße oder eine pragmatische Politik, die Stadt wirklich voranbringt. Und dafür steht die CDU und dafür kämpfen wir.
7: Ja, gerade die Verkehrspolitik, das ist ja ein Bereich, wo Sie mit den Grünen über Kreuz liegen. Sie müssten aber mit denen gemeinsam regieren, weil ein Zweierbündnis nach jetzigen Umfragen zumindest funktioniert da nicht.
11: Das ist richtig. Und die Grünen müssen sich auch mal von diesen Punkten verabschieden. Wenn ich mir die ganze Pollerei in der Stadt anschaue, die die Menschen nerven, die die Stadt ausbremst, die dafür sorgt, dass Einsatzkräfte von Polizei und Feuerwehr nicht in Wohngebiete reinkommen. Das sind Punkte, über die wir jetzt im Wahlkampf diskutieren werden. Wollen die Grünen diese Pollerei weiter in der Stadt haben, überall Poller aufstellen? Oder wollen wir eine Politik machen, wo jeder seinen Platz findet? Und dafür stehe ich.
2: Das sagt Berlins regierender Bürgermeister Kai Wegner. Die Berliner CDU trifft sich heute Nachmittag zum Landesparteitag und da sollen dann die Weichen gestellt werden für die Wahl zum Abgeordnetenhaus im Herbst.
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2: Brandschutzverordnungen, die machen auch vor Bundespräsidenten keinen Halt. Das Berliner Schloss Bellevue, Amtssitz von Frank-Walter Steinmeier, muss saniert werden. Das Dach ist undicht. Das Haus soll energieeffizienter und sicherer gemacht werden. Das Schloss ist jetzt schon leergeräumt. Aber bevor es losgeht mit den Bauarbeiten, da passiert da noch was ziemlich Ungewöhnliches. Ab Freitag wird das Schloss Bellevue nämlich für 2 Wochen zur Kunstausstellung. Kuratiert hat das Ganze die Akademie der Künste Berlin und Kulturreporterin Andrea Handels hat sich da umgesehen.
8: Schon von Weitem wird klar, dass am Schloss Bellevue etwas anders ist als sonst. Auf dem Dach montieren 2 Männer gerade eine riesige blaue Folie, die an spritzendes Meerwasser denken lässt. Darauf ist mit weißen Buchstaben Freir geschrieben. Weiter sind sie noch nicht gekommen an diesem Mittag. Freiraum Kunst wird es heißen. Der Künstler Christian Awe ist einer der Initiatoren der Ausstellung.
9: Blau, die Farbe der Freiheit, der Sehnsucht des Träumens, durchzogen so von Wasserelementen, was eins meiner Markenzeichen ist, und Wasser eben als Quelle des Lebens. Und die Quelle der Demokratie für mich ist der Dialog, die Toleranz, das Miteinander. Und man muss eben gerade in der aktuellen Zeit aufpassen, dass das uns nicht alles zwischen den Händen zerrinnt.
8: Ein Zeichen für die Freiheit und Bedeutung der Kunst. Das ist auch das, was Bundespräsident Frank-Walter Steinmeier mit der Freigabe seines Amtssitzes an die Akademie der Künste setzen will.
10: Demokratische Gesellschaften leben nun mal von unterschiedlichen Stimmen. Kunst macht unterschiedliche Erfahrungen, Prägungen, Lebensrealitäten sichtbar. Kunst ist in diesem Sinn eben kein Luxus.
8: Die vielen Säle im Schloss Bellevue sind leergeräumt. Nur die Kronleuchter hängen noch. Die Kunstwerke sind locker verteilt. Im Treppenhaus ein Video über den Mauerfall des Künstlers Travalde. In einem der Säle ein mehrteiliges abstraktes Bild der Malerin Katharina Grosse, Acryl auf Sperrholz. Gregor Schneider hat seine Videos, die er im Geburtshaus des NS-Propagandaministers Josef Goebbels gedreht hat, beigesteuert. Monika Bonvicini eine wandfüllende Collage mit nackten Frauenleibern, ein feministisches Statement. Freiraum Kunst ist keine thematische Ausstellung und doch hat sie einen politischen Unterton. Ann-Linden Goh, der Vizepräsident der Akademie der Künste, hat die Ausstellung kuratiert.
22: Für uns als Akademie der Künste ist es zentral, dass wir sagen, Kunst ist nicht Fortsetzung der Politik mit anderen Mitteln, sondern sie schafft andere Räume, andere Freiräume, andere ästhetische Erfahrungen, die uns erst zum Denken bringen, die sozusagen die Voraussetzungen sind für das politische Denken.
8: Schließlich ist das Schloss Bellevue als Amtssitz des Bundespräsidenten ein hochpolitischer Ort. Der Präsident selbst steht als kleine Statue auf einem Sockel in einem der Säle. Die Künstlerin Karin Sander hat Frank-Walter Steinmeier so verewigt. Vielleicht als Trost, dass er jetzt umziehen muss in einen Holzmodulbau des Architekturbüros Sauerbruch Hatten neben dem Berliner Hauptbahnhof. Der Bau ist fertig, der Umzug von Präsidialamt und dem ebenfalls sanierungsbedürftigen, das Ei genannten Verwaltungsgebäude steht kurz bevor.
2: Das Schloss Bellevue als zweiwöchige Pop-up-Galerie. Für den Besuch brauchen Sie ein kostenloses Ticket und ein paar Slots sind noch frei, können Sie online buchen auf der Seite der Akademie der Künste Berlin.
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0: Und wir schauen noch aufs Wetter. Heute haben wir deutlich mehr Wolken am Himmel. Die Sonne schafft es nicht so richtig, sich durchzukämpfen. Temperaturen um die 16 bis 20 Grad. Und morgen ähnlich, überwiegend wolkig im Tagesverlauf, gibt's dann auch einzelne Schauer. Höchstwerte 19 bis 21 Grad haben wir morgen.
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0: Für alle, die unterwegs sind, Kerstin Reinsch.
2: A10 westlicher Berliner Ring Richtung Dreikaufeland. Zwischen Großkreuz und Vöben etwa 10 Minuten Stau an einer Baustelle. A13 Dresden Richtung Berlin. Zwischen Bestensee und Mittenwalde gibt es Stau nach einem Unfall. Aktuell eine Stunde Wartezeit. A115 Dreieck-Nudetal in Richtung Dreieck-Funkturm. Zwischen Rastplatz, Parforsheide und Zollamt Dreilinden etwa 10 Minuten Stau. Vorsicht auf der B169 Elsterwerda in Richtung Cottbus. Zwischen Sedlitz und Sedlitz-Almosen gibt es eine ungesicherte Unfallstelle. Stadtverkehr Berlin 100 Stadtring Richtung Wedding. Zwischen Wechsstraße und Detmolder Straße gibt es Stau an einer Baustelle, 10 Minuten Verzögerung. Und in Richtung Treptow stockender Verkehr ab Dreieck Charlottenburg. Feuerwehreinsatz in Wittenau, die Hermsdorfer Straße und die Triftstraße sind zwischen Jean Jaurès Straße und am Nordgraben in beiden Richtungen gesperrt.
0: 10 Uhr haben wir es jetzt.
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0: Hier ist Merit Rehl. Wer eine Wahl gewinnen will, der schickt ja in der Regel sein bestes Pferd ins Rennen. Frage ist, ist Kai Wegner das für die Berliner CDU im Wahlkampf ums Abgeordnetenhaus? Heute Nachmittag wissen wir mehr. Da entscheidet sich die Partei für einen Spitzenkandidaten.

0: Parteitag ihr Wahlprogramm beschließen und Wegner erneut zum Spitzenkandidaten wählen. Politisch motivierte Straftaten in Deutschland haben einen neuen Höchstwert erreicht. Die Polizei zählt im vergangenen Jahr knapp 86.000. Das sind gut 1.600 mehr als im Vorjahr. Das geht aus der jüngsten Statistik hervor, die Bundesinnenminister Dobrindt gerade vorstellt. Die Zahlen liegen dem ARD-Hauptstadtstudio vor. In der Statistik werden Straftaten erfasst, die aus einer politischen Motivation heraus begangen werden. Sachbeschädigungen, Beleidigungen, Volksverhetzungen, aber auch tätliche Angriffe. Insgesamt wurden im vergangenen Jahr gut 4.100 politisch motivierte Gewalttaten registriert. Nach dem Scheitern des deutsch-französischen Kampfjet-Projekts FCAS fordern Verteidigungspolitiker von Union und SPD eine Alternative zu dem Vorhaben. Der CSU-Abgeordnete Erndl sagte der Augsburger Allgemeinen, das Aus von FCAS sei auch eine Chance. Jetzt müsse man versuchen, mit anderen Partnern zusammenzuarbeiten. Ähnlich äußerte sich der SPD-Verteidigungspolitiker Schmid, ebenfalls in der Augsburger Allgemeinen. Als mögliche Partner sieht er Briten, Italiener und Japaner. Gestern hatten Bundeskanzler Merz und der französische Präsident Macron bekannt gegeben, dass das Projekt FCAS nicht weiter verfolgt wird. Die Kommunen in der Lausitz fordern, dass sie mehr Mitsprache bei der Energiewende bekommen. Die sogenannte Lausitz-Runde hat einen gemeinsamen Brief an die Bundesregierung und die Landesregierungen von Brandenburg und Sachsen verfasst. Darin heißt es, die Lausitz verfüge über gute Fachkräfte und Infrastruktur. Die Region dürfe bei der Energiewende nicht abgehängt werden. Wer den Kohleausstieg mittrage, dürfe nicht zu den Verlierern zählen. Anlass des Schreibens sind die Pläne für ein neues Stromkapazitätsgesetz. Die Lausitzer Kommunen befürchten, dass neue Kraftwerke vor allem in Süddeutschland entstehen könnten. Forscher, Umweltaktivisten und Politiker beraten ab heute in Breslau über den Zustand der Oder. Zu der Konferenz werden Teilnehmer aus mehreren Ländern erwartet. Alina Bröckel, RBB 24.
1: Unter dem Titel »Die resiliente Oder« diskutieren Fachleute aus Deutschland, Polen und Tschechien über die Zukunft des Flusses. Dabei geht es um die Umsetzung der Europäischen Wiederherstellungsverordnung und konkrete Renaturierungsmaßnahmen im gesamten Einzugsgebiet der Oder. Ziel ist es, den Fluss ökologisch aufzuwerten und gleichzeitig besser gegen Dürren, Hochwasser und Umweltkatastrophen zu schützen.
0: Die Ozeane befinden sich nach Einschätzung der Vereinten Nationen in einer zunehmenden Krise. In ihrem dritten Ozeanbericht fordern die UN dringend zum Handeln auf. An dem Bericht haben 600 Wissenschaftler aus aller Welt mitgearbeitet. Klaas Christoffersen.
2: Laut Bericht kommen die Ökosysteme und Lebensräume in den Weltmeeren kritischen Kipppunkten immer näher und überschreiten diese teils. UNO-Generalsekretär Guterres macht für den Zustand der Ozeane den Klimawandel, die Überfischung, den Verlust von Biodiversität und die Meeresverschmutzung verantwortlich. Jedes Jahr würden 52,1 Millionen Tonnen Plastikmüll in den Meeren landen. Die Meere würden sich immer schneller erwärmen und der Meeresspiegel steige, dadurch schrumpfe die Eisdecke und die Meeresökosysteme gerieten unter Druck.
0: Die USA haben einem Fußball-WM-Schiedsrichter aus Somalia die Einreise verweigert. Die Grenzschutzbehörde begründete ihre Entscheidung mit Bedenken im Rahmen der Sicherheitsüberprüfung. Der 34-jährige Somalier gehörte zu den insgesamt 52 Schiedsrichtern, die von der FIFA für das WM-Turnier nominiert wurden. Ein FIFA-Sprecher erklärte, man habe keinen Einfluss auf Einreiseentscheidungen der USA. Soweit die Nachrichten. 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Das Wetter. Viele Wolken und örtliche Regenschauer. Später zeigt sich auch etwas die Sonne. Im Norden weiter Schauer und auch einzelne Gewitter bei Höchstwerten zwischen 19 und 22 Grad. Auch morgen viele Wolken, einzelne Schauer bei 19 bis 21 Grad maximal. Die Zeit 10.05 Uhr.
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4: Und weiter geht's mit Merit Reh. Die Minister und Ministerinnen der Bundesregierung touren ja gerade durch Deutschland, wollen die Menschen überzeugen von ihren Reformplänen für die Rente, für die Pflege und so weiter. SPD-Finanzminister und Vizekanzler Lars Klingbeil, der hatte gestern auch einen vollen Terminkalender. Da drin stand der Deutsche Landkreistag und die ARD-Arena. Das Publikum bei diesen beiden Veranstaltungen ist zwar ziemlich unterschiedlich, es ging aber auch hier um ähnliche Themen, vor allem um das Reformpaket eben der Bundesregierung und auch die wirtschaftliche Lage.

0: Christina Nagel aus dem Hauptstadtstudio hat diese beiden Auftritte von Lars Klingbeil beobachtet.
1: Klare Antworten, das wünschen sich an diesem Tag alle von Lars Klingbeil, dem Vizekanzler, Finanzminister und SPD-Chef.
2: Wo sind wir verkehrt abgebogen?
3: Ich mache mir Sorgen, dass ich von meiner Rente später nicht mehr richtig leben kann.
4: Was sehen Sie denn, dass Ihnen wirklich Vertrauen gibt, zu sagen, wir schaffen das in Deutschland wieder mit wirtschaftlichem Aufschwung?
5: Da fehlt mir der Plan irgendwo. Wo will Deutschland hin?
1: Auf jeden Fall raus aus der Krise. Die Lage sei schwierig, sagt Lars Klingbeil. Die Stimmung mitunter noch schwieriger. Gern würde er also sagen,
6: wir kriegen alles sofort super easy gelöst.
1: Doch super easy ist halt schon lange nichts mehr. Die Wirtschaft kommt nicht in Gang, die Kommunen verzeichnen Rekorddefizite, die Sozialversicherungssysteme müssen dringend reformiert werden, Haushaltsmittel sind knapp.
5: Nur über Sondervermögen können wir es nicht lösen,
1: sagt ein Mann aus Ingolstadt. Er ist nicht der Einzige an diesem Tag, den die 500 Milliarden Euro umtreiben, mit denen die Infrastruktur wieder auf Vordermann gebracht werden soll. Schließlich ist es ein gewaltiger Schuldenberg, der auch nachfolgende Generationen belasten wird. Klingbeil verteidigt die Entscheidung. Viel zu lange habe Deutschland nicht investiert. Die Folge: marode Brücken und Schulen. Er mahnt, die Wirkung des Sondervermögens nicht kleinzureden. Auch eine Turnhalle könne einen Unterschied machen.
7: So, jetzt sage ich Ihnen als jemand, der aus dem ländlichen Raum kommt, wo Vereine eine ganz wichtige Rolle spielen. Wenn die Fußballvereine oder die Turnvereine keine funktionierende Turnhalle haben, gibt es keine Orte, wo die sich treffen können, wo die ihr Zusammenleben leben, wo die auch damit Demokratie und Gesellschaft stärken.
1: Stärken will Klingbeil an diesem Tag so einiges. Als Finanzminister die Wirtschaft und die Kommunen, als SPD-Chef unter anderem das Rentensystem. Verpflichtende Betriebsrenten, so wie sie der Deutsche Gewerkschaftsbund vorgeschlagen hat, kann er sich gut vorstellen.
7: Auch das würde helfen.
1: Helfen würde auch mehr Tempo, um mehr Wohnraum zu schaffen, um Wohnen wieder bezahlbarer zu machen.
7: Bauen, bauen, bauen. Aber solange wir nicht genug Wohnraum haben, müssen wir auch dafür sorgen, dass die Mieten fair sind. Und deswegen will ich so eine Obergrenze ermöglichen als Bundesebene. Und ob wir es mit der Union hinkriegen, werden wir in den nächsten Monaten sehen.
1: Dass es nur gemeinsam geht, in der Koalition, im Zusammenspiel zwischen Bund, Ländern und Kommunen, dessen ist sich der SPD-Politiker durchaus bewusst. Er habe keine einfachen Antworten, sagt er beim Deutschen Landkreistag, und er gebe keine populistischen Versprechen. Schließlich müssten viele Knoten durchschlagen werden, um Deutschland wieder stark zu machen.
7: Ich glaube, wir kriegen das hin. Ich darf nicht diesen Satz sagen mit "wir schaffen das", der ist belegt, ja?
1: Sagt Klingbeil am Abend in der ARD-Arena. Wie genau aber, das bleibt weiter offen.
0: Das ist also das Fazit von unserer Hauptstadtkorrespondentin Christina Nagel nach den beiden Auftritten von Vizekanzler und Finanzminister Lars Klingbeil beim Deutschen Landkreistag und in der ARD-Arena gestern. Ja, das war wohl eine der absurdesten Meldungen der letzten Wochen. Forscher backen Brot aus Ötzis Darm. Was bitte? Ötzi, das ist ja die Mumie aus dem Eis, einer der am besten untersuchten Menschen der Welt, gestorben vor so rund 5.500 Jahren auf dem Weg über die Alpen, wiederentdeckt Anfang der 1990er und seitdem immer wieder durchgecheckt. Dabei haben die Forscher ja auch immer wieder mikrokleines Leben auf dem toten Körper gefunden. Nicht nur Hefen, aus denen man einen Sauerteig machen kann, wie Wissenschaftsredakteur Philipp Artelt erklärt.
8: Die älteste Mumie Europas ist eigentlich mausetot. Aber auf der Mumie lebt etwas, wahrscheinlich sogar seit Jahrtausenden. Der Mikrobiologe Frank Meixner vom Eurac Research in Bozen hat mit seinem Team Proben von der Haut und vom Inneren der Leiche analysiert. Gefunden haben sie unter anderem Hefen, die offenbar noch lebensfähig sind.
9: Wir konnten die isolieren. Parallel aber sehen wir da in der DNA, dass die tatsächlich auch schon Schadmuster in sich tragen, die sehr schon prominent sind in bestimmten auch Proben.
8: Schadmuster in der DNA. Das Erbgut der Hefepilze zersetzt sich mit der Zeit. Daraus schließen die Wissenschaftler, dass es sich um sehr alte Stämme der Mikroorganismen handelt. So alt, dass sie Ötzi vielleicht schon kurz nach seinem Tod besiedelt haben. Gefunden haben sie aber auch moderne DNA. Und die deutet darauf hin, dass hier noch etwas lebt. Die Hefen haben über die Jahre im Eis vielleicht nur geschlummert, oder waren sogar bei minus 6 Grad weiterhin aktiv. Lisa Bäumer kennt Ötzi nur aus dem Museum. In ihrem Forschungslabor Molecularis in Erlangen analysiert sie ähnliche Mikroorganismen, wie sie jetzt auch bei Ötzi gefunden wurden.
10: Ja, ich habe ihn sozusagen persönlich getroffen, genau in Bozen im Museum. Das war ein schöner Tag beim Skiausflug. Und ich habe mich damals schon gefragt, dass er eben relativ warm liegt. Also ich glaube, der liegt so bei -6 Grad. Mich würde es da eben auch nicht wundern, wenn da die Mikroben noch am Arbeiten sind.
8: Manche Mikroorganismen können lange Zeit überdauern und später reaktiviert werden. Das haben die Wissenschaftler in Bozen geschafft. Und es ist möglich, dass die Organismen auch auf der Mumie weiterarbeiten und dabei ganz langsam und unbemerkt Schäden anrichten.
10: Man kennt es ja, wenn man was einfriert, das ist ja nicht ewig haltbar, bei -20 Grad auch schon. Und wenn wir jetzt im Labor zum Beispiel was dauerhaft konservieren wollen, dann frieren wir das bei -80 oder sogar bei -150 Grad ein. Natürlich ist es da kompliziert mit dem Ötzi. Ich kann mir vorstellen, dass es je kälter, desto schwieriger ist es, dass er eben nicht austrocknet. Ne? Gefrierbrand, sowas alles.
8: Wurde Ötzi bisher völlig falsch aufbewahrt? Mumienforscher Meixner sieht das nicht so eindeutig.
9: Völlig falsch ist auch wieder vielleicht zu weit gegriffen. Also ich glaube, am Schluss das Ziel war einfach, und das ist ja auch ein Lernprozess, dass man erstmal die Bedingungen nachstellen wollte, die im Gletscher selbst vorkommen. Und ich glaube, das war auch ein sehr guter Ansatz, dass man stabile Bedingungen findet, die dann auch diesen Kompromiss, die Mumie auszustellen und gleichzeitig zu konservieren, auch sehr entgegengekommen sind.
8: Jetzt gehe es darum, aus den Ergebnissen zu lernen. In Zukunft könnte die Mumie vielleicht kälter gelagert werden, in anderer Atmosphäre oder trockener. Ebenfalls gefunden haben die Wissenschaftler DNA-Spuren aus Ötzis Verdauungssystem. Von E. coli zum Beispiel, einem Bakterium, das auch in unserem heutigen Verdauungssystem vorkommt. Andere Funde sind dagegen etwas Besonderes.
9: Wir sehen hier einfach das Vorhandensein von Mikroorganismen, die wir heutzutage in einem westlichen Lebensstil vorkommenden Bevölkerungen nicht mehr vorfinden. Die finden wir hauptsächlich nur in indigenen Bevölkerungen heutzutage noch.
8: Bakterien aus Ötzis Darmflora haben die Forscher noch nicht wieder zum Leben erweckt. Ausgeschlossen ist das aber nicht. Der Mann aus dem Eis. Auch nach mehr als 3 Jahrzehnten ist Ötzi immer noch für Überraschungen gut.
0: Sauerteigbrot aus Ötzis Darm klingt gar nicht mal so appetitlich. Spannend ist es aber auf jeden Fall. Aus der ARD-Wissenschaftsredaktion war das Philipp Artelt. Vor 22 Jahren musste der Ort Hornow Platz machen für die Braunkohle, gegen den Willen der Einwohnerinnen und Einwohner. Den Widerstand hat damals Bürgermeister Bernd Siegert angeführt. Und die Frage ist die Umsiedlung heute verkraftet?
11: Bei dem einen ging es schneller und bei dem anderen, glaube ich, ist das jetzt noch nicht vorbei. Und ich bin da auch nicht weg. Aber man muss natürlich sagen, jetzt 22 Jahre nach der Umsiedlung, das ist eine ganze Generation. Das wäre ja unnatürlich, wenn man das menschlich nicht irgendwie verarbeiten würde. Da haben viele sehr drunter gelitten. Aber jetzt denke ich mal, nach 22 Jahren muss man sagen, haben sich die Menschen an die neue Situation gewöhnt. Man muss ja auch wissen, es leben ja nicht mehr viele alte Menschen, die das richtig aktiv mitgestaltet und miterlebt haben, nicht? Und die junge Generation, die ist hier mit umgezogen, die immer positiv an der Seite der älteren Bürger mitgekämpft haben für den Erhalt von Hornow. Aber denen ist es leichter gefallen, die Situation zu verkraften.
0: Das sagt Bernd Siegert. 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
0: Ankunft gestern im Quartier für die deutsche Nationalelf. Inzwischen hat die Mannschaft von Bundestrainer Nagelsmann auch ihr erstes Training absolviert mit Torhüter Manuel Neuer. 3000 Zuschauer waren dabei. ARD-Reporter Martin Roschitz, der berichtet von begeisterten Germans und vielen glücklichen Fans in Winston-Salem.
13: To Winston-Salem and Wake Forest University, the Germans!
14: Kaum gelandet und schon auf dem Rasen. Die deutsche Nationalmannschaft ist erst wenige Stunden in ihrem WM-Quartier in North Carolina. Da absolviert sie vor 3000 Fans bereits ihre erste Trainingseinheit. Und einer zieht dabei besonders die Blicke auf sich, Manuel Neuer.
15: I like Manuel Neuer.
16: Yeah, he's back on the field right now, Manuel Neuer.
15: I know, I thought he had retired, but he came back. Last dance, I guess.
14: Der letzte Tanz also. Naja, zumindest ist Manuel Neuer zurück. Nach seiner Wadenverletzung trainiert die deutsche Nummer 1 erstmals wieder mit dem Team. Locker, beweglich, ohne erkennbare Probleme. Alles deutet darauf hin, dass Neuer beim WM-Auftakt gegen Curaçao am Sonntag wieder im Tor stehen wird.
17: Musiala!
14: Autogrammjäger, Handykameras und Deutschland-Trikots mitten in North Carolina. Für viele junge amerikanische Fans, zum Beispiel für die von der deutschen Schule, ist es die erste Begegnung mit dem DFB-Team überhaupt.
17: Ich habe gekommen, weil ich wollte immer ein Ding mit Fußball sehen.
18: Ich finde es halt einfach cool, mal die Unterschriften zu bekommen.
19: Ich habe immer als ein kleines Kind mit meinem Papa Fußball angeschaut. Und jetzt freue ich mich sehr, ein echtes Fußballspiel anzuschauen.
14: Noch ist die Fußball-WM hier in Winston-Salem nicht überall Gesprächsthema Nummer 1.
20: Ja, ich glaube, die WM ist ein bisschen eine Randerscheinung. Ja? Ich glaube nicht, dass... Ich meine, Leute reden drüber, aber natürlich ist Basketball... viel interessanter. Ja.
14: Kann man so sehen, rund ums Spry Stadium auf dem Gelände der Wake Forest University herrscht heute trotzdem WM-Vorfreude.
21: Ich heiße Katie. Herzlich willkommen in North Carolina.
14: Und Katie freut sich richtig, beim öffentlichen Training dabei zu sein.
21: Oh, ich finde es wunderbar. Ne? Das ist so schön, alle die tolle Spieler zu sehen und die Leute zu sehen, die zusammenkommen. Und es ist ja wunderbar.
14: Und auch DFB-Präsident Bernd Neuendorf ist beeindruckt vom Auftakt in Winston-Salem.
22: Ja, die Leute geben sich wirklich fast schon herzergreifend viel Mühe, dass wir uns hier wohlfühlen. Und ja, bisher wirklich toller Eindruck, auch jetzt hier beim Training, die Plätze. Ja, das ist wirklich schon sehr gut, wenn man über den Platz geht, das ist fast wie ein Golfplatz. Also sehr gute Bedingungen, wie ich finde. Ja, und jetzt müssen wir noch gut spielen.
14: Der öffentliche Teil der Vorbereitung ist damit vorbei. Die nächsten Einheiten finden hinter verschlossenen Türen statt. Die Fans müssen draußen bleiben. Manuel Neuer aber ist wieder drin. Und das dürfte für Bundestrainer Julian Nagelsmann derzeit die wichtigste Nachricht sein.
0: Aus Winston-Salem war das Martin Roschitz. Und wir beim RBB 24 Inforadio, wir begleiten natürlich die Fußball-Weltmeisterschaft auch bei uns im Programm. Wir übertragen zum Beispiel am Donnerstag das Spiel, das Eröffnungsspiel Mexiko gegen Südafrika live und am Sonntag dann auch das erste Gruppenspiel der deutschen Nationalelf gegen Curaçao.
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0: Das Wetter für Berlin und Brandenburg. Der Himmel heute grau in grau, deutlich mehr Wolken als Sonne. Hier und da kann es auch regnen. Temperaturen 15 bis 20 Grad sind heute drin.
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0: Den gibt's jetzt von Jonas Ziegler.
27: A10 westlicher Berliner Ring Richtung Dreikafeland zwischen Großkreuz und Vöben. Stau an einer Baustelle, 10 Minuten Verzögerung. A11 Berlin Richtung Stettin zwischen Bernau Süd und Bernau Nord ist die rechte Spur nach einem Unfall gesperrt. A13 Dresden Richtung Berlin zwischen Bestensee und Mittenwalde. Stau nach einem Unfall, 60 Minuten Verzögerung. A115 Dreieck Nutetal Richtung Dreieck Funkturm zwischen Rastplatz Parforsheide und Rastplatz Zollamt Dreilinden, 20 Minuten Stau. Stadtverkehr Berlin A100 Stadtring Richtung Wedding zwischen Wex und Detmolder Straße Stau an einer Baustelle, 10 Minuten Verzögerung. Neue Baustellen, Mitte, Alexanderplatz, Karl-Liebknecht-Straße Richtung Brandenburger Tor, nur eine freie Spur. Und Buko, Rudower Straße stadtauswärts vor der Kreuzung Johannisthaler Chaussee, für 10 Tage nur 2 freie Spuren.
0: 20 nach 10.
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0: Hier ist Merit Reh. Das Wahljahr für den Berliner Bürgermeister läuft so, naja, bisher. Angefangen mit seinem Tennisspiel während des Stromausfalls, gefolgt von verschiedenen Rücktritten seiner Leute. Ja, und dann ist da ja noch die Sache mit dem Görlitzer Park. Trotzdem, Kai Wegner möchte für die CDU ins Rennen bei der Wahl im Herbst. Jonas Ziegler.
27: Berlins regierender Bürgermeister Wegner sieht die Abgeordnetenhauswahl im September als Richtungswahl für die Stadt. Der CDU-Politiker sagt im RBB 24 Inforadio, es gehe jetzt darum, wo die Stadt hinwolle. Er räumte zugleich ein, dass dieses Jahr für seine Regierung besser hätte starten können. Man schaue aber auf die letzten 3 Jahre und da sei vieles gelungen, betonte Wegner. Die Berliner CDU will heute auf einem Landesparteitag ihr Wahlprogramm beschließen und Wegner erneut zum Spitzenkandidaten wählen. Thorsten Gabriel, RBB 24 Landespolitik.
1: Seit Jahresbeginn hatte Wegner für Negativschlagzeilen gesorgt, etwa durch Aussagen zu seinem Agieren während des Stromausfalls im Berliner Südwesten, die er mehrfach korrigieren musste. Der Umfragevorsprung, den seine Partei seit 3 Jahren hatte, ist nahezu vollständig aufgebraucht. Beim Wahlprogramm setzt die Berliner Union mit dem Slogan »Berlin wird« auf das Prinzip weiter so. Es gehe nach der Wahl darum, den eingeschlagenen Weg fortzusetzen, heißt es im Entwurf des Wahlprogramms.
27: Politisch motivierte Straftaten in Deutschland haben einen neuen Höchstwert erreicht. Die Polizei zählte im vergangenen Jahr knapp 86.000. Das sind gut 1.600 mehr als im Vorjahr. Das geht aus der jüngsten Statistik hervor, die Bundesinnenminister Dobrindt gerade vorstellt. Die Zahlen liegen dem ARD-Hauptstadtstudio vor. In der Statistik werden Straftaten erfasst, die aus einer politischen Motivation heraus begangen werden. Sachbeschädigungen, Beleidigungen, Volksverhetzungen, aber auch tätliche Angriffe. Insgesamt wurden im vergangenen Jahr gut 4.100 politisch motivierte Gewalttaten registriert. Nach dem Scheitern des deutsch-französischen Kampfjet-Projekts FCAS fordern Verteidigungspolitiker von Union und SPD eine Alternative zu dem Vorhaben. Der CSU-Abgeordnete Erndl sagte der Augsburger Allgemeinen, das Aus von FCAS sei auch eine Chance. Jetzt müsse man versuchen, mit anderen Partnern zusammenzuarbeiten. Ähnlich äußerte sich der SPD-Verteidigungspolitiker Schmidt, ebenfalls in der Augsburger Allgemeinen. Als mögliche Partner sieht er Briten, Italiener und Japaner. Gestern hatten Bundeskanzler Merz und der französische Präsident Macron bekannt gegeben, dass das Projekt FCAS nicht weiter verfolgt wird. Die Kommunen in der Lausitz fordern für sich eine stärkere Rolle bei der Energiewende. In einem gemeinsamen Brief haben sich die Mitglieder der sogenannten Lausitzrunde an die Bundesregierung sowie die Landesregierungen von Brandenburg und Sachsen gewandt. Martin Schneider, RBB 24.
2: In dem Schreiben verlangen sie ein klares politisches Bekenntnis zur Region als Energie- und Industriestandort. Hintergrund ist der aktuelle Entwurf für ein neues Stromkapazitätsgesetz. Die Kommunen befürchten, dass neue Kraftwerke vor allem im Süden Deutschlands entstehen könnten und die Lausitz benachteiligt wird. Die Lausitzrunde warnt, wer den Kohleausstieg mitträgt, dürfe nicht zu den Verlierern der Energiewende werden. Die Region verfüge über moderne Energieinfrastruktur, Fachkräfte und hohe Akzeptanz für Industrieprojekte.
27: Vertreter aus Forschung, Politik und von Umweltverbänden beraten heute über die Zukunft der Oder. Zu der Konferenz in Breslau werden Teilnehmer aus Polen, Deutschland und Tschechien erwartet. Die Kernfrage des Treffens ist, wie der Fluss genutzt und zugleich geschützt werden kann. Zum Beispiel gegen Dürren und Hochwasser. Außerdem wollen die Teilnehmer über Wege der Renaturierung der Oder sprechen. Der sogenannte Kulturzug zwischen Berlin und Polen soll im Herbst wieder fahren. Wie die Initiatoren mitteilten, soll der Zug dann zwischen Berlin und Warschau fahren, mit Halt unter anderem in Frankfurt-Oder und Poznań. Unterwegs werde ein zweisprachiges Kultur- und Veranstaltungsprogramm angeboten. Finanziert werden soll das Projekt aus deutschen und polnischen Mitteln. Anlass sind die Jubiläen der Städtepartnerschaft Berlin-Warschau sowie des deutsch-polnischen Nachbarschaftsvertrags. Der ursprüngliche Kulturzug fuhr fast 10 Jahre lang zwischen Berlin und Breslau und wurde Ende vergangenen Jahres eingestellt. Vor dem Amtsgericht Berlin-Tiergarten beginnt heute der Prozess um einen Feuerzeugwurf bei einem Spiel von Fußball-Bundesligist Union Berlin. Dem 28-jährigen Angeklagten wird gefährliche Körperverletzung vorgeworfen. Der Union-Fan soll im Dezember 2024 den Torwart des VfL Bochum mit einem Feuerzeug am Kopf getroffen haben. Der Spieler erlitt eine Schädelprellung und konnte nicht weiterspielen. Das Wetter heute: viele Wolken und örtlich Regenschauer, am Nachmittag vor allem im Norden Gewitter, maximal 19 bis 22 Grad. Zurzeit in Berlin-Dahlem 16 und in Treptow 19 Grad, in Neuruppin 14 und in Lübben im Spreewald 21 Grad. Mäßiger Wind aus West bis Südwest. Morgen am Mittwoch viele Wolken und vor allem im Süden Schauer bei 19 bis 21 Grad. Die Zeit 10.25 Uhr.
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0: Hier ist Merit Rieh. Wie lange hält die relative Ruhe, die Waffenruhe, wenn man sie überhaupt so nennen möchte, im Irankrieg dieses Mal? Bis gestern haben sich der Iran und Israel mit Raketen angegriffen. Dann kam die Meldung aus dem Iran und auch von der israelischen Regierung, die Kämpfe sind erstmal beendet. So wünscht sich das auch US-Präsident Donald Trump, der den Krieg ja selbst überhaupt erst begonnen hatte im Februar. Einzelheiten von Washington-Korrespondentin Katharina Fuß.
3: Nach den Angriffen zwischen Iran und Israel meldet sich Donald Trump zunächst nur mit einem kurzen Appell auf seiner Plattform Truth Social.
4: Israel und der Iran sollen sofort aufhören zu schießen.
3: Und tatsächlich trat das dann auch ein. Das Nachrichtenportal Axios berichtet, dass Trump den israelischen Präsidenten Benjamin Netanyahu vor einem erneuten Krieg mit dem Iran gewarnt habe. Im Interview sagte Trump, Netanyahu solle vorsichtig sein, sonst werde er bald auf sich allein gestellt sein. Bei Truth Social machte er außerdem deutlich, er hält weiterhin an seinem Ziel fest, ein Deal mit dem Iran.
4: Beide Seiten, Israel und der Iran, streben einen sofortigen Waffenstillstand an. Die abschließenden Verhandlungen über den Frieden laufen, wenn ihnen nicht Unwissenheit oder Dummheit im Wege stehen. Die Blockade bleibt in vollem Umfang in Kraft, bis eine endgültige Einigung erzielt ist. Es sollte schnell vorangehen.
3: Aus dem Iran war aber schon zu hören, dass die Seeblockade der USA durchbrochen werden soll. Und in den USA glauben längst nicht alle daran, dass ein solcher Deal in greifbarer Nähe ist. Der demokratische Kongressabgeordnete Mike Quigley sagte dem Nachrichtensender CNN, es ist sehr naiv vom Präsidenten zu glauben, dass er oder irgendjemand die Kontrolle über die Lage im Nahen Osten hat. Skepsis kommt allerdings nicht nur von Trump-Kritikern. Auch im konservativen Lager werden Zweifel laut. Victoria Coates von der Heritage Foundation, die früher die Trump-Regierung in Sicherheitsfragen beraten hat, hält eine Einigung zwar grundsätzlich für möglich, aber nicht für schnell erreichbar. Sie verweist im Interview mit dem Nachrichtensender CNBC auf die schwierige wirtschaftliche Lage des Iran. Exporte und Ölproduktion seien massiv eingebrochen. Das erhöhe den Druck im Iran zu handeln, weil die Bevölkerung unter der Situation leide.
5: It's really very, very bad. And so it's a matter of time.
3: Es sieht sehr schlecht aus und ist nur eine Frage der Zeit, bis das iranische Volk die Dinge selbst in die Hand nimmt. Es gibt schon erste Anzeichen. Deshalb haben wir in den letzten 24 Stunden so eine Eskalation seitens des Iran erlebt. Viele Experten in den USA rechnen deshalb nicht mit einer schnellen Lösung. Zwar gilt der Iran als geschwächt, aber die jüngsten Angriffe haben auch in den USA Folgen. Die Ölpreise sind wieder gestiegen, Trumps Umfragewerte bleiben schwach und die Sorge vor einer weiteren Eskalation wächst.
0: Aus Washington war das unsere Korrespondentin Katharina Fuß. In deutschen Kliniken gibt es bei der Ausbildung, also im Medizinstudium, immer wieder Machtmissbrauch und Sexismus. Anfassen, was so nicht erwünscht ist, sexistische Sprüche. Ja, und für die, die Mütter werden, da ist die Karriere im Operationssaal ganz schnell mal vorbei. Zuletzt wurde darüber auch ganz offen diskutiert beim Deutschen Ärztetag. Marilena Behrens, Lea Eichhorn und Mandy Sati, die haben zu dieser Sache recherchiert.
6: Hanna Brücks und Cecilia Correa wollen Ärztinnen werden. Es ist noch nicht lange her, da standen die Medizinstudentinnen plötzlich im Zentrum einer deutschlandweiten Debatte. Denn diese Rede von Cecilia Correa auf dem Deutschen Ärztetag im Mai sorgte für Aufsehen.
7: Einladungen auf Hotelzimmer oder privat zu Ihnen nach Hause sind unangebracht. Einladungen, doch mal eben zusammen vor die Tür zu gehen, sind unangebracht. Kommentare, Sie würden uns heute Abend gerne mit nach Hause nehmen, sind unangebracht.
6: Der Deutsche Ärztetag ist die wichtigste Veranstaltung für Ärztinnen und Ärzte in Deutschland. Es gibt Diskussionen und viel Zeit für inhaltlichen Austausch. Das, was Cecilia Correa und Hanna Brücks vom Ärztetag erzählen, deckt sich mit Erfahrungsberichten anderer Medizinstudentinnen. Hashtag MedToo nennt sich die im März veröffentlichte und bislang größte Erhebung zur sexuellen Belästigung im Medizinstudium in Deutschland. Ihr zufolge erleben 3 von 4 Medizinstudentinnen sexualisierte Gewalt im praktischen Jahr. Laut der Studie meldet aber nur etwa jede 8. Betroffene solche Vorfälle. Die strenge Hierarchie in der Medizin sei ein Faktor, der sexuelle Belästigung begünstigen kann. Auch Mütter stoßen in diesem System an ihre Grenzen.
9: Kleingeschnitten oder am Stück?
10: Ich möchte einen ganzen Apfel.
9: Mit Schale oder ohne Schale?
6: Annalena Haag hat in der Facharztausbildung gespürt, wie abhängig sie von ihren Vorgesetzten ist. Sie ist 39 Jahre alt und arbeitet heute in der Radiologie. Bevor sie Mutter wurde, wollte sie aber unbedingt in die Chirurgie.
8: Ich glaube, wenn ich keine Kinder hätte, dann wäre ich da, wo ich sein wollte. Ich liebe meine Kinder. Ich bin gottsfroh, dass die da sind. Und trotz allem weißt du halt, ja, das ist das, was jetzt vielleicht meiner Karriere wirklich geschadet hat.
6: Wer Chirurg oder Chirurgin werden möchte, muss in der Ausbildung praktische Erfahrungen im OP sammeln. Die Entscheidung liegt meist bei den Ober- oder Chefärztinnen und Ärzten einer Klinik. Annalena Haag erzählt, als sie Mutter wurde, sei sie aber kaum noch für OPs eingeteilt worden. Sie nennt es das Mutti-Abstellgleis.
8: Ich weiß, dass ich eine Top-Ärztin bin, aber es war klar, ich würde nicht chirurgisch handwerklich gut werden. So. Das heißt, ich habe überlegt, okay, was kann ich machen? Ich könnte jetzt die Klinik wechseln. Werde ich denselben Mutti-Stempel auf der anderen Klinik haben?
6: Wie so viele meldet Haag diese Vorgänge nicht. Susanne Jona ist die erste Vorsitzende des Marburger Bunds, des größten deutschen Ärzteverbands. Sie sagt, sexuelle Belästigung und Machtmissbrauch sind gesamtgesellschaftliche Probleme. Im Gesundheitswesen würden diese durch große Abhängigkeiten allerdings besonders deutlich. Jona will sich für bessere gesetzliche Regelungen einsetzen. Etwa, dass Vorwürfe von Diskriminierung länger verfolgt werden können.
11: Wenn man es tatsächlich juristisch verfolgen will, hat man 2 Monate Zeit in Deutschland. Das ist einfach indiskutabel.
6: Deutschland sei damit im europäischen Vergleich Schlusslicht. Und daran müsse sich ganz dringend etwas ändern.
0: Machtmissbrauch und Sexismus im Medizinstudium. Eine Recherche von Marilina Behrens, Lea Eichhorn und Mandy Sati. Seit Wochen gibt es unter anderem in Parks und Wäldern in Berlin und Brandenburg immer wieder Raupenalarm. Das klingt süß. Ist es aber nicht unbedingt. Mit dem Frühling hat nämlich auch die Zeit des Eichenprozessionsspinners begonnen. Die giftigen Brennhaare, die können bei Menschen Hautreizungen und Atembeschwerden auslösen. Ja, und deshalb sind in Berlin jetzt zuletzt auch vorsichtshalber zum Beispiel das Mommsenstadion in Westend oder der Grillplatz im Görlitzer Park in Kreuzberg gesperrt worden. Wie in Berlin die Ausbreitung der Tiere bekämpft wird, dazu hat sich unser Reporter Felix Leitmeier umgehört. Und er war auch in einem der besonders betroffenen Parks unterwegs.
13: Im Berliner Park Jungfernheide sind sie kaum zu übersehen, die Eichenprozessionsspinner. In langen Karawanen erklimmen die grauen Raupen mit ihren giftigen Brennhaaren die Bäume. Die Sportanlage hier im Park musste deshalb schon geschlossen werden. Mitten in der Jungfernheide ist ein Hochseilgarten. Und hier gibt es weniger von den haarigen Raupen, sagt deren Geschäftsführer Paul Blecker. Seit 10 Jahren kämpft er aktiv gegen sie an.
15: Wir haben einen tollen Staubsauger, so einen Asbeststaubsauger mit ordentlich Wumms und da geht man einfach an die Nester ran und saugt diese kompletten Nester leer. Das dauert eine Weile, aber so machen wir das seit 10 Jahren. Und die Fallen, die haben wir über unseren Parcours angebaut. Die verhindern auf jeden Fall, dass die Prozessionen überhaupt am Baum runterklettern können. Bis auf die Plattform, wo dann Menschen Besucher sind.
13: Neben solchen Methoden kann man auch schon vor Beginn des Sommers präventiv gegen Eichenprozessionsspinner vorgehen, sagt der Berliner Wildtierbeauftragte Dirk Ehlert.
16: Jetzt, wo die Raupen aktiv sind, ist es eigentlich nur noch möglich, die Tiere einzusammeln bzw. abzusaugen und zu verkleben. Die präventive Maßnahme, zum Beispiel mit biologischen Schädlingsbekämpfungsmitteln, muss ab Sommer bzw. im Herbst bis zum zeitigen Frühjahr erfolgen. Und es gibt an so einer Eiche 130 nützliche Insekten und auch Raupenarten, die zum Beispiel auch diese Prozessionsspinnerraupen fressen. Die wollen wir natürlich schützen.
13: So ein Durchgreifen gegen die Eichenprozessionsspinner ist aufwendig und teuer. Heike Schmidt-Schmelz, Stadträtin des Bezirks Charlottenburg-Wilmersdorf, wünscht sich deshalb mehr Unterstützung.
17: Es ist ja so, dass die Bezirke unterschiedlich stark belastet sind. Und ich finde schon, dass da ein Ausgleich finanzieller Art vom Senat gegeben werden muss.
13: Außerdem hofft die SPD-Politikerin, dass sich Bezirke und Senat mehr abstimmen.
17: Ich finde, es ist nicht zumutbar, dass wir jedes Jahr aufs Neue Sportplätze sperren, dass das Schwimmbad geschlossen wird. Und von daher müssen da wirklich alle Expertisen an einen Tisch. Da kann gerne die Gesundheitsverwaltung dabei sein, aber auch die Umweltverwaltung. Da sollen die Bezirke dabei sein mit dem Grünflächenamt und gerne auch mit den Gesundheitsämtern. Und wenn man dann eine abgestimmte Lösung findet, dann haben wir, glaube ich, für die Bürgerinnen und Bürger ganz viel gewonnen.
13: Die Senatsverwaltung für Gesundheit stellt auf Anfrage des RBB klar, die Bezirke seien zuständig, die Raupe zu bekämpfen und einzudämmen. Egal wie, Berlin muss einen Weg finden, mit dem Eichenprozessionsspinner umzugehen, sagt Paul Blecker, der im Hochseilgarten in der Jungfernheide jeden Tag mit ihnen zu tun hat. Denn die Tiere gehörten mittlerweile eben zum Sommer dazu, ob man wolle oder nicht.
0: Ja, Experten sagen aber, dass es nur noch rund 1-2 Wochen dauern soll, bis sich das Problem mit den Eichenprozessionsspinnern zumindest für dieses Jahr dann wieder erledigt hat. Dann sind aus den Raupen nämlich Falter geworden, die herumfliegen. Felix Leitmeier hat uns die Details dazu erzählt.
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0: Das Bahnschienennetz in Deutschland wird saniert und die Auswirkungen davon, die spüren vor allem Pendler und Fernreisende. Da wird auch gerne mal geflucht, wobei die Strecke nach Hamburg in wenigen Tagen soll die ja wieder eröffnet werden. Aber auch die Güterbahnen, die haben Probleme, die ein wichtiger Faktor im Logistiknetz sind. Gestern gingen ihre Interessenvertreter mit der Baustellenpolitik der Bahn ins Gericht. Es wird dann nämlich nicht nur saniert, sondern auch notweise repariert, wo die vernachlässigte Technik, ja, eben dazu zwingt. Anja Dobrodinsky hatte ein Ohr für die Güterbahnunternehmen.
14: Umsatzverluste auf der einen Seite und Mehrkosten in Millionenhöhe auf der anderen Seite. Darüber klagen derzeit Bahnunternehmen in Deutschland. Wegen der vielen Baustellen müssen sie Umwege fahren. Das kostet mehr Strom oder Diesel. Und wenn Güterzüge unzuverlässig sind, wechseln die Kunden womöglich auf den LKW. Das Baustellenchaos, wie es Peter Westenberger, der Geschäftsführer des Verbands Die Güterbahnen, nennt, bringe inzwischen auch Lieferketten in Gefahr. Er nennt ein Beispiel.
18: Dass die Stahlhersteller in Salzgitter und auch in Eisenhüttenstadt gesagt haben, speziell durch die Baustellen in Norddeutschland, Niedersachsen, ist die Versorgung mit Erz gefährdet.
14: Ähnliche Meldungen gibt es auch aus der Autoindustrie und von Futtermittelfirmen. Warum ist das Netz gerade so unzuverlässig? Zum einen hat der Bund zuletzt viel Geld für Bahnsanierungen zur Verfügung gestellt und das soll nun auch schnell ausgegeben werden. Zu schnell, kritisiert Peter Westenberger vom Verband Güterbahnen. Große Sanierungsmaßnahmen würden zu eng getaktet.
18: Auf jeden Fall muss zwischen dem Ende von der einen Sperrung und dem Beginn der nächsten Sperrung, sofern die verkehrlich zusammenhängen, genug Luft sein, sodass die sich nicht überlappen und keine Ad-hoc-Umplanungen erforderlich sind.
14: Außerdem klappe die Abstimmung zwischen den verschiedenen Niederlassungen des Netzbetreibers DB InfraGo in den Bundesländern nicht.
18: Dazu kommt, dass die Bereitschaft, dort auch die verkehrlichen Auswirkungen gerade von langlaufenden Zügen in den Nachbarregionen mitzubedenken, indem man sich mit den Kolleginnen und Kollegen abstimmt und sagt, was habt ihr denn für Baumaßnahmen, zu gering ist.
14: Und nicht zuletzt komme es wegen der maroden Schieneninfrastruktur häufig zu unvorhergesehenen Störungen und Sperrungen. In Zukunft müssten Baumaßnahmen entzerrt und die Bauzeit besser genutzt werden, fordert Peter Westenberger.
18: Wir haben immer noch die Situation, dass viele Baustellen nur im Einschichtbetrieb gemacht werden, obwohl dort eigentlich 100 Züge am Tag über die Strecke drüber fahren müssten. Das ist teuer und auch unbequem, gerade bei den Baufirmen. Trotzdem müssen wir mindestens in 2-Schicht, teilweise in 3-Schicht-Betrieb gehen.
14: Außerdem müssten bei zukünftigen Baumaßnahmen die Umleitungsstrecken besser vorbereitet werden. Gibt es dort zum Beispiel nur ein Gleis für beide Richtungen, dann müsse erst ein zweites gebaut werden, bevor die große Sanierung beginnen kann. Die Deutsche Bahn indes bedauert die Situation bei den Stahlwerken und hat eine Taskforce eingerichtet. Die Fahrpläne wurden so umgestellt, dass die Firmen besser versorgt werden können. Außerdem können die Bahnunternehmen seit Anfang Juni gebuchte Strecken leichter stornieren und bekommen bei plötzlichen Sperrungen schneller Schadensersatz.
0: Frust bei den Güterbahnunternehmen. Grund sind die ganzen Baustellen im Bahnschienennetz. Der Bericht war das von Anja Dobrodinsky.
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0: Mit Jonas Ziegler.
27: Mit der Vorsicht auf der A9 Leipzig Richtung Berlin zwischen Kleinmarzens und Niemeck gibt es eine ungesicherte Unfallstelle. A11 Berlin Richtung Stettin zwischen Bernau Süd und Bernau Nord ist die rechte Spur nach einem Unfall gesperrt. A13 Dresden Richtung Berlin zwischen Bestensee und Bittenwalde Stau nach einem Unfall, 45 Minuten Verzögerung. A115 Dreieck Nutetal Richtung Dreieck Funkturm zwischen Rastplatz Parforsheide und Rastplatz Zollamt Dreilinden, 10 Minuten Stau. Stadtverkehr Berlin A100 Stadtring Richtung Wedding zwischen Wechsstraße und Detmolder Straße, Stau an der Baustelle. 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
0: 20 vor 11 ist es jetzt.
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0: Ich bin Merit Reh. Der Stromausfall im Berliner Süden, jetzt wohl auch der Stromausfall in Reutlingen in Baden-Württemberg, das sind nur zwei Beispiele für Anschläge auf kritische Infrastruktur und damit politisch motivierte Kriminalität. Die neuen Zahlen hat der Bundesinnenminister heute vorgestellt. Die Meldungen jetzt mit Jonas Ziegler.
27: Politisch motivierte Kriminalität in Deutschland hat einen neuen Höchststand erreicht. Das hat Bundesinnenminister Dobrindt in Berlin hervorgehoben, wo er die jüngste Statistik vorgestellt hat. Demnach zählte die Polizei im vergangenen Jahr knapp 86.000 Straftaten. Gerade in der linken Szene gäbe es einen erheblichen Anstieg der Gewalttaten.
19: Die linke Szene unterstreicht mit einem Steigen von 42% der Gewalttaten die deutlich wachsende Bedrohung, die man hier eben auch erkennen kann. Nichtsdestotrotz ist auch da sehr deutlich zu erkennen, dass mit Abstand die meisten Gewaltdelikte von rechtsextremen Tätern verübt werden.
27: Bundesinnenminister Alexander Dobrindt, CSU. Berlins regierender Bürgermeister Wegner sieht die Abgeordnetenhauswahl im September als Richtungswahl für die Stadt. Der CDU-Politiker sagt im RBB 24 Inforadio, es gehe jetzt darum, wo die Stadt hinwolle. Er räumte zugleich ein, dass dieses Jahr für seine Regierung besser hätte starten können. Man schaue aber auf die letzten 3 Jahre und da sei vieles gelungen, betonte Wegner. Die Bürgerämter funktionierten jetzt. Außerdem komme man beim Wohnungsbau gut voran und sei bei der Bildungspolitik zum Aufsteigerland geworden. Diesen Weg wolle man fortsetzen, so Wegner. Die Berliner CDU will heute auf einem Landesparteitag ihr Wahlprogramm beschließen und Wegner erneut zum Spitzenkandidaten wählen. Die Kommunen in der Lausitz fordern, dass sie mehr Mitsprache bei der Energiewende bekommen. Die sogenannte Lausitz-Runde hat einen gemeinsamen Brief an die Bundesregierung und die Landesregierungen von Brandenburg und Sachsen verfasst. Darin heißt es, die Lausitz verfüge über gute Fachkräfte und Infrastruktur. Die Region dürfe bei der Energiewende nicht abgehängt werden. Wer den Kohleausstieg mittrage, dürfe nicht zu den Verlierern zählen. Anlass des Schreibens sind die Pläne für ein neues Stromkapazitätsgesetz. Die Lausitzer Kommunen befürchten, dass neue Kraftwerke vor allem in Süddeutschland entstehen könnten. Bundesverteidigungsminister Pistorius hat sich enttäuscht über das Scheitern des deutsch-französischen Kampfjet-Projekts FCAS geäußert. Jedes Gemeinschaftsprojekt, das scheitere, schmerze ihn sehr, sagte er dem ARD-Hauptstadtstudio. Die deutsch-französische Zusammenarbeit sei wichtig. Entscheidende Hürden hätten aber nicht überwunden werden können, so Pistorius.
20: Mit dem Wissen von heute würden wir dieses Projekt heute so nicht mehr aufsetzen, wie es damals aufgesetzt worden ist. Das ist eine Lehre, die wir daraus ziehen müssen. Das war ein ambitioniertes, großes europäisches Projekt, das an der Realität jetzt zerschellt. Damit müssen wir leben. An dem Verhältnis zu Frankreich ändert das gar nichts. Es gibt eine Vielzahl kleinerer und größerer Projekte, die auf unserer Agenda stehen, die schon laufen oder kurz davor sind, aufs Gleis gesetzt zu werden.
27: Verteidigungsminister Boris Pistorius, SPD. Gestern hatten Bundeskanzler Merz und der französische Präsident Macron bekannt gegeben, dass das Projekt nicht weiter verfolgt wird. Die beteiligten Unternehmen hätten nicht zusammengefunden. Der sogenannte Kulturzug zwischen Berlin und Polen soll im Herbst wieder fahren. Wie die Initiatoren mitteilten, soll der Zug dann zwischen Berlin und Warschau fahren, mit Halt unter anderem in Frankfurt-Oder und Posen. Unterwegs werde ein zweisprachiges Kultur- und Veranstaltungsprogramm angeboten. Finanziert werden soll das Projekt aus deutschen und polnischen Mitteln. Anlass sind die Jubiläen der Städtepartnerschaft Berlin-Warschau sowie des deutsch-polnischen Nachbarschaftsvertrags. Der ursprüngliche Kulturzug fuhr fast 10 Jahre lang zwischen Berlin und Breslau und wurde Ende vergangenen Jahres eingestellt. Die USA haben einem Fußball-WM-Schiedsrichter aus Somalia die Einreise verweigert. Die Grenzschutzbehörde begründete ihre Entscheidung mit Bedenken im Rahmen der Sicherheitsüberprüfung. Der 34-jährige Somalier gehörte zu den insgesamt 52 Schiedsrichtern, die von der FIFA für das WM-Turnier nominiert wurden. Er wäre als erster Schiedsrichter seines Landes bei einer Weltmeisterschaft zum Einsatz gekommen. Ein FIFA-Sprecher erklärte, man habe keinen Einfluss auf Einreiseentscheidungen der USA. Soweit die Nachrichten. 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Das Wetter. Heute viele Wolken und örtlich Regenschauer, maximal 19 bis 22 Grad. Zurzeit in Berlin-Steglitz 15 und in Pankow 16 Grad, in Wiesenburg im Fläming 14 und in Cottbus 21 Grad. Morgen am Mittwoch viele Wolken und vor allem im Süden Schauer bei 19 bis 21 Grad. Die Zeit 10.45 Uhr. RBB 24 Inforadio mit einer Gefahrenmeldung. Vorsicht bitte auf der A10 südlicher Berliner Ring Richtung Dreieck Werder. Zwischen Königs Wusterhausen und Raststätte am Fichtenplan liegen Gegenstände auf allen Spuren.
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0: Hier ist Merit Rieh. In Deutschland wird in den letzten Monaten immer wieder über die Abnehmspritze diskutiert. Aber auch woanders sind die Diskussionen am Laufen, zum Beispiel in Indien. Ein Viertel der Bevölkerung dort ist übergewichtig. Auch Diabetes und die gefährliche Fettleibigkeit, die Adipositas, sind da weiter auf dem Vormarsch. Aber Abnehmspritzen, vor allem auch die Marke Ozempic aus Europa, die sind für viele Inder zu teuer. Bisher ist das so. Das könnte sich jetzt aber ändern, erzählt unsere ARD-Korrespondentin Lina Bodewein. Und sie beginnt ihre Reportage mit einer kleinen Umfrage in einer Apotheke.
1: Bipan Bhatt kämpft seit Jahren gegen sein Übergewicht, doch bisher erfolglos. Er hat schon alles versucht. Diäten, Medizin, ayurvedische Behandlungen, Ölbäder, aber nichts hat geholfen. Bipan Bhatt ist nicht allein mit diesem Problem. Knapp ein Viertel der erwachsenen Inderinnen und Inder ist übergewichtig. Etwa 80 Millionen sind sogar adipös, also mit einem Body-Mass-Index von mehr als 30. Zu viel Gewicht mit sich herumzutragen ist oft nicht nur beschwerlich, sondern gefährlich. Das weiß auch der Rentner Bipan Bhatt.
2: Weight ka generally health pe issues rehte hain, jaise maine weight ke karan I had to go.
21: Übergewicht hat generell gesundheitliche Folgen. Zum Beispiel musste ich wegen meines Gewichts schon neue Knie bekommen. Übergewicht verursacht also noch weitere gesundheitliche Probleme, die ich gerne vermeiden möchte.
2: Which I would like to avoid.
1: Genetisch bedingt setzten viele Inderinnen und Inder besonders an Hüften und Bauch Fett an, erklärt Amrish Mittal, Facharzt für Endokrinologie und Diabetes.
22: Und bei Frauen, wenn man sich die abdominale Adipositas ansieht, dann sind tatsächlich über 40-45% davon abdominal übergewichtig. Das Bauchfett spiegelt das viszerale Fett wider, also das schlechte Fett.
1: Auch darum sind in Indien seit 2025 die medizinischen Leitlinien für den Body Mass Index, ab dem jemand als fettleibig gilt, gesenkt auf 25. Dieses sogenannte viszerale Fett erhöht schon bei geringerem Body Mass Index das Risiko für Herz-Kreislauf-Erkrankungen und dafür Diabetes Typ 2 zu entwickeln. In Indien steigen die Zahlen von diagnostizierter Diabetes Typ 2 rasant an. Warum? Das erklärt Lina Megheni, Anwältin und Expertin für öffentliche Gesundheitssysteme.
23: So in a nutshell, you've got poor people.
24: Kurz gesagt, arme Menschen haben deutlich weniger Zugang zu hochwertiger Ernährung und viel häufiger Zugang zu industriell hergestellten Lebensmitteln mit sehr hohem Zucker- und Salzgehalt. Indien hat wie viele andere Länder mit niedrigem und mittlerem Einkommen eine alternde Bevölkerung und immer mehr Menschen erkranken an Typ-2-Diabetes.
1: Traditionelles indisches Essen kann oft sehr fettig sein. Zur Vorspeise in Öl gebackene Samosas, zur Hauptspeise Butter Chicken und als Nachtisch frittierte Milchbällchen in Sirup. Das geht auf die Hüften. Doch selbst wenn tradierte Schönheitsideale mit stolz gezeigtem Bauchfett vereinzelt noch existieren mögen, vor allem die große urbane Bevölkerung Indiens sieht Schlanksein als erstrebenswert an. Und mit der Abnehmspritze nachzuhelfen, war ein Statussymbol, das sich nicht jeder und jede leisten konnte. Bis jetzt.
23: But what happened in India was that India's patent system.
24: Das Patentsystem in Indien erlaubt kein sogenanntes Evergreening, also die wiederholte Patentierung eines älteren Medikaments. Da das indische Patentsystem über erhebliche Schutzmechanismen verfügt, konnten Generika-Hersteller nach Ablauf des ersten Patents umgehend Generika auf den Markt bringen.
23: As soon as the first patent expired, they were able to launch the generics.
1: Sema Glide, Sembolik, Semalix, Obesema, Masema, Semaglün, Semanext und. Seit Ende März füllen sich die Apotheken mit generischen Versionen von Wegovy, das für Gewichtsverlust zugelassen ist, und Ozempic, das zur Behandlung von Diabetes Typ 2 eingesetzt wird. Novo Nordisk, die dänische Herstellerfirma des Wirkstoffs Semaglutid, hatte noch in verschiedenen Ländern, auch in Indien, versucht, das Auslaufen des Patents zu stoppen, vergeblich. Eine Revolution für den Gesundheitsmarkt, nennt Gesundheitsexpertin Lena McGainey das. Sie kämpft als Aktivistin auch für bessere Teilhabe an Behandlungen für alle.
23: You know, Ozempic and Wegovy is often seen as a drug for the upper class.
3: Ozempic and Wegovy gelten oft als Medikamente für die Oberschicht, für sehr wohlhabende Menschen. Wir versuchen jedoch, den Zugang für arme und schutzbedürftige Patienten zu ermöglichen. Und das ist ein bedeutender Schritt, wenn Generika auf den Markt kommen, da dies die Preise deutlich senkt. So kostete die Behandlung bisher $30 pro Woche. Jetzt sind es dank der Generika nur noch $30 pro Monat. Und wenn indische Generika-Hersteller von Fertigpens auf Fertigspritzen umsteigen, könnten wir die Kosten sogar auf unter $100 pro Patient und Jahr senken. Das wären also massive Preissenkungen.
23: So you're looking at massive price cuts.
1: Bräute, die sich ihrem Status entsprechend mit großem und größerem Aufwand auf ihre Hochzeit vorbereiten, konnten in Schönheitskliniken für viel Geld eine begleitete Abnehmspritzenkur buchen. Dünnsein per teurer Spritze wird jetzt demokratisiert. Doch es geht um viel mehr als ums Dünnsein. Semaglutid, der Wirkstoff in Ozempic und Wegovy, ahmt das Darmhormon GLP-1 nach. Es reguliert den Blutzuckerspiegel, steigert das Sättigungsgefühl und verlangsamt die Magenentleerung.
22: Die Idee ist also, dass neben der Behandlung von Diabetes durch Verbesserung der Insulinausschüttung auch die Nahrungsaufnahme sinkt, das Körpergewicht abnimmt und alle zuvor genannten Vorteile eintreten.
1: Erklärt der Diabetologe Ambrish Mittal. Der Einsatz bei Menschen, die an Diabetes Typ 2 erkrankt sind, ist also extrem hilfreich. Aber in Indien eben bisher nicht für alle bezahlbar. Es geht bei den Nachahmerversionen für Ozempic eben nicht nur um Schönheitsideale.
3: In vielen Ländern mit mittlerem Einkommen herrscht ein doppelter Standard. Wohlhabende Menschen genießen einen sehr hohen Standard an medizinischer Versorgung, während arme und schutzbedürftige Menschen keinen Zugang zu diesem Standard haben. Es besteht also eine Ungleichbehandlung zwischen Arm und Reich. Der Generika-Wettbewerb bietet unter anderem die Möglichkeit, Leitlinien für Programme zur Bekämpfung nicht übertragbarer Krankheiten zu aktualisieren und neuere Behandlungsoptionen für Typ-2-Diabetes und Adipositas aufzunehmen.
1: Lena McGainey erzählt, dass diese staatlichen Gesundheitsprogramme oft sehr veraltet sind und die Patienten dadurch keinen Zugriff auf die Segnungen neuerer Forschung haben. Sie hofft, dass durch die Generika diese Programme Semaglutid in ihre Leitlinien aufnehmen und an all die Millionen von Menschen verteilen, die es benötigen.
23: So it's a matter of right to health.
3: Es geht hier um das Recht auf Gesundheit.
1: Was das Übergewicht der Inderinnen und Inder betrifft, meint der Facharzt Ambrish Mittal.
2: The challenge of course is that even though these drugs are very important.
22: Die Herausforderung besteht natürlich darin, dass diese Medikamente zwar sehr wichtig sind, aber nicht der Hauptweg oder wichtigste Weg im Kampf gegen die Adipositas-Epidemie sein können. Dies muss durch Prävention, Lebensstiländerung, Ernährung, Bewegung und gesunde Essgewohnheiten bei Kindern erreicht werden. All dies sind also Maßnahmen des öffentlichen Gesundheitswesens.
1: Genau das will auch der Rentner Bipan Bhatt tun. Sport machen und die jetzt bezahlbaren Spritzen nehmen, die goldene Gelegenheit nutzen, wie er sagt.
21: Ich überlege, es zu benutzen, um abzunehmen. Aber ich werde das auf jeden Fall mit dem Arzt besprechen.
1: Eine der Nebenwirkungen ist das sogenannte Ozempic-Face. Durch den schnellen Gewichtsverlust schwindet das Fett oft auch und besonders schnell im Gesicht. Merkmale sind Augenringe und dunkle Schatten unter den Augen, eingefallene Wangen, eine schlaffere Kieferpartie, hängende Haut. Die erhoffte Verschönerung durch den Gewichtsverlust bleibt dann oft aus. Eine Chance für pfiffige Schönheitskliniken. In Delhi widmen sich schon Experten der Behandlung von Ozempic Face. Erst abnehmen, dann wieder formen und Gesicht modellieren. Und das ist wieder eine Prozedur, für die es keine Generika gibt. Also, irgendjemand verdient immer Geld.
0: Abnehmen, Spritzen, jetzt auch in Indien. Immer beliebter, unsere Südasien-Korrespondentin Lena Bodewein war das.
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0: 240 Titel wollen Sachbuch des Jahres werden, sind ins Rennen gegangen. Die Jury hat davon 8 Titel ausgewählt und für die Endrunde gestern in Hamburg nominiert. Jens Büchsenmann war bei der Preisverleihung in der Elbphilharmonie mit dabei, bei der es um Themen wie künstliche Intelligenz, Weltpolitik und auch die aufwühlenden Erinnerungen von Irina Scherbakowa ging, der Gründerin der in Russland verbotenen Menschenrechtsorganisation Memorial.
4: Solange Putin an der Macht ist, sehe ich keine Möglichkeit zur wirklichen Wende. Es wird dauern, aber ich kann die Hoffnung nicht aufgeben.
5: Von der Leinwand sprechen die Nominierten in kurzen Videos zum Publikum, wie Ronen Steinke über sein Buch Meinungsfreiheit, wie Polizei und Justiz unser Grundrecht einschränken.
7: Nichts wird davon besser, wenn die Leute nicht miteinander reden. Die Idee von Meinungsfreiheit ist nicht, dass die Netten und Klugen miteinander reden, sondern die Idee ist, dass alle miteinander reden.
5: Oder der nominierte Tillmann Lahme, der ein Foto in die Kamera hält und den Dichter, über den scheinbar alles bekannt ist, doch noch einmal anders sieht und deutet.
8: Hier haben wir Thomas Mann auf dem Klassenbild in der 8. Klasse. Auch mit drauf die erste Liebe, die erste große Liebe von Thomas Mann, Armin Martens, ein kleiner blonder Junge hier hinten rechts im Bild.
5: Das Thema aber, das in fast allen Reden und Gesprächen anklang in der Elbphilharmonie, ist KI, die künstliche Intelligenz, der sich Autor Roberto Simanowski in seinem Buch Sprachmaschinen philosophisch und sehr unterhaltsam nähert.
9: Ich wollte argumentieren, dass man aufpassen muss, wie weit man das Denken an die KI auslagert. Und ich wollte das Buch so schreiben, dass man bei der Lektüre auch Lust am Denken hat, dass wir uns diesen Spaß nicht von der KI aus der Hand nehmen lassen.
5: Spaß am Denken bieten alle 8 der nominierten auf- und anregenden Sachbücher dieses Jahrgangs. Aber als es dann endlich zur Preisverleihung kam, waren doch viele überrascht.
10: Den Deutschen Sachbuchpreis 2026 verleiht die Stiftung Buchkultur und Leseförderung des Börsenvereins des Deutschen Buchhandels an Konstantin Richter, 300 Männer.
25: Eigentlich ist der Weg das Ziel. Das hatte ich irgendwann mal gelernt, dass es eigentlich immer das Schönste ist, dass die Belohnung, auf die man immer wartet, dass die gar nicht so toll ist wie der Prozess an sich. Naja, ich bin überglücklich über diesen Preis und will jetzt auch wirklich gar nichts mehr.
5: Gewinner Konstantin Richter war 20 Jahre lang schwanger gegangen mit einem Zitat von Walter Rathenau, dass nämlich 300 Männer über das Schicksal des Kontinents bestimmen. Zu diesen gehörten Bankiers, Lobbyisten und Industrievorstände, ausschließlich Männer, auch viele Deutsche, wie die Konzernchefs von Siemens, Krupp und der Allianz.
25: Im Hinterkopf hatte ich das ganz früh, Ende der 90er, weil ich damals noch jung als Reporter für das Wall Street Journal gearbeitet habe. Und da bin ich viel in Deutschland gewesen und habe mit, sagen wir, diesen Managern, die Deutschland AG, dieses Netzwerk von Männern repräsentierten, zu tun gehabt. Und da dachte ich, das ist eigentlich eine Kultur, die möchte ich einmal beschreiben.
0: Das sagt der Preisträger Konstantin Richter über sein Sachbuch des Jahres 300 Männer. Das war der Beitrag von Jens Büchsenmann. Wetter heute sagt Wolken ja, Sonne eher nein, regnen wird's auch. Maximal 20 Grad sind heute drin.
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27: Vorsicht auf der A9 Leipzig Richtung Berlin zwischen Kleinmarzehns und Niemegk, Behinderungen nach einem Unfall. A13 Dresden Richtung Berlin zwischen Bestensee und Bittenwalde, Stau nach einem Unfall. 45 Minuten dauert's länger. 115 Dreieck Nutetal Richtung Funkturm zwischen Rastplatz Parforsheide und Rastplatz Zollamt Dreilinden, Stau. Stadtverkehr Berlin, 100 Stadtring Richtung Wedding, zwischen Wechsstraße und Detmolder Straße, Stau an einer Baustelle, 10 Minuten Verzögerung. Aktuelles zur S-Bahn Berlin. Wegen der ärztlichen Versorgung eines Fahrgasts im Zug in Schönhauser Allee kommt es bei den Linien S41, S42, S8 und S85 zu Verspätungen und Ausfällen. 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
0: 11 Uhr ist es jetzt.
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0: Hier ist Merit Rehm. Politisch motivierte Kriminalität in Deutschland kann ganz unterschiedlich aussehen. Wahlplakate, die abgerissen werden, Hasspostings im Internet, Sachbeschädigungen oder Gewaltstraftaten. Eine Sache ist aber ziemlich eindeutig. Es werden immer mehr solcher Fälle. Damit geht's los in den Meldungen mit Jonas Ziegler.
6: Die politisch motivierte Kriminalität in Deutschland hat einen Höchststand erreicht. Das hat Bundesinnenminister Dobrindt in Berlin betont, wo er die jüngste Statistik zu dem Thema vorgestellt hat. Demnach gab es im letzten Jahr mehr als 85.000 Straftaten dieser Art. Die Delikte aus der linken Szene stiegen demnach um rund 42% im Vergleich zum Vorjahr. Dennoch wurden mit Abstand die meisten Gewalttaten von rechtsextremen Tätern verübt. Die größte Gefahr gehe weiter vom Rechtsextremismus aus, betonte Dobrindt. Innerhalb von 10 Jahren hat sich die politische

0: Wohnungen bis zum Ende der Legislaturperiode. Das entspricht einer Stadt wie Heidelberg. Und wir sind gerade im Bereich der Bildungspolitik Aufsteigerland geworden. Wir waren immer Schlusslicht im nationalen Vergleich. Jetzt sind wir auf Platz 11, Tendenz nach oben. Und diesen Weg, darum geht's, diesen Weg wollen wir fortsetzen.
1: Der regierende Bürgermeister Kai Wegner, CDU. Verteidigungsminister Pistorius hat sich enttäuscht über das Scheitern des deutsch-französischen Kampfjet-Projekts FCAS gezeigt. Jedes Gemeinschaftsprojekt, das scheitere, schmerze ihn, sagte der SPD-Politiker dem ARD-Hauptstadtstudio. Man werde künftige Projekte anders gestalten. In diesem Fall hätten entscheidende Hürden nicht überwunden werden können, so Pistorius. Am Verhältnis zu Frankreich ändere das aber nichts. Es gäbe viele Projekte, an denen man gemeinsam arbeite. Gestern hatten Bundeskanzler Merz und der französische Präsident Macron bekannt gegeben, dass das Projekt nicht weiter verfolgt wird. Die beteiligten Unternehmen hätten nicht zusammengefunden. Die deutsche Umwelthilfe beklagt, dass es in fast allen deutschen Städten zu wenig Schatten gegen Hitze gibt. Wie die Naturschutzorganisation heute mitgeteilt hat, erreichen nur 7 Städte in Deutschland den empfohlenen Richtwert, wonach 30% der Fläche von Bäumen beschattet werden sollten. Dazu gehören Berlin mit 32 und Potsdam mit 34%, wohingegen Brandenburg an der Havel, Cottbus und Frankfurt/Oder ihren Bewohnern zu wenig Schatten bieten. Die Umwelthilfe appelliert an Bauministerin Huberts und Gesundheitsministerin Warken, wirksame Hitzeschutzmaßnahmen in den Städten durchzusetzen. Forscher, Umweltaktivisten und Politiker beraten ab heute in Breslau über den Zustand der Oder. Zu der Konferenz werden Teilnehmer aus mehreren Ländern erwartet. Alina Pröckel, RBB 24.
2: Unter dem Titel Die resiliente Oder diskutieren Fachleute aus Deutschland, Polen und Tschechien über die Zukunft des Flusses. Dabei geht es um die Umsetzung der europäischen Wiederherstellungsverordnung und konkrete Renaturierungsmaßnahmen im gesamten Einzugsgebiet der Oder. Ziel ist es, den Fluss ökologisch aufzuwerten und gleichzeitig besser gegen Dürren, Hochwasser und Umweltkatastrophen zu schützen.
1: Der sogenannte Kulturzug zwischen Berlin und Polen soll im Herbst wieder fahren. Wie die Initiatoren mitteilen, soll der Zug dann zwischen Berlin und Warschau fahren, mit Halt unter anderem in Frankfurt/Oder und Posen. Unterwegs werde ein zweisprachiges Kultur- und Veranstaltungsprogramm angeboten. Finanziert werden soll das Projekt aus deutschen und polnischen Mitteln. Der ursprüngliche Kulturzug fuhr fast 10 Jahre lang zwischen Berlin und Breslau und wurde Ende vergangenen Jahres eingestellt. Wenige Tage vor Beginn der Fußball-Weltmeisterschaft in den USA, Kanada und Mexiko ist dem Iran nach eigenen Angaben das Ticketkontingent entzogen worden. Damit könnten Anhänger, die bereits Reisepläne gemacht hätten, die Spiele ihrer Mannschaft nicht besuchen, teilte der iranische Fußballverband mit. Dies geschehe, obwohl es vorher anderslautende Zusagen gegeben habe. Stellungnahmen des Weltfußballverbands FIFA oder der 3 WM-Gastgeber dazu gibt es noch nicht. Soweit die Nachrichten. 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Das Wetter. Heute viele Wolken und örtlich Regenschauer, am Nachmittag vor allem im Norden Gewitter, maximal 19 bis 22 Grad. Zurzeit in Berlin-Steglitz 15 und in Pankow 16 Grad, in Wiesenburg 14 und in Cottbus 21 Grad. Morgen viele Wolken und vor allem im Süden Schauer bei 19 bis 21 Grad. Die Zeit 11.05 Uhr.
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4: Und weiter geht's mit Merit Rieh. In unserer Gesprächsreihe Vis-à-vis geht es in diesen Tagen ja um Transformation und Wandel. Und wenn wir in unserer Region auf diese großen Begriffe schauen, da landet man recht schnell in der Lausitz. Seit mehr als 150 Jahren wird dort Braunkohle abgebaut. Über 130 Orte mussten dafür umgesiedelt werden. Der wohl prominenteste ist Hornow. Früher Kirche, Anger und Obstgärten. Heute ein riesiges Loch des Tagebaus Jenschwalde. Seit 22 Jahren steht Neu-Hornow am Stadtrand von Forst. Dort hat sich mein Kollege Andreas Rausch mit dem früheren Bürgermeister und Anführer des Widerstands Bernd Siegert getroffen.
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5: Bernd Siegert, Sie waren damals Bürgermeister, später Ortsvorsteher von Hornow. Jetzt sind wir bei Ihnen in der Diele in Neu-Hornow. Mal Hand aufs Herz, wann haben Sie das letzte Mal an das alte Dorf gedacht?
6: Oh. Das ist häufiger, als es ein Lieb sein kann. Jedes Mal, wenn man daran denkt, kommen immer alte Erinnerungen wieder auf und Es überwiegen nicht immer die schönen Erinnerungen.
5: Wie lange braucht es, bis man seinen Frieden macht mit so einer Situation?

0: Generation, nachdem man so viele Jahre Kampf hinter sich gebracht hat?
1: Ja, ich glaube, das ist auch mentalitätsabhängig. Bei dem einen ging es schneller und bei dem anderen, glaube ich, ist das jetzt noch nicht vorbei. Das merkt man, wenn man mit bestimmten Leuten noch in diesen Themen unterwegs ist. Das fällt manchen noch sehr schwer und ich bin da auch nicht weg. Aber man muss natürlich sagen, jetzt 22 Jahre nach der Umsiedlung, das ist eine ganze Generation. Das wäre ja unnatürlich, wenn man das menschlich nicht irgendwie verarbeiten würde. Da haben viele sehr drunter gelitten, aber jetzt denke ich mal, nach 22 Jahren muss man sagen, haben sich die Menschen an die neue Situation gewöhnt. Man muss ja auch wissen, es leben ja nicht mehr viele alte Menschen, die das richtig aktiv mitgestaltet und miterlebt haben, nicht? Und die junge Generation, die ist hier mit umgezogen, die immer positiv an der Seite der älteren Bürger mitgekämpft haben, für den Erhalt von Hornow. Aber denen ist es leichter gefallen, die Situation zu verkraften.
0: Nun war Hornow aber nicht bloß irgendein Dorf. Hornow hatte ja ein ziemlich aktives Vereinsleben. Es war ein kulturvolles Dorf. Also man hat viel miteinander gemacht. Und es hat halt die ganze Zeit mit dieser Bedrohungssituation gelebt. Abbaggerung, ja, nein. Es gab wieder Hoffnung. Wir wollen gleich nochmal ein bisschen intensiver drüber reden. Aber Sie haben es gerade schon angesprochen. Was macht denn das mit so einer Dorfgemeinschaft? Also es sind ja auch viele ältere Menschen in Hornow gewesen, denen dann quasi diese Umsiedlung, also quasi der Heimatverlust und der Neuanfang auf einem Acker, wo wir hier sitzen, das war ein Acker vor den Toren der Stadt Forst, zugemutet wurde, sind da auch Menschen dran zerbrochen?
1: Ja, das muss man schon sagen. Man kann das ja nicht alles medizinisch beweisen, woran manche Dinge, aber es war schon für viele Menschen sehr schwer. Und wir hatten natürlich auch nach der Umsiedlung eine Sterberate, die für die Einwohnerzahl sehr ungewöhnlich war. Das ist nicht aus meiner Sicht, weil man nun aus Verzweiflung oder so gesundheitlich geschadet hat, sondern die Situation insgesamt. Ne? Mir hat mal ein Arzt gesagt, der hohe Druck, der psychisch auf den Menschen jahrelang lag und jetzt auf einmal nach der Umsiedlung, die Umsiedlung war abgeschlossen, die Menschen sind zur Ruhe gekommen. Und das nimmt Menschen auch mit. Aber ich will da nur nicht sagen, wenn irgendjemand mehr gestorben ist, das ist der Schuld oder der Schuld. Das bringt dir überhaupt nichts. Ne? Jedenfalls Fazit muss man sagen, es ist uns eigentlich recht gut gelungen, dass das Dorfleben so, wie wir es kannten, dass wir das hier mit rüberbringen konnten. Das war nicht 100% der Hornow alleinig. Ne? Das war unsere größte Aktivität, haben wir darin gesetzt, dass wir die Leute davon überzeugt haben, dass wenn die Gemeinschaft zusammenbleibt, so schlimm wie alles sein könnte, wenn es negativ für uns ausgeht, das ist immer noch besser zu verkraften und zu verarbeiten, als wenn die Gemeinschaft zerstritten und zerbricht.
0: Politik, Stichwort, die hat sich in Hornow eine Zeit lang auch die Klinke in die Hand gegeben. Also berühmt-berüchtigt ist die Zusage vom damaligen Ministerpräsidenten Manfred Stolpe. Ich glaube, so sinngemäß, es wird keine Entscheidung über die Hornow hinweg geben. Und kurz darauf gab es dann einen Entwurf für ein Braunkohlengesetz, wo dann der Tagebau Jens Schwalde quasi mit einem grünen Licht versehen wurde und damit eben auch die Abbaggerung von Hornow. War diese Zuspitzung Heimat für etwas über 300 Einwohner gegen, man hat immer so gesagt, 4.000, 5.000 Kohlekumpel. Die Zuspitzung, ist die im Nachhinein nicht redlich gewesen aus Ihrer Sicht?
1: Ja, kommt immer darauf an, aus welcher Sicht man es sieht. Wenn man das von einem Kohlekumpel aussieht, der hat um seinen Arbeitsplatz gekämpft. Der hat genau um Arbeitsplätze gekämpft, wie wir um unsere Heimat kämpfen. Dass natürlich Heimat und Arbeitsplatz eine andere Gewichtung vielleicht haben könnte, das müsste man irgendwo auch verstehen. Und deswegen habe ich mich manchmal gewundert, warum man das eigentlich gar nicht mit berücksichtigt. Auf der anderen Seite, Politik interessiert es im Großen und Ganzen nicht. Politik ist nur dazu da, dass sich für die nächsten Wahlen Mehrheiten organisieren. Und das ist in Brandenburg so gewesen und das ist in der Bundesrepublik so. Ich glaube nicht, dass damals Stolpe oder später Platzig, dass die was persönlich gegen die Hornow hätten. Ich glaube, die hätten lieb gern, das hätten es gern gewollt, dass Hornow stehen bleibt, nicht? Aber die hätten auch gern gewollt, dass die Arbeitsplätze bleiben, nicht? Nun waren sie natürlich im Dilemma, nicht? Und der kleinere Übel für sie war, Hornow kommt weg. Jetzt, nach 20 Jahren oder 25 Jahren, jetzt frage ich mich auch, wie hätte man es machen können, dass das vielleicht nicht passiert wäre. Nicht? aus meiner Sicht war eigentlich die Umweltpolitik zur damaligen Zeit stand noch nicht auf den Füßen, wie sie jetzt steht. Wenn es da schon richtig kluge Leute gegeben hätte, die sich hätten getraut, an die Öffentlichkeit zu gehen, mit dem, was da mal entsteht, wenn es so weitergeht, nicht? Ich glaube, dann hätten wir vielleicht dann noch mehr eine Chance gehabt. Nicht?
0: Jetzt ist der Tagebau Jens Walde, dem Horno zum Opfer fiel, längst eingestellt. Es gibt noch Sicherungsmaßnahmen, wird vorbereitet zur Sanierung. Interessieren Sie diese Informationen noch oder sagen Sie alles, was damit zu tun hat? Braunkohle, aktueller Stand, will ich nicht mehr hören, interessiert mich nicht, weil erinnert mich nur an meine alte Heimat, an den Verlust.
1: Das hat man nach so vielen Jahren natürlich. So stabil ist man, dass man das auch wegstecken kann. Das muss man ja halt, und mich interessiert das natürlich auch noch, wie das jetzt ausläuft, nicht? Ich bin zum Beispiel auch sehr schockiert, wie das jetzt mal weitergeht. Ich meine, man hat den Landwirten vorher versprochen, dass der rückwärtige Raum, wo der Tagebau war, für die Landwirtschaft bestens rekultiviert wird. Was ist jetzt, wird alles mit Photovoltaikanlagen vollgeknallt. Ich meine, ich bin davon überhaupt kein Gegner. Ich weiß, irgendwo, wenn die Energiewende kommen muss, muss man ja anfangen, und solche Flächen müssen natürlich genutzt werden, nicht? Aber dass man jetzt wieder die Landwirtschaft hinten runterfallen lässt, nicht? Dass da im kleinen engsten Kreis 40 Windkraftanlagen hingestellt werden, nicht? Jetzt weiß man ja, jetzt hier wohnen ja keine Menschen mehr, jetzt hat man das leicht, nicht? Jetzt machen die Firmen, die schon mit der Kohle das große Geld gemacht haben, machen jetzt nochmals Geld, weil sie die ganzen Flächen reibungslos, sehr billig zur Verfügung bekommen. Irgendwo beiße ich das. Ich sage, das sind doch eigentlich die Betroffenen, die Kleinen, die Leute, die sich nicht wehren können, wie wir damals, die fallen heute immer noch runter.
0: Gab es in der Lausitz allein über 130 Orte, die abgebaggert worden sind in den 150 Jahren Braunkohlegeschichte, 160 Jahren. Was man bis dahin auch in der Region nicht kannte als gelernter DDR-Bürger, war, dass das Unternehmen oder der Verursacher sozusagen für den Schaden, in dem Falle das Kohleunternehmen, was das Dorf aus Gründen abbaggern wollte, das den Ort an anderer Stelle irgendwie neu erstehen lassen musste. Da gab es verschiedene Standorte. Irgendwann wurde es halt Forst Eulo, hier war ein Acker, ich habe es eingangs schon mal gesagt. Und dann gab es wieder aus ganz anderer Sicht wieder einen kritischen Blick auf das, was Sie hatten. Was hat das denn mit Ihnen gemacht, als plötzlich die Debatte ging? Die Horno haben nur so lange gekämpft, um sich die goldenen Türklinken zu erkaufen. Also am Ende haben sie sich sozusagen so teuer wie möglich verkauft mit dem Kampf, um am Ende so einen guten wie möglichen neuen Standort hier in Forst zu haben. War das hinten raus nochmal so ein Tritt in den Hintern, den Sie sich gerne erspart hätten?
1: Neid muss man sich vielleicht erarbeiten. Ich meine, wir wollten nicht. Wir wollten ja nicht weg. Und wenn man weg muss, dass man nur sagt, ihr, die uns das so gekriegt haben, dass wir weg müssen, wir schenken euch das noch. Ja, so dumm kann keiner sein. Und dass man dann ein bisschen Bauerschleuer muss anwenden, die Bauern waren früher auch nicht die dümmsten, dass ein bisschen Schleuer angewendet hat, dass man aus der Situation versucht, das Beste zu machen. Und wir wollten nur das, was wir verloren haben. Und wenn man jetzt hier ein größeres Grundstück sieht, das Grundstück war in Horno genauso groß, sonst hätte man das Grundstück nicht gehabt. Das muss man einfach so sagen.
0: Als wir uns mit den Hornoern unterhalten haben, so kurz bevor es dann wirklich mit der Umsiedlung richtig losging und das alte Dorf dann noch abgerissen worden ist, hört man dann immer wieder, dass man kann ja vieles mitnehmen und man kann einpacken. Was man nicht mitnehmen kann, sind zum Beispiel die alten Bäume. Und hier in diesem Ort gab es noch keine Bäume, das war ein Acker. Wenn man jetzt durch Neuhorno geht nach über 20 Jahren, bei Ihnen auch hier, man sieht es im Hof, die Bäume sind so, dass man ahnen könnte, dass sie eben doch schon 20 Jahre alt sind. Ist das ein wichtiges Zeichen auch? Also mit den Bäumen wächst dann auch langsam das Heimatgefühl hier?
1: Ja, Althorno war auch ein Obst. Dorf, nicht? Und als wir hier umgesiedelt sind, ich meine, meine Schwiegereltern, die sind auch hier bei uns mit ins Haus eingezogen. Mein Schwiegervater war auch so ein Kleinbauer, nicht? Der wusste, was Gartenhof und alles ist, nicht? In Horno hatten wir Äpfel, wir haben jedes Jahr 200 Liter Wein gemacht, Apfelwein gemacht, nicht? Hier kommen wir her, hier war nur Modder, nicht? Kleine Bäume haben wir gehabt, die haben die nächsten Jahre nichts gebracht. Und dann ist er gestorben nach 10 Jahren. Na, der konnte wenigstens die Äpfel nochmal kosten, aber mehr war nicht, nicht? Jetzt sieht's natürlich anders aus. Die Bäume haben Fuß gefasst. Jetzt haben wir Äpfel, wie wir es in Horno hatten. Kirschen, wie wir es in Horno hatten, nicht? In Horno hatte ich genauso einen Kirschbaum. Ich weiß nicht, ob sie sogar dabei war, die letzte Taufe in Hornow, haben wir in Hornow gemacht und da in einem großen Kirschbaum, nicht? Und das haben wir natürlich jetzt hier auch wieder.
0: Jetzt haben Sie gesagt, von Ihren Schwiegereltern geredet. Sie haben mittlerweile ein paar Enkel. Was mich noch interessiert, wenn die Enkel fragen, wie reden Sie denn über Ihre alte Heimat? Zeigen können Sie ja den Enkelkindern nichts mehr. Da ist ja ein Loch.
1: Die interessiert das natürlich nicht. Aber die kriegen ja das aus Familienfeiern, aus Gesprächen mal mit. Und das ist automatisch bei Familienfeiern. Irgendwann gibt's immer einen Anhaltspunkt. Ja, ein Alter haben wir mal so gemacht, da haben wir so gemacht, da haben wir so gemacht, nicht? Und dadurch kennen die Zusammenhänge, nicht? Die sind schon sehr interessiert, nicht? Weil sie manches auch nicht begreifen, nicht? Wie das so gehen konnte. Also, die verstehen das heute in der Zeit auch nicht, nicht? Wo sie ganz anders aufgewachsen sind als wir, wie das so gehen konnte, nicht? Dass man uns da so hat rausgebracht, nicht? Ja, aber nun gut, so ist das Leben.
0: Bernd Siegert, danke fürs Gespräch.
2: Bernd Siegert, der frühere Bürgermeister von Hornow, im Gespräch mit Andreas Rausch. 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
4: Mit Thomas Kroh. Guten Tag. Es gibt Neuigkeiten von den BR Volleys. Der deutsche Volleyballmeister hat einen neuen Cheftrainer verpflichtet. Sein Name Andrea Anastasi. Sportreporter Jens Christian Gussmann stellt Ihnen den 65-jährigen Italiener vor.
5: Mit Anastasi soll es auf der Bank der Volleys wieder ruhiger werden. In der abgelaufenen Spielzeit gab es insgesamt 3 Trainer. Bis Januar hatte Joel Banks das Sagen. Nach einer bis dahin enttäuschenden Spielzeit trennten sich die Berliner von ihm. Sein Assistent Alexandre Leal übernahm. Leal trat allerdings im April aus dringenden familiären Gründen zurück. Unter Interimscoach Markus Steuerwald holten die Volleys dann ihre 16. Meisterschaft. Anastasi ist ein ganz großer des Volleyballs. Sowohl als Spieler als auch als Trainer feierte er große Erfolge. Unter anderem wurde er Welt- und Europameister. Als Spieler logischerweise mit Italien. Als Trainer gab es EM-Gold mit Spanien und Italien. Insgesamt trainierte er 4 verschiedene Nationalmannschaften sowie etliche internationale Spitzenvereine. Mit der Verpflichtung Anastasis ist den Volleys ein echter Coup gelungen. Ein Großer des Volleyballs kommt nach Berlin in die Hauptstadt.
4: Das Sportupdate mit Jens Christian Gussmann und Thomas Kroh.
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6: Bitte Vorsicht auf der A9 Leipzig Richtung Berlin zwischen Kleinmarzehns und Nemeck, Behinderungen nach einem Unfall. A13 Dresden Richtung Berlin zwischen Bestensee und Wittenwalde, Stau nach einem Unfall. Es dauert 60 Minuten länger. Stadtverkehr Berlin A100 Stadtring Richtung Wedding zwischen Wex und Detmolder Straße, Stau an einer Baustelle. Es dauert 10 Minuten länger. Zur S-Bahn Berlin nach einem Polizeieinsatz in Storkower Straße. Kommt es auf dem S-Bahn-Ring und den Linien S8 und 85 noch zu Verspätungen.
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6: Um 11.19 Uhr. Die politisch motivierte Kriminalität in Deutschland hat einen Höchststand erreicht. Das hat Bundesinnenminister Dobrindt in Berlin betont, wo er die jüngste Statistik zu dem Thema vorgestellt hat. Demnach gab es im letzten Jahr mehr als 85.000 Straftaten dieser Art. Die Delikte aus der linken Szene stiegen demnach um rund 42% im Vergleich zum Vorjahr. Dennoch wurden mit Abstand die meisten Gewalttaten von rechtsextremen Tätern verübt. Die größte Gefahr gehe weiter vom Rechtsextremismus aus, betonte Dobrindt. Innerhalb von 10 Jahren hat sich die politisch motivierte Kriminalität insgesamt laut Dobrindt verdoppelt. Dies sei alarmierend, so der CSU-Politiker. Die Berliner CDU stellt heute die Weichen für die Abgeordnetenhauswahl im September. Auf einem Landesparteitag in Neukölln will die Partei ihr Wahlprogramm beschließen und den regierenden Bürgermeister Wegner erneut zum Spitzenkandidaten wählen. Kerstin Reinsch, RBB 24.
7: Wegner sagt im RBB 24 Inforadio, dieses Jahr hätte für seine Regierung besser starten können. Man schaue aber auf die letzten 3 Jahre und da sei vieles gelungen. Konkret nannte Wegner die Verwaltungsreform, den Bau von 80.000 Wohnungen bis zum Ende der Legislaturperiode und dass die Bürgerämter wieder funktionierten. Diesen Weg wolle man fortsetzen, betonte der CDU-Politiker. Auf dem Landesparteitag werde man darüber sprechen, wie man die Stadt weiterentwickeln und in die Zukunft führen wolle. Die Wahl zum Abgeordnetenhaus am 20. September nannte Wegner eine Schicksalswahl für Berlin. Denn dann werde er sich entscheiden, in welche Richtung die Stadt steuert.
6: Die Kommunen in der Lausitz fordern, dass sie mehr Mitsprache bei der Energiewende bekommen.
8: Die sogenannte Lausitz-Runde hat einen gemeinsamen Brief an die Bundesregierung und die Landesregierungen von Brandenburg und Sachsen verfasst. Darin heißt es, die Lausitz verfüge über gute Fachkräfte und Infrastruktur. Die Region dürfe bei der Energiewende nicht abgehängt werden. Wer den Kohleausstieg mittrage, dürfe nicht zu den Verlierern zählen. Anlass des Schreibens sind die Pläne für ein neues Stromkapazitätsgesetz. Die Lausitzer Kommunen befürchten, dass neue Kraftwerke vor allem in Süddeutschland entstehen könnten. Die Deutsche Umwelthilfe beklagt, dass es in fast allen deutschen Städten zu wenig Schatten gegen die Hitze gibt. Wie die Naturschutzorganisation heute mitgeteilt hat, erreichen nur 7 Städte in Deutschland den empfohlenen Richtwert, wonach 30% der Fläche von Bäumen beschattet werden sollten. Dazu gehören Berlin mit 32% und Potsdam mit 34%, wohingegen Brandenburg an der Havel, Cottbus und Frankfurt-Oder ihren Bewohnern zu wenig Schatten bieten. Die Umwelthilfe appelliert an Bauministerin Huberts und Gesundheitsministerin Warken, wirksame Hitzeschutzmaßnahmen in den Städten durchzusetzen. Laut dem neuesten europäischen Drogenbericht werden immer mehr bewusstseinsverändernde Drogen konsumiert. Erfasst und ausgewertet wurden Daten aus den 27 EU-Ländern und der Türkei. Aus Brüssel Andreas Meyer-Feist.
9: Der Drogenkonsum nimmt nicht ab, sondern zu. Im Mittelpunkt Heroin und andere Substanzen, die direkt im Hirn und im Nervensystem wirken und sehr schnell abhängig machen. Unter anderem Fentanyl und Tramadol. Diese Drogen sind für die schwersten gesundheitlichen Schäden und die meisten Todesfälle bei Überdosierungen verantwortlich. Mindestens 7000 Menschen starben daran. Die neuen Kunstdrogen sind viel stärker, aber auch viel billiger als Heroin. Schon winzige Mengen, klein wie ein Sandkorn, können tödlich sein. Ein großes Problem sind heimliche Beimischungen. Und es gibt immer mehr neue Substanzen. Drogenschmuggler nutzen unauffällige Routen über kleinere Häfen. Die Pakete werden mit Drohnen und kleinen Schnellbooten über die Grenzen gebracht.
8: Sophia und Noah sind in Deutschland weiterhin die beliebtesten Vornamen für Babys. Das geht aus einer Auswertung der Gesellschaft für deutsche Sprache für das Jahr 2025 hervor. Bereits in den 2 vorherigen Jahren hatten diese Namen vorn gelegen. Hinter Sophia liegen Mia, Lina, Ella und Hanna in den Top 5. Bei den Jungen folgt auf Noah der Vorname Matteo, Theo, Leo und Emil. Grundlage der Statistik sind die Daten von etwa 750 Standesämtern. Das Wetter. Heute viele Wolken und örtlich Regen, am Nachmittag vor allem im Norden Gewitter, maximal 19 bis 22 Grad. Zurzeit in Berlin-Steglitz 15 und in Pankow 16 Grad, in Wiesenburg 14 und in Cottbus 21. Mäßiger Wind aus West bis Südwest. Morgen am Mittwoch viele Wolken und vor allem im Süden Schauer bei 19 bis 21 Grad. Die Zeit 11.24 Uhr.
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10: Viele Menschen verzichten zeitweise bewusst auf Genussmittel, etwa auf Schokolade, Nikotin oder sehr häufig auch auf Alkohol. Alkohol, seit Jahrtausenden Teil von Ritualen, Kultur und Geselligkeit, ist ein ambivalentes Gut, sozial akzeptiert, wirtschaftlich relevant, medizinisch riskant. Warum spielt Alkohol in unserer Gesellschaft immer noch eine so große Rolle? Und was heißt das für Gesundheit, Prävention und Behandlung? Das habe ich mit dem Suchtmediziner Professor Dr. Johannes Lindenmeier von der Medizinischen Hochschule Brandenburg und der Salus Klinik Lindow besprochen. Sie hören eine Wiederholung der Wissenswerte aus dem März dieses Jahres. Herr Lindenmeier, herzlich willkommen. Schön, dass Sie da sind.
11: Ja, danke für die Einladung.
10: Herr Lindenmeier, Sie forschen seit Jahrzehnten zu den Mechanismen von Sucht, behandeln Menschen und haben Konzepte zur Suchttherapie entwickelt, gelten auch als Koryphäe auf dem Gebiet, wenn ich das so sagen darf. Sie sagen, wir leben in einer gestörten Trinkkultur. Was meinen Sie genau damit?
11: Nun, wir haben einerseits einen sehr verbreiteten Alkoholkonsum, aber wir haben überhaupt keine Regeln, wann ein Konsum risikoarm ist und wann er riskant ist. Das heißt, junge Menschen sind sich völlig selbst überlassen, ihren eigenen Trinkstil zu entwickeln. Und selbst hochriskante Konsumformen werden lange Zeit als völlig normal gesehen. Dagegen ist dann das Bild der alkoholabhängigen Menschen extrem negativ, sodass auch Menschen, die Probleme entwickeln mit Alkohol, dann alles tun, um das eher zu verbergen, weil sie nicht in diese Schublade der Süchtigen gesteckt werden wollen. Und das zusammen führt halt dazu, dass wir einen hohen Konsum haben, aber eben auch eine sehr hohe Zahl von Menschen mit einem hochriskanten, einem schädlichen und insbesondere auch einem abhängigen Konsum.
12: Nun ist Alkohol ja ein klassisches Nerven- und Zellgift. Der Konsum von Alkohol gilt als wesentlicher Risikofaktor für mehr als 200 verschiedene Erkrankungen. Die WHO empfiehlt seit einiger Zeit, am besten gar keinen Alkohol zu trinken. Und der Konsum von Alkohol, zumindest in Maßen, wie wir gerade festgestellt haben, ist in unserer Gesellschaft positiv konnotiert, ganz nach dem Motto, ein Glas wird schon nicht schaden. Warum, glauben Sie, hält sich dieses positive Narrativ trotz eigentlich besseren Wissens so hartnäckig?
11: Nun, natürlich ist es richtig, dass es aus gesundheitlichen Gründen am allerbesten wäre, man würde gar keinen Alkohol trinken. Aber wir gehen in unserem Leben natürlich viele Risiken ein. Wir fahren Auto, wir betreiben Sportarten, sodass die Lösung in einer Gesellschaft, was den Umgang mit Substanzen anbelangt, fast nie sein kann, dass sie diese Substanz völlig aus der Gesellschaft entfernen kann. Vor allen Dingen, wenn diese Substanz schon mal etabliert war. Und beim Alkohol gibt es schon etwas, was wir einen risikoarmen Konsum benennen können.
12: Wie sieht der aus?
11: Er ist nicht sehr hoch, würde bedeuten, maximal 5-mal pro Woche zu trinken. Also täglicher Alkoholkonsum ist auf jeden Fall riskant.
12: Aber maximal 5-mal pro Woche ist auch...
11: Ist schon ziemlich viel, ja, von der Häufigkeit. Aber jetzt kommt die Menge und die ist sehr gering. Und die ist leider für Frauen und Männer dann auch nochmal unterschiedlich. Das ist nicht gerecht. dass man sagen würde, bei Frauen ein Glas pro Tag dann und bei Männern maximal 2 Gläser. Jetzt will man sofort wissen, wie groß ist das Glas.
12: Ja.
11: Und das wäre, wenn man es exakt macht, ein kleines Bier oder ein Glas Wein. Und unser Problem ist, dass wir eben deutlich darüber liegen.
12: Man hört immer wieder, dass zumindest unter einem Teil der Jugendlichen Alkohol vielleicht sogar etwas verpönt geworden ist. Das zeigen auch Zahlen des Bundesinstituts für öffentliche Gesundheit. Demnach trinken junge Menschen seltener und fangen später mit dem Alkoholkonsum an. Können Sie das bestätigen? Ist das auch Ihre Erfahrung?
11: Das ist eindeutig so. Wie gesagt, der Alkoholkonsum geht ja, Gott sei Dank, langsam etwas zurück. Allerdings sehr langsam. Aber die Trendtreiber dieses Rückgangs sind eindeutig junge Menschen und nicht meine Altersgruppe.
12: Und wie erklären Sie sich das?
11: Ganz platt, Alkohol macht fett. Das ist nicht ganz so angesagt. Und Alkohol macht müde. Das ist auch nicht so angesagt. Und jetzt auch wieder ganz plump ausgedrückt, je mehr man trinkt, die Pfote wird breiter und dann passt es nicht mehr so auf die Geräte. Also das hat sich hier schon auch ein Lernen stattgefunden, ein anderes Risikokonzept, aber es passt eben auch nicht mehr ganz in das, was Jugendliche für wichtig halten.
12: Trotz dieser Bewegung sind die Zahlen des Bundesgesundheitsministeriums aber trotzdem eine deutliche Ansage. Demnach sterben in Deutschland jedes Jahr immer noch fast 50.000 Menschen an den Folgen exzessiven Alkoholkonsums. Das umfasst durch Alkohol verursachte Krankheiten, aber auch indirekte Folgen wie Unfälle. Ganze 9,5 Millionen Menschen in Deutschland konsumieren Alkohol in gesundheitlich riskanter Weise. Wie viele von denen würden Sie denn eine Alkoholabhängigkeit attestieren?
11: Wenn man so die epidemiologischen Studien nimmt, dann gehen wir so von 1,6 bis 1,8 Millionen alkoholabhängigen Menschen aus. Und die Tragik, von der Sie oder den Schäden oder den negativen Folgen, die Sie vorhin ja gerade schon beschrieben haben, kommt eben hinzu, dass man wird nicht von einem Tag auf den anderen plötzlich alkoholabhängig, sondern das ist leider eine sehr schleichende Entwicklung. Und es vergehen im Schnitt über 12 Jahre, bis die Menschen dann das erste Mal in eine qualifizierte Behandlung kommen. Und in diesen über 12 Jahren leiden nicht nur die Betroffenen selber, sondern eben insbesondere auch ihre Familien und ganz besonders die Frauen unter alkoholabhängigen Männern und auch die Kinder. Also das ist schon eine Verwüstung, die im Umfeld einer Abhängigkeit häufig, ohne dass die Betroffenen das wollen und absichtlich tun, das sind, weiß Gott, keine schlechten Menschen, aber die Sucht ist grausam. Hm.
12: Alkoholabhängigkeit wird in unserer Gesellschaft immer noch stark tabuisiert. Das geht Hand in Hand mit dieser gestörten Trinkkultur, wenn ich Sie richtig verstanden habe.
11: Ja, das ist sehr grausam, weil das Image ist halt, dass das entweder willensschwache, gefährliche oder genetisch defekte Personen wären. Und ich arbeite ja nun seit über 40 Jahren mit Alkoholabhängigen und kann ganz flapsig sagen, das sind nicht die schlechtesten Menschen. Mhm. Ich habe beeindruckende Personen darunter gefunden und im Schnitt sind die genauso nett, bewundernswert, liebenswert wie Nichtabhängige. Natürlich kann es psychische Probleme geben oder schwere Schicksalsschläge, die zu einer Abhängigkeit geführt haben. Und dann müssen wir das in der Behandlung auch natürlich angehen. Aber genauso gut kann der kompetenteste, psychisch gesündeste Mensch über einen überhöhten Konsum abhängig werden, weil einfach die Substanz in sich, ich sag mal, klebrig ist. Das heißt, zu einer Sucht führen kann.
12: Ich möchte noch schauen auf das Stichwort Prävention. Sie haben ein Präventionsprogramm für Jugendliche entwickelt, das zu seiner Zeit für ziemliches Aufsehen gesorgt hat. Warum genau?
11: Ja, dieses Programm Lieber Schlau als Blau war eine Abkehr von dem bisherigen Vorgehen, dass man Jugendliche im Wesentlichen vor den Gefahren des Alkohols warnt und dass man die Altersgrenzen hochsetzt und mit Verboten arbeitet. Ich halte das für psychologisch Unsinn. Ich glaube, dass es sinnvoller ist und konnte das auch in einer Studie mit Kontrollgruppe und so weiter nachweisen, dass man mehr erreicht, wenn man Jugendlichen zeigt, wie man richtig, in Anführungsstrichen, das heißt risikoarm, mit Alkohol umgeht. Natürlich ging es nicht darum, Jugendliche, die keinen Alkohol konsumieren, jetzt durch unser Programm zum Alkohol zu bringen. Wir haben also nur Leute mit diesem Programm oder nehmen da nur die auf, die bereits Alkohol trinken. Aber was wir tun ist, dass wir mit ihnen unter kontrollierten Bedingungen, so dass nichts passieren kann, sie Alkohol trinken lassen und wie in einem Laborexperiment systematisch ausprobieren lassen, ob ihre Erwartungen, was die positive Wirkung ist des Alkohols, ob die eigentlich eintreten oder nicht. Und was lernen sie dort? Bei einem Glas sind sie tatsächlich angenehm enthemmter und können besser Kontakte, fühlen sich besser. Aber schon ab dem zweiten, erst recht ab dem dritten Glas, wird ihre Reaktionsfähigkeit langsamer. Sie fühlen sich nicht noch besser. Und wenn sie nachher dann, wir nehmen das auf Video auf, sich die Bilder angucken, wie sie mit 2, 3 oder 4 Gläsern waren, dann ist das nichts, was sie attraktiv finden. Mhm. Das heißt, was sie lernen ist, ohne Moral, aber abgesichert, kleine Mengen tun ganz gut, deswegen trinken ja auch so verdammt viele Menschen in unserem Land Alkohol, aber das steigert sich nicht, wenn du mehr trinkst. Im Gegenteil, da beginnen die ersten negativen Folgen. Und wir konnten zeigen, dass dann 3 und 6 Monate nach Durchführung dieses Kurztrainings die Trinkexzesse eben deutlich zurückgegangen sind. Sogar einige Jugendliche nach diesem gar keinen Alkohol mehr getrunken haben, obwohl das gar nicht unsere Hauptbotschaft war. Das wird in Brandenburger Schulen immer noch regelmäßig gemacht. Das wird auch bundesweit in Studien gemacht. Aber es ist halt auch mal sehr skandalisiert worden. Es gab einen sehr unschönen Artikel in der Bild-Zeitung, so Saufen auf Staatskosten oder so ähnlich. Und es war auch ein sehr unangenehmer Shitstorm, den ich da über mich ergehen lassen musste. Aber das ist mir dann schon auch gelungen, das zu drehen. Innerhalb von 2, 3 Wochen war das dann auch wieder vorbei. Man würde sich aber wünschen, dass dieses Programm viel mehr gemacht wird, weil es eben den psychologischen Wissen, wie entwickeln Jugendliche eigene Normen, viel mehr entspricht als diese Verbotsorgie, die nur dazu führt, dass Jugendliche es untereinander selbst ausprobieren. Und da lernen sie halt häufig leider auch Mist.
12: Wenn Sie jetzt allgemein auf die Entwicklung schauen, wie sich der Alkoholkonsum entwickelt in Deutschland, glauben Sie, dass aus unserer gestörten Trinkkultur eine nicht gestörte werden kann?
11: Ist immer schwer, in die Zukunft zu gucken. Aber ich bin schon zuversichtlich, dass der Alkoholkonsum weiter zurückgehen wird. ich sag jetzt mal als alter Mensch, da setze ich auf die Jugend.
12: Herr Lindenmeier, ich finde, das ist ein schönes Schlusswort. Vielen Dank für das Gespräch heute.
11: Gerne.
10: Zu Gast in den Wissenswerten war der Psychologe Professor Dr. Johannes Lindenmeier von der Medizinischen Hochschule Brandenburg und der Salus Klinik Lindow. Unser Gespräch war eine Wiederholung aus dem März dieses Jahres. Sie können es in der ARD Sounds App nachhören. Danke fürs Zuhören. Ich bin Jessica Wiener.
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13: mit Sören Hinzer. Die deutsche Wirtschaft befindet sich weiterhin in schwieriger Lage. Das Münchner IFO-Institut hat nun das Wirtschaftswachstum der einzelnen Bundesländer untersucht. Demnach verbuchen die norddeutschen Bundesländer ein kräftiges Wachstum im vergangenen Jahr, sind aber schwach in das erste Quartal 2026 gestartet. Berlin und Brandenburg sowie Baden-Württemberg und Rheinland-Pfalz verzeichnen bislang das stärkste Wachstum von fast 1% innerhalb der ersten 3 Monate dieses Jahres. Bayern liegt beim Wirtschaftswachstum nur gleich auf mit Sachsen-Anhalt 0,3%. In Nordrhein-Westfalen ist die Wirtschaft sogar leicht geschrumpft. Insbesondere Länder mit starker Industrie entwickeln sich aktuell nur schwach. Ausnahme sind Länder mit einer starken Rüstungsindustrie. Das Statistische Bundesamt hat heute neue Zahlen zur Industrieproduktion veröffentlicht. Während mehr in der Metall- und Chemieindustrie produziert wurde, ist die Produktion in der Autoindustrie rückläufig. Insgesamt tritt das produzierende Gewerbe auf der Stelle. Von Februar bis April lag die Produktion 0,5% unter dem Wert der vorherigen 3 Monate. Das Bundeswirtschaftsministerium spricht von einer Stabilisierung auf niedrigem Niveau. Die Industriekonjunktur reagiere recht verhalten auf die anhaltenden Konflikte im Nahen Osten und die hohen Energiepreise. Die aktuelle Stagnation wird voraussichtlich in den kommenden Wochen und Monaten aufgefangen durch das Baugewerbe, das witterungsbedingt nun wieder mehr Aufträge erfüllen kann. Und das war das Wirtschaft-Update mit Sören Hinze.
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16: Bitte Vorsicht auf der A9 Leipzig Richtung Berlin zwischen Kleinmarzens und Nemeck gab es einen Unfall. A12 Berlin Richtung Frankfurt oder zwischen Müllrose und Frankfurt West. Behinderungen nach einem Unfall auf der linken Spur. A13 Dresden Richtung Berlin zwischen Bestensee und Bittenwalde. Stau nach einem Unfall. 45 Minuten dauert's länger. Stadtverkehr Berlin A100 Stadtring Richtung Wedding zwischen Wechsstraße und Detmolder Straße. Stau an einer Baustelle, es dauert 10 Minuten länger.
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17: Um 11.40 Uhr mit Jonas Ziegler. Die politisch motivierte Kriminalität in Deutschland ist im vergangenen Jahr auf einem Höchststand angelangt. Das hat Bundesinnenminister Dobrindt in Berlin betont. Dort hat er die jüngste Statistik zu dem Thema vorgestellt. Demnach gab es 2025 über 85.000 derartige Straftaten. Insbesondere die Gewalt aus der linken Szene sei mit 42% im Vergleich zum Vorjahr stark gestiegen. Die größte Bedrohung gehe jedoch weiter vom Rechtsextremismus aus. Die Entwicklung sei insgesamt besorgniserregend.
18: In einer 10-Jahres-Bilanz würde man feststellen, dass wir es hier mit einer Verdoppelung der Straftaten zu tun haben. Auch dieses Ergebnis ist alarmierend.
17: Bundesinnenminister Alexander Dobrindt, CSU. Verteidigungsminister Pistorius hat sich enttäuscht über das Scheitern des deutsch-französischen Kampfjet-Projekts FCAS gezeigt. Jedes Gemeinschaftsprojekt, das scheitere, schmerze ihn, sagte er dem ARD-Hauptstadtstudio. Entscheidende Hürden des Projekts hätten nicht überwunden werden können. Aus dem Hauptstadtstudio Benjamin Großkopf.
19: Pistorius sieht die deutsch-französische Zusammenarbeit generell trotzdem nicht gefährdet und verweist auf viele weitere Projekte, die in Planung seien. Die Grünen im Bundestag werfen der Bundesregierung hingegen vor, nicht genug Führungskraft gezeigt zu haben. Die AfD forderte, daraus zu lernen. Klar sei, dass europäische Rüstungsindustrien eine europäische Souveränität aufbauen müssten. Geplant war FCAS als das größte europäische Rüstungsprojekt überhaupt. Das Ziel war, einen neuen Kampfjet zu bauen. Das kommt nun nicht. Andere Teile von FCAS sollen aber nach Angaben aus Regierungskreisen erhalten bleiben. Beispielsweise eine sogenannte Combat Cloud. Ein System, das Flugzeuge, Drohnen oder Sensoren miteinander vernetzt.
17: Berlins regierender Bürgermeister Wegner sieht die Abgeordnetenhauswahl im September als Richtungswahl für die Stadt. Der CDU-Politiker sagt im rbb24-Inforadio, es gehe jetzt darum, wo die Stadt hinwolle. Er räumte zugleich ein, dass dieses Jahr für seine Regierung besser hätte starten können. Man schaue aber auf die letzten 3 Jahre und da sei vieles gelungen, betonte Wegner. Die Bürgerämter funktionierten jetzt. Außerdem komme man beim Wohnungsbau gut voran und sei bei der Bildungspolitik zum Aufsteigerland geworden. Diesen Weg wolle man fortsetzen, so Wegner. Die Berliner CDU will heute auf einem Landesparteitag ihr Wahlprogramm beschließen und Wegner erneut zum Spitzenkandidaten wählen. Das ausführliche Interview mit Wegner hören Sie nach diesen Nachrichten bei uns im Programm. Die Kommunen in der Lausitz fordern, dass sie mehr Mitsprache bei der Energiewende bekommen. Die sogenannte Lausitz-Runde hat einen gemeinsamen Brief an die Bundesregierung und die Landesregierungen von Brandenburg und Sachsen verfasst. Darin heißt es, die Lausitz verfüge über gute Fachkräfte und Infrastruktur. Die Region dürfe bei der Energiewende nicht abgehängt werden. Wer den Kohleausstieg mittrage, dürfe nicht zu den Verlierern zählen. Anlass des Schreibens sind die Pläne für ein neues Stromkapazitätsgesetz. Die Lausitzer Kommunen befürchten, dass neue Kraftwerke vor allem in Süddeutschland entstehen könnten. Sophia und Noah sind in Deutschland weiterhin die beliebtesten Vornamen für Babys. Das geht aus einer Auswertung der Gesellschaft für deutsche Sprache für das Jahr 2025 hervor. Bereits in den 2 vorigen Jahren hatten diese Namen vorn gelegen. Hinter Sophia liegen Mia, Lina, Ella und Hanna in den Top 5. Bei den Jungen folgen auf Noah der Vorname Matteo, Theo, Leo und Emil. Grundlage der Statistik sind die Daten von etwa 750 Standesämtern. Wenige Tage vor Beginn der Fußball-Weltmeisterschaft in den USA, Kanada und Mexiko ist dem Iran nach eigenen Angaben das Ticketkontingent entzogen worden. Damit könnten Anhänger, die bereits Reisepläne gemacht hätten, die Spiele ihrer Mannschaft nicht besuchen, teilte der iranische Fußballverband mit. Dies geschehe, obwohl es vorher anderslautende Zusagen gegeben habe. Stellungnahmen des Weltfußballverbands FIFA oder der 3 WM-Gastgeber gibt es dazu noch nicht. Soweit die Nachrichten. 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Das Wetter. Heute viele Wolken und örtlich Regen, am Nachmittag vor allem im Norden Gewitter, maximal 19 bis 22 Grad. Zurzeit in Berlin-Dahlem 15 und in Tempelhof 17 Grad, in Pritzwalk 15 und in Guben 21 Grad. Morgen viele Wolken und vor allem im Süden Schauer bei 19 bis 21 Grad. Die Zeit 11.45 Uhr.
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2: Mit Merit Reh, die Berliner Parteien sind im Wahlkampfmodus. Heute trifft sich die CDU zum Landesparteitag in Neukölln. Rund 300 Delegierte sollen das Programm für die Abgeordnetenhauswahl im September beschließen und den regierenden Bürgermeister Kai Wegner zum Spitzenkandidaten wählen. Die Lage für die CDU in Berlin ist momentan gar nicht mal so rosig. In der letzten RBB-Umfrage Ende April kam die Partei auf 19% der Stimmen und ist damit fast gleich auf mit Grünen, der Linken und der AfD. Wie der Spitzenkandidat Kai Wegner selbst dazu steht, erklärt kurz und knapp unser landespolitischer Korrespondent Thorsten Gabriel.
1: Der 53-jährige Senatschef und CDU-Landesvorsitzende Wegner steht zwar politisch unter Druck und gilt als angeschlagen, seine Nominierung als Spitzenkandidat wird in der Partei jedoch als Formsache angesehen. Seit Jahresbeginn hatte Wegner für Negativschlagzeilen gesorgt, etwa durch Aussagen zu seinem Agieren während des Stromausfalls im Berliner Südwesten, die er mehrfach korrigieren musste. Der Umfragevorsprung, den seine Partei seit 3 Jahren hatte, ist nahezu vollständig aufgebraucht. Beim Wahlprogramm setzt die Berliner Union mit dem Slogan »Berlin wird« auf das Prinzip weiter so. Die schwarz-rote Koalition habe unter der Führung der CDU vieles erfolgreich angepackt. Es gehe nach der Wahl darum, den eingeschlagenen Weg fortzusetzen, heißt es im Entwurf des Wahlprogramms.
2: Ja, soweit Thorsten Gabriel, unser landespolitischer Korrespondent. Wie blickt Kai Wegner selbst auf seine bisherige Regierungsarbeit und auch in die Zukunft? Darüber hat unsere Moderatorin Dörte Naht heute Morgen mit ihm gesprochen. Als erstes hat sie den regierenden Bürgermeister gefragt, wie das Jahr 2026 denn aus seiner Sicht politisch bislang für ihn gelaufen ist.
21: Es hätte besser starten können, das ist gar keine Frage. Und jetzt müssen wir aber nach vorne schauen. Jetzt geht es darum, wo diese Stadt hin will, in welche Richtung diese Stadt steuert. Ich glaube, der 20. September ist in der Tat eine Schicksalswahl, eine Richtungswahl für diese Stadt. Und darum wird es auch heute gehen.
22: Ja, ich frage deswegen, weil die Umfragen eben nicht ganz so gut aussehen für die CDU, weil es ja doch einige Dinge gab, die nicht wirklich positiv auf ihr Konto eingezahlt haben. Der Stromausfall im Berliner Südwesten, wie sie da agiert haben, die Fördergeldaffäre in der Berliner Kulturverwaltung, Rücktritte, zuletzt der des Digitalstaatssekretärs Matthias Hund, wo viele sagen, den hätten sie eigentlich gar nicht erst einstellen sollen. Und dann auch noch das Vorzeigeprojekt aus ihrer Sicht am Görlitzer Park, der Zaun, der jetzt nachts doch erstmal offen bleiben muss. Also man kann sich ja durchaus eine bessere Rampe für den Wahlkampf vorstellen.
21: Ja, das Jahr hätte definitiv besser starten können, aber wir gucken ja auf die letzten 3 Jahre. Was ist passiert in Berlin, was in 22 Jahren unter SPD-Führung nicht gelungen ist? Die Bürgerämter funktionieren wieder in Berlin. Wir haben eine Verwaltungsreform beschlossen. Wir haben aufgehört mit dem Gegeneinander im Verkehr. Wir bauen Wohnungen, 80.000 Wohnungen bis zum Ende der Legislaturperiode. Das entspricht einer Stadt wie Heidelberg. Und wir sind gerade im Bereich der Bildungspolitik Aufsteigerland geworden. Wir waren immer Schlusslicht im nationalen Vergleich. Jetzt sind wir auf Platz 11, Tendenz nach oben. Und diesen Weg, darum geht's, diesen Weg wollen wir fortsetzen.
22: Ja, das ist ein Bildungsmonitor, auf den Sie sich da beziehen. Aber ich kann Ihnen trotzdem nicht ersparen, Herr Wegner, dass wir nochmal über Matthias Hund sprechen, den jetzt entlassenen Digitalstaatssekretär, der für 69 Tage im Amt gut 50.000 Euro bekommt. Aber nur, weil er seine Bitte auf Entlassung dann ja wieder zurückgenommen hat. Waren Sie da einfach nicht schnell genug, die Bitte anzunehmen? Hätte ihm ja viel Geld und auch Empörung erspart.
21: Nein, nach dem Beamtenrecht, auch für Beamte auf Probe gilt das, kann er 14 Tage widerrufen. So, das ist leider so. Ich hätte mich sehr gefreut, wenn er bei dieser Bitte geblieben wäre. Ja, das hätte vieles erleichtert, verbessert. So ist das leider und da kann ich auch nichts machen, weil das ist Recht und Gesetz.
22: Jetzt lese ich im Tagesspiegel-Checkpoint, dass bei Ihnen noch 2 Rechnungen von Hunds Medienanwalt liegen, summieren sich demnach nochmal auf 50.000 Euro. Können Sie das bestätigen?
21: Das wird geprüft. Ich habe davon gehört, das wird geprüft. Und jetzt gucken wir, wie das ausgeht.
22: Das ist doch empörend, oder?
21: Ja, das ist tatsächlich sehr, sehr ärgerlich. Und genau deswegen habe ich ihn ja auch entlassen, weil das Vertrauensverhältnis zerstört ist. In der Tat nachhaltig zerstört. Und genau deshalb habe ich ihn entlassen, Frau Naht.
22: So, jetzt ist er also weg. Was heißt das für die Verwaltungsreform?
21: Die Verwaltungsreform ist beschlossen, Frau Naht. Wird immer wieder gesagt, ist alles ganz schwierig und zeitliche Fristen werden nicht eingehalten. Abschließend den Aufgabenkatalog beschlossen. Wir haben jetzt eine klare Zuordnung. Ich bin angetreten, dass wir diese Verwaltung nach 25 Jahren Debatte endlich abschließen können. Und das haben wir geschafft. Wir haben den Aufgabenkatalog als letzten Schritt beschlossen. Das heißt, wir werden für die Berlinerinnen und Berliner eine Verwaltung bekommen, die schneller, effizienter ist, mit klaren Zuständigkeiten. Und damit ist das Behörden-Ping-Pong beendet. 25 Jahre wurde debattiert. Wir haben es geschafft.
22: Wenn ich es richtig gelesen habe, ist die Aufgabenzuordnung zu bestimmten Behörden oder Senatsverwaltungen aber noch offen. Das soll dann in der neuen Legislaturperiode kommen, richtig?
21: Nein, die Zuordnung ist geschehen. Wir haben den Aufgabenkatalog beschlossen. Die ganzen Aufgaben sind jetzt sortiert in Politikfelder. Und die Zuordnung beginnt dann mit der Neubildung des Senats, weil wir sehr bewusst gesagt haben, in einer Legislaturperiode das Ganze auseinanderzureißen, das würde nicht funktionieren. Das würde die ganze Verwaltung durcheinander bringen. Und deswegen haben wir gesagt, mit dem Neubeginn einer neuen Legislaturperiode, mit der neuen Zuschneidung, greift dann die Verwaltungsreform vollumfänglich. Dass sie heute schon greift, sehen Sie, dass die Bürgerämter funktionieren. Also der Kulturwandel ist eingeleitet und das muss jetzt weitergestaltet werden.
22: Jetzt ist Wahlkampf und der SPD-Spitzenkandidat Krach hat angeboten, sich mit Ihnen auf dem Tennisplatz zu einem Match zu treffen. Wie reagieren Sie auf solche Spitzen?
21: Ich glaube, dass die Stadt ernsthaftere Probleme hat. Wir müssen darüber sprechen, wie eine zukünftige Koalition aussieht. Wollen wir die Stadt weiter aus der Mitte regieren? Oder gibt es Koalitionen mit einer sich radikalisierten Linkspartei, mit klaren Positionen gegen die Polizei, mit klaren antisemitischen Positionen? Und ich glaube, so eine Partei gehört nicht in Regierungsverantwortung. Und hier würde ich mir von der SPD auch klare Worte wünschen.
22: Alle Umfragen im Moment zeigen, dass Ihre jetzige Koalition nicht weitermachen kann. In der RBB-Umfrage waren CDU, Linke, Grüne und AfD da fast gleich auf. Könnte also auf Rot-Rot-Grün hinauslaufen, wie Sie das ja auch gerade sagen. Wie wollen Sie die Berliner denn überzeugen, dass Sie ins Rote Rathaus gehören?
21: Ach, wissen Sie, das war 2023 ja ganz ähnlich. Ich kenne dieses Gefühl ja schon. Damals hat auch keiner gesagt, die CDU wird die Wahl gewinnen. Damals hat keiner gesagt, die CDU kriegt eine Koalition hin. Und jetzt regieren wir diese Stadt 3 Jahre lang und wir haben gute Erfolge. Wir haben die Polizei gestärkt. Wir haben das Thema Sicherheit für die Berlinerinnen und Berliner wieder in den Fokus gerückt. Bei der Bildung sind wir vorangekommen, bei den Bürgerämtern, bei so vielen anderen Punkten. Und dieser Weg steht am 20. September zur Abstimmung. Eine Rolle rückwärts in ideologische Verkehrsexperimente wie die Friedrichstraße oder eine pragmatische Politik, die Stadt wirklich voranbringt. Und dafür steht die CDU und dafür kämpfen wir.
22: Ja, gerade die Verkehrspolitik, das ist ja ein Bereich, wo Sie mit den Grünen ja über Kreuz liegen. Sie müssten aber mit denen gemeinsam regieren, weil ein Zweierbündnis nach jetzigen Umfragen zumindest funktioniert da nicht.
21: Das ist richtig. Und die Grünen müssen sich auch mal von diesen Punkten verabschieden. Wenn ich mir die ganze Pollerei in der Stadt anschaue, die Menschen nerven, die Stadt ausbremst, die dafür sorgt, dass Einsatzkräfte von Polizei und Feuerwehr nicht in Wohngebiete reinkommen. Das sind Punkte, über die wir jetzt im Wahlkampf diskutieren werden. Wollen die Grünen diese Pollerei weiter in der Stadt haben, überall Poller aufstellen? Oder wollen wir eine Politik machen, wo jeder seinen Platz findet? Und dafür stehe ich.
2: Das sagt Berlins regierender Bürgermeister Kai Wegner. Die Berliner CDU trifft sich heute Nachmittag zum Landesparteitag und da sollen dann die Weichen gestellt werden für die Wahl zum Abgeordnetenhaus im Herbst.
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2: Fluxkompensator an, wir fliegen zurück. Nämlich zurück in die Zukunft. Der Film aus den 80er Jahren hat den Schauspieler Michael J. Fox weltberühmt gemacht. Heute wird er 65 Jahre alt. Über seine Gesundheit haben sich Fans Sorgen gemacht in den letzten Jahren. Er hat länger schon Parkinson, lässt sich davon aber seit vielen Jahren, Jahrzehnten nicht unterkriegen. USA-Korrespondent Nils Dams über das Leben des Hollywood-Stars.
0: Michael J. Fox wacht mit einem Kater auf.
4: I woke up with a ferocious hangover.
0: Einem heftigen Kater. Es ist 1990.
4: 1990.
0: Die Nacht hat er mit seinem Freund und Schauspielkollegen Woody Harrelson an einer Bar verbracht. Am Morgen danach bemerkt er,
4: That's when I noticed my pinky.
0: Sein kleiner Finger zittert. Die ersten Symptome der Parkinson-Krankheit.
4: Parkinson's disease.
0: Das Zittern sei, beschreibt er in der Apple TV-Doku Still von 2023,
4: The trembling.
0: Wie eine Nachricht gewesen.
4: Was a message.
0: Eine Nachricht aus der Zukunft. Es ist erst der Anfang.
4: From the future.
0: Ein paar Jahre vor der Diagnose, 1985, macht ihn ein Film über Zeitreisen weltberühmt.
5: Wollen Sie mir weismachen, Sie bauten eine Zeitmaschine?
0: Zurück in die Zukunft.
5: Aus einem DeLorean? Pass auf!
0: Christopher Lloyd spielt Doc Emmett Brown, der ein Auto, ein DeLorean, in eine Zeitmaschine umgebaut hat.
23: 140 Kilometer pro Stunde!
0: Michael J. Fox spielt seinen Kumpel und Helfer Marty McFly.
5: Jesus Christ, Doc, Sie haben Einstein aufgelöst!
23: Immer wieder rüber, Marty, ich habe überhaupt nichts aufgelöst!
0: So klingen die beiden übrigens auf Englisch.
5: Jesus Christ, Doc, you disintegrated Einstein!
23: Calm down, Marty, I didn't disintegrate anything!
0: Zurück in die Zukunft wird ein großer Erfolg. Auch Filme wie Teen Wolf oder TV-Serien wie Family Ties machen Fox zum Superstar in Hollywood.
24: Here is Michael J. Fox. What is the secret of your success?
25: I'm the winner. Michael J. Fox.
0: Er sei
4: I was
6: big. I was
0: bekannter gewesen als Kaugummi.
6: Big in bubblegum.
0: Er ist ein Star, muss aber auch mit der Diagnose Parkinson klarkommen. 7 Jahre hält er sie geheim. Nur die Familie weiß Bescheid. Seine kanadischen Eltern und Ehefrau Tracy Polin, mit der er seit 1988 verheiratet ist. Das war furchtbar. Ich musste erst mal verstehen, mit was ich da zu tun hatte. Der Arzt sagte, das hier gewinnt man nicht, das verliert man. Aber ich gewinne lieber. 1998 macht er die Krankheit öffentlich. Parkinson ist unheilbar. Michael J. Fox will das ändern. Am Anfang hieß es, du kannst noch 10 Jahre arbeiten. Und ich sage, was soll das heißen? Ich bin 29 Jahre alt und habe jede Menge teure Immobilien. Bis heute spielt er immer wieder in Filmen und Serien mit und setzt sich für die Parkinson-Forschung ein.
7: Mr. Fox, we're gonna start with you.
0: Vor dem US-Senat wirbt er für mehr staatliche Gelder. Da ist er Ende 30.
8: The war against Parkinson's is a winnable war.
0: Wir können den Krieg gegen Parkinson gewinnen. Mit Ihrer Hilfe und wenn wir alles tun, werde ich in meinen 50ern auf der Hochzeit meiner Kinder tanzen.
8: I'll be dancing at my children's weddings.
0: 2000 gründet Fox eine Stiftung, die seitdem nach eigenen Angaben über 2 Milliarden Dollar für die Parkinson-Forschung gesammelt hat. Für sein Engagement verleiht ihm US-Präsident Biden 2025 die Freiheitsmedaille.
9: Michael J. Fox.
0: Die höchste zivile Auszeichnung in den USA.
8: With gratitude.
0: Für sein Leben, seine Frau und seine 4 Kinder sei er dankbar, sagt Michael J. Fox.
8: Optimism is sustainable.
0: Denn wenn du was hast, wofür du dankbar bist, bleibst du optimistisch. Du hast was, worauf du dich freuen kannst, dann machst du weiter.
8: And you carry on.
2: Der US-Schauspieler Michael J. Fox. Heute wird er 65 Jahre alt. Nils Dams hat darüber berichtet.
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0: schauen wir an dieser Stelle noch aufs Wetter für Berlin und Brandenburg. Heute vor allem viele Wolken am Himmel. Es bleibt meistens grau. Die Sonne schafft sich nicht so richtig durchzukämpfen. Regen kann es dafür hier und da geben. Temperaturen maximal 16 bis 20 Grad und einen schnellen Blick auch noch auf morgen. Da sieht es recht ähnlich aus, überwiegend wolkig. Im Tagesverlauf kann es dann auch Schauer geben. Höchstwerte 19 bis 21 Grad morgen.
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2: A12 Berlin Richtung Frankfurt Oder. Zwischen Müllrose und Frankfurt West gab es einen Unfall auf der linken Spur und es sind Personen auf der Fahrbahn. Vorsicht auf der A9 Leipzig Richtung Berlin zwischen Kleinmarzins und Nemeck, Behinderungen nach einem Unfall. A13 Dresden Richtung Berlin zwischen Bestensee und Mittenwalde, Stau nach einem Unfall, 45 Minuten dauert's länger. Stadtverkehr Berlin, A100, Stadtring Richtung Wedding, zwischen Wechsstraße und Detmolder Straße, Stau an einer Baustelle, 10 Minuten. Zur S-Bahn Berlin, nach einem Polizeieinsatz in Storkower Straße kommt es auf dem S-Bahn-Ring und den Linien S8 und 85 noch zu Verspätungen. 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
0: 12 Uhr.
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0: Merit Rehe. Über Social Media wird Hass, Hetze, Propaganda verbreitet. Menschen radikalisieren sich und im schlimmsten Fall begehen sie dann auch Straftaten in der analogen Welt. Wie groß das Problem in Deutschland aktuell ist, das zeigen jetzt auch Zahlen der politisch motivierten Kriminalität. Jonas Ziegler mit den Nachrichten.
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2: Also ich wohne hier quasi 5 Minuten entfernt und prüfe häufiger mal, was hier so angeboten wird an irgendwelchen musikalischen Events. Und weil ich Russisch kann, fand ich es auch interessant, jetzt zu sehen, wie viele Wörter oder wie viel von der Sprache ich quasi mitnehmen könnte.
3: Genau, ich habe natürlich vom Text nichts verstanden, aber muss man ja auch nicht bei der Musik, nicht wahr?
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1: Die politisch motivierte Kriminalität in Deutschland ist im vergangenen Jahr auf einem Höchststand angelangt. Das hat Bundesinnenminister Dobrindt in Berlin betont. Dort hat er die jüngste Statistik zu dem Thema vorgestellt. Demnach gab es 2025 über 85.000 derartige Straftaten. Insbesondere die Gewalt aus der linken Szene sei mit 42% im Vergleich zum Vorjahr stark gestiegen. Die größte Bedrohung gehe jedoch weiter vom Rechtsextremismus aus. Die Entwicklung sei insgesamt besorgniserregend.
2: In einer 10-Jahres-Bilanz würde man feststellen, dass wir es hier mit einer Verdoppelung der Straftaten zu tun haben. Auch dieses Ergebnis ist alarmierend.
1: Bundesinnenminister Alexander Dobrindt, CSU. Der brandenburgische Antisemitismusbeauftragte Büttner hat gefordert, Judenhass stärker zu bekämpfen. Bei der Vorstellung seines ersten Tätigkeitsberichts in Potsdam betonte Büttner, das Thema müsse noch ernster genommen werden. Vor allem seit dem Hamas-Terrorangriff auf Israel vom Oktober 2023 werde Antisemitismus lauter, offener und selbstverständlicher geäußert. Positiv sei, dass zugleich auch die Bereitschaft, ihm entgegenzutreten, gewachsen sei. Nach Angaben von Büttner wurden im letzten Jahr insgesamt über 530 antisemitische Vorfälle bearbeitet. Berlins regierender Bürgermeister Wegner sieht die Abgeordnetenhauswahl im September als Richtungswahl für die Stadt. Der CDU-Politiker sagt im RBB 24 Inforadio, es gehe jetzt darum, wo die Stadt hinwolle. Er räumte zugleich ein, dass dieses Jahr für seine Regierung besser hätte starten können.

0: überstand den empfohlenen Richtwert, wonach 30% der Fläche von Bäumen beschattet werden sollten. Tillmann Büttenbender, RBB 24.
1: Dazu gehören Berlin mit 32 und Potsdam mit 34%, wohingegen Brandenburg an der Havel, Cottbus und Frankfurt-Oder ihren Bewohnern zu wenig Schatten bieten. Die Umwelthilfe appelliert an Bundesbauministerin Huberts und Gesundheitsministerin Warken, wirksame Hitzeschutzmaßnahmen in den Städten durchzusetzen. Zugleich hat die Organisation eine Online-Petition gestartet, um schattenspendende Bäume zu erhalten.
0: Laut dem neuesten europäischen Drogenbericht werden immer mehr bewusstseinsverändernde Substanzen konsumiert. Die Drogenagentur der Europäischen Union erfasste Daten aus den 27 EU-Ländern sowie Norwegen und der Türkei und wertete sie aus. Demnach starben dort allein im Jahr 2024 mindestens 7.600 Menschen an einer Überdosis. Insgesamt nimmt der Konsum den Angaben zufolge zu. Die am häufigsten konsumierte Droge ist Cannabis. Schätzungen zufolge hätten im vergangenen Jahr knapp 25 Millionen Menschen zwischen 15 und 64 Jahren Cannabis konsumiert. Auch Heroin und andere Substanzen wie Fentanyl und Tramadol seien weit verbreitet. Der frühere Präsident des Zentralkomitees der deutschen Katholiken, Hans Meyer, ist tot. Er ist gestern im Alter von 94 Jahren gestorben. Bayerns Ministerpräsident Söder würdigte ihn als großen Gelehrten und Staatsmann. Meyer war auch mehrere Jahre bayerischer Kultusminister. Der Vorsitzende der Deutschen Bischofskonferenz Wilmer betonte, Meyers prägende Persönlichkeit habe weit über die Kirche hinausgewirkt. Meyer war von 1976 bis 1988 Präsident des Zentralkomitees der Deutschen Katholiken. Er gab mit Anstoß zur Gründung der Schwangerenberatung Donum Vitae. Soweit die Nachrichten. Das Wetter. Nachmittags vor allem im Norden Gewitter, zum Abend kann sich die Sonne besser durchsetzen, maximal 22 Grad. Zurzeit in Berlin-Wannsee 16 und in Rodau 18 Grad, in Wittstock-Dosse 16 und in Frankfurt-Oder 19 Grad. Morgen viele Wolken und vor allem im Süden Schauer bei 19 bis 21 Grad. Die Zeit 13.05 Uhr.
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3: Grüße Sie, ich bin Konrad Spremberg. Feindlichkeit gegen Juden und Jüdinnen wird schleichend mehr und normaler. Das konstatiert für Brandenburg der Beauftragte gegen Antisemitismus des Landes. Andreas Büttner hat heute seinen ersten Tätigkeitsbericht vorgestellt. Landespolitikreporterin Amelie Ernst, woran macht Büttner diese Beobachtung fest?
4: Ja, der macht das fest vor allen Dingen an den Dingen und Ereignissen, die ihm so gemeldet werden, von jüdischen Gemeinden zum Beispiel, von Bürgerinnen und Bürgern, aber auch von Schulen zum Beispiel.
5: Und das sind eben keine bloßen Sachbeschädigungen, das sind Angriffe auf jüdisches Leben, das sind Einschüchterungsversuche und das trifft nicht nur eine Wand oder ein Gebäude, sondern es trifft eben das Sicherheitsgefühl einer ganzen Gemeinschaft. Wir erleben das auch an Schulen. Ein jüdischer Schüler wurde wiederholt antisemitisch beschimpft. Wir merken, dass solche Vorfälle schnell als Konflikt unter Schülerinnen und Schüler eingeordnet werden. Aber antisemitische Beleidigungen sind keine gewöhnlichen Schulkonflikte.
4: Ja, und deshalb fordert Büttner zum Beispiel auch, dass Schulen da aufmerksamer sind, solche Vorfälle auf jeden Fall immer thematisieren und ihm melden. Oder auch der Fachstelle Antisemitismus, die gibt es ja auch noch in Brandenburg.
3: Was hat denn der Beauftragte gegen Antisemitismus jetzt konkret gemacht die letzten zwei Jahre? Also von welchen Tätigkeiten hat er heute berichtet?
4: Na, vor allen Dingen nimmt Andreas Büttner eben mit seinem vierköpfigen Team solche Meldungen entgegen über Beleidigungen, Angriffe, Schmierereien, alles Mögliche, geht dem dann aber auch nach und guckt, was ist da dran? Geht es da wirklich um Antisemitismus? Ist es vielleicht doch ein anderer Hintergrund? Auch dafür hat er heute nämlich Beispiele genannt, wo sich Menschen diskriminiert fühlten wegen ihrer jüdischen Religion, beispielsweise von Behörden. Dann war da hin und wieder aber der Hintergrund doch ein etwas anderer und nicht unbedingt antisemitisch. 534 Verdachtsfälle wurden ihm gemeldet im vergangenen Jahr. 116 davon hat er als so relevant eingestuft, dass er die nochmal weiterverwiesen hat an die Fachstelle Antisemitismus zur weiteren Prüfung, ob es da eben auch strafrechtliche Dinge gibt, die die Behörden weiterverfolgen sollten. Und dann ist Andreas Büttner als zweites natürlich auch bei verschiedensten Veranstaltungen unterwegs und hört da auch das ein oder andere, so wie neulich.
5: Und ein ehemaliger Stadtverordneter dieser Partei kam zu mir und sagte zu mir wörtlich, aber sind wir doch mal ehrlich, eine Welt ohne Juden wäre eine bessere Welt. Wenn man sich anschaut, was die alles für Kriege auf den Weg bringen.
4: Also es gibt eben auch antisemitische Erzählungen, die er ganz direkt bei solchen Veranstaltungen zum Beispiel mitbekommt.
3: Und dann soll doch der Antisemitismusbeauftragte auch Maßnahmen vorschlagen. Also was ist aus seiner Sicht jetzt zu tun, damit sich die Lage verbessert?
4: Na, zum Beispiel fordert er, dass es wirklich dauerhafte Projekte gibt an Brandenburger Schulen mit Betonung auf dauerhaft zu diesem Thema. Also nicht nur hier und da mal eine Projekte.

0: Finanzierung, die dann aber irgendwann wieder ausläuft, sondern es geht ihm darum, so ein Bewusstsein zu schaffen generell zu diesen Erzählungen und Klischees über Juden, und er will eben sensibilisieren und dass das auch strukturell ein Thema ist, also dass man unterscheiden kann zwischen legitimer Kritik an der israelischen Regierung auf der einen Seite und nicht legitimem Hass auf alle Juden oder eben auch bei der Frage, ob Israel an sich eine Existenzberechtigung hat. Und da zum Beispiel beobachtet Andreas Büttner durchaus auch schon Positives.
1: Und wir haben jüdische Gemeinden, die trotz aller Bedrohungen sichtbar bleiben. Es gibt Schulen, die sich Unterstützung holen. Es gibt Kommunen, die handeln wollen. Es gibt Partnerinnen und Partner, die nicht wegsehen. Und auch das gehört zur Bilanz dieser zwei Jahre. Der Antisemitismus ist sichtbarer geworden, aber auch die Bereitschaft, ihm entgegenzutreten, ist gewachsen.
0: Weil vielleicht auch vieles schon jetzt nicht mehr so sehr unter dem Radar läuft wie vielleicht früher.
2: Wie gehen denn Brandenburgs Regierung und Parteien jetzt mit dem Thema um? Ich frage auch vor dem Hintergrund, dass in Berlin eine Parlamentskommission gegen Antisemitismus und Rassismus gerade fast am Streit der Parteien gescheitert wäre und gestern keinen gemeinsamen Plan erreicht hat. Also wie ist das in Brandenburg?
0: Ja, da gab es ja auch ein langes Ringen um die Frage, ob es überhaupt einen Antisemitismusbeauftragten braucht. Und dann haben wir ja auch hier die Diskussion um die leeren Kassen, den leeren Haushalt, den schwierigen. Da gab es auch schon die Frage, brauchen wir noch Landesbeauftragte? Bisher gab es aber von Regierungsparteien, SPD und CDU, da noch keine konkreten Signale, dass dieser Posten jetzt abgeschafft werden soll. Dafür sind die größte Oppositionspartei, also die AfD, und ihr Fraktionschef Hans-Christoph Berndt da sehr deutlich, haben das auch heute nochmal gesagt, sie würden den Posten des Antisemitismusbeauftragten am liebsten sofort streichen. Und sie glauben auch nicht, dass es mehrheitlich rechtsextreme Motive hinter den antisemitischen Taten sind, so wie das die Polizei und Büttner festgestellt haben.
3: Wenn jemand heutzutage noch im Jahr 2026 hier in Deutschland sagt, die größte Gefahr für das jüdische Leben kommt von rechts, dann hat er die Wirklichkeit nicht wahrgenommen. Man weiß doch, dass die größte Bedrohung aus dem Islamismus kommt für jüdische Bürger. Und ich erwarte, dass das auch im Bericht des Antisemitismusbeauftragten dann vorkommt.
0: Also die AfD hat da ihre eigene Wahrnehmung bei dem Thema, würde die Statistik und den Bericht da gerne ändern an der Stelle. Und übrigens geht auch das BSW im Landtag sehr auf Distanz zum Antisemitismusbeauftragten, kann man beobachten. Denn da wollte man, anders als die anderen Parteien, bisher gar kein Gespräch mit ihm führen.
2: Aber ich verstehe dich schon richtig. Der guckt sich antisemitische Vorfälle aus allen Richtungen an,
0: genau,
2: und nicht speziell von rechts. Das habe ich schon richtig verstanden.
0: Genau so ist es. Also wird auch differenziert. Auch steigenden linksextremistische Hintergründe werden da beobachtet. Das wird alles schon genau einsortiert. Aber natürlich gibt es immer noch Möglichkeiten zu sagen, na, die einen sagen so, die anderen sagen so. Und das ist das, was die AfD da gerade versucht, in Zweifel zu ziehen.
2: Andreas Büttner ist nämlich Brandenburgs erster Antisemitismusbeauftragter, hat das Amt jetzt seit 2 Jahren. Vorher gab es das gar nicht in Brandenburg. Heute hat er seinen ersten Tätigkeitsbericht vorgestellt. Dabei war unsere Landespolitikreporterin Amelie Ernst. Danke dir für die Einordnungen. Sie hören das RBB 24 Inforadio, 11:50 jetzt. Morgen, am Mittwoch, gibt es ein wichtiges Treffen im Kanzleramt. Da sind Arbeitgebervertreter und Gewerkschaftsvertreterinnen eingeladen. Natürlich geht es um die Reformpläne der Bundesregierung. Die sagt, es soll am Mittwoch um die geplanten Sozialreformen, um Steuerfragen, Bürokratieabbau und um das Arbeitsrecht gehen. Konkrete Ergebnisse werden noch nicht erwartet. Warum eigentlich nicht? So viele wichtige Themen. Unser Hauptstadtkorrespondent Benjamin Großkopf ist dem nachgegangen.
4: Reformen, das ist laut Duden die planmäßige Neugestaltung, Umgestaltung oder die Verbesserung bestehender Verhältnisse. Dringend notwendig in Deutschland, da sind sich alle Parteien einig. Wann ist es denn jetzt soweit?
5: Wir haben zu keinem der Reformpunkte einen finalen Zeitpunkt genannt.
4: Betont Regierungssprecher Stefan Cornelius.
5: Das Ziel ist, diese Reformen in einem Prozess abzuarbeiten. Prozesse sind aus ihrer Natur her fortlaufende Ereignisse und wann.
4: Reform, Prozess, Natur, Ereignis. Und zwar diese Woche eins, von dem immer unklarer wird, was davon zu erwarten ist. Die Eckdaten: Mittwochabend ab 7 Treffen im Kanzleramt. Bundesregierung, Gewerkschaften, Arbeitgeber an einem Tisch. 3 Stunden und offenbar 4 Themenbereiche.
5: Es geht um die Frage der Besteuerung. Es geht um die Frage der Sozialreform. Es geht um Bürokratierückbau und es geht um arbeitsrechtspolitische Fragen. Und zu all diesen Elementen werden sowohl Arbeitgeber wie Arbeitnehmer Positionen haben. Und man wird nach dem Austausch besser als zuvor feststellen können, inwieweit Reformen in einem Korridor des Konsenses stattfinden oder nicht.
4: Oder nicht. Ernsthaft? Das Naturereignis-Reformgespräch im Kanzleramt war doch eigentlich mit der Hoffnung verbunden, gemeinsam etwas hinzubekommen im Prozess.
6: Ich glaube, das überfordert alle Beteiligten, wenn zum Beispiel am Mittwoch dann innerhalb von 3, 4, 5 Stunden gemeinsam dann auch irgendwie der Knoten durchgeschlagen werden soll, was hier über Jahre nicht gelingen konnte.
4: Sagt SPD-Generalsekretär Tim Klüssendorf und liegt damit auf einer Linie mit seinem CDU-Pendant Carsten Linnemann.
7: Die Politik ist in der Pflicht, am Ende des Tages Entscheidungen zu treffen. Aber natürlich, das hat der Bundeskanzler ja auch schon deutlich gemacht, erwarten wir jetzt keine konkreten Ergebnisse. Darum geht es auch gar nicht am Mittwoch, sondern die werden dann wenige Wochen später folgen.
4: Was die Gewerkschaften erwarten, haben sie schon ziemlich klar gemacht. DGB-Chefin Yasmin Fahimi nennt die Reformprozesse eine sogenannte Reformagenda, bei der es ausschließlich um Sparen und Kürzen gehe. Damit werde jede Binnennachfrage in Deutschland getötet. Ihre Forderung unter anderem eine verpflichtende Betriebsrente für alle. Das findet CDU-General Linnemann gerade jetzt schwierig. Schließlich ist die Rente, um es ganz unübersichtlich zu machen, ja nochmal ausgekoppelt, wird gerade in einer Kommission beraten.
7: Es gibt einen unterschiedlichen Denkansatz, und das meine ich jetzt deskriptiv, wirklich nur beschreibend.
4: Sagt Linnemann keinesfalls beschreibend, sondern aus Sicht seiner Partei wertend.
7: Es gibt Personen, die stark auf Verteilungskämpfe aus sind, und es gibt Personen, die sehr stark darauf aus sind, das Wachstum dieses Land voranzubringen. Und wir glauben nicht, dass man das mit Verteilungskämpfen schafft. Und über diese Fragen muss man reden.
4: Ein solches Treffen finden auch die Grünen gut, wobei ihr Chef Felix Banaschak ein Scheitern mit Ansage voraussagt. Warum erst jetzt so ein Treffen mit den Sozialpartnern, fragt er. Der Einzige, der wirklich Konkretes in den kommenden Tagen erwartet, ist Linken-Chef Jan van Aken, sagt er zumindest.
8: Mein Eindruck ist, dass die Bundesregierung noch vor der Sommerpause richtig grundlegende Entscheidungen fällen will. Und dabei geht es um nicht weniger als den größten Sozialraub in der Geschichte dieses Landes.
4: Naturereignis, Prozess, Kürzungen oder doch Reformen. Es ist nicht übersichtlicher geworden mit Beginn der Wochen, die politisch entscheidend werden. Da zumindest sind sich alle einig.
2: Das war Benjamin Großkopf aus unserem Hauptstadtstudio.
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2: Der deutsche Volleyballmeister BR Wollis aus Berlin hat einen neuen Cheftrainer. Sein Name Andrea Anastasi. Inforadio-Reporter Jens-Christian Gußmann über den 65 Jahre alten Italiener.
10: Mit Anastasi soll es auf der Bank der Volleys wieder ruhiger werden. In der abgelaufenen Spielzeit gab es insgesamt 3 Trainer. Bis Januar hatte Joel Banks das Sagen. Nach einer bis dahin enttäuschenden Spielzeit trennten sich die Berliner von ihm. Sein Assistent Alexandre Leal übernahm. Leal trat allerdings im April aus dringenden familiären Gründen zurück. Unter Interimscoach Markus Steuerwald holten die Volleys dann ihre 16. Meisterschaft. Anastasi ist ein ganz Großer des Volleyballs. Sowohl als Spieler als auch als Trainer feierte er große Erfolge. Unter anderem wurde er Welt- und Europameister. Als Spieler logischerweise mit Italien. Als Trainer gab es EM-Gold mit Spanien und Italien. Insgesamt trainierte er 4 verschiedene Nationalmannschaften sowie etliche internationale Spitzenvereine. Mit der Verpflichtung Anastasis ist den Volleys ein echter Coup gelungen. Ein Großer des Volleyballs kommt nach Berlin in die Hauptstadt.
2: Dann gucken wir auf das Thema Doping. Die NADA, die Nationale Anti-Doping-Agentur, hat heute in Berlin ihren aktuellen Jahresbericht vorgestellt. Im Zentrum der Veröffentlichung steht der aktuelle Stand im Kampf gegen den Sportbetrug. Die Details hat Inforadio-Reporter Lars Becker.
11: Die Nationale Anti-Doping-Agentur NADA hat im Jahr 2025 mehr als 12.000 Dopingkontrollen durchgeführt und dabei fast 17.000 Urin- und Blutproben genommen. Die häufigsten in den Sportarten Leichtathletik, Fußball und Radsport. Die Zahlen liegen ungefähr auf dem Niveau des Vorjahrs. Das gilt auch für die 73 eingeleiteten Verfahren wegen möglicher Verstöße gegen Anti-Doping-Richtlinien. Die NADA hat 25 Sanktionen ausgesprochen, von Verwarnung bis 4-Jahressperre. Inzwischen, so der NADA-Vorstandsvorsitzende Lars Mordsiefer, haben sich alle vom Bund geförderten Verbände dazu bereit erklärt, Ergebnismanagement und Disziplinarverfahren zum 1. Januar 2027 auf die NADA zu übertragen. Auch der DFB. Der aktuelle Fall der Nationalspielerin Laura Freigang, die 3 Tests verpasst haben soll, fällt noch unter die DFB-Gerichtsbarkeit. Sorgen bereitet Mordsiefer die zukünftige finanzielle Ausstattung der NADA für die Fortentwicklung der Anti-Doping-Arbeit. Gut 13 Millionen Euro erhielt die Stiftung 2025 von ihren Stakeholdern, dabei knapp 75% aus Bundesmitteln. Ein besonderer Fokus lag und liegt weiter auf der weltweiten Harmonisierung des Regelwerks, das die WADA im vergangenen Jahr mit dem Welt-Anti-Doping-Code 2027 beschlossen hat.
2: RBB24 Inforadio Sportreporter Lars Becker war das. Der neue Bericht der nationalen Anti-Doping-Agentur NADA ist da.
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2: Zum Wetter in der Region. Es ist heute wechselnd bis stark bewölkt, gibt hier und da Schauer. Heute Nachmittag sollen vereinzelt auch Gewitter runterkommen. Höchsttemperaturen heute 18 bis 22 Grad. Jetzt gerade haben wir in Berlin 17 bis 18 Grad, 15 Grad in Frankfurt an der Oder, 17 Grad in Potsdam. Auch in der Nacht soll es Schauer geben und morgen wird es ganz ähnlich wie heute überwiegend wolkig, hier und da Regen.
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14: A10 westlicher Berliner Ring Richtung Dreieck Havelland. Zwischen Großkreuz und der Havelbrücke Stau an einer Baustelle 10 Minuten. A13 Dresden Richtung Berlin zwischen Bestensee und Mittenwalde Stau an einer Baustelle 20 Minuten. Stadtverkehr Berlin A100 Stadtring Richtung Wedding zwischen Wex und Detmolder Straße Stau an einer Baustelle 10 Minuten Verzögerung. Neue Baustellen Mitte am Alexanderplatz ist auf der Karl-Liebknecht-Straße Richtung Brandenburger Tor nur eine Spur frei. Klenterwald auf der bulgarischen Straße Richtung Puschkin-Allee ist bis Anfang Juli nur eine Spur frei. Friedrichshain auf der Lichtenberger Straße Richtung Platz der Vereinten Nationen ist hinter dem Strausberger Platz nur eine Spur frei. Und zur Berliner U-Bahn, die U1 fährt bis auf Weiteres wegen Bauarbeiten nicht zwischen Warschauer Straße und Nollendorfplatz, nutzen Sie hier bitte die U3.
2: 20 nach 1.
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2: Konrad Spremberg hier. Deutschland hat ein Problem mit Frauenfeindlichkeit. Fast 50% mehr Hassdelikte gegen Frauen hat die Polizei vergangenes Jahr gezählt. Das ist eine von vielen Zahlen in der neuen Statistik zur im weitesten Sinne politischen Kriminalität. Natürlich geht es darin vor allem um Rechts- und Linksextremismus. Nachrichten mit Jonas Ziegler.
14: Die politisch motivierte Kriminalität in Deutschland hat einen Höchststand erreicht. Das hat Bundesinnenminister Dobrindt in Berlin betont, wo er die jüngste Statistik zu dem Thema vorgestellt hat. Demnach gab es im letzten Jahr mehr als 85.000 Straftaten dieser Art. Die Delikte aus der linken Szene stiegen demnach um rund 42% im Vergleich zum Vorjahr. Dennoch wurden mit Abstand die meisten Gewalttaten von rechtsextremen Tätern verübt. Die größte Gefahr gehe weiter vom Rechtsextremismus aus, betonte Dobrindt. Innerhalb von 10 Jahren hat sich die politisch motivierte Kriminalität insgesamt laut Dobrindt verdoppelt. Dies sei alarmierend, so der CSU-Politiker. Die Berliner CDU stellt heute die Weichen für die Abgeordnetenhauswahl im September. Auf einem Landesparteitag in Neukölln soll der regierende Bürgermeister Wegner erneut zum Spitzenkandidaten gewählt werden. Außerdem ist vorgesehen, das Wahlprogramm zu verabschieden. Wegner betonte im RBB 24 Inforadio, die CDU habe in den letzten 3 Jahren gute Erfolge erzielt.
15: Die Bürgerämter funktionieren wieder in Berlin. Wir haben eine Verwaltungsreform beschlossen. Wir haben aufgehört mit dem Gegeneinander im Verkehr. Wir bauen Wohnungen, 80.000 Wohnungen bis zum Ende der Legislaturperiode. Das entspricht einer Stadt wie Heidelberg. Und wir sind gerade im Bereich der Bildungspolitik Aufsteigerland geworden. Wir waren immer Schlusslicht im nationalen Vergleich. Jetzt sind wir auf Platz 11, Tendenz nach oben. Und diesen Weg, darum geht's, diesen Weg wollen wir fortsetzen.
14: Der regierende Bürgermeister von Berlin, Kai Wegner, CDU. Die Deutsche Umwelthilfe beklagt, dass es in fast allen deutschen Städten zu wenig Schatten gegen die Hitze gibt. Wie die Naturschutzorganisation heute mitgeteilt hat, erreichen nur 7 Städte in Deutschland den empfohlenen Richtwert, wonach 30% der Fläche von Bäumen beschattet werden sollten. Dazu gehören Berlin mit 32 und Potsdam mit 34%, wohingegen Brandenburg an der Havel, Cottbus und Frankfurt-Oder ihren Bewohnern zu wenig Schatten bieten. Die Umwelthilfe appelliert an Bauministerin Huberts und Gesundheitsministerin Warken, wirksame Hitzeschutzmaßnahmen in den Städten durchzusetzen. Verteidigungsminister Pistorius hat sich enttäuscht über das Scheitern des deutsch-französischen Kampfjet-Projekts FCAS gezeigt. Jedes Gemeinschaftsprojekt, das scheitere, schmerze ihn, sagte der SPD-Politiker dem ARD-Hauptstadtstudio. Man werde daraus eine Lehre ziehen und künftige Projekte anders gestalten. In diesem Fall hätten entscheidende Hürden nicht überwunden werden können, so Pistorius. Am Verhältnis zu Frankreich ändere das aber nichts. Es gäbe viele Projekte, an denen man gemeinsam arbeite. Gestern hatten Bundeskanzler Merz und der französische Präsident Macron bekannt gegeben, dass das Projekt nicht weiter verfolgt wird. Die beteiligten Unternehmen hätten nicht zusammengefunden. Nach diesen Nachrichten hören Sie dazu ein Gespräch mit unserem Korrespondenten im Hauptstadtstudio. Dabei geht es unter anderem darum, welche neuen Partner für ein Kampfjet-Projekt denkbar wären. Laut dem neuesten europäischen Drogenbericht werden immer mehr bewusstseinsverändernde Drogen konsumiert. Erfasst und ausgewertet wurden Daten aus den 27 EU-Ländern sowie Norwegen und der Türkei. Nach Angaben der EU-Drogenagentur starben dort allein im Jahr 2024 mindestens 7.600 Menschen an einer Überdosis. Aus Brüssel Andreas Meyer-Feist.
16: Der Drogenkonsum nimmt nicht ab, sondern zu. Im Mittelpunkt Heroin und andere Substanzen, die direkt im Hirn und im Nervensystem wirken und sehr schnell abhängig machen. Unter anderem Fentanyl und Tramadol. Diese Drogen sind für die schwersten gesundheitlichen Schäden und die meisten Todesfälle bei Überdosierungen verantwortlich. Die neuen Kunstdrogen sind viel stärker, aber auch viel billiger als Heroin. Schon winzige Mengen können tödlich sein. Ein großes Problem sind heimliche Beimischungen. Und es gibt immer mehr neue Substanzen.
14: Wenige Tage vor Beginn der Fußball-Weltmeisterschaft in den USA, Kanada und Mexiko ist dem Iran nach eigenen Angaben das Ticketkontingent entzogen worden. Damit könnten Anhänger, die bereits Reisepläne gemacht hätten, die Spiele ihrer Mannschaft nicht besuchen, teilte der iranische Fußballverband mit. Dies geschehe, obwohl es vorher anderslautende Zusagen gegeben habe. Stellungnahmen des Weltfußballverbands FIFA oder der drei WM-Gastgeber gibt es dazu noch nicht. Das Wetter nachmittags vor allem im Norden Gewitter, zum Abend kann sich die Sonne besser durchsetzen. Maximal 22 Grad. Zurzeit in Berlin-Wannsee 16 und in Rodo 18 Grad, in Wittstock 16 und in Frankfurt-Oder 19 Grad. Morgen am Mittwoch viele Wolken und vor allem im Süden Schauer bei 19 bis 21 Grad. Die Zeit 13.25 Uhr.
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2: Konrad Spremberg hier. Grüße Sie. Das Projekt sollte ein Vorbild für europäische Zusammenarbeit werden. Stattdessen können wir jetzt mal gucken, was man lernt, wenn Gemeinschaft scheitert. Es geht um FCAS, das deutsch-französische Kampfjet-Projekt. Da wollten zwei Länder gemeinsam mit weiteren Partnern neues Kriegsgerät entwickeln, was bei Hightech-Kampfflugzeugen so aufwendig ist, dass es für ein Land alleine zu teuer und eben zu aufwendig wäre. Aber das Projekt ist jetzt tot. Was man daraus lernen kann, bespreche ich mit Hauptstadtkorrespondent Mario Kubina. Hallo.
17: Hallo.
2: Bei mir ist seit gestern der Eindruck entstanden, hier gibt es einen französischen Rüstungskonzern, dessen Chef ein so großes Ego hat, dass er einfach keine Verantwortung abgeben konnte und damit Zusammenarbeit auf Augenhöhe mit den Deutschen unmöglich gemacht hat. Ist so einfach? Ist hier ein Wirtschaftsboss schuld?
17: Also auf jeden Fall gab es ein Problem zwischen den beteiligten Industrieunternehmen, das ist klar. Es gibt auf der einen Seite den französischen Dassault-Konzern und ja, dem Chef wird nachgesagt, dass er ein ausgeprägtes Ego hat. Klammer auf, das dürfte er aber auch nicht ganz exklusiv haben in der Chefetage, in der Rüstungsbranche, Klammer zu. Und auf der anderen Seite, da haben wir die deutsche Verteidigungssparte von Airbus und da hieß es ganz klar, man wolle sich jetzt hier nicht auch zum reinen Zulieferer des Dassault-Konzerns degradieren lassen. Also da gab es seit Monaten schon Rangeleien und ja, die haben letztlich dazu geführt, dass FCAS zumindest als gemeinsames Kampfjet-Projekt jetzt gescheitert ist.
2: Klingt ziemlich frustrierend für alle Beteiligten. Wie analysiert das die Bundespolitik jetzt? Was sagen Kanzler und Verteidigungsminister?
17: Der Verteidigungsminister, der hat vorhin bei einer Pressekonferenz, an der ich auch teilgenommen habe, so ziemlich deutlich gemacht, dass ihn das natürlich schmerzt. Wer ihn schon mal auf Reisen begleitet hat, der weiß, Boris Pistorius ist ein ganz großer Anhänger der deutsch-französischen Freundschaft und deswegen schmerzt ihn jetzt dieses endgültige Scheitern von FCAS als Kampfjet-Projekt auch. Das hat er eingeräumt. Will natürlich auch nach vorne schauen, retten, was zu retten ist. Der Kanzler selbst hat sich, soweit ich das überblicke, noch nicht geäußert, aber das Kanzleramt hat schon ein paar Infos streuen lassen gestern Abend und aus Regierungskreisen, da haben wir eben gestern auch gehört, dass man den französischen Präsidenten letztlich davon habe überzeugen müssen, dass das jetzt gar keinen Sinn mehr mache, weiter auf die Unternehmen einzuwirken. Also das zeigt schon auch, da gibt es durchaus unterschiedliche Perspektiven in Berlin und in Paris auf das Geschehen bei FCAS, ob es noch eine Chance gegeben hätte. Der Kanzler jedenfalls hat diese Frage klar mit Nein beantwortet.
2: Und das war's? Die hätten nichts tun können? Also ich frage mich, wenn Deutschland und Frankreich in diesem Projekt so herausragende Bedeutung für die eigene Sicherheit sehen, kann man dann nach 9 Jahren Planung nicht erreichen, dass sich Konzernführungen mal zusammenreißen?
17: Naja, es wäre sicher besser gewesen, man hätte das Ganze von Anfang an anders aufgesetzt, eine klare Struktur auch den beteiligten Industrieunternehmen vorgegeben. Schon aus Airbus lässt sich ja manches lernen. Airbus ist ja eigentlich auch ein deutsch-französischer Konzern und natürlich hatten die auch anfangs Kinderkrankheiten, weil da unterschiedliche Unternehmenskulturen, unterschiedliche Managementansätze nicht so ganz zusammengepasst haben. Aber die haben sich zusammengerauft. Daraus hätte man ja auch schon vor 9 Jahren lernen können, als man eben FCAS aufgesetzt hat. Das wurde aber schon ein bisschen verschleppt. Da hat die Politik sicher zu lange zugeschaut. Und Macron wiederum hatte das Problem als französischer Präsident, der eben nicht mehr lange im Amt ist, dass er möglicherweise auch nicht mehr von allen Akteuren im eigenen Land noch so ernst genommen wird. Mhm. Anders kann ich mir nicht erklären, dass der Dassault-Chef so mit dem eigenen Präsidenten verfahren ist.
2: Die Bundesregierung will aber nicht die ganze Idee begraben, sondern neue Partnerländer für eine gemeinsame Kampfjet-Entwicklung suchen. In der Financial Times war heute zu lesen, dass europäische Unternehmen schon an einer eigenen Allianz zu arbeiten scheinen. Wie geht's denn jetzt weiter?
17: Also da sind verschiedene Optionen auf dem Tisch. Natürlich muss man davon ausgehen, dass auch die deutsche Rüstungssparte von Airbus längst schon Gespräche führt, um eben ein wie auch immer geartetes neuartiges Kampfjet-Projekt auf die Beine zu bringen. Im Gespräch ist auch, dass Deutschland möglicherweise andockt an ein schon bestehendes Entwicklungsprojekt von Großbritannien, Italien und Japan. Die wollen auch einen Kampfjet bauen. Klar ist, weltweit wissen natürlich auch potenzielle Partner, dass deutsche Verteidigungsausgaben von der Schuldenbremse ausgenommen sind, das heißt auf Pump finanziert werden können. Das macht natürlich Deutschland für potenzielle Rüstungspartner attraktiv. Also da ist jetzt gerade ganz viel im Fluss, aber in den nächsten Monaten, da wird sich das schon schütteln, in welche Richtung es in Sachen Kampfjet geht.
2: Deutschland und Europa bräuchten ein neues Kampfflugzeug, da ist sich die Bundesregierung weiter sicher. Nur wie und mit wem das entwickelt werden soll, das ist jetzt wieder offen. Mario Kubina aus dem ARD-Hauptstadtstudio war das. Jetzt wird's aber auch Zeit. Alle anderen großen Parteien in Berlin haben ihr Spitzenpersonal schon nominiert und ihre Wahlprogramme verabschiedet. Heute ist die Berliner CDU dran. Im Herbst wird ja gewählt. Auf ihrem Parteitag wollen die Christdemokraten heute Abend den regierenden Bürgermeister Kai Wegner wieder zu ihrem Spitzenkandidaten küren. Außerdem soll das Wahlprogramm für die Abgeordnetenhauswahl im September beschlossen werden. Das alles findet statt in Zeiten, die für die CDU und insbesondere für Parteichef Wegner nicht so richtig glücklich sind. RBB24 Landespolitikreporter Thorsten Gabriel mit Einzelheiten.
18: Ich will regierender Bürgermeister werden. Na was denn sonst? Deswegen trete ich doch hier an.
19: Es ist die Stimme eines Kai Wegners aus besseren Tagen. Das war vor seinem Amtsantritt vor 3 Jahren. Vom Enthusiasmus jener Zeit ist bei dem heute 53-Jährigen immer seltener etwas zu spüren. Auch für Parteifreunde wirkt der strahlende Wahlsieger von 2023 seit Jahresbeginn wie ausgewechselt.
20: Ja, ich habe dann irgendwann gesagt, ich muss meinen Kopf frei kriegen. Ich habe dann eine Stunde Sport gemacht und bin danach sofort wieder an mein Telefon gegangen, in mein Büro und habe weitergearbeitet.
19: Die Tennisaffäre am 1. Januarwochenende, als im Berliner Südwesten durch einen Anschlag der Strom ausfällt, soll nur der Anfang der Negativschlagzeilen sein. Aber nicht, dass Wegner sich an jenem Samstag eine Stunde Tennis gönnt, ist das Problem. Ratlos fragen sich bis heute viele, weshalb Wegner in der Folge darum bemüht war, vorzutäuschen, er habe an diesem Tag unablässig gearbeitet und telefoniert, obwohl das, wie später herauskommt, so nicht stimmte und es obendrein nicht einmal nötig war, denn formal zuständig fürs Krisenmanagement ist in solchen Lagen die Innensenatorin. Wenige Wochen später dann, mangelhaftes Krisenmanagement beim Glatteis, die Fördergeldaffäre in der Kulturverwaltung mit Rücktritten von Senatorin und Staatssekretär, die vom Gericht kassierte Nachtschließung des Görlitzer Parks und zuletzt...
1: Der Lebenslauf war da sehr beeindruckend, von daher habe ich mich für Herrn Hund entschieden.
19: Die Ernennung und schnelle Entlassung des Digitalstaatssekretärs Matthias Hund, gegen den die Staatsanwaltschaft ermittelt und dessen Qualifikation von Wegner offenkundig nicht genauer geprüft wurde. Kurzum, dass die Umfragewerte für die Berliner CDU in den vergangenen Monaten rapide gesunken sind und der Vorsprung zu Linken, Grünen, AfD und SPD nahezu aufgebraucht ist, dürfte zwar auch mit dem negativen Bundestrend zusammenhängen, aber ganz wesentlich eben doch mit hausgemachten Problemen, von denen sich etliche beim Parteichef selbst verorten lassen. Trotzdem, dass er heute beim Parteitag mit breiter Mehrheit erneut als Spitzenkandidat nominiert wird, daran gibt es keinen Zweifel. Das Motto der Christdemokraten lautet nicht nur Augen zu und durch, sondern auch abgerechnet wird zum Schluss. Die weitere politische Karriere Wegners hängt allein davon ab, ob es ihm gelingt, in den verbleibenden Monaten bis zur Wahl das Ruder für seine Partei noch einmal herumzureißen. Gelingen soll das mit einem Wahlprogramm, das ganz auf das Prinzip weiter so setzt. Oder, wie der Wahlslogan lautet, Berlin wird. Aus CDU-Sicht immer besser. Die schwarz-rote Koalition habe unter der Unionsführung vieles erfolgreich angepackt. Jetzt gehe es darum, den eingeschlagenen Weg fortzusetzen, heißt es im Entwurf des Wahlprogramms, das sich kämpferisch selbst als Regierungsprogramm ausgibt. Lange Debatten über den 167-seitigen Entwurf sind auf dem Parteitag nicht zu erwarten. Ebenso wenig wie über den Spitzenkandidaten.
2: Das war rbb24 Landespolitikreporter Thorsten Gabriel. Vor 22 Jahren musste der Ort Hornow dem Abbau von Braunkohle weichen, gegen den Willen der Menschen, die dort gewohnt haben. Enteignung nennt man das. Den Widerstand damals hat Bürgermeister Bernd Siegert angeführt. Ist die Umsiedlung heute verkraftet? Er sagt, bei manchen geht's schneller als bei anderen.
21: Bei dem einen ging es schneller und bei dem anderen, glaube ich, ist das jetzt noch nicht vorbei. Und ich bin da auch nicht weg. Aber man muss natürlich sagen, jetzt 22 Jahre nach der Umsiedlung, das ist eine ganze Generation. Das wäre ja unnatürlich, wenn man das Menschliche irgendwie verarbeiten würde. Da haben viele sehr drunter gelitten, aber jetzt denke ich mal, nach 22 Jahren muss man sagen, haben sich die Menschen an die neue Situation gewöhnt. Man muss ja auch wissen, es leben ja nicht mehr viele alte Menschen, die das richtig aktiv mitgestaltet und miterlebt haben, nicht? Und die junge Generation, die ist hier mit umgezogen, die immer positiv an der Seite der älteren Bürger mitgekämpft haben für den Erhalt von Hornow. Aber denen ist es leichter gefallen, die Situation zu verkraften.
2: Das sagt Bernd Siegert. 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
2: Öl und Gas haben Norwegen reich gemacht. Das skandinavische Land hat aber noch einen weiteren Rohstoff, der dem Land und der Welt sehr nützlich sein könnte, nämlich Algen. Und zwar als Nahrungsquelle für Millionen von Menschen, als Plastikersatz und sogar als Biokraftstoff. Im Moment wachsen noch fast alle weltweit kultivierten Algen in Asien. Aber auf dem kleinen europäischen Markt ist Norwegen, auch dank seiner langen Küstenlinie, ein Hoffnungsträger. Jana Sinram berichtet.
22: Eine Farm im Meer vor der Insel Frøya an der norwegischen Westküste. Diogo Raposo steht auf einem kleinen Schiff und muss ordentlich kurbeln, um das tonnenschwere Seil aus dem Wasser zu bekommen. Denn es ist voll besetzt mit meterlangen Braunalgen. Die sind für den Anbau ideal geeignet, erklärt der Portugiese.
23: Sie wachsen schnell und sie nehmen die Nährstoffe auf, die natürlicherweise im Wasser verfügbar sind. Wir brauchen keinen Dünger in der Meereswirtschaft.
22: 7 Monate lang sind die Algen hier im europäischen Nordmeer gewachsen. Der Mai ist für die kleine norwegische Firma ein entscheidender Monat. Fast jeden Tag ist das internationale Team von Seaweed Solutions 12 Stunden hier draußen auf dem Wasser.
23: Es ist sehr intensiv. Wir haben einen Monat, um unsere gesamte Ernte einzubringen.
0: Luca!
23: Luca, du musst abschneiden!
22: Immer abwechselnd schneiden Diogo und sein Kollege im Boot gegenüber die Seile mit dem braunen Flügeltang durch, damit das Ernteboot sie einholen kann. Eine Maschine schneidet die meisten Algenblätter automatisch vom Seil. Was übrig bleibt, säbelt Christian Kato Haugen mit einem Messer in eine große weiße Kiste. Die Algen verkauft die kleine Firma an verschiedene Nahrungsmittelproduzenten, auch in Deutschland, zum Beispiel als Thunfischersatz. Die EU preist Algen als Nahrungsquelle an und als Biomasse der Zukunft. Die Kommission hat sogar eine ganze Algenstrategie verabschiedet. Denn Algen haben ein riesiges Potenzial, unterstreicht der Meeresbiologe David Aldridge vom Forschungsinstitut SINTEF in Trondheim.
3: Wir können Algen als Düngemittel verwenden und als Tierfutter. Und wir können Biokunststoff und andere Baumaterialien daraus herstellen oder sogar Kleidung.
22: Irgendwann könnte man aus Algen sogar Biokraftstoff gewinnen. Zurück bei der kleinen norwegischen Algenfirma auf der Insel Frøya. In einer Fabrikhalle kippt ein Gabelstapler den geernteten Flügeltang auf ein Fließband. Gemeinsam mit Saisonkräften prüft Innovationsmanagerin Maren Sæther ihre Qualität und packt die Algen in Kisten.
5: In diesem Jahr werden wir etwa 100 Tonnen ernten, die vollständig für die Nahrungsmittelproduktion verwendet werden. Wir sind aber gerade in einer Expansionsphase. Wir hoffen, dass wir nächstes Jahr die Produktion steigern können.
22: Die Norwegerin ist sich sicher, der Bedarf an Algen wird steigen. Für Norwegen eine Zukunftsbranche.
2: Norwegen will im Geschäft mit kultivierten Algen groß werden. ARD-Korrespondentin Jana Sinram war das. Es ist wechselnd bis stark bewölkt heute, gibt hier und da Schauer, am Nachmittag vereinzelt auch Gewitter bei Höchsttemperaturen von 18 bis 22 Grad in Berlin und Brandenburg.
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2: Jonas Ziegler, bitte.
14: A10 westlicher Berliner Ring Richtung Dreieckhafenland zwischen Großkreuz und Havelbrücke, Stau an einer Baustelle 10 Minuten. A13 Dresden Richtung Berlin zwischen Bestensee und Rago, stockender Verkehr an einer Baustelle, ebenfalls 10 Minuten. Stadtverkehr Berlin A100 Stadtring Richtung Wedding zwischen Wex und Detmolder Straße, Stau an einer Baustelle, 10 Minuten Verzögerung. Neue Baustellen Mitte am Alexanderplatz ist auf der Karl-Liebknecht-Straße Richtung Brandenburger Tor nur eine Spur frei. Buko-Rudower Straße statt auswärts. Vor der Kreuzung Johannisthaler Chaussee sind für 10 Tage nur 2 Spuren frei und das Linksabbiegen in die Johannisthaler Chaussee ist nicht möglich. 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
2: 20 vor 2 ist es.
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2: Konrad Spremberg hier. Was tun gegen politische Kriminalität? Der Bundesinnenminister glaubt zum Beispiel, dass harte Strafen abschrecken können. Das ist kriminologisch eine umstrittene These. Aber wer Polizistinnen und Polizisten angreift, soll künftig härter bestraft werden. Hintergrund ist eine Zunahme politischer Gewalt. Darum geht's in den Nachrichten mit Jonas Ziegler.
14: Die Zahl der Straftaten mit politischem Hintergrund ist im vergangenen Jahr auf einen Höchststand gestiegen. Wie Bundesinnenminister Dobrindt heute in Berlin mitgeteilt hat, waren es über 85.000 Fälle. Das sind 1.600 mehr als 2024. Aus dem Hauptstadtstudio Philipp Eckstein.
6: Dabei wird knapp die Hälfte aller Straftaten aus dem Bereich Rechts- oder Rechtsextremismus begangen. Eine Zunahme gab es im vergangenen Jahr auch bei linksmotivierten Straftaten, insbesondere bei Gewaltdelikten. Erfasst werden in der jährlichen Statistik Straftaten, die aus einer politischen Motivation heraus begangen wurden. Darunter fallen Sachbeschädigungen, etwa von Wahlplakaten, Beleidigungen, das Zeigen verfassungsfeindlicher Symbole, aber auch tätlicher Angriffe. Der Präsident des Bundeskriminalamts Holger Münch warnt, die gesellschaftliche Stimmung in Deutschland spitze sich zu. Und wörtlich, das Fundament unserer Demokratie wird angegriffen.
14: Verteidigungsminister Pistorius hat sich enttäuscht über das Scheitern des deutsch-französischen Kampfjet-Projekts FCAS gezeigt. Jedes Gemeinschaftsprojekt, das scheitere, schmerze ihn, sagte der SPD-Politiker dem ARD-Hauptstadtstudio. Man werde daraus eine Lehre ziehen und künftige Projekte anders gestalten. In diesem Fall hätten entscheidende Hürden nicht überwunden werden können, so Pistorius. Am Verhältnis zu Frankreich ändere das aber nichts. Es gebe viele Projekte, an denen man gemeinsam arbeite. Gestern hatten Bundeskanzler Merz und der französische Präsident Macron bekannt gegeben, dass das Projekt nicht weiter verfolgt wird. Die beteiligten Unternehmen hätten nicht zusammengefunden. Der Senat will die Spitzenforschung in Berlin stärken. Schon jetzt sei die Stadt mit ihren wissenschaftlichen Einrichtungen, Start-ups und Technologieparks international attraktiv, erklärte Wissenschaftssenatorin Ciborra. Damit das so bleibe, müssten allerdings Schwerpunkte gesetzt werden. Jan Menzel, RBB 24 Landespolitik.
0: Medizin und Gesundheit, Nachhaltigkeit von Ressourcen, künstliche Intelligenz sowie die Forschung zur Transformation der Gesellschaft, das sollen die Schwerpunkte sein, auf die sich die Forschung in Berlin in den kommenden Jahren konzentrieren soll. Der Senat will Wissenschaftler aus aller Welt anlocken, die Stadt solle zum attraktivsten Karriereraum Europas werden. Helfen sollen Fördergelder des Bundes und der EU, denn auch das ist klar, Berlin kann nur eine verlässliche Grundfinanzierung leisten, wie es in der Senatsforschungsstrategie heißt. Die Berliner Universitäten klagen seit langem, dass sie chronisch unterfinanziert sind. Allein für marode Gebäude der Hochschulen beläuft sich der Sanierungsstau auf mehrere Milliarden Euro.
14: Berlins regierender Bürgermeister Wegner sieht die Abgeordnetenhauswahl im September als Richtungswahl für die Stadt. Der CDU-Politiker sagte im RBB 24 Inforadio, es gehe jetzt darum, wo die Stadt hinwolle. Er räumte zugleich ein, dass dieses Jahr für seine Regierung besser hätte starten können. Man schaue aber auf die letzten 3 Jahre und da sei vieles gelungen, betonte Wegner. Die Bürgerämter funktionierten jetzt. Außerdem komme man beim Wohnungsbau gut voran und sei bei der Bildungspolitik zum Aufsteigerland geworden. Diesen Weg wolle man fortsetzen, so Wegner. Die Berliner CDU will heute auf einem Landesparteitag ihr Wahlprogramm beschließen und Wegner erneut zum Spitzenkandidaten wählen. Laut dem neuesten europäischen Drogenbericht werden immer mehr bewusstseinsverändernde Substanzen konsumiert. Die Drogenagentur der Europäischen Union erfasste Daten aus den 27 EU-Ländern sowie Norwegen und der Türkei und wertete sie aus. Demnach starben dort allein im Jahr 2024 mindestens 7.600 Menschen an einer Überdosis. Insgesamt nimmt der Konsum den Angaben zufolge zu. Die am häufigsten konsumierte Droge ist Cannabis. Schätzungen zufolge hätten im vergangenen Jahr knapp 25 Millionen Menschen zwischen 15 und 64 Jahren Cannabis konsumiert. Auch Heroin und andere Substanzen wie Fentanyl und Tramadol seien weit verbreitet. Wenige Tage vor Beginn der Fußball-Weltmeisterschaft in den USA, Kanada und Mexiko ist dem Iran nach eigenen Angaben das Ticketkontingent entzogen worden. Damit könnten Anhänger, die bereits Reisepläne gemacht hätten, die Spiele ihrer Mannschaft nicht besuchen, teilte der iranische Fußballverband mit. Dies geschehe, obwohl es vorher anderslautende Zusagen gegeben habe. Stellungnahmen des Weltfußballverbands FIFA oder der 3WM-Gastgeber gibt es dazu noch nicht. Soweit die Nachrichten, weitere Meldungen aus Berlin und Brandenburg auf rbb24.de. Das Wetter. Nachmittags vor allem im Norden Gewitter, zum Abend kann sich die Sonne besser durchsetzen, maximal 22 Grad. Zurzeit in Berlin-Zehlendorf 17 und in Köpenick 19 Grad, in Lenzen 16 und in Eberswalde 19. Morgen viele Wolken und vor allem im Süden Schauer bei 19 bis 21 Grad. Die Zeit 13.45 Uhr. RBB 24 Inforadio mit einer Gefahrenmeldung. Bitte Vorsicht auf der B246 Mittenwalde-Storkow. Zwischen Galun und Bestensee in Höhe der A13 gibt es eine ungesicherte Unfallstelle.
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2: Konrad Spremberg hier, grüße Sie. Politisch motivierte Kriminalität. Solche Kategorien in Statistiken greifen oft ein bisschen kurz, aber hier geht es um Straftaten, die begangen werden, um es ganz einfach zu sagen, um politische, ideologische oder weltanschauliche Ziele zu erreichen oder eben auch zu verhindern. Und von dieser Art Kriminalität gibt es in Deutschland nach Auskunft der Polizei immer mehr. Die neuen Zahlen hat der Bundesinnenminister heute vorgestellt und Jasper Ruppert hat zugehört.
4: In kaum einem Bereich gibt es eine positive Entwicklung. So gibt es laut Dobrindt
7: mit Abstand die meisten Gewaltdelikte von rechtsextremen Tätern.
4: Und das mit deutlichem Zuwachs. Noch größer ist der Zuwachs
7: gerade in der linken Szene.
4: Und so geht es weiter. Bei Antisemitismus
7: ein deutlicher Anstieg im Bereich.
4: Ebenfalls ein Problem sieht Dobrindt bei
7: Hass, Hetze und Gewalt gegenüber Amtsträgern.
4: Außerdem stelle man fest,
7: dass die Straftaten gegenüber die Polizei um 4,7% gestiegen ist.
4: Auch Gewalt gegen Frauen oder queere Menschen hat zugenommen. Fast 86.000 politisch motivierte Straftaten haben die Behörden im vergangenen Jahr erfasst. 2% mehr als im Vorjahr und ein Allzeithoch. Darunter fallen Sachbeschädigungen, etwa von Wahlplakaten, Beleidigungen, das Zeigen verfassungsfeindlicher Symbole, aber auch tätliche Angriffe. Woher kommt diese Entwicklung? Der Präsident des Bundeskriminalamts München nennt bei der Vorstellung des Berichts mögliche Ursachen.
8: Erstens, wir sehen eine zunehmende Polarisierung und das kann zu einer Radikalisierung führen, die sich durch Gewalttaten gegenüber Andersdenkenden oder dem politischen System am Ende äußern. Und zweitens, der weiterhin bestehende große Einfluss extremistischer Propaganda, zum Teil aus dem Ausland, spiegelt sich auch am Ende in der Gewaltbereitschaft wider. Und drittens, internationale Konfliktlagen emotionalisieren, auch in Deutschland.
4: Diese Konfliktlagen, wie beispielsweise der Gaza-Krieg, verstärkten Radikalisierungsprozesse und Gewalttaten. Bei all den ernüchternden Zahlen legt Dobrindt heute den Fokus auf einen bestimmten Bereich, nämlich die Gewalt gegen Amts- und Mandatsträger, besonders im Kommunalen. Der Innenminister verteidigt in diesem Zusammenhang den umstrittenen Paragraphen 188, der Politikerbeleidigung unter Strafe stellt.
7: Wir reden von Tausenden von Kommunalpolitikern, die wir schützen wollen, die dringend gebraucht werden, von denen wir sehen, dass es einen Effekt inzwischen gibt, dass sie sich zurückziehen, dass die Bereitschaft zurückgeht, sich dort zu engagieren.
4: Für Änderungen des Paragraphen, die Spitzenpolitiker betreffen würden, zeigt sich Dobrindt zwar offen, doch der ursprüngliche Gedanke sei der Schutz von Kommunalpolitikern gewesen und die solle man weiter im Blick behalten. Eine positive Entwicklung bei den sonst hauptsächlich ansteigenden Zahlen der politisch motivierten Straftaten kann Dobrindt aber doch nennen.
7: Ich glaube, dass wir feststellen können, dass wir bei dem Thema Reichsbürger in der Vergangenheit Erfolge zu verzeichnen haben. Wir haben einen Schwerpunkt in der Vergangenheit ja auch da gesetzt, um den Entwicklungen etwas entgegenzuhalten. Das ist funktionsfähig, das hat auch abschreckende Wirkung.
4: Um die hohen Zahlen bei rechts- und linksextremer Gewalt anzugehen, wolle man Polizei und Verfassungsschutz besser aufstellen. Außerdem soll Gewalt gegen Einsatzkräfte schärfer bestraft werden. Gemeinsam mit dem Bundesjustizministerium bereite man einen entsprechenden Gesetzentwurf vor.
2: Jasper Ruppert, unser Korrespondent im Hauptstadtstudio. So viel wie jetzt gerade musste der US-Präsident, glaube ich, noch nie einstecken. Wir bekommen das auf der internationalen Bühne viel mit natürlich, aber es geht auch um Innenpolitik in den USA. Die Midterm-Wahlen im Herbst könnten für Donald Trump eine gute Möglichkeit sein, die Republikanische Partei dort nach seinem Geschmack aufzustellen, wenn er Verantwortlichkeiten mitverteilt. Und klar, ein wichtiges Kriterium könnte dann Loyalität zu Trump sein. Aber wie weit reicht sein Einfluss in der Partei im Moment wirklich? Mit dieser Frage hat sich Washington-Korrespondentin Anne Schneider beschäftigt.
10: Die laufenden Vorwahlen vor den Midterms im Herbst zeigen ein widersprüchliches Bild. Donald Trump prägt die Republikanische Partei stark, doch genau das könnte ihr im November schaden. Ein Beispiel ist Kentucky. Dort hat Trump den republikanischen Abgeordneten Thomas Massie immer wieder öffentlich massiv angegriffen.
11: Thomas Massie ist a disaster for our party.
10: Thomas Massie ist ein komplettes Desaster für unsere Partei als Kongressabgeordneter und als Mensch. Nach dieser massiven Kritik verliert Massie seine Vorwahl deutlich. Für viele Beobachter ist der Fall exemplarisch. Trump entscheidet zunehmend, wer in der Partei politisch überlebt und wer nicht. Das bestätigt auch die republikanische Strategin Janet Hoffman. Das war ein Abgeordneter, der immer mit den Demokraten und gegen Trumps Agenda gestimmt hat, daher der Widerstand und die Niederlage. Für Hoffman ist deshalb klar, Trumps Einfluss funktioniert, zumindest innerhalb der eigenen Partei. Doch genau darin sehen andere ein Problem. Trump ist offenbar die Loyalität ihm gegenüber wichtiger als gegenüber der Partei, sagt die demokratische Politikanalystin Marsha Espinosa. Das könnte aber der Partei schaden und tatsächlich zeigen die Vorwahlen auch die Schattenseiten von Trumps Strategie. So hat er in Texas den konservativen Kandidaten Ken Paxton statt des moderateren Amtsinhabers John Cornyn unterstützt. Paxton gewann. Hierdurch eröffnen sich jedoch für die Demokraten neue Chancen, nämlich mehr Stimmen in der Mitte zu gewinnen. Zudem war Cornyns Wahlkampfkasse gut gefüllt, nicht aber die von Paxton. Deshalb müssen die Republikaner für dieses Rennen deutlich deutlich mehr Geld ausgeben und anderen Staaten Mittel entziehen, sagt die Demokratin Espinosa, also mehr interne Kämpfe, mehr Kosten und weniger Ressourcen für das entscheidende Rennen im Herbst. Die Republikanerin Hoffman sieht zudem Risiken für Trump selbst. Präsident Trump hat ein kleines Problem mit dieser Rache-Tour. Tatsächlich haben diese harten Abrechnungen mit innerparteilichen Gegnern schon dazu geführt, dass Trump im Kongress nicht immer auf die Unterstützung der Republikaner zählen kann. Wie in der vergangenen Woche bei einer Abstimmung zum Iran-Krieg. Hier stimmten 4 Republikaner zusammen mit den Demokraten für eine Resolution, die den Präsidenten auffordert, entweder die Kampfhandlungen zu beenden oder die Zustimmung des Kongresses einzuholen. Der Beschluss gilt zwar als politisch symbolisch, belegt aber, dass selbst in der eigenen Partei Widerstand gegen Trumps Kurs entsteht. Bislang zeigen die Vorwahlen, Trump bringt zwar seine Wunschkandidaten durch, ob ihm das am Ende nützt und seine Partei damit auch die Wahlen gewinnt, wird sich erst noch zeigen.
2: Unsere Korrespondentin in Washington, Anne Schneider. Ein Bug, ein Heck, eine Schiffsschraube und ein Mann am Steuer. Das haben fast alle Schiffe in der kommerziellen Schifffahrt gemeinsam, denn ja, das ist nach wie vor eine absolute Männerdomäne. Weniger als 10% Frauen arbeiten in der Branche. Lina Rublik schreckt das nicht ab. Sie möchte Kapitänin werden, macht ihre Ausbildung bei der Scharmützelseeschifffahrt, begleitet von einer weiteren Kapitänin. Das ist echt ungewöhnlich. Eva Kirchner-Rätsch hat die Auszubildende bei einem Arbeitstag auf der MS Fürstenwalde begleitet.
12: Routiniert löst Lina Rublik das dicke Tau am Schiffsanleger im Saarower Hafen. Die 20-Jährige weiß genau, was sie tut.
13: Dann mache ich das Tor zu, nehme den Landsteg weg, dann heißt's Leinen los.
12: Und damit ist die MS Fürstenwalde startklar. Auf geht's zur 2-stündigen Rundfahrt über den Scharmützelsee.
15: Werte Gäste, genießen Sie nun die Ruhe, die Natur. Wir wünschen Ihnen weiterhin einen angenehmen Aufenthalt hier bei uns an Bord.
12: Während Schiffsführerin Katja Kampfenkel die Gäste an Bord begrüßt, werden diese von Lina gastronomisch versorgt. Denn auch das gehört zur Ausbildung. Doch viel lieber steht die 20-Jährige hinterm Steuer.
13: Man versucht so viel, wie es geht, mitzunehmen. Aber jedes Schiff ist auch anders und verhält sich anders, fährt sich anders.
12: Doch an diesem Vormittag heißt es lediglich gucken und von der Kollegin lernen.
15: Man muss schon so ein bisschen die Untiefen des Sees kennen und wissen, wie weit man hier ans Ufer ranfahren darf oder nicht.
12: Vor 2 Jahren hat Lina Rublik ihre Ausbildung zur Binnenschifffahrtskapitänin begonnen. Ein abwechslungsreicher, aber vor allem auch sehr technischer Beruf. Doch genau das ist es, was die junge Frau reizt.
13: Wir machen Ölwechsel und Wartungsarbeiten. Geht ja auch mal was kaputt. Vieles machen wir hier noch selber. Ja, das macht auch Spaß. Schrauben ist cool.
12: Findet auch Linas Ausbilder Falk Drescher. Die junge Frau ist die erste, die bei der Saro-Schifffahrt eine Kapitänsausbildung absolviert. Was wohl auch daran liegt, dass es die Ausbildung erst seit 2022 gibt, so der Ausbilder.
16: Sehr, sehr abwechslungsreich. Das geht los vom Führen des Schiffes. Dann kommt dazu Maschinenkenntnisse, technische Fertigkeiten, dass man handwerklich ein bisschen was drauf hat. Überstreichen, entrosten, also ist vielseitig.
12: Ein Job, der längst nicht mehr nur reine Männersache ist. Zwar ist die Frauenquote deutschlandweit bei den Binnenschifffahrtskapitäninnen mit einstelligen Prozentwerten gering, doch das soll sich künftig ändern. Zumindest am Scharmützelsee, so Thomas Erck, Geschäftsführer der Saro Schifffahrt.
24: Es ist gut fürs Betriebsklima, dass man verschiedene Kulturen, verschiedene Geschlechter einfach zusammenkriegt, weil das macht eine Vielfalt und das bringt eine Firma einfach weiter und so soll das hier auch sein.
2: Ein Beitrag von unserer Reporterin auf dem Schiff, Eva Kirchner-Rätsch, war das.
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2: Fluxkompensator an, wir fliegen jetzt zurück in die Zukunft. Der Film aus den 80er Jahren hat den Schauspieler Michael J. Fox weltberühmt gemacht. Heute wird er 65 Jahre alt. Michael J. Fox hat schon längere Zeit Parkinson, aber er lässt sich davon nicht unterkriegen, sagt USA-Korrespondent Neil Stumps. Ein Blick auf das Leben des Hollywood-Stars.
25: Michael J. Fox wacht mit einem Kater auf.
26: I woke up with a ferocious hangover.
25: Einem heftigen Kater. Es ist 1990.
26: 1990.
25: Die Nacht hat er mit seinem Freund und Schauspielkollegen Woody Harrelson an einer Bar verbracht. Am Morgen danach bemerkt er,
26: That's when I noticed my pinky.
25: Sein kleiner Finger zittert. Die ersten Symptome der Parkinson-Krankheit.
26: Parkinson's Disease.
25: Das Zittern sei, beschreibt er in der Apple TV-Doku Still von 2023,
26: The trembling.
25: Wie eine Nachricht gewesen.
26: Was a message.
25: Eine Nachricht aus der Zukunft. Es ist erst der Anfang.
26: From the future.
25: Ein paar Jahre vor der Diagnose 1985 macht ihn ein Film über Zeitreisen weltberühmt.
1: Wollen Sie mir weiß machen? Sie bauten eine Zeitmaschine?
25: Zurück in die Zukunft.
1: Aus einem DeLorean? Pass auf!
25: Christopher Lloyd spielt Doc Emmett Brown, der ein Auto, ein DeLorean, in eine Zeitmaschine umgebaut hat.
17: 140 Kilometer pro Stunde!
25: Michael J. Fox spielt seinen Kumpel und Helfer Marty McFly.
1: Jesus Christ, Doc, Sie haben Einstein aufgelöst!
17: Immer mit der Ruhe, Marty, ich habe überhaupt nichts aufgelöst!
25: So klingen die beiden übrigens auf Englisch.
1: Jesus Christ, Doc, you disintegrated Einstein!
17: Calm down, Marty, I didn't disintegrate anything!
25: Zurück in die Zukunft wird ein großer Erfolg. Auch Filme wie Teen Wolf oder TV-Serien wie Family Ties machen Fox zum Superstar in Hollywood.
18: Here is Michael J. Fox.
19: What is the secret of your success?
20: And the winner is
21: Michael J. Fox.
25: Er sei
26: I was big. I was
25: bekannter gewesen als Kaugummi.
26: Big in Bubblegum.
25: Er ist ein Star, muss aber auch mit der Diagnose Parkinson klarkommen. 7 Jahre hält er sie geheim. Nur die Familie weiß Bescheid. Seine kanadischen Eltern und Ehefrau Tracy Polin, mit der er seit 1988 verheiratet ist. Das war furchtbar. Ich musste erst mal verstehen, mit was ich da zu tun hatte. Der Arzt sagte, das hier gewinnt man nicht, das verliert man. Aber ich gewinne lieber. 1998 macht er die Krankheit öffentlich. Parkinson ist unheilbar. Michael J. Fox will das ändern. Am Anfang hieß es, du kannst noch 10 Jahre arbeiten. Und ich sage, was soll das heißen? Ich bin 29 Jahre alt und habe jede Menge teure Immobilien. Bis heute spielt er immer wieder in Filmen und Serien mit und setzt sich für die Parkinson-Forschung ein.
23: Mr. Fox, we're gonna start with you.
25: Vor dem US-Senat wirbt er für mehr staatliche Gelder. Da ist er Ende 30.
26: The war against Parkinson's is a winnable war.
25: Wir können den Krieg gegen Parkinson gewinnen. Mit Ihrer Hilfe und wenn wir alles tun, werde ich in meinen 50ern auf der Hochzeit meiner Kinder tanzen.
26: I'll be dancing at my children's weddings.
25: 2000 gründet Fox eine Stiftung, die seitdem nach eigenen Angaben über 2 Milliarden Dollar für die Parkinson-Forschung gesammelt hat. Für sein Engagement verleiht ihm US-Präsident Biden 2025 die Freiheitsmedaille.
18: Michael J. Fox.
25: Die höchste zivile Auszeichnung in den USA.
26: With gratitude.
25: Für sein Leben, seine Frau und seine 4 Kinder sei er dankbar, sagt Michael J. Fox.
26: Optimism is sustainable.
25: Denn wenn du was hast, wofür du dankbar bist, bleibst du optimistisch. Du hast was, worauf du dich freuen kannst. Dann machst du weiter.
26: And you carry on.
2: Der Schauspieler Michael J. Fox aus den USA wird heute 65 Jahre alt.
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2: Hier ist Jonas Ziegler.
14: A115 Dreieck Nutetal Richtung Dreieck Funkturm zwischen Parforsheide und Zollamt Dreilinden Stau an einer Baustelle 10 Minuten. Vorsicht auf der B246 Mittenwalde Storkow zwischen Galun und Bestensee in Höhe der A13 Behinderungen nach einem Unfall. Stadtverkehr Berlin A100 Stadtring Richtung Wedding zwischen Wechsstraße und Detmolder Straße Stau an einer Baustelle 10 Minuten. Und zur S-Bahn, wegen der Reparatur an einem Signal in Südkreuz kommt es bei der S41, 46 und 47 zu Verspätungen und Einschränkungen.
2: 14 Uhr.
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2: Mit Konrad Spremberg. Mehr rechte Straftaten, mehr linke Straftaten, mehr antisemitische und mehr frauenfeindliche Straftaten. Die politisch motivierte Kriminalität geht laut Zahlen der Polizei in fast allen Bereichen nach oben. Nicht allerdings im Bereich der ausländischen Ideologien, wie es da heißt. Mehr zu den neuen Zahlen in den Nachrichten mit Jonas Ziegler.
14: Politisch motivierte Kriminalität in Deutschland hat einen neuen Höchststand erreicht. Das hat Bundesinnenminister Dobrindt in Berlin hervorgehoben, wo er die jüngste Statistik vorgestellt hat. Demnach zählte die Polizei im vergangenen Jahr knapp 86.000 Straftaten. Gerade in der linken Szene gäbe es einen erheblichen Anstieg der Gewalttaten.
7: Die linke Szene unterstreicht mit einem Steigen von 42% der Gewalttaten die deutlich wachsende Bedrohung, die man hier eben auch erkennen kann. Nichtsdestotrotz ist auch da sehr deutlich zu erkennen, dass mit Abstand die meisten Gewaltdelikte von rechtsextremen Tätern verübt werden.
14: Bundesinnenminister Alexander Dobrindt, CSU. Verteidigungsminister Pistorius hat sich enttäuscht über das Scheitern des deutsch-französischen Kampfjet-Projekts FCAS gezeigt. Jedes Gemeinschaftsprojekt, das scheitere, schmerze ihn, sagte der SPD-Politiker dem ARD-Hauptstadtstudio. Man werde daraus eine Lehre ziehen und künftige Projekte anders gestalten. In diesem Fall hätten entscheidende Hürden nicht überwunden werden können, so Pistorius. Am Verhältnis zu Frankreich ändere das aber nichts. Es gäbe viele Projekte, an denen man gemeinsam arbeite. Gestern hatten Bundeskanzler Merz und der französische Präsident Macron bekannt gegeben, dass das Projekt nicht weiter verfolgt wird. Die beteiligten Unternehmen hätten nicht zusammengefunden. Der brandenburgische Antisemitismusbeauftragte Büttner hat gefordert, Judenhass stärker zu bekämpfen. Bei der Vorstellung seines ersten Tätigkeitsberichts in Potsdam betonte Büttner, das Thema müsse noch ernster genommen werden. Vor allem seit dem Hamas-Terrorangriff auf Israel vom Oktober 2023 werde Antisemitismus lauter, offener und selbstverständlicher geäußert. Positiv sei, dass zugleich auch die Bereitschaft, ihm entgegenzutreten, gewachsen sei. Nach Angaben von Büttner wurden im letzten Jahr insgesamt über 530 antisemitische Vorfälle bearbeitet. Die Berliner CDU stellt heute die Weichen für die Abgeordnetenhauswahl im September. Auf einem Landesparteitag in Neukölln will die Partei ihr Wahlprogramm beschließen und den regierenden Bürgermeister Wegner erneut zum Spitzenkandidaten wählen. Kerstin Reinsch, RBB 24.

0: wird er sich entscheiden, in welche Richtung die Stadt steuert.
1: Die Deutsche Umwelthilfe beklagt, dass es in fast allen deutschen Städten zu wenig Schatten gegen die Hitze gibt. Wie die Naturschutzorganisation heute mitgeteilt hat, erreichen nur 7 Städte in Deutschland den empfohlenen Richtwert, wonach 30% der Fläche von Bäumen beschattet werden sollten. Dazu gehören Berlin mit 32 und Potsdam mit 34%, wohingegen Brandenburg an der Havel, Cottbus und Frankfurt/Oder ihren Bewohnern zu wenig Schatten bieten. Die Umwelthilfe appelliert an Bauministerin Huberts und Gesundheitsministerin Warken, wirksame Hitzeschutzmaßnahmen in den Städten durchzusetzen. Die Fluggesellschaft Emirates unternimmt einen weiteren Versuch, den BER in ihr Angebot aufzunehmen. Wie das Unternehmen aus den Vereinigten Arabischen Emiraten mitteilte, will man tägliche Verbindungen zwischen Dubai und Berlin sowie Dubai und Stuttgart anbieten. Das muss aber erst das Bundesverkehrsministerium genehmigen. Emirates bemüht sich schon länger vergeblich um Start- und Landerechte am BER. Vor allem die Lufthansa kritisiert die mögliche neue Konkurrenz scharf. Das deutsche Unternehmen bietet bisher nur über seinen Ferienflieger Eurowings Langstreckenverbindungen am BER an. Soweit die Nachrichten, weitere Meldungen aus Berlin und Brandenburg auf rbb24.de. Das Wetter. Am Nachmittag vor allem im Norden Gewitter, zum Abend kann sich die Sonne besser durchsetzen, maximal 22 Grad. Zurzeit in Berlin-Zehlendorf 17 und in Köpenick 19 Grad, in Lenzen in der Prignitz 16 und in Eberswalde 19 Grad, mäßiger Wind aus West bis Südwest. Morgen viele Wolken und vor allem im Süden Schauer bei 19 bis 21 Grad. Abschließend die Zeit, es ist 14.05 Uhr.
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3: Konrad Spremberg hier, guten Tag. Feindlichkeit gegen Juden und Jüdinnen wird schleichend mehr und normaler. Das konstatiert für Brandenburg der Beauftragte gegen Antisemitismus des Landes. Andreas Büttner hat heute seinen ersten Tätigkeitsbericht vorgestellt. Landespolitikreporterin Amelie Ernst hat mir vorhin erläutert, woran Büttner diese Beobachtung festmacht.
4: Ja, der macht das fest vor allen Dingen an den Dingen und Ereignissen, die ihm so gemeldet werden, von jüdischen Gemeinden zum Beispiel, von Bürgerinnen und Bürgern, aber auch von Schulen zum Beispiel.
5: Und das sind eben keine bloßen Sachbeschädigungen, das sind Angriffe auf jüdisches Leben, das sind Einschüchterungsversuche und das trifft nicht nur eine Wand oder ein Gebäude, sondern es trifft eben das Sicherheitsgefühl einer ganzen Gemeinschaft. Wir erleben das auch an Schulen. Ein jüdischer Schüler wurde wiederholt antisemitisch beschimpft. Wir merken, dass solche Vorfälle schnell als Konflikt unter Schülerinnen und Schüler eingeordnet werden. Aber antisemitische Beleidigungen sind keine gewöhnlichen Schulkonflikte.
4: Ja, und deshalb fordert Büttner zum Beispiel auch, dass Schulen da aufmerksamer sind, solche Vorfälle auf jeden Fall immer thematisieren und ihm melden. Oder auch der Fachstelle Antisemitismus, die gibt's ja auch noch in Brandenburg.
3: Was hat denn der Beauftragte gegen Antisemitismus jetzt konkret gemacht die letzten 2 Jahre? Also von welchen Tätigkeiten hat er heute berichtet?
4: Na, vor allen Dingen nimmt Andreas Büttner eben mit seinem 4-köpfigen Team solche Meldungen entgegen über Beleidigungen, Angriffe, Schmierereien, alles Mögliche, geht dem dann aber auch nach und guckt, was ist da dran? Geht's da wirklich um Antisemitismus? Ist es vielleicht doch ein anderer Hintergrund? Auch dafür hat er heute nämlich Beispiele genannt, wo sich Menschen diskriminiert fühlten wegen ihrer jüdischen Religion, beispielsweise von Behörden. Dann war da hin und wieder aber der Hintergrund doch ein etwas anderer und nicht unbedingt antisemitisch. 534 Verdachtsfälle wurden ihm gemeldet im vergangenen Jahr. 116 davon hat er als so relevant eingestuft, dass er die nochmal weiterverwiesen hat an die Fachstelle Antisemitismus zur weiteren Prüfung, ob es da eben auch strafrechtliche Dinge gibt, die die Behörden weiterverfolgen sollten. Und dann ist Andreas Büttner als zweites natürlich auch bei verschiedensten Veranstaltungen unterwegs und hört da auch das ein oder andere, so wie neulich.
5: Und ein ehemaliger Stadtverordneter dieser Partei kam zu mir und sagte zu mir wörtlich, aber sind wir doch mal ehrlich, eine Welt ohne Juden wäre eine bessere Welt, wenn man sich anschaut, was die alles für Kriege auf den Weg bringen.
4: Also es gibt eben auch antisemitische Erzählungen, die er ganz direkt bei solchen Veranstaltungen zum Beispiel mitbekommt.
3: Und dann soll doch der Antisemitismusbeauftragte auch Maßnahmen vorschlagen. Also was ist aus seiner Sicht jetzt zu tun, damit sich die Lage verbessert?
4: Na, zum Beispiel fordert er, dass es wirklich dauerhafte Projekte gibt an Brandenburger Schulen mit Betonung auf dauerhaft zu diesem Thema. Also nicht nur hier und da mal eine Projektfinanzierung, die dann immer irgendwann wieder ausläuft, sondern es geht ihm darum, so ein Bewusstsein zu schaffen generell zu diesen Erzählungen und Klischees über Juden, und er will eben sensibilisieren und dass das auch strukturell ein Thema ist. Also dass man unterscheiden kann zwischen legitimer Kritik an der israelischen Regierung auf der einen Seite und nicht legitimem Hass auf alle Juden oder eben auch bei der Frage, ob Israel an sich eine Existenzberechtigung hat. Und da zum Beispiel beobachtet Andreas Büttner durchaus auch schon Positives.
5: Und wir haben jüdische Gemeinden, die trotz aller Bedrohungen sichtbar bleiben. Es gibt Schulen, die sich Unterstützung holen. Es gibt Kommunen, die handeln wollen. Es gibt Partnerinnen und Partner, die nicht wegsehen.

0: Und auch das gehört zur Bilanz dieser zwei Jahre. Der Antisemitismus ist sichtbarer geworden, aber auch die Bereitschaft, ihm entgegenzutreten, ist gewachsen.
1: Weil vielleicht auch vieles schon jetzt nicht mehr so sehr unter dem Radar läuft wie vielleicht früher.
2: Wie gehen denn Brandenburgs Regierung und Parteien jetzt mit dem Thema um? Ich frage auch vor dem Hintergrund, dass in Berlin eine Parlamentskommission gegen Antisemitismus und Rassismus gerade fast am Streit der Parteien gescheitert wäre und gestern keinen gemeinsamen Plan erreicht hat. Also wie ist das in Brandenburg?
1: Ja, da gab es ja auch ein langes Ringen um die Frage, ob es überhaupt einen Antisemitismusbeauftragten braucht. Und dann haben wir ja auch hier die Diskussion um die leeren Kassen, den leeren Haushalt, den schwierigen. Da gab es auch schon die Frage, brauchen wir noch Landesbeauftragte? Bisher gab es aber von den Regierungsparteien SPD und CDU da noch keine konkreten Signale, dass dieser Posten jetzt abgeschafft werden soll. Dafür sind die größte Oppositionspartei, also die AfD, und ihr Fraktionschef Hans-Christoph Berndt da sehr deutlich, haben das auch heute nochmal gesagt, sie würden den Posten des Antisemitismusbeauftragten am liebsten sofort streichen. Und sie glauben auch nicht, dass es mehrheitlich rechtsextreme Motive hinter den antisemitischen Taten sind, so wie das die Polizei und Büttner festgestellt haben.
3: Wenn jemand heutzutage noch im Jahr 2026 hier in Deutschland sagt, die größte Gefahr für das jüdische Leben kommt von rechts, dann hat er die Wirklichkeit nicht wahrgenommen. Man weiß doch, dass die größte Bedrohung aus dem Islamismus kommt für jüdische Bürger. Und ich erwarte, dass das auch im Bericht des Antisemitismusbeauftragten dann vorkommt.
1: Also die AfD hat da ihre eigene Wahrnehmung bei dem Thema, würde die Statistik und den Bericht da gerne ändern an der Stelle. Und übrigens geht auch das BSW im Landtag sehr auf Distanz zum Antisemitismusbeauftragten, kann man beobachten. Denn da wollte man, anders als die anderen Parteien, bisher gar kein Gespräch mit ihm führen.
2: Aber ich verstehe dich schon richtig, der guckt sich antisemitische Vorfälle aus allen Richtungen an,
1: genau,
2: und nicht speziell von rechts. Das habe ich schon richtig verstanden.
1: Genau so ist es. Also wird auch differenziert, auch steigende linksextremistische Hintergründe werden da beobachtet. Das wird alles schon genau einsortiert. Aber natürlich gibt es immer noch Möglichkeiten zu sagen, na, die einen sagen so, die anderen sagen so. Und das ist das, was die AfD da gerade versucht, in Zweifel zu ziehen.
2: Landespolitikreporterin Amelie Ernst zum ersten Tätigkeitsbericht des Beauftragten gegen Antisemitismus in Brandenburg. Seit 2 Jahren gibt es diese Rolle jetzt. TikTok, Instagram, YouTube, Social Media hat auch den Bundestag verändert. Viele Redebeiträge im Plenarsaal haben mittlerweile offensichtlich das Ziel, dass sich daraus am Ende kurze Clips fürs Internet bauen lassen. Darin stecken Chancen und Risiken, beobachtet unser Korrespondent im ARD-Hauptstadtstudio Maximilian Ulrich.
4: An wen richtet sich eigentlich eine Bundestagsrede? An das Parlament, die Zuschauer im Saal, das Phoenix-Publikum, uns Journalisten? Michael Espendiller von der AfD begrüßt bei seinen Reden am Anfang immer auch das digitale Publikum.
5: Sehr geehrte Frau Präsidentin, sehr geehrte Zuschauer, liebe Zuschauer im Saal, bei YouTube und auf X.
4: YouTube, Instagram, Facebook, X, TikTok. Wer sich die Profile von Abgeordneten und Fraktionen hier anschaut, bekommt viele Ausschnitte aus Bundestagsdebatten zu sehen. Parteiübergreifend sind diese alle wenige Sekunden. Kurz und emotional.
6: Sie haben die Wähler nach Strich und Faden belogen.
7: Chillt doch mal, habt ihr zu viel Testosteron oder was? Bleibt doch mal ruhig.
6: Sie haben immer behauptet, das ist alles Quatsch, das ist alles nicht wissenschaftsgetreu. Diese Wissenschaft gibt's ja gar nicht. So, kommen wir mal zu einer anderen Kategorie von Wurst, nämlich der beleidigten Leberwurst.
4: Für Bundestagspräsidentin Julia Klöckner, die selbst viel auf Social Media aktiv ist, ist das ein Problem.
8: Es gibt Debatten, da ist absehbar, dass vieles eigentlich nicht für die Zuhörerinnen und Zuhörer gemacht ist, sondern für die eigenen Echokammern. Und das dient nicht der Qualität der Debatte.
4: Und das wird in der Debatte mittlerweile auch häufig kritisiert.
9: Wissen Sie, Ihre Fragestellung offenbar zu vieles. Sie wurde nämlich offensichtlich gestellt, um auf Instagram und auf TikTok zu funktionieren.
10: Will man hier TikTok-Videos produzieren oder will man wirklich Lösungen produzieren?
11: Deswegen würde ich auch jetzt gerne nach der Verlesung von TikTok Redebausteinen wieder in die Debatte eintreten.
4: Politikerinnen und Politiker müssen sich den neuen Medien anpassen und ihr Auftreten und ihre Rhetorik überdenken, erzählt die Grünen-Fraktionsvorsitzende Katharina Dröge.
12: Deswegen haben meine Experten mir irgendwann gesagt, Katharina, du hast so Reden, die bauen in verschiedenen Teilen deiner Rede gedanklich aufeinander auf. Das ist für Social Media extrem kompliziert so und lässt sich damit viel schlechter senden, als wenn man so einmal sagt, Friedrich Merz ist übrigens doof, weil.
4: So. Abgeordnete und Fraktionen stellen gezielt Social Media Manager ein, drehen auf den Gängen des Bundestages oder am Spreeufer kurze Videos. Die AfD sucht sogar einen Influencer Manager. Martin Reichert von der AfD erklärt, warum.
13: Die Influencer sind, und ich komme aus Sachsen-Anhalt, sind für uns so etwas wie das, was für Martin Luther der Buchdruck gewesen ist.
4: Abgeordnete haben ein festes Budget für Mitarbeiter und sie können selbst entscheiden, ob sie von diesem Budget Social Media Manager bezahlen oder Fachreferenten, die sich in Studien und Gesetzestexte eingraben. Verflacht also die Politik, weil Politiker mehr Wert auf kurze Social Clips als auf inhaltliche Tiefe legen? Heidi Reichinek, Fraktionsvorsitzende und Social Media Star der Linken, sagt:
14: Da würde ich widersprechen, weil wenn man Ahnung von einem Thema hat, dann kann man das auch kurz und knapp zusammenfassen. Die Frage ist ja, worauf basiert diese Zusammenfassung und kann ich bei Nachfragen dann auch antworten und erklären, auf welche Studien stütze ich mich, auf welche Erfahrungen, auf welche Informationen? Und das können wir und genau so muss es eben sein.
4: Bundestagspräsidentin Julia Klöckner verweist zudem darauf, dass die Abgeordneten nicht zensiert werden dürfen.
8: Klar ist, dass mit Fraktionsgeldern nicht Parteiaktivitäten oder Parteipositionierungen finanziert werden. Und das gilt im Analogen wie im Digitalen und darauf achtet die Bundestagsverwaltung.
4: Eine Sache gibt es im digitalen Raum allerdings nicht. Echte Wahlfreiheit. Welche Politikervideos einem am Ende in den Feed gespült werden, entscheiden die Algorithmen von TikTok, YouTube oder Insta. Und diese Algorithmen bewerten in der Regel emotionale und schrille Videos höher als ruhige, sachliche Wissensbeiträge.
2: Das beobachtet im Bundestag unser Hauptstadtkorrespondent Maximilian Ulrich.
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2: In Berlin gab es heute neue Daten und Fakten zum Doping. Die NADA, die Nationale Anti-Doping-Agentur, hat heute ihren Jahresbericht vorgestellt. Und im Zentrum dabei steht der aktuelle Stand im Kampf gegen den Sportbetrug. Die Details hat Inforadio-Reporter Lars Becker.
16: Die Zahlen der Dopingkontrollen und genommenen Proben im Jahr 2025 sind nahezu deckungsgleich mit denen des Vorjahres, sagt NADA-Vorstandsmitglied Eva Bundhoff, die Leiterin des Ressorts Dopingkontrollsystem.
17: Wir haben insgesamt 12.145 Kontrollen durchgeführt. Wir können sowohl Urin, Blut als Vollblut und Serum nehmen und die Dried Blood Spot Proben nehmen, sodass wir bei vielen Kontrollen auch mehr Proben nehmen, sodass wir im letzten Jahr 16.911 Proben bei den 12.145 Kontrollen durchgeführt haben.
16: Die am häufigsten getesteten Sportarten waren Leichtathletik, Fußball und Radsport. Auch die Zahl der insgesamt 73 eingeleiteten Verfahren wegen möglicher Verstöße gegen Anti-Doping-Richtlinien liegt nur leicht unter dem Niveau von 2024.
18: Insgesamt wurden 25 Sanktionen von uns ausgesprochen. Die gingen von einer 4-Jahres-Sperre bis zu einer Verwarnung.
16: Lars Mortziefer, der Vorstandsvorsitzende der NADA, konnte zudem eine bislang nicht öffentlich gemachte Vereinbarung verkünden.
18: Alle Verbände, mit denen die NADA zusammenarbeitet und die auch vom Bund gefördert werden, haben sich aufgrund auch unserer Ansprache in den letzten Wochen und Monaten dazu committed, also dazu bereit erklärt, das sogenannte Ergebnismanagement und Disziplinarverfahren auf die NADA zu übertragen. Da waren noch einige Verbände offen, auch derjenige, der gerade jetzt sich gerade vorbereitet auf das erste WM-Spiel, also der DFB.
16: Die Regelung greift zum 1. Januar 27. Darum fällt der aktuelle Fall der Nationalspielerin Laura Freigang, die 3 Tests verpasst haben soll, noch unter die DFB-Gerichtsbarkeit. Sorgen bereitet Mortziefer die zukünftige finanzielle Ausstattung der NADA für die Fortentwicklung der Anti-Doping-Arbeit, zu der als wesentlicher Aspekt auch die Prävention gehört. 13 Millionen Euro bekam die NADA 2025, 75% davon aus Bundesmitteln.
18: Die NADA ist nach wie vor eine Stiftung des Privatrechts, aufbauend aus einem Stakeholder-Modell 2003 gegründet. In den letzten Jahren war es da durchaus stabil dank der Bundesfinanzierung, aber wir sehen eben auch, dass das nicht alleine der Punkt ist. Denn bleibt es dabei, sieht es für die nächsten Jahre ab 27, 28 durchaus so aus, dass wir nicht mehr von einem 5-stelligen Betrag an Dopingkontrollen rechnen können. Dann sind wir deutlich darunter.
2: Das sagt der NADA-Vorstandsvorsitzende Lars Mortziefer in einem Beitrag von Lars Becker.
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0: Gucken wir aufs Wetter in Brandenburg und Berlin, wo die aktuellen Temperaturen gerade zwischen 17 und 19 Grad liegen. In Berlin 17 Grad in Perleberg, 18 Grad gerade in Cottbus. Es ist wechselnd bis stark bewölkt. Heute gibt hier und da Schauer und im Laufe des Nachmittags sollen vereinzelt auch Gewitter runterkommen. Höchstens 22 Grad heute. In der Nacht weiter Schauer und morgen, ganz ähnlich wie heute, überwiegend wolkig, hier und da Regen. Und auch die restliche Woche wird es weitgehend so bleiben.
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0: Achtung, es gibt ein Feuer, Jonas Ziegler.
2: Vorsicht auf der A10 nördlicher Berliner Ring Richtung Dreieck Barnim. Zwischen den Dreiecken Pankow und Barnim brennt ein PKW auf der Standspur. A12 Berlin Richtung Frankfurt-Oder zwischen Müllrose und Frankfurt-West. Eine ungesicherte Unfallstelle auf der Standspur. B246 zwischen Galun und Bestensee in Höhe der A13 Behinderungen nach einem Unfall. Stadtverkehr Berlin, neue Baustellen. Mitte am Alexanderplatz ist auf der Karl-Liebknecht-Straße Richtung Brandenburger Tor nur eine Spur frei. Buko-Rudower Straße statt auswärts. Vor der Kreuzung Johannisthaler Chaussee sind für 10 Tage nur 2 Spuren frei. Und zur S-Bahn Berlin, wegen der Reparatur an einem Signal in Südkreuz, kommt es bei der S41, 46 und 47 zu Verspätungen und Einschränkungen.
0: 14.20 Uhr.
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0: Ich bin Konrad Spremberg, grüße Sie. Wenn in Deutschland über Politik gestritten wird, dann gehört das zu einer lebendigen Demokratie. Wenn aus politischem Streit aber politische Gewalt wird, ist das das genaue Gegenteil davon. Schlechte Nachricht, die politische Gewalt wird mehr. Wie auch andere politische Straftaten. Mehr zur neuen Statistik in den Nachrichten mit Jonas Ziegler.
2: Die politisch motivierte Kriminalität in Deutschland hat einen Höchststand erreicht. Das hat Bundesinnenminister Dobrindt in Berlin betont, wo er die jüngste Statistik zu dem Thema vorgestellt hat. Demnach gab es im letzten Jahr mehr als 85.000 Straftaten dieser Art. Die Delikte aus der linken Szene stiegen demnach um rund 42% im Vergleich zum Vorjahr. Dennoch wurden mit Abstand die meisten Gewalttaten von rechtsextremen Tätern verübt. Die größte Gefahr gehe weiter vom Rechtsextremismus aus, betonte Dobrindt. Innerhalb von 10 Jahren hat sich die politisch motivierte Kriminalität insgesamt laut Dobrindt verdoppelt. Dies sei alarmierend, so der CSU-Politiker. Verteidigungsminister Pistorius hat sich enttäuscht über das Scheitern des deutsch-französischen Kampfjet-Projekts FCAS gezeigt. Jedes Gemeinschaftsprojekt, das scheitere, schmerze ihn, sagte er dem ARD-Hauptstadtstudio. Entscheidende Hürden des Projekts hätten nicht überwunden werden können. Aus dem Hauptstadtstudio Benjamin Großkopf.
3: Pistorius sieht die deutsch-französische Zusammenarbeit generell trotzdem nicht gefährdet und verweist auf viele weitere Projekte, die in Planung seien. Die Grünen im Bundestag werfen der Bundesregierung hingegen vor, nicht genug Führungskraft gezeigt zu haben. Die AfD forderte, daraus zu lernen. Klar sei, dass europäische Rüstungsindustrien eine europäische Souveränität aufbauen müssten. Geplant war FCAS als das größte europäische Rüstungsprojekt überhaupt. Das Ziel war, einen neuen Kampfjet zu bauen. Das kommt nun nicht. Andere Teile von FCAS sollen aber nach Angaben aus Regierungskreisen erhalten bleiben. Beispielsweise eine sogenannte Combat Cloud. Ein System, das Flugzeuge, Drohnen oder Sensoren miteinander vernetzt.
2: Berlins regierender Bürgermeister Wegner sieht die Abgeordnetenhauswahl im September als Richtungswahl für die Stadt. Der CDU-Politiker sagte im RBB 24 Inforadio, es gehe jetzt darum, wo die Stadt hinwolle. Er räumte zugleich ein, dass dieses Jahr für seine Regierung besser hätte starten können. Man schaue aber auf die letzten 3 Jahre und da sei vieles gelungen, betonte Wegner. Die Berliner CDU will heute auf einem Landesparteitag ihr Wahlprogramm beschließen und Wegner erneut zum Spitzenkandidaten wählen. Thorsten Gabriel, RBB 24 Landespolitik.
4: Seit Jahresbeginn hatte Wegner für Negativschlagzeilen gesorgt, etwa durch Aussagen zu seinem Agieren während des Stromausfalls im Berliner Südwesten, die er mehrfach korrigieren musste. Der Umfragevorsprung, den seine Partei seit 3 Jahren hatte, ist nahezu vollständig aufgebraucht. Beim Wahlprogramm setzt die Berliner Union mit dem Slogan »Berlin wird« auf das Prinzip weiter so. Es gehe nach der Wahl darum, den eingeschlagenen Weg fortzusetzen, heißt es im Entwurf des Wahlprogramms.
2: Berlin soll bis 2040 erste Adresse für Forschende in Europa sein. Der Senat will die Spitzenforschung in Berlin stärken und den Standort gezielt weiterentwickeln. Schon jetzt sei die Stadt mit ihren wissenschaftlichen Einrichtungen, Start-ups und Technologieparks international attraktiv, erklärte Wissenschaftssenatorin Ciborra. Damit das so bleibe, brauche es klare Prioritäten und verlässliche Rahmenbedingungen, so die SPD-Politikerin. Der Senat hat dafür heute seine forschungspolitische Strategie beschlossen. Darin werden die Bereiche Medizin, Nachhaltigkeit, künstliche Intelligenz und Transformation der Gesellschaft als Schwerpunkte definiert. Wenige Tage vor Beginn der Fußball-Weltmeisterschaft in den USA, Kanada und Mexiko ist dem Iran nach eigenen Angaben das Ticketkontingent entzogen worden. Damit könnten Anhänger, die bereits Reisepläne gemacht hätten, die Spiele ihrer Mannschaft nicht besuchen, teilte der iranische Fußballverband mit. Dies geschehe, obwohl es vorher anderslautende Zusagen gegeben habe. Stellungnahmen des Weltfußballverbands FIFA oder der drei WM-Gastgeber gibt es dazu noch nicht. Sophia und Noah sind in Deutschland weiterhin die beliebtesten Vornamen für Babys. Das geht aus einer Auswertung der Gesellschaft für deutsche Sprache für das Jahr 2025 hervor. Bereits in den zwei vorherigen Jahren hatten diese Namen vorn gelegen. Hinter Sophia liegen Mia, Lina, Ella und Hanna in den Top 5. Bei den Jungen folgt auf Noah der Vorname Matteo, dann Theo, Leo und Emil. Grundlage der Statistik sind die Daten von etwa 750 Standesämtern. Das Wetter. Nachmittags vor allem im Norden Gewitter, zum Abend kann sich die Sonne besser durchsetzen. Maximal 22 Grad. Zurzeit in Berlin-Zehlendorf 17 und in Köpenick 19 Grad, in Lenzen in der Prignitz 16 und in Eberswalde 19 Grad. Es weht mäßiger Wind aus West bis Südwest. Morgen am Mittwoch viele Wolken und vor allem im Süden Schauer bei 19 bis 21 Grad. Die Zeit 15.25 Uhr.
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5: Konrad Spremberg hier. Mehr als 150 Jahre Braunkohleabbau in der Lausitz. Das ist so eine lange Zeit. Das ist total prägend für die Region. Und darum legen wir gerade einen Fokus auf den Wandel in unserer Gesprächsreihe vis-à-vis hier im RBB 24 Inforadio. Bei mehr als 130 Ortschaften hat sich die Politik in der Lausitz für Umsiedlung entschieden, bei vielen Menschen also de facto für eine Enteignung. Am prominentesten ist sicher der Fall Hornow, wo einst Kirche, Anger und Obstgärten waren, ist heute das Loch des Tagebaus Jenschwalde. Seit 22 Jahren steht Neu-Hornow am Stadtrand von Forst. Dort hat sich mein Kollege Andreas Rausch mit dem einstigen Bürgermeister und Anführer des Widerstands getroffen, mit Bernd Siegert.
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6: Bernd Siegert, Sie waren damals Bürgermeister, später Ortsvorsteher von Hornow. Jetzt sind wir bei Ihnen in der Diele in Neu-Hornow. Mal Hand aufs Herz, wann haben Sie das letzte Mal an das alte Dorf gedacht?
7: Oh, das ist häufiger, als es einem lieb sein kann. Jedes Mal, wenn man daran denkt, kommen immer alte Erinnerungen wieder auf und es überwiegen nicht immer die schönen Erinnerungen.
6: Wie lange braucht es, bis man seinen Frieden macht mit so einer Situation, nachdem man so viele Jahre Kampf hinter sich gebracht hat?
7: Ja, ich glaube, das ist ja auch mentalitätsabhängig. Bei dem einen ging es schneller und bei dem anderen, glaube ich, ist das jetzt noch nicht vorbei. Das merkt man, wenn man mit bestimmten Leuten noch in diesen Themen unterwegs ist. Das fällt manchen noch sehr schwer und ich bin da auch nicht weg. Aber man muss natürlich sagen, jetzt 22 Jahre nach der Umsiedlung, das ist eine ganze Generation. Das wäre ja unnatürlich, wenn man das menschlich nicht irgendwie verarbeiten würde. Da haben viele sehr drunter gelitten, aber jetzt denke ich mal, nach 22 Jahren muss man sagen, haben sich die Menschen an die neue Situation gewöhnt. Man muss ja auch wissen, es leben ja nicht mehr viele alte Menschen, die das richtig aktiv mitgestaltet und miterlebt haben, nicht? Und die junge Generation, die ist hier mit umgezogen, die immer positiv an der Seite der älteren Bürger mitgekämpft haben für den Erhalt von Hornow. Aber denen ist es leichter gefallen, die Situation zu verkraften.
6: Nun war Hornow aber nicht bloß irgendein Dorf. Hornow hatte ja ein ziemlich aktives Vereinsleben. Es war ein kulturvolles Dorf, also man hat viel miteinander gemacht. Und es hat halt die ganze Zeit mit dieser Bedrohungssituation gelebt. Abbaggerung, ja, nein, es gab wieder Hoffnung. Wir wollen gleich nochmal ein bisschen intensiver drüber reden. Aber Sie haben es gerade schon angesprochen, was macht denn das mit so einer Dorfgemeinschaft? Also es sind ja auch viele ältere Menschen in Hornow gewesen, denen dann quasi diese Umsiedlung, also quasi der Heimatverlust und der Neuanfang auf einem Acker, wo wir hier sitzen, das war ein Acker vor den Toren der Stadt Forst, zugemutet wurde, sind da auch Menschen dran zerbrochen?
7: Ja, das muss man schon sagen. Man kann das ja nicht alles medizinisch beweisen, woran lag manche Dinge. Aber es war schon für viele Menschen sehr schwer. Und wir hatten natürlich auch nach der Umsiedlung eine Sterberate, die für die Einwohnerzahl sehr ungewöhnlich war. Das ist nicht aus meiner Sicht, weil man nun aus Verzweiflung oder so gesundheitlich geschadet hat, sondern die Situation insgesamt. Ne? Mir hat mal ein Arzt gesagt, der hohe Druck, der psychisch auf den Menschen jahrelang lag und jetzt auf einmal nach der Umsiedlung, die Umsiedlung war abgeschlossen, die Menschen sind zur Ruhe gekommen. Und das nimmt einen Menschen auch mit. Aber ich will da nur nicht sagen, wenn irgendjemand mehr gestorben ist, das ist der Schuld oder der Schuld. Das bringt dir überhaupt nichts. Ne? Jedenfalls Fazit muss man sagen, es ist uns eigentlich recht gut gelungen, dass das Dorfleben so, wie wir es kannten, dass wir das hier mit rüberbringen konnten. Das war nicht 100% der Horner alleinig. Nicht? Das war unsere größte Aktivität, haben wir darin gesetzt, dass wir die Leute davon überzeugt haben, dass wenn die Gemeinschaft zusammenbleibt, so schlimm wie alles sein könnte, wenn es negativ für uns ausgeht, das ist immer noch besser zu verkraften und zu verarbeiten, als wenn die Gemeinschaft zerstritten und zerbricht.
6: Politik, Stichwort, die hat sich in Hornow eine Zeit lang auch die Klinke in die Hand gegeben. Also berühmt berüchtigt ist die Zusage vom damaligen Ministerpräsidenten Manfred Stolpe. Ich glaube so sinngemäß, es wird keine Entscheidung über die Hornow hinweg geben. Und kurz darauf gab es dann einen Entwurf für ein Braunkohlengesetz, wo dann der Tagebau Jenschwalde quasi mit einem grünen Licht versehen wurde und damit eben auch die Abbaggerung von Hornow. War diese Zuspitzung Heimat für etwas über 300 Einwohner gegen, man hat immer so gesagt, 4.000, 5.000 Kohlekumpel. Die Zuspitzung, ist die im Nachhinein nicht redlich gewesen aus Ihrer Sicht?
7: Ja, kommt immer darauf an, aus welcher Sicht man das sieht. Wenn man das von einem Kohlekumpel aussieht, der hat um seinen Arbeitsplatz gekämpft. Der hat genau um Arbeitsplätze gekämpft, wie wir um unsere Heimat kämpfen. Dass natürlich Heimat und Arbeitsplatz eine andere Gewichtung vielleicht haben könnte, das müsste man irgendwo auch verstehen. Und deswegen habe ich mich manchmal gewundert, warum man das eigentlich gar nicht mit berücksichtigt. Auf der anderen Seite, Politik interessiert es im Großen und Ganzen nicht. Politik ist nur dazu da, dass sich für die nächsten Wahlen Mehrheiten organisieren. Und das ist in Brandenburg so gewesen und das ist in der Bundesrepublik so. Ich glaube nicht, dass damals Stolpe oder später Platzig, dass die was persönlich gegen die Hornow hätten. Ich glaube, die hätten lieb gern, das hätten es gern gewollt, dass Hornow stehen bleibt, nicht? Aber die hätten auch gern gewollt, dass die Arbeitsplätze bleiben, nicht? Nun waren sie natürlich im Dilemma, nicht? Und der kleinere Übel für sie war, Hornow kommt weg. Jetzt, nach 20 Jahren oder 25 Jahren, jetzt frage ich mich auch, wie hätte man es machen können, dass das vielleicht nicht passiert wäre, nicht? Aus meiner Sicht war eigentlich die Umweltpolitik zur damaligen Zeit stand noch nicht auf den Füßen, wie sie jetzt steht. Wenn es da schon richtig kluge Leute gegeben hätte, die sich hätten getraut, an die Öffentlichkeit zu gehen, mit dem, was da mal entsteht, wenn es so weitergeht, nicht? Ich glaube, dann hätten wir vielleicht dann noch mehr eine Chance gehabt. Ne?
6: Jetzt ist der Tagebau Jenschwalde, dem Hornow zum Opfer fiel, längst eingestellt. Es gibt noch Sicherungsmaßnahmen, wird vorbereitet zur Sanierung. Interessieren Sie diese Informationen noch oder sagen Sie alles, was damit zu tun hat? Braunkohle, aktueller Stand, will ich nicht mehr hören, interessiert mich nicht, weil erinnert mich nur an meine alte Heimat, an den Verlust.
7: Das hat man nach so vielen Jahren natürlich. So stabil ist man, dass man das auch wegstecken kann. Das muss man ja halt, und mich interessiert das natürlich auch noch, wie das jetzt ausläuft, nicht? Ich bin zum Beispiel auch sehr schockiert, wie das jetzt mal weitergeht. Ich meine, man hat den Landwirten vorher versprochen, dass der rückwärtige Raum, wo der Tagebau war, für die Landwirtschaft bestens rekultiviert wird. Was ist jetzt, wird alles mit Photovoltaikanlagen vollgeknallt. Ich meine, ich bin davon überhaupt kein Gegner. Nicht? Ich weiß, irgendwo, wenn die Energiewende kommen muss, muss man ja anfangen. Und solche Flächen müssen natürlich genutzt werden. Nicht? Aber dass man jetzt wieder die Landwirtschaft hinten runterfallen lässt, nicht? Dass da im kleinen engsten Kreis 40 Windkraftanlagen hingestellt werden, nicht? Jetzt weiß man ja, jetzt wohnen ja keine Menschen mehr, jetzt hat man das leicht, nicht? Jetzt machen die Firmen, die schon mit der Kohle das große Geld gemacht haben, machen jetzt nochmals Geld, weil sie die ganzen Flächen reibungslos, sehr billig zur Verfügung bekommen. Irgendwo beißt sich das. Ich sage, das sind doch eigentlich die Betroffenen, die Kleinen, die Leute, die sich nicht wehren können, wie wir damals, die fallen heute immer noch runter.
6: Gab es in der Lausitz allein über 130 Orte, die abgebaggert worden sind in den 150 Jahren Braunkohlegeschichte, 160 Jahren. Was man bis dahin auch in der Region nicht kannte als gelernter DDR-Bürger war, dass das Unternehmen oder der Verursacher sozusagen für den Schaden, in dem Falle das Kohleunternehmen, was das Dorf aus Gründen abbaggern wollte, das den Ort an anderer Stelle irgendwie neu erstehen lassen musste. Da gab es verschiedene Standorte. Irgendwann wurde es halt Forst Eulo, hier war ein Acker, ich habe es eingangs schon mal gesagt. Und dann gab es wieder aus ganz anderer Sicht wieder einen kritischen Blick auf das, was Sie hatten. Was hat das denn mit Ihnen gemacht, als plötzlich die Debatte ging? Die Horno haben nur so lange gekämpft, um sich die goldenen Türklinken zu erkaufen. Also am Ende haben sie sich sozusagen so teuer wie möglich verkauft mit dem Kampf, um am Ende so einen guten wie möglichen neuen Standort hier in Forst zu haben. War das hinten raus nochmal so ein Tritt in den Hintern, den Sie sich gerne erspart hätten?
7: Neid muss man sich vielleicht erarbeiten. Ich meine, wir wollten nicht. Wir wollten ja nicht weg. Und wenn man weg muss, dass man nur sagt, ihr, die uns das so gekriegt haben, dass wir weg müssen, wir schenken euch das noch. Ja, so dumm kann keiner sein. Und dass man dann ein bisschen Bauerschleuer muss anwenden, die Bauern waren früher auch nicht die dümmsten, dass ein bisschen Schleuer angewendet hat, dass man aus der Situation versucht, das Beste zu machen. Und wir wollten nur das, was wir verloren haben. Und wenn man jetzt hier ein größeres Grundstück sieht, das Grundstück war in Horno genauso groß, sonst hätten wir das Grundstück nicht gehabt. Das muss man einfach so sagen.
6: Als wir uns mit den Hornoern unterhalten haben, so kurz bevor es dann wirklich mit der Umsiedlung richtig losging und das alte Dorf dann noch abgerissen worden ist, hört man dann immer wieder, dass man kann ja vieles mitnehmen und man kann einpacken. Was man nicht mitnehmen kann, sind zum Beispiel die alten Bäume. Und hier in diesem Ort gab es noch keine Bäume, das war ein Acker. Wenn man jetzt durch Neuhorno geht nach über 20 Jahren, bei Ihnen auch hier, man sieht es im Hof, die Bäume sind so, dass man ahnen könnte, dass sie eben doch schon 20 Jahre alt sind. Ist das ein wichtiges Zeichen auch? Also mit den Bäumen wächst dann auch langsam das Heimatgefühl hier?
7: Ja, Althorno war auch ein Obst. Dorf, nicht? Und als wir hier umgesiedelt sind, ich meine, meine Schwiegereltern, die sind auch hier bei uns mit ins Haus eingezogen. Mein Schwiegervater war auch so ein Kleinbauer, nicht? Der wusste, was Gartenhof und alles ist, nicht? In Horno hatten wir Äpfel, wir haben jedes Jahr 200 Liter Wein gemacht, Apfelwein gemacht, nicht? Hier kommen wir her, hier war nur Modder, nicht? Kleine Bäume haben wir gehabt, die haben die nächsten Jahre nichts gebracht. Und dann ist er gestorben nach 10 Jahren. Na, der konnte wesentlich die Äpfel nochmal kosten, aber mehr war nicht, nicht? Jetzt sieht's natürlich anders aus. Die wollen mal Fuß gefasst. Jetzt haben wir Äpfel, wie wir es in Horno hatten. Kirschen, wie wir es in Horno hatten, nicht? In Horno hatte ich genauso einen Kirschbaum. Ich weiß nicht, ob sie sogar dabei war. Die letzte Taufe in Horno haben wir in Horno gemacht unter unserem großen Kirschbaum, nicht? Und das haben wir natürlich jetzt hier auch wieder.
6: Jetzt haben Sie gesagt, von Ihren Schwiegereltern geredet. Sie haben mittlerweile ein paar Enkel. Was mich noch interessiert, wenn die Enkel fragen, wie reden Sie denn über Ihre alte Heimat? Zeigen können Sie ja den Enkelkindern nichts mehr. Da ist ja ein Loch.
7: Die interessiert das natürlich nicht. Aber die kriegen ja das aus Familienfeiern, aus Gesprächen mal mit. Und das ist automatisch bei Familienfeiern. Irgendwann gibt es immer einen Anhaltspunkt, der, ja, ein Althorn haben wir so gemacht, da haben wir so gemacht, da haben wir so gemacht, nicht? Und dadurch kennen die Zusammenhänge, nicht? Die sind schon sehr interessiert, nicht? Weil sie manches auch nicht begreifen, nicht? Wie das so gehen konnte. Also die verstehen das heute in der Zeit auch nicht, nicht? Wo sie ganz anders aufgewachsen sind als wir, wie das so gehen konnte, nicht? Dass man uns da so hat rausgebracht, nicht? Ja, aber nun gut, so ist das Leben.
6: Bernd Siegert, danke fürs Gespräch.
5: Bernd Siegert ist der einstige Hornower Bürgermeister. Im Gespräch mit Andreas Rausch haben Sie ihn gehört. Es gibt dieses Interview auch in einer noch ausführlicheren Fassung. Die können Sie hören und sehen in der ARD-Mediathek, wenn Sie möchten, in unserer Reihe Köpfe des Wandels.
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5: Jonas Ziegler.
8: Bitte Vorsicht auf der A10 nördlicher Berliner Ring Richtung Dreieck Barnim. Zwischen den Dreiecken Pankow und Barnim brennt ein PKW auf der Standspur. 10 Minuten Stauverzögerung dort. A12 Berlin Richtung Frankfurt-Oder zwischen Müllrose und Frankfurt-West eine ungesicherte Unfallstelle auf der Standspur. B246 zwischen Galun und Bestensee ist die Bundesstraße nach einem Unfall an der A13-Auffahrt nach Berlin in beiden Richtungen gesperrt. Stadtverkehr Berlin A100 Stadtring Richtung Wedding zwischen Wex und Detmolder Straße Stau an einer Baustelle plus 10 Minuten. Kreuzberg, der Columbia-Damm ist zwischen Friesen und Golzener Straße wegen Bauarbeiten bis Mitte Juni in beiden Richtungen gesperrt. Zur S-Bahn wegen einer Signalstörung kommt es bei den Linien S41, 46 und 47 zu Verspätungen. Und zur Berliner U-Bahn, die U1 fährt bis auf Weiteres wegen Bauarbeiten nicht zwischen Warschauer Straße und Neulendorfplatz. Bitte nutzen Sie dort die U3.
5: 14.39 Uhr.
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5: Konrad Spremberg hier, guten Tag. Deutschland hat ein Problem mit Frauenfeindlichkeit. Fast 50% mehr Hassdelikte gegen Frauen zählte die Polizei im vergangenen Jahr. Das ist eine von vielen Zahlen in der neuen Statistik zur im weitesten Sinne politischen Kriminalität. Natürlich geht es darin vor allem um Rechts- und Linksextremismus. Nachrichten mit Jonas Ziegler.
8: Die Zahl der Straftaten mit politischem Hintergrund ist im vergangenen Jahr auf einen Höchststand gestiegen. Wie Bundesinnenminister Dobrindt heute in Berlin mitgeteilt hat, waren es über 85.000 Fälle. 1.600 mehr als 2024. Aus dem Hauptstadtstudio Philipp Eckstein.
9: Dabei wird knapp die Hälfte aller Straftaten aus dem Bereich Rechts- oder Rechtsextremismus begangen. Eine Zunahme gab es im vergangenen Jahr auch bei linksmotivierten Straftaten, insbesondere bei Gewaltdelikten. Erfasst werden in der jährlichen Statistik Straftaten, die aus einer politischen Motivation heraus begangen wurden. Darunter fallen Sachbeschädigungen, etwa von Wahlplakaten, Beleidigungen, das Zeigen verfassungsfeindlicher Symbole, aber auch tätlicher Angriffe. Der Präsident des Bundeskriminalamts Holger Münch warnt, die gesellschaftliche Stimmung in Deutschland spitze sich zu. Und wörtlich, das Fundament unserer Demokratie wird angegriffen.
8: Verteidigungsminister Pistorius hat sich enttäuscht über das Scheitern des deutsch-französischen Kampfjet-Projekts FCAS gezeigt. Jedes Gemeinschaftsprojekt, das scheitere, schmerze ihn, sagte der SPD-Politiker dem ARD-Hauptstadtstudio. Man werde daraus eine Lehre ziehen und künftige Projekte anders gestalten. In diesem Fall hätten entscheidende Hürden nicht überwunden werden können, so Pistorius. Am Verhältnis zu Frankreich ändere das aber nichts. Es gäbe viele Projekte, an denen man gemeinsam arbeite. Gestern hatten Bundeskanzler Merz und der französische Präsident Macron bekannt gegeben, dass das Projekt nicht weiter verfolgt wird. Nach den Nachrichten spricht Konrad Spremberg mit unserem Hauptstadtkorrespondenten darüber, warum das FCAS-Projekt gescheitert ist. Die israelische Armee hat die Hafenstadt Tyros im Libanon angegriffen. Dabei sind nach libanesischen Behördenangaben mindestens 8 Menschen getötet worden. Israel hatte die Bewohner von Tyros zuvor aufgefordert, die Stadt zu verlassen. Dort sollen nach israelischer Darstellung Hisbollah-Kämpfer aktiv gewesen sein. Die Miliz ist mit dem Iran verbündet. Israel und der Iran hatten gestern erklärt, dass sie auf weitere gegenseitige Angriffe verzichten. Die iranische Führung drohte aber mit neuen Angriffen, sollte Israel die Hisbollah wieder ins Visier nehmen. Der brandenburgische Antisemitismusbeauftragte Büttner hat gefordert, Judenhass stärker zu bekämpfen. Es gebe eine schleichende Normalisierung von Judenfeindlichkeit, betonte Büttner bei der Vorstellung seines ersten Tätigkeitsberichts in Potsdam. Demnach sind im vergangenen Jahr in Brandenburg insgesamt über 530 antisemitische Vorfälle erfasst worden.
10: Und das sind eben keine bloßen Sachbeschädigungen, das sind Angriffe auf jüdisches Leben, das sind Einschüchterungsversuche und das trifft nicht nur eine Wand oder ein Gebäude, sondern es trifft eben das Sicherheitsgefühl einer ganzen Gemeinschaft. Wir erleben das auch an Schulen. Ein jüdischer Schüler wurde wiederholt antisemitisch beschimpft. Wir merken, dass solche Vorfälle schnell als Konflikt unter Schülerinnen und Schüler eingeordnet werden. Aber antisemitische Beleidigungen sind keine gewöhnlichen Schulkonflikte. Sie greifen in die Identitätszugehörigkeit und die Sicherheit ein. Deshalb ist es wichtig, dass Schulen diese Vorfälle klar benennen, pädagogisch reagieren und sich Unterstützung holen.
8: Der brandenburgische Antisemitismusbeauftragte Andreas Büttner. Im Prozess um den Feuerzeugwurf bei einem Spiel des Fußball-Bundesligisten Union Berlin gibt es jetzt ein Urteil. Das Amtsgericht Tiergarten sprach den Angeklagten der gefährlichen Körperverletzung schuldig. Der 28-Jährige erhielt eine Bewährungsstrafe von einem halben Jahr. Außerdem verhängte das Gericht ein Stadionverbot gegen ihn. Im Dezember 2024 hatte der Mann vom Union-Fanblock aus ein Feuerzeug auf den Torwart des VfL Bochum geworfen. Der Torhüter erlitt eine leichte Schädelprellung. Das Spiel endete 1:1. Der Deutsche Fußballbund wertete die Partie wegen des Vorfalls als Sieg für Bochum. Laut dem neuesten europäischen Drogenbericht werden immer mehr bewusstseinsverändernde Substanzen konsumiert. Die Drogenagentur der Europäischen Union erfasste Daten aus den 27 EU-Ländern sowie Norwegen und der Türkei und wertete sie aus. Demnach starben dort allein im Jahr 2024 mindestens 7.600 Menschen an einer Überdosis. Insgesamt nimmt der Konsum den Angaben zufolge zu. Die am häufigsten konsumierte Droge ist Cannabis. Auch Heroin und andere Substanzen wie Fentanyl und Tramadol seien weit verbreitet. Das Wetter nachmittags vor allem im Norden Gewitter, zum Abend kann sich die Sonne besser durchsetzen, maximal 22 Grad. Zurzeit in Berlin-Marzahn 18 und in Kreuzberg 19 Grad, in Potsdam 17 und in Dahme 19 Grad. Morgen viele Wolken und vor allem im Süden Schauer bei 19 bis 21 Grad. Die Zeit 14.44 Uhr.
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5: Guten Tag, ich bin Konrad Spremberg. Das Projekt sollte ein Vorbild für europäische Zusammenarbeit werden. Stattdessen können wir jetzt mal gucken, was man lernt, wenn Gemeinschaft scheitert. Es geht um FCAS, das deutsch-französische Kampfjet-Projekt. Da wollten zwei Länder gemeinsam mit weiteren Partnern ein neues Kriegsgerät entwickeln, was bei Hightech-Kampfflugzeugen so aufwendig ist, dass es für ein Land alleine eigentlich zu groß und zu teuer wäre. Aber dieses Projekt ist jetzt tot. Man konnte ja gestern den Eindruck gewinnen, das lag am zu großen Ego des Chefs vom französischen Rüstungskonzern dabei, weil der angeblich keine Verantwortung abgeben wollte. Aber dazu wollte ich heute schon nochmal nachfragen bei Hauptstadtkorrespondent Mario Kubina. Also ob es wirklich so einfach ist, ob ein Wirtschaftsboss an diesem Scheitern schuld ist.
11: Auf jeden Fall gab es ein Problem zwischen den beteiligten Industrieunternehmen, das ist klar. Es gibt auf der einen Seite den französischen Dassault-Konzern und ja, dem Chef wird nachgesagt, dass er ein ausgeprägtes Ego hat. Klammer auf, das dürfte er aber auch nicht ganz exklusiv haben in der Chefetage, in der Rüstungsbranche, Klammer zu. Und auf der anderen Seite, da haben wir die deutsche Verteidigungssparte von Airbus. Und da hieß es ganz klar, man wolle sich jetzt hier nicht auch zum reinen Zulieferer des Dassault-Konzerns degradieren lassen. Also da gab es seit Monaten schon Rangeleien. Und ja, die haben letztlich dazu geführt, dass FCAS zumindest als gemeinsames Kampfjet-Projekt jetzt gescheitert ist.
5: Klingt ziemlich frustrierend für alle Beteiligten. Wie analysiert das die Bundespolitik jetzt? Was sagen Kanzler und Verteidigungsminister?
11: Der Verteidigungsminister, der hat vorhin bei einer Pressekonferenz, an der ich auch teilgenommen habe, so ziemlich deutlich gemacht, dass ihn das natürlich schmerzt. Wer ihn schon mal auf Reisen begleitet hat, der weiß, Boris Pistorius ist ein ganz großer Anhänger der deutsch-französischen Freundschaft und deswegen schmerzt ihn jetzt dieses endgültige Scheitern von FCAS als Kampfjet-Projekt auch. Das hat er eingeräumt. Will natürlich auch nach vorne schauen, retten, was zu retten ist. Der Kanzler selbst hat sich, soweit ich das überblicke, noch nicht geäußert, aber das Kanzleramt hat schon ein paar Infos streuen lassen gestern Abend und aus Regierungskreisen, da haben wir eben gestern auch gehört, dass man den französischen Präsidenten letztlich davon habe überzeugen müssen, dass das jetzt gar keinen Sinn mehr mache, weiter auf die Unternehmen einzuwirken. Also das zeigt schon auch, da gibt es durchaus unterschiedliche Perspektiven in Berlin und in Paris auf das Geschehen bei FCAS, ob es noch eine Chance gegeben hätte. Der Kanzler jedenfalls hat diese Frage klar mit Nein beantwortet.
5: Und das war's? Die hätten nichts tun können? Also ich frage mich, wenn Deutschland und Frankreich in diesem Projekt so herausragende Bedeutung für die eigene Sicherheit sehen, kann man dann nach 9 Jahren Planung nicht erreichen, dass sich Konzernführungen mal zusammenreißen?
11: Naja, es wäre sicher besser gewesen, man hätte das Ganze von Anfang an anders aufgesetzt, eine klare Struktur auch den beteiligten Industrieunternehmen vorgegeben. Schon aus Airbus lässt sich ja manches lernen. Airbus ist ja eigentlich auch ein deutsch-französischer Konzern und natürlich hatten die auch anfangs Kinderkrankheiten, weil da unterschiedliche Unternehmenskulturen, unterschiedliche Managementansätze nicht so ganz zusammengepasst haben. Aber die haben sich zusammengerauft. Daraus hätte man ja auch schon vor 9 Jahren lernen können, als man eben FCAS aufgesetzt hat. Das wurde aber schon ein bisschen verschleppt. Da hat die Politik sicher zu lange zugeschaut. Und Ja, Macron wiederum hatte das Problem als französischer Präsident, der eben nicht mehr lange im Amt ist, dass er möglicherweise auch nicht mehr von allen Akteuren im eigenen Land noch so ernst genommen wird. Mhm. Anders kann ich mir nicht erklären, dass der Dassault-Chef so mit dem eigenen Präsidenten verfahren ist.
5: Die Bundesregierung will aber nicht die ganze Idee begraben, sondern neue Partnerländer für eine gemeinsame Kampfjet-Entwicklung suchen. In der Financial Times war heute zu lesen, dass europäische Unternehmen schon an einer eigenen Allianz zu arbeiten scheinen. Wie geht's denn jetzt weiter?
11: Also da sind verschiedene Optionen auf dem Tisch. Natürlich muss man davon ausgehen, dass auch die deutsche Rüstungssparte von Airbus längst schon Gespräche führt, um eben ein wie auch immer geartetes neuartiges Kampfjet-Projekt auf die Beine zu bringen. Im Gespräch ist auch, dass Deutschland möglicherweise andockt an ein schon bestehendes Entwicklungsprojekt von Großbritannien, Italien und Japan. Die wollen auch einen Kampfjet bauen. Klar ist, weltweit wissen natürlich auch potenzielle Partner, dass deutsche Verteidigungsausgaben von der Schuldenbremse ausgenommen sind, das heißt auf Pump finanziert werden können. Das macht natürlich Deutschland für potenzielle Rüstungspartner attraktiv. Also da ist jetzt gerade ganz viel im Fluss, aber in den nächsten Monaten, da wird sich das schon schütteln, in welche Richtung es in Sachen Kampfjet geht.
5: Deutschland und Europa bräuchten ein neues Kampfflugzeug, findet die Bundesregierung auch weiter. Nur wie und mit wem das entwickelt werden soll, das ist jetzt wieder offen. Mario Kubina aus dem ARD-Hauptstadtstudio war das. Wenn sich im Krankenhaus ein Virus ausbreitet, ist das ein Problem bei Krankheitsviren, aber auch bei Computerviren. Die und noch ganz andere Arten von digitalen Angriffen sind ein wachsendes Problem in Kliniken und Arztpraxen. Dabei geht es nicht nur darum, Daten abzugreifen, sondern mitunter auch darum, die Gesundheitsversorgung zu stören. Sarah Imminghaus aus der ARD-Gesundredaktion berichtet.
12: Im Sommer 2025 schlagen die Systeme der Ameos-Kliniken deutschlandweit Alarm. Auf ihren Servern wird ungewöhnliche Aktivität festgestellt. Jemand hackt sich gerade ins System. Als erste Reaktion schalten die Techniker in den Kliniken alle IT-Systeme ab, damit die Angreifer nicht weiter vordringen können. Ein Shutdown.
13: Die Verwaltung, die hat natürlich überhaupt keinen Zugriff mehr auf E-Mails, auf Buchhaltungssysteme, auf Personalmanagementsysteme. Diese Dinge waren erstmal weg. Natürlich auch keine Internetverbindung. Wir hatten direkt am nächsten Tag auch ein paar operative Themen, weil Patienten kamen und sagten, ich habe einen OP-Termin und wir hatten keinen Zugriff auf die OP-Planung, auf die digitale.
12: Das erzählt Freddy Eppacher aus dem Vorstand der Ameos-Gruppe. Es dauerte Wochen, bis alle Systeme wieder funktionstüchtig waren. Was genau passiert ist, ist bis heute nicht geklärt. Bisher gibt es keine Anzeichen dafür, dass die Angreifer Patientendaten abgegriffen haben. Anders als in anderen Fällen, denn solch ein Cyberangriff ist kein Einzelfall. 2025 wurden laut Bundesamt für Sicherheit in der Informationstechnik, kurz BSI, 138 Vorfälle im Gesundheitswesen gemeldet. Und die Dunkelziffer ist hoch. Jahrelang ging es den meisten Angreifern um Datenklau und Erpressung. Das hat sich seit dem Ukraine-Krieg gewandelt, erzählt Markus Holzbrecher-Morris. Er verantwortet bei der Deutschen Krankenhausgesellschaft das Thema Digitalisierung.
14: Während es also früher die typischen Ransomware-Attacken waren, wo man versucht hat, wertvolle Daten zu stehlen, dann damit Lösegeld zu erpressen, hat sich jetzt in den letzten Jahren das tatsächlich auch ein Stück weit gewandelt. Diese Gefahr ist nicht vorbei, das gibt es immer noch, aber zudem kommt eben wirklich der bewusste Versuch, Daten zu manipulieren, Systeme zu stören, um wirklich Versorgung an der Stelle zu behindern.
12: Die IT in einem Krankenhaus ist komplex. Es gibt viele mögliche Einfallstore für Angreifer. Marie-Claire Koch, Expertin für Krankenhaus-IT beim Nachrichtenportal Heise Online.
15: Also in einem Krankenhaus sind über 100 Systeme teilweise. Dann gibt es ja auch die Probleme, dass es Schwachstellen gibt, die nicht so als typische zu erkennen sind, weil das einfach auch Architekturprobleme sind oder Berechtigungsprobleme, dass jemand Zugriff hat, obwohl er gar nicht Zugriff haben sollte. Und selbst wenn das Krankenhaus alles richtig macht und alles macht, was in seiner Macht steht, trotzdem kann es immer wieder Lücken geben, für die es eben nichts kann und die dann ausgenutzt werden.
12: Damit ein Krankenhaus alles richtig machen kann, braucht es eine Menge Geld. Keine Selbstverständlichkeit in der aktuellen finanziellen Lage. Und für betroffene Krankenhäuser ist der Aufwand nicht damit vorbei, wenn sie den Angriff eingedämmt haben. Das weiß Freddy Eppacher von der Ameos-Gruppe, deren Kliniken im letzten Sommer angegriffen wurden.
13: Wir haben das Netz noch enger gespannt. Die Leute müssen sich noch öfter anmelden, noch öfter Passwörter wechseln. Wir haben eine Internetlösung, die keinen Down- und Upload zum Beispiel ermöglicht. angeht. Leider Gottes ist man gezwungen, das Thema Sicherheit immer noch enger zu fassen, als man es ohnehin schon getan hat. Und das ist dann für die Mitarbeitenden und für den täglichen Arbeitsablauf schon auch extrem herausfordernd.
12: Dieser Herausforderung müssen sich Krankenhäuser aktuell stellen, damit die Gesundheitsversorgung gewährleistet bleibt.
5: Das war Sarah Emminghaus aus der ARD-Gesund-Redaktion über Cyberattacken auf Krankenhäuser und die Folgen.
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5: Die Bravo gibt's nicht mehr, oder? Doch, die Jugendzeitschrift mit Foto, Love Story und Dr. Sommerteam. Früher von vielen für ein paar Mark, heimlich gekauft, oft genug. Ja, die Zeitschrift gibt es noch. Allerdings nur noch einmal im Monat und natürlich mit viel weniger Leserinnen und Lesern als früher. In diesem Jahr wird die Bravo 70 Jahre alt. Von ihrer Hochphase und ihrem Niedergang erzählt jetzt eine ARD-Doku-Serie. Die läuft heute Abend auch im RBB. Bravo, Headlines, Hypes und Herzschmerz. Christoph Orem hat sie angeschaut.
16: Überall war Bravo entweder Steigbügelhalter oder Geschmacksverstärker.
17: Alex Gernandt hat lange die Geschicke der Bravo als Chefredakteur geleitet und damit mehr als eine Karriere deutscher Popstars mit angeschoben.
16: Der Höhepunkt war die Zeit der Wende, das Jahr 1989, 90, 91. Da kamen wir auf 1,7 Millionen verkaufte Exemplare.
17: Und wenn diese verkauften Exemplare dann noch in der Klasse herumging, haben sie natürlich das Mehrfache an Leserschaft erzielt. In ihrer Hochzeit hat die Bravo jede Woche bis zu 6 Millionen, zumeist junge Leserinnen und Leser zwischen 12 und 16, erreicht. Heute hat sie gerade mal noch eine Auflage von rund 40.000. Am 26. August 1956 ist die erste Ausgabe der Bravo erschienen. Damals mit Marilyn Monroe auf dem Cover und mit gerade einmal 30.000 Stück Auflage. Schnell entwickelt sich die Zeitschrift zu dem Leitmedium der Pop- und Jugendkultur. Auch wenn erst noch deutsche Schlagerstars im Mittelpunkt stehen, erobern bald Elvis Presley, die Beatles und Rolling Stones die Cover. Und als Poster und Starschnitte die Kinderzimmerwände. Zu Wendezeiten dann gibt es für die Bravo scheinbar kein Halten mehr. Hier spielt auch für die Doku in der ARD-Mediathek hauptsächlich die Musik. Zusammen mit dem aufkommenden Privatfernsehen entsteht ein enges System aus Musikindustrie, Fernsehen und Jugendpresse. Wer als Popstar die Jugendlichen erreichen will, kommt an der Bravo kaum vorbei.
18: Ich wusste, dass wir angefangen haben mit Kurt in die Act in Deutschland. Bravo war das Magic Word.
17: Eloy de Jong war Mitglied der erfolgreichen niederländischen Boyband Caught in the Act. Er erlebt auch die Schattenseiten der Berichterstattung der Bravo, muss zum Beispiel seine sexuelle Orientierung lange geheim halten. Die Bravo zeigt damals oft nicht die ganze Wirklichkeit, sondern eine Version, die in das damalige Starbild passt. Attraktiv, verfügbar, möglichst konfliktfrei.
19: Also die bedienen sich schon extremer Maßnahmen von Boulevardjournalismus, das auf jeden Fall.
17: Mariska Lief hat Regie geführt bei der dreiteiligen ARD-Doku Bravo, Headlines, Hypes und Herzschmerz.
19: Viele Aussagen, viele Stories, wo man auch weiß, so aus heutiger Perspektive, die sind, irgendwie total absurd oder fast schon fake irgendwie oder ausgedacht ein Stück weit.
17: Mitte der Nullerjahre kommen Castingshows auf. Auf einmal können das Fernsehen oder noch etwas später die Influencer in den sozialen Medien, was vorher fast nur die Bravo konnte, aus jungen, formbaren Menschen Stars machen, die erst einmal nicht hinterfragen, wie ihnen geschieht.
19: Und ich glaube, das ist vielleicht auch ganz schön mitzunehmen, wenn man sich die Doku dann anschaut, dass die Realität dann oft doch ein bisschen anders ausschaut und dass es natürlich wie im echten Leben überall Probleme, Ambivalenzen gibt und nicht alles so eine Glitzerwelt ist, wie man sich das vorstellt.
5: Die Bravo, 70 Jahre alt. Und wenn Sie mögen, sehen Sie vieles über diese Zeitschrift in der Doku heute 23.10 Uhr RBB Fernsehen oder in der ARD Mediathek.
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3: Gab es eigentlich von Marilyn Monroe mal ein Poster in der Bravo?
22: Bestimmt. Ich habe sie gelesen, die Bravo, kann ich sagen. Ich bin ja auch ein bisschen älterer Jahrgang Boomer. Aber naja, aber wir haben ja alle die Bilder im Kopf, ne?
3: Und Marilyn Monroe geht's jetzt, Model, Hollywoodstar, Sängerin. 100 Jahre wäre sie jetzt alt, wenn sie nicht schon früh gestorben wäre. Stefan Oschwart übernimmt ja das Mikrofon. Was verbindest du mit ihr, mit Marilyn Monroe?
22: Vor allem eine tragische Figur. Aber ich habe vor der Sendung mit Sängerin und Schauspielerin Katharine Mehrling gesprochen. Sie widmet sich am Wochenende auf Schloss Neu-Hardenberg der Ikone. Und sie hat mir im Gespräch noch andere Facetten von Marilyn Monroe nahegebracht. Welche zu hören um 5:05 hier bei uns in der Kultur.
3: Gleich bei Stefan Oschwart. Mein Name ist Konrad Spremberg. Verabschiede mich für jetzt von Ihnen. Und hier ist Jonas Ziegler für Sie.
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2: A13 Dresden Richtung Berlin zwischen Bestensee und Mittenwalde sind die linke und die mittlere Spur gesperrt. B246 zwischen Galun und Bestensee Stau in beiden Richtungen nach einem Unfall an der Auffahrt zur A13 nach Berlin. B1, B5 zwischen Heidekrug und Lichtenow Behinderungen nach einem Unfall. Stadtverkehr Berlin A100 Stadtring Richtung Wedding zwischen Wex und Detmolder Straße. Stau an einer Baustelle mit 10 Minuten Verzögerung. Friedrichshain-Kolbe-Straße in Höhe Frankfurter Allee ist die Fahrbahn bis voraussichtlich Ende Juni gesperrt. Kreuzberg der Columbia-Damm ist zwischen Friesen- und Golzener Straße wegen Bauarbeiten bis Mitte Juni in beiden Richtungen gesperrt. Zur S-Bahn Berlin. Wegen einer Signalstörung kommt es bei der Ringbahn zu Verspätungen und Einschränkungen. 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
22: 15 Uhr ist es.
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22: Ich bin Stefan Oschwart, schönen guten Tag. Die Zeichen stehen auf Krise, das motiviert auch politische Extremisten. Die Zahl der Straftaten von Extremen nimmt zu. Mehr zur aktuellen Statistik des Bundesinnenministeriums jetzt in den Nachrichten mit Jonas Ziegler.
2: Die politisch motivierte Kriminalität in Deutschland ist im vergangenen Jahr auf einem Höchststand angelangt. Das hat Bundesinnenminister Dobrindt in Berlin betont. Dort hat er die jüngste Statistik zu dem Thema vorgestellt. Demnach gab es 2025 über 85.000 derartige Straftaten. Insbesondere die Gewalt aus der linken Szene sei mit 42% im Vergleich zum Vorjahr stark gestiegen. Die größte Bedrohung gehe jedoch weiter vom Rechtsextremismus aus. Die Entwicklung sei insgesamt besorgniserregend.
23: In einer 10-Jahres-Bilanz würde man feststellen, dass wir es hier mit einer Verdoppelung der Straftaten zu tun haben. Auch dieses Ergebnis ist alarmierend.
2: Bundesinnenminister Alexander Dobrindt, CSU. Nach dem Aus für das deutsch-französische Kampfjet-Projekt FCAS gibt es offenbar konkrete Pläne für ein alternatives Projekt. Wie die Financial Times berichtet, wollen 8 Rüstungs- und Luftfahrtunternehmen unter der Führung von Airbus gemeinsam einen europäischen Kampfjet entwickeln. Die Pläne sollten auf der Luftfahrtmesse ILA in Schönefeld vorgestellt werden, heißt es in dem Bericht weiter. Gestern hatten Bundeskanzler Merz und der französische Präsident Macron mitgeteilt, dass FCAS nicht realisiert wird. In 9 Jahren Entwicklungsphase hatten die beteiligten Unternehmen nicht zusammengefunden, hieß es zur Begründung. Die Berliner CDU stellt heute die Weichen für die Abgeordnetenhauswahl im September. Auf einem Landesparteitag in Neukölln soll der regierende Bürgermeister Wegner erneut zum Spitzenkandidaten gewählt werden. Außerdem ist vorgesehen, das Wahlprogramm zu verabschieden. Wegner betont im RBB 24 Inforadio, die CDU habe in den letzten 3 Jahren gute Erfolge erzielt.
24: Die Bürgerämter funktionieren wieder in Berlin. Wir haben eine Verwaltungsreform beschlossen. Wir haben aufgehört mit dem Gegeneinander im Verkehr. Wir bauen Wohnungen, 80.000 Wohnungen bis zum Ende der Legislaturperiode. Das entspricht einer Stadt wie Heidelberg. Und wir sind gerade im Bereich der Bildungspolitik Aufsteigerland geworden. Wir waren immer Schlusslicht im nationalen Vergleich. Jetzt sind wir auf Platz 11, Tendenz nach oben. Und diesen Weg, darum geht's, diesen Weg wollen wir fortsetzen.
2: Der regierende Bürgermeister von Berlin, Kai Wegener, CDU. Berlin soll bis 2040 erste Adresse für Forschende in Europa sein. Der Senat will die Spitzenforschung in Berlin stärken und den Standort gezielt weiterentwickeln. Schon jetzt sei die Stadt mit ihren wissenschaftlichen Einrichtungen, Start-ups und Technologieparks international attraktiv, erklärte Wissenschaftssenatorin Ciborra. Damit das so bleibe, brauche es klare Prioritäten und verlässliche Rahmenbedingungen, so die SPD-Politikerin. Der Senat hat dafür heute seine forschungspolitische Strategie beschlossen. Darin werden die Bereiche Medizin, Nachhaltigkeit, künstliche Intelligenz und Transformation der Gesellschaft

0: das neue gemeinsame europäische Asylsystem in Kraft. Dazu gehören unter anderem der Ausbau von Grenzverfahren und Investitionen in ein gemeinsames Register. Die Fluggesellschaft Emirates unternimmt einen weiteren Versuch, den BER in ihr Angebot aufzunehmen. Wie das Unternehmen aus den Vereinigten Arabischen Emiraten mitteilte, will man tägliche Verbindungen zwischen Dubai und Berlin sowie Dubai und Stuttgart anbieten. Das muss aber erst das Bundesverkehrsministerium genehmigen. Emirates bemüht sich schon länger vergeblich um Start- und Landerechte am BER. Vor allem die Lufthansa kritisiert die mögliche neue Konkurrenz scharf. Das deutsche Unternehmen bietet bisher nur über seinen Ferienflieger Eurowings Langstreckenverbindungen am BER an. Soweit die Nachrichten. Das Wetter am Nachmittag vor allem im Norden Gewitter, zum Abend kann sich die Sonne besser durchsetzen. Maximal 22 Grad. Zurzeit in Berlin-Marzahn 18 und in Kreuzberg 19 Grad, in Potsdam 17 und in Dahmen 19. Morgen am Mittwoch viele Wolken und vor allem im Süden Schauer bei 19 bis 21 Grad. Die Zeit 15.05 Uhr.
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2: Stefan Oschwart für Sie im Studio. Schönen guten Tag. Die Muslimfeindlichkeit nimmt zu, Antisemitismus nimmt zu, die Diskriminierung von Sinti und Roma. Im Februar 2025 hatte das Berliner Abgeordnetenhaus deshalb die Enquete-Kommission für gesellschaftlichen Zusammenhalt gegen Antisemitismus, Rassismus, Muslimfeindlichkeit und jede Form der Diskriminierung eingesetzt. Jetzt, nach gut 15 Monaten, beendet sie die Arbeit. Es gibt einen Abschlussbericht, aber die Parteien konnten sich nicht auf gemeinsame Forderungen einigen. Der Bedarf für die Kommission war ganz offensichtlich da, wenn wir uns die Zahlen anschauen. Ich habe den Kommissionsleiter und Berliner SPD-Fraktionschef Raed Saleh gefragt, woran das liegt.
3: Wir erleben tatsächlich nicht nur in Berlin, sondern insgesamt in der Gesellschaft eine Zunahme auch von Hassgewalt oder auch von Diskriminierung. Und deswegen haben wir uns gemeinsam auf den Weg gemacht mit Experten, mit Menschen, die wir angehört haben aus der Zivilgesellschaft, Menschen, die tatsächlich sich mit der Materie beschäftigen, wie man Diskriminierung abschaffen kann und ein Stück weit auch damit Artikel 1 unseres Grundgesetzes ins Leben übersetzen kann, dass die Würde aller Menschen letztendlich gleich viel wert ist und für uns am Ende auch zu schützen gilt. Und von daher war die Arbeit, die wir gemacht haben, gut. Demokratische Parteien saßen zusammen, sie haben hart in der Sache debattiert. Wir haben viele Empfehlungen auch bekommen von Menschen, die sich mit der Materie auskennen. Von daher bin ich sehr froh, dass uns das gelungen ist.
2: Was schlagen Sie denn vor, um das zu ändern, das Klima freundlicher zu machen?
3: Im Grunde genommen muss man Strukturen prüfen. Sind die Strukturen, die wir haben, heute so, dass die Menschen den Zugang ermöglichen am Ende, auch den Zugang der Teilhaber? Frage zum Beispiel bei der Berufswelt oder beim Thema Jobsuche oder auch die Suche nach einem Wohnraum. Im Grunde genommen haben wir gemeinsam ein Ziel. Wir wollen als demokratische Parteien es hinbekommen, dass Berlin die Stadt der Menschen ist, die hier zu Hause sind. Das heißt, wir wollen ein Klima schaffen des Miteinanders und die Situation, wie wir sie erleben in den letzten Jahrzehnten, das ist immer so eine Art Gegeneinander, oft auch gibt an vielen Stellen. Das müssen wir überwinden, und zwar gemeinsam überwinden. Am Ende sitzen wir alle im selben Boot, und ich finde, wir müssen es hinbekommen, tatsächlich das Wir-Gefühl, dieses Berlin-Gefühl nach vorne zu stellen. Und das war eins der Themen und eins der Herausforderungen auch der Kommission.
2: Das Wir- und Zusammengehörigkeitsgefühl sollte ja gestärkt werden. Das war sozusagen Ziel und Aufgabe der Enquete-Kommission, die Sie geleitet haben. Nun kann man ja zu Recht fragen, wie soll eigentlich gelingen, draußen in der Gesellschaft, was in der Kommission selbst offenbar nicht so recht gelungen ist, berichtet wird von sehr viel Streit.
3: Es gab tatsächlich auch harte Auseinandersetzungen, aber das gehört auch dazu. Wir sitzen ja gemeinsam und diskutieren ein Thema, was gerade international, aber auch national diskutiert wird. Wie kriegen wir es hin, in einer Gesellschaft, in der wir leben, eine gemeinsame Basis zu finden? Und ich finde, Streit gehört in der Sache dazu. Wenn jemand keinen Streit will, soll er nicht in die Debatte gehen. Was natürlich erschwerend hinzukam, das stimmt, war natürlich zum Beispiel auch der Untersuchungsausschuss zur Fördergeldaffäre der CDU. Der hat ein Stück weit mit reingewirkt. Das heißt, man hat gespürt, dass auch aktuelle Themen in diese Kommission, ja, jetzt nicht Thema waren, aber hineingeschwappt sind. Genau.
2: Da reden wir über Fördergelder für Projekte gegen Antisemitismus, die sozusagen freihändig vergeben wurden.
3: Genau, dazu gibt es einen Untersuchungsausschuss und er muss auch die Arbeit machen. Und mir war wichtig gewesen, dass das nicht Teil der Kommission ist, sondern dass wir uns auf die eigentliche Aufgabe konzentrieren.

0: Aber ansonsten, Streit gehört in der Sache dazu. Solange der Streit am Ende mit der Absicht geführt wird, was Gutes zu bewirken. Und diesen Eindruck hatte ich bei allen demokratischen Parteien, die da am Tisch saßen. Und
1: noch einmal, das heißt minus AfD.
0: Die AfD ist für mich keine demokratische Partei, deswegen sitzt sie auch nicht am Tisch. Aber die demokratischen Parteien, die am Tisch saßen, haben tatsächlich respektvoll, wie ich finde, aber auch in der Sache sehr hart miteinander gerungen.
1: Und aber im Dezember hat zum Beispiel die Grünen-Fraktion die Kommission für fachlich und politisch gescheitert erklärt. Die Linke hat gesagt, zwei von ihr entsandte Experten würden nicht mehr mitmachen. Beide Fraktionen haben der CDU sozusagen den schwarzen Peter zugeschoben. Die sei schuld, die Top pädiere die Arbeit. Was sagen Sie?
0: Ich sage, wir haben gute Diskussionen geführt mit allen Beteiligten, die am Tisch waren. Und wir haben auch gute Prozesse gehabt. Und der Mehrwert an sich ist wirklich der Mehrwert, dass dort Experten, Menschen uns Aufträge mitgegeben haben, die wir jetzt übersetzen müssen, die wir prüfen müssen. Ein großes Strauß, viele, viele Seiten von Experten, die uns gesagt haben,
1: ein Beispiel,
0: was die Verwaltung betrifft, dass die Verwaltung transparenter werden muss, dass wir es nicht zulassen dürfen, dass wir wirklich das Wissen und die wertvolle Kapazität von jungen Menschen einfach verschwenden, sondern dass wir tatsächlich am Ende auch Hürden abschaffen bei der Vergabe zum Beispiel von Stellen in der Verwaltung. Also ganz, ganz, ganz viele Maßnahmen beim Thema Schutz von jüdischen Leben, Schutz von Muslimen in der Gesellschaft, bei der Frage, welche Rolle
1: hat am Ende. Was wollen Sie denn da konkret tun?
0: Zum Beispiel wird in Berlin jetzt auch ein Beauftragter eingeführt an den Universitäten oder eine Beauftragte zum Thema Schutz für jüdisches Leben, also eine Beauftragte. Das heißt, dass man auch Personen hat, Ansprechpersonen hat, die hinhören, die zuhören oder auch die ganz klare Aussage, dass wir wollen, dass Menschen hier in der Gesellschaft frei leben können, egal welcher Religion sie angehören oder ob sie keine Religion angehören. Und noch einmal, weil Sie gerade gesagt haben, wie ich die Äußerungen der Linken und der Grünen bewerte. Ich finde, jeder muss sich an seine eigene Nase fassen und immer prüfen, was leistet er am Ende zu einem Gesamtergebnis. Denn die Situation in der Gesellschaft, sie ist zu ernst. Wir haben keine Zeit für Spielchen und wir haben auch keine Zeit, trotz Wahlkampf, für parteipolitisches Klein-Klein. Was gebraucht ist, ist ein Konsens, eine Art Maßnahmenkatalog, wie wir diese Gesellschaft zusammenhalten. Eine Gesellschaft, die ansonsten droht, ein Stück weit auch abzudriften. Und ich will kein Gegeneinander haben. Nochmal deinen Satz, erlauben Sie mir bitte, sondern ein Miteinander haben. Und wir müssen es endlich hinbekommen, dass alle demokratischen Parteien sich mal wirklich klar machen, welche Verantwortung sie haben. Dieses permanente sich hochschaukeln an einigen Themen, den anderen das Recht auf eine Meinung abzusprechen, stößt manchmal genau ins Gegenteil über. Man stärkt die Kräfte, die man nicht stärken will. Und von daher, ich habe das die Arbeit wirklich in der Kommission als gut empfunden, als angenehm, aber hart in der Sache. Und ich bin mit dem Ergebnis zufrieden, dass wir jetzt wirklich gemeinsam uns verständigt haben, dass wir die Ergebnisse, die Empfehlungen der Experten, der Anzuhörenden festgehalten haben für die Menschen, die nach uns kommen. Denn Politik macht man nicht, indem man über 4, 5 Jahre Scheiben denkt, abhängig einer Legislatur, sondern man denkt mittel- und langfristig. Von daher war es eine gute Sache für Berlin.
1: Sagt Raed Saleh, SPD-Fraktionschef und Leiter der Enquete-Kommission des Abgeordnetenhauses für gesellschaftlichen Zusammenhalt gegen Antisemitismus, Rassismus, Muslimfeindlichkeit und jede Form der Diskriminierung. Und das Miteinander auf dem Rasen, das war auch Thema bei dieser Verhandlung vor Gericht. Gefährliche Körperverletzung und eine Bewährungsstrafe von einem halben Jahr. So das Urteil vom Amtsgericht Tiergarten gegen einen Fan vom 1. FC Union Berlin. Er hatte ein Feuerzeug auf den gegnerischen Torwart vom VfL Bochum geworfen. RBB-Reporter Ulf Morling zu den Hintergründen.
2: Beim Spielstand von 1:1 hatte den Torwart des VfL Bochum ein Feuerzeug am Kopf getroffen. Beim Bundesligaspiel im Stadion an der Alten Försterei im Dezember 2024 in den letzten Spielminuten. Torwart Patrick Drewes ging zu Boden und erlitt eine leichte Schädelprellung. Aber es wären auch erheblich gravierendere Verletzungen möglich gewesen, so der Richter heute im Urteil. Er ist überzeugt davon, dass der 28-jährige Angeklagte den Feuerzeugwurf aus dem Zuschauerraum begangen hatte bei dem Spiel. Danach habe sich der Angeklagte geduckt und umgezogen, sei aber noch im Stadion festgenommen worden. Das Spiel war vom DFB-Sportgericht 4 Monate nach dem Feuerzeugwurf zugunsten Bochums gewertet worden. Weil das verursachende Mitglied von Union aus der Verletzung des gegnerischen Torwarts keinen Vorteil ziehen dürfe, hieß es. Staatsanwalt Uwe Storm über den Feuerzeugwurf.
3: Insoweit kann man sehen, dass diese Art von Werfen mit Gegenständen auf das Spielfeld während eines laufenden Spiels durchaus geeignet sind, hier nachhaltig nicht nur Verletzungen, sondern eben auch Sorgen, Ängste und so weiter bei den Beteiligten hervorzurufen, die wiederum geeignet wären, auch Spielverläufe zu beeinflussen, Leute zu beeinflussen und die letztendlich einen normalen Spielbetrieb so nicht zulassen, sodass man meines Erachtens gegen derartige Auswüchse unbedingt was machen muss.
2: Nach der Tat wurde der Anlagemechaniker als Mitglied von Union Berlin ausgeschlossen und der Deutsche Fußballbund verhängt ein Stadionverbot von 3 Jahren für die Bundesliga. Das Amtsgericht verurteilte den Angeklagten, der im Ermittlungsverfahren immer die Tat bestritten hatte, heute strafrechtlich zur Mindeststrafe von 1/2 Jahr wegen gefährlicher Körperverletzung auf Bewährung. Dazu kommt ein Stadionverbot für 2 Jahre für die Spiele der 1. bis 3. Bundesliga und die Regionalligen.
1: Bewährungsstrafe wegen eines Feuerzeugwurfs, RBB-Gerichtsreporter Ulf Morling berichtete.
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1: Vergangenen November gastierte die NFL mit American Football in Berlin. Die US-Profiliga trug im Olympiastadion zum ersten Mal ein reguläres Saisonspiel aus. Indianapolis Colts gegen Atlanta Falcons vor 72.000 Zuschauern. Berlin hatte viel Geld investiert, um die NFL an die Spree zu locken. Jetzt wurde Bilanz gezogen. Matthias Gindorf hat aufmerksam zugehört.
5: Für einen Berliner war das NFL-Spiel im Olympiastadion auf jeden Fall ein großes Highlight für Björn Werner. Aufgewachsen im Wedding und selbst ehemaliger Profi in der NFL bei den Indianapolis Colts.
6: Es war sehr, sehr schön, mein altes Team da zu haben. Ich durfte sehr involviert sein. Es war sehr emotional und Berlin an sich hat unfassbar abgeliefert einfach. Besser konnte es ja gar nicht sein.
5: Wenn die NFL kommt, dann klingelt es in der Kasse. Für die Liga ist Deutschland mittlerweile der zweitwichtigste Markt nach Nordamerika. Die Messlatte war also hoch. NFL Deutschland Chef Alexander Steinfort kann jetzt für Berlin die beste Bilanz eines Deutschlandspiels überhaupt vorlegen.
7: Wir haben nicht nur eine tolle Partie auf dem Platz gesehen, fantastische Stimmung unter den Fans, sondern jetzt auch die Zahlen vorliegen. Über 74 Millionen Euro an gesamtwirtschaftlichen Effekten für das Land Berlin.
5: Bisher gab es NFL-Spiele in München und Frankfurt am Main. 74 Millionen Euro direkte Auswirkungen auf die Berliner Wirtschaft. Das macht auch die Sportsenatorin Iris Spranger stolz.
8: Und wenn man das runterrechnet, sind das ungefähr durchschnittlich 373 Euro pro Tag, pro Berlinerin und Berliner und ihre Gäste. Und daran merkt man, wie eng das auch angenommen worden ist. Und wir haben eine riesen Community, die sich damit natürlich auch gezeigt haben.
5: Über 80% der Besucher kamen von außerhalb zum Spiel. Mehr als jeder 10. Fan kam auch aus dem Ausland, vor allem aus den USA. Und die Bilder aus dem Stadion gingen um die Welt und haben Werbung für Berlin gemacht.
8: Alleine auch das, was über Social Media gelaufen ist, alles das muss man ja zur Wertschöpfung wirklich auch dazu zählen.
5: Etwa 12 Millionen Euro hat Berlin für die NFL ausgegeben. Das wurde oft kritisiert wegen der klammen Haushaltslage. Die Senatorin sagt jetzt aber, das Geld ist schon wieder da.
8: Das ist natürlich wieder reingekommen. Nur mit einem einzigen Spiel. Wir werden ja noch 2 weitere Spiele haben. Das heißt also, dieses Geld, diese 74 Millionen Wertschöpfung wird ja dann auch bei den nächsten Spielen selbstverständlich erreicht.
5: Die NFL hat immer gesagt, sie ist nach Berlin gekommen, um zu bleiben. Man wollte langfristig den Football in der Region ankurbeln. Und auch das hat geklappt, erklärt Fuad Merdanovic. Er ist Präsident des American Football Verbands für Berlin und Brandenburg.
9: Wir bekommen 250.000 Euro pro Jahr und das für die nächsten 6 Jahre. Also unser Gesamtetat lag vorher auch immer so zwischen 120.000, 140.000 Euro. Und mit diesem zusätzlichen Geld können wir, und das ist ja das, was uns am meisten fehlt, hauptamtliches Personal einstellen.
5: Die Bilanzen stimmen also. Der Football in Berlin und Brandenburg bekommt Rückenwind. Da freuen sich viele Verantwortliche und Fans sicher schon auf das nächste NFL-Spiel in Berlin. Das gibt es im kommenden Jahr.
1: Der Bericht von Matthias Gindorf.
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13: Bitte Vorsicht auf der A10 südlicher Berliner Ring Richtung Dreieckbahnhof. Im Dreieck Spreeau befindet sich eine ungesicherte Unfallstelle. A10 nördlicher Berliner Ring Richtung Dreieckbahnhof. Zwischen Mühlenbeck und Dreieckbahnhof müssen Sie nach einem Autobrand mit Behinderungen und Stau rechnen. Bitte umfahren Sie den Bereich möglichst. B246 zwischen Galun und Bestensee, Stau in beiden Richtungen nach einem Unfall an der Auffahrt zur A13. Stadtverkehr Berlin 100 Stadtring Richtung Wedding, zwischen Wechsstraße und Detmolder Straße, Stau an einer Baustelle, 20 Minuten Verzögerung. Und 15 Minuten Geduld brauchen Sie auch an der Abfahrt Treptow.
1: 15.20 Uhr ist es.
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1: Ich bin Stefan Auschwart. Schönen guten Tag. Die politischen Extreme erleben derzeit Aufwind. Das zeigen die Zahlen des Bundesinnenministeriums. Dort werden mehr politische Gewalttaten von links wie rechts verzeichnet. Die Nachrichten jetzt mit Jonas Ziegler.
13: Die politisch motivierte Kriminalität in Deutschland hat einen Höchststand erreicht. Das hat Bundesinnenminister Dobrindt in Berlin betont, wo er die jüngste Statistik zu dem Thema vorgestellt hat. Demnach gab es im letzten Jahr mehr als 85.000 Straftaten dieser Art. Die Delikte aus der linken Szene stiegen demnach um rund 42% im Vergleich zum Vorjahr. Dennoch wurden mit Abstand die meisten Gewalttaten von rechtsextremen Tätern verübt. Die größte Gefahr gehe weiter vom Rechtsextremismus aus, betonte Dobrindt. Innerhalb von 10 Jahren hat sich die politisch motivierte Kriminalität insgesamt laut Dobrindt verdoppelt. Dies sei alarmierend, so der CSU-Politiker. Nach dem Aus für das deutsch-französische Kampfjet-Projekt FCAS gibt es offenbar konkrete Pläne für ein alternatives Projekt. Wie die Financial Times berichtet, wollen 8 Rüstungs- und Luftfahrtunternehmen unter der Führung von Airbus gemeinsam einen europäischen Kampfjet entwickeln. Die Pläne sollten auf der Luftfahrtmesse ILA in Schönefeld vorgestellt werden, heißt es in dem Bericht weiter. Gestern hatten Bundeskanzler Merz und der französische Präsident Macron mitgeteilt, dass FCAS nicht realisiert wird. In 9 Jahren Entwicklungsphase hätten die beteiligten Unternehmen nicht zusammengefunden, hieß es zur Begründung. Die Regierungschefs von Berlin und Brandenburg, Wegner und Woidke, haben die Bedeutung der Luft- und Raumfahrt für die Hauptstadtregion betont. Ziel sei es, Bayern im Bereich der Hochtechnologie zu überholen, sagte Woidke auf dem Gelände der Internationalen Luft- und Raumfahrtausstellung am Rande des Flughafens BER. Beide Politiker sehen auch Potenzial bei der Drohnentechnologie. Woidke zeigte sich offen, Testflächen in Brandenburg auch für Berliner Drohnen-Startups bereitzustellen.
14: Dass wir da Möglichkeiten haben, liegt auf der Hand. Wir haben große ehemalige Truppenübungsplätze. Wir haben immer noch auch ehemalige Militärliegenschaften, die sich für sowas eignen können. Am Ende müssen dann natürlich die Unternehmen und die Eigentümer zusammengebracht werden. Aber da sind wir gerne auch hilfreich dabei und wir wollen diese Technologien hier im Land und was die Flächenfrage betrifft, da werden wir sehr konstruktiv mithelfen.
13: Brandenburgs Ministerpräsident Dietmar Woidke, SPD. Der brandenburgische Antisemitismusbeauftragte Büttner hat gefordert, Judenhass stärker zu bekämpfen. Bei der Vorstellung seines ersten Tätigkeitsberichts in Potsdam betonte Büttner, das Thema müsse noch ernster genommen werden. Vor allem seit dem Hamas-Terrorangriff auf Israel vom Oktober 2023 werde Antisemitismus lauter, offener und selbstverständlicher geäußert. Positiv sei, dass zugleich auch die Bereitschaft gewachsen sei, ihm entgegenzutreten. Nach Angaben von Büttner wurden im letzten Jahr insgesamt über 530 antisemitische Vorfälle bearbeitet. Der Senat will die Spitzenforschung in Berlin stärken. Schon jetzt sei die Stadt mit ihren wissenschaftlichen Einrichtungen, Start-ups und Technologieparks international attraktiv, erklärte Wissenschaftssenatorin Ciborra. Damit das so bleibe, müssten allerdings Schwerpunkte gesetzt werden. Jan Menzel, RBB 24 Landespolitik.
15: Medizin und Gesundheit, Nachhaltigkeit von Ressourcen, künstliche Intelligenz sowie die Forschung zur Transformation der Gesellschaft. Das sollen die Schwerpunkte sein, auf die sich die Forschung in Berlin in den kommenden Jahren konzentrieren soll. Der Senat will Wissenschaftler aus aller Welt anlocken. Die Stadt solle zum attraktivsten Karriereraum Europas werden. Helfen sollen Fördergelder des Bundes und der EU, denn auch das ist klar, Berlin kann nur eine verlässliche Grundfinanzierung leisten, wie es in der Senatsforschungsstrategie heißt. Die Berliner Universitäten klagen seit langem, dass sie chronisch unterfinanziert sind. Allein für marode Gebäude der Hochschulen beläuft sich der Sanierungsstau auf mehrere Milliarden Euro.
13: Die israelische Armee hat die Hafenstadt Tyros im Libanon angegriffen. Dabei sind nach libanesischen Behördenangaben mindestens 8 Menschen getötet worden. Israel hatte die Bewohner von Tyros zuvor aufgefordert, die Stadt zu verlassen. Dort sollen nach israelischer Darstellung Hisbollah-Kämpfer aktiv gewesen sein. Die Miliz ist mit dem Iran verbündet. Israel und der Iran hatten gestern erklärt, dass sie auf weitere gegenseitige Angriffe verzichten. Die iranische Führung drohte aber mit neuen Angriffen, sollte Israel die Hisbollah wieder ins Visier nehmen. Soweit die Nachrichten. 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Das Wetter. Am Nachmittag vor allem im Norden Gewitter, zum Abend kann sich die Sonne besser durchsetzen. Maximal 22 Grad. Zurzeit in Berlin-Marzahn 18 und in Kreuzberg 19 Grad, in Potsdam 17 und in Dahme-Mark 19 Grad. Es weht mäßiger Wind aus West bis Südwest. Morgen viele Wolken und vor allem im Süden Schauer bei 19 bis 21 Grad. Die Zeit 15.26 Uhr.
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1: Ich bin Stefan Auschwarz. Schönen guten Tag. Politisch motivierte Kriminalität hat viele Gesichter. Sachbeschädigung, Beleidigung, Hass im Netz, das Verbreiten von verfassungsfeindlichen Inhalten oder Gewaltstraftaten. Und in fast all diesen Bereichen geht die Kriminalität nach oben, so die Zahlen der Polizei. Bundeskriminalamt und Bundesinnenministerium haben heute ihren Bericht für 2025 vorgestellt. Mit einem erschreckenden Rekord. Jasper Ruppert aus dem Hauptstadtstudio hat die Einzelheiten.
16: Auf einem Höchststand sind die Zahlen der politisch motivierten Kriminalität im vergangenen Jahr angelangt. Das ist das Ergebnis, das CSU-Innenminister Alexander Dobrindt und der Präsident des Bundeskriminalamts Holger Münch heute in Berlin vorstellen. In kaum einem Bereich gibt es eine positive Entwicklung. So gibt es laut Dobrindt
17: mit Abstand die meisten Gewaltdelikte von rechtsextremen Tätern.
16: Und das mit deutlichem Zuwachs. Noch größer ist der Zuwachs
17: gerade in der linken Szene.
16: Und so geht es weiter. Bei Antisemitismus
17: ein deutlicher Anstieg im Bereich.
16: Ebenfalls ein Problem sieht Dobrindt bei
17: Hass, Hetze und Gewalt gegenüber Amtsträgern.
16: Außerdem stelle man fest,
17: dass die Straftaten gegenüber die Polizei um 4,7% gestiegen ist.
16: Auch Gewalt gegen Frauen oder queere Menschen hat zugenommen. Fast 86.000 politisch motivierte Straftaten haben die Behörden im vergangenen Jahr erfasst. 2% mehr als im Vorjahr und ein Allzeithoch. Woher kommt diese Entwicklung? Der Präsident des Bundeskriminalamts Münch nennt bei der Vorstellung des Berichts mögliche Ursachen.
18: Erstens, wir sehen eine zunehmende Polarisierung und das kann zu einer Radikalisierung führen, die sich durch Gewalttaten gegenüber Andersdenkenden oder dem politischen System am Ende äußern. Und zweitens, der weiterhin bestehende große Einfluss extremistischer Propaganda, zum Teil aus dem Ausland, spiegelt sich auch am Ende in der Gewaltbereitschaft wider. Und drittens, internationale Konfliktlagen emotionalisieren, auch in Deutschland.
16: Diese Konfliktlagen, wie beispielsweise der Gaza-Krieg, verstärkten Radikalisierungsprozesse und Gewalttaten. Bei all den ernüchternden Zahlen legt Dobrindt heute den Fokus auf einen bestimmten Bereich, nämlich die Gewalt gegen Amts- und Mandatsträger, besonders im Kommunalen. Der Innenminister verteidigt in diesem Zusammenhang den umstrittenen Paragraphen 188, der Politikerbeleidigung unter Strafe stellt.
17: Wir reden von Tausenden von Kommunalpolitikern, die wir schützen wollen, die dringend gebraucht werden, von denen wir sehen, dass es einen Effekt inzwischen gibt, dass sie sich zurückziehen, dass die Bereitschaft zurückgeht, sich dort zu engagieren.
16: Für Änderungen des Paragraphen, die Spitzenpolitiker betreffen würden, zeigt sich Dobrindt zwar offen, doch der ursprüngliche Gedanke sei der Schutz von Kommunalpolitikern. Kommunalpolitikern gewesen und die solle man weiter im Blick behalten. Sowohl Dobrindt als auch BKA-Präsident Münch sprechen von der Kommunalpolitik als Basis der Demokratie. Auch deswegen wolle man präventive Schutzkonzepte für Amtsträger verstärken.
1: Immer mehr Fälle von politisch motivierter Kriminalität. Hauptstadtkorrespondent Jasper Ruppert war das dazu. Jetzt wird's aber Zeit. Alle anderen großen Parteien haben ihr Spitzenpersonal schon nominiert und ihre Wahlprogramme verabschiedet. Heute nun ist die Berliner CDU dran. Auf einem Parteitag wollen die Christdemokraten am Abend den regierenden Bürgermeister Kai Wegner erneut zu ihrem Spitzenkandidaten küren. Es geht um die Abgeordnetenhauswahl. Wie unser Landespolitikreporter Thorsten Gabriel berichtet, findet das in Zeiten statt, die für die CDU und insbesondere Parteichef Wegner alles andere als glücklich sind.
19: Ich will regierender Bürgermeister werden. Na was denn sonst? Deswegen trete ich doch hier an.
20: Es ist die Stimme eines Kai Wegners aus besseren Tagen. Das war vor seinem Amtsantritt vor 3 Jahren. Vom Enthusiasmus jener Zeit ist bei dem heute 53-Jährigen immer seltener etwas zu spüren. Auch für Parteifreunde wirkt der strahlende Wahlsieger von 2023 seit Jahresbeginn wie ausgewechselt.
21: Ja, ich habe dann irgendwann gesagt, ich muss meinen Kopf frei kriegen. Ich habe dann eine Stunde Sport gemacht und bin danach sofort wieder an mein Telefon gegangen, in mein Büro und habe weitergearbeitet.
20: Die Tennisaffäre am 1. Januarwochenende, als im Berliner Südwesten durch einen Anschlag der Strom ausfällt, soll nur der Anfang der Negativschlagzeilen sein. Aber nicht, dass Wegner sich an jenem Samstag eine Stunde Tennis gönnt, ist das Problem. Ratlos fragen sich bis heute viele, weshalb Wegner in der Folge darum bemüht war, vorzutäuschen, er habe an diesem Tag unablässig gearbeitet und telefoniert, obwohl das, wie später herauskommt, so nicht stimmte und es obendrein nicht einmal nötig war, denn formal zuständig fürs Krisenmanagement ist in solchen Lagen die Innensenatorin. Wenige Wochen später dann: mangelhaftes Krisenmanagement beim Glatteis, die Fördergeldaffäre in der Kulturverwaltung mit Rücktritten von Senatoren und Staatssekretär, die vom Gericht kassierte Nachtschließung des Görlitzer Parks und zuletzt:
21: der Lebenslauf war da sehr beeindruckend, von daher habe ich mich für Herrn Hund entschieden.
20: Die Ernennung und schnelle Entlassung des Digitalstaatssekretärs Matthias Hund, gegen den die Staatsanwaltschaft ermittelt und dessen Qualifikation von Wegner offenkundig nicht genauer geprüft wurde. Kurzum, dass die Umfragewerte für die Berliner CDU in den vergangenen Monaten rapide gesunken sind und der Vorsprung zu Linken, Grünen, AfD und SPD nahezu aufgebraucht ist, dürfte zwar auch mit dem negativen Bundestrend zusammenhängen, aber ganz wesentlich eben doch mit hausgemachten Problemen, von denen sich etliche beim Parteichef selbst verorten lassen. Trotzdem, dass er heute beim Parteitag mit breiter Mehrheit erneut als Spitzenkandidat nominiert wird, daran gibt es keinen Zweifel. Das Motto der Christdemokraten lautet nicht nur Augen zu und durch, sondern auch: abgerechnet wird zum Schluss. Die weitere politische Karriere Wegners hängt allein davon ab, ob es ihm gelingt, in den verbleibenden Monaten bis zur Wahl das Ruder für seine Partei noch einmal herumzureißen.
1: Soweit RBB 24 Landespolitikreporter Thorsten Gabriel. Der Tod eines Jugendlichen aus Hangelsberg beschäftigt immer noch die Behörden. Hannes war 2018 an den Folgen einer Überdosis Drogen gestorben. Eine Jugendhilfsmaßnahme, die ihm zeitweilig sehr gut half, sich zu regulieren, wurde vom Jugendamt Oder-Spree abgebrochen. Das brandenburgische Oberlandesgericht hatte im Dezember dem zuständigen Jugendamt harsche Vorwürfe gemacht. Der Landrat versprach damals, den Fall aufzuarbeiten. RBB-Reporter Michael Lietz hat nachgefragt.
22: Hannes wurde nur 17 Jahre alt. Wegen psychischer Erkrankungen galt er in Deutschland als nicht beschulbar. Halt fand er, als er 13 war, bei einem Jugendhilfeprojekt in Kirgisistan. Dort ging er wieder zur Schule, hatte Freunde, war im Schwimmverein. Ein Jahr vor dem Schulabschluss beendete das Jugendamt Oder-Spree den Auslandsaufenthalt gegen den Rat von Fachleuten und gegen den Willen der Mutter Ines Semisch.
23: Die Hilfe wurde ja von jetzt auf gleich abgebrochen. Die Sachen wurden nachgesendet. Also ich versetze mich immer in die Lage, wenn das jemand mit mir als erwachsene Frau machen würde. Das wäre für mich ganz schlimm. Ohne Abschied, ohne alles, ja. Ich glaube, das war schon ein großer, großer Einschnitt in Hannes jungen Leben.
22: Nach dem Abbruch der Jugendhilfemaßnahme rutschte Hannes wieder ab. Er ging nicht mehr zur Schule, nahm Drogen und starb an den Folgen einer Überdosis im Oktober 2018. Vorher hatte er schon über Suizidgedanken gesprochen. Auch das Jugendamt wusste davon. Für den Tod des Jugendlichen kann das Amt jedoch nicht verantwortlich gemacht werden, urteilte im Dezember das Oberlandesgericht, sprach den Erben dennoch ein Schmerzensgeld von über 6.600 Euro zu und stellte gleichzeitig Pflichtverletzungen fest. Die gravierendste: trotz Kindswohlgefährdung hat das Jugendamt nicht reagiert, obwohl es seine gesetzliche Pflicht gewesen war. Landrat Frank Steffen.
0: Das Gericht hat jedenfalls festgestellt, dass wir gerade die Frage des Maßnahmeabbruches besser nachvollziehen hätten müssen. Die Kolleginnen und Kollegen hätten deutlich fachlicher das nochmal begründen müssen. Und es hat natürlich auch festgestellt, dass die Perspektivmaßnahmen nicht ausreichend beleuchtet wurden. Und das machen wir jetzt anders und besser. Das wird viel stärker im Team besprochen und auch in Richtung der Betroffenen auch viel stärker kommuniziert und auch deren Belange berücksichtigt.
22: Personelle Konsequenzen hat es jetzt nach dem Urteil nicht gegeben, da die damals handelnden Personen nicht mehr im Landratsamt arbeiten. Für Hannes Mutter Ines Semisch ist der Fall damit juristisch abgeschlossen. Allerdings wartet sie nach wie vor auf eine persönliche Reaktion aus dem Amt.
23: Man kann es nicht mehr rückgängig machen. Es bringt auch Hannes nicht wieder zurück. Aber es hat was mit Respekt und Haltung zu tun, aus meiner Sicht.
1: Sagt die Mutter des verstorbenen Jugendlichen. Der Beitrag war von Michael Lietz.
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1: Zu sehen gibt es Flugzeuge, Drohnen und militärisches Gerät. In diesem Jahr präsentiert von rund 750 Ausstellern aus 37 Ländern. Die Rede ist von der Internationalen Luftfahrt- und Raumfahrtausstellung, kurz ILA. Berlins Bürgermeister Kai Wegner, CDU, und Brandenburgs Ministerpräsident Dietmar Woidke, SPD, haben sich vor der Eröffnung morgen ein Bild von der Messe am Rande des Flughafens BER gemacht. Für Woidke beweist die ILA, dass Luft- und Raumfahrt in der Region stark aufgestellt seien.
2: Wenn Sie die Entwicklung der Unternehmen gerade im Luft- und Raumfahrtbereich in den letzten Jahren nehmen, wir haben zwei heute schon besucht, die hier in den letzten Jahren Hunderte von neuen Arbeitsplätzen geschaffen haben. Das ist beispielsweise Rolls-Royce, das ist auch MTU, es sind aber auch viele andere neue Unternehmen, die da jetzt unterwegs sind. Dann ist diese Bilanz eine ganz hervorragende.
1: Die Unternehmen Rolls-Royce und MTU etwa hätten ihre Mitarbeiterzahl in seiner Amtszeit als Ministerpräsident fast verdoppelt, sagte Woidke. Berlins regierender Bürgermeister Wegner lobte die aus seiner Sicht guten Standortbedingungen.
3: Ich glaube, es gibt keinen besseren Standort als die Metropolregion, genau in diesem Bereich zu investieren, denn wir haben alles, was man braucht. Wir haben eine starke Forschungslandschaft in Berlin, in Brandenburg mit starken Universitäten. Wir haben ein starkes Startup-Ökosystem, Scale-Ups in diesem Bereich, die gerade auch in diesem Bereich Luft- und Raumfahrt, aber auch im Bereich Sicherheits- und Verteidigungsindustrie mittlerweile unterwegs sind.
1: Man erlebe immer wieder Interesse von ausländischen Investoren, in die Metropolregion zu kommen, fügte Wegner noch hinzu. In einem Bereich der Luft- und Raumfahrt wollen Berlin und Brandenburg Synergien besser nutzen. Stichwort Drohnentechnologie, die bedarf schließlich ausreichender Testflächen. Brandenburg will hierbei Berliner Firmen unterstützen, hat Ministerpräsident Woidke versprochen.
2: Dass wir da Möglichkeiten haben, liegt auf der Hand. Wir haben große ehemalige Truppenübungsplätze. Wir haben immer noch auch Militärliegenschaften, ehemalige Militärliegenschaften, die sich für sowas eignen können. Am Ende müssen dann natürlich die Unternehmen und die Eigentümer zusammengebracht werden. Aber da sind wir gerne auch hilfreich dabei.
1: In Sachen Drohnentechnologie hob Wegner auch zwei Berliner Standorte besonders hervor.
3: Gerade im Bereich der Drohnentechnologie sind wir natürlich mit Adlershof bereits sehr, sehr gut aufgestellt. Da passiert auch in Berlin richtig viel in diesen Bereichen. Und ich kann mir zum Beispiel auch sehr, sehr gut vorstellen, wir haben den ehemaligen Flughafen Tegel. Ich kann mir sehr gut vorstellen, dass wir hier einen ganz neuen DevTech-Campus entwickeln, weil der Flughafen, der ehemalige Flughafen Tegel, bietet ja genau solche Möglichkeiten auch.
1: DevTech steht für Defense Technology, also Technik, die für Verteidigungs- und Sicherheitszwecke entwickelt wird. Morgen öffnet die internationale Luft- und Raumfahrtmesse zunächst für das Fachpublikum und am Wochenende dann für alle. Erwartet werden etwa 100.000 Menschen während der gesamten ILA, also Aussteller, Dienstleister und Besucher. Wir schauen noch aufs Wetter in Berlin und Brandenburg bis zum Abend, vor allem im Norden. Gewitter im Verlauf lassen dann die Niederschläge nach. Temperaturen im Moment zwischen 17 und 20 Grad. Dazu weht mäßiger Wind aus West bis Südwest. Wie sieht's morgen aus? Da ist es meist bewölkt, besonders am Nachmittag kann es etwas Regen geben, vom Oderbruch bis zur Lausitz und Elbe-Elster-Kreis. Die Temperaturen morgen 19 bis 21 Grad.
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6: A10 nördlicher Berliner Ring Richtung Dreieck-Barnim. Zwischen Mühlenbeck und Dreieck-Barnim müssen Sie nach einem Autobrand mit Behinderungen und Stau rechnen. A13 Berlin Richtung Dresden zwischen Klettwitz und Schwarzheide ist die Autobahn wegen Bauarbeiten von 16.30 Uhr bis 17 Uhr gesperrt. A113 Stadt einwärts, also Richtung Berlin. Im Tunnel Rodower Höhe liegt verlorene Ladung auf der rechten Spur. Stadtverkehr Berlin. A100 Stadtring Richtung Wedding zwischen Wex und Detmolder Straße Stau an einer Baustelle mit 20 Minuten Verzögerung. 15 Minuten Geduld brauchen Sie an der Abfahrt Treptow. Stau außerdem auf der Tresco-Allee Richtung Tierpark, eine halbe Stunde. Kreuzberg, der Columbia-Damm, ist zwischen Friesen- und Golzener Straße wegen Bauarbeiten noch bis Mitte Juni in beiden Richtungen gesperrt. Und zur S-Bahn Berlin, wegen einer Signalstörung kommt es bei der Ringbahn zu Verspätungen und Einschränkungen.
1: 15.40 Uhr, 20 vor 4.
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1: Für Sie weiter im Studio Stefan Auschwart. Guten Tag. In der Krise legen die Extreme zu. Das gilt auch für Gewalttaten von Extremisten. Davon gibt es mehr, egal ob links oder rechts. Das belegen aktuelle Zahlen aus dem Bundesinnenministerium. Mehr dazu in den Nachrichten mit Jonas Ziegler.
6: Die Zahl der Straftaten mit politischem Hintergrund ist im vergangenen Jahr auf einen Höchststand gestiegen. Wie Bundesinnenminister Dobrindt heute in Berlin mitgeteilt hat, waren es über 85.000 Fälle, 1.600 mehr als 2024. Aus dem Hauptstadtstudio Philipp Eckstein.
7: Dabei wird knapp die Hälfte aller Straftaten aus dem Bereich Rechts- oder Rechtsextremismus begangen. Eine Zunahme gab es im vergangenen Jahr auch bei linksmotivierten Straftaten, insbesondere bei Gewaltdelikten. Erfasst werden in der jährlichen Statistik Straftaten, die aus einer politischen Motivation heraus begangen wurden. Darunter fallen Sachbeschädigungen, etwa von Wahlplakaten, Beleidigungen, das Zeigen verfassungsfeindlicher Symbole, aber auch tätlicher Angriffe. Der Präsident des Bundeskriminalamts Holger Münch warnt, die gesellschaftliche Stimmung in Deutschland spitze sich zu. Und wörtlich, das Fundament unserer Demokratie wird angegriffen.
6: Nach dem Aus für das deutsch-französische Kampfjet-Projekt FCAS gibt es offenbar konkrete Pläne für ein alternatives Projekt. Wie die Financial Times berichtet, wollen 8 Rüstungs- und Luftfahrtunternehmen unter Führung von Airbus gemeinsam einen europäischen Kampfjet entwickeln. Die Pläne sollten auf der Luftfahrtmesse ILA in Schönefeld vorgestellt werden, heißt es in dem Bericht weiter. Gestern hatten Bundeskanzler Merz und der französische Präsident Macron mitgeteilt, dass FCAS nicht realisiert wird. In 9 Jahren Entwicklungsphase hätten die beteiligten Unternehmen nicht zusammengefunden, heißt es zur Begründung. Die EU plant ein Einreiseverbot für russische Soldaten. Das nächste Sanktionspaket gegen Russland soll der EU-Kommission zufolge eine umfassende Visasperre beinhalten. Kommissionspräsidentin von der Leyen sagte, die EU solle jedem verschlossen bleiben, der an der Invasion der Ukraine beteiligt sei. Aus Brüssel Katrin Schmidt.
8: Das inzwischen 21. Paket soll zudem weitere Sanktionen gegen den Finanz- und Energiesektor enthalten. Um zudem Russlands Einnahmen aus Ölexporten weiter zu begrenzen, ist unter anderem geplant, die turnusmäßige Anpassung der Ölpreisobergrenze bis Januar kommenden Jahres auszusetzen. Hintergrund ist, diese müsste sonst wegen der gestiegenen Weltmarktpreise infolge des Iran-Kriegs angehoben werden. Laut EU-Kommission zeigen die bisherigen Sanktionen bereits harte Wirkung. So seien etwa die russischen Energieeinnahmen Anfang des Jahres um rund 40% zurückgegangen.
6: Die deutsche Umwelthilfe beklagt, dass es in fast allen deutschen Städten zu wenig Schatten gegen Hitze gibt. Wie die Naturschutzorganisation heute mitteilte, erreichen nur 7 Städte in Deutschland den empfohlenen Richtwert, wonach 30% der Fläche von Bäumen beschattet werden sollten. Dazu gehören Berlin mit 32 und Potsdam mit 34%, wohingegen Brandenburg an der Havel, Cottbus und Frankfurt-Oder ihren Bewohnern zu wenig Schatten bieten. Die Umwelthilfe appelliert an Bauministerin Huberts und Gesundheitsministerin Warken, wirksame Hitzeschutzmaßnahmen in den Städten durchzusetzen. Im Prozess um den Feuerzeugwurf bei einem Spiel des Fußball-Bundesligisten Union Berlin gibt es jetzt ein Urteil. Das Amtsgericht Tiergarten sprach den Angeklagten der gefährlichen Körperverletzung schuldig. Der 28-Jährige erhielt eine Bewährungsstrafe von einem halben Jahr. Außerdem verhängte das Gericht ein Stadionverbot gegen ihn. Im Dezember 2024 hatte der Mann vom Union-Fanblock aus ein Feuerzeug auf den Torwart des VfL Bochum geworfen. Der Torhüter erlitt eine leichte Schädelprellung. Das Spiel endete 1:1. Der Deutsche Fußballbund wertete die Partie aber wegen des Vorfalls als Sieg für Bochum. Die Fluggesellschaft Emirates unternimmt einen weiteren Versuch, den BER in ihr Angebot aufzunehmen. Wie das Unternehmen aus den Vereinigten Arabischen Emiraten mitteilte, will man tägliche Verbindungen zwischen Dubai und Berlin sowie Dubai und Stuttgart anbieten. Das muss aber erst das Bundesverkehrsministerium genehmigen. Emirates bemüht sich schon länger vergeblich um Start- und Landerechte am BER. Vor allem die Lufthansa kritisiert die mögliche neue Konkurrenz scharf. Das deutsche Unternehmen bietet bisher nur über seinen Ferienflieger Eurowings Langstreckenverbindungen am BER an. Soweit die Nachrichten, weitere Meldungen aus Berlin und Brandenburg auf rbb24.de. Das Wetter. Bis zum Abend vor allem im Norden Gewitter, im Verlauf lassen die Niederschläge nach. Zurzeit in Berlin-Dahlem 18 und in Köpenick 19 Grad, in Wittstock-Dosse 17 und in Cottbus 20 Grad. Morgen am Mittwoch überwiegend meist bewölkt und besonders am Nachmittag vom Oderbruch bis zur Lausitz und dem Elbe-Elster-Kreis etwas Regen, 19 bis 21 Grad. Die Zeit 15.45 Uhr.
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4: Viele Menschen verzichten zeitweise bewusst auf Genussmittel, etwa auf Schokolade, Nikotin oder sehr häufig auch auf Alkohol. Alkohol, seit Jahrtausenden Teil von Ritualen, Kultur und Geselligkeit, ist ein ambivalentes Gut, sozial akzeptiert, wirtschaftlich relevant, medizinisch riskant. Warum spielt Alkohol in unserer Gesellschaft immer noch eine so große Rolle? Und was heißt das für Gesundheit, Prävention und Behandlung? Das habe ich mit dem Suchtmediziner Professor Dr. Johannes Lindenmeier von der Medizinischen Hochschule Brandenburg und der Salus Klinik Lindow besprochen. Sie hören eine Wiederholung der Wissenswerte aus dem März dieses Jahres. Herr Lindenmeier, herzlich willkommen. Schön, dass Sie da sind.
5: Ja, danke für die Einladung.
4: Herr Lindenmeier, Sie forschen seit Jahrzehnten zu den Mechanismen von Sucht, behandeln Menschen und haben Konzepte zur Suchttherapie entwickelt, gelten auch als Koryphäe auf dem Gebiet, wenn ich das so sagen darf. Sie sagen, wir leben in einer gestörten Trinkkultur. Was meinen Sie genau damit?
5: Nun, wir haben einerseits einen sehr verbreiteten Alkoholkonsum, aber wir haben überhaupt keine Regeln, wann ein Konsum risikoarm ist und wann er riskant ist. Das heißt, junge Menschen sind sich völlig selbst überlassen, ihren eigenen Trinkstil zu entwickeln. Und selbst hochriskante Konsumformen werden lange Zeit als völlig normal gesehen. Dagegen ist dann das Bild der alkoholabhängigen Menschen extrem negativ, so dass auch Menschen, die Probleme entwickeln mit Alkohol, dann alles tun, um das eher zu verbergen, weil sie nicht in diese Schublade der Süchtigen gesteckt werden wollen. Und das zusammen führt halt dazu, dass wir einen hohen Konsum haben, aber eben auch eine sehr hohe Zahl von Menschen mit einem hochriskanten, einem schädlichen und insbesondere auch einem abhängigen Konsum.
4: Nun ist Alkohol ja ein klassisches Nerven- und Zellgift. Der Konsum von Alkohol gilt als wesentlicher Risikofaktor für mehr als 200 verschiedene Erkrankungen. Die WHO empfiehlt seit einiger Zeit, am besten gar keinen Alkohol zu trinken. Und der Konsum von Alkohol, zumindest in Maßen, wie wir gerade festgestellt haben, ist in unserer Gesellschaft positiv konnotiert, ganz nach dem Motto, ein Glas wird schon nicht schaden. Warum, glauben Sie, hält sich dieses positive Narrativ trotz eigentlich besseren Wissens so hartnäckig?
5: Nun, natürlich ist es richtig, dass es aus gesundheitlichen Gründen am allerbesten wäre, man würde gar keinen Alkohol trinken. Aber wir gehen in unserem Leben natürlich viele Risiken ein. Wir fahren Auto, wir betreiben Sportarten, sodass die Lösung in einer Gesellschaft, was den Umgang mit Substanzen anbelangt, fast nie sein kann, dass sie diese Substanz völlig aus der Gesellschaft entfernen kann. Vor allen Dingen, wenn diese Substanz schon mal etabliert war. Und beim Alkohol gibt es schon etwas, was wir einen risikoarmen Konsum benennen können.
9: Wie sieht der aus?
5: Er ist nicht sehr hoch, würde bedeuten, maximal 5-mal pro Woche zu trinken. Also täglicher Alkoholkonsum ist auf jeden Fall riskant.
9: Aber maximal 5-mal pro Woche ist auch...
5: Ist schon ziemlich viel, ja, von der Häufigkeit. Aber jetzt kommt die Menge und die ist sehr gering. Und die ist leider für Frauen und Männer dann auch nochmal unterschiedlich. Das ist nicht gerecht. dass man sagen würde, bei Frauen ein Glas pro Tag dann und bei Männern maximal 2 Gläser. Jetzt will man sofort wissen, wie groß ist das Glas.
9: Ja.
5: Und das wäre, wenn man es exakt macht, ein kleines Bier oder ein Glas Wein. Und unser Problem ist, dass wir eben deutlich darüber liegen.
9: Man hört immer wieder, dass zumindest unter einem Teil der Jugendlichen Alkohol vielleicht sogar etwas verpönt geworden ist. Das zeigen auch Zahlen des Bundesinstituts für öffentliche Gesundheit. Demnach trinken junge Menschen seltener und fangen später mit dem Alkoholkonsum an. Können Sie das bestätigen? Ist das auch Ihre Erfahrung?
5: Das ist eindeutig so. Wie gesagt, der Alkoholkonsum geht ja, Gott sei Dank, langsam etwas zurück. Allerdings sehr langsam. Aber die Trendtreiber dieses Rückgangs sind eindeutig junge Menschen und nicht meine Altersgruppe.
9: Und wie erklären Sie sich das?
5: Ganz platt, Alkohol macht fett. Das ist nicht ganz so angesagt. Und Alkohol macht müde. Das ist auch nicht so angesagt. Und jetzt auch wieder ganz plump ausgedrückt, je mehr man trinkt, die Pfote wird breiter und dann passt es nicht mehr so auf die Geräte. Also das hat sich hier schon auch ein Lernen stattgefunden, ein anderes Risikokonzept, aber es passt eben auch nicht mehr ganz in das, was Jugendliche für wichtig halten.
9: Trotz dieser Bewegung sind die Zahlen des Bundesgesundheitsministeriums aber trotzdem eine deutliche Ansage. Demnach sterben in Deutschland jedes Jahr immer noch fast 50.000 Menschen an den Folgen exzessiven Alkoholkonsums. Das umfasst durch Alkohol verursachte Krankheiten, aber auch indirekte Folgen wie Unfälle. Ganze 9,5 Millionen Menschen in Deutschland konsumieren Alkohol in gesundheitlich riskanter Weise. Wie viele von denen würden Sie denn eine Alkoholabhängigkeit attestieren?
5: Wenn man so die epidemiologischen Studien nimmt, dann gehen wir so von 1,6 bis 1,8 Millionen alkoholabhängigen Menschen aus. Und die Tragik, von der Sie oder den Schäden oder den negativen Folgen, die Sie vorhin ja gerade schon beschrieben haben, kommt eben hinzu, dass man wird nicht von einem Tag auf den anderen plötzlich alkoholabhängig, sondern das ist ja leider eine sehr schleichende Entwicklung. Und es vergehen im Schnitt über 12 Jahre, bis die Menschen dann das erste Mal in eine qualifizierte Behandlung kommen. Und in diesen über 12 Jahren leiden nicht nur die Betroffenen selber, sondern eben insbesondere auch ihre Familien und ganz besonders die Frauen unter alkoholabhängigen Männern und auch die Kinder. Also das ist schon eine Verwüstung, die im Umfeld einer Abhängigkeit häufig, ohne dass die Betroffenen das wollen und absichtlich tun, das sind, weiß Gott, keine schlechten Menschen, aber die Sucht ist grausam.
9: Alkoholabhängigkeit wird in unserer Gesellschaft immer noch stark tabuisiert. Das geht Hand in Hand mit dieser gestörten Trinkkultur, wenn ich Sie richtig verstanden habe.
5: Ja, das ist sehr grausam, weil das Image ist halt, dass das entweder willensschwache, gefährliche oder genetisch defekte Personen wären. Und ich arbeite ja nun seit über 40 Jahren mit Alkoholabhängigen und kann ganz flapsig sagen, das sind nicht die schlechtesten Menschen. Ich habe beeindruckende Personen darunter gefunden und im Schnitt sind die genauso nett, bewundernswert, liebenswert wie Nichtabhängige. Natürlich kann es psychische Probleme geben oder schwere Schicksalsschläge, die zu einer Abhängigkeit geführt haben. Und dann müssen wir das in der Behandlung auch natürlich angehen. Aber genauso gut kann der kompetenteste, psychisch gesündeste Mensch über einen überhöhten Konsum abhängig werden, weil einfach die Substanz in sich, ich sag mal, klebrig ist. Das heißt, zu einer Sucht führen kann.
9: Ich möchte noch schauen auf das Stichwort Prävention. Sie haben ein Präventionsprogramm für Jugendliche entwickelt, das zu seiner Zeit für ziemliches Aufsehen gesorgt hat. Warum genau?
5: Ja, dieses Programm Lieber Schlau als Blau war eine Abkehr von dem bisherigen Vorgehen, dass man Jugendliche im Wesentlichen vor den Gefahren des Alkohols warnt und dass man die Altersgrenzen hochsetzt und mit Verboten arbeitet. Ich halte das für psychologisch Unsinn. Ich glaube, dass es sinnvoller ist und konnte das auch in einer Studie mit Kontrollgruppe und so weiter nachweisen, dass man mehr erreicht, wenn man Jugendlichen zeigt, wie man richtig, in Anführungsstrichen, das heißt risikoarm, mit Alkohol umgeht. Natürlich ging es nicht darum, Jugendliche, die keinen Alkohol konsumieren, jetzt durch unser Programm zum Alkohol zu bringen. Wir haben also nur Leute mit diesem Programm oder nehmen da nur die auf, die bereits Alkohol trinken. Aber was wir tun, ist, dass wir mit ihnen unter kontrollierten Bedingungen, so dass nichts passieren kann, sie Alkohol trinken lassen und wie in einem Laborexperiment systematisch ausprobieren lassen, ob ihre Erwartungen, was die positive Wirkung ist des Alkohols, ob die eigentlich eintreten oder nicht. Und was lernen sie dort? Bei einem Glas sind sie tatsächlich angenehm enthemmter und können besser Kontakte, fühlen sich besser. Aber schon ab dem zweiten, erst recht ab dem dritten Glas, wird ihre Reaktionsfähigkeit langsamer. Sie fühlen sich nicht noch besser. Und wenn sie nachher dann, wir nehmen das auf Video auf, sich die Bilder angucken, wie sie mit 2, 3 oder 4 Gläsern waren, dann ist das nichts, was sie attraktiv finden. Mhm. Das heißt, was sie lernen ist, ohne Moral, aber abgesichert, kleine Mengen tun ganz gut. Deswegen trinken ja auch so verdammt viele Menschen in unserem Land Alkohol. Aber das steigert sich nicht, wenn du mehr trinkst. Im Gegenteil, da beginnen die ersten negativen Folgen. Und wir konnten zeigen, dass dann 3 und 6 Monate nach Durchführung dieses Kurztrainings die Trinkexzesse eben deutlich zurückgegangen sind. Sogar einige Jugendliche nach diesem gar keinen Alkohol mehr getrunken haben, obwohl das gar nicht unsere Hauptbotschaft war. Das wird in Brandenburger Schulen immer noch regelmäßig gemacht. Das wird auch bundesweit in Studien gemacht. Aber es ist halt auch mal sehr skandalisiert worden. Es gab einen sehr unschönen Artikel in der Bild-Zeitung, so Saufen auf Staatskosten oder so ähnlich. Und es war auch ein sehr unangenehmer Shitstorm, den ich da über mich ergehen lassen musste. Aber das ist mir dann schon auch gelungen, das zu drehen. Innerhalb von 2, 3 Wochen war das dann auch wieder vorbei. Man würde sich aber wünschen, dass dieses Programm viel mehr gemacht wird, weil es eben den psychologischen Wissen, wie entwickeln Jugendliche eigene Normen, viel mehr entspricht als diese Verbotsorgie, die nur dazu führt, dass Jugendliche es untereinander selbst ausprobieren. Und da lernen sie halt häufig leider auch Mist.
9: Wenn Sie jetzt allgemein auf die Entwicklung schauen, wie sich der Alkoholkonsum entwickelt in Deutschland, glauben Sie, dass aus unserer gestörten Trinkkultur eine nicht gestörte werden kann?
5: Ist immer schwer, in die Zukunft zu gucken. Aber ich bin schon zuversichtlich, dass der Alkoholkonsum weiter zurückgehen wird. Ich sag jetzt mal als alter Mensch, da setze ich auf die Jugend.
9: Herr Lindenmeier, ich finde, das ist ein schönes Schlusswort. Vielen Dank für das Gespräch heute.
5: Gerne.
4: Zu Gast in den Wissenswerten war der Psychologe Professor Dr. Johannes Lindenmeier von der Medizinischen Hochschule Brandenburg und der Salus Klinik Lindow. Unser Gespräch war eine Wiederholung aus dem März dieses Jahres. Sie können es in der ARD Sounds App nachhören. Danke fürs Zuhören. Ich bin Jessica Wiener.
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6: A9 Leipzig Richtung Berlin zwischen Rastplatz Rossel, Quelle und Kleinmarzehns steht ein defektes Fahrzeug. A10 nördlicher Berliner Ring Richtung Dreieck-Barnim zwischen Mühlenbeck und Dreieck-Barnim müssen Sie nach einem Autobrand noch mit 15 Minuten Stau rechnen. A11 Berlin Richtung Stettin zwischen Bernau Süd und Nord ist ein Fahrzeug in Brand geraten. A13 Berlin Richtung Dresden zwischen Klettwitz und Schwarzheide ist die Autobahn wegen Bauarbeiten von 16.30 Uhr bis ca. 17 Uhr gesperrt. A113 Richtung Berlin im Tunnel Rudower Höhe liegt verlorene Ladung auf der rechten Spur. Stadtverkehr Berlin A100 Stadtring Richtung Wedding. Zwischen Wechsstraße und Detmolder Straße Stau an einer Baustelle mit 20 Minuten Verzögerung. Und 15 Minuten Geduld brauchen Sie in der Gegenrichtung an der Abfahrt Treptow. Stau außerdem auf der Treskoallee in Richtung Tierpark. Hier dauert's circa eine halbe Stunde länger.
1: 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Ich bin Stefan Auschwald. Schönen guten Tag. Die politischen Ränder werden immer stärker. Das kann man auch ablesen an den Straftaten von Extremisten. Das Bundesinnenministerium hat jetzt die aktuellen Zahlen vorgelegt. Die Nachricht mit Jonas Ziegler jetzt.
6: Die politisch motivierte Kriminalität in Deutschland hat einen Höchststand erreicht. Das hat Bundesinnenminister Dobrindt in Berlin betont, wo er die jüngste Statistik zu dem Thema vorgestellt hat. Demnach gab es im letzten Jahr mehr als 85.000 Straftaten dieser Art. Die Delikte aus der linken Szene stiegen demnach um rund 42% im Vergleich zum Vorjahr. Dennoch wurden mit Abstand die meisten Gewalttaten von rechtsextremen Tätern verübt. Die größte Gefahr gehe weiter vom Rechtsextremismus aus, betonte Dobrindt. Innerhalb von 10 Jahren hat sich die politisch motivierte Kriminalität insgesamt laut Dobrindt verdoppelt. Dies sei alarmierend, so der CSU-Politiker. Nach dem Aus für das deutsch-französische Kampfjet-Projekt FCAS gibt es offenbar konkrete Pläne für ein alternatives Projekt. Wie die Financial Times berichtet, wollen 8 Rüstungs- und Luftfahrtunternehmen unter Führung von Airbus gemeinsam einen europäischen Kampfjet entwickeln. Die Pläne sollten auf der Luftfahrtmesse ILA in Schönefeld vorgestellt werden, heißt es in dem Bericht weiter. Gestern hatten Bundeskanzler Merz und der französische Präsident Macron mitgeteilt, dass FCAS nicht realisiert wird. In 9 Jahren Entwicklungsphase hätten die beteiligten Unternehmen nicht zusammengefunden, hieß es zur Begründung. Die Regierungschefs von Berlin und Brandenburg, Wegner und Woidke, haben die Bedeutung der Luft- und Raumfahrt für die Hauptstadtregion betont. Ziel sei es, Bayern im Bereich der Hochtechnologie zu überholen, sagte Woidke auf dem Gelände der Internationalen Luft- und Raumfahrtausstellung am Rande des Flughafens BER. Beide Politiker sehen auch Potenzial bei der Drohnentechnologie. Berlins regierender Bürgermeister Wegner brachte hier den ehemaligen Flughafen Tegel ins Spiel.
11: Ich kann mir sehr gut vorstellen, dass wir hier einen ganz neuen DevTech Campus entwickeln, weil der Flughafen, der ehemalige Flughafen Tegel, bietet ja genau solche Möglichkeiten auch nochmal von Testsmöglichkeiten, vieles mehr, weil wir da sehr viel Fläche auch haben. Aber wir werden das gemeinsam ausloten, gemeinsam mit Brandenburg, was die Standortfragen angeht.
6: Der regierende Bürgermeister von Berlin, Kai Wegener, CDU. Die israelische Armee hat die Hafenstadt Tyros im Libanon angegriffen. Dabei sind nach libanesischen Behördenangaben mindestens 8 Menschen getötet worden. Israel hatte die Bewohner von Tyros zuvor aufgefordert, die Stadt zu verlassen. Dort sollen nach israelischer Darstellung Hisbollah-Kämpfer aktiv gewesen sein. Die Miliz ist mit dem Iran verbündet. Israel und der Iran hatten gestern erklärt, dass sie auf weitere gegenseitige Angriffe verzichten. Die iranische Führung drohte aber mit neuen Angriffen, sollte Israel die Hisbollah wieder ins Visier nehmen. Sinti und Roma werden in Deutschland in allen gesellschaftlichen Bereichen weiterhin diskriminiert. Das geht aus dem Jahresbericht der Melde- und Informationsstelle Antiziganismus hervor, der heute in Berlin vorgestellt wurde. Demnach ist die Zahl der Vorfälle im vergangenen Jahr erneut gestiegen. Aus dem Hauptstadtstudio Nicole Markwald.
13: Mobbing in der Schule, Diskriminierung bei der Wohnungssuche, ein Brandanschlag auf das Auto einer Roma-Familie. Nur 3 von insgesamt 2076 Vorfällen, die bei der Melde- und Informationsstelle Antiziganismus im vergangenen Jahr aufgenommen wurden. Die Zahl der Bedrohungen und Diskriminierungen von Sinti und Roma hat in Deutschland spürbar zugenommen, verglichen mit dem Vorjahr um 24%. Jedes dritte Mal waren Kinder und Jugendliche betroffen.

0: Landanbauministerin Huberts und Gesundheitsministerin Warken, wirksame Hitzeschutzmaßnahmen in den Städten durchzusetzen. Soweit die Nachrichten. 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Das Wetter. Bis zum Abend vor allem im Norden Gewitter, im Verlauf lassen die Niederschläge nach. Zurzeit in Berlin-Dahlem 18 und in Köpenick 19 Grad, in Wittstock 17 und in Cottbus 20 Grad. Mäßiger Wind aus West bis Südwest. Morgen überwiegend bewölkt und besonders am Nachmittag vom Oderbruch bis zur Lausitz etwas Regen bei 19 bis 21 Grad. Es ist 16.05 Uhr.
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2: Stefan Auschwart für Sie im Studio. Schönen guten Tag. Gestern kam die Meldung, ein milliardenschweres Prestigeprojekt ist beerdigt. Der französisch-deutsche Kampfjet FCAS kommt nicht. Er sollte gemeinsam von dem französischen Flugzeugbauer Dassault und Airbus gefertigt werden, nebst entsprechender Cloud-Umgebung. Macron und Merkel auf französischer und deutscher Seite hatten das seinerzeit angeschoben. Und jetzt? Darüber will ich sprechen mit Christian Mölling. Er ist Direktor der Denkfabrik Edina. Schönen guten Tag.
3: Hallo, Herr Schwarz. Grüß.
2: Jahrelange Vorarbeit und jetzt das. Woran ist's gescheitert und hätte da die Politik nicht mehr zum Gelingen beitragen können?
3: Na, ich glaube, hier kann man schon sagen, dass die Politik alles versucht hat, was möglich gewesen ist. Und das Scheitern, so wie es sich bislang darstellt und auch schon die letzten Monate angekündigt hat, eigentlich daraus resultiert, dass ein französisches Unternehmen quasi den Deal aufgekündigt hat und gesagt hat, es will einen größeren Teil vom Kuchen haben. Und das war weder mit der deutschen Industrie noch mit dem deutschen Bundestag oder der deutschen Regierung zu machen.
2: Nun wollen sich die Europäer ja eigentlich unabhängiger von den USA machen, auch in Sachen Rüstung. Wie groß ist der Rückschlag?
3: Ne, das Zeichen ist fatal, ne, dass gerade ein Land wie Frankreich, das immer wieder darauf gepocht hat, sich nicht zu stark von den USA abhängig zu machen, hier nicht in der Lage ist, eine industrielle Lösung zur Verfügung zu stellen, die auf Kooperation beruht. Das ist, glaube ich, das Tragische. Frankreich hat immer wieder ganz stark gesagt, wir müssen europäisch beschaffen, hat dabei aber sehr oft gemeint, dass wir französisch beschaffen sollen. Und daran stirbt dieses Projekt jetzt im Grunde genommen, zumindest in seiner jetzigen Form.
2: Verteidigungsminister Pistorius sagt nun, er wolle Lehren aus diesem gescheiterten Projekt ziehen und gemeinsame Projekte künftig anders gestalten. Was würden Sie ihm denn da empfehlen? Worauf müsste er achten?
3: Naja, wenn wir in die Geschichte der Rüstungskooperation zurückgucken, dann sind die immer sehr, sehr schwierig. Denn es geht ja nicht darum, irgendwelche Konservendosen oder Autos zu produzieren, sondern sie haben ein politisches Gut, das produziert wird. Das heißt, es sitzt von vornherein der Staat mit seinen Interessen, die Industrie sitzt mit am Tisch und dann auf der anderen Seite genau die gleichen Partner. Das macht es schwierig. Wir haben viele Rüstungsprojekte in der Vergangenheit, die gescheitert sind. Ich glaube, was man daraus vor allen Dingen lernen kann, ist, dass diese sehr einfache Formel, die wir heute ja immer mal wieder von Ökonomen hören, wir müssen einfach mehr kooperieren in Europa und dann wird das schon gehen. Das ist eine technokratische Illusion. Ich glaube, der sollte man sich nicht hingeben. Es bleibt ein schwieriges Unterfangen, gemeinsame Ziele voreinander zu bringen, gerade wenn es an dem Schnittpunkt auch von eigenen industriellen Interessen ist. Und das betrifft eben nicht nur die Staaten, sondern in diesem Fall ist es halt auch ein eigenes Rüstungsunternehmen, das sagt, es sieht seine Zukunft nicht in der Kooperation.
2: Nun ist ja ziemlich viel Zeit verschwendet worden. Was für Alternativen gibt es denn jetzt nach dem Platzen des FCAS? Die Financial Times berichtet von einem Bündnis aus 8 Firmen. Da soll auf der ILA jetzt auch mehr bekannt gegeben werden.
3: Naja, ich glaube, als erstes muss man mal sagen, es ist ja schon mal eine Art von Verantwortungsbewusstsein, dass sich die Industrie Gedanken gemacht hat, wie es weitergehen soll. Das machen die natürlich auch, weil sie auf dieses Projekt weiter hoffen, weil sie auf das Geld hoffen, das da rauskommt, aber auch an den technologischen Zugewinn. Denn darum geht's ja. FCAS ist nicht ein Flugzeug, sondern das ist im Grunde genommen ein Strauß von unterschiedlichen Technologien, die selbst, wenn das FCAS scheitert, so wie wir es jetzt haben, oder Teile scheitern, man die Technologien trotzdem weiterentwickeln kann. Das ist, glaube ich, die Hoffnung, die man jetzt hat. Und die ist berechtigt, denn der militärische Bedarf an dem Flugzeug und den Technologien drumherum, der bleibt natürlich. Das ist ein Nachfolgeprojekt, um den Eurofighter abzulösen und auch um aus der amerikanischen Abhängigkeit von den F-35 wieder rauszukommen später mal.
2: Wie wichtig sind denn Kampfflugzeuge überhaupt noch im Zeitalter des Drohnenkrieges?
3: Ja, die Drohnen können halt nicht alles. Und wenn sie hochleistungsfähige Drohnen haben wollen, dann sind die eben auch nicht so billig wie das, was wir in der Ukraine zurzeit sehen. Also die Ukraine ist insofern ein gutes Beispiel, weil sie ja gleichzeitig neben den Drohnen auch weiterhin eine ganz normale bemannte Luftfahrt, Luftwaffe betreibt aus

0: französischen Flugzeugen, aus schwedischen Flugzeugen. Da sehen wir eigentlich, dass es nicht geht um alt gegen neu, sondern es geht darum, dass sich der Mix teilweise verändert und dass es trotzdem Aufgaben gibt, die sie nur mit Kampfflugzeugen oder mit sehr komplizierten Kampfsystemen wahrnehmen können.
1: Um mal beim Beispiel zu bleiben, die Ukrainer kaufen Gripen aus Schweden. Könnte das Deutschland nicht auch einfach machen?
0: Na, die Ukrainer stehen vor anderen Wahlen, als wir das tatsächlich tun. Die Aufgaben, die Kampfflugzeuge bei uns wahrnehmen, sind andere. Wir brauchen hier teilweise eine höhere Geschwindigkeit. Es geht auch um die Frage, wie weit man sich vor Radar verstecken kann. Alles das sind Aufgaben, die bislang zumindest nicht von den verfügbaren Drohnen wahrgenommen werden können. Das kann in Zukunft anders sein, aber bislang haben wir keine Lösung. Und Sie müssen auch immer sehen, ein Pilot ist immer noch auch die Gewährleistung, dass die Regeln des Krieges und das humanitäre Völkerrecht im Krieg eingehalten werden kann.
1: Haben Sie vielen Dank. Das war Christian Mölling, Direktor der Denkfabrik EDINA. Das Kürzel steht für European Defense in a New Age. Herzlichen Dank.
0: Ich danke Ihnen. Tschüss.
1: 16:11 ist es, 16:04. 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Das wird man ja wohl noch sagen dürfen. Doch es gibt Grenzen der Meinungsfreiheit, beispielsweise wenn legitime Kritik am Handeln der israelischen Regierung etwa umschwenkt in allgemeinen Hass auf Juden. Seit 2 Jahren gibt es in Brandenburg einen Beauftragten zur Bekämpfung von Antisemitismus und der, Andreas Büttner, hat heute seinen Tätigkeitsbericht vorgelegt. Landespolitikreporterin Amelie Ernst weiß, was drin steht.
2: Juden als Kindermörder, Juden als Kriegstreiber, Juden als reiche Strippenzieher in der Weltwirtschaft. Antisemitische Erzählungen seien vielfältig und zeigten sich ganz unterschiedlich, sagt Brandenburgs Antisemitismusbeauftragter Andreas Büttner.
3: Wir erleben das auch an Schulen. Ein jüdischer Schüler wurde wiederholt antisemitisch beschimpft. Wir merken, dass solche Vorfälle schnell als Konflikt unter Schülerinnen und Schüler eingeordnet werden. Aber antisemitische Beleidigungen sind keine gewöhnlichen Schulkonflikte.
2: Seit 2 Jahren sammelt und prüft Büttner mit 4 Mitarbeitenden mögliche Fälle von Antisemitismus in Brandenburg. Von Schmierereien an Hauswänden bis hin zu körperlichen Angriffen. 116 der 534 Fälle, die ihm im vergangenen Jahr gemeldet wurden, hat der Beauftragte an die Fachstelle Antisemitismus weitergeleitet. Dort wird auch geprüft, ob es sich um strafrechtlich relevante Taten handeln könnte. Außerdem beobachte er eine Normalisierung des Antisemitismus im Alltag, so Büttner.
3: Und ein ehemaliger Stadtverordneter dieser Partei kam zu mir und sagte zu mir wörtlich, aber sind wir doch mal ehrlich, eine Welt ohne Juden wäre eine bessere Welt, wenn man sich anschaut, was die alles für Kriege auf den Weg bringen.
2: Auch Linksextreme nutzen solche Erzählungen für sich. Aber hinter den meisten antisemitischen Taten in Brandenburg erkennen Büttner und auch das Innenministerium rechtsextreme Motive. Die stellt AfD-Fraktionschef Hans-Christoph Berndt grundsätzlich in Frage. Er hat eine eigene Interpretation.
4: Wenn jemand heutzutage noch im Jahr 2026 hier in Deutschland sagt, die größte Gefahr für das jüdische Leben kommt von rechts, dann hat er die Wirklichkeit nicht wahrgenommen. Man weiß doch, dass die größte Bedrohung aus dem Islamismus kommt. Und ich erwarte, dass das auch im Bericht des Antisemitismusbeauftragten dann vorkommt.
2: Die AfD würde den Posten des Antisemitismusbeauftragten am liebsten sofort streichen. Und auch das BSW im Landtag geht auf Distanz zu Büttner. Ein Gespräch mit ihm wollte man bisher nicht führen. Auch das BSW sieht das Amt kritisch. Etwas Positives sieht Andreas Büttner nach 2 Jahren Arbeit aber auch.
3: Und wir haben jüdische Gemeinden, die trotz aller Bedrohungen sichtbar bleiben. Es gibt Schulen, die sich Unterstützung holen. Es gibt Kommunen, die handeln wollen. Es gibt Partnerinnen und Partner, die nicht wegsehen. Der Antisemitismus ist sichtbarer geworden, aber auch die Bereitschaft, ihm entgegenzutreten, ist gewachsen.
2: Ob und wie lange sich Andreas Büttner noch als Beauftragter genau dafür einsetzen darf, das entscheidet der Brandenburger Landtag.
1: Der Brandenburger Antisemitismusbeauftragte hat seinen ersten Tätigkeitsbericht vorgelegt. RBB-Landespolitikreporterin Amelie Ernst war das. Nach Berlin. Vor rund 10 Jahren hat sich das Land Berlin das Ziel gesetzt, mehr Schulen zu bauen. Außerdem sollten Schulen saniert und durch Anbauten und Erweiterungen mehr Schulplätze geschaffen werden. Die Schulbauoffensive ist eines der größten Infrastrukturprojekte der Stadt. Heute hat der Senat Bilanz gezogen. RBB-Landtagskorrespondent Jan Menzel über eine Trendwende.
5: 32 Schulen neu gebaut, 93 Modulbauten errichtet, 61 Turnhallen fertiggestellt. Das war die Bilanz zu Beginn des laufenden Schuljahres. Übersetzt sind das rund 53.000 zusätzliche Schulplätze. An sich schon eine Menge. Doch das, was Bildungssenatorin Katharina Günther-Wünsch als Trendwende feiert, ist etwas anderes.
6: Das klingt ein wenig technisch, dass wir dieses Jahr wirklich das erste Mal in den Abbau des Mangels kommen.
5: Wie das kommt? Berlin hat seit Beginn der Offensive Offensive immer hinterhergebaut. Ohnehin schon übervolle Klassenzimmer plus neue geburtenstarke Jahrgänge plus Zuzug haben dafür gesorgt, dass das Defizit groß blieb.
6: Die Schulplätze, die gebaut worden sind, sind quasi gleich wieder überfüllt gewesen.
5: Doch nun fehlen nur noch rund 24.000 Schulplätze, rechnet die CDU-Politikerin vor, 2.000 weniger als noch vor einem Jahr. Wohl auch, weil vieles inzwischen eingespielt ist und zügiger läuft. Das zeigen auch die Bauzeiten. Eine vierzügige Schule in Modulbauweise steht in 1,5 Jahren. Um noch flexibler reagieren zu können, ist ein Modulbautyp entwickelt worden, der sowohl für Grund- als auch für weiterführende Schulen passt. Dass möglicherweise sinkende Anmeldezahlen in Kitas Druck nehmen könnten, erkennt die Senatorin nicht. Die jetzt 3- und 8-Jährigen seien sehr geburtenstarke Jahrgänge.
6: Die Berliner Schulbauoffensive bleibt eine Pflichtaufgabe dieses Berliner Senats bis weit über die 2030er Jahre hinaus.
5: Mehr als 1,5 Milliarden Euro kostet diese Pflichtaufgabe jedes Jahr. Und auch wenn ein Ende noch nicht absehbar ist, Bildungssenatorin Katharina Günther Wünsch spricht sich dafür aus, perspektivisch eine Schulbaubehörde nach Hamburger Vorbild einzurichten. Sie soll verhindern, dass Berlin noch einmal in einen Schulplatzmangel und Milliarden Sanierungsstau rutscht.
1: Mehr Schulen für Berlin, RBB 24, Landespolitikreporter Jan Menzel war das über 10 Jahre Berliner Schulbauoffensive.
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1: Die NADA, die nationale Anti-Doping-Agentur, hat heute in Berlin ihren Jahresbericht vorgestellt. Im Zentrum der Veröffentlichung der aktuelle Stand im Kampf gegen den Sportbetrug. Die Details hat RBB 24 Inforadio Sportreporter Lars Becker.
8: Die Zahlen der Dopingkontrollen und genommenen Proben im Jahr 2025 sind nahezu deckungsgleich mit denen des Vorjahres, sagt NADA-Vorstandsmitglied Eva Bundhoff, die Leiterin des Ressorts Dopingkontrollsystem.
9: Wir haben insgesamt 12.145 Kontrollen durchgeführt. Wir können sowohl Urin, Blut als Vollblut und Serum nehmen und die Dried Blood Spot Proben nehmen, sodass wir bei vielen Kontrollen auch mehr Proben nehmen, sodass wir im letzten Jahr 16.911 Proben bei den 12.145 Kontrollen durchgeführt haben.
8: Die am häufigsten getesteten Sportarten waren Leichtathletik, Fußball und Radsport. Auch die Zahl der insgesamt 73 eingeleiteten Verfahren wegen möglicher Verstöße gegen Anti-Doping-Richtlinien liegt nur leicht unter dem Niveau von 2024.
10: Insgesamt wurden 25 Sanktionen von uns ausgesprochen. Die gingen von einer 4-Jahres-Sperre bis zu einer Verwarnung.
8: Lars Mortziefer, der Vorstandsvorsitzende der NADA, konnte zudem eine bislang nicht öffentlich gemachte Vereinbarung verkünden.
10: Alle Verbände, mit denen die NADA zusammenarbeitet und die auch vom Bund gefördert werden, haben sich aufgrund auch unserer Ansprache in den letzten Wochen und Monaten dazu committed, also dazu bereit erklärt, das sogenannte Ergebnismanagement und Disziplinarverfahren auf die NADA zu übertragen. Da waren noch einige Verbände offen. Auch derjenige, der gerade jetzt sich gerade vorbereitet auf das erste WM-Spiel, also der DFB.
8: Die Regelung greift zum 1. Januar 27. Darum fällt der aktuelle Fall der Nationalspielerin Laura Freigang, die 3 Tests verpasst haben soll, noch unter die DFB-Gerichtsbarkeit. Sorgen bereitet Mortziefer die zukünftige finanzielle Ausstattung der NADA für die Fortentwicklung der Anti-Doping-Arbeit, zu der als wesentlicher Aspekt auch die Prävention gehört. 13 Millionen Euro bekam die NADA 2025, 75% davon aus Bundesmitteln.
10: Die NADA ist nach wie vor eine Stiftung des Privatrechts, aufbauend aus einem Stakeholder-Modell 2003 gegründet. In den letzten Jahren war es da durchaus stabil dank der Bundesfinanzierung, aber wir sehen eben auch, dass das nicht alleine der Punkt ist. Denn bleibt es dabei, sieht es für die nächsten Jahre ab 27, 28 durchaus so aus, dass wir nicht mehr von einem 5-stelligen Betrag an Dopingkontrollen rechnen können, dann sind wir deutlich darunter.
1: Sagt der NADA-Vorstandsvorsitzende Lars Mortziefer in einem Beitrag von Lars Becker. Für die Basketballer von Alba Berlin heißt es heute Abend alles oder nichts. Entweder gewinnen sie gegen Bamberg, dann ziehen sie in die Finalserie um die deutsche Meisterschaft ein, oder sie verlieren, dann ist die Saison unerwartet früh zu Ende. RBB 24 Inforadio-Reporter Jens-Christian Gussmann.
11: 2 Matchbälle haben die Albatrosse bereits vergeben. Nach einer 2:0-Führung in der Halbfinalserie gegen Bamberg verloren die Berliner die beiden folgenden Auswärtspartien. Das, was zunächst so hervorragend geklappt hatte, war weg. Alba konnte mit der Intensität der Bamberger nicht mehr mithalten, kam immer wieder in Drucksituationen und leistete sich zu viele Fehler. Das Momentum spricht momentan für die Gäste, die Statistik für Alba. Bisher gewann immer das Heimteam und das Heimrecht liegt heute wieder bei den Berlinern. Um 8:30 geht es in der Max-Schmeling-Halle los.
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13: Brandenburg A9 Leipzig Richtung Berlin zwischen Rastplatz Rosselquelle und Kleinmarzehns steht ein defektes Fahrzeug. A11 Berlin Richtung Stettin zwischen Dreieck Barnim und Bernau Nord Behinderungen durch einen Fahrzeugbrand. Sie stehen etwa 40 Minuten im Stau. A13 Berlin Richtung Dresden zwischen Klettwitz und Schwarzheide ist die Autobahn wegen Bauarbeiten von 16.30 Uhr bis 17 Uhr gesperrt. A24 Berlin Richtung Hamburg zwischen Mayenburg und Putlitz steht ein defektes Fahrzeug. B158 Berlin Richtung Bad Freienwalde zwischen Ahrensfelde und der A10 staut es sich nach einem Unfall. 30 Minuten Verzögerung. Und in Berlin stockt es vor allem auf dem Stadtring Richtung Wedding zwischen Wechsstraße und Detmolder Straße. Stau an einer Baustelle mit 20 Minuten Verzögerung. 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
1: 16.21 Uhr.
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1: Ich bin Stefan Oschwart. Schönen guten Tag. Die Zahlen sind hoch, zu hoch. Politischer Extremismus hat Aufwind. Entsprechende Kriminalität auch. Das belegen die aktuellen Zahlen aus dem Bundesinnenministerium. Mehr dazu in den Nachrichten mit Werner Schoninger.
13: Politisch motivierte Kriminalität in Deutschland hat einen neuen Höchststand erreicht. Das hat Bundesinnenminister Dobrindt in Berlin hervorgehoben, wo er die jüngste Statistik vorgestellt hat. Demnach zählte die Polizei im vergangenen Jahr knapp 86.000 Straftaten. Gerade in der linken Szene gäbe es einen erheblichen Anstieg der Gewalttaten.
14: Die linke Szene unterstreicht mit einer Steigen von 42% der Gewalttaten die deutlich wachsende Bedrohung, die man hier eben auch erkennen kann. Nichtsdestotrotz ist auch da sehr deutlich zu erkennen, dass mit Abstand die meisten Gewaltdelikte von rechtsextremen Tätern verübt werden.
13: Bundesinnenminister Alexander Dobrindt, CSU. Nach dem Aus für das deutsch-französische Kampfjet-Projekt FCAS gibt es offenbar konkrete Pläne für ein alternatives Projekt. Wie die Financial Times berichtet, wollen 8 Rüstungs- und Luftfahrtunternehmen unter der Führung von Airbus gemeinsam einen europäischen Kampfjet entwickeln. Die Pläne sollten auf der Luftfahrtmesse ILA in Schönefeld vorgestellt werden, heißt es in dem Bericht weiter. Gestern hatten Bundeskanzler Merz und der französische Präsident Macron mitgeteilt, dass FCAS nicht realisiert wird. In 9 Jahren Entwicklungsphase hätten die beteiligten Unternehmen nicht zusammengefunden, hieß es zur Begründung. Die Regierungschefs von Berlin und Brandenburg, Wegner und Woidke, haben die Bedeutung der Luft- und Raumfahrt für die Hauptstadtregion betont. Ziel sei es, Bayern im Bereich der Hochtechnologie zu überholen, sagte Woidke auf dem Gelände der internationalen Luft- und Raumfahrtausstellung am Rande des Flughafens BER. Beide Politiker unterstrichen auch den Stellenwert des Verteidigungsbereichs, speziell der Drohnentechnologie. Woidke zeigte sich offen, Testflächen in Brandenburg auch für Berliner Drohnen-Startups bereitzustellen. Ehemalige Truppenübungsplätze könnten sich dafür eignen, betonte der SPD-Politiker. Berlin soll bis 2040 erste Adresse für Forschende in Europa sein. Der Senat will die Spitzenforschung in Berlin stärken und den Standort gezielt weiterentwickeln. Schon jetzt sei die Stadt mit ihren wissenschaftlichen Einrichtungen, Startups und Technologieparks international attraktiv, erklärte Wissenschaftssenatorin Ciborra. Damit das so bleibe, brauche es klare Prioritäten und verlässliche Rahmenbedingungen, so die SPD-Politikerin. Der Senat hat heute dafür seine forschungspolitische Strategie beschlossen. Darin werden die Bereiche Medizin, Nachhaltigkeit, künstliche Intelligenz und Transformation der Gesellschaft als Schwerpunkte definiert. Die Zahl der Diskriminierungen von Sinti und Roma ist im vergangenen Jahr erneut gestiegen. Das geht aus dem Jahresbericht der Melde- und Informationsstelle Anti-Ziganismus hervor, der heute in Berlin vorgestellt wurde. Demnach wurden knapp 2100 solcher Vorfälle dokumentiert, 24% mehr als im Vorjahr. Jedes dritte Mal seien Kinder und Jugendliche betroffen gewesen. Viele der erfassten Vorfälle hätten in staatlichen Behörden stattgefunden, heißt es in dem Bericht, zum Beispiel bei der Polizei, in Verwaltungen und in Schulen. Im Prozess um den Feuerzeugwurf bei einem Heimspiel von Fußball-Bundesligist Union Berlin ist das Urteil gefallen. Das Amtsgericht Tiergarten verurteilte den Angeklagten zu einer Bewährungsstrafe von einem halben Jahr. Er hatte im Dezember 2024 ein Feuerzeug auf den Torwart von VfL Bochum geworfen. Der Torhüter erlitt eine Schädelprellung. RBB-Gerichtsreporter Ulf Mohrling.
15: Der Torwart des VfL Bochum war aus dem Ultrablock der Union-Fans während des Spiels am Kopf getroffen worden und konnte nicht mehr weiterspielen. Es wären auch erheblich gravierendere Verletzungen möglich gewesen, so der Richter heute im Urteil. Er ist überzeugt davon, dass der 28-jährige Angeklagte den Feuerzeugwurf aus dem Zuschauerblock begangen hatte. Neben einer halbjährigen Bewährungsstrafe wegen gefährlicher Körperverletzung hat der 28-Jährige ein weiteres Stadionverbot für 2 Jahre. Bei einem Verstoß gegen die Auflage könnte die Bewährungsstrafe in eine Gefängnisstrafe umgewandelt werden, betonte der Richter.
13: Soweit die Nachrichten. 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Das Wetter: bis zum Abend vor allem im Norden Gewitter, im Verlauf lassen die Niederschläge nach. Zurzeit in Berlin-Dahlem 18 Grad und in Köpenick 19, in Wittstock-Dosse 17 und in Cottbus 20 Grad. Morgen überwiegend bewölkt, besonders am Nachmittag, vom Oderbruch bis zur Lausitz und dem Elbe-Elster-Kreis etwas Regen, 19 bis 21 Grad. Die Zeit 16.26 Uhr.
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1: Für Sie weiter im Studio Stefan Oschardt. Schönen guten Tag. Die Muslimfeindlichkeit nimmt zu, Antisemitismus nimmt zu, die Diskriminierung von Sinti und Roma. Im Februar 2025 hatte das Berliner Abgeordnetenhaus deshalb die Enquete-Kommission für gesellschaftlichen Zusammenhalt und gegen Antisemitismus, Rassismus, Muslimfeindlichkeit und jede Form der Diskriminierung eingesetzt. Jetzt nach gut 15 Monaten beendet sie die Arbeit. Es gibt einen Abschlussbericht, aber die Parteien konnten sich nicht auf gemeinsame Forderungen einigen. Der Bedarf für die Kommission war ja ganz offensichtlich da, wenn wir uns die aktuellen Zahlen anschauen. Ich habe den Kommissionsleiter und Berliner SPD-Fraktionschef Raed Saleh gefragt, woran das liegt.
16: Wir erleben tatsächlich nicht nur in Berlin, sondern insgesamt in der Gesellschaft eine Zunahme auch von Hassgewalt oder auch von Diskriminierung. Und deswegen haben wir uns gemeinsam auf den Weg gemacht mit Experten, mit Menschen, die wir angehört haben aus der Zivilgesellschaft, Menschen, die tatsächlich sich mit der Materie beschäftigen, wie man Diskriminierung abschaffen kann und ein Stück weit auch damit Artikel 1 unseres Grundgesetzes ins Leben übersetzen kann, dass die Würde aller Menschen letztendlich gleich viel wert ist und für uns am Ende auch zu schützen gilt. Und von daher war die Arbeit, die wir gemacht haben, gut. Demokratische Parteien saßen zusammen, sie haben hart in der Sache debattiert. Wir haben viele Empfehlungen auch bekommen von Menschen, die sich mit der Materie auskennen. Von daher bin ich sehr froh, dass uns das gelungen ist.
1: Was schlagen Sie denn vor, um das zu ändern, das Klima freundlicher zu machen?
16: Im Grunde genommen muss man Strukturen prüfen. Sind die Strukturen, die wir haben, heute so, dass sie Menschen den Zugang ermöglichen am Ende, auch den Zugang der Teilhaber? In Frage zum Beispiel bei der Berufswelt oder beim Thema Jobsuche oder auch die Suche nach einem Wohnraum. Im Grunde genommen haben wir gemeinsam ein Ziel. Wir wollen als demokratische Parteien es hinbekommen, dass Berlin die Stadt der Menschen ist, die hier zu Hause sind. Das heißt, wir wollen ein Klima schaffen des Miteinanders und die Situation, wie wir sie erleben in den letzten Jahrzehnten, das ist immer so eine Art Gegeneinander, oft auch gibt an vielen Stellen. Das müssen wir überwinden und zwar gemeinsam überwinden. Am Ende sitzen wir alle im selben Boot und ich finde, wir müssen es hinbekommen, tatsächlich das Wir-Gefühl, dieses Berlin-Gefühl nach vorne zu stellen. Und das war eins der Themen und eins der Herausforderungen auch der Kommission.
1: Das Wir- und Zusammengehörigkeitsgefühl sollte ja gestärkt werden. Das war sozusagen Ziel und Aufgabe der Enquete-Kommission, die Sie geleitet haben. Nun kann man ja zu Recht fragen, wie soll eigentlich gelingen, draußen in der Gesellschaft, was in der Kommission selbst offenbar nicht so recht gelungen ist, berichtet wird von sehr viel Streit.
16: Es gab tatsächlich auch harte Auseinandersetzungen, aber das gehört auch dazu. Wir sitzen ja gemeinsam und diskutieren ein Thema, was gerade international, aber auch national diskutiert wird. Wie kriegen wir es hin, in einer Gesellschaft, in der wir leben, eine gemeinsame Basis zu finden? Und ich finde, Streit gehört in der Sache dazu. Wenn jemand keinen Streit will, soll er nicht in die Debatte gehen. Was natürlich erschwerend hinzukam, das stimmt, war natürlich zum Beispiel auch der Untersuchungsausschuss zur Fördergeldaffäre der CDU. Der hat ein Stück weit mit reingewirkt. Das heißt, man hat gespürt, dass auch aktuelle Themen in diese Kommission, ja, jetzt nicht Thema waren, aber hineingeschwappt sind. Genau.
1: Da reden wir über Fördergelder für Projekte gegen Antisemitismus, die sozusagen freihändig vergeben wurden.
16: Genau, dazu gibt es einen Untersuchungsausschuss und er muss auch die Arbeit machen. Und mir war wichtig gewesen, dass das nicht Teil der Kommission ist, sondern dass wir uns auf die eigentliche Aufgabe konzentrieren. Aber ansonsten, Streit gehört in der Sache dazu. Solange der Streit am Ende mit der Absicht geführt wird, was Gutes zu bewirken. Und diesen Eindruck hatte ich bei allen demokratischen Parteien, die da am Tisch saßen. Und nochmal.
1: Das heißt minus AfD.
16: Die AfD ist für mich keine demokratische Partei. Deswegen sitzt sie auch nicht am Tisch. Aber die demokratischen Parteien, die am Tisch saßen, haben tatsächlich respektvoll, wie ich finde, aber auch in der Sache sehr hart miteinander gerungen.
1: Und aber im Dezember hat zum Beispiel die Grünen-Fraktion die Kommission für fachlich und politisch gescheitert erklärt. Die Linke hat gesagt, zwei von ihr entsandte Experten würden nicht mehr mitmachen. Beide Fraktionen haben der CDU sozusagen den schwarzen Peter zugeschoben. Die sei schuld, die torpediere die Arbeit. Was sagen Sie?
16: Ich sage, wir haben gute Diskussionen geführt mit allen Beteiligten, die am Tisch waren, und wir haben auch gute Prozesse gehabt, und der Mehrwert an sich ist wirklich der Mehrwert, dass dort Experten, Menschen uns Aufträge mitgegeben haben, die wir jetzt übersetzen müssen, die wir prüfen müssen. Ein großes Strauß, viele, viele Seiten von Experten, die uns gesagt haben,
1: ein Beispiel,
16: was die Verwaltung betrifft, dass die Verwaltung transparenter werden muss, dass wir es nicht zulassen dürfen, dass wir wirklich das Wissen und die wertvolle Kapazität von jungen Menschen einfach verschwenden, sondern dass wir tatsächlich am Ende auch Hürden abschaffen bei der Vergabe zum Beispiel von Stellen in der Verwaltung. Also ganz, ganz, ganz viele Maßnahmen beim Thema Schutz von jüdischen Leben, Schutz von Muslimen in der Gesellschaft, bei der Frage, welche Rolle
1: hat am Ende. Was wollen Sie denn da konkret tun?
16: Zum Beispiel wird in Berlin jetzt auch ein Beauftragter eingeführt an den Universitäten oder eine Beauftragte zum Thema Schutz für jüdisches Leben, also eine Beauftragte. Das heißt, dass man auch Personen hat, Ansprechpersonen hat, die hinhören, die zuhören, oder auch die ganz klare Aussage, dass wir wollen, dass Menschen hier in der Gesellschaft frei leben können, egal welcher Religion sie angehören oder ob sie keine Religion angehören. Und noch einmal, weil Sie gerade gesagt haben, wie ich die Äußerungen der Linken und der Grünen bewerte. Ich finde, jeder muss sich an seiner eigenen Nase fassen und immer prüfen, was leistet er am Ende zu einem Gesamtergebnis. Denn die Situation in der Gesellschaft, sie ist zu ernst. Wir haben keine Zeit für Spielchen und wir haben auch keine Zeit, trotz Wahlkampf, für parteipolitisches Klein-Klein. Was gebraucht ist, ist ein Konsens, eine Art Maßnahmenkatalog, wie wir die Gesellschaft zusammenhalten. Eine Gesellschaft, die ansonsten droht, ein Stück weit auch abzudriften. Und ich will kein Gegeneinander haben. Nochmal, deinen Satz erlauben Sie mir bitte, sondern ein Miteinander haben. Und wir müssen es endlich hinbekommen, dass alle demokratischen Parteien sich mal wirklich klar machen, welche Verantwortung sie haben. Dieses permanente sich hochschaukeln an einigen Themen, den anderen das Recht auf eine Meinung abzusprechen, stößt manchmal genau ins Gegenteil über. Man stärkt die Kräfte, die man nicht stärken will. Und von daher, ich habe die Arbeit wirklich in der Kommission als gut empfunden, als angenehm, aber hart in der Sache. Und ich bin mit dem Ergebnis zufrieden, dass wir jetzt wirklich gemeinsam uns verständigt haben, dass wir die Ergebnisse, die Empfehlungen der Experten, der Anzuhörenden festgehalten haben für die Menschen, die nach uns kommen. Denn Politik macht man nicht, indem man über 4-5-Jahres-Scheiben denkt, abhängig einer Legislatur, sondern man denkt mittel- und langfristig. Von daher war es eine gute Sache für Berlin.
1: Sagt Raed Saleh, SPD-Fraktionschef und Leiter der Enquete-Kommission des Abgeordnetenhauses für gesellschaftlichen Zusammenhalt gegen Antisemitismus, Rassismus, Muslimfeindlichkeit und jede Form der Diskriminierung. Die Zeit 16.33 Uhr, Sie hören RBB 24, Inforadio. Gefährliche Körperverletzung und eine Bewährungsstrafe von einem halben Jahr, so das Urteil vom Amtsgericht Tiergarten gegen einen Fan des 1. FC Union Berlin. Er hatte ein Feuerzeug auf den gegnerischen Torwart vom VfL Bochum geworfen. RBB-Reporter Ulf Morling zu den Hintergründen.
15: Beim Spielstand von 1:1 hatte den Torwart des VfL Bochum ein Feuerzeug am Kopf getroffen. Beim Bundesligaspiel im Stadion an der Alten Försterei im Dezember 2024 in den letzten Spielminuten. Torwart Patrick Drewes ging zu Boden und erlitt eine leichte Schädelprellung. Aber es wären auch erheblich gravierendere Verletzungen möglich gewesen, so der Richter heute im Urteil. Er ist überzeugt davon, dass der 28-jährige Angeklagte den Feuerzeugwurf aus dem Zuschauerraum begangen hatte bei dem Spiel. Danach habe sich der Angeklagte geduckt und umgezogen, sei aber noch im Stadion festgenommen worden. Das Spiel war vom DFB-Sportgericht 4 Monate nach dem Feuerzeugwurf zugunsten Bochums gewertet worden, weil das verursachende Mitglied von Union aus der Verletzung des gegnerischen Torwarts keinen Vorteil ziehen dürfe, hieß es. Staatsanwalt Uwe Storm über den Feuerzeugwurf.
17: Insoweit kann man sehen, dass diese Art von Werfen mit Gegenständen auf das Spielfeld während eines laufenden Spiels durchaus geeignet sind, hier nachhaltig nicht nur Verletzungen, sondern eben auch Sorgen, Ängste und so weiter bei den Beteiligten hervorzurufen, die wiederum geeignet wären, auch Spielverläufe zu beeinflussen, Leute zu beeinflussen und die letztendlich einen normalen Spielbetrieb so nicht zulassen, sodass man meines Erachtens gegen derartige Auswüchse unbedingt was machen muss.
15: Nach dem Feuerzeugwurf hatte der Videooperator vom FC Union vom getroffenen Kopf des Tormanns die Flugbahn des Feuerzeugs bis in den Ultrablock auf insgesamt 16 Kameras bis in Sektor 2 Block B der Zuschauerplätze verfolgen können. Er habe den Angeklagten identifiziert und die Ordner direkt zu ihm im Ultrablock geleitet. Der 28-Jährige war festgenommen worden. Nach der Tat wurde der Anlagemechaniker als Mitglied von Union Berlin ausgeschlossen und der Deutsche Fußballbund verhängt ein Stadionverbot von 3 Jahren für die Bundesliga. Das Amtsgericht verurteilte den Angeklagten, der im Ermittlungsverfahren immer die Tat bestritten hatte, heute strafrechtlich zur Mindeststrafe von 1/2 Jahr wegen gefährlicher Körperverletzung auf Bewährung. Dazu kommt ein Stadionverbot für 2 Jahre für die Spiele der 1. bis 3. Bundesliga und die Regionalligen. Beim Verstoß gegen diese Auflagen könnte die Bewährungsstrafe des Angeklagten in eine Gefängnisstrafe umgewandelt werden, betonte der Richter.
1: Bewährungsstrafe wegen eines Feuerzeugwurfs, RBB-Gerichtsreporter Ulf Morling berichtete.
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1: Öl und Gas haben Norwegen reich gemacht. Das skandinavische Land hat aber noch einen weiteren Rohstoff, der dem Land und der Welt nützlich sein könnte, nämlich Algen. Und zwar als Nahrungsquelle für Millionen Menschen, als Plastikersatz und sogar als Biokraftstoff. Momentan wachsen noch fast alle weltweit kultivierten Algen in Asien. Auf dem kleinen europäischen Markt ist Norwegen auch dank seiner langen Küstenlinie ein Hoffnungsträger. Jana Sinram berichtet.
18: Eine Farm im Meer vor der Insel Frøya an der norwegischen Westküste. Diogo Raposo steht auf einem kleinen Schiff und muss ordentlich kurbeln, um das tonnenschwere Seil aus dem Wasser zu bekommen. Denn es ist voll besetzt mit meterlangen Braunalgen. Die sind für den Anbau ideal geeignet, erklärt der Portugiese.
19: Sie wachsen schnell und sie nehmen die Nährstoffe auf, die natürlicherweise im Wasser verfügbar sind. Wir brauchen keinen Dünger in der Meereswirtschaft.
18: 7 Monate lang sind die Algen hier im europäischen Nordmeer gewachsen. Der Mai ist für die kleine norwegische Firma ein entscheidender Monat. Fast jeden Tag ist das internationale Team von Seaweed Solutions 12 Stunden hier draußen auf dem Wasser.
19: Es ist sehr intensiv. Wir haben einen Monat, um unsere gesamte Ernte einzubringen.
20: Luca,
19: du musst abschneiden!
18: Immer abwechselnd schneiden Diogo und sein Kollege im Boot gegenüber die Seile mit dem braunen Flügeltang durch, damit das Ernteboot sie einholen kann. Eine Maschine schneidet die meisten Algenblätter automatisch vom Seil. Was übrig bleibt, säbelt Christian Kato Haugen mit einem Messer in eine große weiße Kiste. Die Algen verkauft die kleine Firma an verschiedene Nahrungsmittelproduzenten, auch in Deutschland, zum Beispiel als Thunfischersatz. Die EU preist Algen als Nahrungsquelle an und als Biomasse der Zukunft. Die Kommission hat sogar eine ganze Algenstrategie verabschiedet. Denn Algen haben ein riesiges Potenzial, unterstreicht der Meeresbiologe David Aldridge vom Forschungsinstitut SINTEF in Trondheim.
0: Wir können Algen als Düngemittel verwenden und als Tierfutter. Und wir können Biokunststoff und andere Baumaterialien daraus herstellen oder sogar Kleidung.
18: Irgendwann könnte man aus Algen sogar Biokraftstoff gewinnen. Zurück bei der kleinen norwegischen Algenfirma auf der Insel Frøya. In einer Fabrikhalle kippt ein Gabelstapler den geernteten Flügeltang auf ein Fließband. Gemeinsam mit Saisonkräften prüft Innovationsmanagerin Maren Säter ihre Qualität und packt die Algen in Kisten.
21: In diesem Jahr werden wir etwa 100 Tonnen ernten, die vollständig für die Nahrungsmittelproduktion verwendet werden. Wir sind aber gerade in einer Expansionsphase. Wir hoffen, dass wir nächstes Jahr die Produktion steigern können.
18: Die Norwegerin ist sich sicher, der Bedarf an Algen wird steigen. Für Norwegen eine Zukunftsbranche.
1: Norwegen macht sich auf, ins Geschäft mit kultivierten Algen einzusteigen. Das war ARD-Korrespondentin Jana Sinram.
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1: Mit Werner Schoninger.
13: Brandenburg A10 westlicher Berliner Ring Richtung Dreieck Werder zwischen Spandau und Potsdam Nord ist nach einem Unfall die rechte Spur gesperrt. Östlicher Ring Richtung Dreieck Spreeau zwischen Freienbrink und Dreieck Spreeau ist nach einem Unfall die linke Spur gesperrt. Und A11 Berlin Richtung Stettin zwischen Bernau Süd und Nord ist die Autobahn wegen eines Feuerwehreinsatzes gesperrt. Sie stehen eine Stunde im Stau ab Dreieck Barnim. Bei der Umfahrung durch Bernau dauert es noch einmal so lange. A24 Berlin Richtung Hamburg zwischen Meyenburg und Putlitz ein defektes Fahrzeug. Und B158 Berlin Richtung Bad Freienwalde zwischen Ahrensfelde und der A10 staute sich nach einem Unfall. Anderthalb Stunden dauert es hier länger. Stadtverkehr Berlin, hier stockt es vor allem auf der A100 Stadtring Richtung Wedding zwischen Wechselstraße und Detmolder Straße. Stau an einer Baustelle mit 10 Minuten Verzögerung und 15 Minuten Geduld brauchen Sie auch an der Abfahrt Treptow. Kommen Sie gut durch.
1: 16.40 Uhr, 20 vor 5.
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1: Sie im Studio, Stefan Oswald, guten Tag. In Krisenzeiten fachen politische Extremisten das Klima weiter an. Die entsprechende Kriminalität von links wie rechts hat zugenommen. Das zeigen aktuelle Zahlen des Bundesinnenministeriums. Die Nachrichten jetzt mit Werner Schoninger.
13: Die politisch motivierte Kriminalität in Deutschland hat einen Höchststand erreicht. Das hat Bundesinnenminister Dobrindt in Berlin betont, wo er die jüngste Statistik zu dem Thema vorgestellt hat. Demnach gab es im letzten Jahr mehr als 85.000 Straftaten dieser Art. Die Delikte aus der linken Szene stiegen demnach um rund 42% im Vergleich zum Vorjahr. Dennoch wurden mit Abstand die meisten Gewalttaten von rechtsextremen Tätern verübt. Die größte Gefahr gehe weiter vom Rechtsextremismus aus, betonte Dobrindt. Innerhalb von 10 Jahren hat sich die politisch motivierte Kriminalität insgesamt laut Dobrindt verdoppelt. Dies sei alarmierend, so der CSU-Politiker. Die Regierungschefs von Berlin und Brandenburg, Wegner und Woidke, haben die Bedeutung der Luft- und Raumfahrt für die Hauptstadtregion betont. Ziel sei es, Bayern im Bereich der Hochtechnologie zu überholen, sagte Woidke auf dem Gelände der Internationalen Luft- und Raumfahrtausstellung am Rande des Flughafens BER. Beide Politiker sehen auch Potenzial bei der Drohnentechnologie. Woidke zeigte sich offen, Testflächen in Brandenburg auch für Berliner Drohnen-Startups bereitzustellen.
22: Dass wir da Möglichkeiten haben, liegt auf der Hand. Wir haben große ehemalige Truppenübungsplätze. Wir haben immer noch auch ehemalige Militärliegenschaften, die sich für sowas eignen können. Am Ende müssen dann natürlich die Unternehmen und die Eigentümer zusammengebracht werden. Aber da sind wir gerne auch hilfreich dabei und wir wollen diese Technologien hier im Land und was die Flächenfrage betrifft, da werden wir sehr konstruktiv mithelfen.
13: Brandenburgs Ministerpräsident Dietmar Woidke, SPD. Der Senat will die Spitzenforschung in Berlin stärken. Schon jetzt sei die Stadt mit ihren wissenschaftlichen Einrichtungen, Start-ups und Technologieparks international attraktiv, erklärte Wissenschaftssenatorin Schiborra. Damit das so bleibe, müssten allerdings Schwerpunkte gesetzt werden. Jan Menzel, RBB 24 Landespolitik.
5: Medizin und Gesundheit, Nachhaltigkeit von Ressourcen, künstliche Intelligenz sowie die Forschung zur Transformation der Gesellschaft. Das sollen die Schwerpunkte sein, auf die sich die Forschung in Berlin in den kommenden kommenden Jahren konzentrieren soll. Der Senat will Wissenschaftler aus aller Welt anlocken. Die Stadt solle zum attraktivsten Karriereraum Europas werden. Helfen sollen Fördergelder des Bundes und der EU, denn auch das ist klar, Berlin kann nur eine verlässliche Grundfinanzierung leisten, wie es in der Senatsforschungsstrategie heißt. Die Berliner Universitäten klagen seit langem, dass sie chronisch unterfinanziert sind. Allein für marode Gebäude der Hochschulen beläuft sich der Sanierungsstau auf mehrere Milliarden Euro.
13: Die Zahl der Asylanträge in den EU-Staaten und anderen europäischen Partnerstaaten ist im vergangenen Jahr auf den niedrigsten Stand seit 5 Jahren gesunken. Wie die EU-Asylagentur in ihrem Jahresbericht mitteilte, wurden 2025 rund 820.000 Asylanträge registriert. Das waren knapp 20% weniger als im Vorjahr. EU-Migrationskommissar Brunner bewertete die Zahlen als Erfolg der europäischen Asylpolitik. Am kommenden Freitag tritt in der EU das neue gemeinsame europäische Asylsystem in Kraft. Dazu gehören unter anderem der Ausbau von Grenzverfahren und Investitionen in ein gemeinsames Register. Im Prozess um den Feuerzeugwurf bei einem Spiel des Fußball-Bundesligisten Union Berlin gibt es jetzt ein Urteil. Das Amtsgericht Tiergarten sprach den Angeklagten der gefährlichen Körperverletzung schuldig. Der 28-Jährige erhielt eine Bewährungsstrafe von 1/2 Jahr. Außerdem verhängte das Gericht ein Stadionverbot gegen ihn. Im Dezember 2024 hatte der Mann vom Union-Fanblock aus ein Feuerzeug auf den Torwart des VfL Bochum geworfen. Der Torhüter erlitt eine leichte Schädelprellung. Das Spiel endete 1:1. Der Deutsche Fußballbund wertete die Partie aber wegen des Vorfalls als Sieg für Bochum. Sophia und Noah sind in Deutschland weiterhin die beliebtesten Vornamen für Babys. Das geht aus einer Auswertung der Gesellschaft für deutsche Sprache für das Jahr 2025 hervor. Bereits in den 2 vorherigen Jahren hatten diese Namen vorn gelegen. Hinter Sophia liegen Mia, Lina, Ella und Hanna in den Top 5. Bei den Jungs folgt auf Noah der Vorname Matteo, dann Theo, Leo und Emil. Grundlage der Statistik sind die Daten von etwa 750 Standesämtern. Soweit die Nachrichten. 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Das Wetter bis zum Abend, vor allem im Norden Gewitter. Im Verlauf lassen die Niederschläge nach. Zurzeit in Berlin-Buch 19 Grad und in Tempelhof 22, in Lenzen-Elbe 14 und in Strausberg 21 Grad. Morgen überwiegend bewölkt, besonders am Nachmittag vom Oderbruch bis zur Lausitz und dem Elbe-Elster-Kreis etwas Regen, 19 bis 21 Grad. Die Zeit 16.46 Uhr.
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1: Stefan Orschwart für Sie im Studio. Schönen guten Tag. Ob TikTok, Instagram oder YouTube, zum Beispiel Social Media, hat auch den Bundestag verändert. Viele Redebeiträge haben mittlerweile das Ziel, dass sich daraus kurze Clips für Internetbenutzer generieren lassen. Das birgt Chancen und Risiken, wie unser Korrespondent im ARD-Hauptstadtstudio Maximilian Ulrich beobachtet.
2: An wen richtet sich eigentlich eine Bundestagsrede? An das Parlament, die Zuschauer im Saal, das Phoenix-Publikum, uns Journalisten? Michael Espendilla von der AfD begrüßt bei seinen Reden am Anfang immer auch das digitale Publikum.
3: Sehr geehrte Frau Präsidentin, sehr geehrte Zuschauer, liebe Zuschauer im Saal, bei YouTube und auf X.
2: YouTube, Instagram, Facebook, X, TikTok. Wer sich die Profile von Abgeordneten und Fraktionen hier anschaut, bekommt viele Ausschnitte aus Bundestagsdebatten zu sehen. Parteiübergreifend sind diese alle wenige Sekunden. Kurz und emotional.
4: Sie haben die Wähler nach Strich und Faden belogen.
23: Schild doch mal, habt ihr zu viel Testosteron oder was? Bleibt doch mal ruhig.
4: Sie haben immer behauptet, das ist alles Quatsch, das ist alles nicht wissenschaftsgetreu. Diese Wissenschaft gibt's ja gar nicht.
24: So, kommen wir mal zu einer anderen Kategorie von Wurst, nämlich der beleidigten Leberwurst.
2: Für Bundestagspräsidentin Julia Klöckner, die selbst viel auf Social Media aktiv ist, ist das ein Problem.
25: Es gibt Debatten, da ist absehbar, dass vieles eigentlich nicht für die Zuhörerinnen und Zuhörer gemacht ist, sondern für die eigenen Echokammern. Und das dient nicht der Qualität der Debatte.
2: Und das wird in der Debatte mittlerweile auch häufig kritisiert.
26: Wissen Sie, Ihre Fragestellung offenbar zu viel ist. Sie wurde nämlich offensichtlich gestellt, um auf Instagram und auf TikTok zu funktionieren.
27: Will man hier TikTok-Videos produzieren oder will man wirklich Lösungen produzieren?
28: Deswegen würde ich auch jetzt gerne nach der Verlesung von TikTok Redebausteinen wieder in die Debatte eintreten.
2: Politikerinnen und Politiker müssen sich den neuen Medien Medien anpassen und ihr Auftreten und ihre Rhetorik überdenken, erzählt die Grünen-Fraktionsvorsitzende Katharina Dröge.
6: Deswegen haben meine Experten mir irgendwann gesagt, Katharina, du hast so Reden, die bauen in verschiedenen Teilen deiner Rede gedanklich aufeinander auf. Das ist für Social Media extrem kompliziert so und lässt sich damit viel schlechter senden, als wenn man so einmal sagt, Friedrich Merz ist übrigens doof, weil...
2: So. Abgeordnete und Fraktionen stellen gezielt Social-Media-Manager ein, drehen auf den Gängen des Bundestages oder am Spreeufer kurze Videos. Die AfD sucht sogar einen Influencer-Manager. Martin Reichert von der AfD erklärt, warum.
8: Die Influencer sind, und ich komme aus Sachsen-Anhalt, sind für uns so etwas wie das, was für Martin Luther der Buchdruck gewesen ist.
2: Abgeordnete haben ein festes Budget für Mitarbeiter und sie können selbst entscheiden, ob sie von diesem Budget Social Media Manager bezahlen oder Fachreferenten, die sich in Studien und Gesetzestexte eingraben. Verflacht also die Politik, weil Politiker mehr Wert auf kurze Social Clips als auf inhaltliche Tiefe legen? Heidi Reichineck, Fraktionsvorsitzende und Social Media Star der Linken, sagt:
9: Da würde ich widersprechen, weil wenn man Ahnung von dem Thema hat, dann kann man das auch kurz und knapp zusammenfassen. Die Frage ist ja, worauf basiert diese Zusammenfassung und kann ich bei Nachfragen dann auch antworten und erklären, auf welche Studien stütze ich mich, auf welche Erfahrungen, auf welche Informationen. Und das können wir und genau so muss es eben sein.
2: Bundestagspräsidentin Julia Klöckner verweist zudem darauf, dass die Abgeordneten nicht zensiert werden dürfen.
25: Klar ist, dass mit Fraktionsgeldern nicht Parteiaktivitäten oder Parteipositionierungen finanziert werden. Und das gilt im Analogen wie im Digitalen und darauf achtet die Bundestagsverwaltung.
2: Eine Sache gibt es im digitalen Raum allerdings nicht. Echte Wahlfreiheit. Welche Politikervideos einem am Ende in den Feed gespült werden, entscheiden die Algorithmen von TikTok, YouTube oder Insta. Und diese Algorithmen bewerten in der Regel emotionale und schrille Videos höher als ruhige, sachliche Wissensbeiträge.
1: Beobachtungen aus dem Bundestag von unserem Korrespondenten Maximilian Ulrich.
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1: In diesem Jahr wäre Marilyn Monroe 100 Jahre alt geworden. Das wurde und wird vielfach gefeiert, denn die Monroe hat auch Jahrzehnte nach ihrem Tod 1962 noch viele Bewunderer. Als Filmstar und Pop-Ikone unter anderem Katharine Mehrling. Die Berliner Sängerin und Schauspielerin widmet der Monroe am kommenden Wochenende auf Schloss Neu-Hardenberg ein ganz besonderes Programm. Marilyn Monroe, Fragments of a Soul heißt es. Was sich dahinter verbirgt, das konnte ich Katharine Mehrling vor der Sendung fragen. Sie hat selbst am 1. Juni Geburtstag wie Marilyn Monroe. Ich habe sie gefragt, was sie noch mit der Filmlegende verbindet, außer dem Geburtsdatum.
10: Ach, ganz, ganz viel. Also sie ist ja ein sehr komplexes Wesen. Und ich kannte sie natürlich als Hollywood-Ikone, als Sexsymbol der prüden Amerikaner, als naives Blondchen. Und dann habe ich irgendwann das Angebot bekommen, Some Like It Hot zu spielen, die Rolle der Sugar Cane. Und dann habe ich mir ganz viele Filme mit ihr angesehen und mich verliebt, hoffnungslos in sie, in ihr Leuchten und ihre Verletzlichkeit und diese Schönheit und Magie. Sie hat mich ganz tief berührt, wie ein Kind. Vor allem immer, wenn sie anfing zu singen. Und ich habe mich dann mit ihr beschäftigt und sehr viele Parallelen auch zu meiner komplexen Persönlichkeit festgestellt. Und sie ist einfach jemand, den wir alle kennen und alle irgendwie lieben oder die irgendwas in uns auslöst. Und wir wollen ihr ein Geschenk bereiten zum 100. Geburtstag, sozusagen einen Blick in ihre Seele werfen und uns mit ihr beschäftigen, mit diesem komplexen Lichtwesen, das sie war.
1: Sie sprechen von Lichtwesen. Sie haben Marilyn Monroe ja bereits mit einer Show im Tipi am Kanzleramt gefeiert, haben Songs der Monroe von Cole Porter bis Irving Berlin gesungen. Und jetzt zum Wochenende, da lassen Sie es in Sachen Marilyn Monroe eher stiller angehen. Fragments of a Soul lautet der Titel des für den kommenden Sonntag in der Schinkelkirche am Schloss Neu-Hardenberg geplanten Programms. Was erwartet das Publikum da?
10: Es sind sehr viele Texte von Arthur Miller, mit dem sie ja verheiratet war, der sie mal das traurigste Mädchen der Welt nannte. Und der beschreibt sie ganz wunderbar mit seinen Worten. Es gibt Texte von Truman Capote, von Pasolini und sie selbst kommt zu Wort mit ihren Fragmenten, die sie in ihr Tagebuch geschrieben hat, Gedanken, Träume und Geschichten, die teilweise sehr skurril und witzig sind, aber auch tief traurig, die ihre ganze Melancholie auch zeigen und ja, ihre Herkunft. Also es ist kein biografischer Abend, weil das kennt man. Man kennt ihre Vita, man kennt ihre Biografie. Das kann man überall nachlesen und in Filmen sich anschauen oder Dokumentationen. Wir wollen so ein bisschen ja ihren Kern erfassen und natürlich auch mit den Liedern, die sie gesungen hat, die ich dann auf meine ganz eigene Weise interpretiere.
1: Was ist denn sozusagen an dieser Person Marilyn Monroe für Sie selber das Überraschendste gewesen bei der Beschäftigung mit dieser Person?
10: Dass sie einen ganz scharfsinnigen Humor hatte und sehr schlagfertig war und wahnsinnig lustig auch sein konnte. Also zum Kontrast diese tiefe Melancholie und diese Traurigkeit, aber auch eben ja was ganz Spritziges, so wie Champagner, die perlte. Und sie war jemand, die sich auch sehr eingesetzt hat für Menschen. Sie hat zum Beispiel dafür gesorgt, dass Ella Fitzgerald in der berühmten Mocambo Bar in Hollywood auftreten konnte. Und sie hat einfach sich ja für Menschen eingesetzt und war wesentlich klüger als ihr Klischee. Sie hat damals schon Gagen gefordert, gleiche Gagen für Männer und Frauen, und gründete als eine der ersten Frauen Hollywoods ihre ganz eigene Produktionsfirma, wollte selbst entscheiden über Rollen und Inhalte, dass sie dann eben so früh verstorben ist und aber innerhalb dieses Lebens von 36 Jahren so viel erreicht hat und so viel bewegt hat, ist einfach faszinierend.
1: Also Sie sind auf der Suche nach der anderen Marilyn, also jenseits des Sexsymbols, der verführerischen Leinwandikone, kann man so sagen, ne?
10: Ja, ich würde sogar sagen, dass sie auch eine Vorreiterin des Feminismus war, auf ihre Weise, auf ihre ganz spezielle Weise, indem sie sich wirklich für andere Menschen, für Frauen eingesetzt hat, für ihre Freundin Ella Fitzgerald in der Rassentrennung, sich da ganz mutig aus dem Fenster gelehnt hat und eben auch sich aufgelehnt hat gegen das männerdominierte Hollywood. Also sie war schon für viele auch ein Vorbild in ganz anderer Hinsicht als starke Frau, wie sie auch war.
1: Mit an Ihrer Seite ist ja Tilma Kuhn. Wie teilen Sie sich das Programm auf?
10: Tilma Kuhn, mein Mann, Schauspieler Tilma Kuhn, liest aus ganz vielen tollen Texten von Arthur Miller und Truman Capote unter anderem und nimmt sozusagen ja die männliche Seite ein, wobei wir das gar nicht definieren wollen. Kleine Dialoge aus Drehbüchern wie The Misfits oder After the Fall, was Arthur Miller für sie geschrieben hat. Geschichten von Truman Capote, wie er sie beschreibt, die ganz witzig sind, wie er ihr zu spät kommen beschreibt und dass sie nie Geld dabei hatte und ganz impulsiv immer auf Menschen zugegangen ist. Wir beleuchten sie von vielen Seiten und ja, ich bin selber gespannt.
1: Katharina Mehrling mit einer musikalischen Liebeserklärung zum 100. Geburtstag von Marilyn Monroe am kommenden Sonntag um 18 Uhr in der Schinkelkirche am Schloss Neuhardenberg. Und für die Premiere verlosen wir 3x2 Freikarten. Schreiben Sie uns gerne an kultur@inforadio.de.
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1: Das Wetter in Berlin und Brandenburg sieht so aus bis zum Abend. Vor allem im Norden Gewitter im Verlauf, lassen dann die Niederschläge nach. Temperaturen im Moment in Lenzen an der Elbe werden 14 Grad gemessen, in Strausberg 21 Grad, in Berlin-Tempelhof 22 Grad. Es weht mäßiger Wind aus West bis Südwest. Schauen wir noch auf morgen. Da ist es überwiegend bewölkt, besonders am Nachmittag. Dann vom Oderbruch bis zur Lausitz und im Elbe-Elster-Kreis ein bisschen Regen. 19 bis 21 Grad die Höchstwerte morgen.
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1: Und den hat Werner Schoninger.
3: Brandenburg A10 westlicher Berliner Ring Richtung Dreieck Werder zwischen Spandau und Potsdam Nord ist nach einem Unfall die rechte Spur gesperrt. Östlicher Ring Richtung Dreieck Spreeau zwischen Freienbrink und Dreieck Spreeau ist nach einem Unfall die linke Spur gesperrt. A11 Berlin Richtung Stettin zwischen Bernau Süd und Bernau Nord ist die Autobahn wegen eines Feuerwehreinsatzes gesperrt. Sie stehen eine Stunde im Stau ab Dreieck Barnim und bei der Umfahrung durch Bernau dauert es noch einmal so lange. A24 Berlin Richtung Hamburg zwischen Meyenburg und Putlitz steht ein defektes Fahrzeug. B158 Berlin Richtung Bad Freienwalde zwischen Ahrensfelde und der A10 staut es sich nach einem Unfall. Anderthalb Stunden dauert es hier länger auf der B158. Stadtverkehr Berlin, A100 Stadtring Richtung Wedding zwischen Wechsstraße und Detmolder Straße, Stau an einer Baustelle, 10 Minuten Verzögerung und 15 Minuten Geduld brauchen Sie auch an der Abfahrt Treptow. Stau außerdem auf der Treskoallee Richtung Tierpark, hier dauert es eine halbe Stunde länger. 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
1: 17 Uhr.
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1: Ich bin Stefan Oschwart, guten Tag. Die Zeichen stehen auf Krise, das motiviert auch politische Extremisten. Die Zahl der Straftaten nimmt zu. Mehr zur aktuellen Statistik des Bundesinnenministeriums in den Nachrichten mit Werner Schoninger jetzt.
3: Die politisch motivierte Kriminalität in Deutschland hat einen neuen Höchststand erreicht. Das hat Bundesinnenminister Dobrindt in Berlin betont, wo er die jüngste Statistik zu dem Thema vorgestellt hat. Demnach gab es im letzten Jahr mehr als 85.000 Straftaten dieser Art. Die Delikte aus der linken Szene stiegen demnach um rund 42% im Vergleich zum Vorjahr. Dennoch wurden mit Abstand die meisten Gewalttaten von rechtsextremen Tätern verübt. Die größte Gefahr gehe weiter vom Rechtsextremismus aus, betonte Dobrindt. Innerhalb von 10 Jahren hat sich die politisch motivierte Kriminalität insgesamt laut Dobrindt verdoppelt. Dies sei alarmierend, so der CSU-Politiker. Nach dem Aus für das deutsch-französische Kampfjet-Projekt FCAS gibt es offenbar konkrete Pläne für ein alternatives Projekt. Wie die Financial Times berichtet, wollen 8 Rüstungs- und Luftfahrtunternehmen unter der Führung von Airbus gemeinsam einen europäischen Kampfjet entwickeln. Die Pläne sollten auf der Luftfahrtmesse ILA in Schönefeld vorgestellt werden, heißt es in dem Bericht weiter. Gestern hatten Bundeskanzler Merz und der französische Präsident Macron mitgeteilt, dass FCAS nicht realisiert wird. In 9 Jahren Entwicklungsphase hätten die beteiligten Unternehmen nicht zusammengefunden, hieß es zur Begründung. Die Regierungschefs von Berlin und Brandenburg, Wegner und Woidke, haben die Bedeutung der Luft- und Raumfahrt für die Hauptstadtregion betont. Ziel sei es, Bayern im Bereich der Hochtechnologie zu überholen, sagte Woidke auf dem Gelände der Internationalen Luft- und Raumfahrtausstellung am Rande des Flughafens BER. Tobias Möck, RBB 24.
5: Wegner betonte, Innovationen in dem Bereich kämen auch aus der Metropolregion Berlin-Brandenburg. Das sorge für Wachstum und bringe beide Länder voran. Beide Politiker sehen auch Potenzial in der Drohnentechnologie. Woidke zeigte sich offen, Testflächen in Brandenburg auch für Berliner Drohnen-Startups bereitzustellen. Man habe große ehemalige Truppenübungsplätze und andere Militärliegenschaften. Wegner hob hervor, dass in Berlin-Adlershof schon jetzt vieles im Bereich der Drohnentechnologie passiere. Mit dem ehemaligen Flughafen Tegel habe man ein weiteres Gelände, wo sich Drohnenentwickler niederlassen könnten.
3: Die deutsche Umwelthilfe beklagt, dass es in fast allen deutschen Städten zu wenig Schatten gegen Hitze gibt. Wie die Naturschutzorganisation heute mitgeteilt hat, erreichen nur 7 Städte in Deutschland den empfohlenen Richtwert, wonach 30% der Fläche von Bäumen beschattet werden sollten. Dazu gehören Berlin mit 32 und Potsdam mit 34%, wohingegen Brandenburg an der Havel, Cottbus und Frankfurt-Oder ihren Bewohnern zu wenig Schatten bieten. Die Umwelthilfe appelliert an Bauministerin Huberts und Gesundheitsministerin Warken, wirksame Hitzeschutzmaßnahmen in den Städten durchzusetzen. Die Menschen in Berlin sind im bundesweiten Vergleich eher unzufrieden. Im aktuellen Glücksatlas der Universität Freiburg belegt die Hauptstadt nur Platz 35 von 40 untersuchten Großstädten. Am höchsten ist die Lebenszufriedenheit demnach in Erfurt. Schlusslicht des Rankings ist Rostock. Nach Angaben der Studienmacher sinkt die Zufriedenheit im Durchschnitt mit zunehmender Stadtgröße, zum Beispiel wegen hoher Mieten. Für den Glücksatlas wurden mehr als 23.000 Menschen in den 40 größten deutschen Städten befragt. Städte aus Brandenburg waren nicht Teil der Untersuchung. Die EU plant ein Einreiseverbot für russische Soldaten. Das nächste Sanktionspaket gegen Russland soll der EU-Kommission zufolge eine umfassende Visasperre beinhalten. Kommissionspräsidentin von der Leyen sagte, die EU solle jedem verschlossen bleiben, der an der Invasion der Ukraine beteiligt sei. Aus Brüssel, Katrin Schmidt.
4: Das inzwischen 21. Paket soll zudem weitere Sanktionen gegen den Finanz- und Energiesektor enthalten. Um zudem Russlands Einnahmen aus Ölexporten weiter zu begrenzen, ist unter anderem geplant, die turnusmäßige Anpassung der Ölpreisobergrenze bis Januar kommenden Jahres auszusetzen. Hintergrund ist, diese müsste sonst wegen der gestiegenen Weltmarktpreise infolge des Iran-Kriegs angehoben werden. Laut EU-Kommission zeigen die bisherigen Sanktionen bereits harte Wirkung. So seien etwa die russischen Energieeinnahmen Anfang des Jahres um rund 40% zurückgegangen.
3: Soweit die Nachrichten. Weiter

0: Bewusstseinsverändernde Drogen beeinflussen die Wahrnehmung, das Denken, das Fühlen und das Handeln. Und davon gibt es immer mehr in Europa. Das belegt der neueste europäische Drogenbericht mit Daten aus den 27 EU-Ländern, Norwegen und der Türkei. Andreas Meyer-Feist aus Brüssel mit den Einzelheiten.
1: Der für den Bericht verantwortliche EU-Innenkommissar Magnus Brunner ist nicht optimistisch.
2: Europe is actually reaching a crisis point. The quantity of drugs has increased dramatically.
1: Europa befindet sich an einem Krisenpunkt. Die Menge an Drogen hat dramatisch zugenommen, erklärte der EU-Politiker schon bei der Vorstellung der europäischen Anti-Drogen-Strategie, die den Kampf gegen Schmuggler und die Vorbeugung verstärken soll. Wir müssen alles daran setzen, um zu verhindern, dass gefährliche neue Drogen den Markt überschwemmen, so der EU-Kommissar heute. Wie schwer dieser Weg ist, wie anspruchsvoll das Vorhaben, zeigen die neuesten Zahlen. Mehr als 1000 psychoaktive Substanzen sind im Umlauf, es werden immer mehr. Allein im vergangenen Jahr sind 50 neu dazugekommen. Sie wirken immer stärker und schneller. Bewusstseinsverändernde Drogen, unter anderem Heroin, sind für 7 von 10 tödlichen Überdosierungen verantwortlich. Geschätzte 7000 Menschen starben allein 2024 an einer Überdosierung. Als tödlich erwiesen sich Mischungen mit Medikamenten, Schmerzmitteln und Alkohol. Am häufigsten wird Cannabis genommen. Knapp 25 Millionen Menschen zwischen 15 und 64 Jahren haben diese Droge konsumiert. Danach kommt Kokain. In den Abwässern von mehr als der Hälfte der untersuchten Städte wurden im vergangenen Jahr mehr Kokainrückstände erfasst als im Jahr zuvor. Interessant ist, was allein diese beiden Drogen mit den Menschen machen, die sie nehmen. Auch dazu gibt es Erkenntnisse. Ein Drittel der Menschen in einer Suchtbehandlung nannte Cannabis als Einstiegsdroge und Grund für die Behandlung, gefolgt von Kokain. Kokain ist auch für mehr Todesfälle verantwortlich als in den Jahren zuvor. Drogen sind heute allgegenwärtig, sagt Alexis Gosdell, der die EU-Drogenagentur ein Jahrzehnt lang leitete. Und jeder kann persönlich oder indirekt mit jemandem zu tun haben, der ein akutes oder chronisches Suchtproblem hat. Besonders gefährlich Heroin und andere Substanzen, die direkt im Hirn und im Nervensystem wirken und sehr schnell abhängig machen. Fentanyl und Tramadol. Diese Drogen sind für die schwersten gesundheitlichen Schäden und die meisten Todesfälle verantwortlich. Schon winzige Mengen, klein wie ein Sandkorn, können tödlich sein. Drogenhändler finden immer neue Schlupflöcher, um ihre Ware in Europa zu verbreiten. Sie nutzen unauffällige Routen über kleine Häfen. Die EU-Drogenstrategie und der dazugehörige Aktionsplan wurden vom Rat der EU im Frühjahr beschlossen. Drogennetzwerke sollen radikal zerschlagen werden. Der Fokus liegt auf einem harten Vorgehen gegen die organisierte Kriminalität, auf einer verbesserten Prävention und einer guten Gesundheitsversorgung für Betroffene. Bis diese Strategie wirkt, dürfte noch viel Zeit vergehen. Der aktuelle EU-Drogenbericht sieht noch keine Verbesserung der Lage.
0: Einzelheiten zum neuen europäischen Drogenbericht von Andreas Meyer-Feist aus dem ARD-Studio Brüssel. Seit dem letzten Sommer gibt es in Berlin das sogenannte verpflichtende 11. Schuljahr. Die Idee dabei, diejenigen Schülerinnen und Schüler, die nach der 10. Klasse keinen Ausbildungsplatz oder eine andere schulische Perspektive haben, sollen noch ein Jahr zum Unterricht in einer sogenannten Ankerschule. Die soll vor allem berufliche Orientierung vermitteln. Doch jetzt kommt raus, knapp ein Drittel der erwarteten Schülerinnen und Schüler sind gar nicht an diesen Ankerschulen angekommen. Das geht aus der Antwort der Bildungsverwaltung auf eine parlamentarische Anfrage hervor. Zuerst hatte der Tagesspiegel darüber berichtet. Kirsten Buchmann hat die Einzelheiten.
3: Im 11. Pflichtschuljahr will Stefan Marien, Leiter des Oberstufenzentrums Ästhetik und Technik, Jugendlichen helfen, sich beruflich zu orientieren. Durch praxisorientierten Unterricht und Betriebspraktika. Von 59 Schülerinnen und Schülern, die ihm für seine Pflichtschuljahrklassen zugewiesen worden seien, seien allerdings manche zum Schuljahresstart im vergangenen Sommer gar nicht erst aufgetaucht.
4: In der ersten Woche waren unter 10 tatsächlich, die wirklich hier ankamen. Das hat sich im Laufe des ersten Halbjahres deutlich, sage ich mal, erhöht. Also wir kamen dann bis zu der Zahl von 45 hoch, aber auch diese 45 Schüler waren einfach nicht regelmäßig da.
3: Als einen Grund, warum die Jugendlichen nicht kamen, nennt Marien, der auch im Vorstand des Schulleiterverbands der beruflichen Schulen ist, dass die vorherigen Schulen der Jugendlichen sie nicht an die Hand genommen hätten, um sie zu ihren neuen Klassen zu bringen. Ein weiterer Grund seien weite Fahrtwege für die Jugendlichen zu ihm nach Charlottenburg. Von einer Schule aus der Umgebung seien nur wenige.
4: Alle anderen Schulen liegen teilweise

0: Also in Pankow, teilweise in Leukölln, also wo die Schüler schon bis zu 1,5 Stunden Fahrweg hatten. Und das war mit Sicherheit auch ein Grund, dass die Schüler sich entschieden, doch lieber nicht zu kommen.
1: Dabei habe die extra eingestellte Sozialarbeiterin viel hinterher telefoniert und versucht, die Jugendlichen zu Hause aufzusuchen, meist ohne Erfolg. Teils stimmten Adressen und Telefonnummern nicht. Berlinweit fehlten 210 Schülerinnen und Schüler im 11. Pflichtschuljahr an ihren Ankerschulen, trotz Versuchen, sie zu kontaktieren. Franziska Brichzi von der Linksfraktion im Berliner Abgeordnetenhaus ist diese Zahl zu hoch.
2: Die 210, die noch nicht erreicht wurden. Hier muss nachgehakt werden, um ihnen auch ein Ausbildungsplatzangebot zu unterbreiten.
1: Von den Jugendlichen, die im Pflichtschuljahr ankamen, konnten bis zu den Herbstferien rund 90 in andere Bildungsgänge vermittelt werden, etwa mit dem Ziel eines Schulabschlusses. Rund 90 schlossen bis Mai dieses Jahres einen Ausbildungsvertrag ab. Aus den Ankerklassen an Stefan-Mariens-Schule wurden bisher 11 Jugendliche in Ausbildung vermittelt, 10 in andere Bildungsgänge. Zu wenig findet der Schulleiter gemessen an den eingesetzten Ressourcen für das 11. Pflichtschuljahr wie zusätzlichen Sozialarbeitern. Bildungssenatorin Katharina Günther-Wünsch sieht die Ressourcen dennoch richtig eingesetzt. Vielen Jugendlichen werde eine Perspektive ermöglicht. Sie will aber mit den Schulen darüber sprechen, was für die anderen noch zu tun ist.
3: Wir werden jetzt gemeinsam überlegen müssen, welche Ressource braucht es, welche Profession vielleicht auch, um diese Jugendlichen und ihre Familien anzusprechen, um sie wirklich noch zu erreichen.
1: Für manche brauche es gegebenenfalls eine andere Lösung, wie etwa erstmal therapeutische Unterstützung, um überhaupt wieder in die Schule kommen zu können.
4: Das 11. Schulpflichtjahr mit einer durchwachsenen Zwischenbilanz. Einzelheiten von rbb24 Landesreporterin Kirsten Buchmann. Das Parlament der Dörfer ist bundesweit einzigartig. Gerade fand es zum dritten Mal statt. Bürgermeister und Bürgermeisterinnen von Dörfern und Engagierte aus ganz Brandenburg kommen mit Landespolitikern zusammen. Es ist ein interaktives Dialogformat. Es geht um Sichtbarkeit und Austausch. Zum Beispiel zur Frage der Energiewende und wie Dörfer davon wirklich profitieren können. Ein Thema, das auch das 150-Einwohner-Dorf Rädicke bei Bad Belz sich und seinen Bürgermeister Siegfried Frenzel umtreibt. rbb24-Reporterin Jacqueline Pivon hat ihn vor dem Parlament der Dörfer in Rädicke besucht.
5: Bürgermeister Siegfried Frenzel nimmt uns mit zum Ortsrand. Hier steht neben den Kuhställen der ortsansässigen Agrargenossenschaft seit rund 20 Jahren eine Biogasanlage. Doch aktuell steht die Anlage vor einer ungewissen Zukunft.
6: Also bei der Biogasanlage läuft nächstes Jahr der Einspeisevertrag aus. Und sie müssten die Biogasanlage, um Geld zu verdienen, in der Kapazität erhöhen. Und wenn sie die so weiterfahren wie jetzt mit 500 kW, verdienen die kein Geld, die Agrargenossenschaft.
5: Siegfried Frenzel sucht deshalb nach neuen Perspektiven für die Anlage, aber auch für das Dorf. Denn die Frage, wie die Menschen vor Ort stärker von der Energiewende profitieren können, beschäftigt längst nicht nur Rädicke. Darüber wurde auch beim Parlament der Dörfer diskutiert. Alle 2 Jahre kommen dort Bürgermeister und Engagierte aus ganz Brandenburg zusammen, um mit Politikern aus dem Landtag über die Zukunft der ländlichen Räume zu beraten. Diesmal ging es um die Energiewende, aber auch um Themen wie die Beteiligung junger Menschen und die Frage, wie kleine Dörfer politisch stärker gehört werden können.
7: Das ist dabei auch egal, wie groß ein Dorf ist und eine Gemeinschaft. Das Prinzip der gleichwertigen Lebensverhältnisse in Deutschland erfordert das ja, dass alle Menschen sich gehört fühlen, dass alle Menschen sich beteiligen können und einbringen können.
5: Siegfried Frenzel kommt beim Parlament der Dörfer gleich mit mehreren Landespolitikern ins Gespräch. Eine Lösung für seine Biogasanlage hat er noch nicht, aber neue Kontakte und die Hoffnung, dass sich etwas bewegt.
4: rbb24-Reporterin Jacqueline Pivon war das über das Parlament der Dörfer, das gerade zum dritten Mal stattgefunden hat.
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4: Die BR Volleys haben eine turbulente Saison hinter sich. Zwar holten die Berliner Volleyballer ihren 10. Meistertitel in Folge, doch das ging nicht so ganz ohne Wirbel über die Bühne. 3 Trainer innerhalb eines halben Jahres, das ist die Bilanz. Heute hat der deutsche Serienmeister seinen neuen Trainer Andrea Anastasi vorgestellt. Dazu bei mir im Studio Astrid Kretschmer aus der Sportredaktion. Hallo.
9: Hallo.
4: Wer ist denn dieser Andrea Anastasi und wie ist die Verpflichtung zu bewerten?
9: Also die Wollis greifen mit Andrea Anastasi ins oberste Regal, Trainerregal, wie man so will, und landen mit dem 65-jährigen Italiener einen echten Coup, kann man sagen. Denn Anastasi zählt seit Jahrzehnten zu den erfolgreichsten und renommiertesten Volleyballtrainern der Welt. Er gewann als Nationaltrainer mit Italien und Spanien 3 Europameistertitel. Mit Italien gewann er in Sydney Olympia Bronze als polnischer Nationalcoach, WM Silber 2011 und zuletzt trainierte der frühere Zuspieler in seiner Heimat die Clubs aus Perugia und Piacenza. Anastasi selbst sagt, er habe auf ein gutes Projekt gewartet. Das habe er bei den BR Volleys gefunden und besonders imponiert habe ihm die tolle Atmosphäre in der Max-Schmeling-Halle.
4: Das ist viel Vorschusslob sozusagen. Stimmt. Bei 65 Jahren. Da denken andere schon an die Rente. Wie begründen denn die Berliner ihre Wahl?
9: Naja, Geschäftsführer Kavi Niromand will ja den Neubeginn mit einem großen Umbruch in vielen Bereichen einläuten oder hat ihn schon eingeläutet. Anastasi soll jetzt Ruhe in das Volley-Kurs bringen. Im Pokal und der Champions League hat das Team ja die Saisonziele verpasst und die vergangene Saison war richtig eine Trainer-Achterbahnfahrt. Nach der Trennung von Joel Banks im Januar übernahm zunächst Alexandre Leal und der Brasilianer trat dann aus familiären Gründen zurück. Interimstrainer Marco Steuer führt die Berliner dann anschließend zur 10. Meisterschaft und mit Anastasi übernimmt nun bereits der 4. Cheftrainer innerhalb weniger Monate.
4: Das heißt, die Volleys versuchen es diesmal mit sozusagen grauer Eminenz?
9: Ja, denn auch im Kader gibt es ja bei den Berlinern einen Umbruch. Viele Spieler sind gegangen oder hat man gehen lassen. Viele neue werden noch kommen und mit so vielen neuen Spielern kommt es an der Seitenlinie vor allem so Niromand auf Erfahrung und Autorität an, die Anastasi wie kein Zweiter mitbringe. Niromand versucht es also zur Abwechslung wirklich mal mit grauer Eminenz. Er bemüht sogar den Vergleich mit Fußballtrainergrößen wie Jürgen Klopp und Pep Guardiola. Ganz schön hochgegriffen, habe ich so gedacht. Aber dass mit Anastasi ein Mann für 2 Jahre verpflichtet wurde, der weiß, was er tut, ist sicher unbestritten. Klingt auch natürlich gut, ne? Mit dem Guardiola des Volleyball oder den Klopp des Volleyball. Und da will der deutsche Volleyballmeister eben auch in Europa auf ein höheres Level und dem Projekt Volleys einfach einen neuen Schub geben. Und ich denke, das ist eine hochspannende Personalie. Ein großer des Volleyballs kommt in die Hauptstadt.
4: Und zwar zu den BR Volleys. Die haben ihren neuen Trainer vorgestellt, Andrea Anastasi. Darüber habe ich gesprochen mit Astrid Kretschmer aus der Sportredaktion. Besten Dank.
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4: So, schauen wir mal aufs Wetter in Berlin und Brandenburg. Bis zum Abend, vor allem im Norden, Gewitter im Verlauf, lässt dann der Regen nach. Temperaturen im Moment zwischen 14 Grad in Lenzen an der Elbe, Strausberg 21 Grad, in Berlin-Tempelhof 22 Grad. Dazu weht mäßiger Wind aus West bis Südwest. Schauen wir noch auf morgen, da ist es überwiegend bewölkt. Besonders am Nachmittag gibt es dann Regen vom Oderbruch bis zur Lausitz und im Elbe-Elster-Kreis. Höchstwerte morgen 19 bis 21 Grad.
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4: Mit Werner Schoninger.
11: Brandenburg A10 westlicher Berliner Ring Richtung Dreieck Werder. Zwischen Spandau und Potsdam Nord ist nach einem Unfall die rechte Spur gesperrt. Östlicher Ring Richtung Dreieck Barnim. Zwischen Marzahn und Hohenschönhausen liegen Gegenstände auf der Fahrbahn. A11 Berlin Richtung Stettin. Zwischen Bernau Süd und Bernau Nord ist die Autobahn wegen eines Feuerwehreinsatzes gesperrt. Sie stehen eine Stunde im Stau ab Dreieck Barnim und bei der Umfahrung durch Bernau dauert es noch einmal so lange. B158 Berlin Richtung Bad Freienwalde zwischen Ahrensfelde und der A10 staut es sich nach einem Unfall. 1,5 Stunden dauert es hier länger. Stadtverkehr Berlin A100 Stadtring Richtung Wedding zwischen Wechsstraße und Detmolder Straße Stau an einer Baustelle 10 Minuten plus, 15 Minuten plus an der Abfahrt Treptow. Und zur S-Bahn wegen eines Polizeieinsatzes sind die Linien S1, 2, 25 und 26 zwischen Anhalter Bahnhof und Yorkstraße, Großgörschenstraße unterbrochen. 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
4: 17.20 Uhr ist es.
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4: Ich bin Stefan Auschwart. Schönen guten Tag. Politisch motivierte Kriminalität legt zu, gilt auch für Gewalttaten. Davon gibt's mehr, egal ob es Links- oder Rechtsextreme sind. Das belegen aktuelle Zahlen aus dem Bundesinnenministerium. Die Nachrichten jetzt mit Werner Schoninger.
11: Die politisch motivierte Kriminalität in Deutschland ist im vergangenen Jahr auf einen Höchststand angelangt. Das hat Bundesinnenminister Dobrindt in Berlin mitgeteilt. Dort hat er die jüngste Statistik zu dem Thema vorgestellt. Demnach gab es 2025 über 85.000 derartige Straftaten. Insbesondere die Gewalt aus der linken Szene sei mit 42% im Vergleich zum Vorjahr stark gestiegen. Die größte Bedrohung gehe jedoch weiter vom Rechtsextremismus aus. Die Entwicklung sei insgesamt besorgniserregend.
12: In einer 10-Jahres-Bilanz würde man feststellen, dass wir es hier mit einer Verdoppelung der Straftaten zu tun haben. Auch dieses Ergebnis ist alarmierend.
11: Bundesinnenminister Alexander Dobrindt, CSU. Der Bund plant ein KI-Sicherheitsinstitut. Das soll Chancen und Risiken von künstlicher Intelligenz besser einschätzen. Der Nationale Sicherheitsrat hat die Einführung dieses Instituts beschlossen. Es soll Strukturen und Kompetenzen der Bundesnetzagentur und des Bundesamts für Sicherheit in der Informationstechnik BSI bündeln. Einem BSI-Sprecher zufolge sind das Bundesinnenministerium und das Digitalministerium federführend. Beiden Ministerien sei es wichtig, den Schutz vor Cyberangriffen zu stärken. Außerdem solle sich das Institut mit ausländischen Partnern auf einheitliche Standards beim Umgang mit KI verständigen. Berlin soll bis 2040 erste Adresse für Forschende in Europa sein. Der Senat will die Spitzenforschung in Berlin stärken und den Standort gezielt weiterentwickeln. Schon jetzt sei die Stadt mit ihren wissenschaftlichen Einrichtungen, Start-ups und Technologieparks international attraktiv, erklärte Wissenschaftssenatorin Ciborra. Damit das so bleibe, brauche es klare Prioritäten und verlässliche Rahmenbedingungen, so die SPD-Politikerin. Der Senat hat dafür heute seine forschungspolitische Strategie beschlossen. Darin werden die Bereiche Medizin, Nachhaltigkeit, künstliche Intelligenz und Transformation der Gesellschaft als Schwerpunkte definiert. Die Zahl der Diskriminierungen von Sinti und Roma ist im vergangenen Jahr erneut gestiegen. Das geht aus dem Jahresbericht der Melde- und Informationsstelle Anti-Ziganismus hervor, der heute in Berlin vorgestellt wurde. Demnach wurden knapp 2100 solcher Vorfälle dokumentiert, 24% mehr als im Vorjahr. Jedes dritte Mal seien Kinder und Jugendliche betroffen gewesen. Viele der erfassten Vorfälle hätten in staatlichen Behörden stattgefunden, heißt es in dem Bericht, zum Beispiel bei der Polizei, in Verwaltungen und in Schulen. Die Menschen in Berlin sind im bundesweiten Vergleich eher unzufrieden. Im aktuellen Glücksatlas der Universität Freiburg belegt die Hauptstadt nur Platz 35 von 40 untersuchten Großstädten. Katrin Voskens, RBB 24.
13: Am glücklichsten sind die Menschen demnach in Erfurt. Rostock ist Schlusslicht im Glücksatlas. Mit zunehmender Stadtgröße sinke im Durchschnitt die Lebenszufriedenheit, erklärten die Studienmacher. Ein Grund für die Unzufriedenheit seien etwa die teuren Mieten und eine vergleichsweise hohe Kriminalitätsrate. Für das Ranking wurden mehr als 23.000 Menschen in den 40 größten Städten Deutschlands befragt.
11: Die Fluggesellschaft Emirates unternimmt einen weiteren Versuch, den BER in ihr Angebot aufzunehmen. Wie das Unternehmen aus den Vereinigten Arabischen Emiraten mitteilte, will man tägliche Verbindungen zwischen Dubai und Berlin sowie Dubai und Stuttgart anbieten. Das muss aber erst das Bundesverkehrsministerium genehmigen. Emirates bemüht sich schon länger vergeblich um Start- und Landerechte am BER. Vor allem die Lufthansa kritisiert die mögliche neue Konkurrenz scharf. Die israelische Armee hat die Hafenstadt Tyros im Libanon angegriffen. Dabei sind nach libanesischen Behördenangaben mindestens 8 Menschen getötet worden. Israel hatte die Bewohner von Tyros zuvor aufgefordert, die Stadt zu verlassen. Dort sollen nach israelischer Darstellung Hisbollah-Kämpfer aktiv gewesen sein. Die Miliz ist mit dem Iran verbündet. Israel und der Iran hatten gestern erklärt, dass sie auf weitere gegenseitige Angriffe verzichten. Die iranische Führung drohte aber mit neuen Angriffen, sollte Israel die Hisbollah wieder ins Visier nehmen. Soweit die Nachrichten. 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Das Wetter: bis zum Abend vor allem im Norden Gewitter, im Verlauf lassen die Niederschläge nach. Zurzeit in Berlin-Buch 19 Grad und in Tempelhof 22, in Lenzen-Elbe 14 und in Strausberg 21 Grad. Morgen überwiegend bewölkt, besonders am Nachmittag vom Oderbruch bis zur Lausitz und dem Elbe-Elzer-Kreis etwas Regen, 19 bis 21 Grad. Die Zeit 17.25 Uhr.
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4: Ich bin Stefan Auschwart. Guten Tag. So viele politisch motivierte Straftaten wie nie zuvor wurden im letzten Jahr dokumentiert. Vor allem kommen sie aus dem rechten Lager. Es zeigt sich aber auch ein Anstieg von links motivierten Straftaten. Das geht aus Zahlen des Bundeskriminalamtes und des Bundesinnenministeriums hervor. Aus dem Hauptstadtstudio dazu Philipp Eckstein.
14: Knapp 86.000 politisch motivierte Straftaten hat die Polizei im vergangenen Jahr erfasst. Rund 1.600 mehr als im Vorjahr. Das ist ein neuer Höchststand, betont Bundesinnenminister Alexander Dobrindt.
15: Nahezu die Hälfte der Straftaten werden aus dem Bereich politisch motivierte Kriminalität mit rechtsextremen oder rechten Hintergrund verzeichnet.
14: Eine Zunahme gab es im vergangenen Jahr auch bei linksmotivierten Straftaten, insbesondere bei Gewaltdelikten. Erfasst werden in der jährlichen Statistik Straftaten, die aus einer politischen Motivation heraus begangen wurden. Darunter fallen Sachbeschädigungen, etwa von Wahlplakaten, Beleidigungen, das Zeigen verfassungsfeindlicher Symbole, aber auch tätliche Angriffe. Der Präsident des Bundeskriminalamts, Holger Münch, warnt:
16: Die gesellschaftliche Stimmung spitzt sich zu, das Fundament unserer Demokratie wird angegriffen. Wesentliche Treiber sind dabei auch soziale Medien, über die Hass, Hetze und Propaganda verbreitet werden.
14: Das beschleunige Radikalisierungsprozesse, so BKA-Präsident Münch, und führe im schlimmsten Fall zu schweren Straftaten.
4: Das Bundeskriminalamt hat seinen Jahresbericht zu politisch motivierten Straftaten veröffentlicht. Einzelheiten hatte Philipp Eckstein aus unserem Hauptstadtstudio. Weniger abhängig sein von den USA, das will Europa eigentlich gerade auch bei der Verteidigung. Darum war ein neuer deutsch-französischer Kampfjet so eine große Idee, so ein wichtiges Projekt. Und es ist gescheitert. Europäische Verteidigungsminister fordern jetzt eine schnelle Alternative und sie wollen klären, warum es diesmal nicht geklappt hat und wie es in Zukunft vielleicht doch noch was werden könnte mit gemeinsamer Rüstung made in Europe. Mario Kubina aus dem Hauptstadtstudio kommentiert das Scheitern des deutsch-französischen Projekts in seinem Zwischenruf.
17: Mich schmerzt das sehr, sagt Boris Pistorius zum Scheitern von FCAS als Kampfflugzeugprojekt. Und man nimmt es ihm ab. Der Verteidigungsminister ist ein großer Anhänger der deutsch-französischen Freundschaft. Pistorius und auch der Kanzler haben lange versucht, zwischen den zerstrittenen Industrieunternehmen zu vermitteln. Am Ende ohne Erfolg. Und das, obwohl Friedrich Merz FCAS zur Chefsache gemacht hat. Die Bundesregierung muss jetzt die richtigen Schlüsse ziehen, damit der politische Schaden nicht noch größer wird. Es kommt jetzt darauf an, zu retten, was zu retten ist. Und das ist gar nicht wenig. FCAS sollte von Anfang an mehr sein als ein Kampfflugzeug. Ein Jet nämlich, der von Drohnenschwärmen begleitet wird, das Ganze digital vernetzt. Im Militärjargon spricht man von einer Combat Cloud. Und dieser Bestandteil von FCAS wird weiterverfolgt. Richtig so, denn solche Technologien entscheiden schon jetzt über militärischen Erfolg oder Misserfolg mit. Klar ist, die Bundeswehr braucht einen Nachfolger für den Eurofighter. FCAS wird es nicht sein, aber es gibt Alternativen. Die deutsche Verteidigungssparte von Airbus kann sich mit anderen Partnern zusammentun. Und Deutschland kann bei anderen internationalen Kampfjet-Projekten andocken. Auch das ist eine Option. Was schwierig wäre, auf die Schnelle noch mehr F-35-Jets aus den USA zu kaufen. Das würde die Abhängigkeit von Trumps Amerika noch vergrößern.
4: Soweit der Kommentar von Hauptstadtkorrespondent Mario Kubina. Der Tod eines Jugendlichen aus Hangelsberg beschäftigt immer noch die Behörden. Hannes war 2018 an den Folgen einer Überdosis Drogen gestorben. Eine Jugendhilfsmaßnahme, die ihm zeitweilig sehr gut half, sich zu regulieren, wurde vom Jugendamt Oder-Spree abgebrochen. Das brandenburgische Oberlandesgericht hatte im Dezember dem zuständigen Jugendamt harsche Vorwürfe gemacht. Der Landrat versprach damals, den Fall aufzuarbeiten. RBB-Reporter Michael Lietz hat nachgefragt.
18: Hannes wurde nur 17 Jahre alt. Wegen psychischer Erkrankungen galt er in Deutschland als nicht beschulbar. Halt fand er, als er 13 war, bei einem Jugendhilfeprojekt in Kirgisistan. Dort ging er wieder zur Schule, hatte Freunde, war im Schwimmverein. Ein Jahr vor dem Schulabschluss beendete das Jugendamt Oder-Spree den Auslandsaufenthalt gegen den Rat von Fachleuten und gegen den Willen der Mutter Ines Semisch.
19: Die Hilfe wurde ja von jetzt auf gleich abgebrochen. Die Sachen wurden nachgesendet. Also ich versetze mich immer in die Lage, wenn das jemand mit mir als erwachsene Frau machen würde. Das wäre für mich ganz schlimm. Ohne Abschied, ohne alles, ja. Ich glaube, es war schon ein großer, großer Einschnitt in Hannes jungen Leben.
18: Nach dem Abbruch der Jugendhilfemaßnahme rutschte Hannes wieder ab. Er ging nicht mehr zur Schule, nahm Drogen und starb an den Folgen einer Überdosis im Oktober 2018. Vorher hatte er schon über Suizidgedanken gesprochen. Auch das Jugendamt wusste davon. Für den Tod des Jugendlichen kann das Amt jedoch nicht verantwortlich gemacht werden, urteilte im Dezember das Oberlandesgericht, sprach den Erben dennoch ein Schmerzensgeld von über 6.600 Euro zu und stellte gleichzeitig Pflichtverletzungen fest. Die gravierendste: trotz Kindswohlgefährdung hat das Jugendamt nicht reagiert, obwohl es seine gesetzliche Pflicht gewesen war. Landrat Frank Steffen.
20: Das Gericht hat jedenfalls festgestellt, dass wir gerade die Frage des Maßnahmeabbruches besser nachvollziehen hätten müssen. Die Kolleginnen und Kollegen hätten deutlich fachlicher das nochmal begründen müssen. Und es hat natürlich auch festgestellt, dass die Perspektivmaßnahmen nicht ausreichend beleuchtet wurden. Und das machen wir jetzt anders und besser. Das wird viel stärker im Team besprochen und auch in Richtung der Betroffenen auch viel stärker kommuniziert und auch deren Belange berücksichtigt.
18: Personelle Konsequenzen hat es jetzt nach dem Urteil nicht gegeben, da die damals handelnden Personen nicht mehr im Landratsamt arbeiten. Für Hannes Mutter Ines Semisch ist der Fall damit juristisch abgeschlossen. Allerdings wartet sie nach wie vor auf eine persönliche Reaktion aus dem Amt.
19: Man kann es nicht mehr rückgängig machen. Es bringt auch Hannes nicht wieder zurück. Aber es hat was mit Respekt und Haltung zu tun, aus meiner Sicht.
4: Sagt die Mutter des verstorbenen Jugendlichen. Der Beitrag war von Michael Lietz. Ins Ausland. Der US-Präsident tanzt ja bekanntlich auf vielen Hochzeiten, auch innenpolitisch. Die Midterm-Wahlen im Herbst bieten Donald Trump eine gute Möglichkeit, die republikanische Partei nach seinem Geschmack aufzustellen. Wichtigstes Kriterium: Loyalität. Aber wie weit reicht sein Einfluss wirklich? Mit dieser Frage hat sich Washington-Korrespondentin Anne Schneider beschäftigt.
21: Die laufenden Vorwahlen vor den Midterms im Herbst zeigen ein widersprüchliches Bild. Donald Trump prägt die republikanische Partei stark, doch genau das könnte ihr im November schaden. Ein Beispiel ist Kentucky. Dort hat Trump den republikanischen Abgeordneten Thomas Massie immer wieder öffentlich massiv angegriffen.
22: Thomas Massie ist a disaster for our party.
21: Thomas Massie ist ein komplettes Desaster für unsere Partei als Kongressabgeordneter und als Mensch. Nach dieser massiven Kritik verliert Massie seine Vorwahl deutlich. Für viele Beobachter ist der Fall exemplarisch. Trump entscheidet zunehmend, wer in der Partei politisch überlebt und wer nicht. Das bestätigt auch die republikanische Strategin Janet Hoffman.
23: This was a congressman that continually voted with Democrats and opposed.
21: Das war ein Abgeordneter, der immer mit den Demokraten und gegen Trumps Agenda gestimmt hat, daher der Widerstand und die Niederlage. Für Hoffman ist deshalb klar, Trumps Einfluss funktioniert, zumindest innerhalb der eigenen Partei. Doch genau darin sehen andere ein Problem. Trump ist offenbar die Loyalität ihm gegenüber wichtiger als gegenüber der Partei, sagt die demokratische Politikanalystin Marsha Espinosa. Das könnte aber der Partei schaden und tatsächlich zeigen die Vorwahlen auch die Schattenseiten von Trumps Strategie. So hat er in Texas den konservativen Kandidaten Ken Paxton statt des moderateren Amtsinhabers John Cornyn unterstützt. Paxton gewann. Hierdurch eröffnen sich jedoch für die Demokraten neue Chancen, nämlich mehr Stimmen in der Mitte zu gewinnen. Zudem war Cornyns Wahlkampfkasse gut gefüllt, nicht aber die von Paxton. Deshalb müssen die Republikaner für dieses Rennen deutlich mehr Geld ausgeben und anderen Staaten Mittel entziehen, sagt die Demokratin Espinosa. Also mehr interne Kämpfe, mehr Kosten und weniger Ressourcen für das entscheidende Rennen im Herbst. Die Republikanerin Hoffman sieht zudem Risiken für Trump selbst. Präsident Trump hat ein kleines Problem mit dieser Rachetour. Tatsächlich haben diese harten Abrechnungen mit innerparteilichen Gegnern schon dazu geführt, dass Trump im Kongress nicht immer auf die Unterstützung der Republikaner erzählen kann. Wie in der vergangenen Woche bei einer Abstimmung zum Irankrieg. Hier stimmten 4 Republikaner zusammen mit den Demokraten für eine Resolution, die den Präsidenten auffordert, entweder die Kampfhandlungen zu beenden oder die Zustimmung des Kongresses einzuholen. Der Beschluss gilt zwar als politisch symbolisch, belegt aber, dass selbst in der eigenen Partei Widerstand gegen Trumps Kurs entsteht. Bislang zeigen die Vorwahlen, Trump bringt zwar seine Wunschkandidaten durch. Ob ihm das am Ende nützt und seine Partei damit auch die Wahlen gewinnt, wird sich erst noch zeigen.
4: Anne Schneider berichtete aus Washington.
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4: Mercedes-Benz in Marienfelde hat begonnen, einen neuen Elektromotor in Großserie herzustellen, den Axialflussmotor. Er ist viel kleiner und leichter als ein herkömmlicher Elektromotor, hat aber mehr Leistung. Er soll in einem Sportwagen verbaut werden und später auch in einen Elektro-SUV. Der Konzern Mercedes verbucht unterdessen einen Rückgang bei den Verkaufszahlen. Wirtschaftsreporterin Anja Dobrodinsky.
0: In der ältesten Fabrikhalle von Mercedes in Marienfelde aus dem Jahr 1902 wird der modernste Motor des Konzerns gebaut. 100 Arbeitsschritte gibt es dabei. Ein Drittel wurde weltweit noch nie so gemacht. Fast alle davon hat sich Mercedes patentieren lassen. Markus Keicher leitet das Werk in Marienfelde und erklärt, was an dem neuen Motor so besonders ist.
1: Der Axialflussmotor hat Größenordnung ein Drittel des Gewichtes, hat nur ein Drittel des Bauraumes, bietet aber die dreifache Leistung und das doppelte Drehmoment relativ zum vergleichbaren Radialfluss.
0: Also den normalen E-Motoren. Auf die Straße wird er zum ersten Mal im Modell AMG GT kommen, einem Sportwagen. In dem wird auch eine hauseigene Batterie mit besonders kleinen Zellen stecken, erläutert Michael Schiebe. Er ist als Vorstand bei der Mercedes-Benz Group AG verantwortlich für Produktion, Qualität und Lieferketten.
2: Wir nutzen in dem Fall Rundzellen, die direkt gekühlt sind. Das heißt, sie werden von einer Flüssigkeit umflossen, um darüber auch die Batteriezelle immer in einer Komfortzone zu halten, immer kühl.
0: Wenig später soll der Axialflussmotor dann auch in einem Elektro-SUV eingebaut werden.
2: Das SUV-Segment ist weltweit das am stärksten wachsende Segment. Deswegen macht es auch für uns Sinn, in ein High-Performance-SUV auch diese Axialflussmotoren einzuführen.
0: Zu den neuen patentierten Verfahren gehört zum Beispiel das Wickeln der Kupferspulen, die es in jedem Elektromotor gibt. Um die enger wickeln zu können und somit die Leistung zu erhöhen, bestehen sie nicht aus normalem Draht mit einem kreisförmigen Querschnitt, sondern aus einem flachen rechteckigen. Ein neues Verfahren sorgt dafür, dass der beim Wickeln keine Falten bekommt. Weil die Herstellung so kompliziert ist, ist sie auch teurer als bei herkömmlichen E-Motoren. Wie viel teurer, verrät Mercedes nicht. Auch nicht, wie viele Motoren jedes Jahr in Marienfelde hergestellt werden. Das hänge von der Nachfrage ab, sagt Werksleiter Markus Keicher. Über alle Fahrzeuge gerechnet, also Verbrenner und E-Autos zusammen, ist die bei Mercedes in den vergangenen beiden Jahren gesunken. Deshalb gibt es jetzt ein Sparprogramm im Konzern. 10% der Produktionskosten sollen eingespart werden, auch in Berlin, aber ohne betriebsbedingte Kündigungen. Im vergangenen Jahr waren noch 1.900 Menschen bei Mercedes in Marienfelde beschäftigt. Beim Produktionsstart für den neuen Motor war die Rede von 1.800.
1: Es sind etwas weniger geworden, aber das war alles im Bereich der natürlichen Fluktuation, sage ich mal. Also diese Transformation für das Werk Berlin-Marienfelde hat keine Auswirkung auf die Beschäftigung.
0: Für das laufende Jahr rechnet Mercedes mit stabilen Verkaufszahlen auf Höhe des Vorjahres.
4: Mercedes-Benz startet die Serienproduktion von einem neuen, besonders leichten Elektromotor. Das waren Informationen von Wirtschaftsreporterin Anja Dobrodinsky.
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4: Mit Werner Schoninger.
11: Und mit einer Gefahrenmeldung: Vorsicht auf der A11 Stettin Richtung Berlin. Zwischen Fienofurt und Lanke liegt eine Metallplatte auf der Fahrbahn. A10 östlicher Berliner Ring Richtung Dreieck Barnim. Zwischen Marzahn und Hohenschönhausen Gegenstände auf der Fahrbahn. A11 Berlin Richtung Stettin. Zwischen Bernau Süd und Bernau Nord ist die Autobahn wegen eines Feuerwehreinsatzes gesperrt. Sie stehen eine Stunde im Stau ab Dreieck Barnim. Und bei der Umfahrung durch Bernau dauert es noch einmal so lange. B158 Berlin Richtung Bad Freienwalde zwischen Ahrensfelde und der A10 staute sich nach einem Unfall. Hier dauert es 1,5 Stunden länger. Stadtverkehr Berlin A100 Stadtring Richtung Wedding zwischen Wechsstraße und Detmolder Straße Stau an einer Baustelle 10 Minuten plus und 15 Minuten plus an der Abfahrt Treptow. 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
4: 17.40 Uhr, 20 vor 6.
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4: Sie weiter im Studio. Stefan Oschwart, guten Tag. Die politischen Ränder werden immer stärker. Das kann man auch ablesen an den Straftaten von Extremisten. Das Bundesinnenministerium und die Polizei haben heute aktuelle Zahlen vorgelegt. Die Nachrichten mit Werner Schoninger.
11: Die politisch motivierte Kriminalität in Deutschland hat einen Höchststand erreicht. Das hat Bundesinnenminister Dobrindt in Berlin betont, wo er die jüngste Statistik zu dem Thema vorgestellt hat. Demnach gab es im letzten Jahr mehr als 85.000 Straftaten dieser Art. Die Delikte aus der linken Szene stiegen demnach um rund 42% im Vergleich zum Vorjahr. Dennoch wurden mit Abstand die meisten Gewalttaten von rechtsextremen Tätern verübt. Die größte Gefahr gehe weiter vom Rechtsextremismus aus, betonte Dobrindt. Innerhalb von 10 Jahren hat sich die politisch motivierte Kriminalität insgesamt laut Dobrindt verdoppelt. Dies sei alarmierend, so der CSU-Politiker. Nach dem Aus für das deutsch-französische Kampfjet-Projekt FCAS gibt es offenbar konkrete Pläne für ein alternatives Projekt. Wie die Financial Times berichtet, wollen 8 Rüstungs- und Luftfahrtunternehmen unter der Führung von Airbus gemeinsam einen europäischen Kampfjet entwickeln. Die Pläne sollten auf der Luftfahrtmesse ILA in Schönefeld vorgestellt werden, heißt es in dem Bericht weiter. Gestern hatten Bundeskanzler Merz und der französische Präsident Macron mitgeteilt, dass FCAS nicht realisiert wird. In 9 Jahren Entwicklungsphase hätten die beteiligten Unternehmen nicht zusammengefunden, hieß es zur Begründung. Wie es nun weitergeht, dazu hören Sie nach den Nachrichten ein Gespräch mit dem Direktor der Denkfabrik Edina. Die Regierungschefs von Berlin und Brandenburg, Wegner und Woidke, haben die Bedeutung der Luft- und Raumfahrt für die Hauptstadtregion betont. Ziel sei es, Bayern im Bereich der Hochtechnologie zu überholen, sagte Woidke auf dem Gelände der Internationalen Luft- und Raumfahrtausstellung am Rande des Flughafens BER. Beide Politiker sehen auch Potenzial bei der Drohnentechnologie. Berlins regierender Bürgermeister Wegner brachte hier den ehemaligen Flughafen Tegel ins Spiel.
3: Ich kann mir sehr gut vorstellen, dass wir hier einen ganz neuen DevTech-Campus entwickeln, weil der Flughafen, der ehemalige Flughafen Tegel, bietet ja genau solche Möglichkeiten auch nochmal von Testsmöglichkeiten, vieles mehr, weil wir da sehr viel Fläche auch haben. Aber wir werden das gemeinsam ausloten, gemeinsam mit Brandenburg, was die Standortfragen angeht.
11: Der regierende Bürgermeister Berlins Kai Wegner, CDU. Das Sondervermögen des Bundes für Infrastruktur und Klimaneutralität wird nach Meinung von Experten noch nicht optimal genutzt. Das geht aus dem Zwischenbericht des Innovations- und Investitionsbeirats hervor, den Bundesfinanzminister Klingbeil im Herbst eingesetzt hat. Hauptstadtkorrespondentin Lissi Kaufmann.
5: Die Experten raten unter anderem, stärker in Forschung und Entwicklung zu investieren. Das sei für ein rohstoffarmes Land wie Deutschland wichtig, um resilient zu bleiben und wirtschaftlich wettbewerbsfähig, so die stellvertretende Vorsitzende des Beirats Ann-Christine Achleitner von der TU München. Außerdem empfiehlt der Beirat, den Kommunen mehr Geld zu geben. Sie seien schließlich verantwortlich für einen großen Teil der Investitionen, betont der Vorsitzende des Beirats, der Unternehmer Harald Christ. Er verweist auf die Haushaltslücken der Kommunen. Das Sondervermögen allein reiche da nicht.
11: Die Zahl der Asylanträge in den EU-Staaten und anderen europäischen Partnerstaaten ist im vergangenen Jahr auf den niedrigsten Stand seit 5 Jahren gesunken. Wie die EU-Asylagentur in ihrem Jahresbericht mitteilte, wurden 2025 rund 820.000 Asylanträge registriert. Das waren knapp 20% weniger als im Vorjahr. EU-Migrationskommissar Brunner bewertete die Zahlen als Erfolg der europäischen Asylpolitik. Am kommenden Freitag tritt in der EU das neue gemeinsame europäische Asylsystem in Kraft. Dazu gehören unter anderem der Ausbau von Grenzverfahren und Investitionen in ein gemeinsames Register. Die Deutsche Umwelthilfe beklagt, dass es in fast allen deutschen Städten zu wenig Schatten gegen die Hitze gibt. Wie die Naturschutzorganisation heute mitgeteilt hat, erreichen nur 7 Städte in Deutschland den empfohlenen Richtwert, wonach 30% der Fläche von Bäumen beschattet werden sollten. Dazu gehören Berlin mit 32 und Potsdam mit 34%, wohingegen Brandenburg an der Havel, Cottbus und Frankfurt-Oder ihren Bewohnern zu wenig Schatten bieten. Die Umwelthilfe appelliert an Bauministerin Huberts und Gesundheitsministerin Wagen, wirksame Hitzeschutzmaßnahmen in den Städten durchzusetzen. Soweit die Nachrichten. 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Das Wetter: bis zum Abend vor allem im Norden Gewitter, im Verlauf lassen die Niederschläge nach. Zurzeit in Berlin-Gatow 19 Grad und in Adlershof 21, in Küritz 14 und in Guteborn 21 Grad. Morgen überwiegend bewölkt, besonders am Nachmittag vom Oderbruch bis zur Lausitz und dem Elbe-Elster-Kreis etwas Regen, 19 bis 21 Grad. Die Zeit 17.45 Uhr.
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4: Ich bin Stefan Oschwart. Guten Tag. Gestern kam die Meldung, ein milliardenschweres Prestigeprojekt ist beerdigt. Der französisch-deutsche Kampfjet FCAS kommt nicht. Er sollte gemeinsam von dem französischen Flugzeugbauer Dassault und Airbus gefertigt werden, nebst entsprechender Cloud-Umgebung. Macron und Merkel auf französischer und deutscher Seite hatten das seinerzeit angeschoben. Und jetzt? Darüber habe ich vorhin mit Christian Mölling gesprochen. Er ist Direktor der Denkfabrik Edina und ich habe ihn gefragt, woran das gescheitert ist und ob die Politik da nicht mehr zum Gelingen hätte beitragen können.
6: Na, ich glaube, hier kann man schon sagen, dass die Politik alles versucht hat, was möglich gewesen ist. Und das Scheitern, so wie es sich bislang darstellt und auch schon die letzten Monate angekündigt hat, eigentlich daraus resultiert, dass ein französisches Unternehmen quasi den Deal aufgekündigt hat und gesagt hat, es will einen größeren Teil vom Kuchen haben. Und das war weder mit der deutschen Industrie noch mit dem deutschen Bundestag und der deutschen Regierung zu machen.
4: Nun wollen sich die Europäer ja eigentlich unabhängiger von den USA machen, auch in Sachen Rüstung. Wie groß ist der Rückschlag?
6: Ja, das Zeichen ist fatal, ne, dass gerade ein Land wie Frankreich, das immer wieder darauf gepocht hat, sich nicht zu stark von den USA abhängig zu machen, hier nicht in der Lage ist, eine industrielle Lösung zur Verfügung zu stellen, die auf Kooperation beruht. Das ist, glaube ich, das Tragische. Frankreich hat immer wieder ganz stark gesagt, wir müssen europäisch beschaffen, hat dabei aber sehr oft gemeint, dass wir französisch beschaffen sollen. Und daran stirbt dieses Projekt jetzt im Grunde genommen, zumindest in seiner jetzigen Form.
4: Verteidigungsminister Pistorius sagt nun, er wolle Lehren aus diesem gescheiterten Projekt ziehen und gemeinsame Projekte künftig anders gestalten. Was würden Sie ihm denn da empfehlen? Worauf müsste er achten?
6: Naja, wenn wir in die Geschichte der Rüstungskooperation zurückgucken, dann sind die immer sehr, sehr schwierig. Denn es geht ja nicht darum, irgendwelche Konservendosen oder Autos zu produzieren, sondern sie haben ein politisches Gut, das produziert wird. Das heißt, es sitzt von vornherein der Staat mit seinen Interessen, die Industrie sitzt mit am Tisch und dann auf der anderen Seite genau die gleichen Partner. Das macht es schwierig. Wir haben viele Rüstungsprojekte in der Vergangenheit, die gescheitert sind. Ich glaube, was man daraus vor allen Dingen lernen kann, ist, dass diese sehr einfache Formel, die wir heute ja immer mal wieder von Ökonomen hören, wir müssten einfach mehr kooperieren in Europa und dann wird das schon gehen. Das ist eine technokratische Illusion. Ich glaube, der sollte man sich nicht hingeben. Es bleibt ein schwieriges Unterfangen, gemeinsame Ziele voreinander zu bringen, gerade wenn es an dem Schnittpunkt auch von eigenen industriellen Interessen ist. Und das betrifft eben nicht nur die Staaten, sondern in diesem Fall ist es halt auch ein eigenes Rüstungsunternehmen, das sagt, es sieht seine Zukunft nicht in der Kooperation.
4: Nun ist ja ziemlich viel Zeit verschwendet worden. Was für Alternativen gibt es denn jetzt nach dem Platzen des FCAS? Die Financial Times berichtet von einem Bündnis aus 8 Firmen. Da soll auf der ILA jetzt auch mehr bekannt gegeben werden.
6: Naja, ich glaube, das muss man mal sagen, es ist ja schon mal eine Art von Verantwortungsbewusstsein, dass sich die Industrie Gedanken gemacht hat, wie es weitergehen soll. Das machen die natürlich auch, weil sie auf dieses Projekt weiter hoffen, weil sie auf das Geld hoffen, das da rauskommt, aber auch an den technologischen Zugewinn. Denn darum geht es ja. FCAS ist nicht ein Flugzeug, sondern das ist im Grunde genommen ein Strauß von unterschiedlichen Technologien, die selbst, wenn das FCAS scheitert, also wie wir es jetzt haben, oder Teile scheitern, man die Technologien trotzdem weiterentwickeln kann. Das ist, glaube ich, die Hoffnung, die man jetzt hat. Und die ist berechtigt, denn der militärische Bedarf an dem Flugzeug und den Technologien drumherum, der bleibt natürlich. Das ist ein Nachfolgeprojekt, um den Eurofighter abzulösen und auch um aus der amerikanischen Abhängigkeit von den F-35 wieder rauszukommen später mal.
4: Wie wichtig sind denn Kampfflugzeuge überhaupt noch im Zeitalter des Drohnenkrieges?
6: Ja, die Drohnen können halt nicht alles. Und wenn sie hochleistungsfähige Drohnen haben wollen, dann sind die eben auch nicht so billig wie das, was wir in der Ukraine zurzeit sehen. Also die Ukraine ist insofern ein gutes Beispiel, weil sie ja gleichzeitig neben den Drohnen auch weiterhin eine ganz normale bemannte Luftfahrt, Luftwaffe betreibt, aus französischen Flugzeugen, aus schwedischen Flugzeugen. Da sehen wir eigentlich, dass es nicht geht um alt gegen neu, sondern es geht darum, dass sich der Mix teilweise verändert und dass es trotzdem Aufgaben gibt, die sie nur mit Kampfflugzeugen oder mit sehr komplizierten Kampfsystemen wahrnehmen können.
4: Um mal beim Beispiel zu bleiben, die Ukrainer kaufen Gripen aus Schweden. Könnte das Deutschland nicht auch einfach machen?
6: Na, die Ukrainer stehen vor anderen Wahlen, als wir das tatsächlich tun. Die Aufgaben, die Kampfflugzeuge bei uns wahrnehmen, sind andere. Wir brauchen hier teilweise eine höhere Geschwindigkeit. Es geht auch um die Frage, wie weit man sich vor Radar verstecken kann. Alles das sind Aufgaben, die bislang zumindest nicht von den verfügbaren Drohnen wahrgenommen werden können. Das kann in Zukunft anders sein, aber bislang haben wir keine Lösung. Und Sie müssen auch immer sehen, ein Pilot ist immer noch auch die Gewährleistung, dass die Regeln des Krieges und das humanitäre Völkerrecht im Krieg eingehalten werden kann.
4: Sagt Christian Mölling, er ist Direktor der Denkfabrik EDINA. Das steht für European Defense in a New Age. 17.50 Uhr, 10 vor 6, Sie hören RBB 24, Inforadio. Führende Vertreter der Bundesregierung haben 2 Tage lang versucht, Deutschlands Landräte vom schwarz-roten Reform- und Sparkurs zu überzeugen, vergebens. Die Stimmung auf der Landkreisversammlung war eher mäßig. Die Kritik vieler Landrätinnen und Landräte lautet, die Bundesregierung denke ihre Gesetze nicht zu Ende und die müssten dann vor Ort in den Städten und Gemeinden umgesetzt werden. Aus dem Hauptstadtstudio berichtet Oliver Neuroth.
7: Thorsten Frey hatte wohl schon geahnt, dass diese Veranstaltung für ihn eher unangenehm werden könnte. Gleich zu Beginn seines Auftritts vor den 400 Landrätinnen und Landräten sagt der Kanzleramtschef:
9: Ich bin das natürlich gewohnt, wenn ich irgendwo auftrete, bin ich meistens eine Enttäuschung.
7: Er spielt darauf an, dass Kanzler Friedrich Merz eine Rede halten sollte, aber kurzfristig abgesagt hatte. Doch für viele Mitglieder des Landkreistages ist Frey eine inhaltliche Enttäuschung.
10: Ich fahre desillusioniert nach Hause und ich sage das ganz deutlich.
7: Anke Beilstein, Landrätin des Kreises Cochem-Zell in Rheinland-Pfalz. Sie hatte erwartet, dass die Bundesregierung den Vertreterinnen und Vertretern der Landkreise entgegenkommt, ihnen Ideen vorstellt, wie man die angespannte Finanzlage in den Kommunen in den Griff bekommen kann.
10: Wir brauchen keine Problembeschreibungen. Wir erleben die Realität tagtäglich an der Front vor den Menschen. Und deswegen war meine Hoffnung, dass wir hier Lösungen präsentiert bekommen. Und diese Hoffnung hat sich absolut nicht erfüllt.
7: Die Landrätinnen und Landräte stellen klar, auch durch Bundesgesetze bekämen die Städte und Gemeinden immer neue Aufgaben, die mit zusätzlichen Kosten verbunden seien. Beispiel Pflegereform. Wenn auf Bewohner von Pflegeheimen höhere Ausgaben zukommen, kann das bedeuten, Menschen sind früher auf Sozialhilfe angewiesen, wofür die Städte und Gemeinden zuständig sind. Die Rücklagen vieler Kommunen seien inzwischen aufgebraucht, sagt Landkreistagspräsident Achim Brötel.
12: Uns helfen Sätze, die in etwa so lauten, wenn wir halt weniger Geld einnehmen, müssen wir mit weniger Geld auskommen. Die helfen uns keinen Zentimeter weiter. Solange ich Rechtsansprüche erfüllen muss, kann ich vor Ort nicht mit weniger Geld auskommen. Entweder muss ich den Rechtsanspruch beschneiden oder ich muss neues Geld ins System bringen.
7: Da das nicht in Sicht ist, lautet die Konsequenz, Kreise müssen bei freiwilligen Angeboten kürzen, etwa bei Kultur- und Sportkursen für Kinder und Jugendliche. Eine Entwicklung, die auch Kanzleramtsminister Frey nicht glücklich stimmt. Er spricht von gewaltigen Reformen, die man vor sich habe, um die Wirtschaft anzukurbeln. Sein Kalkül: Wächst die Wirtschaft wieder, steigen die Steuereinnahmen, was dem Bund, den Ländern und den Kommunen zugutekommt.
9: Wir versuchen, die Rahmenbedingungen so zu setzen, dass sie fair und leistbar für die Kommunen sind,
7: verspricht Frey. Zusagen für weitere Unterstützung der Politik vor Ort hat der Minister nicht zu verkünden. Er verweist auf die Schritte, die die Bundesregierung schon in die Wege geleitet hat.
9: Wir haben beispielsweise im Bereich des Katastrophenschutzes, wo die Landkreise auch in besonderer Weise engagiert sind, wo das Ehrenamt besonders stark ist, die Mittel deutlich erhöht. Wir haben beispielsweise die Investitionen im Bereich THW jetzt verdoppelt. Also um viele Dinge, die sozusagen auch unmittelbar vor Ort ankommen, anzusprechen.
7: Es sind Argumente, die kaum eines der Mitglieder der Landkreisversammlung überzeugen können. Während Bundesfinanzminister Lars Klingbeil bei seinem Auftritt gestern noch Worte fand, bei denen die meisten Landrätinnen und Landräte mitgehen konnten, gelingt das dem Kanzleramtschef heute nicht. Und so zieht der Landkreistag eine durchwachsene Bilanz. Man habe Übereinstimmungen mit dem Kanzleramt, aber auch Differenzen, sei bereit für Veränderungen, doch nicht länger auf Kosten der Kommunen.
4: Oliver Neuroth berichtete.
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4: Gibt es eigentlich die Bravo noch, die Jugendzeitschrift mit Foto, Love Story, Dr. Sommer Team, früher mal für ein paar Mark heimlich an den Eltern vorbeigekauft? Ja, die gibt es noch, allerdings nur noch monatlich, mit weniger Leserinnen und Lesern als früher. In diesem Jahr wird sie 70 Jahre alt und über ihre Hochphase und ihren Niedergang erzählt jetzt eine ARD-Doku-Serie, die heute Abend auch im RBB läuft. Bravo, Headlines, Hypes und Herzschmerz. Christoph Ohrim hat sie angeschaut.
13: Überall war Bravo entweder Steigbügelhalter oder Geschmacksverstärker.
14: Alex Gernandt hat lange die Geschicke der Bravo als Chefredakteur geleitet und damit mehr als eine Karriere deutscher Popstars mit angeschoben.
13: Der Höhepunkt war die Zeit der Wende, das Jahr 1989, 90, 91. Da kamen wir auf 1,7 Millionen verkaufte Exemplare.
14: Und wenn diese verkauften Exemplare dann noch in der Klasse herumging, haben sie natürlich das Mehrfache an Leserschaft erzielt. In ihrer Hochzeit hat die Bravo jede Woche bis zu 6 Millionen, zumeist junge Leserinnen und Leser zwischen 12 und 16, erreicht. Heute hat sie gerade mal noch eine Auflage von rund 40.000. Am 26. August 1956 ist die erste Ausgabe der Bravo erschienen. Damals mit Marilyn Monroe auf dem Cover und mit gerade einmal 30.000 Stück Auflage. Schnell entwickelt sich die Zeitschrift zu dem Leitmedium der Pop- und Jugendkultur. Auch wenn erst noch deutsche Schlagerstars im Mittelpunkt stehen, erobern bald Elvis Presley, die Beatles und Rolling Stones die Cover. Und als Poster und Starschnitte die Kinderzimmerwände. Zu Wendezeiten dann gibt es für die Bravo scheinbar kein Halten mehr. Hier spielt auch für die Doku in der ARD-Mediathek hauptsächlich die Musik. Zusammen mit dem aufkommenden Privatfernsehen entsteht ein enges System aus Musikindustrie, Fernsehen und Jugendpresse. Wer als Popstar die Jugendlichen erreichen will, kommt an der Bravo kaum vorbei.
15: Ich wusste, dass wir angefangen haben mit Courtney Act in Deutschland. Bravo war das Magic Word.
14: Eloy de Jong war Mitglied der erfolgreichen niederländischen Boyband Caught in the Act. Er erlebt auch die Schattenseiten der Berichterstattung der Bravo, muss zum Beispiel seine sexuelle Orientierung lange geheim halten. Die Bravo zeigt damals oft nicht die ganze Wirklichkeit, sondern eine Version, die in das damalige Starbild passt. Attraktiv, verfügbar, möglichst konfliktfrei.
16: Also die bedienen sich schon extremer Maßnahmen von Boulevardjournalismus, das auf jeden Fall.
14: Mariska Lief hat Regie geführt bei der dreiteiligen ARD-Doku Bravo, Headlines, Hypes und Herzschmerz.
16: Viele Aussagen, viele Stories, wo man auch weiß, so aus heutiger Perspektive, die sind, irgendwie total absurd oder fast schon fake irgendwie oder ausgedacht ein Stück weit.
14: Mitte der Nullerjahre kommen Castingshows auf. Auf einmal können das Fernsehen oder noch etwas später die Influencer in den sozialen Medien, was vorher fast nur die Bravo konnte, aus jungen, formbaren Menschen Stars machen, die erst einmal nicht hinterfragen, wie ihnen geschieht.
16: Und ich glaube, das ist vielleicht auch ganz schön mitzunehmen, wenn man sich die Doku dann anschaut, dass die Realität dann oft doch ein bisschen anders ausschaut und dass es natürlich wie im echten Leben überall Probleme, Ambivalenzen gibt und nicht alles so eine Glitzerwelt ist, wie man sich das vorstellt.
4: Die Regisseurin Mariska Lief über die Bravo-Doku-Serie zu sehen am Stück heute im RBB ab 23.10 Uhr und schon jetzt in der ARD-Mediathek. Das Wetter in Berlin und Brandenburg, das sieht so aus. Am Abend gibt's vor allem im Norden Gewitter. Später lassen dann die Niederschläge nach. Im Moment haben wir zwischen 19 und 21 Grad. Es weht mäßiger Wind aus West bis Südwest. In der Nacht erst klar oder leicht bewölkt. Dann von Sachsen her gebietsweise zunehmend dichte Wolken. Die Tiefstwerte 10 bis 7 Grad in der Nacht. Schauen wir noch auf morgen. Da gibt's überwiegend Wolken, besonders am Nachmittag dann auch ein bisschen Regen. 19 bis 21 Grad die Höchstwerte morgen. Morgen können wir uns auch wieder hören. Ich übergebe jetzt erstmal an Konrad Spremberg. Der hält Sie auf dem Laufenden, was noch los ist. Und Werner Schroninger.
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11: Brandenburg A10 östlicher Berliner Ring Richtung Dreieck Barnim zwischen Marzahn und Hohenschönhausen Gegenstände auf der Fahrbahn. A11 Berlin Richtung Stettin zwischen Bernau Süd und Bernau Nord ist die Autobahn wegen eines Feuerwehreinsatzes gesperrt. Sie stehen eine Stunde im Stau ab Dreieck Barnim. Bei der Umfahrung durch Bernau dauert es noch einmal so lange. B158 Berlin Richtung Bad Freienwalde zwischen Ahrensfelde und der A10 staut es sich nach einem Unfall. Anderthalb Stunden dauert es länger auf der B158. Stadtverkehr Berlin A100 Stadtring Richtung Wedding zwischen Wechsstraße und Detmolder Straße Stau an einer Baustelle 10 Minuten plus. 5 Minuten Geduld brauchen Sie auch an der Abfahrt Treptow. Friedrichshain-Kolbe-Straße in Höhe Frankfurter Allee ist die Fahrbahn bis voraussichtlich Ende Juni gesperrt. Wir wünschen Ihnen, da wo es geht, eine gute Fahrt.
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11: Um 18 Uhr mit Werner Schoninger. Guten Abend. Die Diäten der Bundestagsabgeordneten sollen in diesem Jahr nicht erhöht werden. Die Bundesregierung will die geplante Anhebung um fast 500 Euro zum 1. Juli ausfallen lassen. Das berichtet die dpa und bezieht sich auf Koalitionskreise. Union und SPD wollten dazu noch in dieser Woche einen Gesetzentwurf einbringen, heißt es. Demnach will die Regierung mit dem Verzicht in finanziell schwierigen Zeiten ein Sparsignal an die Bevölkerung senden. Bundesweit sind im vergangenen Jahr so viele Straftaten mit politischem Hintergrund verübt worden wie noch nie. Bundesinnenminister Dobrindt sprach von über 85.000 Fällen, 1.600 mehr als 2024. Aus dem Hauptstadtstudio Philipp Eckstein.
17: Dabei wird knapp die Hälfte aller Straftaten aus dem Bereich Rechts- oder Rechtsextremismus begangen. Eine Zunahme gab es im vergangenen Jahr auch bei linksmotivierten Straftaten, insbesondere bei Gewaltdelikten. Der Präsident des Bundeskriminalamts Holger Münch warnt, das Fundament unserer Demokratie wird angegriffen.
11: Auch Sinti und Roma werden in Deutschland immer häufiger diskriminiert. Laut der Melde- und Informationsstelle Anti-Ziganismus wurden im vergangenen Jahr knapp 2100 solcher Vorfälle dokumentiert, 24% mehr als im Vorjahr. In jedem dritten Fall waren demnach Kinder und Jugendliche betroffen. Auch in staatlichen Behörden wurden viele Vorfälle erfasst, zum Beispiel bei der Polizei, in Verwaltungen oder Schulen. Die EU plant ein Einreiseverbot für russische Soldaten. Die Visasperre solle Teil des nächsten Sanktionspaketes gegen Russland sein, teilte Kommissionspräsidentin von der Leyen mit. Aus Brüssel Katrin Schmidt.
18: Das inzwischen 21. Paket soll zudem weitere Sanktionen gegen den Finanz- und Energiesektor enthalten. Um zudem Russlands Einnahmen aus Ölexporten weiter zu begrenzen, ist unter anderem geplant, die turnusmäßige Anpassung der Ölpreisobergrenze bis Januar kommenden Jahres auszusetzen. Laut EU-Kommission zeigen die bisherigen Sanktionen bereits harte Wirkung. So seien etwa die russischen Energieeinnahmen Anfang des Jahres um rund 40% zurückgegangen.
11: Der Senat will die Spitzenforschung in Berlin stärken und den Standort gezielt weiterentwickeln. Dafür seien klare Prioritäten und verlässliche Rahmenbedingungen nötig, sagte Wissenschaftssenatorin Ciborra. Der Senat hat dafür heute seine forschungspolitische Strategie beschlossen. Schwerpunkte darin sind Medizin, Nachhaltigkeit, künstliche Intelligenz und die Transformation der Gesellschaft. Soweit die Nachrichten. 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Das Wetter am Abend, vor allem im Norden, Gewitter. Später lassen die Niederschläge nach. Zurzeit haben wir in Berlin-Gatow 19 Grad und in Guteborn 21. In der Nacht erst klar oder leicht bewölkt, dann von Sachsen her gebietsweise zunehmend dichte Wolken, die Tiefstwerte 10 bis 7 Grad. Die Zeit 18.03 Uhr.
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19: Guten Abend, hier ist Konrad Spremberg. Wenn Kriminalität politisch motiviert ist, dann sagt das was über den Hintergrund. Aber in der Sache kann es alles Mögliche sein. Sachbeschädigung, Beleidigung, Hassverbreitung oder das Verbreiten von verfassungsfeindlichen Inhalten oder auch Gewaltstraftaten. In fast all diesen Bereichen geht die Kriminalität nach oben, so die Zahlen der Polizei. Bundeskriminalamt und Bundesinnenministerium haben heute ihren Bericht für 2025 vorgestellt mit einem Rekord. Jasper Ruppert aus dem Hauptstadtstudio mit den Einzelheiten.
20: Auf einem Höchststand sind die Zahlen der politisch motivierten Kriminalität im vergangenen Jahr angelangt. Das ist das Ergebnis, das CSU-Innenminister Alexander Dobrindt und der Präsident des Bundeskriminalamts Holger Münch heute in Berlin vorstellen. In kaum einem Bereich gibt es eine positive Entwicklung. So gibt es laut Dobrindt
21: mit Abstand die meisten Gewaltdelikte von rechtsextremen Tätern.
20: Und das mit deutlichem Zuwachs. Noch größer ist der Zuwachs
21: gerade in der linken Szene.
20: Und so geht es weiter. Bei Antisemitismus
21: ein deutlicher Anstieg im Bereich.
20: Ebenfalls ein Problem sieht Dobrindt bei
21: Hass, Hetze und Gewalt gegenüber Amtsträgern.
20: Außerdem stelle man fest,
21: dass die Straftaten gegenüber die Polizei um 4,7% gestiegen ist.
20: Auch Gewalt gegen Frauen oder queere Menschen hat zugenommen. Fast 86.000 politisch motivierte Straftaten haben die Behörden im vergangenen Jahr erfasst. 2% mehr als im Vorjahr und ein Allzeithoch. Woher kommt diese Entwicklung? Der Präsident des Bundeskriminalamts Münch nennt bei der Vorstellung des Berichts mögliche Ursachen.
22: Erstens, wir sehen eine zunehmende Polarisierung und das kann zu einer Radikalisierung führen, die sich durch Gewalttaten gegenüber Andersdenkenden oder dem politischen System am Ende äußern. Und zweitens, der weiterhin bestehende große Einfluss extremistischer Propaganda, zum Teil aus dem Ausland, spiegelt sich auch am Ende in der Gewaltbereitschaft wider. Und drittens, internationale

0: sich dort zu engagieren.
1: Für Änderungen des Paragraphen, die Spitzenpolitiker betreffen würden, zeigt sich Dobrindt zwar offen, doch der ursprüngliche Gedanke sei der Schutz von Kommunalpolitikern gewesen und die solle man weiter im Blick behalten. Sowohl Dobrindt als auch BKA-Präsident Münch sprechen von der Kommunalpolitik als Basis der Demokratie. Auch deswegen wolle man präventive Schutzkonzepte für Amtsträger verstärken.
2: Immer mehr Fälle von politisch motivierter Kriminalität, das war Hauptstadtkorrespondent Jasper Ruppert. Es ist sowas wie ein Zeugnis ein paar Wochen vor der parlamentarischen Sommerpause. Hat die Regierung sinnvolle Dinge getan mit ihrem extra als Schulden aufgenommenen Geld für Infrastruktur und Klimaneutralität, also mit diesem sogenannten Sondervermögen? Das hat sich ein unabhängiges Gremium angeschaut und heute einen Bericht an Finanzminister Lars Klingbeil von der SPD übergeben. Mit einer Bewertung und mit entsprechenden Empfehlungen. Lissy Kaufmann aus dem Hauptstadtstudio hat die Einzelheiten.
3: Lars Klingbeil scheint gut gelaunt an diesem Mittag im Finanzministerium, auch wenn er weiß, es läuft noch nicht ganz rund bei den Investitionen.
4: Es kann noch schneller gehen.
3: Es kann noch schneller gehen, fokussierter und effektiver. So lautet das erste Urteil des unabhängigen Expertengremiums. Klingbeil hatte es im Herbst eingesetzt, um einen kritischen Blick zu werfen auf das 500 Milliarden Euro schwere Sondervermögen, also die schuldenfinanzierten zusätzlichen Ausgaben. Den ersten Bericht hat der Beirat am Mittag an Klingbeil übergeben. Den Experten fehlt eine Gesamtstrategie, erklärt die Vizevorsitzende des Beirats, Ann-Christine Achleitner von der TU München.
5: Was wir brauchen, ist, dass wir ein verbindliches Zukunftsleitbild haben, nachdem sich Investitionen ausrichten, was langfristig angelegt ist.
3: Es fehlt also der Weitblick. Wie könnte die Zukunft Deutschlands aussehen und in welche Bereiche sollte der Staat deshalb vor allem investieren? Der Beirat selbst findet vor allem in Forschung und Entwicklung. Diese Bereiche seien unterfinanziert. Deutschland sei schließlich ein rohstoffarmes Land.
5: Deswegen ist Forschung und Entwicklung wichtig für uns, zum einen für die ökonomische Wettbewerbsfähigkeit, zum anderen aber auch für die Resilienz.
3: Mehr Geld soll fließen, aber nicht auf Kosten anderer Ausgaben, wie zum Beispiel für neue Straßen, Brücken und Schienen.
5: Es geht darum, Wege zu finden, wie wir durch Reformen und die Optimierung von Strukturen zusätzliche Ressourcen für Forschung und Entwicklung heben können.
3: Ein weiterer Vorschlag des Beirats: Es sollte mehr Geld an die Kommunen fließen. Der Beiratsvorsitzende, der Unternehmer Harald Christ, erklärt warum.
6: Die Kommunen spielen eine zentrale Rolle im öffentlichen Investitionsgeschehen. Sie verantworten rund 40% aller öffentlichen Investitionen und etwa 60% der öffentlichen Bauinvestitionen.
3: Christ verweist darauf, dass in den Haushalten der Kommunen ein Milliardenloch klafft und das bisherige Geld, das sie aus dem Sondervermögen bekommen, dafür gar nicht reicht. Finanzminister Klingbeil gibt sich trotz der Kritik optimistisch und will an der Effektivität arbeiten. Mehr Tempo bei Planung, Genehmigung und Umsetzung. Er will dafür Anreize setzen.
4: Konkret heißt das, wer Mittel schnell und sinnvoll investiert, sollte einen Bonus erhalten. Wo Projekte zu langsam umgesetzt oder Mittel nicht sinnvoll investiert werden, sollten wir Mittel im Zweifel auch kürzen.
3: Das Finanzministerium, so Klingbeil, arbeitet derzeit an einem Bonus-Malus-System. Ob das bereits zum Herbst umgesetzt wird, ist unklar. Gewiss ist nur, dass der Beirat bis dahin einen weiteren Bericht vorlegen will.
2: Das Sondervermögen sollte noch gezielter eingesetzt werden, ist eine Empfehlung von diesem unabhängigen Expertengremium. Lissy Kaufmann war das aus dem ARD-Hauptstadtstudio. Mit Frankreich hat's nicht geklappt. Mit wem klappt's dann? Verteidigungspolitiker sagen, Deutschland muss weiter an einem neuen europäischen Kampfjet arbeiten. Und jetzt, wo das Projekt FCAS mit Frankreich gescheitert ist, dann eben mit anderen Partnern. Wie geht's jetzt weiter? Kirsten Girschig berichtet aus unserem Hauptstadtstudio. Sie hat heute einen enttäuschten Bundesverteidigungsminister beobachtet.
7: Verteidigungsminister Pistorius hatte heute zwei Termine. Einmal ein Treffen mit dem niedersächsischen Kabinett, einmal mit seinem tschechischen Amtskollegen. Die drängendste Frage aber war die nach dem gescheiterten FCAS-Projekt.
8: Mich schmerzt das sehr. Jedes deutsch-französische Projekt, das nicht erfolgreich ist, ist eines, was mir nicht gefällt, weil ich weiß, wie wichtig die deutsch-französische Zusammenarbeit in Europa ist.
7: Am Ende hätten die Hürden bei der Zusammenarbeit der beiden Unternehmen Airbus und Dassault nicht genommen werden können, so Pistorius. Sarah Nanni, Sprecherin für Sicherheitspolitik in der Grünen Bundestagsfraktion, sieht ein Scheitern der deutsch-französischen Zusammenarbeit an dieser Stelle, warnt aber vor einseitigen Schuldzuweisungen.
9: Das würde der Sache nicht gerecht. Dafür haben wir mit den Franzosen auch viel zu viele wichtige andere Projekte weiter zu besprechen. Klar ist, wir müssen in Europa ein

0: Kampfjet der sechsten Generation bauen.
1: Am späten Vormittag wird bekannt, ein Konsortium aus insgesamt 8 Firmen plant die Entwicklung eines europäischen Alternativprojekts, darunter Airbus Defence and Space, Diehl Defence und Hensoldt. Einzelheiten will das Konsortium am Donnerstag auf der Luftfahrtmesse ILA bekannt geben. Der bayerische CSU-Abgeordnete Christian Moser, in dessen Wahlkreis Airbus einen Standort hat, würde ein solches Projekt begrüßen.
2: Und ich glaube auch, dass die Erkenntnisse, die Fähigkeiten, die Entwicklungsschritte, die bei Airbus, zum Beispiel bei Airbus, gelaufen sind, dass die nicht komplett verloren sind, sondern dass man darauf jetzt auch aufsetzen kann.
1: Denn FCAS sollte nicht nur aus dem Kampfjet bestehen, der jetzt gescheitert ist, sondern auch aus weiteren Elementen wie Drohnen. Und alles sollte digital vernetzt werden mit der sogenannten Combat Cloud. Geplant ist, dass diese Bestandteile von FCAS, Drohnen und digitale Vernetzung, weitergeführt werden. Verteidigungsminister Pistorius will sich am Nachmittag öffentlich nicht festlegen. Es gebe 3 Möglichkeiten, wie es jetzt weitergehen könne. Erstens, Deutschland bestelle in den USA weitere F-35 Kampfjets. Zweitens, Deutschland steige bei einem bereits laufenden internationalen Kampfjet-Projekt mit ein. Oder man mache selber eines unter deutscher Führung durch Airbus und andere Partner.
3: Es ist denkbar. Es ist denkbar und ist eine der Möglichkeiten. Und ich hoffe sehr, dass Airbus, und ich weiß, dass Airbus sich auf den Weg macht. Wir sind seit Monaten auch mit Airbus darüber im Gespräch, was denn passieren kann, wenn.
1: Entscheidend sei, so ergänzt Pistorius, tschechischer Amtskollege Jaromír Zuna, dass die Anforderungen an das System und die Zusammenarbeit von Anfang an klar seien.
4: Wie weiter nach dem Scheitern des Rüstungsprojekts FCAS mit Frankreich? Kirsten Girschig war das aus dem Hauptstadtstudio. Sie verändern das Wahrnehmen, das Denken, das Fühlen, das Handeln. Wenn Menschen Drogen nehmen, dann oft genau deswegen. Jetzt gibt es den neuen europäischen Drogenbericht und der zeigt, es sind immer mehr bewusstseinsverändernde Drogen in Europa im Umlauf. Andreas Meyer-Feist aus Brüssel.
5: Im Mittelpunkt Heroin und andere Substanzen, die direkt im Hirn und im Nervensystem wirken und sehr schnell abhängig machen. Unter anderem Fentanyl und Tramadol. Diese Drogen sind für die schwersten gesundheitlichen Schäden und die meisten Todesfälle bei Überdosierungen verantwortlich. Mindestens 7000 Menschen starben daran. Die neuen Kunstdrogen sind viel stärker, aber auch viel billiger als Heroin. Schon winzige Mengen, klein wie ein Sandkorn, können tödlich sein. Ein großes Problem sind heimliche Beimischungen. Und es gibt immer mehr neue Substanzen. Drogenschmuggler nutzen unauffällige Routen über kleinere Häfen. Die Pakete werden mit Drohnen und kleinen Schnellbooten über die Grenzen gebracht. Cannabis bleibt die am häufigsten konsumierte Droge. Fast 25 Millionen Menschen in Europa haben sie genommen. Ein Drittel der Menschen in einer Suchtbehandlung nannten Cannabis als Auslöser und Erstdroge, gefolgt von Kokain. In den Abwässern von mehr als der Hälfte der untersuchten Städte wurden im vergangenen Jahr mehr Kokainrückstände erfasst als im Jahr zuvor.
4: Ein paar Details aus dem neuen europäischen Drogenbericht waren das. Andreas Meyer-Feist aus dem ARD-Studio Brüssel. Weiter mit Astrid Kretschmer.
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7: Mit Volleyball. Die BR Volleys haben eine turbulente Saison hinter sich. Zwar holten die Berliner Volleyballer ihren 10. Meistertitel in Folge, doch das ging nicht ohne Wirbel über die Bühne. 3 Trainer innerhalb eines halben Jahres. Heute hat der deutsche Serienmeister seinen neuen Trainer Andrea Anastasi vorgestellt. RBB 24 Inforadio-Reporter Jens-Christian Gussmann.
8: Mit Anastasi soll es auf der Bank der Volleys wieder ruhiger werden. In der abgelaufenen Spielzeit gab es insgesamt 3 Trainer. Bis Januar hatte Joel Banks das Sagen. Nach einer bis dahin enttäuschenden Spielzeit trennten sich die Berliner von ihm. Sein Assistent Alexandre Leal übernahm. Leal trat allerdings im April aus dringenden familiären Gründen zurück. Unter Interimscoach Markus Steuerwald holten die Volleys dann ihre 16. Meisterschaft. Anastasi ist ein ganz Großer des Volleyballs. Sowohl als Spieler als auch als Trainer feierte er große Erfolge. Unter anderem wurde er Welt- und Europameister. Als Spieler logischerweise mit Italien. Als Trainer gab es EM-Gold mit Spanien und Italien. Insgesamt trainierte er 4 verschiedene Nationalmannschaften sowie etliche internationale Spitzenvereine. Mit der Verpflichtung Anastasis ist den Volleys ein echter Coup gelungen. Ein Großer des Volleyballs kommt nach Berlin in die Hauptstadt.
7: Soweit Jens Christian Gussmann. Und dann schauen wir noch zum Basketball-Showdown um den Finaleinzug. Heute Abend nach zwei vergebenen Matchbällen steht Alba Berlin vor dem alles entscheidenden Duell mit den Bamberg Baskets. Maximal unter Druck im letzten Spiel der Best-of-Five-Halbfinalserie wird heute Abend in Berlin ermittelt, wer Meister Bayern München um Deutschlands Basketballkrone fordert. Nach einer 2:0-Führung der Berliner steht es 2:2. Spielbeginn ist 20.30 Uhr. Wir berichten hier live in Ausschnitten. Und noch der Blick zum Fußball. Das umworbene Hertha-Talent Kenneth Eichhorn will einem Medienbericht zufolge seinen nächsten Entwicklungsschritt in Deutschland gehen und hat deshalb dem FC Liverpool abgesagt. Das berichtet Sky Sport, ohne eine Quelle zu nennen. Zuvor soll sich bereits der FC Bayern aus dem Werben um den 16-jährigen Mittelfeldspieler verabschiedet haben. Nun wird ein Zweikampf zwischen Bayer Leverkusen und RB Leipzig erwartet. Und weiter mit Fußball. Für die bereits für die WM qualifizierten DFB-Frauen steht derzeit das letzte Spiel der WM-Qualifikation auf dem Programm. Zum Abschluss der Gruppenphase trifft die Auswahl auf Slowenien. Anstoß der Begegnung in Ljubljana war um 18 Uhr und es ist natürlich spannend zu sehen, wie die Spielerinnen mit dem bereits gelösten Ticket im Rücken sich da heute Abend ausprobieren, sage ich mal in Anführungsstrichen. Ina Kast ist die Reporterin.
9: 17 Minuten sind gespielt in Ljubljana. Tore sind noch keine gefallen, aber die DFB-Frauen mit sehr viel Ballbesitz, allerdings auch noch mit dem ein oder anderen Zuspielfehler, was allerdings auch kein Wunder ist, denn 8 neue Spielerinnen sind in der Startelf drin. Christian Wück, der Bundestrainer, will also einiges ausprobieren und experimentieren und das an seinem 53. Geburtstag. Bislang aber haben wir nur einen Torschuss von Deutschland gesehen durch Lisanne Gräve, die hatte aber auch ziemlich Rücklage in dem Moment des Schusses, deshalb ist der Ball dann doch deutlich über das Tor gegangen. Und ja, die Sloweninnen, wie schon im Hinspiel, das ja mit 5:0 an Deutschland ging, mit wenig offensiver Durchschlagskraft. Sie besinnen sich darauf, den ein oder anderen Konter zu fahren. Bislang ohne Erfolg aus slowenischer Sicht. Es steht also weiter 0:0.
7: Soweit Ina Kast live. Und das war der Sport mit Astrid Kretschmer.
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4: Hier ist der Tag in Berlin und Brandenburg. Ich bin Konrad Spremberg. Wo ist die Grenze zwischen zum Beispiel Kritik an Israels Regierung einerseits und Judenhass andererseits? Manchmal müssen darüber Gerichte entscheiden und das wird kompliziert. Aber wenn man ehrlich ist, oft ist Antisemitismus erschreckend offen und leicht zu erkennen. Doch auch dann sollte jemand genau hingucken. Und in Brandenburg ist das seit 2 Jahren die Aufgabe von Andreas Büttner, dem Beauftragten eben gegen Antisemitismus. Heute hat er seinen Tätigkeitsbericht vorgelegt und Landespolitikreporterin Amelie Ernst weiß, was drin steht.
10: Juden als Kindermörder, Juden als Kriegstreiber, Juden als reiche Strippenzieher in der Weltwirtschaft. Antisemitische Erzählungen seien vielfältig und zeigten sich ganz unterschiedlich, sagt Brandenburgs Antisemitismusbeauftragter Andreas Büttner.
11: Wir erleben das auch an Schulen. Ein jüdischer Schüler wurde wiederholt antisemitisch beschimpft. Wir merken, dass solche Vorfälle schnell als Konflikt unter Schülerinnen und Schüler eingeordnet werden. Aber antisemitische Beleidigungen sind keine gewöhnlichen Schulkonflikte.
10: Seit 2 Jahren sammelt und prüft Büttner mit 4 Mitarbeitenden mögliche Fälle von Antisemitismus in Brandenburg. Von Schmierereien an Hauswänden bis hin zu körperlichen Angriffen. 116 der 534 Fälle, die ihm im vergangenen Jahr gemeldet wurden, hat der Beauftragte an die Fachstelle Antisemitismus weitergeleitet. Dort wird auch geprüft, ob es sich um strafrechtlich relevante Taten handeln könnte. Außerdem beobachte er eine Normalisierung des Antisemitismus im Alltag, so Büttner.
11: Und ein ehemaliger Stadtverordneter dieser Partei kam zu mir und sagte zu mir wörtlich: Aber sind wir doch mal ehrlich, eine Welt ohne Juden wäre eine bessere Welt, wenn man sich anschaut, was die alles für Kriege auf den Weg bringen.
10: Auch Linksextreme nutzen solche Erzählungen für sich. Aber hinter den meisten antisemitischen Taten in Brandenburg erkennen Büttner und auch das Innenministerium rechtsextreme Motive. Die stellt AfD-Fraktionschef Hans-Christoph Berndt grundsätzlich in Frage. Er hat eine eigene Interpretation.
12: Wenn jemand heutzutage noch im Jahr 2026 hier in Deutschland sagt, die größte Gefahr für das jüdische Leben kommt von rechts, dann hat er die Wirklichkeit nicht wahrgenommen. Man weiß doch, dass die größte Bedrohung aus dem Islamismus kommt. Und ich erwarte, dass das auch im Bericht des Antisemitismusbeauftragten dann vorkommt.
10: Die AfD würde den Posten des Antisemitismusbeauftragten am liebsten sofort streichen. Und auch das BSW im Landtag geht auf Distanz zu Büttner. Ein Gespräch mit ihm wollte man bisher nicht führen. Auch das BSW sieht das Amt kritisch. Etwas Positives sieht Andreas Büttner nach 2 Jahren Arbeit aber auch.
11: Und wir haben jüdische Gemeinden, die trotz aller Bedrohungen sichtbar bleiben. Es gibt Schulen, die sich Unterstützung holen. Es gibt Kommunen, die handeln wollen. Es gibt Partnerinnen und Partner, die nicht wegsehen. Der Antisemitismus ist sichtbarer geworden, aber auch die Bereitschaft, ihm entgegenzutreten, ist gewachsen.
10: Ob und wie lange sich Andreas Büttner noch als Beauftragter genau dafür einsetzen darf, das entscheidet der Brandenburger Landtag.
4: Der Brandenburger Antisemitismusbeauftragte hat seinen ersten Tätigkeitsbericht vorgelegt. Das war RBB-Landespolitik-Reporterin Amelie Ernst. Wir gucken jetzt mal in einem kleinen Schwerpunkt auf Berlins Schulpolitik, denn da gibt's Neuigkeiten mit einer schlechten und einer guten Nachricht. Zuerst kommt die schlechte. Da geht's um das neue verpflichtende 11. Schuljahr in Berlin. Das gibt's erst seit letztem Sommer. Und die Idee ist, wenn Schülerinnen und Schüler nach der 10. Klasse nicht in die Oberstufe gehen und auch keinen Ausbildungsplatz haben, dann müssen sie noch ein weiteres Jahr zum Unterricht gehen in ganz bestimmten Schulen, um da dann vor allem berufliche Orientierung zu kriegen. Doch jetzt kommt raus, ganz viele dieser Schülerinnen und Schüler sind an ihrer neuen Schule fürs 11. Jahr nie angekommen. Das hat die Bildungsverwaltung dem Parlament gesagt. Zuerst hatte der Tagesspiegel darüber berichtet. Kirsten Buchmann hat die Einzelheiten.
13: Im 11. Pflichtschuljahr will Stefan Marien, Leiter des Oberstufenzentrums Ästhetik und Technik, Jugendlichen helfen, sich beruflich zu orientieren. Durch praxisorientierten Unterricht und Betriebspraktika. Von 59 Schülerinnen und Schülern, die ihm für seine Pflichtschuljahrklassen zugewiesen worden seien, seien allerdings manche zum Schuljahresstart im vergangenen Sommer gar nicht erst aufgetaucht.
14: In der ersten Woche waren unter 10 tatsächlich, die wirklich hier ankamen. Das hat sich im Laufe des ersten Halbjahres deutlich, sage ich mal, erhöht. Also wir kamen dann bis zu der Zahl von 45 hoch, aber auch diese 45 Schüler waren einfach nicht regelmäßig da.
13: Als einen Grund, warum die Jugendlichen nicht kamen, nennt Marien, der auch im Vorstand des Schulleiterverbands der beruflichen Schulen ist, dass die vorherigen Schulen der Jugendlichen sie nicht an die Hand genommen hätten, um sie zu ihren neuen Klassen zu bringen. Ein weiterer Grund seien weite Fahrtwege für die Jugendlichen zu ihm nach Charlottenburg. Von einer Schule aus der Umgebung seien nur wenige.
14: Alle anderen Schulen liegen teilweise in Pankow, teilweise in Leukölln, also wo die Schüler schon bis zu 1,5 Stunden Fahrweg hatten. Und das war mit Sicherheit auch ein Grund, dass die Schüler sich entschieden, doch lieber nicht zu kommen.
13: Dabei habe die extra eingestellte Sozialarbeiterin viel hinterher telefoniert und versucht, die Jugendlichen zu Hause aufzusuchen, meist ohne Erfolg. Teils stimmten Adressen und Telefonnummern nicht. Berlinweit fehlten 210 Schülerinnen und Schüler im 11. Pflichtschuljahr an ihren Ankerschulen, trotz Versuchen, sie zu kontaktieren. Franziska Brichzi von der Linksfraktion im Berliner Abgeordnetenhaus ist diese Zahl zu hoch.
15: Die 210, die noch nicht erreicht wurden, hier muss nachgehakt werden, um ihnen auch ein Ausbildungsplatzangebot zu unterbreiten.
13: Von den Jugendlichen, die im Pflichtschuljahr ankamen, konnten bis zu den Herbstferien rund 90 in andere Bildungsgänge vermittelt werden, etwa mit dem Ziel eines Schulabschlusses. Rund 90 schlossen bis Mai dieses Jahres einen Ausbildungsvertrag ab. Aus den Ankerklassen an Stefan-Mariens-Schule wurden bisher 11 Jugendliche in Ausbildung vermittelt, 10 in andere Bildungsgänge. Zu wenig findet der Schulleiter gemessen an den eingesetzten Ressourcen für das 11. Pflichtschuljahr wie zusätzlichen Sozialarbeitern. Bildungssenatorin Katharina Günther-Wünsch sieht die Ressourcen dennoch richtig eingesetzt. Vielen Jugendlichen werde eine Perspektive ermöglicht. Sie will aber mit den Schulen darüber sprechen, was für die anderen noch zu tun ist.
16: Wir werden jetzt gemeinsam überlegen müssen, welche Ressource braucht es, welche Profession vielleicht auch, um diese Jugendlichen und ihre Familien anzusprechen, um sie wirklich noch zu erreichen.
13: Für manche brauche es gegebenenfalls eine andere Lösung, wie etwa erstmal therapeutische Unterstützung, um überhaupt wieder in die Schule kommen zu können.
4: Das 11. Pflichtschuljahr in Berlin zeigt eine eher durchwachsene Zwischenbilanz. Das war unsere Landespolitik-Reporterin Kirsten Buchmann. Als nächstes gucken wir, wie versprochen, auf ein anderes Thema der Berliner Schulen. Und hier ist die Bilanz eine eher andere, ziemlich positiv. Es geht um die Schulbauoffensive. Da geht's ja um Neubau, Erweiterung und Sanierung von Schulen. Dieses Projekt läuft seit rund 10 Jahren. Und unser Landespolitik-Reporter Jan Menzel berichtet über eine Trendwende.
17: 32 Schulen neu gebaut, 93 Modulbauten errichtet, 61 Turnhallen fertiggestellt. Das war die Bilanz zu Beginn des laufenden Schuljahres. Übersetzt sind das rund 53.000 zusätzliche Schulplätze. An sich schon eine Menge. Doch das, was Bildungssenatorin Katharina Günther-Wünsch als Trendwende feiert, ist etwas anderes.
18: Das klingt ein wenig technisch, dass wir dieses Jahr wirklich das erste Mal in den Abbau des Mangels kommen.
17: Wie das kommt? Berlin hat seit Beginn der Offensive immer hinterhergebaut. Ohnehin schon übervolle Klassenzimmer plus neue geburtenstarke Jahrgänge plus Zuzug haben dafür gesorgt, dass das Defizit groß blieb.
18: Die Schulplätze, die gebaut worden sind, sind quasi gleich wieder überfüllt gewesen.
17: Doch nun fehlen nur noch rund 24.000 Schulplätze, rechnet die CDU-Politikerin vor, 2.000 weniger als noch vor einem Jahr. Wohl auch, weil vieles inzwischen eingespielt ist und zügiger läuft. Das zeigen auch die Bauzeiten. Eine vierzügige Schule in Modulbauweise steht in 1,5 Jahren. Um noch flexibler reagieren zu können, ist ein Modulbautyp entwickelt worden, der sowohl für Grund- als auch für weiterführende Schulen passt. Dass möglicherweise sinkende Anmeldezahlen in Kitas Druck nehmen könnten, erkennt die Senatorin nicht. Die jetzt 3- und 8-Jährigen seien sehr geburtenstarke Jahrgänge.
18: Die Berliner Schulbauoffensive bleibt eine Pflichtaufgabe dieses Berliner Senats bis weit über die 2030er Jahre hinaus.
17: Mehr als 1,5 Milliarden Euro kostet diese Pflichtaufgabe jedes Jahr. Und auch wenn ein Ende noch nicht absehbar ist, Bildungssenatorin Katharina Günther-Wünsch spricht sich dafür aus, perspektivisch eine Schulbaubehörde nach Hamburger Vorbild einzurichten. Sie soll verhindern, dass Berlin noch einmal in einen Schulplatzmangel und Milliardensanierung Sanierungsstau rutscht.
4: Es geht um mehr Schulen für Berlin. Das war rbb24 Landespolitik-Reporter Jan Menzel. In Brandenburg haben wir was, das gibt es sonst nirgendwo in Deutschland. Das Parlament der Dörfer. Da kommen Bürgermeister und Bürgermeisterinnen von Dörfern zusammen mit Engagierten aus ganz Brandenburg und auch mit Verantwortlichen aus der Landespolitik zu einem Dialog, für einen Austausch. Eins der politischen Themen da, die Energiewende. rbb24-Reporterin Jacqueline Pivon war im 150-Einwohner-Dorf Rädicke bei Bad Belzig.
19: Bürgermeister Siegfried Frenzel nimmt uns mit zum Ortsrand. Hier steht neben den Kuhställen der ortsansässigen Agrargenossenschaft seit rund 20 Jahren eine Biogasanlage. Doch aktuell steht die Anlage vor einer ungewissen Zukunft.
20: Also bei der Biogasanlage läuft nächstes Jahr der Einspeisevertrag aus. Und sie müssten die Biogasanlage, um Geld zu verdienen, in der Kapazität erhöhen. Und wenn sie die so weiterfahren wie jetzt mit 500 kW, verdienen die kein Geld, die Agrargenossenschaft.
19: Siegfried Frenzel sucht deshalb nach neuen Perspektiven für die Anlage, aber auch für das Dorf. Denn die Frage, wie die Menschen vor Ort stärker von der Energiewende profitieren können, beschäftigt längst nicht nur Rädicke. Darüber wurde auch beim Parlament der Dörfer diskutiert. Alle 2 Jahre kommen dort Bürgermeister und Engagierte aus ganz Brandenburg zusammen, um mit Politikern aus dem Landtag über die Zukunft der ländlichen Räume zu beraten. Diesmal ging es um die Energiewende, aber auch um Themen wie die Beteiligung junger Menschen und die Frage, wie kleine Dörfer politisch stärker gehört werden können.
21: Das ist dabei auch egal, wie groß ein Dorf ist und eine Gemeinschaft. Das Prinzip der gleichwertigen Lebensverhältnisse Deutschland erfordert das ja, dass alle Menschen sich gehört fühlen, dass alle Menschen sich beteiligen können und einbringen können.
19: Siegfried Frenzel kommt beim Parlament der Dörfer gleich mit mehreren Landespolitikern ins Gespräch. Eine Lösung für seine Biogasanlage hat er noch nicht, aber neue Kontakte und die Hoffnung, dass sich etwas bewegt.
4: Das Parlament der Dörfer hat am Samstag zum 3. Mal stattgefunden. Auch Siegfried Frenzel aus Rädicke war dabei. rbb24-Reporterin Jacqueline Pivon hat den Bürgermeister zuvor besucht. Das war der Tag in Berlin und Brandenburg. Ich bin Konrad Spremberg. 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
22: Brandenburg A11 Berlin Richtung Stettin. Zwischen Bernau Süd und Bernau Nord ist die Autobahn weiterhin wegen eines Feuerwehreinsatzes gesperrt. Sie stehen eine Stunde im Stau ab Dreieck Barnim und bei der Umfahrung durch Bernau ebenfalls Stau. B158 Berlin Richtung Bad Freienwalde. Zwischen Ahrensfelde und der A10 staut es sich nach einem Unfall. 1,5 Stunden dauert es hier länger. Stadtverkehr Berlin A100 Stadtring Richtung Wedding zwischen Wechsstraße und Detmolder Straße Stau an einer Baustelle mit 10 Minuten Verzögerung. 5 Minuten extra brauchen Sie auch an der Abfahrt Treptow. Friedrichshain-Kolbe Straße in Höhe Frankfurter Allee ist die Fahrbahn bis voraussichtlich Ende Juni gesperrt. Und Kreuzberg der Columbiadamm ist zwischen Friesen und Golzener Straße wegen Bauarbeiten noch bis Mitte Juni in beiden Richtungen gesperrt. 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
22: um 18.30 Uhr. Die Diäten der Bundestagsabgeordneten sollen in diesem Jahr nicht erhöht werden. Die Bundesregierung will die geplante Anhebung um fast 500 Euro zum 1. Juli ausfallen lassen. Das berichtet die dpa und bezieht sich auf Koalitionskreise. Union und SPD wollten dazu noch in dieser Woche einen Gesetzentwurf einbringen, heißt es. Demnach will die Regierung mit dem Verzicht in finanziell schwierigen Zeiten ein Sparsignal an die Bevölkerung senden. Im vergangenen Jahr war die Zahl politisch motivierter Straftaten bundesweit so hoch wie noch nie. Nach Angaben von Innenminister Dobrindt gab es 2025 mehr als 85.000 solcher Taten. Die mit Abstand meisten wurden von rechtsextremen Tätern verübt, aber auch die Zahl der Delikte aus der linken Szene stieg. Innerhalb von 10 Jahren habe sich die politisch motivierte Kriminalität insgesamt verdoppelt. Das sei alarmierend, so Dobrindt. Auch Sinti und Roma werden in Deutschland immer häufiger diskriminiert. Laut der Melde- und Informationsstelle Anti-Ziganismus wurden auch 2025 mehr Vorfälle dokumentiert als im Jahr davor. Aus dem Hauptstadtstudio Nicole Markwald.
0: Mobbing in der Schule, Diskriminierung bei der Wohnungssuche. Ein Brandanschlag auf das Auto einer Roma-Familie. Nur 3 von insgesamt 2076 Vorfällen, die bei der Melde- und Informationsstelle Antiziganismus im vergangenen Jahr aufgenommen wurden. Jedes dritte Mal waren Kinder und Jugendliche betroffen.
22: Ein neuer Expertenrat hat den Bund aufgerufen, das Sondervermögen für Infrastruktur und Klimaneutralität gezielter einzusetzen. Unter anderem müsse stärker in Forschung und Entwicklung investiert werden. Wissen sei der wichtigste Rohstoff in Deutschland, so der Investitions- und Innovationsbeirat. Bundesfinanzminister Klingbeil hatte das Gremium im Herbst eingesetzt. Es fordert außerdem, die Kommunen stärker zu unterstützen. Berlin und Brandenburg wollen die führende deutsche Region im Bereich der Hochtechnologie werden und damit Bayern überholen. Das haben die Regierungschefs Wegner und Woidke am Flughafen BER mitgeteilt. Dort wird morgen die internationale Luft- und Raumfahrtausstellung eröffnet. Tobias Möck, RBB 24.
2: Beide Politiker sehen Potenzial in der Drohnentechnologie. Woidke zeigte sich offen, Testflächen in Brandenburg auch für Berliner Drohnen-Startups bereitzustellen. Wegner hob hervor, dass in Berlin-Adlershof schon jetzt vieles im Bereich der Drohnentechnologie passiere. Mit dem ehemaligen Flughafen Tegel habe man ein weiteres Gelände, wo sich Drohnenentwickler niederlassen könnten.
22: Soweit die Nachrichten. 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Das Wetter am Abend, vor allem im Norden Gewitter, später lassen die Niederschläge nach. Zurzeit in Berlin-Marzahn 20 Grad und in Frankfurt-Oder 21. In der Nacht klar oder leicht bewölkt, später von Sachsen her gebietsweise zunehmend dichte Wolken, Tiefstwerte 10 bis 7 Grad. Die Zeit 18.33 Uhr.
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4: Mercedes-Benz in Berlin-Marienfelde ist gerade mit einer Innovation beschäftigt. Da wird jetzt ein neuer Elektromotor in Großserie hergestellt, der Axialflussmotor. Er ist viel kleiner und leichter als ein herkömmlicher Elektromotor, hat aber mehr Leistung. Soll jetzt in einem Sportwagen verbaut werden und später auch in einen Elektro-SUV. Zur gleichen Zeit gehen beim Konzern Mercedes die Verkaufszahlen zurück. Wirtschaftsreporterin Anja Dobrodinsky.
3: In der ältesten Fabrikhalle von Mercedes in Marienfelde aus dem Jahr 1902 wird der modernste Motor des Konzerns gebaut. 100 Arbeitsschritte gibt es dabei. Ein Drittel wurde weltweit noch nie so gemacht. Fast alle davon hat sich Mercedes patentieren lassen. Markus Keicher leitet das Werk in Marienfelde und erklärt, was an dem neuen Motor so besonders ist.
23: Der Axialflussmotor hat Größenordnung ein Drittel des Gewichtes, hat nur ein Drittel des Bauraumes, bietet aber die dreifache Leistung und das doppelte Drehmoment relativ zum vergleichbaren Radialfluss.
3: Also den normalen E-Motoren. Auf die Straße wird er zum ersten Mal im Modell AMG GT kommen, einem Sportwagen. In dem wird auch eine hauseigene Batterie mit besonders kleinen Zellen stecken, erläutert Michael Schiebe. Er ist als Vorstand bei der Mercedes-Benz Group AG verantwortlich für Produktion, Qualität und Lieferketten.
24: Wir nutzen in dem Fall Rundzellen, die direkt gekühlt sind. Das heißt, sie werden von einer Flüssigkeit umflossen, um darüber auch die Batteriezelle immer in einer Komfortzone zu halten, immer kühl.
3: Wenig später soll der Axialflussmotor dann auch in einem Elektro-SUV eingebaut werden.
24: Das SUV-Segment ist weltweit das am stärksten wachsende Segment. Deswegen macht es auch für uns Sinn, in ein High-Performance-SUV auch diese Axialflussmotoren einzuführen.
3: Zu den neuen patentierten Verfahren gehört zum Beispiel das Wickeln der Kupferspulen, die es in jedem Elektromotor gibt. Um die enger wickeln zu können und somit die Leistung zu erhöhen, bestehen sie nicht aus normalem Draht mit einem kreisförmigen Querschnitt, sondern aus einem flachen rechteckigen. Ein neues Verfahren sorgt dafür, dass der beim Wickeln keine Falten bekommt. Außerdem werden Bauteile mit einem Laser geschweißt, so entsteht weniger Hitze, die die benachbarten Komponenten beschädigen könnte. Und nicht zuletzt werden verschiedene Prozesse von einer künstlichen Intelligenz überwacht. Weil die Herstellung so kompliziert ist, ist sie auch teurer als bei herkömmlichen E-Motoren. Wie viel teurer, verrät Mercedes nicht. Auch nicht, wie viele Motoren jedes Jahr in Marienfelde hergestellt werden. Das hänge von der Nachfrage ab, sagt Werksleiter Markus Keicher. Über alle Fahrzeuge gerechnet, also Verbrenner und E-Autos zusammen, ist die bei Mercedes in den vergangenen beiden Jahren gesunken. Deshalb gibt es jetzt ein Sparprogramm im Konzern. 10% der Produktionskosten sollen eingespart werden, auch in Berlin, aber ohne betriebsbedingte Kündigungen. Im vergangenen Jahr waren noch 1.900 Menschen bei Mercedes in Marienfelde beschäftigt. Beim Produktionsstart für den neuen Motor war die Rede von 1.800.
1: Es sind etwas weniger geworden, aber das war alles im Bereich der natürlichen Fluktuation, sage ich mal. Also diese Transformation für das Werk Berlin-Marienfelde hat keine Auswirkung auf die Beschäftigung.
3: Für das laufende Jahr rechnet Mercedes mit stabilen Verkaufszahlen auf Höhe des Vorjahres.
4: Mercedes-Benz startet die Serienproduktion von einem neuen, besonders leichten Elektromotor. Das waren Informationen von Anja Dobrodinsky. Es gibt Flugzeuge zu sehen, Drohnen und militärisches Gerät. In diesem Jahr präsentiert von rund 750 Ausstellern aus 37 Ländern. Es geht um die Internationale Luft- und Raumfahrtausstellung, kurz ILA. Morgen wird die Messe eröffnet am Rande des Flughafens BER. Heute schon haben sich Berlins regierender Bürgermeister Kai Wegner und Brandenburgs Ministerpräsident Dietmar Woidke dort umgeschaut. Für Woidke beweist die ILA, dass Luft- und Raumfahrt in der Region stark aufgestellt seien, sagt er.
5: Wenn Sie die Entwicklung der Unternehmen gerade im Luft- und Raumfahrtbereich in den letzten Jahren nehmen, wir haben zwei heute schon besucht, die hier in den letzten Jahren Hunderte von neuen Arbeitsplätzen geschaffen haben. Das ist beispielsweise Rolls-Royce, das ist auch MTU, es sind aber auch viele andere neue Unternehmen, die da jetzt unterwegs sind. Dann ist diese Bilanz eine ganz hervorragende.
4: Woidke sagt zum Beispiel, die Unternehmen Rolls-Royce und MTU etwa hätten ihre Mitarbeiterzahlen verdoppelt, seitdem er Ministerpräsident geworden ist. Berlins regierender Bürgermeister Wegner hat die aus seiner Sicht guten Standortbedingungen für diesen Wirtschaftszweig gelobt.
7: Ich glaube, es gibt keinen besseren Standort als die Metropolregion, genau in diesem Bereich zu investieren, denn wir haben alles, was man braucht. Wir haben eine starke Forschungslandschaft in Berlin, Brandenburg mit starken Universitäten. Wir haben ein starkes Startup-Ökosystem, Scale-Ups in diesem Bereich, die gerade auch in diesem Bereich Luft- und Raumfahrt, aber auch im Bereich Sicherheits- und Verteidigungsindustrie mittlerweile unterwegs sind.
4: Und er hat gesagt, er würde von ausländischen Investoren immer wieder das Interesse signalisiert bekommen, hier in die Region zu kommen. In einem Bereich der Luft- und Raumfahrt wollen Berlin und Brandenburg jetzt Synergien besser nutzen, und zwar Drohnentechnologie. Dafür braucht es nämlich große Testflächen. Brandenburg will dabei Berliner Firmen unterstützen, hat Ministerpräsident Woidke versprochen.
5: Dass wir da Möglichkeiten haben, liegt auf der Hand. Wir haben große ehemalige Truppenübungsplätze. Wir haben immer noch auch Militärliegenschaften, ehemalige Militärliegenschaften, die sich für sowas eignen können. Am Ende müssen dann natürlich die Unternehmen und die Eigentümer zusammengebracht werden. Aber da sind wir gerne auch hilfreich dabei.
4: Morgen macht die Internationale Luft- und Raumfahrtmesse ILA zunächst für das Fachpublikum auf und am Wochenende dann für alle.
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4: Konrad Spremberg hier. Mehr als 150 Jahre Braunkohleabbau in der Lausitz. Das ist so eine lange Zeit. Das ist total prägend für die Region. Und darum legen wir gerade einen Fokus auf den Wandel in unserer Gesprächsreihe vis-à-vis hier im RBB 24 Inforadio. Bei mehr als 130 Ortschaften hat sich die Politik in der Lausitz für Umsiedlung entschieden. Bei vielen Menschen also de facto für eine Enteignung. Am prominentesten ist sicher der Fall Hornow. Wo einst Kirche, Anger und Obstgärten waren, ist heute das Loch des Tagebaus Jenschwalde. Seit 22 Jahren steht Neu-Hornow am Stadtrand von Forst. Dort hat sich mein Kollege Andreas Rausch mit dem einstigen Bürgermeister und Anführer des Widerstands getroffen, mit Bernd Siegert.
8: Bernd Siegert, Sie waren damals Bürgermeister, später Ortsvorsteher von Hornow. Jetzt sind wir bei Ihnen in der Diele in Neu-Hornow. Mal Hand aufs Herz, wann haben Sie das letzte Mal an das alte Dorf gedacht?
9: Oh, das ist häufiger, als es einem lieb sein kann. Jedes Mal, wenn man daran denkt, kommen immer alte Erinnerungen wieder auf und es überwiegen nicht immer die schönen Erinnerungen.
8: Wie lange braucht es, bis man seinen Frieden macht mit so einer Situation, nachdem man so viele Jahre Kampf hinter sich gebracht hat?
9: Ja, ich glaube, das ist auch mentalitätsabhängig. Bei dem einen ging es schneller und bei dem anderen, glaube ich, ist das jetzt noch nicht vorbei. Das merkt man, wenn man mit bestimmten Leuten noch in diesen Themen unterwegs ist. Das fällt manchen noch sehr schwer und ich bin da auch nicht weg. Aber man muss natürlich sagen, jetzt 22 Jahre nach der Umsiedlung, das ist eine ganze Generation. Das wäre ja unnatürlich, wenn man das menschlich nicht irgendwie verarbeiten würde. Da haben viele sehr drunter gelitten, aber jetzt denke ich mal, nach 22 Jahren muss man sagen, haben sich die Menschen an die neue Situation gewöhnt. Man muss ja auch wissen, es leben ja nicht mehr viele alte Menschen, die das richtig aktiv mitgestaltet und miterlebt haben, nicht? Und die junge Generation, die ist hier mit umgezogen, die immer positiv an der Seite der älteren Bürger mitgekämpft haben für den Erhalt von Hornow. Aber denen ist es leichter gefallen, die Situation zu verkraften.
8: Nun war Hornow aber nicht bloß irgendein Dorf. Hornow hatte ja ein ziemlich aktives Vereinsleben. Es war ein kulturvolles Dorf. Also man hat viel miteinander gemacht. Und es hat halt die ganze Zeit mit dieser Bedrohungssituation gelebt. Abbaggerung, ja, nein. Es gab wieder Hoffnung. Wir wollen gleich nochmal ein bisschen intensiver drüber reden. Aber Sie haben es gerade schon angesprochen. Was macht denn das mit so einer Dorfgemeinschaft? Also es sind ja auch viele ältere Menschen in Hornow gewesen, denen dann quasi diese Umsiedlung, also quasi der Heimatverlust und der Neuanfang auf einem Acker, wo wir hier sitzen, das war ein Acker vor den Toren der Stadt Forst, zugemutet wurde, sind da auch Menschen dran zerbrochen?
9: Ja, das muss man schon sagen. Man kann das ja nicht alles medizinisch beweisen, woran lag manche Dinge, aber es war schon für viele Menschen sehr schwer. Und wir hatten natürlich auch nach der Umsiedlung eine Sterberate, die für die Einwohnerzahl sehr ungewöhnlich war. Das ist nicht aus meiner Sicht, weil man nun aus Verzweiflung oder so gesundheitlich geschadet hat, sondern die Situation insgesamt. Ne? Mir hat mal ein Arzt gesagt, der hohe Druck, der psychisch auf den Menschen jahrelang lag und jetzt auf einmal nach der Umsiedlung, die Umsiedlung war abgeschlossen, die Menschen sind zur Ruhe gekommen. Und das nimmt Menschen auch mit. Aber ich will da nur nicht sagen, wenn irgendjemand mehr gestorben ist, das ist der Schuld oder der Schuld. Das bringt dir überhaupt nichts. Nee. Jedenfalls Fazit muss man sagen, es ist uns eigentlich recht gut gelungen, dass das Dorfleben so, wie wir es kannten, dass wir das hier mit rüberbringen konnten. Das war nicht 100% der Hornow alleinig. Nicht? Das war unsere größte Aktivität, haben wir darin gesetzt, dass wir die Leute davon überzeugt haben, dass wenn die Gemeinschaft zusammenbleibt, und so schlimm wie alles sein könnte, wenn es negativ für uns ausgeht, das ist immer noch besser zu verkraften und zu verarbeiten, als wenn die Gemeinschaft zerstritten und zerbricht.
8: Politik, Stichwort, die hat sich in Hornow eine Zeit lang auch die Klinke in die Hand gegeben. Also berühmt-berüchtigt ist die Zusage vom damaligen Ministerpräsidenten Manfred Stolpe. Ich glaube, so sinngemäß, es wird keine Entscheidung über die Hornow hinweg geben. Und kurz darauf gab es dann einen Entwurf für ein Braunkohlengesetz, wo dann der Tagebau Jens Schwalde quasi mit einem grünen Licht versehen wurde und damit eben auch die Abbaggerung von Hornow. War diese Zuspitzung Heimat für etwas über 300 Einwohner gegen, man hat immer so gesagt, 4.000, 5.000 Kohlekumpel, die Zuspitzung, ist die im Nachhinein nicht redlich gewesen aus Ihrer Sicht?
9: Ja, kommt immer darauf an, aus welcher Sicht man das sieht. Wenn man das von einem Kohlekumpel aussieht, der hat um seinen Arbeitsplatz gekämpft. Der hat genau um Arbeitsplatz gekämpft, wie wir um unsere Heimat kämpfen. Dass natürlich Heimat und Arbeitsplatz eine andere Gewichtung vielleicht haben könnte, das müsste man irgendwo auch verstehen. Und deswegen habe ich mich manchmal gewundert, warum man das eigentlich gar nicht mit berücksichtigt. Auf der anderen Seite, Politik interessiert es im Großen und Ganzen nicht. Politik ist nur dazu da, dass sich für die nächsten Wahlen Mehrheiten organisieren. Und das ist in Brandenburg so gewesen und das ist in der Bundesrepublik so. Ich glaube nicht, dass damals Stolpe oder später Platzig dass die was persönlich gegen die Horner hätten. Ich glaube, die hätten lieb gern, das hätten es gern gewollt, dass Horner stehen bleibt, nicht? Aber die hätten auch gern gewollt, dass die Arbeitsplätze bleiben, nicht? Nun waren sie natürlich im Dilemma, nicht? Und der kleinere Übel für sie war, Horner kommt weg. Jetzt, nach 20 Jahren oder 25 Jahren, jetzt frage ich mich auch, wie hätte man es machen können, dass das vielleicht nicht passiert wäre, nicht? Aus meiner Sicht war eigentlich die Umweltpolitik zur damaligen Zeit stand noch nicht auf den Füßen, wie sie jetzt steht. Wenn es da schon richtig kluge Leute gegeben hätte, die sich hätten getraut, an die Öffentlichkeit zu gehen, mit dem, was da mal entsteht, wenn es so weitergeht, nicht? Ich glaube, dann hätten wir vielleicht dann noch mehr eine Chance gehabt, nicht?
10: Jetzt ist der Tagebau Jens Walde, dem Horno zum Opfer fiel, längst eingestellt. Gibt es noch Sicherungsmaßnahmen, wird vorbereitet zur Sanierung. Interessieren Sie diese Informationen noch oder sagen Sie alles, was damit zu tun hat? Braunkohle, aktueller Stand, will ich nicht mehr hören, interessiert mich nicht, weil erinnert mich nur an meine alte Heimat, an den Verlust.
9: Das hat man nach so vielen Jahren natürlich. So stabil ist man, dass man das auch wegstecken kann. Das muss man ja halt, und mich interessiert das natürlich auch noch, wie das jetzt ausläuft, nicht? Ich bin zum Beispiel auch sehr schockiert, wie das jetzt mal weitergeht. Ich meine, man hat den Landwirten vorher versprochen, dass der rückwärtige Raum, wo der Tagebau war, für die Landwirtschaft bestens rekultiviert wird. Was ist jetzt, wird alles mit Photovoltaikanlagen vollgeknallt. Ich meine, ich bin davon überhaupt kein Gegner. Ich weiß, irgendwo, wenn die Energiewende kommen muss, muss man ja anfangen, und solche Flächen müssen natürlich genutzt werden, nicht? Aber dass man jetzt wieder die Landwirtschaft hinten runterfallen lässt, nicht? Dass da im kleinen engsten Kreis 40 Windkraftanlagen hingestellt werden, nicht? Jetzt weiß man ja, jetzt hier wohnen ja keine Menschen mehr, jetzt hat man das leicht, nicht? Jetzt machen die Firmen, die schon mit der Kohle das große Geld gemacht haben, machen jetzt nochmals Geld, weil sie die ganzen Flächen reibungslos, sehr billig zur Verfügung bekommen. Irgendwo beißt sich das. Ich sage, das sind doch eigentlich die Betroffenen, die Kleinen, die Leute, die sich nicht wehren können, wie wir damals, die fallen heute immer noch runter.
10: Gab es in der Lausitz allein über 130 Orte, die abgebaggert worden sind in den 150 Jahren Braunkohlegeschichte, 160 Jahren. Was man bis dahin auch in der Region nicht kannte als gelernter DDR-Bürger, war, dass das Unternehmen oder der Verursacher sozusagen für den Schaden, in dem Falle das Kohleunternehmen, was das Dorf aus Gründen abbaggern wollte, das den Ort an anderer Stelle irgendwie neu erstehen lassen musste. Da gab es verschiedene Standorte. Irgendwann wurde es halt Forst Eulo, hier war ein Acker, ich habe es eingangs schon mal gesagt. Und dann gab es wieder aus ganz anderer Sicht wieder einen kritischen Blick auf das, was Sie hatten. Was hat das denn mit Ihnen gemacht, als plötzlich die Debatte ging? Die Horner haben nur so lange gekämpft, um sich die goldenen Türklinken zu erkaufen. Also am Ende haben sie sich sozusagen so teuer wie möglich verkauft mit dem Kampf, um am Ende so einen guten wie möglichen neuen Standort hier in Forst zu haben. War das hinten raus nochmal so ein Tritt in den Hintern, den Sie sich gerne erspart hätten?
9: Neid muss man sich vielleicht erarbeiten. Ich meine, wir wollten nicht. Wir wollten ja nicht weg. Und wenn man weg muss, dass man nur sagt, ihr, die uns das so gekriegt haben, dass wir weg müssen, wir schenken euch das noch. Ja, so dumm kann keiner sein. Und dass man dann ein bisschen Bauerschleier muss anwenden, die Bauern waren früher auch nicht die dümmsten, dass ein bisschen Schleuer angewendet hat, dass man aus der Situation versucht, das Beste zu machen. Und wir wollten nur das, was wir verloren haben. Und wenn man jetzt hier ein größeres Grundstück sieht, das Grundstück war in Horno genauso groß, sonst hätten wir das Grundstück nicht gehabt. Das muss man einfach so sagen.
10: Als wir uns mit den Hornoern unterhalten haben, so kurz bevor es dann wirklich mit der Umsiedlung richtig losging und das alte Dorf dann noch abgerissen worden ist, hört man dann immer wieder, dass man kann ja vieles mitnehmen und man kann einpacken. Was man nicht mitnehmen kann, sind zum Beispiel die alten Bäume. Und hier in diesem Ort gab es noch keine Bäume, das war ein Acker. Wenn man jetzt durch Neuhorno geht nach über 20 Jahren, bei Ihnen auch hier, man sieht es im Hof, die Bäume sind so, dass man ahnen könnte, dass sie eben doch schon 20 Jahre alt sind. Ist das ein wichtiges Zeichen auch? Also mit den Bäumen wächst dann auch langsam das Heimatgefühl hier?
9: Ja, Althorno war auch ein Obstdorf, nicht? Und als wir hier umgesiedelt sind, ich meine, meine Schwiegereltern, die sind auch hier bei uns mit ins Haus eingezogen. Mein Schwiegervater war auch so ein Kleinbauer, nicht? Der wusste, was Gartenhof und alles ist, nicht? In Horno hatten wir Äpfel, wir haben jedes Jahr 200 Liter Wein gemacht, Apfelwein gemacht, nicht? Hier kommen wir her, hier waren nur Modder, nicht? Kleine Bäume haben wir gehabt, die haben die nächsten Jahre nichts gebracht. Und dann ist er gestorben nach 10 Jahren. Na, der konnte wesentlich Äpfel nochmal kosten, aber mehr war nicht, nicht? Jetzt sieht's natürlich anders aus. Die Bäume haben Fuß gefasst. Jetzt haben wir Äpfel, wie wir es in Hornow hatten, Kirschen, wie wir es in Hornow hatten, nicht? In Hornow hatte ich genau so einen Kirschbaum. Ich weiß nicht, ob sie sogar dabei war, die letzte Taufe in Hornow, haben wir in Hornow gemacht, unter unserem großen Kirschbaum, nicht? Und das haben wir natürlich jetzt hier auch wieder.
11: Jetzt haben Sie gesagt, von Ihren Schwiegereltern geredet. Sie haben mittlerweile ein paar Enkel. Was mich noch interessiert, wenn die Enkel fragen, wie reden Sie denn über Ihre alte Heimat? Zeigen können Sie ja den Enkelkindern nichts mehr. Da ist ja ein Loch.
9: Die interessiert das natürlich nicht. Aber die kriegen ja das aus Familienfeiern, aus Gesprächen mal mit. Und das ist automatisch bei Familienfeiern. Irgendwann gibt es immer einen Anhaltspunkt. Ja, ein Althorn haben wir so gemacht, da haben wir so gemacht, da haben wir so gemacht, nicht? Und dadurch kennen die Zusammenhänge, nicht? Die sind schon sehr interessiert, nicht? Weil sie manches auch nicht begreifen, nicht? Wie das so gehen konnte. Also, die verstehen das heute in der Zeit auch nicht, nicht? Wo sie ganz anders aufgewachsen sind als wir, wie das so gehen konnte, nicht? Dass man uns da so hat rausgebracht, nicht? Ja, aber nun gut, so ist das Leben.
11: Bernd Siegert, danke fürs Gespräch.
4: Bernd Siegert ist der einstige Hornower Bürgermeister. Im Gespräch mit Andreas Rausch haben Sie ihn gehört. 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
4: Was für eine Ikone. Marilyn Monroe, Schauspielerin, Filmproduzentin, Model. Monroe wäre dieses Jahr 100 geworden, aber sie ist ja schon mit 36 Jahren gestorben. Was nichts daran ändert, wie wichtig sie für die Popkultur ist. Auch Katharine Merling bewundert Marilyn Monroe. Merling ist Sängerin und Schauspielerin aus Berlin, hat auch noch zufällig am gleichen Tag Geburtstag. Und sie widmet Monroe auf Schloss Neuhardenberg jetzt ein eigenes Programm am kommenden Wochenende. Marilyn Monroe, Fragments of a Soul heißt es. Davon hat sie meinem Kollegen Stefan Oswart erzählt und der wollte von ihr wissen, was sie noch mit der Filmlegende verbindet, abgesehen vom Geburtsdatum.
12: Ach, ganz, ganz viel. Also sie ist ja ein sehr komplexes Wesen. Und ich kannte sie natürlich als Hollywood-Ikone, als Sexsymbol der prüden Amerikaner, als naives Blondchen. Und dann habe ich irgendwann das Angebot bekommen, Some Like It Hot zu spielen, die Rolle der Sugar Cane. Und dann habe ich mir ganz viele Filme mit ihr angesehen und mich verliebt, hoffnungslos in sie, in ihr Leuchten und ihre ja, Verletzlichkeit und diese Schönheit und Magie. Sie hat mich ganz tief berührt, wie ein Kind. Vor allem immer, wenn sie anfing zu singen. Und ich habe mich dann mit ihr beschäftigt und sehr viele Parallelen auch zu meiner komplexen Persönlichkeit festgestellt. Und sie ist einfach jemand, den wir alle kennen und alle irgendwie lieben oder die irgendwas in uns auslöst. Und wir wollen ihr ein Geschenk bereiten zum 100. Geburtstag, sozusagen einen Blick in ihre Seele werfen und uns mit ihr beschäftigen, mit diesem komplexen Lichtwesen, das sie war.
14: Sie sprechen von Lichtwesen. Sie haben Marilyn Monroe ja bereits mit einer Show im Tipi am Kanzleramt gefeiert, haben Songs der Monroe von Cole Porter bis Irving Berlin gesungen. Und jetzt zum Wochenende, Da lassen Sie es in Sachen Marilyn Monroe eher stiller angehen. Fragments of a Soul lautet der Titel des für den kommenden Sonntag in der Schinkelkirche am Schloss Neuhardenberg geplanten Programms. Was erwartet das Publikum da?
12: Es sind sehr viele Texte von Arthur Miller, mit dem sie ja verheiratet war, der sie mal das traurigste Mädchen der Welt nannte. Und der beschreibt sie ganz wunderbar mit seinen Worten. Es gibt Texte von Truman Capote, von Pasolini und sie selbst kommt zu Wort mit ihren Fragmenten, die sie in ihr Tagebuch geschrieben hat, Gedanken, Träume und Geschichten, die teilweise sehr skurril und witzig sind, aber auch tief traurig, die ihre ganze Melancholie auch zeigen und ja, ihre Herkunft. Also es ist kein biografischer Abend, weil das kennt man. Man kennt ihre Vita, man kennt ihre Biografie. Das kann man überall nachlesen und in Filmen sich anschauen oder Dokumentationen. Wir wollen so ein bisschen ja ihren Kern erfassen und natürlich auch mit den Liedern. die sie gesungen hat, die ich dann auf meine ganz eigene Weise interpretiere.
14: Was ist denn sozusagen an dieser Person Marilyn Monroe für Sie selber das Überraschendste gewesen bei der Beschäftigung mit dieser Person?
12: Dass sie einen ganz scharfsinnigen Humor hatte und sehr schlagfertig war und wahnsinnig lustig auch sein konnte. Also zum Kontrast diese tiefe Melancholie und diese Traurigkeit, aber auch eben ja was ganz Spritziges, so wie Champagner, die perlte. Und sie war jemand, die sich auch sehr eingesetzt hat für Menschen. Sie hat zum Beispiel dafür gesorgt, dass Ella Fitzgerald in der berühmten Cambo Bar in Hollywood auftreten konnte. Und sie hat einfach sich ja für Menschen eingesetzt und war wesentlich klüger als ihr Klischee. Sie hat damals schon Gagen gefordert, gleiche Gagen für Männer und Frauen, und gründete als eine der ersten Frauen Hollywoods ihre ganz eigene Produktionsfirma, wollte selbst entscheiden über Rollen und Inhalte. Dass sie dann eben so früh verstorben ist, und aber innerhalb dieses Lebens von 36 Jahren so viel erreicht hat und so viel bewegt hat, ist einfach faszinierend.
14: Also Sie sind auf der Suche nach der anderen Marilyn, also jenseits des Sexsymbols, der verführerischen Leinwandikone, kann man so sagen, ne?
12: Ja, ich würde sogar sagen, dass sie auch eine Vorreiterin des Feminismus war, auf ihre Weise, auf ihre ganz spezielle Weise, indem sie sich wirklich für andere Menschen, für Frauen eingesetzt hat, für ihre Freundin Ella Fitzgerald in der Rassentrennung, sich da ganz mutig aus dem Fenster gelehnt hat und eben auch sich aufgelehnt hat gegen das männerdominierte Hollywood. Also sie war schon für viele auch ein Vorbild in ganz anderer Hinsicht, als starke Frau, wie sie auch war.
14: Mit an Ihrer Seite ist ja Tilma Kuhn. Wie teilen Sie sich das Programm auf?
12: Tilma Kuhn, mein Mann, Schauspieler Tilma Kuhn, liest aus ganz vielen tollen Texten von Arthur Miller und Truman Capote unter anderem und nimmt sozusagen ja die männliche Seite ein, wobei wir das gar nicht definieren wollen. Kleine Dialoge aus Drehbüchern wie The Misfits oder After the Fall, was Arthur Miller für sie geschrieben hat. Geschichten von Truman Capote, wie er sie beschreibt, die ganz witzig sind, wie er ihr zu spät kommen beschreibt und dass sie nie Geld dabei hatte und ganz impulsiv immer auf Menschen zugegangen ist. Wir beleuchten sie von vielen Seiten und ja, ich bin selber gespannt.
4: Katharine Merling mit einer musikalischen Liebeserklärung zum 100. Geburtstag von Marilyn Monroe am kommenden Sonntag um 18 Uhr in der Schinkelkirche am Schloss Neuhardenberg. 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Wenn Sie mögen, schreiben Sie uns eine Mail an kultur@inforadio.de.

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1: Brandenburg, A11 Berlin Richtung Stettin. Zwischen Bernau Süd und Nord ist die Autobahn nach einem Feuerwehreinsatz inzwischen wieder frei. Der Stau löst sich auf. Im Moment dauert es ab Dreieck Barnim noch etwa eine halbe Stunde länger. Stadtverkehr Berlin, A100 Stadtring Richtung Wedding. Zwischen Wechsstraße und Detmolder Straße gibt es Stau an einer Baustelle mit 5 Minuten Verzögerung. Und ebenfalls 5 Minuten Geduld brauchen Sie auch an der Abfahrt Treptow. Friedrichshain-Kolbestraße in Höhe Frankfurter Allee ist die Fahrbahn bis voraussichtlich Ende Juni gesperrt. Kreuzberg, der Kolumbiadamm, ist zwischen Friesen- und Golzener Straße wegen Bauarbeiten noch bis Mitte Juni in beiden Richtungen gesperrt. Und Wilmersdorf auf der Brandenburgischen Straße ist zwischen Berliner Straße und Sigmaringer Straße bis Mitte Juni nur eine Spur in Richtung Hohenzollerndamm frei. Noch eine Meldung aus Marzahn, der Blumberger Damm zwischen Landsberger Allee und Zinndorfer Straße ist in Richtung Köpenick bis Mitte des Monats nur eine Spur frei. Kommen Sie gut an Ihr Ziel.
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1: Es ist ein sehr guter und sehr schöner Gedanke, die sorbisch-wendische Kultur als selbstverständlicher Teil der Lausitz zu sehen. Das ist eine Basis, die wir weder vergessen noch ignorieren können oder wollen. Und so ist das Sorbische eigentlich in allen Bereichen sozusagen so ein bisschen vertreten. In dem Theaterstück Der Ausweg ist eine sorbische Schauspielerin dabei. Bei den Lausitzliedern sind Texte von sorbischen Menschen dabei. Das ist ein selbstverständlicher Teil und ich würde sehr dafür plädieren, dass wir das mühelos immer integrieren. Mal mehr, mal weniger, mal prominenter, mal weniger prominent. So wie es dann eben ist, wenn etwas ganz Selbstverständliches
0: ist. 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
2: Von Anfang an war eigentlich klar, dass wir diesen sorbisch-wendischen Aspekt mit reinbringen wollen. Dann wird es auch, mal gucken, wie das funktionieren wird, Dialog auf Sorbisch geben. Das ist auch zum Beispiel so cool. Und als wir dann so darauf gekommen sind, während der Textbearbeitung auch, wir haben uns das dann schon komplett vorgestellt und so ein bisschen durchgestellt und waren schon total aufgeregt. Und ja, das wird dann so ein kleines Easter Egg.
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1: 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Heute im Studio Thorsten Schröder.
2: Guten Abend, ich begrüße Sie zur Tagesschau. Hass, Einschüchterung und Gewalt, politisch motivierte Straftaten haben einen neuen Höchststand erreicht. Im vergangenen Jahr wurden der Polizei mehr als 85.000 solcher Delikte gemeldet. Im Vergleich zum Vorjahr ist es ein Anstieg von knapp 2%. Besonders deutlich zugenommen haben Gewalttaten aus dem linksextremen Spektrum. Die größte Bedrohung geht laut Innenminister Dobrindt jedoch immer noch von rechtsextremen Tätern aus.
3: Die Schläge kommen blitzschnell. Bei einem Fest der Vielfalt in Brandenburg vor gut einem Jahr prügeln Angreifer auf Teilnehmer ein. Im Wahlkampf wird der damalige FDP-Chef Lindner mit einer Torte aus Rasierschaum attackiert. Den aus der AfD ausgetretenen Politiker Tischenbönner schlagen Vermummte in Nordrhein-Westfalen, beschimpfen ihn als linke Ratte. Drei Beispiele, die politisch motivierte Gewalt nimmt zu, erklärt der Innenminister besonders von links. Aber Gewalt von rechts habe weiter mit Abstand den größten Anteil.
4: Das zeigt auch wiederholt deutlich, dass eine sehr große und die größte Gefahr natürlich vom Rechtsextremismus ausgeht.
3: Mehr Gewaltdelikte gibt es und auch allgemein mehr politisch motivierte Straftaten. 85.837 Fälle wurden 2025 insgesamt verzeichnet, nach 84.172 im Vorjahr, ein Anstieg um fast 2%.
4: In einer 10-Jahres-Bilanz würde man feststellen, dass wir es hier mit einer Verdoppelung der Straftaten zu tun haben. Auch dieses Ergebnis ist alarmierend.
3: Als politisch motiviert gelten zum Beispiel Straftaten gegen die freiheitliche demokratische Grundordnung und Amtsträger, gegen Menschen etwa wegen ihrer politischen Haltung, Hautfarbe oder Religion, oder Straftaten, um die demokratische Willensbildung zu beeinflussen. Laut Bundeskriminalamt verschärften internationale Krisen wie in Nahost hierzulande Antisemitismus und Gewalt gegen Polizisten.
5: All das zeigt, die gesellschaftliche Stimmung spitzt sich zu. Das Fundament unserer Demokratie wird angegriffen.
3: Gerade für die linke Szene, sagt der Innenminister, sei die Polizei ein Feindbild. Als ein Signal will er, dass Widerstand gegen Einsatzkräfte künftig härter bestraft wird. In der Opposition verlangen sie andere Antworten. So fordert die Linke etwa Schwerpunktstaatsanwaltschaften gegen rechte Gewalt. Und aus Sicht der Grünen braucht es jetzt statt geplanter Kürzungen bei Demokratieförderprojekten mehr Extremismusprävention.
2: Im Nahen Osten bleibt die Lage angespannt. Nachdem der Konflikt zwischen Israel und Iran gestern wieder aufgeflammt war, erklärten beide Seiten, ihre Attacken einzustellen. Nun wirft US-Präsident Trump Iran vor, in der Nacht einen amerikanischen Militärhubschrauber vor der Küste des Oman abgeschossen zu haben und droht mit Vergeltung. Unterdessen griff Israel heute wieder den Südlibanon an. Dabei kamen nach Angaben der örtlichen Behörden mindestens 8 Menschen ums Leben. Marode Schwimmbecken ohne Wasser, kaputte Straßen und Brücken. In den Kommunen fehlt an allen Ecken und Enden das Geld für Sanierungen. Nun sollen 100 Milliarden Euro aus dem Sondervermögen helfen. Wohin, wie viel Geld fließt, legt der sogenannte Königsteiner Schlüssel fest, basierend auf Steueraufkommen und Einwohnerzahl. Von den 100 Milliarden Euro bekommt zum Beispiel Baden-Württemberg 13,15 Milliarden Euro. Das Bundesland gibt davon 2/3, 8,77 Milliarden Euro, an die Stadt- und Landkreise sowie an die Kommunen weiter. Der Landkreis Tübingen etwa erhält 47 Millionen Euro. Doch der Bedarf dort ist viel größer.
6: Mit viel frischem Geld soll es aufwärts gehen in Sachen Klimaschutz und Infrastruktur im Landkreis Tübingen. Eine große Hilfe für Finanzdezernent Christian Herrmann. Hier auf die Kreissporthalle können er und der Hausmeister jetzt endlich die lange geplante Photovoltaikanlage bauen lassen. Außerdem will der Landkreis Brücken sanieren, Schulen erweitern und vieles mehr.
7: Wir haben einen Investitionsbedarf von über 100 Millionen Euro. Die 47 Millionen decken diese 100 Millionen natürlich nicht ab. Wir haben einen Sanierungsstau im Verkehrsbereich, im Liegenschaftsbereich, im Wohnungsbaubereich auch.
6: Immerhin, für 5 Millionen Euro aus dem sogenannten Sondervermögen können sie hier in der Kreisbaugesellschaft jetzt neue Wohnungen planen. Jährlich sollen jetzt doppelt so viele Sozialwohnungen gebaut werden. Geld allein reiche jedoch nicht aus.
8: Da gibt es noch ganz andere Flaschenhälse, da gibt es die Bauanträge, da gibt es die Regulatorik, da gibt es die Ämter, da gibt es die fehlenden Bauplätze.
6: Offenbar auch wegen solcher Hürden wurde bislang zu wenig Geld aus dem sogenannten Sondervermögen abgerufen, kritisiert ein von Finanzminister Klingbeil eingesetzter Expertenrat. Klingbeil fordert deshalb mehr Tempo bei Planung, Genehmigung und Umsetzung.
9: Wer Mittel schnell und sinnvoll investiert, sollte einen Bonus erhalten. Wo Projekte zu langsam umgesetzt oder Mittel nicht sinnvoll investiert werden, sollten wir Mittel im Zweifel auch kürzen.
6: In Tübingen findet Finanzdezernent Christian Herrmann diese Idee schwierig. Sorge sie doch für einen Wettlauf, unter dem die Qualität der Investitionen leiden könne. Für seinen Landkreis ist er sich sicher, werde er die 47 Millionen Euro rechtzeitig ausgeben.
2: Investitionen wie im Landkreis Tübingen sollen bei den Bürgern ankommen. Vor allem günstiger Wohnraum sorgt für Zufriedenheit. Das zeigt das Beispiel Erfurt. Hier leben die glücklichsten Großstädter laut dem sogenannten Glücksatlas, den die Universität Freiburg in Zusammenarbeit mit der Süddeutschen Klassenlotterie heute vorgestellt hat. Die thüringische Landeshauptstadt überzeugt mit erschwinglichen Mieten und viel Natur. Danach folgen Augsburg und Düsseldorf. Die Schlusslichter bilden Frankfurt am Main, Wiesbaden und auf dem Netz.

0: 20. Jahrhundert vorstoßen. Doch aus der ursprünglich geplanten Eröffnung 2019 wurde bekanntermaßen nichts. Auch heute wird im Bahnhof immer noch gebaut. Projektpartner bestätigen dem SWR, der Eröffnungstermin sei frühestens 2031. Intern sei das auch schon kommuniziert worden. Die Bahn will dies vorerst nicht bestätigen. Die Geschäftsführung der DB Projekt Stuttgart-Ulm GmbH ist damit beauftragt, bis spätestens Mitte 2026 ein neues Inbetriebnahmekonzept für S21 zu erarbeiten und mit allen Projektpartnern verbindlich abzustimmen. Grund für die neuerliche Verzögerung nach SWR-Informationen: unter Zeitdruck habe die Bahn rund um Stuttgart mehr als 1000 Kilometer falsche Kabel verlegt. Die meisten Kabel und Kabelschächte müssten jetzt wieder raus.
1: Hier sehen wir sicherlich alte Kabel, aber wohl auch neue verlegte. Scheint auch irgendwie nicht so ganz planvoll alles hier abzulaufen. Ja, wenn man sich das so anschaut, das ist keine ordentliche Baustelle, das ist eigentlich ein Saustall.
0: Bei einem Pressetermin am 6. Mai 2026 konfrontiert der SWR die Deutsche Bahn mit der Kabelproblematik.
2: Wir haben da parallel auch eine Revision, da werden sich alle Sachen genau angeguckt und dann kommen wir damit auch gesamthaft und geben natürlich dann auch, wie das sich gehört, ordentlich gesamthaften Überblick, wie es weitergeht.
0: Sollte sich der neue Eröffnungstermin bestätigen, wären die Bauarbeiten an dem Bahnhof frühestens nach 21 Jahren abgeschlossen.
3: Gestern war es noch ein Verdacht. Inzwischen gehen die Ermittler von Brandstiftung am Umspannwerk in Reutlingen aus. Laut Generalstaatsanwaltschaft Stuttgart drangen in der Nacht zum Montag ein oder mehrere Täter auf das Gelände ein und legten an mehreren Stellen Feuer. In der Folge fiel für etwa 40.000 Menschen stundenlang der Strom aus. Der Staatsschutz ermittelt, da die Tat möglicherweise extremistisch motiviert war. Wie lässt sich Forschung enger mit unternehmerischem Denken verbinden? Darüber haben Vertreter aus Politik, Wissenschaft und Wirtschaft heute beim 14. Nationalen MINT-Gipfel beraten. MINT, das ist die Abkürzung für die Bereiche Mathematik, Informatik, Naturwissenschaften und Technik. Dass aus Wissenschaft ein erfolgreiches Geschäft werden kann, zeigt ein Start-up aus Berlin. Das Unternehmen hat inzwischen 25 Beschäftigte und volle Auftragsbücher.
4: Grüne Chemie ist das Konzept von Sonja Joost, mit dem sie die Branche verändern will. In ihrem Berliner Startup DudeChem entwickelt sie Verfahren, mit denen sich Arzneimittelwirkstoffe nachhaltig, sauber und kostengünstig herstellen lassen. Damit konkurriert die Unternehmerin erfolgreich mit Billiganbietern aus Indien und China. Als Sonja Joost vor 13 Jahren anfing, war es für sie schwierig, an Kapital zu kommen. Investoren scheuten auch die lange Anlaufzeit in ihrer Branche, bis Geld zurückkam im Vergleich zum Softwarebereich.
5: Ich muss die Verfahren entwickeln, ich muss mit computergestützten Modellen, ich muss die im Labor validieren, dann gibt es noch eine Zulassungsperiode, dann muss ich einen Produzenten dafür bezahlen, dass er die Dinge herstellt. Das kostet alles und das dauert seine Zeit.
4: Dass Startups aus ihrer Branche auch schneller und leichter an Risikokapital kommen, ist eine Forderung der Unternehmerin heute auf dem MINT-Gipfel in Richtung Politik. Eine andere ist die Förderung von Frauen. Sind im jüngsten Female Founders Monitor der Bertelsmann Stiftung zufolge doch gerade einmal 19% der Startup-Gründer weiblich. Sonja Joost unterstützt in ihrem Unternehmen junge Frauen wie Maria Colmenares. Sie hat eine Leitungsfunktion. Das ist eine Chance für mich und zeigt das Vertrauen, das Sonja in mich setzt. Gerade bereitet sich die Venezolanerin, die an der TU Berlin Chemie studiert hat, auf eine Konferenz in London vor. Dort wird sie das Startup repräsentieren.
3: Er war ein Zentrum des Widerstands gegen die Braunkohleverstromung der Hambacher Forst, auch Hambacher Wald genannt. Ein sehr alter Wald, der seit den 1970er Jahren nach und nach vom Energiekonzern RWE für den Tagebau gerodet wurde. Umweltaktivisten besetzten 2012 ein verbliebenes Teilstück. 2018 wurde das Protestcamp samt Baumhäusern geräumt. Jetzt soll der Wald unter Naturschutz gestellt werden.
6: Was wurde erbittert um dieses Stückchen Wald im Westen von Nordrhein-Westfalen gerungen? Für die einen war es das Symbol im Kampf gegen die umweltverschmutzenden Energiekonzerne, das unbedingt erhalten werden muss. Bei Großdemonstrationen gab es Verletzte und 2018 verunglückte ein Demonstrant tödlich, als er von einem besetzten Baum fiel. Für die anderen, für die Energiekonzerne, standen die Bäume im Weg. Sie versperrten den Zugang zur Braunkohle unter der Erde. Doch seitdem feststeht, dass die Braunkohleverstromung Anfang der 30er Jahre enden soll, ist auch klar, Der Hambacher Forst muss nicht mehr abgeholzt werden. Seit heute ist das auch amtlich.
7: Ja, der Hambacher Wald war das Symbol.

0: der Klimabewegung, der Auseinandersetzung um die Kohle. Die Frage ist entschieden bei der Braunkohle. Dass wir heute hier von Seiten der Landesregierung, auf der einen Seite Naturschutzverbände, auf der anderen Seite RWE, die Landwirtschaft haben, die gemeinsam eine Vereinbarung schließen, zeigte, dieser Konflikt ist beendet.
1: Das Waldgebiet liegt zwischen Aachen und Köln, direkt am Rande des Tagebaus, der in den nächsten Jahren, genau wie andere Abbauflächen auch, zu einem künstlichen See geflutet werden soll. Vertreter der Umweltverbände und der angrenzenden Kommunen sind zufrieden.
2: Das ist ein riesengroßer Erfolg auch der Klimabewegung, die auch im Hambacher Wald sehr aktiv war und letztendlich den vorzeitigen Kohleausstieg und die Rettung des Hambacher Waldes durchgesetzt hat.
3: Ja, die Vision ist, glaube ich, dass wir einen Raum kreieren, wo sich alle wiederfinden, alle Interessen wiederfinden. Es gibt Interessen der Waldwirtschaft, es gibt der Wunsch nach sanfter touristischer Wertsetzung, es gibt aber auch der Wunsch nach Wildnisentwicklung und Naturschutz.
1: Zusammen mit zwei benachbarten Arealen soll der Hambacher Forst in den nächsten Jahrzehnten zu einem naturbelassenen Urwald wachsen.
4: Übermorgen ist es soweit. Dann wird die Fußball-WM in Nordamerika angepfiffen. Die Gastgeberstädte haben sich herausgeputzt. 13 Partien werden in Kanada ausgetragen. Spielorte sind die Metropolen Toronto im Osten und Vancouver an der Westküste. Dort laufen die letzten Vorbereitungen.
5: Endspurt. Nur noch wenige Tage bis zum ersten Spiel in Vancouver. Australien gegen die Türkei. Bis dahin muss der Rasen perfekt sein. Bei den Sanitätern jeder Griff sitzen. Es ist die erste FIFA-WM der Männer auf kanadischem Boden. 7-mal wird in Toronto gespielt, 6-mal hier an der Westküste. Das Tolle an Vancouver ist, unser Stadion liegt mitten in der Stadt. Die Fans kommen immer mit den öffentlichen Verkehrsmitteln. Alles ist sehr fußgängerfreundlich. Auch die meisten Hotels sind in der Innenstadt. Auf den Grouse Mountain haben sie eine riesige Flagge ausgerollt. Sogar aus den nahegelegenen USA ist sie zu sehen. Nationalstolz und vielleicht auch Provokation. Fußball vereint die Welt, wirbt die FIFA. Doch auch für diese Mexiko-Fans gilt das nicht mehr. Trumps Drohungen, Kanada zu annektieren, schweißt die Menschen zusammen. Würdet ihr in die USA fahren? Auf keinen Fall. All die Sachen, die Trump sagt, da ist es besser, hier zu bleiben. Ich bin lieber da, wo ich mich willkommen fühle. Ich fühle mich hier willkommen und in Mexiko. Das sind meine beiden Plätze. Noch sind auch die Spiele in Kanada nicht ausverkauft. Im ohnehin teuren Vancouver können es sich viele nicht leisten, mindestens 350 Euro für ein Ticket auszugeben. Doch auch für die, die nicht ins Stadion gehen, soll es ein großes Fest werden. Die Stadt plant zahlreiche Public Viewings. Auch auf dem Grouse Mountain gibt's dann Fußball und Stimmung umsonst.
4: Und nun die Wettervorhersage für morgen, Mittwoch, den 10. Juni.
6: Auch morgen sorgen atlantische Tiefausläufer für Schauer und einzelne Gewitter. Dabei ist es für die Jahreszeit zu kühl. Vom Allgäu bis zum Bayerischen Wald regnet es heute Nacht längere Zeit, an den Alpen teilweise ergiebig, im Nordwesten anfangs noch Schauer und einzelne Gewitter. Am Tag mal Sonne, vor allem Richtung Norden und Nordosten mal dichte Wolken, im Süden und Südwesten fällt regional Regen, sonst zunächst meist trocken, aber später entwickeln sich häufiger Schauer, mancherorts auch Gewitter. Im Norden und Süden heute Nacht um 10 Grad oder etwas darüber, sonst nur einstellige Werte. Im Osten morgen um 20, in der Eifel und an den Alpen etwas über 10 Grad. Donnerstag neben etwas Sonnenschein auf dichte Wolken mit Schauern und einzelnen Gewittern. Freitag noch ähnlich, aber Samstag wird es wieder wärmer und von Westen auch freundlicher.
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8: Aus dem Studio von NDR Info in Hamburg. Am Mikrofon ist Peter Mücke. Schönen guten Abend. Nach einem Rekordhoch hat die Zahl der Straftaten mit politischem Hintergrund in Deutschland noch einmal zugenommen. Die größte Gefahr komme von rechts, sagt Innenminister Dobrindt. Doch die linke Szene mobilisiere. Jesper Ruppert fasst die heute zusammengestellten Zahlen zusammen.
9: Auf einem Höchststand sind die Zahlen der politisch motivierten Kriminalität im vergangenen Jahr angelangt. Das ist das Ergebnis, das CSU-Innenminister Alexander Dobrindt und der Präsident des Bundeskriminalamts Holger Münch heute in Berlin vorstellen. In kaum einem Bereich gibt es eine positive Entwicklung. So gibt es laut Dobrindt
10: mit Abstand die meisten Gewaltdelikte von rechtsextremen Tätern.
9: Und das mit deutlichem Zuwachs. Noch größer ist der Zuwachs
10: gerade in der linken Szene.
9: Und so geht es weiter. Bei Antisemitismus
10: ein deutlicher Anstieg im Bereich.
9: Ebenfalls ein Problem sieht Dobrindt bei
10: Hass, Hetze, und Gewalt gegenüber Amtsträgern.
9: Außerdem stelle man fest,
10: dass die Straftaten gegenüber die Polizei um 4,7% gestiegen ist.
9: Auch Gewalt gegen Frauen oder queere Menschen hat zugenommen. Fast 86.000 politisch motivierte Straftaten haben die Behörden im vergangenen Jahr erfasst. 2% mehr als im Vorjahr und ein Allzeithoch. Darunter fallen Sachbeschädigungen, etwa von Wahlplakaten, Beleidigungen, das Zeigen verfassungsfeindlicher Symbole, aber auch tätliche Angriffe. Woher kommt diese Entwicklung? Der Präsident des Bundeskriminalamts Münch nennt bei der Vorstellung des Berichts mögliche Ursachen.
11: Erstens, wir sehen eine zunehmende Polarisierung und das kann zu einer Radikalisierung führen, die sich durch Gewalttaten gegenüber Andersdenkenden oder dem politischen System am Ende äußern. Und zweitens, der weiterhin bestehende große Einfluss extremistischer Propaganda, zum Teil aus dem Ausland, spiegelt sich auch am Ende in der Gewaltbereitschaft wider. Und drittens, internationale Konfliktlagen emotionalisieren, auch in Deutschland.
9: Diese Konfliktlagen, wie beispielsweise der Gaza-Krieg, verstärkten Radikalisierungsprozesse und Gewalttaten. Bei all den ernüchternden Zahlen legt Dobrindt heute den Fokus auf einen bestimmten Bereich, nämlich die Gewalt gegen Amts- und Mandatsträger, besonders im Kommunalen. Der Innenminister verteidigt in diesem Zusammenhang den umstrittenen Paragraphen 188, der Politikerbeleidigung unter Strafe stellt.
10: Wir reden von Tausenden von Kommunalpolitikern, die wir schützen wollen, die dringend gebraucht werden, von denen wir sehen, dass es einen Effekt inzwischen gibt, dass sie sich zurückziehen, dass die Bereitschaft zurückgeht, sich dort zu engagieren, dass Hass, dass Hetze, dass Bedrohung ein Grund auch dafür ist, dass sich Menschen zu diesem Dienst nicht mehr bereit erklären.
9: Für Änderungen des Paragraphen, die Spitzenpolitiker betreffen würden, zeigt sich Dobrindt zwar offen, doch der ursprüngliche Gedanke sei der Schutz von Kommunalpolitikern gewesen und die solle man weiter im Blick behalten. Sowohl Dobrindt als auch BKA-Präsident Münch sprechen von der Kommunalpolitik als Basis der Demokratie. Auch deswegen wolle man präventive Schutzkonzepte für Amtsträger verstärken. Eine positive Entwicklung bei den sonst hauptsächlich ansteigenden Zahlen der politisch motivierten Straftaten kann Dobrindt aber doch nennen.
10: Ich glaube, dass wir feststellen können, dass wir bei dem Thema Reichsbürger in der Vergangenheit Erfolge zu verzeichnen haben. Wir haben einen Schwerpunkt in der Vergangenheit ja auch da gesetzt, um den Entwicklungen etwas entgegenzuhalten. Das ist funktionsfähig, das hat auch abschreckende Wirkung.
9: Um die hohen Zahlen bei rechts- und linksextremer Gewalt anzugehen, wolle man Polizei und Verfassungsschutz besser aufstellen. Außerdem soll Gewalt gegen Einsatzkräfte schärfer bestraft werden. Gemeinsam mit dem Bundesjustizministerium bereite man einen entsprechenden Gesetzentwurf vor.
8: Zur Einordnung und den Konsequenzen hat meine Kollegin Birgit Langhammer mit dem Extremismusexperten Professor Hajo Funke gesprochen, der lange an der Freien Uni in Berlin tätig war. Frage an ihn, was ist bei diesen Zahlen besonders wichtig? Die absoluten Zahlen, die Veränderung oder auch die vermutete Dunkelziffer?
12: Also den Anstieg und die Dunkelziffern, selbstverständlich. Der Anstieg ist im 10-Jahres-Schnitt um das Doppelte gewachsen, was die Straftaten anlangt, aber auch was die Gewaltstraftaten anlangt. Und da fällt auf, dass die Gewaltstraftaten von rechts erneut gestiegen sind. Und nach deren Einschätzung und Statistik auf knapp 1.600, nach der Einschätzung der verschiedenen Opferberatungsstellen, jedenfalls im letzten Jahr, die neuen Zahlen liegen noch nicht vor, auf rund das Doppelte. Das heißt, es gibt eine Art Untererfassung und damit auch die Antwort auf die Dunkelziffer. Ja, die Dunkelziffer ist sehr viel höher. Vieles wird nicht gemeldet aus Angst vor Rache. Und für meine Wahrnehmung ist das ein besonderes, markantes Problem. Die Gewaltstraftaten gegen Schwache, gegen Mandatsträger, gegen politische Gegner, gegen Frauen, gegen Queer und gegen sogenannte Migrantinnen und Migranten bzw. sogenannte Fremde. Und das hat zugenommen und ist eine Herausforderung für die gesamte Gesellschaft.
13: Fast die Hälfte der politisch motivierten Straftaten, rund 43.000, waren ja rechtsextrem motiviert. Auch in diesem Spektrum nehmen die Gewalttaten zu. Aber vielleicht ja auch noch mal besonders erwähnenswert im linksextremen Spektrum. Da ist der Anstieg bei Gewalttaten ja besonders groß, um mehr als ein Drittel. Wie ordnen Sie das ein?
12: Einer der Gründe sind die Versuche der Linken oder der Linksextremen auf Demonstrationen gegen die rechte und rechtsextreme Gefahr zu demonstrieren. Und dann kommen sie natürlich, erst recht, wenn sie vor zivilen Ungehorsam reden, was sie tun, mit der Polizei in Konflikt. Und das wird eben als Straftaten bzw. als Gewaltstraftaten aufgenommen. Daraus, das ist vor allem der Grund, dass sich die Zahl erheblich erhöht hat.
13: Jetzt kommen wir natürlich auch zu den Ursachen, also der Frage, warum es denn ein weiteres Zunehmen gibt. Und zunehmende Polarisierung könne zu Radikalisierung führen, sagte BKA-Chef Münch heute bei der Vorstellung der Zahlen. Also müsste man dann bei der Polarisierung auch den Druck rausnehmen? Würde das mittelfristig dann zu einem Absinken der Zahlen führen, Ihrer Meinung nach?
12: Das denke ich schon, zusammen natürlich mit dem, dass die entsprechenden Sicherheitsinstitutionen gegen Straftaten und vor allem Gewaltstraftaten noch angemessener als bisher vorgehen. Da ist immer noch Luft nach oben. Aber insgesamt gesellschaftlich sind wir in der Tat sehr schwierigen, das zeigen auch die Debatten um Reformen, die nicht stattfinden oder nicht zureichend stattfinden, nach Ansicht vieler. Wir sind in schwierigen Zeiten. Es gibt interne Krisen, kein Wachstum, Arbeitslosigkeit nimmt zu, viele Insolvenzen, aber auch international. Die Kriege sozusagen regieren in unser eigenes gesellschaftliches System hinein, weil sie die Versorgung erschweren, weil sie Inflation antreiben, weil sie die Benzinpreise erhöhen lassen. Und insofern ist es ein doppeltes. Intern zu deeskalieren, sowohl mit allen Mitteln der öffentlichen Debatte, aber auch mit einer effizienteren und glaubwürdigeren Politik in den zentralen Feldern von Ökonomie und Sozialen und außenpolitisch mit dafür zu sorgen, dass Kriege deeskalieren oder sogar beendet werden können. Das ist eine Herausforderung, die immer wichtiger wird. Und die Hoffnung ist, dass dies auch verstärkt, auch durch die Bundesregierung und die Europäer geschieht.
8: Der Extremismusforscher Hajo Funke von der FU Berlin.
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8: Ja, sportlich hatte es keine Relevanz mehr. Das WM-Qualifikationsspiel der deutschen Fußballfrauen gegen Slowenien in Ljubljana gewann das DFB-Team mit 2:0. Stephanie Lavoie aus der Sportredaktion.
14: Wirklich glanzvoll war dieses Spiel nicht, aber darauf kam es ja auch nicht mehr an. Die deutschen Fußballerinnen haben die WM-Qualifikation mit einem Auswärtssieg abgeschlossen. Ina Kast hat das Spiel gesehen.
15: Nach dem Fußballfest am vergangenen Freitag, als das WM-Ticket gelöst werden konnte, war das Länderspiel in Ljubljana allerdings von überschaubarer Qualität. In der ersten Halbzeit war dem deutschen Team deutlich anzumerken, dass 8 neue Spielerinnen in der Startelf standen. Oft kam es zu Abstimmungsproblemen und Fehlpässen. Nach knapp 20 Minuten hatte Deutschland großes Glück, dass Sloweniens Tor wegen einer Abseitsstellung nicht gegeben wurde. Kurz vor der Halbzeitpause gingen die DFB-Frauen dann doch in Führung. Nach einem Eckball verlängerte Sarah Linder den Ball per Kopf in Richtung slowenisches Tor. Dort schoss Sloweniens Praschnika den Ball letztlich ins eigene Tor. Zu Beginn der zweiten Halbzeit hat Bundestrainer Christian Wück dann 3-mal gewechselt. Das brachte frische Energie mit Erfolg. Shakira Martinez traf nach einem Fehler von Sloweniens Torfrau zum 2:0. Unterm Strich steht also ein Auswärtssieg für das favorisierte DFB-Team. Von den Spielerinnen aus der zweiten Reihe konnte sich aber gegen Slowenien keine wirklich in den Vordergrund spielen.
14: Zuletzt spielten sie 2-mal in Freak City, wie die Fans der Bamberg Baskets ihre Heimat nennen. Dank lautstarker Kulisse und bissiger Verteidigung konnten sich die Bamberger im Playoff-Halbfinale der Basketball-Bundesliga gegen Alba wieder zurückkämpfen. Es steht 2:2 in der Serie und in der Berliner Max-Schmeling-Halle kommt es in wenigen Minuten zum entscheidenden 5. Spiel. Der Heimvorteil war bislang ein maßgeblicher Faktor in dieser Serie. Nikolaus Hillmann in Berlin, wird das auch heute so?
16: Ich denke mal, das kann so sein. Heute Abend, denn die Max-Schmeling-Halle ist voll. 8.500 Zuschauer, man hört es im Hintergrund, es ist laut. Gerade wird die Heimmannschaft vorgestellt und der Faktor von 8.500 Fans im Rücken könnte die müden Berliner vielleicht wieder ein bisschen munterer machen. Sie schwächelten ja tatsächlich bei den letzten beiden Spielen in Bamberg. Da waren die Baskets aus Bamberg die dominierende Mannschaft, vor allen Dingen mental. Und das wird, denke ich, heute Abend auch der entscheidende Faktor sein. Wer ist mental frischer und stärker und wer merkt weniger die müden Beine nach dieser intensiven und kräftezehrenden Serie? Und da könnte ein kleiner Vorteil auf Seiten der Berliner liegen, weil sie dieses entscheidende Spiel heute zu Hause bestreiten können. Und sie wollen unbedingt ins Finale, um die Bayern aus München vielleicht noch einmal herausfordern zu können.
14: Den entscheidenden fünften Spiel gibt es bei uns im Sport in der kommenden Stunde. Die Enhanced Games und der Fall Laura Freigang waren zwei der Themen heute in Berlin. Dort hat die nationale Anti-Doping-Agentur NADA ihre Jahres-PK abgehalten und ihren Bericht für das abgelaufene Geschäftsjahr vorgestellt. Mein Kollege Lars Becker war dabei. Wie fallen die Zahlen der Dopingkontrollen und Proben durch die NADA für 2025 aus?
17: Ja, die Zahlen sind fast deckungsgleich mit 2024. Mehr als 12.000 Kontrollen mit fast 17.000 genommenen Blut- und oder Urinproben. Mehr als die Hälfte waren Trainingskontrollen. Dort sind auch deutlich mehr Proben genommen worden als bei Wettkampfkontrollen. Auch die Zahl der 73 eingeleiteten Verfahren wegen möglicher Verstöße gegen Anti-Doping-Richtlinien, die lag nur knapp unter dem Niveau des vorausgegangenen Jahres. Die NADA hat 25 Sanktionen ausgesprochen. Die reichen von Verwarnung bis 4-Jahressperre. Die am häufigsten getesteten Sportarten waren übrigens Leichtathletik, Fußball und Radsport.
14: Alarmierende Zahlen. Lars Becker war das aus Berlin.
8: Und soweit der Sport in dieser Stunde.
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1: Um 20.30 Uhr mit Petra Mittermeier. Der Iran hat nach Angaben der USA einen amerikanischen Militärhubschrauber abgeschossen. Der hochmoderne Apache-Hubschrauber stürzte während eines Kontrollfluges in der Straße von Hormus ab. Aus der Nachrichtenredaktion Ulrike Ufer.
2: Die beiden Soldaten an Bord konnten innerhalb von 2 Stunden gerettet werden. Sie blieben unverletzt. US-Präsident Trump kündigte umgehend Vergeltung an. Die USA müssten zwangsläufig auf den Angriff reagieren, schrieb Trump auf seiner Online-Plattform. In welcher Form ließ er dabei offen? Der Vorfall dürfte die Friedensverhandlungen mit dem Iran schwer belasten. Im April hatte die US-Regierung bereits den Abschuss eines F-15-Kampfjets durch die Revolutionsgarden bekannt gegeben. Auch hier konnten beide Piloten gerettet werden, einer von ihnen mit einer riskanten Luft- und Bodenoperation.
1: Extremistische Kriminalität in Deutschland hat 2025 ein neues Rekordniveau erreicht. Fast 86.000 politisch motivierte Straftaten wurden im vergangenen Jahr registriert. Der größte Anteil entfällt dabei weiter auf den Bereich Rechtsextremismus. Bundesinnenminister Dobrindt sagte bei der Vorlage der Zahlen aber auch, dass von der linken Szene eine deutlich wachsende Bedrohung ausgehe. Unser Berlin-Korrespondent Philipp Eckstein erklärt, welche Delikte unter politisch motivierte Straftaten fallen.
3: Also das ist ein breites Feld, da geht es häufig um Beleidigungen, auch um Hassrede, also fremdenfeindliche oder antisemitische Äußerungen. Viele Straftaten werden auch im Zusammenhang mit verfassungsfeindlichen Symbolen registriert, also zum Beispiel, wenn jemand ein T-Shirt trägt mit verbotenen Nazi-Symbolen. Politisch motivierte Straftaten sind auch Sachbeschädigungen, zum Beispiel von Wahlplakaten. Und dann gibt es natürlich auch noch Gewaltdelikte, einmal zwischen links- und rechts gerichteten Gruppen zum Beispiel, aber eben auch häufig Gewaltdelikte im Zusammenhang mit Demonstrationen.
1: Die geplante Diätenerhöhung für die Bundestagsabgeordneten fällt in diesem Jahr aus. Union und SPD wollen dazu noch in dieser Woche einen Gesetzentwurf ins Parlament einbringen. Es gehe darum, in wirtschaftlich schwierigen Zeiten ein Sparsignal an die Bevölkerung zu senden. Eigentlich werden die Diäten der Bundestagsabgeordneten automatisch erhöht, orientiert an der allgemeinen Lohnentwicklung. Ermittler gehen bei dem Feuer in einem Umspannwerk in Reutlingen von Brandstiftung aus. Das haben die zuständige Staatsanwaltschaft und das Landeskriminalamt Baden-Württemberg mitgeteilt. Nach derzeitigem Ermittlungsstand seien eine oder mehrere Personen auf das Gelände des Umspannwerks eingedrungen. Dort hätten sie an mehreren Stellen Brände gelegt. Hinweise auf mögliche Täter oder Motive hat das LKA nach eigenen Angaben bislang nicht. Das Wetter in Deutschland, nachts teilweise Schauer bei 12 bis 6 Grad, morgen immer wieder Schauer, vereinzelt Gewitter, aber auch längere trockene Abschnitte, 12 Grad an den Alpen und bis 21 Grad in Berlin. Das waren die Nachrichten.
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4: mit Peter Mücke. Führende Vertreter der Bundesregierung haben 2 Tage lang versucht, Deutschlands Landräte vom schwarz-roten Reform- und Sparkurs zu überzeugen. Vergebens. Die Stimmung auf der Landkreisversammlung war eher mäßig. Die Kritik vieler Landrätinnen und Landräte lautet, die Bundesregierung denke ihre Gesetze nicht zu Ende, die vor Ort in den Städten und Gemeinden umgesetzt werden müssen. Oliver Neuroth berichtet.
5: Thorsten Frey hatte wohl schon geahnt, dass diese Veranstaltung für ihn eher unangenehm werden könnte. Gleich zu Beginn seines Auftritts vor den 400 Landrätinnen und Landräten sagt der Kanzleramtschef:
6: Ich bin das natürlich gewohnt, wenn ich irgendwo auftrete, bin ich meistens eine Enttäuschung.
5: Er spielt darauf an, dass Kanzler Friedrich Merz eine Rede halten sollte, aber kurzfristig abgesagt hatte. Doch für viele Mitglieder des Landkreistages ist Frey eine inhaltliche Enttäuschung.
7: Ich fahre desillusioniert nach Hause und ich sage das ganz deutlich.
5: Anke Beilstein, Landrätin des Kreises Cochem-Zell in Rheinland-Pfalz. Sie hatte erwartet, dass die Bundesregierung den Vertreterinnen und Vertretern der Landkreise entgegenkommt, ihnen Ideen vorstellt, wie man die angespannte Finanzlage in den Kommunen in den Griff bekommen kann.
7: Wir brauchen keine Problembeschreibungen. Wir erleben die Realität tagtäglich an der Front vor den Menschen. Und deswegen war meine Hoffnung, dass wir hier Lösungen präsentiert bekommen. Und diese Hoffnung hat sich absolut nicht erfüllt.
5: Die Landrätinnen und Landräte stellen klar, auch durch Bundesgesetze bekämen die Städte und Gemeinden immer neue Aufgaben, die mit zusätzlichen Kosten verbunden seien. Beispiel Pflegereform. Wenn auf Bewohner von Pflegeheimen höhere Ausgaben zukommen, kann das bedeuten, Menschen sind früher auf Sozialhilfe angewiesen, wofür die Städte und Gemeinden zuständig sind. Die Rücklagen vieler Kommunen seien inzwischen aufgebraucht, sagt Landkreistagspräsident Achim Brötel.
0: Uns helfen Sätze, die in etwa so lauten, wenn wir halt weniger Geld einnehmen, müssen wir mit weniger Geld auskommen. Die helfen uns keinen Zentimeter weiter. Solange ich Rechtsansprüche erfüllen muss, kann ich vor Ort nicht mit weniger Geld auskommen. Entweder muss ich den Rechtsanspruch beschneiden oder ich muss neues Geld ins System bringen.
5: Da das nicht in Sicht ist, lautet die Konsequenz, Kreise müssen bei freiwilligen Angeboten kürzen, etwa bei Kultur- und Sportkursen für Kinder und Jugendliche. Eine Entwicklung, die auch Kanzleramtsminister Frey nicht glücklich stimmt. Er spricht von gewaltigen Reformen, die man vor sich habe, um die Wirtschaft anzukurbeln. Sein Kalkül, wächst die Wirtschaft wieder, steigen die Steuereinnahmen, was dem Bund, den Ländern und den Kommunen zugutekommt.
8: Wir versuchen, die Rahmenbedingungen so zu setzen, dass sie fair und leistbar für die Kommunen sind,
5: verspricht Frey. Zusagen für weitere Unterstützung der Politik vor Ort hat der Minister nicht zu verkünden. Er verweist auf die Schritte, die die Bundesregierung schon in die Wege geleitet hat.
8: Wir haben beispielsweise im Bereich des Katastrophenschutzes, wo die Landkreise auch in besonderer Weise engagiert sind, wo das Ehrenamt besonders stark ist, die Mittel deutlich erhöht. Wir haben beispielsweise die Investitionen im Bereich THW jetzt verdoppelt. Also um viele Dinge, die sozusagen auch unmittelbar vor Ort ankommen, anzusprechen.
5: Es sind Argumente, die kaum eines der Mitglieder der Landkreisversammlung überzeugen können. Während Bundesfinanzminister Lars Klingbeil bei seinem Auftritt gestern noch Worte fand, bei denen die meisten Landrätinnen und Landräte mitgehen konnten, gelingt das dem Kanzleramtschef heute nicht. Und so zieht der Landkreistag eine durchwachsene Bilanz. Man habe Übereinstimmungen mit dem Kanzleramt, aber auch Differenzen, sei bereit für Veränderungen, doch nicht länger auf Kosten der Kommunen.
4: Ein Bericht von Oliver Neuroth war das.
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4: Von Konjunkturseite kommen in Deutschland immer wieder neue schlechte Nachrichten. Viele Wirtschaftsforschungsinstitute haben ihre Konjunkturprognosen für das laufende Jahr gesenkt. Doch ganz so düster scheint die Lage doch nicht zu sein. Viele Unternehmen produzieren wieder mehr und sie exportieren auch mehr. Also alles nicht so schlimm, Claudia Wehle berichtet.
10: Es gibt einen Silberstreif am Horizont der deutschen Wirtschaft. Trotz des Iran-Kriegs, trotz der zuletzt stark gestiegenen Energiepreise, trotz harter Konkurrenz aus Asien und trotz hoher US-Zölle konnten deutsche Exportunternehmen ihre Ausfuhren den dritten Monat in Folge steigern. Immerhin um 0,9%. Das sind neue Zahlen vom April. Und noch eine gute Nachricht. Bei Industrieunternehmen, beim Bau und bei den Energieversorgern wird wieder mehr produziert. Die Unternehmen stellen zusammen 0,4% mehr her als im Vormonat, so das Statistische Bundesamt. Ist die wirtschaftliche Lage also doch nicht so düster, wie es zuletzt den Anschein hat? Viele große Wirtschaftsforschungsinstitute hatten ihre Prognosen für das laufende Jahr drastisch nach unten korrigiert. Das Bruttoinlandsprodukt dürfte dieses Jahr nur noch um 0,5% zulegen, so die Bundesregierung. Zum Vergleich, im Januar war die Regierung noch von 1% ausgegangen. Bundeswirtschaftsministerin Katharina Reiche spricht davon, dass der Gegenwind zugenommen habe.
11: Der Krieg im Nahen Osten hat zu einem Energiepreisschock geführt, den wir nicht verhindern konnten, der die Menschen und die Wirtschaft aber real belastet.
10: Und nicht nur das. Chris Oliver Schickentanz von der Capitell AG sieht das deutsche Geschäftsmodell in Gefahr. Er spricht von der Störung globaler Lieferketten.
12: Da waren wir ja Weltmeister, unsere Lieferketten global aufzustellen, Just-in-Time-Produktion zu fördern, sprich Zulieferer aus dem Ausland so effizient aufzustellen, dass man hierzulande eben auch keine großen Lager halten musste. Und zuletzt eben noch die Zollpolitik von Donald Trump. Das waren jetzt heftige Nackenschläge und die spüren wir natürlich.
10: Als vor kurzem der US-Pharmakonzern Eli Lilly verkündete, geplante Milliardeninvestitionen in Deutschland halbieren zu wollen und Boehringer Ingelheim die Investitionen in Deutschland sogar stoppen will, da war das ein zusätzlicher Schock. Für Edgar Walk, den Chefökonomen bei Metzler Asset Management, kommt das alles aber nicht überraschend.
13: Wir sehen gerade für die Pharmabranche, aber auch andere Branchen, dass die Rahmenbedingungen insgesamt in den Umfragen von den Unternehmen in Deutschland als nicht sehr optimal oder nicht sehr gut eingeschätzt werden.
10: Und das hat Folgen. Nicht nur, was die Attraktivität des Standorts Deutschland betrifft, sondern auch, wenn es um die Schaffung von neuen Arbeitsplätzen geht. Walk findet deutliche Worte.
13: Unser gesamter Wohlstand hängt tatsächlich von den vergangenen und den aktuellen und den zukünftigen Investitionen der privaten Unternehmen ab. von nichts anderem.
10: Auch Schickentanz spricht davon, dass die Investitionen von heute die Basis für das Wachstum von morgen sind. Doch für ihn ist das noch kein Abgesang auf die deutsche Industrie.
12: Wenn wir uns die Vergangenheit anschauen, dann war die deutsche Industrie insbesondere dann wandlungsfähig, insbesondere dann innovationsfähig, wenn der Druck am größten ist. Und ich glaube, dass diese Wandlungsfähigkeit der deutschen Industrie weiterhin Bestand hat. Und ich glaube, dass wir durchaus das Potenzial haben, uns in dieser Krise auch wieder ein Stück weit neu zu erfinden.
10: Und wenn dann die Politik vielleicht mit einem spürbaren Bürokratieabbau und mit weiteren Reformen hilft, so Schickentanz weiter, dann könnte die deutsche Industrie auch international wieder Anschluss finden.
4: Claudia Wehrle berichtete. Alte Fahrräder wieder fit machen und damit Kindern und Erwachsenen eine Freude bereiten. Genau das machen die Fahrradschrauber aus Friedberg in Hessen. Die ehrenamtlichen Schrauber reparieren gespendete Räder und geben sie anschließend weiter. Ende vergangenen Jahres stand das Projekt allerdings vor einem großen Problem. Die Gruppe musste ihre Werkstatt verlassen und musste sich nach einem neuen Ort umschauen. Unser Reporter Janis Gerhard hat die Schrauber in Friedberg besucht.
9: Mit viel Einsatz mühen sich Bernd, Wolfgang und Manfred mit einem alten, silbernen Rennrad ab. Gerade hängen sie noch an der eingerosteten Schaltung. So schnell wie möglich soll der Drahtesel wieder fit sein und seinen Besitzer wechseln. Dass die drei Bastler weiter an den gespendeten Fahrrädern rumschrauben können, stand lange auf der Kippe. Denn 2025 musste die Gruppe aus ihrer Werkstatt in der ehemaligen Post ausziehen. Jetzt haben sie endlich eine neue Werkstatt gefunden. Wolfgang Geismar freut sich.
14: Ja, das ist natürlich wesentlich moderner. Alles. Es ist eine ehemalige Wohnung eigentlich. Das ist natürlich ein anderer Standard wie diese Posthalle damals. Und da lässt sich schon schön schrauben, haben mehr Räume, wir haben mehr Platz.
9: Zu finden ist das neue Schrauberparadies neben der Stadthalle in Friedberg. Für Bernd Dönges, Mitgründer der Gruppe, eine Riesenerleichterung. Denn nochmal umziehen will er auf keinen Fall.
15: Also wenn das sich hier bewährt und wir hier bleiben können, das ist, habe ich keinen Wunsch, das ist super. Das ist einfach klasse und das würde ich auch weitermachen so. Also wir haben, das ist jetzt der fünfte Standort. Also wir sind Profis im Werkstattumziehen. Ich habe aber keine Lust mehr. Das muss ich auch sagen, im Hänger den ganzen Kram hier zu verschiffen. So ein Standort wie hier, mehr brauche ich nicht.
9: Die Fahrräder bekommt die Gruppe aus ganz Hessen gespendet. Die Aktion hat sich längst herumgesprochen. Die Nachfrage ist riesig. Seit Beginn der Aktion 2016 haben sie schon über 2000 Räder wieder fit gemacht. Angefangen hat aber alles ganz klein, mitten im Grünen, auf dem Gelände von einem Kindergarten.
15: Geschraubt haben wir Oasen. Und das war im Sommer ganz nett, bis die Schnaken kamen. Und im Winter gab es keine Schnaken, dafür haben wir uns die Hände abgefroren.
9: Jetzt in der beheizten Werkstatt reparieren sie nicht nur selbst Fahrräder, sondern zeigen ihren Kunden auch, wie sie ihr eigenes Rad wieder flott bekommen, sagt Manfred Eisenacher.
16: Wenn hier 10 Leute mit kaputten Rädern vor der Tür stehen und da sind 3 mit Platten dabei, dann müssen die selbst mit anpacken und mal lernen, wie man ein Fahrrad rausschraubt und einen Reifen flickt. Und wir helfen dabei.
9: Mittlerweile stehen die Leute regelmäßig Schlange, um sich ein neues Rad abzuholen oder um ihr eigenes reparieren zu lassen. Vor allem Kindern möchten die 8 Ehrenamtlichen damit eine Freude machen, erzählt Bernd Dönges.
15: Ja, das ist das Schöne eigentlich. Den guckst du, den drückst du Fahrrad in die Hand, da kriegen die glänzende Augen und das ist einfach super. Wenn die was haben, die freuen sich und wenn die sich freuen, ist das ehrlich. Da habe ich meinen Spaß. Wenn hier einer grinsen mit seinem Fahrrad die Kurve dreht, ist der Hammer.
9: Und genau diese Räder für Kinder sucht die Gruppe händeringend. Zwar bekommen sie viele Räder gespendet, Kinderfahrräder seien aber zu selten dabei. Deswegen können sie nicht alle Anfragen der kleinen Radfreunde bedienen.
15: Ja, Kinderfahrräder ist chronischer Engpass hier bei uns. Und das ist bitter. Wenn du ein Fahrrad da stehen hast, dann hast 3 Kinder und die stehen dann da und du kannst nur einem geben und siehst den einen mit glänzenden Augen und die anderen 2 heulen. Da rollen sich mir die Fußnägel. Also das ist echt Mist.
9: Auch deswegen ist die Gruppe weiterhin hessenweit unterwegs, um sowohl Erwachsenen als auch Kindern die Möglichkeit auf ein eigenes Fahrrad zu ermöglichen.
4: Ein Bericht von Janis Gerhard.

0: Es ist 20.45 Uhr.
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2: Konrad Spremberg hier. Mehr als 150 Jahre Braunkohleabbau in der Lausitz. Das ist so eine lange Zeit. Das ist total prägend für die Region. Und darum legen wir gerade einen Fokus auf den Wandel in unserer Gesprächsreihe Vis-à-vis hier im RBB 24 Inforadio. Bei mehr als 130 Ortschaften hat sich die Politik in der Lausitz für Umsiedlung entschieden. Bei vielen Menschen also de facto für eine Enteignung. Am prominentesten ist sicher der Fall Hornow. Wo einst Kirche, Anger und Obstgärten waren, ist heute das Loch des Tagebaus Jenschwalde. Seit 22 Jahren steht Neu-Hornow am Stadtrand von Forst. Dort hat sich mein Kollege Andreas Rausch mit dem einstigen Bürgermeister und Anführer des Widerstands getroffen, mit Bernd Siegert.
3: Bernd Siegert, Sie waren damals Bürgermeister, später Ortsvorsteher von Hornow. Jetzt sind wir bei Ihnen in der Diele in Neu-Hornow. Mal Hand aufs Herz, wann haben Sie das letzte Mal an das alte Dorf gedacht?
4: Oh, das ist häufiger, als es ein Lieb sein kann. Jedes Mal, wenn man daran denkt, kommen mal alte Erinnerungen wieder auf und es überwiegen nicht immer die schönen Erinnerungen.
3: Wie lange braucht es, bis man seinen Frieden macht mit so einer Situation, nachdem man so viele Jahre Kampf hinter sich gebracht hat?
4: Ja, ich glaube, das ist ja auch mentalitätsabhängig. Bei dem einen ging es schneller und bei dem anderen, glaube ich, ist das jetzt noch nicht vorbei. Das merkt man, wenn man mit bestimmten Leuten noch in diesen Themen unterwegs ist. Das fällt manchen noch sehr schwer und ich bin da auch nicht weg. Aber man muss natürlich sagen, jetzt 22 Jahre nach der Umsiedlung, das ist eine ganze Generation. Das wäre ja unnatürlich, wenn man das menschlich nicht irgendwie verarbeiten würde. Da haben viele sehr drunter gelitten, aber jetzt denke ich mal, nach 22 Jahren muss man sagen, haben sich die Menschen an die neue Situation gewöhnt. Man muss ja auch wissen, es leben ja nicht mehr viele alte Menschen, die das richtig aktiv mitgestaltet und miterlebt haben, nicht? Und die junge Generation, die ist hier mit umgezogen, die immer positiv an der Seite der älteren Bürger mitgekämpft haben für den Erhalt von Hornow. Aber denen ist es leichter gefallen, die Situation zu verkraften.
3: Nun war Hornow aber nicht bloß irgendein Dorf. Hornow hatte ja ein ziemlich aktives Vereinsleben. Es war ein kulturvolles Dorf. Also man hat viel miteinander gemacht. Und es hat halt die ganze Zeit mit dieser Bedrohungssituation gelebt. Abbaggerung, ja, nein. Es gab wieder Hoffnung. Wir wollen gleich nochmal ein bisschen intensiver drüber reden. Aber Sie haben es gerade schon angesprochen. Was macht denn das mit so einer Dorfgemeinschaft? Also es sind ja auch viele ältere Menschen in Hornow gewesen, denen dann quasi diese Umsiedlung, also quasi der Heimatverlust und der Neuanfang auf einem Acker, wo wir hier sitzen, das war ein Acker vor den Toren der Stadt Forst, zugemutet wurde, sind da auch Menschen dran zerbrochen?
4: Ja, das muss man schon sagen. Man kann das ja nicht alles medizinisch beweisen, woran lag manche Dinge, aber es war schon für viele Menschen sehr schwer. Und wir hatten natürlich auch nach der Umsiedlung eine Sterberate, die für die Einwohnerzahl sehr ungewöhnlich war. Das ist nicht aus meiner Sicht, weil man nun aus Verzweiflung oder so gesundheitlich geschadet hat, sondern die Situation insgesamt. Ne? Mir hat mal ein Arzt gesagt, der hohe Druck, der psychisch auf den Menschen jahrelang lag und jetzt auf einmal nach der Umsiedlung, die Umsiedlung war abgeschlossen, die Menschen sind zur Ruhe gekommen. Und das nimmt Menschen auch mit. Aber ich will da nur nicht sagen, wenn irgendjemand mehr gestorben ist, das ist der Schuld oder der Schuld. Das bringt dir überhaupt nichts. Ne? Jedenfalls Fazit muss man sagen, es ist uns eigentlich recht gut gelungen, dass das Dorfleben so, wie wir es kannten, dass wir das hier mit rüberbringen konnten. Das war nicht 100% der Hornow alleinig. Ne? Das war unsere größte Aktivität, haben wir darin gesetzt, dass wir die Leute davon überzeugt haben, dass wenn die Gemeinschaft zusammenbleibt, und so schlimm wie alles sein könnte, wenn es negativ für uns ausgeht, das ist immer noch besser zu verkraften und zu verarbeiten, als wenn die Gemeinschaft zerstritten und zerbricht.
3: Politik, Stichwort, die hat sich in Hornow eine Zeit lang auch die Klinke in die Hand gegeben. Also berühmt-berüchtigt ist die Zusage vom damaligen Ministerpräsidenten Manfred Stolpe. Ich glaube so sinngemäß, es wird keine Entscheidung über die Hornow hinweg geben. Und kurz darauf gab es dann einen Entwurf für ein Braunkohlengesetz, wo dann der Tagebau Jens Schwalde quasi mit einem grünen Licht versehen wurde und damit eben auch die Abbaggerung von Hornow, war diese Zuspitzung Heimatür, etwas über 300 Einwohner gegen, man hat immer so gesagt, 4.000, 5.000 Kohlekumpel. Die Zuspitzung, ist die im Nachhinein nicht redlich gewesen aus Ihrer Sicht?
4: Ja, kommt immer darauf an, aus welcher Sicht man das sieht. Wenn man das von einem Kohlekumpel aussieht, der hat um seinen Arbeitsplatz gekämpft. Der hat genau um Arbeitsplatz gekämpft, wie wir um unsere Heimat kämpfen. Dass natürlich Heimat und Arbeitsplatz eine andere Gewichtung vielleicht haben könnte, das müsste man irgendwo auch verstehen. Und deswegen habe ich mich manchmal gewundert, warum man das eigentlich gar nicht mit berücksichtigt. Auf der anderen Seite, Politik interessiert es im Großen und Ganzen nicht. Politik ist nur dazu da, dass sich für die nächsten Wahlen Mehrheiten organisieren. Und das ist in Brandenburg so gewesen und das ist in der Bundesrepublik so. Ich glaube nicht, dass damals Stolpe oder später Platzig, dass die was persönlich gegen die Hornow hätten. Ich glaube, die hätten es gern gewollt, dass Hornow stehen bleibt, nicht? Aber die hätten auch gern gewollt, dass die Arbeitsplätze bleiben, nicht? Nun waren sie natürlich im Dilemma, nicht? Und der kleinere Übel für sie war, Hornow kommt weg. Jetzt, nach 20 Jahren oder 25 Jahren, jetzt frage ich mich auch, wie hätte man es machen können, dass das vielleicht nicht passiert wäre, nicht? Aus meiner Sicht war eigentlich die Umweltpolitik zur damaligen Zeit stand noch nicht auf den Füßen, wie sie jetzt steht. Wenn es da schon richtig kluge Leute gegeben hätte, die sich hätten getraut, an die Öffentlichkeit zu gehen, mit dem, was da mal entsteht, wenn es so weitergeht, nicht? Ich glaube, dann hätten wir vielleicht dann noch mehr eine Chance gehabt, nicht?
3: Jetzt ist der Tagebau Jens Schwalde, dem Hornow zum Opfer fiel, längst eingestellt. Gibt es noch Sicherungsmaßnahmen, wird vorbereitet zur Sanierung. Interessieren Sie diese Informationen noch oder sagen Sie, alles, was damit zu tun hat, Braunkohle, aktueller Stand, will ich nicht mehr hören, interessiert mich nicht, weil erinnert mich nur an meine alte Heimat, an den Verlust?
4: Das hat man nach so vielen Jahren natürlich, so stabil ist man, dass man das auch wegstecken kann. Das muss man ja halt, und mich interessiert das natürlich auch noch, wie das jetzt ausläuft, nicht? Ich bin zum Beispiel auch sehr schockiert, wie das jetzt mal weitergeht. Ich meine, man hat den Landwirten vorher versprochen, dass der rückwärtige Raum, wo der Tagebau war, für die Landwirtschaft bestens rekultiviert wird. Was ist jetzt, wird alles mit Photovoltaikanlagen vollgeknallt. Ich meine, ich bin davon überhaupt kein Gegner. Ich weiß, irgendwo, wenn die Energiewende kommen muss, muss man ja anfangen. Und solche Flächen müssen natürlich genutzt werden, nicht? Aber dass man jetzt wieder die Landwirtschaft hinten runterfallen lässt, nicht? Dass da im kleinen engsten Kreis 40 Windkraftanlagen hingestellt werden, nicht? Jetzt weiß man ja, jetzt hier wohnen ja keine Menschen mehr. Jetzt hat man das leicht, nicht? Jetzt machen die Firmen, die schon mit der Kohle das große Geld gemacht haben, machen jetzt nochmals Geld, weil sie die ganzen Flächen reibungslos, sehr billig zur Verfügung bekommen. Irgendwo beiß ich das. Ich sage, das sind doch eigentlich die Betroffenen, die Kleinen, die Leute, die sich nicht wehren können, wie wir damals, die fallen heute immer noch runter.
3: Gab es in der Lausitz allein über 130 Orte, die abgebaggert worden sind in den 150 Jahren Braunkohlegeschichte, 160 Jahren. Was man bis dahin auch in der Region nicht kannte als gelernter DDR-Bürger, war, dass das Unternehmen oder der Verursacher sozusagen für den Schaden, in dem Falle das Kohleunternehmen, was das Dorf aus Gründen abbaggern wollte, das den Ort an anderer Stelle irgendwie neu erstehen lassen musste. Da gab es verschiedene Standorte. Irgendwann wurde es halt Forst Eulow, hier war ein Acker, ich habe es eingangs schon mal gesagt. Und dann gab es wieder aus ganz anderer Sicht wieder einen kritischen Blick auf das, was Sie hatten. Was hat das denn mit Ihnen gemacht, als plötzlich die Debatte ging? Die Hornow haben nur so lange gekämpft, um sich die goldenen Türklinken zu erkaufen. Also am Ende haben sie sich sozusagen so teuer wie möglich verkauft mit dem Kampf, um am Ende so einen guten wie möglichen neuen Standort hier in Forst zu haben. War das hinten raus nochmal so ein Tritt in den Hintern, den Sie sich gerne erspart hätten?
4: Neid muss man sich vielleicht erarbeiten. Ich meine, wir wollten nicht. Wir wollten ja nicht weg. Und wenn man weg muss, dass man nur sagt, ihr, die uns das so gekriegt haben, dass wir weg müssen, wir schenken euch das noch. Ja, so dumm kann keiner sein. Und dass man dann ein bisschen Bauerschleuer muss anwenden, die Bauern waren früher auch nicht die dümmsten, dass man ein bisschen Schleuer angewendet hat, dass man aus der Situation versucht, das Beste zu machen. Und wir wollten nur das, was wir verloren haben. Und wenn man jetzt hier ein größeres Grundstück sieht, das Grundstück war in Hornow genauso groß, sonst hätte man das Grundstück nicht gehabt. Das muss man einfach so sagen.
3: Als wir uns mit den Hornowern unterhalten haben, so kurz bevor es dann wirklich mit der Umsiedlung richtig losging und das alte Dorf dann noch abgerissen worden ist, hörte man immer wieder, dass man kann ja vieles mitnehmen und man kann einpacken. Was man nicht mitnehmen kann, sind zum Beispiel die alten Bäume. Und hier in diesem Ort gab es noch keine Bäume, das war ein Acker. Wenn man jetzt durch Neuhorno geht, nach über 20 Jahren, bei Ihnen auch hier, man sieht es im Hof, die Bäume sind so, dass man ahnen könnte, dass sie eben doch schon 20 Jahre alt sind. Ist das ein wichtiges Zeichen auch? Also mit den Bäumen wächst dann auch langsam das Heimatgefühl hier?
4: Ja, Althorno war auch ein Obstdorf, nicht? Und als wir hier umgesiedelt sind, ich meine, meine Schwiegereltern, die sind auch hier bei uns mit ins Haus eingezogen. Mein Schwiegervater war auch so ein Kleinbauer, nicht? Der wusste, was Gartenhof und alles ist, nicht? In Horno hatten wir Äpfel, wir haben jedes Jahr 200 Liter Wein gemacht, Apfelwein gemacht, nicht? Hier kommen wir her, hier war nur Modder, nicht? Kleine Bäume haben wir gehabt, die haben die nächsten Jahre nichts gebracht. Und dann ist er gestorben nach 10 Jahren. Na, der konnte wesentlich Äpfel noch mal kosten, aber mehr war nicht, nicht? Jetzt sieht's natürlich anders aus, die Bäume haben Fuß gefasst. Jetzt haben wir Äpfel, wie wir es in Horno hatten, Kirschen, wie wir es in Horno hatten, nicht? In Horno hatte ich genauso einen Kirschbaum. Ich weiß nicht, ob sie sogar dabei war, die letzte Taufe in Horno, haben wir in Horno gemacht, unter unserem großen Kirschbaum, nicht? Und das haben wir natürlich jetzt hier auch wieder.
3: Jetzt haben Sie gesagt, von Ihren Schwiegereltern geredet, Sie haben mittlerweile ein paar Enkel. Was mich noch interessiert, wenn die Enkel fragen, wie reden Sie denn über Ihre alte Heimat? Zeigen können Sie ja den Enkelkindern nichts mehr, da ist ja ein Loch.
4: Die interessiert das natürlich nicht, aber die kriegen ja das aus Familienfeiern, aus Gesprächen mal mit. Das ist automatisch bei Familienfeiern. Irgendwann gibt es immer einen Anhaltspunkt, ein Althorn haben wir so gemacht, da haben wir so gemacht, da haben wir so gemacht, nicht? Und dadurch kennen die Zusammenhänge, nicht? Die sind schon sehr interessiert, nicht? Weil sie manches auch nicht begreifen, nicht? Wie das so gehen konnte. Also die verstehen das heute in der Zeit auch nicht, nicht? Wo sie ganz anders aufgewachsen sind als wir, wie das so gehen konnte, nicht? Dass man uns da so hat rausgebracht, nicht? Ja, aber nur gut, so ist das Leben.
3: Bernd Siegert, danke fürs Gespräch.
2: Bernd Siegert ist der einstige Hornower Bürgermeister. Im Gespräch mit Andreas Rausch haben Sie ihn gehört. 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
5: Mit Anna Patacek. Gibt es eigentlich die Bravo noch? Die Jugendzeitschrift mit Foto-Love-Story, Dr. Sommerteam, früher mal für ein paar Mark heimlich an den Eltern vorbeigekauft? Ja, die gibt es noch, allerdings nur monatlich mit weniger Leserinnen und Lesern als früher, aber sie wird in diesem Jahr 70 Jahre alt. Und über ihre Hochphase und ihren Niedergang erzählt jetzt eine ARD-Doku-Serie, die auch heute Abend im RBB läuft und Norbert Kunze hat sie sich schon angeschaut.
6: Die Bravo musste immer so ein bisschen sein wie Madonna. Die hat sich immer wieder neu erfunden.
7: Und das seit 70 Jahren, seit der ersten Ausgabe am 26. August 1956.
6: Da war also Marilyn Monroe auf dem ersten Cover drauf. Bravo hat wirklich jedes popkulturelle Phänomen von Beginn an, von Elvis an, begleitet.
7: Alexander Gernand war einige Jahre Chefredakteur des Wochenblatts. Stolz berichtet er von gigantischen Zahlen.
6: Jede Bravo ging durch 4 Hände im Schnitt, ja, sodass wir auf 6 Millionen Leserkontakte kamen pro Woche.
7: Doch das ist lange her. Mittlerweile ist die Bravo nahezu vom Markt verschwunden, erscheint monatlich mit überschaubarer Auflage.
8: One, two, one, two, one, two. Da, da, da, da. Danke.
7: Die Hochzeit war vor allem in den 90ern. Boygroups, Girlgroups, rauf und runter, Home Stories, ob wahr oder erfunden, Struggle zwischen Musikern, Frisurentipps und Sex.
9: Es war die Lebenswelt von Jugendlichen. Da gehört alles dazu, auch die Sexualität. Also unsere Beratung war immer auf Augenhöhe. Du hast eine Frage an mich und ich gebe dir die Antwort drauf, so ehrlich und so ausführlich, wie du es haben magst.
7: Die mehrteilige Doku lässt Menschen zu Wort kommen, die mehr oder weniger von der Bravo profitiert haben, so wie auch die Bravo von Ihnen, ob Blümchen, Jeanette Biedermann oder Eloy von Caught in the Act. Milde, aber distanziert blicken sie zurück.
10: Bravo war das Magic Word. Bravo hat einen direkten Draht zu die Zielgruppe gehabt, die Boybands natürlich brauchen.
11: Die Bravo war essentiell für meinen Erfolg. Ohne die Bravo hätte keiner wahrgenommen, dass es mich gibt.
12: Für die Bravo waren wir natürlich einfach eine Kuh, die gemolken wurde.
5: Die Bravo-Doku-Serie zu sehen heute am Stück im RBB-Fernsehen ab 23.10 Uhr oder auch in der ARD-Mediathek. Und das war die RBB 24 Inforadio Kultur.

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1: Um 21 Uhr mit Werner Schoninger. Die Berliner CDU geht mit dem regierenden Bürgermeister Wegner als Spitzenkandidat in die Abgeordnetenhauswahl im September. Er wurde am Abend beim Landesparteitag in Neukölln mit knapp 93% der delegierten Stimmen gewählt. Wegner musste sich überraschend in einer Kampfkandidatur durchsetzen. Ein Parteimitglied aus Mitte war gegen ihn angetreten. Zuvor hatten die Delegierten bereits das Wahlprogramm beschlossen. Wegner sieht seine Partei für die anstehende Wahl gut aufgestellt. In seiner Rede nannte er unter anderem die Verwaltungsreform, den Bau neuer Wohnungen und die gute Wirtschaftsentwicklung Berlins als Erfolge seines Senats. Die Diäten der Bundestagsabgeordneten sollen in diesem Jahr nicht erhöht werden. Man wolle die geplante Anhebung um fast 500 Euro zum 1. Juli ausfallen lassen, hieß es von Union und SPD. Zuerst hatte die dpa berichtet. Aus dem Hauptstadtstudio Chris Berdrow.
2: Noch in dieser Woche wird sich der Bundestag zum ersten Mal mit dem Gesetzentwurf der Regierungsfraktionen dazu beschäftigen. Auch Grüne, AfD und Linke sind dafür, die Anhebung der Politikerbezüge in diesem Jahr auszusetzen. Eine Mehrheit ist damit in jedem Fall sicher. Mit der Streichung wollen die Regierungsfraktionen ein Sparsignal an die Bevölkerung senden in wirtschaftlich schwierigen Zeiten.
1: Im vergangenen Jahr war die Zahl politisch motivierter Straftaten bundesweit so hoch wie noch nie. Nach Angaben von Innenminister Dobrindt gab es 2025 mehr als 85.000 solcher Taten. Die mit Abstand meisten wurden von rechtsextremen Tätern verübt, aber auch die Zahl der Delikte aus der linken Szene stieg. Der Bund plant ein KI-Sicherheitsinstitut, um Chancen und Risiken von künstlicher Intelligenz besser einzuschätzen. Laut Nationalem Sicherheitsrat soll die Behörde Strukturen der Bundesnetzagentur und des Bundesamts für Sicherheit in der Informationstechnik bündeln. Ziel sei es auch, den Schutz vor Cyberangriffen zu verstärken. Die Menschen in Berlin sind im bundesweiten Vergleich eher unzufrieden. Im aktuellen Glücksatlas der Uni Freiburg belegt die Hauptstadt nur Platz 35 von 40 Großstädten. Katrin Feuskens, RBB 24.
3: Am glücklichsten sind die Menschen demnach in Erfurt. Rostock ist Schlusslicht im Glücksatlas. Mit zunehmender Stadtgröße sinke im Durchschnitt die Lebenszufriedenheit, erklärten die Studienmacher. Ein Grund für die Unzufriedenheit seien etwa die teuren Mieten und eine vergleichsweise hohe Kriminalitätsrate. Für das Ranking wurden mehr als 23.000 Menschen in den 40 größten Städten Deutschlands befragt.
1: Soweit die Nachrichten. 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Das Wetter. In der Nacht erst klar, dann dichte Wolken, Tiefstwerte 10 bis 7 Grad. Zurzeit in Berlin-Marzahn 16 und in Baruth-Mark 18 Grad. Morgen überwiegend bewölkt, besonders am Nachmittag etwas Regen, 19 bis 21 Grad. Die Zeit 21.03 Uhr.
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5: Und der kommt aus den Studios von NDR Info in Hamburg. Mein Name ist Peter Mücke. Schönen guten Abend. Nachdem das deutsch-französische Kampfjet-Projekt FCAS gestoppt worden ist, fordern verschiedene Verteidigungspolitiker nun eine rasche Alternative. Einige wünschen sich ein anderes internationales Projekt mit deutscher Beteiligung. Verteidigungsminister Pistorius sagt aber, man müsse jetzt Lehren aus dem Scheitern für künftige Kooperationsprojekte ziehen. Kirsten Girschnick berichtet.
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5: Die Meinung kommt erst später. Wir machen erstmal den Beitrag. Danach kommt dann der Kommentar.
6: Verteidigungsminister Pistorius hatte heute zwei Termine. Einmal ein Treffen mit dem niedersächsischen Kabinett, einmal mit seinem tschechischen Amtskollegen. Die drängendste Frage aber war die nach dem gescheiterten FCAS-Projekt.
7: Mich schmerzt das sehr. Jedes deutsch-französische Projekt, das nicht erfolgreich ist, ist eines, was mir nicht gefällt, weil ich weiß, wie wichtig die deutsch-französische Zusammenarbeit in Europa ist.
6: Am Ende hätten die Hürden bei der Zusammenarbeit der beiden Unternehmen Airbus und Dassault nicht genommen werden können, so Pistorius. Sarah Nanni, Sprecherin für Sicherheitspolitik in der Grünen Bundestagsfraktion, sieht ein Scheitern der deutsch-französischen Zusammenarbeit an dieser Stelle, warnt aber vor einseitigen Schuldzuweisungen.
8: Das würde der Sache nicht gerecht. Dafür haben wir mit den Franzosen auch viel zu viele wichtige andere Projekte weiter zu besprechen. Klar ist, wir müssen in Europa einen Kampfjet der sechsten Generation bauen.
6: Am späten Vormittag wird bekannt, Ein Konsortium aus insgesamt 8 Firmen plant die Entwicklung eines europäischen Alternativprojekts, darunter Airbus Defence and Space, Diehl Defence und Hensoldt. Einzelheiten will das Konsortium am Donnerstag auf der Luftfahrtmesse ILA bekannt geben. Der bayerische CSU-Abgeordnete Christian Moser, in dessen Wahlkreis Airbus einen Standort hat, würde ein solches Projekt begrüßen.
9: Und ich glaube auch, dass die Erkenntnisse, die Fähigkeiten, die Entwicklungsschritte, die bei Airbus, zum Beispiel bei Airbus, gelaufen sind, dass die nicht komplett verloren sind, sondern dass man darauf jetzt auch aufsetzen kann.
6: Denn FCAS sollte nicht nur aus dem Kampfjet bestehen, der jetzt gescheitert ist, sondern auch aus weiteren Elementen wie Drohnen. Und alles sollte digital vernetzt werden mit der sogenannten Combat Cloud. Geplant ist, dass diese Bestandteile von FCAS, Drohnen und digitale Vernetzung, weitergeführt werden. Verteidigungsminister Pistorius will sich am Nachmittag öffentlich nicht festlegen. Es gebe 3 Möglichkeiten, wie es jetzt weitergehen könne. Erstens, Deutschland bestelle in den USA weitere F-35 Kampfjets. Zweitens, Deutschland steige bei einem bereits laufenden internationalen Kampfjet-Projekt mit ein. Oder man mache selber eines unter deutscher Führung durch Airbus und andere Partner.
7: Es ist denkbar und ist eine der Möglichkeiten. Und ich hoffe sehr, dass Airbus, und ich weiß, dass Airbus sich auf den Weg macht. Wir sind seit Monaten auch mit Airbus darüber im Gespräch, was denn passieren kann, wenn.
6: Entscheidend sei, so ergänzt Pistorius, tschechischer Amtskollege Jaromír Zuna, dass die Anforderungen an das System und die Zusammenarbeit von Anfang an klar seien. In den kommenden Tagen wird sich also deutlicher zeigen, wie ein neuer Kampfjet aus Deutschland oder mit deutscher Beteiligung aussehen kann.
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5: Die Bundesregierung muss Lehren für künftige Rüstungsprojekte ziehen und darf nicht der Gefahr erliegen, Frankreich die Hauptverantwortung zuzuschieben, findet Mario Kubina in seinem Kommentar.
10: Mich schmerzt das sehr, sagt Boris Pistorius zum Scheitern von FCAS als Kampfflugzeugprojekt. Und man nimmt es ihm ab. Der Verteidigungsminister ist ein großer Anhänger der deutsch-französischen Freundschaft. Pistorius und auch

0: die Realität anerkennen. Mit anderen Worten, Emmanuel Macron musste angeblich erst auf den Boden der Tatsachen geholt werden. Diplomatisch geht anders. Es kommt jetzt darauf an, zu retten, was zu retten ist. Und das ist gar nicht wenig. FCAS sollte von Anfang an mehr sein als ein Kampfflugzeug. Ein Jet nämlich, der von Drohnenschwärmen begleitet wird, das Ganze digital vernetzt. Im Militärjargon spricht man von einer Combat Cloud. Und dieser Bestandteil von FCAS wird weiterverfolgt. Richtig so, denn solche Technologien entscheiden schon jetzt über militärischen Erfolg oder Misserfolg mit. Klar ist, die Bundeswehr braucht einen Nachfolger für den Eurofighter. FCAS wird es nicht sein, aber es gibt Alternativen. Die deutsche Verteidigungssparte von Airbus kann sich mit anderen Partnern zusammentun. Und Deutschland kann bei anderen internationalen Kampfjet-Projekten andocken. Auch das ist eine Option. Was schwierig wäre, auf die Schnelle noch mehr F-35-Jets aus den USA zu kaufen. Das würde die Abhängigkeit von Trumps Amerika noch vergrößern. Außerdem wichtig, die Politik muss bei solchen Großprojekten in Zukunft Entscheidungsstrukturen vorgeben, damit von Anfang an klar ist, dass sie die Sache in der Hand hat und nicht ein bestimmtes Unternehmen. Das Beispiel des deutsch-französischen Airbus-Konzerns zeigt, verschiedene Industriekulturen können zusammenwachsen und die Politik muss im Zweifel den nötigen Druck machen, damit das auch passiert. Das FCAS aus ist schmerzlich, nicht nur für Pistorius. Aber es gibt die Chance, dass daraus noch etwas Gutes wird. Die Bundesregierung muss sie jetzt nutzen.
1: Die Meinung von Mario Kubina. Ein Fehler im System, den sehen Kritiker in der einheitlichen deutschen Strompreiszone. Denn der Markt tut so, als würde jede Kilowattstunde quer durchs Land wandern können. Doch die Leitungen geben das nicht her in Deutschland. Dadurch entstehen Kosten in Milliardenhöhe. Die norddeutschen Bundesländer fordern schon seit einigen Jahren, die deutsche Strompreiszone zu unterteilen. Darauf drängt auch die Europäische Union. Widerstand kommt allerdings aus dem Süden der Republik und von der Bundesregierung. Die Industrie- und Handelskammer Schleswig-Holstein hat nun heute bei der EU ein Konzept vorgestellt, das einen neuen Ansatz wählt. Der Norden könnte sich mit Dänemark zusammentun. Per Axel Krüske mit den Details.
2: Stabile und günstige Strompreise im Norden verspricht das Konzept der gemeinsamen Strompreiszone von Schleswig-Holstein, Hamburg und West-Dänemark. Das Fraunhofer-Institut für Energiewirtschaft hat die Ideen analysiert. Technisch ließe sich das Konzept schon 2030 umsetzen. Auf dem Tisch liegt damit erstmal nur ein weiterer Vorschlag, Deutschland Strompreiszonen zu teilen. Die Beschränkung auf die Zentren der Windstromerzeugung nahe der Nordsee bringt aber einen besonderen Vorteil mit sich, erläutert der Hauptgeschäftsführer der IHK Flensburg, Björn Ibsen.
3: Das würde dann bedeuten, dass in dieser neuen Grünstromzone 90% aller produzierten Energie aus Erneuerbaren kommt. Und das ist nach europäischer Regulatorik ein ganz wichtiger Faktor, weil man dann nämlich grünen Wasserstoff ohne weitere Bedingungen jederzeit herstellen kann.
2: Bisher gelten strenge Vorgaben, wenn es darum geht, den von der Industrie dringend gebrauchten Wasserstoff klimaneutral herzustellen. Und das ist eine Hürde für die Produktion, die bisher noch nicht in Fahrt gekommen ist. Niedersachsen bliebe in dem Konzept außen vor. Minister Meyer meint aber, sein Bundesland könne gut dabei sein, da es die 90%-Vorgabe bereits jetzt erfülle. In Hamburg spricht Umweltsenatorin Fegebank von guten Lösungsvorschlägen. Schleswig-Holsteins Energiewendeminister Tobias Goldschmidt betont, wo die Grenze gezogen wird, müsse noch diskutiert werden. Ansonsten verfolgt er die Vorstellung in Brüssel mit Zustimmung.
4: Der Vorschlag, der auf dem Tisch liegt, wird zu sinkenden Preisen führen in Norddeutschland, aber auch in ganz Deutschland, weil es einfach das volkswirtschaftlich günstigere System ist, mit kleineren Märkten zu arbeiten als mit einem etwas hüftsteif gewordenen großen Energiemarkt.
2: In den europäischen Strompreiszonen können Großhändler Energiemengen zu einem Preis einkaufen, der viertelstündlich schwankt, aber im jeweiligen Gebiet einheitlich ist. Der Markt regelt sich nach Angebot und Nachfrage. In Deutschland ist er jedoch in Schieflage geraten, weil der Netzausbau deutlich hinter dem Zeitplan liegt. Wenn viel Windenergie im Norden produziert wird, tendiert der Strompreis deutschlandweit gegen Null. Das treibt die Nachfrage hoch. Die Leitungen können die Energie aber gar nicht in den Süden transportieren. Die Folge? Gas- und Kohlekraftwerke im Süden springen ein. Die Mehrkosten tragen Verbraucher und Steuerzahler. Doch die süddeutschen Bundesländer fürchten bei einer Unterteilung der Strompreiszonen Wettbewerbsnachteile. Im Koalitionsvertrag haben CDU und SPD im Bund vereinbart, an einer einheitlichen Strompreiszone festzuhalten, zumal ein Neuzuschnitt auch einen hohen organisatorischen Aufwand verursachen würde.

0: Druck kommt von der EU, die eine Teilung anordnen könnte, weiß der SSW-Bundestagsabgeordnete Stefan Seidler.
1: Die Kommission hat ja auch Papiere vorgelegt, dass der Strommarkt mehr regionalisiert wird. Und von daher spielt das dem voll in den Karten. Also ich war im Februar zuletzt in Brüssel, habe mit dem zuständigen Kommissar Dan Jørgensen dazu gesprochen. Und der findet diese Initiative sehr vielversprechend. Von daher rennen wir da sozusagen offene Türen in Brüssel mit diesem Vorschlag ein.
0: Energiekommissar Jørgensen kommt aus Dänemark. Die neue Regierung in Kopenhagen hat allerdings noch keinen offiziellen Kommentar abgegeben. Die Voraussetzungen für eine gemeinsame Zone wären vorhanden. Das Stromnetz zwischen Deutschland und Dänemark ist gut ausgebaut. Parallel zur A7 verläuft eine leistungsstarke Hochspannungsleitung. Und auch die neue Westküstenleitung ist nach Angaben des Netzbetreibers Energinet inzwischen in Dänemark angebunden. Vorerst prüfen allerdings die EU-Behörden, ob ein Aktionsplan der Bundesregierung ausreicht. Diese hatte im Herbst versprochen, den Stromnetzausbau voranzubringen und die Leitungen auszulasten, um eine Unterteilung der deutschen Strompreiszone zu verhindern.
2: Ein Beitrag von P. Axel Krüske.
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0: Es ist 21.15 Uhr.
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2: Mit Astrid Kretschmer im Studio und Basketball. Showdown um den BBL-Finaleinzug. Nach zwei vergebenen Matchbällen steht Alba Berlin aktuell im alles entscheidenden Duell mit den Bamberg Baskets. Er steht 2:2 im letzten Spiel der Best-of-Five-Halbfinalserie. Im entscheidenden fünften Spiel haben die Berliner heute Abend wieder Heimvorteil. Nick Hillmann, in der Max-Schmeling-Halle kann Alba dies denn nutzen?
3: Ja, dieser Heimvorteil tut ihnen extrem gut, denn 3 Minuten vor Ende des zweiten Viertels, also 3 Minuten vor der großen Pause, führt Alba und zwar deutlich 42:22, 20 Punkte Vorsprung. Sie haben ja bislang alles unter Kontrolle und das liegt vor allen Dingen daran, dass sie ein extrem gutes zweites Viertelspiel. Nach den ersten 10 Minuten führten sie nur in Anführungsstrichen mit 5 Punkten 22:17 und seitdem haben sie erst 5 Bamberger Punkte zugelassen, spielen eine sehr aufmerksame, sehr physische Defensive und vorne hört man am Jubel der 8.661 Zuschauer in der ausverkauften Schmelinghalle. Da treffen sie, wie sie wollen, vor allen Dingen aus der Distanz eben der Dreier von Jack Kail, dem Mann, der in die NBA will im Sommer. Und deswegen führt Alba jetzt 45:22. Wieder ein Stop gespielt unter dem eigenen Korb. Das heißt, sich den Ball geholt und jetzt hat man die Möglichkeit, noch weiter davon zu ziehen. Foul eines Bambergers und deswegen geht es gleich an die Linie für Jack Kail. Also bislang gibt es nichts zu meckern, was das Spiel von Alba Berlin angeht. Den tut die Max-Schmeling-Halle richtig gut. Die Energie, die die ausverkaufte Halle ihnen gibt. Keine Spur von Müdigkeit. Aufmerksam in der Defensive und die Bamberger komplett anders als bei den beiden Heimspielen. So ist das halt. Die Halle macht da doch eine Menge aus. Alba führt aktuell kurz vor Ende des zweiten Viertels 45:22.
2: Vielen Dank an Nick Hillmann live aus der Berliner Max-Schmeling-Halle. Wir schauen zum Fußball. Die deutschen Fußballerinnen haben Bundestrainer Christian Wück an seinem 53. Geburtstag zum Abschluss der WM-Qualifikation mit einem Sieg in Slowenien beschenkt. Zwar glänzte die DFB-Elf mit dem zuvor schon sicheren WM-Ticket in der Tasche nur selten, gewann gegen den Gruppenletzten am Ende aber souverän mit 2:0. Und Volleyball, der deutsche Meister Berlin Volleys, hat einen neuen Cheftrainer mit viel internationalem Renommee. Ab der kommenden Spielzeit wird der Italiener Andrea Anastasi den Seriensieger betreuen. Anastasi, der als Nationalspieler Welt- und Europameister wurde, kann als Trainer große Erfolge vorweisen. 3-mal wurde er Europameister, 1-mal davon mit Spanien. Und soweit der Sport mit Astrid Kretschmer.
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0: Hier ist der Tag in Berlin und Brandenburg. Ich bin Konrad Spremberg. Wo ist die Grenze zwischen zum Beispiel Kritik an Israels Regierung einerseits und Judenhass andererseits? Manchmal müssen darüber Gerichte entscheiden und es wird kompliziert. Aber wenn man ehrlich ist, oft ist Antisemitismus erschreckend offen und leicht zu erkennen. Doch auch dann sollte jemand genau hingucken. Und in Brandenburg ist das seit 2 Jahren die Aufgabe von Andreas Büttner, dem Beauftragten eben gegen Antisemitismus. Heute hat er seinen Tätigkeitsbericht vorgelegt und Landespolitikreporterin Amelie Ernst weiß, was drinsteht.
4: Juden als Kindermörder, Juden als Kriegstreiber, Juden als reiche Strippenzieher in der Weltwirtschaft. Antisemitische Erzählungen seien vielfältig und zeigten sich ganz unterschiedlich, sagt Brandenburgs Antisemitismusbeauftragter Andreas Büttner.
5: Wir erleben das auch an Schulen. Ein jüdischer Schüler wurde wiederholt antisemitisch beschimpft. Wir merken, dass solche Vorfälle schnell als Konflikt unter Schülerinnen und Schüler eingeordnet werden. Aber antisemitische Beleidigungen sind keine gewöhnlichen Schulkonflikte.
4: Seit 2 Jahren sammelt und prüft Büttner mit 4 Mitarbeitenden mögliche Fälle von Antisemitismus in Brandenburg. Von Schmierereien an Hauswänden bis hin zu körperlichen Angriffen. 116 der 534 Fälle, die ihm im vergangenen Jahr gemeldet wurden, hat der Beauftragte an die Fachstelle Antisemitismus weitergeleitet. Dort wird auch geprüft, ob es sich um strafrechtlich relevante Taten handeln könnte. Außerdem beobachte er eine Normalisierung des Antisemitismus im Alltag, so Büttner.
5: Und ein ehemaliger Stadtverordneter dieser Partei kam zu mir und sagte zu mir wörtlich, aber sind wir doch mal ehrlich, eine Welt ohne Juden wäre eine bessere Welt, wenn man sich anschaut, was die alles für Kriege auf den Weg bringen.
4: Auch Linksextreme nutzen solche Erzählungen für sich. Aber hinter den meisten antisemitischen Taten in Brandenburg erkennen Büttner und auch das Innenministerium rechtsextreme Motive. Die stellt AfD-Fraktionschef Hans-Christoph Berndt grundsätzlich in Frage. Er hat eine eigene Interpretation.
6: Wenn jemand heutzutage noch im Jahr 2026 hier in Deutschland sagt, die größte Gefahr für das jüdische Leben kommt von rechts, dann hat er die Wirklichkeit nicht wahrgenommen. Man weiß doch, dass die größte Bedrohung aus dem Islamismus kommt. Und ich erwarte, dass das auch im Bericht des Antisemitismusbeauftragten dann vorkommt.
4: Die AfD würde den Posten des Antisemitismusbeauftragten am liebsten sofort streichen. Und auch das BSW im Landtag geht auf Distanz zu Büttner. Ein Gespräch mit ihm wollte man bisher nicht führen. Auch das BSW sieht das Amt kritisch. Etwas Positives sieht Andreas Büttner nach 2 Jahren Arbeit aber auch.
5: Und wir haben jüdische Gemeinden, die trotz aller Bedrohungen sichtbar bleiben. Es gibt Schulen, die sich Unterstützung holen. Es gibt Kommunen, die handeln wollen. Es gibt Partnerinnen und Partner, die nicht wegsehen. Der Antisemitismus ist sichtbarer geworden, aber auch die Bereitschaft, ihm entgegenzutreten, ist gewachsen.
4: Ob und wie lange sich Andreas Büttner noch als Beauftragter genau dafür einsetzen darf, das entscheidet der Brandenburger Landtag.
0: Der Brandenburger Antisemitismusbeauftragte hat seinen ersten Tätigkeitsbericht vorgelegt. Das war RBB-Landespolitik-Reporterin Amelie Ernst. Wir gucken jetzt mal in einem kleinen Schwerpunkt auf Berlins Schulpolitik, denn da gibt's Neuigkeiten mit einer schlechten und einer guten Nachricht. Zuerst kommt die schlechte. Da geht's um das neue verpflichtende 11. Schuljahr in Berlin. Das gibt's erst seit letztem Sommer. Und die Idee ist, wenn Schülerinnen und Schüler nach der 10. Klasse nicht in die Oberstufe gehen und auch keinen Ausbildungsplatz haben, dann müssen sie noch ein weiteres Jahr zum Unterricht gehen in ganz bestimmten Schulen, um da dann vor allem berufliche Orientierung zu kriegen. Doch jetzt kommt raus, ganz viele dieser Schülerinnen und Schüler sind an ihrer neuen Schule fürs 11. Jahr nie angekommen. Das hat die Bildungsverwaltung dem Parlament gesagt. Zuerst hatte der Tagesspiegel darüber berichtet. Kirsten Buchmann hat die Einzelheiten.
7: Im 11. Pflichtschuljahr will Stefan Marien, Leiter des Oberstufenzentrums Ästhetik und Technik, Jugendlichen helfen, sich beruflich zu orientieren. Durch praxisorientierten Unterricht und Betriebspraktika. Von 59 Schülerinnen und Schülern, die ihm für seine Pflichtschuljahrklassen zugewiesen worden seien, seien allerdings manche zum Schuljahresstart im vergangenen Sommer gar nicht erst aufgetaucht.
8: In der ersten Woche waren unter 10 tatsächlich, die wirklich hier ankamen. Das hat sich im Laufe des ersten Halbjahres deutlich, sage ich mal, erhöht. Also wir kamen dann bis zu der Zahl von 45 hoch, aber auch diese 45 Schüler waren einfach nicht regelmäßig da.
7: Als einen Grund, warum die Jugendlichen nicht kamen, nennt Marien, der auch im Vorstand des Schulleiterverbands der beruflichen Schulen ist, dass die vorherigen Schulen der Jugendlichen sie nicht an die Hand genommen hätten, um sie zu ihren neuen Klassen zu bringen. Ein weiterer Grund seien weite Fahrtwege für die Jugendlichen zu ihm nach Charlottenburg. Von einer Schule aus der Umgebung seien nur wenige.
8: Alle anderen Schulen liegen teilweise in Pankow, teilweise in Leukölln, also wo die Schüler schon bis zu 1,5 Stunden Fahrweg hatten. Und das war mit Sicherheit auch ein Grund, dass die Schüler sich entschieden, doch lieber nicht zu kommen.
7: Dabei habe die extra eingestellte Sozialarbeiterin viel hinterher telefoniert und versucht, die Jugendlichen zu Hause aufzusuchen, meist ohne Erfolg. Teils stimmten Adressen und Telefonnummern nicht. Berlinweit fehlten 210 Schülerinnen und Schüler im 11. Pflichtschuljahr an ihren Ankerschulen, trotz Versuchen, sie zu kontaktieren. Franziska Brichzi von der Linksfraktion im Berliner Abgeordnetenhaus ist diese Zahl zu hoch.
9: Die 210, die noch nicht erreicht wurden, hier muss nachgehakt werden, um ihnen auch ein Ausbildungsplatzangebot zu unterbreiten.
7: Von den Jugendlichen, die im Pflichtschuljahr ankamen, konnten bis zu den Herbstferien rund 90 in andere Bildungsgänge vermittelt werden, etwa mit dem Ziel eines Schulabschlusses. Rund 90 schlossen bis Mai dieses Jahres einen Ausbildungsvertrag ab. Aus den Ankerklassen an Stefan-Mariens-Schule wurden bisher 11 Jugendliche in Ausbildung vermittelt, 10 in andere Bildungsgänge. Zu wenig findet der Schulleiter gemessen an den eingesetzten Ressourcen für das 11. Pflichtschuljahr wie zusätzlichen Sozialarbeitern. Bildungssenatorin Katharina Günther-Wünsch sieht die Ressourcen dennoch richtig eingesetzt. Vielen Jugendlichen werde eine Perspektive ermöglicht. Sie will aber mit den Schulen darüber sprechen, was für die anderen noch zu tun ist.
10: Wir werden jetzt gemeinsam überlegen müssen, welche Ressource braucht es, welche Profession vielleicht auch, um diese Jugendlichen und ihre Familien anzusprechen, um sie wirklich noch zu erreichen.
7: Für manche brauche es gegebenenfalls eine andere Lösung, wie etwa erstmal therapeutische Unterstützung, um überhaupt wieder in die Schule kommen zu können.
0: Das 11. Pflichtschuljahr in Berlin zeigt eine eher durchwachsene Zwischenbilanz. Das war unsere Landespolitik-Reporterin Kirsten Buchmann. Als nächstes gucken wir, wie versprochen, auf ein anderes Thema der Berliner Schulen. Und hier ist die Bilanz eine eher andere, ziemlich positiv. Es geht um die Schulbauoffensive. Da geht's ja um Neubau, Erweiterung und Sanierung von Schulen. Dieses Projekt läuft seit rund 10 Jahren. Und unser Landespolitik-Reporter Jan Menzel berichtet über eine Trendwende.
11: 32 Schulen neu gebaut, 93 Modulbauten errichtet, 61 Turnhallen fertiggestellt. Das war die Bilanz zu Beginn des laufenden Schuljahres. Übersetzt sind das rund 53.000 zusätzliche Schulplätze. An sich schon eine Menge. Doch das, was Bildungssenatorin Katharina Günther-Wünsch als Trendwende feiert, ist etwas anderes.
12: Das klingt ein wenig technisch, dass wir dieses Jahr wirklich das erste Mal in den Abbau des Mangels kommen.
11: Wie das kommt? Berlin hat seit Beginn der Offensive immer hinterhergebaut. Ohnehin schon übervolle Klassenzimmer plus neue geburtenstarke Jahrgänge plus Zuzug haben dafür gesorgt, dass das Defizit groß blieb.
12: Die Schulplätze, die gebaut worden sind, sind quasi gleich wieder überfüllt gewesen.
11: Doch nun fehlen nur noch rund 24.000 Schulplätze, rechnet die CDU-Politikerin vor, 2.000 weniger als noch vor einem Jahr. Wohl auch, weil vieles inzwischen eingespielt ist und zügiger läuft. Das zeigen auch die Bauzeiten. Eine vierzügige Schule in Modulbauweise steht in 1,5 Jahren. Um noch flexibler reagieren zu können, ist ein Modulbautyp entwickelt worden, der sowohl für Grund- als auch für weiterführende Schulen passt. Dass möglicherweise sinkende Anmeldezahlen in Kitas Druck nehmen könnten, erkennt die Senatorin nicht. Die jetzt 3- und 8-Jährigen seien sehr geburtenstarke Jahrgänge.
12: Die Berliner Schulbauoffensive bleibt eine Pflichtaufgabe dieses Berliner Senats bis weit über die 2030er Jahre hinaus.
11: Mehr als 1,5 Milliarden Euro kostet diese Pflichtaufgabe jedes Jahr. Und auch wenn ein Ende noch nicht absehbar ist, Bildungssenatorin Katharina Günther-Wünsch spricht sich dafür aus, perspektivisch eine Schulbaubehörde nach Hamburger Vorbild einzurichten. Sie soll verhindern, dass Berlin noch einmal in einen Schulplatzmangel und Milliarden Sanierung.
0: Es geht um mehr Schulen für Berlin. Das war rbb24 Landespolitik-Reporter Jan Menzel. In Brandenburg haben wir was, das gibt es sonst nirgendwo in Deutschland. Das Parlament der Dörfer. Da kommen Bürgermeister und Bürgermeisterinnen von Dörfern zusammen mit Engagierten aus ganz Brandenburg und auch mit Verantwortlichen aus der Landespolitik. Zu einem Dialog, für einen Austausch. Eins der politischen Themen da, die Energiewende. rbb24-Reporterin Jacqueline Pivon war im 150-Einwohner-Dorf Rädicke bei Bad Belzig.
13: Bürgermeister Siegfried Frenzel nimmt uns mit zum Ortsrand. Hier steht neben den Kuhställen der ortsansässigen Agrargenossenschaft seit rund 20 Jahren eine Biogasanlage. Doch aktuell steht die Anlage vor einer ungewissen Zukunft.
14: Also bei der Biogasanlage läuft nächstes Jahr der Einspeisevertrag aus. Und sie müssten die Biogasanlage, um Geld zu verdienen, in der Kapazität erhöhen. Und wenn sie die so weiterfahren wie jetzt mit 500 kW, verdienen die kein Geld, die Agrargenossenschaft.
13: Siegfried Frenzel sucht deshalb nach neuen Perspektiven für die Anlage, aber auch für das Dorf. Denn die Frage, wie die Menschen vor Ort stärker von der Energiewende profitieren können, beschäftigt längst nicht nur Rädicke. Darüber wurde auch beim Parlament der Dörfer diskutiert. Alle 2 Jahre kommen dort Bürgermeister und Engagierte aus ganz Brandenburg zusammen, um mit Politikern aus dem Landtag über die Zukunft der ländlichen Räume zu beraten. Diesmal ging es um die Energiewende, aber auch um Themen wie die Beteiligung junger Menschen und die Frage, wie kleine Dörfer politisch stärker gehört werden können.
15: Das ist dabei auch egal, wie groß ein Dorf ist und eine Gemeinschaft. Das Prinzip der gleichwertigen Lebensverhältnisse in Deutschland erfordert das ja, dass alle Menschen sich gehört fühlen, dass alle Menschen sich beteiligen können und einbringen können.
13: Siegfried Frenzel kommt beim Parlament der Dörfer gleich mit mehreren Landespolitikern ins Gespräch. Eine Lösung für seine Biogasanlage hat er noch nicht, aber neue Kontakte und die Hoffnung, dass sich etwas bewegt.
0: Das Parlament der Dörfer hat am Samstag zum 3. Mal stattgefunden. Auch Siegfried Frenzel aus Rädicke war dabei. rbb24-Reporterin Jacqueline Pivon hat den Bürgermeister zuvor besucht. Das war der Tag in Berlin und Brandenburg. Ich bin Konrad Spremberg. 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
1: Um 21.30 Uhr mit Werner Schoninger. Berlins regierender Bürgermeister Wegner ist der Spitzenkandidat der CDU für die Abgeordnetenhauswahl im September. Beim Landesparteitag in Neukölln erhielt er knapp 93% der Delegiertenstimmen. Sabine Müller, RBB 24, Landespolitik.
2: Wegner musste sich überraschend in einer Kampfkandidatur durchsetzen. Ein Parteimitglied aus Mitte war gegen ihn angetreten. Wegner wertete sein Ergebnis in geheimer Abstimmung als klare Unterstützung. In seiner Bewerbungsrede hatte der Regierende seine Partei auf den Wahlkampf eingeschworen und die politischen Gegner scharf angegriffen. Er rief die CDU auf, gemeinsam zu kämpfen und dafür zu sorgen, dass in Berlin, Zitat, gesunder Menschenverstand statt linksgrüner Ideologie regiere.
1: Die Diäten der Bundestagsabgeordneten sollen in diesem Jahr nicht erhöht werden. Man wolle die geplante Anhebung um fast 500 Euro zum 1. Juli ausfallen lassen, hieß es von Union und SPD. Zuerst hatte die dpa berichtet. Beide Fraktionen wollen dazu noch in dieser Woche einen Gesetzentwurf einbringen. Demnach will die Regierung mit dem Verzicht in finanziell schwierigen Zeiten ein Sparsignal an die Bevölkerung senden. Bundesweit sind im vergangenen Jahr so viele Straftaten mit politischem Hintergrund verübt worden wie noch nie. Bundesinnenminister Dobrindt sprach von über 85.000 Fällen, 1.600 mehr als 2024. Aus dem Hauptstadtstudio Philipp Eckstein.
3: Dabei wird knapp die Hälfte aller Straftaten aus dem Bereich Rechts- oder Rechtsextremismus begangen. Eine Zunahme gab es im vergangenen Jahr auch bei linksmotivierten Straftaten, insbesondere bei Gewaltdelikten. Der Präsident des Bundeskriminalamts Holger Münch warnt, das Fundament unserer Demokratie wird angegriffen.
1: Der Bund plant ein KI-Sicherheitsinstitut, um Chancen und Risiken von künstlicher Intelligenz besser einzuschätzen. Laut Nationalem Sicherheitsrat soll die Behörde Strukturen der Bundesnetzagentur und des Bundesamts für Sicherheit in der Informationstechnik bündeln. Ziel sei es auch, den Schutz vor Cyberangriffen zu verstärken. Berlin und Brandenburg wollen die führende deutsche Region im Bereich der Hochtechnologie werden. Das haben die Regierungschefs Wegner und Woidke am Flughafen BER mitgeteilt. Dort wird morgen die internationale Luft- und Raumfahrtausstellung eröffnet. Beide Politiker unterstrichen auch den Stellenwert des Verteidigungsbereichs, speziell der Drohnentechnologie. Woidke zeigte sich dabei offen, Testflächen in Brandenburg auch für Berliner Drohnen-Startups bereitzustellen. Soweit die Nachrichten. 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Das Wetter in der Nacht erst klar oder leicht bewölkt, dann von Sachsen her zunehmend dichte Wolken, Tiefstwerte 10 bis 7 Grad. Zurzeit in Berlin-Kreuzberg 16 und in Potsdam 15 Grad. Morgen überwiegend bewölkt, besonders am Nachmittag vom Oderbruch bis zur Lausitz und dem Elbe-Elster-Kreis etwas Regen, 19 bis 21 Grad. Die Zeit 21.33 Uhr.
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6: Heimlich gefilmt werden, vielleicht im Bikini, und dann auf Social Media ungewollt viral gehen. Smart Glasses, also Brillen, mit denen man filmen kann, machen das möglich. Auf Instagram und TikTok kursieren unzählige solcher Videos von Menschen, die ziemlich sicher nicht ihr Einverständnis gegeben haben. 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Ein Thema in aller Tiefe. Mein Name ist Nadja Mitzkat. Hallo Melanie.
7: Hallo. Wir sind in Hamburg. Es ist ein schöner Spätsommertag. Kein Regen in Sicht.
8: Ich packe halt meine Sachen zu Hause ein. Bikini, Badetuch, Sonnencreme. So viel Sonne hat man ja nicht so oft in Hamburg.
7: Zeyna ist damals Ende 20 und Senna hat auch Lust, das schöne Wetter zu nutzen. Da verabredet sie sich mit einer Freundin und packt kurz ihre Sachen und freut sich dann auf einen schönen Tag mit ihrer Freundin am Alsterufer. Und sie sitzt eigentlich erstmal im Bikini gemeinsam mit ihrer Freundin, die trägt auch einen Bikini, weil es natürlich heiß ist und man sich ja ein bisschen sonnen will. Sitzt sie da auf der Wiese, die stoßen mit einer Cola an, unterhalten sich ein bisschen und dann kommt auf einmal so ein Typ und quatscht sie an.
8: Wenn ich schätzen müsste, Ende so in seinen Late-Teenager-Jahren oder Anfang 20ern.
7: Er fragt Zayna quasi so, ja, darf ich stören? Und dann sagt sie so, ja, klar.
8: Wenn ich mich richtig erinnere, sagt er, ja, dass ich ihm aufgefallen bin und ob er meine Nummer haben kann.
7: Und dann fragt er sie, ob sie einen Freund hat. Zayna will höflich sein, ne, und sagt so, ja, leider, sorry. Und dann fragt er, willst du einen neuen oder willst du einen besseren? Also es ist so ein relativ platter Flirtversuch. Zayna lacht und sagt so, nee, passt, danke. Und dann ist die Interaktion eigentlich auch schon wieder vorbei und er geht.
8: Also es ist einfach nur eine unschuldige Begegnung, würde ich sagen.
7: Sie meinte, sie hat dann auch mal ihrer Schwester davon erzählt, weil sie den Spruch halt so, naja, lustig platt fand. Und dann passiert auch erstmal nichts, bis sie ein paar Wochen später in Urlaub gerade ist. Und dann kriegt sie eine Nachricht von dem Freund ihrer Schwester. Die haben so eine Familiengruppe zusammen. Und da ist so ein TikTok-Link. Und sie wundert sich irgendwie schon so ein bisschen. Und dann klickt sie auf den Link und sieht die Situation, wie sie da sitzt mit ihrer Freundin am Alsterufer in Hamburg, aus der Sicht einer anderen Person. Also aus der POV, wie man das ja nennt. Und hört ihre Stimme, ihre eigene Stimme, sieht, wie sie sich bewegt und ist erstmal so, hä? Was zur Hölle ist hier los? Sie hat es mir so beschrieben, dass sie zuerst dachte, okay, das ist KI, das ist ein Deepfake, das muss irgendwie AI sein. Und dann hat sie aber ihre Stimme erkannt und hat die Situation auch wiedererkannt und hat dann so gemerkt, okay, ich wurde einfach gefilmt. Der Typ, der mich da angesprochen hat mit diesem Plattenflirtversuch, der hat das gefilmt und mich hochgeladen, ohne meine Zustimmung.
8: Wie kann das sein? Weiß ich, dass er filmt? Nein. Wie hat er das gemacht? Das sind ganz viele Fragen, die dann aufgekommen sind. Und natürlich auch so ein bisschen, also warum bin ich jetzt in so einer verletzlichen Situation im Internet und jeder sieht das? Wie viel Content von mir ist denn da draußen, von dem ich nichts weiß, von dem ich gar nichts weiß?
4: Was hat sie vermutet, wie das passiert sein könnte? Also hat sie ihn irgendwie gesehen? Hat sie irgendwo ihn noch ein Handy halten sehen? Also so nachträglich, als sie drüber nachgedacht hat? Oder was dachte sie?
7: Sie hat sich natürlich gefragt, okay, wie hat der mich gefilmt? Ne? Weil wenn ich natürlich, man muss sich ja vorstellen, sie guckt ja während dieser Konversation ihm die ganze Zeit ins Gesicht. Sie sieht ja seinen ganzen Körper, ne? Sie sieht sein Gesicht und man ist so, also ein Handy würde man ja sehen, ne? Eine Kamera würde man sehen. Und dann ist es aber so, dass dieses Video, wenn man sich das anschaut, das hat so eine ganz bestimmte Art und Weise, wie sich das Bild bewegt und aus welchem Winkel gefilmt wird. Und Zayna meinte, das hat sie sich dann auch angeschaut und sie arbeitet auch im Tech-Bereich, das heißt, sie kennt sich auch so ein bisschen aus. Und dann ist ihr halt klar geworden, dass die Kamera in der Brille gewesen sein muss und dass das Smart Glass ist, ne, da hat man zu dem Zeitpunkt schon mal vielleicht so vage von gehört und dass, genau, der Typ sie mit der Brille gefilmt haben muss.
4: Wie viele Aufrufe hatte das Video denn, als Zayna damals auf diesen TikTok-Link geklickt hat?
7: Ja, also als Zayna das Video zugeschickt bekommen hat, ist das schon viral gegangen.
8: Likes so um die 15, 14, glaube ich, 1000.
7: Das heißt, es hatte Aufrufzahlen von mehreren 10.000 Aufrufe.
8: Am meisten wehgetan hat einfach zu wissen, dass so viele Menschen dich so sehen können, ja, ohne deine Zustimmung. Und wie hilflos man eigentlich ist als Frau.
7: Und sie hat mir das so erzählt, man sieht dann so ein Video und dann hat man natürlich so ein flaues Gefühl schon im Magen und denkt so, okay, ich sehe, da sind jetzt irgendwie mehrere Kommentare drunter. Natürlich liest man die dann auch. Man, ne, will ja irgendwie dann trotzdem wissen, was da jetzt Phase ist. Und in der Kommentarspalte haben sich dann abwertende, beleidigende Kommentare gesammelt.
8: Zum Beispiel, hinter denen sind bessere Ärsche, bra. Wie nuttig heutzutage die Weiber sind. Aber die haben auch alle ein Ass. Viele nackte Frauenärsche, das Paradies.
4: Diese Smart Glasses, die gibt es ja schon seit ein paar Jahren und die werden auch immer wieder so beworben als, das ist das nächste große Ding. Kannst du mal beschreiben, was man mit denen machen kann, mit den Smart Glasses und wofür man die anwenden kann?
7: Also du kannst Musik hören, das kommt dann wirklich quasi aus den Bügeln der Ton raus und dann kannst du damit Fotos machen, Videos und Livestreams. So mit dem Modell, das zumindest in Deutschland aktuell verfügbar ist. Und ganz viele Leute benutzen das natürlich, wenn die so Content Creator sind, ne? Wenn die zum Beispiel so Sportvideos machen, das ist so ein klassischer Use Case, wo Menschen das jetzt benutzen, der weniger missbräuchlich ist als jetzt unser Fall von Zayna.
4: Was muss ich dafür tun, damit eine Aufnahme startet?
7: Du tippst einmal auf den Bügel.
4: Ah ja, also auch eine dezente Geste.
7: Genau,
4: im Grunde,
7: du könntest das theoretisch auch so, ne, jetzt würde man die Brille so ein bisschen zurückschieben, ne, kannst du einmal da so drauf drücken, so. Dann hörst du durch den Bügel so ein kleines Geräusch, so ein Blum, und dann geht's los. Und dann ist es eigentlich so gedacht, dass während einer Videoaufnahme die Kameras so rechts in der Brille oder links, je nachdem, und auf der anderen Seite vom Bügel ist ein Licht. Und wenn du jetzt eine Aufnahme startest, dann blinkt da auch wirklich hell, muss man sagen, sehr penetrant dieses Licht. Und das ist eigentlich, ne, der Schutzmechanismus, den diese Brillen bieten, damit halt nicht jeder damit rumrennen kann und einfach Leute filmen kann. So, jetzt ist aber das Problem, dass es super leicht ist, dieses Licht zu umgehen. Also man muss es nur in Google eingeben und es gibt hundertfach Tipps, Foren, Kommentare, TikToks, wie du dieses Licht umgehen kannst bei Smart Glasses.
4: Heißt das dann auch, dass das, was Zayna da erlebt hat mit diesem jungen Mann, kein Einzelfall ist?
7: Diese Art von Videos, ne, quasi Mann spricht Frau an mit einem mehr oder weniger schlauen Spruch und lädt das danach hoch. Das ist Teil eines Trends, der gerade aufgeploppt ist, so in den letzten Monaten auf Social Media. Da gibt's Videos weltweit, die sehen immer genau gleich aus. Die sind immer oder meistens mit Smart Glasses eben gefilmt und meistens sind die noch mit dem Hashtag RIS versehen. RIS steht, oder ist die Kurzform für Charisma und damit soll ausgedrückt werden, okay, die Leute, die haben quasi Aura, wie man ja auch sagt, und es geht um so eine cool Frauen aufreißen, so. Und es gibt, wenn man sich den Hashtag RIS anschaut, es gibt tausende Videos von wirklich aus Rio, aus London, aus den USA, aus Deutschland, wo genau Männer eben mit Brillen unabgeklärt, nicht immer, ne, es gibt bestimmt auch Fälle, wo die Frauen das wissen, aber heimlich unabgeklärt die filmen und die Interaktion danach online stellen. Und wir haben wirklich viele, viele, viele Anfragen verschickt. Das hat ein bisschen gedauert, aber dann haben wir Omar gefunden, der wohnt in Houston und ist eben aufstrebender RIS-Fluencer, sag ich mal. Und der war bereit, mit uns zu sprechen und hat uns ein Interview gegeben. Der ist auch Anfang 20 und hat vorher so in einer Bar gearbeitet und wollte aber gerne eigentlich Influencer sein. Hat erst so ein bisschen Fitness-Content probiert, hat aber nicht funktioniert und so. Hat von den Metaglasses gehört und die sich zugelegt. Und dann hat der angefangen, eben auch solche RIS-Videos zu machen, weil der das halt bei anderen gesehen hat, so okay, damit gibt's richtig Reichweite, so.
4: Meta Glasses, also das sind die Smart Glasses, die die Firma Meta verkauft. So eine hat Oma also. Und was macht er damit für Videos?
7: Es gibt zum Beispiel ein Video, da sieht man so eine Gruppe von Frauen, die alle rot tragen und Omar filmt das und ruft so in diese Gruppe rein.
9: Anybody that's wearing red, I'm trying to fuck.
4: Also das heißt, jede, die heute Abend rot trägt, versuche ich ins Bett zu kriegen.
7: Sinngemäß so ungefähr, ja.
9: I can record my conversations without people changing how they act.
7: Und für ihn, so hat er uns das geschildert, ist das Beste daran, dass Leute ja nicht merken, dass sie gefilmt werden und deswegen ihr Verhalten nicht ändern würden. Und er findet es gut, dass er ganz ungestellt die Reaktionen von Frauen auf seine Anmachsprüche irgendwie filmen kann, ohne dass die sich verändern würden dadurch. Und deswegen sind die Metaglasses auch viel besser als Handys sozusagen.
9: I would never went viral if I didn't have these.
7: Und dann hat er uns so einen Satz gesagt und der ist uns echt im Gedächtnis hängen geblieben.
9: From now on, always carry yourself like you're being recorded. You never know.
7: Verhalte dich ab jetzt immer so, als würdest du aufgenommen werden.
9: You never know.
4: Und ihr habt euch das ja nicht nur bei Omar angeguckt, ihr habt euch ja auch noch angeguckt, was sonst noch mit diesen Smart Glasses so erstellt wird. Was ist dir da so hängen geblieben als besonders eindrückliche Beispiele?
7: Wir haben auch mit Smart Glasses gedrehte Pornos gefunden, auch viele. Das ist wie so eine eigene Kategorie schon fast, weil es natürlich so auch ein bestimmtes Versprechen mit sich bringt, diese Art des Filmens und der Perspektive. Da gab es natürlich auch Pornos, die mit Sicherheit mit Konsens aufgenommen wurden, ne? Das, was natürlich völlig okay ist. Ob alle Pornos, die da gefilmt wurden, tatsächlich konsensuell entstanden sind, das können wir am Ende nicht beurteilen. Und dann bin ich noch ganz viel in so Foren zu so heimlichen Filmen auf die Suche gegangen, also wo sich vornehmlich Männer darüber beraten, wie sie am besten ihre entweder Sexarbeiterinnen, aber auch ihre Frauen und Freundinnen daheim, wie sie die am besten heimlich filmen können, ohne dass die das mitbekommen. Es ist wirklich, wenn man sich da mal so einliest, wer alles wie heimlich filmen will, das ist wirklich krass. Also die Dimension davon, was Leute machen wollen, um ihre eigenen Partnerinnen zum Beispiel heimlich zu filmen, das kann man sich eigentlich kaum vorstellen. Und da ist es natürlich auch so, dass wir Foreneinträge gefunden haben, wo natürlich dann Leute irgendwie schreiben, ja, mein Tipp sind die Ray-Ban. Damit kannst du das super machen. Oder einer hatte so einen Thailand-Sex-Tourismus-Blog und hat dann auch davon berichtet, dass er da einen getroffen hat, der meinte, ja, für den war diese Smart Glasses life-changing, weil er jetzt seinen Sextourismus heimlich viel besser filmen kann und so.
4: Und das Beispiel von Zaina zeigt ja auch, das ist kein Phänomen, was irgendwie nur in den USA stattfinden würde. Das findet auch schon hier statt. Lässt sich das irgendwie greifen, wie groß das ist?
7: Das ist natürlich insgesamt schwierig zu sagen, ne? Es ist aber auf jeden Fall so, dass wir auch deutsche RIS-Videos gefunden haben, auch in unterschiedlichen Städten. Wie zum Beispiel in Mainz haben wir ein Video gefunden, wo jemand geschrieben hat, er ist in Anführungszeichen auf Jagd in Mainz. Und dann hat man auch gesehen, wie er so Frauengruppen halt irgendwie anspricht und so.
4: Es gibt ja das Recht am eigenen Bild, das jedem zusteht. Wie sieht das im Fall von Zaina konkret aus? Sind diese Filmaufnahmen, die da von ihr gemacht wurden, strafbar?
7: Nee. Also in dem Fall von Zaina ist das ganz klar nicht gegeben. Also heimliches Filmen ist per se erstmal nicht strafbar in Deutschland. Es gibt eine Ausnahme, nämlich wenn es um den höchstpersönlichen Lebensbereich geht. Und da gibt es dann Bereiche, die besonders gegen Einblicke geschützt sind. Das ist zum Beispiel, wenn ich auf einer Toilette bin. So, dann darf man nicht filmen, dann ist das auch strafbar. Im Fall von Zaina jetzt, um das mal, ne, dann kann man das so konkret machen. Zaina war an einem öffentlichen Ort und da sind heimliche Aufnahmen nicht strafbar. Jetzt muss man ein bisschen unterscheiden. Nicht strafbar heißt nicht, dass Dinge nicht verboten sind. Zaina hat natürlich trotzdem Persönlichkeitsrechte. Es gibt Datenschutzrechte. Das ist aber Zivilrecht und kein Strafrecht.
10: Wir haben aktuell eine Gesetzeslücke im Strafrecht, wenn gefilmt wird im öffentlichen Raum, weil es strafrechtlich in aller Regel nicht belangt werden kann.
7: Das ist die Professorin Indra Spieker von der Hochschule Köln, die da als Rechtswissenschaftlerin tätig ist.
10: Also ich muss Unterlassen fordern, ich muss Löschen fordern, ich muss möglicherweise Schadensersatz fordern. Das Problem ist, sie müssen das tun, sie müssen es alleine tun und sie müssen es, je nachdem wie hartnäckig der andere ist, auch bis zum Gericht treiben.
7: Und das ist einfach wahnsinnig kräftezehrend. Und das ist eben einfach ein Problem, warum sich dann viele am Ende auch nicht dagegen wehren.
4: Du hast ja gesagt, dass Zainas Fall auch nicht strafrechtlich relevant gewesen wäre. Hat sie denn versucht, sich auf andere Art zu wehren? Zivilrecht wäre ja zum Beispiel eine Möglichkeit.
7: Ja, also Zaina hat das erstmal bei TikTok reported und dann kam bei TikTok so eine Meldung, okay, sie prüfen das. Fertig. In der Zwischenzeit hat sie dann recherchiert und ne, das war irgendwie so klar, okay, es ist super uneindeutig. Ich weiß gar nicht so genau, was ich da jetzt machen kann. Und am nächsten Tag hat sie dann eine Rückmeldung von TikTok bekommen, in der stand, dass das Video in den Regionen, wo es gegen den Datenschutz verstößt, runtergenommen wurde.
4: Also nicht überall.
7: Genau, das ist eben, ne, für Zaina war dann so, hä, heißt das jetzt, das Video ist weg? Oder heißt das, das ist in den USA noch verfügbar oder sonst wo? Und das haben uns auch andere Betroffene berichtet. Ne? Man versucht sich natürlich im ersten Schritt an die Plattformen zu wenden. Das ist nicht immer besonders hilfreich, muss man sagen. Das funktioniert nicht immer. Und dann wird es einfach schnell undurchsichtig und man fühlt sich alleingelassen. Und man kennt es ja auch in Situationen, wenn einem was passiert, wofür man sich schämt. Man will sich auch nicht immer weiter damit befassen, ne? Also man will das dann wegschieben und das ja nicht immer wieder bei sich haben und so. Und das kann ich dann auch nachvollziehen.
4: Und TikTok, die Plattform, hat ja im Prinzip gesagt, ja, wir haben es dort gestoppt, wo es gegen Datenschutz verstößt, wo auch immer das ist. Hat sie sich oder habt ihr euch in der Recherche auch an Meta gewandt? Also wisst ihr überhaupt, was für eine Brille dieser Typ aufhatte?
7: Nee, wir wissen nicht, ob es eine Meta-Brille war, die er aufhatte. Wir hatten in der Recherche sehr viel Kontakt mit Meta. Man muss dazu sagen, dass TikTok nicht zu Meta gehört im Vergleich zu Instagram. aber wir hatten sehr viel Kontakt mit Meta. Wir haben sie natürlich auch um ein Interview gebeten. Das haben sie aber mehrfach abgelehnt. Und wenn man Meta mit diesen Vorfällen konfrontiert, dann sagen sie eigentlich vor allem eines, nämlich, wir sagen den Leuten, benutzt das verantwortungsvoll und die Leute sind dann selber dafür verantwortlich, das verantwortungsvoll zu benutzen. Und was sie auch noch meinten, ist, dass sie schon rechtliche Schritte eingeleitet hätten gegen Content, der quasi zeigt, wie man das Licht abklebt.
4: Und gilt dann in dem Bereich, was auch in anderen Bereichen immer mal wieder gilt, der technologische Fortschritt ist schneller als das Recht, also hinkt unser Recht der Entwicklung hinterher?
7: Genau, so kann man das eigentlich sagen. Also die Gesetzeslage ist nicht darauf vorbereitet, wie schnell sich, glaube ich, technologische Dinge entwickeln. Das sehen wir auch immer wieder im Fall von künstlicher Intelligenz. Und jetzt ist es so, dass während unserer Recherche auch das Bundesjustizministerium einen neuen Gesetzesentwurf veröffentlicht hat, der unter anderem, da geht es um genau solche Fälle und unter anderem im Speziellen auch um unerlaubtes Filmen, um heimliches Filmen.
11: Wer in der Sauna oder im Spa heimlich gefilmt wird, kann sich juristisch bisher kaum dagegen wehren. Bundesjustizministerin Hubig will das ändern. Der Neuen Osnabrücker Zeitung sagte sie, voyeuristische Fotos oder Videos an öffentlichen Orten sollen strafbar werden. Gemeint seien gezielte Spanneraufnahmen, nicht beiläufiges Fotografieren.
4: Und mit diesem Gesetzentwurf gegen digitale Gewalt sollen eben solche Lücken jetzt geschlossen werden. Was bedeutet dieser Entwurf mit Blick auf Smart Glasses?
7: Also prinzipiell muss man erstmal sagen, dass technologische Bedingungen da quasi nicht explizit drin festgehalten sind. Also der Gesetzesentwurf entscheidet jetzt erstmal nicht, ob du mit dem Handy filmst oder mit Smart Glasses filmst oder mit sonst irgendwas.
12: Also ich halte den ganzen Paragraphen für sehr unglückselig formuliert, weil im Grunde steht er unter der Diskussion von bestimmten Einzelfällen und versucht jetzt, diese Einzelfälle abzuarbeiten.
7: Wir haben da natürlich auch nochmal viel mit unserer Expertin, mit der Frau Spieker, drüber geredet. Und um bei unserem Beispiel zu bleiben, ist jetzt neu erfasst, dass auch das heimliche Filmen von bekleideten Bereichen strafbar sein kann. Und der Gesetzesentwurf formuliert das so, wenn es in sexuell bestimmter Weise erfolgt, diese Aufnahme. So, und jetzt stellen wir uns nochmal das Video von Zainab vor. Sie sitzt im Bikini am Badesee. Ist das die Aufnahme, die der Mann angefertigt hat, in sexuell bestimmter Weise erfolgt oder nicht? Ist das so? Also kann man diese Situation so interpretieren oder nicht? Also prinzipiell muss man sagen, dass es natürlich unterschiedliche Meinungen zu diesem Entwurf gibt. Es gibt Leute, die sagen, der greift schon viel zu weit. Und es gibt Leute, die sagen, der geht noch nicht weit genug.
4: Und hat Zainab rechtliche Schritte ergriffen an irgendeiner Stelle?
7: Nee, Zainab hat keine rechtlichen Schritte ergriffen, hat sich aber anders gewehrt. Dann hat sie ein Video aufgenommen, wo man in den ersten Sekunden nochmal die Aufnahme von ihr sieht. Sie hat sich selber aber mit so einem Emoji zensiert, also ihren Körper. Und dann cuttet das Video und dann sieht man sie, wie sie in die Kamera spricht und sagt so,
13: hey, ich bin das Mädchen aus dem Video und der Magger hat einfach mich und meine Freundin im Bikini gefilmt, ohne uns Bescheid zu geben und es dann bei TikTok hochgeladen.
7: Und sagt dann halt so, das geht gar nicht klar.
13: Das ist einfach gottlos und ich weiß wirklich nicht, was ich sagen soll.
7: Das ist auch viral gegangen, hat mehrere hunderttausende Aufrufe bekommen und hat unterstützende Nachrichten bekommen und Kommentare, aber auch eine neue Hasswelle, die bei ihr angekommen ist, weil wenn man auf so ein Video reagiert, das erreicht ja tendenziell algorithmusgetrieben dieselben oder viele gleiche Menschen wie die, die das Ursprungsvideo gesehen haben. Und da waren dann natürlich auch wieder Männer dabei oder Personen dabei, die dann so, ja, stell dich nicht so an, mäßig und selber schuld, ne? Was bist du denn da auch? Aber sie hat auch viel Support bekommen und daraufhin vor allem auch, und das ist der eigentliche Knackpunkt, eine Nachricht von dem Mann, der sie gefilmt hat.
14: Sorry, dass ich euch hochgeladen habe, ohne zu fragen. Lachsmiley. War eigentlich nicht geplant, das zu veröffentlichen, aber dann ging es viraler, als ich dachte. Wenn du damit aber nicht einverstanden bist, was ich gut verstehen kann, dann nehme ich das Video runter. Sorry, dass ich euch erst jetzt damit ankomme. Hätte beim Ansprechen schon fragen sollen.
7: Zainab hat ihm dann auch geantwortet und er hat es dann auch wirklich gelöscht. Er hat auch allen anderen Smart Glasses Content, den er da hatte, gelöscht. Das Interessante ist, dass er ihr vor ein paar Monaten, jetzt ist das ungefähr so ein halbes Jahr her, nochmal geschrieben hat, ob sie ihr Video löschen könnte, also ihr Gegenvideo, weil Leute seine Stimme irgendwie erkennen würden und er halt immer noch ganz viel auf dieses Video angesprochen wird. Und dann hat Zainab gesagt, nein, weil sie meinte so, es tut mir leid, aber Frauen und auch andere Betroffene müssen wissen, dass Leute das machen und dafür ein Bewusstsein kriegen und deswegen bleibt das Video online. Und es ist ganz interessant, weil auf unsere Anfrage, ob er mit uns sprechen möchte, hat er geantwortet, wie kommt ihr überhaupt darauf, mir zu schreiben? Ich habe doch gar nicht so einen Content auf meinem Profil. Und wir waren halt so, naja, wir haben Beweise, dass du aber mal so einen Content auf deinem Profil hattest. Und darauf hat er uns dann nicht mehr geantwortet. Wie geht sie denn aus dieser Erfahrung, die sie da gemacht hat, raus? Hat sie das in irgendeiner Form verändert? Ja, also sie hat mir das im Interview so erzählt, dass weil sie sich danach erstmal so ein Gefühl eingestellt hat, als wäre sie in so einer Black Mirror-Folge gelandet, ne? Weil irgendwie sie, obwohl sie selber im Tech-Bereich arbeitet, das nochmal auch ihre Sensibilität dafür geschärft hat, wie missbräuchlich Technologie und technologischer Fortschritt sein kann.
8: Ja, ich bin vorsichtiger. Ich gucke viel mehr in meinem Environment, was für Leute rumlaufen, ob die Handys in der Hand haben. Leute mit Brillen haben es jetzt sehr schwer bei mir, weil ich wirklich darauf achte, ob da heimlich irgendwie was aufgenommen wird.
4: Und gäbe es aus deiner Sicht dazu noch Alternativen? Also zu diesem, okay, man muss halt selber die ganze Zeit drauf achten?
7: Ja, also wünschenswert wäre natürlich jetzt auch mal abgesehen von einer Lösung, die juristisch ist, weil man muss ja dazu sagen, Gesetze bestrafen oder sanktionieren ja dann, wenn was passiert ist. Und im besten Fall passieren Dinge ja gar nicht erst. Und die Frage, die man sich stellen muss, ist ja, wieso gibt es so viele, vor allem junge Männer, die glauben, dass es okay ist, Frauen heimlich zu filmen und ins Internet zu stellen? Woher kommt dieser, in Anführungszeichen, Zeitgeist, dieses Mindset, wie man ja sagt, zu glauben, dass es okay? Man muss, glaube ich, auf jeden Fall auch da ansetzen, wie man es schafft, jungen Menschen auf diesen Plattformen zu erklären, das ist kein gesetzloser Raum.
4: Danke, Melanie, dass du eure Recherche zu Zaina und zu den Smart Glasses mit uns geteilt hast.
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1: Um 22 Uhr mit Ina Heidemann. Die Berliner CDU geht mit dem regierenden Bürgermeister Wegner als Spitzenkandidat in die Abgeordnetenhauswahl im September. Er wurde am Abend beim Landesparteitag in Neukölln mit knapp 93% der delegierten Stimmen gewählt. Wegner musste sich überraschend in einer Kampfkandidatur durchsetzen. Ein Parteimitglied aus Mitte war gegen ihn angetreten. Zuvor hatten die Delegierten bereits das Wahlprogramm beschlossen. Wegner sieht seine Partei für die anstehende Wahl gut aufgestellt. In seiner Rede nannte er unter anderem die Verwaltungsreform, den Bau neuer Wohnungen und die gute Wirtschaftsentwicklung Berlins als Erfolge seines Senats. Bundesweit sind im vergangenen Jahr so viele Straftaten mit politischem Hintergrund verübt worden wie noch nie. Bundesinnenminister Dobrindt sprach von über 85.000 Fällen, 1.600 mehr als 2024. Aus dem Hauptstadtstudio Philipp Eckstein.
2: Dabei wird knapp die Hälfte aller Straftaten aus dem Bereich Rechts- oder Rechtsextremismus begangen. Eine Zunahme gab es im vergangenen Jahr auch bei linksmotivierten Straftaten, insbesondere bei Gewaltdelikten. Der Präsident des Bundeskriminalamts Holger Münch warnt, das Fundament unserer Demokratie wird angegriffen.
1: Die Diäten der Bundestagsabgeordneten sollen in diesem Jahr nicht erhöht werden. Man wolle die geplante Anhebung um fast 500 Euro zum 1. Juli ausfallen lassen, hieß es von Union und SPD. Zuerst hatte die dpa berichtet. Aus dem Hauptstadtstudio Chris Berdroh.
3: Noch in dieser Woche wird sich der Bundestag zum ersten Mal mit dem Gesetzentwurf der Regierungsfraktionen dazu beschäftigen. Auch Grüne, AfD und Linke sind dafür, die Anhebung der Politikerbezüge in diesem Jahr auszusetzen. Eine Mehrheit ist damit in jedem Fall sicher. Mit der Streichung wollen die Regierungsfraktionen ein Sparsignal an die Bevölkerung senden in wirtschaftlich schwierigen Zeiten.
1: Die Menschen in Berlin sind im bundesweiten Vergleich eher unzufrieden. Im aktuellen Glücksatlas der Universität Freiburg belegt die Hauptstadt nur Platz 35 von 40 untersuchten Großstädten. Am höchsten ist die Lebenszufriedenheit demnach in Erfurt. Schlusslicht ist Rostock. Für den Glücksatlas wurden mehr als 23.000 Menschen in den 40 größten deutschen Städten befragt. Städte aus Brandenburg waren nicht Teil der Untersuchung. Soweit die Nachrichten, weitere Meldungen aus Berlin und Brandenburg auf rbb24.de. Das Wetter in der Nacht erst klar oder leicht bewölkt, dann von Sachsen her zunehmend dichtere Wolken. Die Temperatur sinkt auf 10 bis 7 Grad. Morgen meist bewölkt bei bis zu 21 Grad. Die Zeit, es ist 22.03 Uhr.
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5: Und der beginnt mit der A1. Osnabrück Richtung Bremen, die ist zwischen Ahlhorner Heide und Wildeshausen West wegen Bergungsarbeiten gesperrt. Die Umleitung führt Richtung Delmenhorst über die A29. A1 Lübeck-Hamburg vor der Norderelbbrücke staut es sich in beiden Richtungen wegen eines Schwertransports. Dann die A8, Salzburg Richtung München, die wird zwischen Hofeldinger Forst und Kreuz München Süd wegen Bauarbeiten bis ca. 6 Uhr früh mehrfach kurzfristig gesperrt. Die A31, Meppen-Leer, die ist zwischen Jemgum und Leer West wegen Bauarbeiten im Emstunnel in beiden Richtungen bis 6 Uhr früh gesperrt. Die A45 Hagen Richtung Dortmund ist zwischen Westhofener Kreuz und Dortmund Süd wegen Brückenarbeiten bis 5 Uhr gesperrt. Dann die A71 Erfurt Richtung Schweinfurt, die ist zwischen Oberhof und Suhl Zellameles wegen Wartungsarbeiten im Tunnel Hochwald bis 6 Uhr gesperrt. Die A100 in Berlin Wedding Wilmersdorf ist zwischen Jakob-Kaiser-Platz und Hohenzollern-Damm wegen Wartungsarbeiten in beiden Richtungen gesperrt. A111 in Berlin Oranienburg-Charlottenburg, der Tunnel Flughafen Tegel ist wegen Bauarbeiten bis 5 Uhr früh in beiden Richtungen gesperrt. Und letzte Meldung, die A565 Bonn Meckenheim, die ist zwischen Bonn-Beuel und Bonn-Auerberg in beiden Richtungen wegen Brückenarbeiten gesperrt. Haben Sie eine gute Fahrt und kommen Sie gut an.
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5: Die kommt wie immer vom Norddeutschen Rundfunk aus Hamburg, aus dem Studio von NDR Info. Mein Name ist Carsten Fehk. Hallo, einen schönen guten Abend. Und wir starten in diese Infonacht mit der neuen, mit der aktuellen Kriminalitätsstatistik, wurde heute vorgestellt. Das Ergebnis erst einmal nicht besonders erfreulich. Die politisch motivierte Kriminalität bleibt in Deutschland nämlich auf hohem Niveau und hat sogar leicht zugelegt. Gewalttaten haben in 2025 weiter zugenommen. Zum Beispiel Gewalt gegen Personen wegen ihrer vermeintlichen oder tatsächlichen politischen Haltung oder aufgrund von Vorurteilen des Täters bezogen auf die Nationalität oder Taten, die sich gegen den Bestand und die Sicherheit der Bundesrepublik richten. Also da ist das Feld ziemlich weit. Da muss man genau unterscheiden bei den Zahlen. Wir ordnen das gleich noch ein mit einem Extremismusexperten. Zuvor fasst aber Jasper Ruppert die heute vorgestellten Zahlen noch einmal zusammen.
6: Auf einem Höchststand sind die Zahlen der politisch motivierten Kriminalität im vergangenen Jahr angelangt. Das ist das Ergebnis, das CSU-Innenminister Alexander Dobrindt und der Präsident des Bundeskriminalamts Holger Münch heute in Berlin vorstellen. In kaum einem Bereich gibt es eine positive Entwicklung. So gibt es laut Dobrindt
7: mit Abstand die meisten Gewaltdelikte von rechtsextremen Tätern.
6: Und das mit deutlichem Zuwachs. Noch größer ist der Zuwachs
7: gerade in der linken Szene.
6: Und so geht es weiter. Bei Antisemitismus
7: ein deutlicher Anstieg im Bereich.
6: Ebenfalls ein Problem sieht Dobrindt bei
7: Hass, Hetze und Gewalt gegenüber Amtsträgern.
6: Außerdem stelle man fest,
7: dass die Straftaten gegenüber die Polizei um 4,7% gestiegen ist.
6: Auch Gewalt gegen Frauen oder queere Menschen hat zugenommen. Fast 86.000 politisch motivierte Straftaten haben die Behörden im vergangenen Jahr erfasst. 2% mehr als im Vorjahr und ein Allzeithoch. Darunter fallen Sachbeschädigungen, etwa von Wahlplakaten, Beleidigungen, das Zeigen verfassungsfeindlicher Symbole, aber auch tätliche Angriffe. Woher kommt diese Entwicklung? Der Präsident des Bundeskriminalamts München nennt bei der Vorstellung des Berichts mögliche Ursachen.
8: Erstens, wir sehen eine zunehmende Polarisierung und das kann zu einer Radikalisierung führen, die sich durch Gewalttaten gegenüber Andersdenkenden oder dem politischen System am Ende äußern. Und zweitens, der weiterhin bestehende große Einfluss extremistischer Propaganda, zum Teil aus dem Ausland, spiegelt sich auch am Ende in der Gewaltbereitschaft wider. Und drittens, internationale Konfliktlagen emotionalisieren, auch in Deutschland.
6: Diese Konfliktlagen, wie beispielsweise der Gaza-Krieg, verstärkten Radikalisierungsprozesse und Gewalttaten. Bei all den ernüchternden Zahlen legt Dobrindt heute den Fokus auf einen bestimmten Bereich, nämlich die Gewalt gegen Amts- und Mandatsträger, besonders im Kommunalen. Der Innenminister verteidigt in

0: die solle man weiter im Blick behalten. Sowohl Dobrindt als auch BKA-Präsident Münch sprechen von der Kommunalpolitik als Basis der Demokratie. Auch deswegen wolle man präventive Schutzkonzepte für Amtsträger verstärken. Eine positive Entwicklung bei den sonst hauptsächlich ansteigenden Zahlen der politisch motivierten Straftaten kann Dobrindt aber doch nennen.
1: Ich glaube, dass wir feststellen können, dass wir bei dem Thema Reichsbürger in der Vergangenheit Erfolge zu verzeichnen haben. Wir haben einen Schwerpunkt in der Vergangenheit ja auch da gesetzt, um den Entwicklungen etwas entgegenzuhalten. Das ist funktionsfähig, das hat auch abschreckende Wirkung.
0: Um die hohen Zahlen bei rechts- und linksextremer Gewalt anzugehen, wolle man Polizei und Verfassungsschutz besser aufstellen. Außerdem soll Gewalt gegen Einsatzkräfte schärfer bestraft werden. Gemeinsam mit dem Bundesjustizministerium bereite man einen entsprechenden Gesetzentwurf vor.
2: Soweit der Bericht von Jasper Ruppert. In den vergangenen 10 Jahren haben sich die politisch motivierten Straftaten also verdoppelt, sagt Innenminister Dobrindt. Professor Hajo Funke ist Extremismusexperte, der lange an der FU Berlin tätig war. Und meine Kollegin Birgit Langhammer hat ihn gefragt, was ist bei dieser Studie, bei dieser Statistik besonders wichtig? Die absolute Zahl, die Veränderung der Zahlen oder auch die vermutete Dunkelziffer?
3: Also den Anstieg und die Dunkelziffern, selbstverständlich. Der Anstieg ist im 10-Jahres-Schnitt um das Doppelte gewachsen, was die Straftaten anlangt, aber auch was die Gewaltstraftaten anlangt. Und da fällt auf, dass die Gewaltstraftaten von rechts erneut gestiegen sind und nach deren Einschätzung und Statistik auf knapp 1600, nach der Einschätzung der verschiedenen Opferberatungsstellen, jedenfalls im letzten Jahr, die neuen Zahlen liegen noch nicht vor, auf rund das Doppelte. Das heißt, es gibt da eine Art Untererfassung und damit auch die Antwort auf die Dunkelziffer. Ja, die Dunkelziffer ist sehr viel höher. Vieles wird nicht gemeldet aus Angst vor Rache. Und für meine Wahrnehmung ist das ein besonderes, markantes Problem, die Gewaltstraftaten gegen Schwache, gegen Mandatsträger, gegen politische Gegner, gegen Frauen, gegen Queer und gegen sogenannte Migrantinnen und Migranten beziehungsweise sogenannte Fremde. Und das hat zugenommen und ist eine Herausforderung für die gesamte Gesellschaft.
4: Fast die Hälfte der politisch motivierten Straftaten, rund 43.000, waren ja rechtsextrem motiviert. Auch in diesem Spektrum nehmen die Gewalttaten zu. Aber vielleicht ja auch nochmal besonders erwähnenswert im linksextremen Spektrum. Da ist der Anstieg bei Gewalttaten ja besonders groß, um mehr als ein Drittel. Wie ordnen Sie das ein?
3: Einer der Gründe sind die Versuche der Linken oder der Linksextremen auf Demonstrationen gegen die rechte und rechtsextreme Gefahr zu demonstrieren. Und dann kommen sie natürlich, erst recht, wenn sie vor zivilen Ungehorsam reden, was sie tun, mit der Polizei in Konflikt. Und das wird eben als Straftaten beziehungsweise als Gewaltstraftaten aufgenommen. Daraus, das ist vor allem der Grund, dass sich die Zahl erheblich erhöht hat.
4: Jetzt kommen wir natürlich auch zu den Ursachen, also der Frage, warum es denn ein weiteres Zunehmen gibt. Und zunehmende Polarisierung könne zu Radikalisierung führen, sagte BKA-Chef Münch bei der Vorstellung der Zahlen. Also müsste man dann bei der Polarisierung auch den Druck rausnehmen? Würde das mittelfristig dann zu einem Absinken der Zahlen führen, Ihrer Meinung nach?
3: Das denke ich schon, zusammen natürlich mit dem, dass die entsprechenden Sicherheitsinstitutionen gegen Straftaten und vor allem Gewaltstraftaten noch angemessener als bisher vorgehen. Da ist immer noch Luft nach oben. Aber insgesamt gesellschaftlich sind wir in der Tat sehr schwierigen, das zeigen auch die Debatten um Reformen, die nicht stattfinden oder nicht zureichend stattfinden, nach Ansicht vieler. Wir sind in schwierigen Zeiten, kein Wachstum, Arbeitslosigkeit nimmt zu, viele Insolvenzen, aber auch international. Die Kriege sozusagen regieren in unser eigenes gesellschaftliches System hinein, weil sie die Versorgung erschweren, weil sie Inflation antreiben, weil sie die Benzinpreise erhöhen lassen. Und insofern ist es ein doppeltes intern zu deeskalieren, sowohl mit allen Mitteln der öffentlichen Debatte,

0: aber auch mit einer effizienteren und glaubwürdigeren Politik in den zentralen Feldern von Ökonomie und Sozialem und außenpolitisch mit dafür zu sorgen, dass Kriege deeskalieren oder sogar beendet werden können. Das ist eine Herausforderung, die immer wichtiger wird. Und die Hoffnung ist, dass dies auch verstärkt, auch durch die Bundesregierung und die Europäer geschieht.
1: Jetzt muss man auch sagen, in den Zahlen sehen wir, dass Gewalttaten gegen den Staat zwar abgenommen haben, aber gegen die Menschen vor Ort quasi, die Politikschaffenden in den Kommunen zugenommen haben. Und da sagen jetzt auch mehr, das habe Auswirkungen auf sie, bis hin, dass sie ihre Ämter aufgeben. Also wird sich politische Gewalt hier auch schon auswirken? Ist das auch schon messbar?
0: Ja, das haben die Berichte ergeben, dass viele der Mandatsträger tatsächlich, wie es zitiert worden ist, dass ihnen diese Bedrohung und der Druck, zum Teil auch die Gewalt, etwas mit ihnen mache und sie überlegen, Mandatsträgerschaften abzugeben oder nicht wieder zu kandidieren. Und das ist natürlich der Tod jeder Demokratie, wenn die Kommunen schwächer werden oder nicht mehr aktiv repräsentiert werden können. Das ist eine große Gefahr und dagegen muss man sich wehren mit allen Mitteln, auch denen der Justiz und der Polizei.
2: Der Extremismusforscher Harjo Funkel zur aktuellen Kriminalitätsstatistik.

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1: Mit Astrid Kretschmer im Studio und Basketball-Showdown um den BBL-Finaleinzug. Alba Berlin steckt aktuell im Duell mit den Bamberg Baskets. Im entscheidenden fünften Spiel der Halbfinalserie geht es darum, wer ab Freitag Bayern München im Finale herausfordern wird. Nick Hillmann sieht die Partie in der Max-Schwening-Halle und Nick, bisher ein Spielverlauf, mit dem man so nicht rechnen konnte, oder?
2: Nee, also ich habe damit überhaupt nicht gerechnet. Das Spiel ist, ich sag's jetzt mal so deutlich, entschieden. Das letzte Viertel läuft, 7,5 Minuten sind's noch und Alba führt 80-44 mit 36 Punkten Vorsprung. Die haben hier im zweiten, dritten und auch im letzten Viertel Bamberg demontiert. Und dieser Rückstand ist für die Bamberger bei aller Liebe und dass im Basketball viel passieren kann, nicht mehr aufzuholen. Das sage ich jetzt schon mal und lege mich fest. Alba im ersten Viertel noch mit einem ausgeglichenen Spiel. Da führte man mit 5 Punkten und im zweiten Viertel hat man Bamberg auseinandergenommen. Die haben nur 9 Punkte gemacht. Alba mit sehr guter Verteidigung und vorne viel einfach und fällt auch immer noch alles rein, vor allen Dingen die Distanzwürfe. Und deswegen wuchs und wuchs dieser Vorsprung auf bis zu 39 Punkte. Und davon haben sich die Bamberger nicht erholt. 8.600 Zuschauer in der Max-Schmeling-Halle sind total begeistert, auch wenn die Bamberger jetzt ein bisschen aufholen, weil Alba anfängt, etwas schlusig zu spielen. Aber das Ding ist gelaufen. Aktueller Spielstand 7 Minuten vor dem Ende, 80-48 für Alba.
1: Vielen Dank an Nick Hillmann live aus der Max-Schmeling-Halle. Und wir schauen zum Fußball. Die deutschen Fußballerinnen haben Bundestrainer Christian Wück an seinem 53. Geburtstag zum Abschluss der WM-Qualifikation mit einem Sieg in Slowenien beschenkt. Zwar glänzte die DFB-Elf mit dem zuvor schon sicheren WM-Ticket in der Tasche nur selten, gewann gegen den Gruppenletzten am Ende aber souverän mit 2-0. Und noch Volleyball. Der deutsche Meister BR Volleys hat einen neuen Cheftrainer. Ab der kommenden Spielzeit wird der Italiener Andrea Anastasi den Seriensieger betreuen. Die BR Volleys mit Manager Kavi Niromant ist da ein Coup gelungen, denn Anastasi ist einer der renommiertesten Trainer Europas. Manager Kavi Niromant und Andrea Anastasi.
3: Und deswegen habe ich mich oder haben wir uns dafür entschieden, jemanden zu holen, von dem wir glauben, dass er alles abdecken kann. Einfach durch seine Autorität, durch seine Fähigkeiten, durch seine Erfahrung.
4: Ich mag es, wenn Teams gut organisiert sind. Das ist eine Idee, die ich schon immer verfolgt habe. Es muss ein gemeinsames System geben. Auf dem Platz kann nicht jeder Spieler machen, was er will.
1: Sagt Andrea Anastasi, der neue Trainer der BR Volleys. Und soweit der Sport mit Astrid Kretschmer.
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5: Hier ist der Tag in Berlin und Brandenburg. Ich bin Konrad Spremberg. Wo ist die Grenze zwischen zum Beispiel Kritik an Israels Regierung einerseits und Judenhass andererseits? Manchmal müssen darüber Gerichte entscheiden und es wird kompliziert. Aber wenn man ehrlich ist, oft ist Antisemitismus erschreckend offen und leicht zu erkennen. Doch auch dann sollte jemand genau hingucken. Und in Brandenburg ist das seit 2 Jahren die Aufgabe von Andreas Büttner, dem Beauftragten eben gegen Antisemitismus. Heute hat er seinen Tätigkeitsbericht vorgelegt und Landespolitikreporterin Amelie Ernst weiß, was drin steht.
6: Juden als Kindermörder, Juden als Kriegstreiber, Juden als reiche Strippenzieher in der Weltwirtschaft. Antisemitische Erzählungen seien vielfältig und zeigten sich ganz unterschiedlich, sagt Brandenburgs Antisemitismusbeauftragter Andreas Büttner.
7: Wir erleben das auch an Schulen. Ein jüdischer Schüler wurde wiederholt antisemitisch beschimpft. Wir merken, dass solche Vorfälle schnell als Konflikt unter Schülerinnen und Schüler eingeordnet werden. Aber antisemitische Beleidigungen sind keine gewöhnlichen Schulkonflikte.
6: Seit 2 Jahren sammelt und prüft Büttner mit 4 Mitarbeitenden mögliche Fälle von Antisemitismus in Brandenburg. Von Schmierereien an Hauswänden bis hin zu körperlichen Angriffen. 116 der 534 Fälle, die ihm im vergangenen Jahr gemeldet wurden, hat der Beauftragte an die Fachstelle Antisemitismus weitergeleitet. Dort wird auch geprüft, ob es sich um strafrechtlich relevante Taten handeln könnte. Außerdem beobachte er eine Normalisierung des Antisemitismus im Alltag, so Büttner.
7: Und ein ehemaliger Stadtverordneter dieser Partei kam zu mir und sagte zu mir wörtlich: Aber sind wir doch mal ehrlich, eine Welt ohne Juden wäre eine bessere Welt, wenn man sich anschaut, was die alles für Kriege auf den Weg bringen.
6: Auch Linksextreme nutzen solche Erzählungen für sich. Aber hinter den meisten antisemitischen Taten in Brandenburg erkennen Büttner und auch das Innenministerium rechtsextreme Motive. Die stellt AfD-Fraktionschef Hans-Christoph Berndt grundsätzlich in Frage. Er hat eine eigene Interpretation.
8: Wenn jemand heutzutage noch im Jahr 2026 hier in Deutschland sagt, die größte Gefahr für das jüdische Leben kommt von rechts, dann hat er die Wirklichkeit nicht wahrgenommen. Man weiß doch, dass die größte Bedrohung aus dem Islamismus kommt. Und ich erwarte, dass das auch im Bericht des Antisemitismusbeauftragten dann vorkommt.
6: Die AfD würde den Posten des Antisemitismusbeauftragten am liebsten sofort streichen. Und auch das BSW im Landtag geht auf Distanz zu Büttner. Ein Gespräch mit ihm wollte man bisher nicht führen. Auch das BSW sieht das Amt kritisch. Etwas Positives sieht Andreas Büttner nach 2 Jahren Arbeit aber auch.
7: Und wir haben jüdische Gemeinden, die trotz aller Bedrohungen sichtbar bleiben. Es gibt Schulen, die sich Unterstützung holen. Es gibt Kommunen, die handeln wollen. Es gibt Partnerinnen und Partner, die nicht wegsehen. Der Antisemitismus ist sichtbarer geworden, aber auch die Bereitschaft, ihm entgegenzutreten, ist gewachsen.
6: Ob und wie lange sich Andreas Büttner noch als Beauftragter genau dafür einsetzen darf, das entscheidet der Brandenburger Landtag.
5: Der Brandenburger Antisemitismusbeauftragte hat seinen ersten Tätigkeitsbericht vorgelegt. Das war RBB-Landespolitik-Reporterin Amelie Ernst. Wir gucken jetzt mal in einem kleinen Schwerpunkt auf Berlins Schulpolitik, denn da gibt's Neuigkeiten mit einer schlechten und einer guten Nachricht. Zuerst kommt die schlechte. Da geht's um das neue verpflichtende 11. Schuljahr in Berlin. Das gibt's erst seit letztem Sommer. Und die Idee ist, wenn Schülerinnen und Schüler nach der 10. Klasse nicht in die Oberstufe gehen und auch keinen Ausbildungsplatz haben, dann müssen sie noch ein weiteres Jahr zum Unterricht gehen in ganz bestimmten Schulen, um da dann vor allem berufliche Orientierung zu kriegen. Doch jetzt kommt raus, ganz viele dieser Schülerinnen und Schüler sind an ihrer neuen Schule fürs 11. Jahr nie angekommen. Das hat die Bildungsverwaltung dem Parlament gesagt. Zuerst hatte der Tagesspiegel darüber berichtet. Kirsten Buchmann hat die Einzelheiten.
9: Im 11. Pflichtschuljahr will Stefan Marien, Leiter des Oberstufenzentrums Ästhetik und Technik, Jugendlichen helfen, sich beruflich zu orientieren. Durch praxisorientierten Unterricht und Betriebspraktika. Von 59 Schülerinnen und Schülern, die ihm für seine Pflichtschuljahrklassen zugewiesen worden seien, seien allerdings manche zum Schuljahresstart im vergangenen Sommer gar nicht erst aufgetaucht.
10: In der ersten Woche waren unter 10 tatsächlich, die wirklich hier ankamen. Das hat sich im Laufe des ersten Halbjahres deutlich, sage ich mal, erhöht. Also wir kamen dann bis zu der Zahl von 45 hoch, aber auch diese 45 Schüler waren einfach nicht regelmäßig da.
9: Als einen Grund, warum die Jugendlichen nicht kamen, nennt Marien, der auch im Vorstand des Schulleiterverbands der beruflichen Schulen ist, dass die vorherigen Schulen der Jugendlichen sie nicht an die Hand genommen hätten, um sie zu ihren neuen Klassen zu bringen. Ein weiterer Grund seien weite Fahrtwege für die Jugendlichen zu ihm nach Charlottenburg. Von einer Schule aus der Umgebung seien nur wenige.
10: Alle anderen Schulen liegen teilweise in Pankow, teilweise in Leukölln, also wo die Schüler schon bis zu 1,5 Stunden Fahrweg hatten. Und das war mit Sicherheit auch ein Grund, dass die Schüler sich entschieden, doch lieber nicht zu kommen.
9: Dabei habe die extra eingestellte Sozialarbeiterin viel hinterher telefoniert und versucht, die Jugendlichen zu Hause aufzusuchen, meist ohne Erfolg. Teils stimmten Adressen und Telefonnummern nicht. Berlinweit fehlten 210 Schülerinnen und Schüler im 11. Pflichtschuljahr an ihren Ankerschulen, trotz Versuchen, sie zu kontaktieren. Franziska Brichtzi von der Linksfraktion im Berliner Abgeordnetenhaus ist diese Zahl zu hoch.
11: Die 210, die noch nicht erreicht wurden, hier muss nachgehakt werden, um ihnen auch ein Ausbildungsplatzangebot zu unterbreiten.
9: Von den Jugendlichen, die im Pflichtschuljahr ankamen, konnten bis zu den Herbstferien rund 90 in andere Bildungsgänge vermittelt werden, etwa mit dem Ziel eines Schulabschlusses. Rund 90 schlossen bis Mai dieses Jahres einen Ausbildungsvertrag ab. Aus den Ankerklassen an Stefan Mariens Schule wurden bisher 11 Jugendliche in Ausbildung vermittelt, 10 in andere Bildungsgänge. Zu wenig findet der Schulleiter gemessen an den eingesetzten Ressourcen für das 11. Pflichtschuljahr wie zusätzlichen Sozialarbeitern. Bildungssenatorin Katharina Günther-Wünsch sieht die Ressourcen dennoch richtig eingesetzt. Vielen Jugendlichen werde eine Perspektive ermöglicht. Sie will aber mit den Schulen darüber sprechen, was für die anderen noch zu tun ist.
12: Wir werden jetzt gemeinsam überlegen müssen, welche Ressource braucht es, welche Profession vielleicht auch, um diese Jugendlichen und ihre Familien anzusprechen, um sie wirklich noch zu erreichen.
9: Für manche brauche es gegebenenfalls eine andere Lösung, wie etwa erstmal therapeutische Unterstützung, um überhaupt wieder in die Schule kommen zu können.
5: Das 11. Pflichtschuljahr in Berlin zeigt eine eher durchwachsene Zwischenbilanz. Das war unsere Landespolitik-Reporterin Kirsten Buchmann. Als nächstes gucken wir, wie versprochen, auf ein anderes Thema der Berliner Schulen. Und hier ist die Bilanz eine eher andere, ziemlich positiv. Es geht um die Schulbauoffensive. Da geht's ja um Neubau, Erweiterung und Sanierung von Schulen. Dieses Projekt läuft seit rund 10 Jahren. Und unser Landespolitik-Reporter Jan Menzel berichtet über eine Trendwende.
13: 32 Schulen neu gebaut, 93 Modulbauten errichtet, 61 Turnhallen fertiggestellt. Das war die Bilanz zu Beginn des laufenden Schuljahres. Übersetzt sind das rund 53.000 zusätzliche Schulplätze. An sich schon eine Menge. Doch das, was Bildungssenatorin Katharina Günther Wünsch als Trendwende feiert, ist etwas anderes.
14: Das klingt ein wenig technisch, dass wir dieses Jahr wirklich das erste Mal in den Abbau des Mangels kommen.
13: Wie das kommt? Berlin hat seit Beginn der Offensive immer hinterher gebaut. Ohnehin schon übervolle Klassenzimmer plus neue geburtenstarke Jahrgänge plus Zuzug haben dafür gesorgt, dass das Defizit groß blieb.
14: Die Schulplätze, die gebaut worden sind, sind quasi gleich wieder überfüllt gewesen.
13: Doch nun fehlen nur noch rund 24.000 Schulplätze, rechnet die CDU-Politikerin vor, 2.000 weniger als noch vor einem Jahr. Wohl auch, weil vieles inzwischen eingespielt ist und zügiger läuft. Das zeigen auch die Bauzeiten. Eine vierzügige Schule in Modulbauweise steht in 1,5 Jahren. Um noch flexibler reagieren zu können, ist ein Modulbautyp entwickelt worden, der sowohl für Grund- als auch für weiterführende Schulen passt. Dass möglicherweise sinkende Anmeldezahlen in Kitas Druck nehmen könnten, erkennt die Senatorin nicht. Die jetzt 3- und 8-Jährigen seien sehr geburtenstarke Jahrgänge.
14: Die Berliner Schulbauoffensive bleibt eine Pflichtaufgabe dieses Berliner Senats bis weit über die 2030er Jahre hinaus.
13: Mehr als 1,5 Milliarden Euro kostet diese Pflichtaufgabe jedes Jahr. Und auch wenn ein Ende noch nicht absehbar ist, Bildungssenatorin Katharina Günther Wünsch spricht sich dafür aus, perspektivisch eine Schulbaubehörde nach Hamburger Vorbild einzurichten. Sie soll verhindern, dass Berlin noch einmal in einen Schulplatzmangel und Milliardensanierung Stau rutscht.
5: Es geht um mehr Schulen für Berlin. Das war rbb24 Landespolitik-Reporter Jan Menzel. In Brandenburg haben wir was, das gibt es sonst nirgendwo in Deutschland. Das Parlament der Dörfer. Da kommen Bürgermeister und Bürgermeisterinnen von Dörfern zusammen mit Engagierten aus ganz Brandenburg und auch mit Verantwortlichen aus der Landespolitik zu einem Dialog, für einen Austausch. Eins der politischen Themen da, die Energiewende. rbb24-Reporterin Jacqueline Pivon war im 150-Einwohner-Dorf Rädicke bei Bad Belzig.
15: Bürgermeister Siegfried Frenzel nimmt uns mit zum Ortsrand. Hier steht neben den Kuhställen der ortsansässigen Agrargenossenschaft seit rund 20 Jahren eine Biogasanlage. Doch aktuell steht die Anlage vor einer ungewissen Zukunft.
16: Also bei der Biogasanlage läuft nächstes Jahr der Einspeisevertrag aus. Und sie müssten die Biogasanlage, um Geld zu verdienen, in der Kapazität erhöhen. Und wenn sie die so weiterfahren wie jetzt mit 500 kW, verdienen die kein Geld, die Agrargenossenschaft.
15: Siegfried Frenzel sucht deshalb nach neuen Perspektiven für die Anlage, aber auch für das Dorf. Denn die Frage, wie die Menschen vor Ort stärker von der Energiewende profitieren können, beschäftigt längst nicht nur Rädicke. Darüber wurde auch beim Parlament der Dörfer diskutiert. Alle 2 Jahre kommen dort Bürgermeister und Engagierte aus ganz Brandenburg zusammen, um mit Politikern aus dem Landtag über die Zukunft der ländlichen Räume zu beraten. Diesmal ging es um die Energiewende, aber auch um Themen wie die Beteiligung junger Menschen und die Frage, wie kleine Dörfer politisch stärker gehört werden können.
17: Das ist dabei auch egal, wie groß ein Dorf ist und eine Gemeinschaft. Das Prinzip der gleichwertigen Lebensverhältnisse Deutschland erfordert das ja, dass alle Menschen sich gehört fühlen, dass alle Menschen sich beteiligen können und einbringen können.
15: Siegfried Frenzel kommt beim Parlament der Dörfer gleich mit mehreren Landespolitikern ins Gespräch. Eine Lösung für seine Biogasanlage hat er noch nicht, aber neue Kontakte und die Hoffnung, dass sich etwas bewegt.
5: Das Parlament der Dörfer hat am Samstag zum 3. Mal stattgefunden. Auch Siegfried Frenzel aus Rädicke war dabei. rbb24-Reporterin Jacqueline Pivon hat den Bürgermeister zuvor besucht. Das war der Tag in Berlin und Brandenburg. Ich bin Konrad Spremberg. 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
1: Um 22.30 Uhr mit Petra Mittermeier. Der Iran hat nach Angaben der USA einen amerikanischen Militärhubschrauber abgeschossen. Die hochmoderne Apache-Maschine stürzte während eines Kontrollfluges in der Straße von Hormuz ab. Aus der Nachrichtenredaktion Ulrike Ufer.
2: Die beiden Soldaten an Bord konnten innerhalb von 2 Stunden gerettet werden. Sie blieben unverletzt. US-Präsident Trump kündigte umgehend Vergeltung an. Die USA müssten zwangsläufig auf den Angriff reagieren, schrieb Trump auf seiner Online-Plattform. In welcher Form ließ er dabei offen. Der Vorfall dürfte die Friedensverhandlungen mit dem Iran schwer belasten. Im April hatte die US-Regierung bereits den Abschuss eines F-15-Kampfjets durch die Revolutionsgarden bekannt gegeben. Auch hier konnten beide Piloten gerettet werden, einer von ihnen mit einer riskanten Luft- und Bodenoperation.
1: Die Polizei hat im vergangenen Jahr erneut mehr politisch motivierte Straftaten registriert. Bundesinnenminister Dobrindt und BKA-Präsident Münch stellten die neuen Zahlen heute vor. Aus Berlin Philipp Eckstein.
3: Knapp 86.000 politisch motivierte Straftaten hat die Polizei im vergangenen Jahr erfasst, rund 1.600 mehr als im Vorjahr. Das ist ein neuer Höchststand, betont Bundesinnenminister Alexander Dobrindt. Dabei wird knapp die Hälfte aller Straftaten aus dem Bereich Rechts- oder Rechtsextremismus begangen. Eine Zunahme gab es im vergangenen Jahr auch bei linksmotivierten Straftaten, insbesondere bei Gewaltdelikten. Der Präsident des Bundeskriminalamts Holger Münch warnt, die gesellschaftliche Stimmung in Deutschland spitze sich zu. Und wörtlich, das Fundament unserer Demokratie wird angegriffen.
1: Die geplante Diätenerhöhung für die Bundestagsabgeordneten fällt in diesem Jahr aus. Union und SPD wollen dazu noch in dieser Woche einen Gesetzentwurf ins Parlament einbringen. Es gehe darum, in wirtschaftlich schwierigen Zeiten ein Sparsignal an die Bevölkerung zu senden. Eigentlich werden die Diäten der Bundestagsabgeordneten automatisch erhöht, orientiert an der allgemeinen Lohnentwicklung. Das US-Unternehmen Anthropic hat sein umstrittenes KI-Modell Mythos veröffentlicht. Aus Sicherheitsgründen wurde es allerdings in seinen Funktionen eingeschränkt. Denn grundsätzlich ist Mythos in der Lage, in Rekordzeit Sicherheitslücken in IT-Systemen zu erkennen. Kriminelle oder staatliche Akteure könnten diese Fähigkeit für Cyberangriffe nutzen, etwa auf Banken oder Energieanlagen. Mythos ist deshalb so programmiert, dass es Fragen zu sensiblen Themen wie Cybersicherheit nicht beantwortet. Das Wetter in Deutschland. In der Nacht ist es zum Teil länger trocken, teilweise ziehen auch Schauer durch. Tiefstwerte zwischen 12 und 6 Grad. Morgen immer wieder Schauer, vereinzelt Gewitter, auch längere trockene Abschnitte. Höchstwerte 12 Grad an den Alpen bis 21 Grad in Berlin. Am Donnerstag einzelne Schauer oder Gewitter, im Südwesten länger trocken, 13 bis 21 Grad. Das waren die Nachrichten.
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5: Um 22.33 Uhr zunächst die A1 aus Neubrück Richtung Bremen. Die ist zwischen Ahlhorner Heide und Wildeshausen West wegen Bergungsarbeiten gesperrt. Die Umleitung führt Richtung Delmenhorst über die A29. A1 Lübeck-Hamburg vor der Norderelbbrücke staute sich in beiden Richtungen wegen eines Schwertransports. A3 Köln Richtung Oberhausen zwischen Solingen und Kreuzhilden 2 Kilometer Stau. Die A8 Salzburg Richtung München wird zwischen Hofedenger Forst und Kreuz München Süd wegen Bauarbeiten bis ca. 6 Uhr früh mehrfach gesperrt. Und die A111 in Berlin, Oranienburg-Charlottenburg, der Tunnel Flughafen Tegel, ist wegen Bauarbeiten bis 5 Uhr in der Früh in beiden Richtungen gesperrt. Und letzte Meldung, die A565 Bonn-Meckenheim. Die ist zwischen Bonn-Beuel und Bonn-Auerberg in beiden Richtungen wegen Brückenarbeiten gesperrt. Kommen Sie gut an.
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5: Mit Carsten Fick im Studio. Hallo, einen schönen guten Abend. Es ist der erste Staatsbesuch eines Bundespräsidenten in den Niederlanden seit 19 Jahren. Die Beziehungen zwischen den beiden Nachbarländern gelten als gut. Es gibt aber auch einige Baustellen, die deutschen Grenzkontrollen zum Beispiel. Steinmeier trifft den neuen niederländischen Regierungschef Rob Jetten, der gerade 100 Tage im Amt ist. Und auch die WM könnte ein Smalltalk-Thema werden. Immerhin ist der erste deutsche Gegner, Curaçao, Teil der Niederlande als autonomes Land innerhalb des Königreichs Niederlande. Sabrina Fritz berichtet über den Besuch.
6: So viel Aufmerksamkeit bekommt nicht jeder Staatsgast. 3 Tage begleiten der niederländische König Wilhelm Alexander und Königin Maxima den deutschen Bundespräsidenten und seine Frau durch die Niederlande. Sie werden gemeinsam durch den Hafen von Rotterdam schippern, das Parlament besuchen und die wichtigste Firma des Landes. Sie werden Empfänge geben und gemeinsam frühstücken. Ganz so wie 2 Ehepaare, die sich schon lange kennen.
7: Wie ein Paar, das nur zusammen gedacht werden kann. Der eine weiß immer schon, was der andere denkt, doch zusammen wird dann meistens ein Schuh draus.
6: So Bundespräsident Steinmeier am Morgen in der Residenz des Königs in Amsterdam. Es ist der 1. Staatsbesuch des Bundespräsidenten in den Niederlanden und sein letzter. Im Januar wählt Deutschland ein neues Staatsoberhaupt. Es ist ein Abschiedsbesuch unter Freunden, hört man heute sehr oft, aber auch.
8: Unsere beiden Länder stehen vor derselben Aufgabe. Wir müssen uns auf die europäische und auf der Weltbühne neu orientieren.
6: Vor allem in der EU ziehen beide an einem Strang, so Simon Oetjes, Professor für niederländische Politik an der Universität Leiden.
9: So I would say that it is a very important relationship for the Netherlands. We sort of tend to pull on the same side of the rope in Europe.
6: Ein ähnliches Bild gebraucht auch der niederländische König Wilhelm Alexander.
8: Deutschland und die Niederlande sind den stärksten, wenn sie an einem Strang ziehen.
6: Doch diese Gemeinsamkeit ist nicht selbstverständlich, daran wird am Nachmittag erinnert. Viele Jahre war das Verhältnis zwischen den Ländern angespannt. Viele Niederländer haben den Deutschen die Besatzung und die Ermordung von 2/3 ihrer jüdischen Bevölkerung nicht verziehen. An diese Geschichte erinnert das neue Holocaust-Museum in Amsterdam, das die beiden Staatsoberhäupter am Nachmittag besuchen. Es ist erst seit 2 Jahren eröffnet und erzählt unter anderem das Schicksal der Kinder, die dort während der Besatzung in einer Kindertagesstätte untergebracht waren.
10: And the Jewish daycare center still would typically spend a few days.
6: In dieser Kindertagesstätte haben die Kinder einige Tage verbracht und es wurde eine Schmugglergruppe eingerichtet, um die Kinder von dort zu retten.
10: And we know that we built 600 children that been rescued here.
6: Erzählt Emil Schrivier, der Direktor des Museums. Ausgerechnet gegenüber der Kindertagesstätte hatten die Nazis die Meldestelle für die Juden eingerichtet. Dazwischen fuhr eine Straßenbahn. Im Schutz dieser Straßenbahn konnten die Kinder aus der Tagesstätte geschmuggelt werden. Die Straßenbahn fährt noch heute.
5: Sabrina Fritz berichtete.
4: Wirtschaft.
5: Von der Konjunkturseite kommen in Deutschland immer wieder neue, schlechte Nachrichten. Viele Wirtschaftsforschungsinstitute haben ihre Konjunkturprognosen für das laufende Jahr gesenkt. Doch ganz so düster scheint die Lage doch nicht zu sein. Viele Unternehmen produzieren wieder mehr und sie exportieren auch mehr. Also, alles nicht so schlimm? Fragezeichen. Claudia Wehrle berichtet.
11: Es gibt einen Silberstreif am Horizont der deutschen Wirtschaft. Trotz des Iran-Kriegs, trotz der zuletzt stark gestiegenen Energiepreise, trotz harter Konkurrenz aus Asien und trotz hoher US-Zölle konnten deutsche Exportunternehmen ihre Ausfuhren den 3. Monat in Folge steigern. Immerhin um 0,9%. Das sind neue Zahlen vom April. Und noch eine gute Nachricht. Bei Industrieunternehmen, beim Bau und bei den Energieversorgern wird wieder mehr produziert. Die Unternehmen stellen zusammen 0,4% mehr her als im Vormonat, so das Statistische Bundesamt. Ist die wirtschaftliche Lage also doch nicht so düster, wie es zuletzt den Anschein hat? Viele große Wirtschaftsforschungsinstitute hatten ihre Prognosen für das laufende Jahr drastisch nach unten korrigiert. Das Bruttoinlandsprodukt dürfte dieses Jahr nur noch um 0,5% zulegen, so die Bundesregierung. Zum Vergleich, im Januar war die Regierung noch von 1% ausgegangen. Chris Oliver Schickentanz von der Capitell AG sieht das deutsche Geschäftsmodell in Gefahr. Er spricht von der Störung globaler Lieferketten.
12: Da waren wir ja Weltmeister, unsere Lieferketten global aufzustellen, Just-in-Time-Produktion zu fördern, sprich Zulieferer aus dem Ausland so effizient aufzustellen, dass man hierzulande eben auch keine großen Lager halten musste. Und zuletzt eben noch die Zollpolitik von Donald Trump. Das waren jetzt heftige Nackenschläge und die spüren wir natürlich.
11: Als vor kurzem der US-Pharmakonzern Eli Lilly verkündete, geplante Milliardeninvestitionen in Deutschland halbieren zu wollen und Boehringer Ingelheim die Investitionen in Deutschland sogar stoppen will, da war das ein zusätzlicher Schock. Für Edgar Walk, den Chefökonomen bei Metzler Asset Management, kommt das alles aber nicht überraschend.
13: Wir sehen gerade für die Pharmabranche, aber auch andere Branchen, dass die Rahmenbedingungen insgesamt in den Umfragen von den Unternehmen in Deutschland als nicht sehr optimal oder nicht sehr gut eingeschätzt werden.
11: Nicht nur was die Attraktivität des Standorts Deutschland betrifft, sondern auch, wenn es um die Schaffung von neuen Arbeitsplätzen geht. Walk findet deutliche Worte.
13: Unser gesamter Wohlstand hängt tatsächlich von den vergangenen und den aktuellen und den zukünftigen Investitionen der privaten Unternehmen ab, von nichts anderem.
11: Auch Schickentanz spricht davon, dass die Investitionen von heute die Basis für das Wachstum von morgen sind. Doch für ihn ist das noch kein Abgesang auf die deutsche Industrie.
12: Wenn wir uns die Vergangenheit anschauen, dann war die deutsche Industrie insbesondere dann wandlungsfähig, insbesondere dann innovationsfähig, wenn der Druck am größten ist. Und ich glaube, dass diese Wandlungsfähigkeit der deutschen Industrie weiterhin Bestand hat. Und ich glaube, dass wir durchaus das Potenzial haben, uns in dieser Krise auch wieder ein Stück weit neu zu erfinden.
11: Und wenn dann die Politik vielleicht mit einem spürbaren Bürokratieabbau und mit weiteren Reformen hilft, so Schickentanz weiter, dann könnte die deutsche Industrie auch international wieder Anschluss finden.
14: Ein Bericht von Claudia Werle. Im Handwerk, da fehlen Fachkräfte und Meisterinnen und Meister werden sogar dringend gesucht. Wer Meister werden will, braucht aber oft viel Geduld. In manchen Bereichen gibt es Wartezeiten von bis zu 3 Jahren. Das spürt auch ein Malergeselle aus Roding in der Oberpfalz. Er möchte eigentlich den Familienbetrieb weiterführen. Rudolf Heinz hat ihn besucht.
15: Pinsel, Farbeimer, Folie. Und der Name, den es in Roding in der Oberpfalz schon seit 1894 gibt. Malerbetrieb Dess. Gegründet hat den Betrieb einst Alexanders Uropa. Heute steht mit Alexander Dess die nächste Generation auf dem Gerüst. Der 19-Jährige ist Malergeselle und will den Familienbetrieb übernehmen. Eigentlich hätte das noch Zeit. Doch vor 5 Jahren passiert etwas, das Alexanders Pläne verändert. Sein Vater, der Firmenchef und Meister, stirbt plötzlich.
16: Seitdem haben wir halt jetzt ein kleines Problem gehabt damals. Jetzt haben wir eh noch unseren Meister eingestellt. Der war jetzt das zum Glück nur regelt.
15: Denn ohne Meister darf vieles im Handwerk nicht laufen. Zum Beispiel Lehrlinge ausbilden. Beim Malerbetrieb Dis hält jetzt ein angestellter Meister den Betrieb am Laufen. Für Alexander ist klar, wenn er die Firma sicher übernehmen will, braucht er selbst den Meistertitel. Also meldet er sich Anfang dieses Jahres an der Meisterschule in Regensburg an. Und die überraschende Nachricht? Warteliste.
16: Wird halt wahrscheinlich vor 2028 tatsächlich nichts, weil die Schulen, ich bin jetzt zum Beispiel in Regensburg, sind voll. Also man hat Wartezeit, weil sie so viel Leute angemeldet haben.
15: 2 bis 3 Jahre warten, bis es mit dem Meisterkurs losgeht. Für Bewerber wie Alexander eine lange Zeit. Die Handwerkskammer Niederbayern-Oberpfalz sieht seit Jahren steigende Anmeldezahlen, so der stellvertretende HWK-Hauptgeschäftsführer Hans Schmidt.
17: Wir sind in Niederbayern-Oberpfalz bei aktuell ca. 1200 jungen Meisterinnen und Meistern, die pro Jahr ihre Meisterkurse absolvieren. Es gibt viele Berufe, wo wir wirklich relativ stark steigende Zahlen haben. Also das sind 5 bis 10% pro Jahr Steigerungsraten.
15: Besonders gefragt sind die Kurse etwa bei Sanitär-, Heizungs- und Klimatechnik, bei Zimmerern oder Land- und Baumaschinenmechatronik. Für die Kurse braucht es Werkstätten, Maschinen, Ausbilder, die Kapazitäten sind aber begrenzt. Alexander Diss versucht, das Beste daraus zu machen. Er arbeitet Vollzeit als Geselle im Familienbetrieb und sammelt jede Menge Praxis. Das, sagt die Handwerkskammer, ist kein Nachteil, sondern ein Pluspunkt.
17: Berufserfahrung darf man nicht unterschätzen und so Gesellenzeit, wo ich dann erste praktische Erfahrungen als Geselle oder Gesellin dann sammle, die sehen wir als ungemein wichtig an.
15: Außerdem kann Alexander schon vor dem eigentlichen Kurs starten, zum Beispiel mit kaufmännischen Inhalten und dem Ausbilderschein. Finanziell wird der Meister inzwischen gut unterstützt. BAföG übernimmt bis zu 75% der Kosten. Dazu kommen in Bayern 3.000 Euro Meisterbonus. Das macht für viele den Meisterbrief so attraktiv.
14: Rudolf Heinz berichtete aus Roding in der Oberpfalz.

0: Die Zeit 22.45 Uhr.
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2: Konrad Spremberg hier. Mehr als 150 Jahre Braunkohleabbau in der Lausitz. Das ist so eine lange Zeit. Das ist total prägend für die Region. Und darum legen wir gerade einen Fokus auf den Wandel in unserer Gesprächsreihe Vis-à-vis hier im RBB 24 Inforadio. Bei mehr als 130 Ortschaften hat sich die Politik in der Lausitz für Umsiedlung entschieden. Bei vielen Menschen also de facto für eine Enteignung. Am prominentesten ist sicher der Fall Hornow. Wo einst Kirche, Anger und Obstgärten waren, ist heute das Loch des Tagebaus Jenschwalde. Seit 22 Jahren steht Neu-Hornow am Stadtrand von Forst. Dort hat sich mein Kollege Andreas Rausch mit dem einstigen Bürgermeister und Anführer des Widerstands getroffen, mit Bernd Siegert.
3: Bernd Siegert, Sie waren damals Bürgermeister, später Ortsvorsteher von Hornow. Jetzt sind wir bei Ihnen in der Diele in Neu-Hornow. Mal Hand aufs Herz, wann haben Sie das letzte Mal an das alte Dorf gedacht?
4: Oh, das ist häufiger, als es einem lieb sein kann. Jedes Mal, wenn man daran denkt, kommen mal alte Erinnerungen wieder auf und es überwiegen nicht immer die schönen Erinnerungen.
3: Wie lange braucht es, bis man seinen Frieden macht mit so einer Situation, nachdem man so viele Jahre Kampf hinter sich gebracht hat?
4: Ja, ich glaube, das ist auch mentalitätsabhängig. Bei dem einen ging es schneller und bei dem anderen, glaube ich, ist das jetzt noch nicht vorbei. Das merkt man, wenn man mit bestimmten Leuten noch in diesen Themen unterwegs ist. Das fällt manchen noch sehr schwer und ich bin da auch nicht weg. Aber man muss natürlich sagen, jetzt 22 Jahre nach der Umsiedlung, das ist eine ganze Generation. Das wäre ja unnatürlich, wenn man das menschlich nicht irgendwie verarbeiten würde. Da haben viele sehr drunter gelitten, aber jetzt denke ich mal, nach 22 Jahren muss man sagen, haben sich die Menschen an die neue Situation gewöhnt. Man muss ja auch wissen, es leben ja nicht mehr viele alte Menschen, die das richtig aktiv mitgestaltet und miterlebt haben, nicht? Und die junge Generation, die ist hier mit umgezogen, die immer positiv an der Seite der älteren Bürger mitgekämpft haben für den Erhalt von Hornow. Aber denen ist es leichter gefallen, die Situation zu verkraften.
3: Nun war Hornow aber nicht bloß irgendein Dorf. Hornow hatte ja ein ziemlich aktives Vereinsleben. Es war ein kulturvolles Dorf. Also man hat viel miteinander gemacht. Und es hat halt die ganze Zeit mit dieser Bedrohungssituation gelebt. Abbaggerung, ja, nein. Es gab wieder Hoffnung. Wir wollen gleich nochmal ein bisschen intensiver drüber reden. Aber Sie haben es gerade schon angesprochen. Was macht denn das mit so einer Dorfgemeinschaft? Also es sind ja auch viele ältere Menschen in Hornow gewesen, denen dann quasi diese Umsiedlung, also quasi der Heimatverlust und der Neuanfang auf einem Acker, wo wir hier sitzen, das war ein Acker vor den Toren der Stadt Forst, zugemutet wurde, sind da auch Menschen dran zerbrochen?
4: Ja, das muss man schon sagen. Man kann das ja nicht alles medizinisch beweisen, woran lag manche Dinge, aber es war schon für viele Menschen sehr schwer. Und wir hatten natürlich auch nach der Umsiedlung eine Sterberate, die für die Einwohnerzahl sehr ungewöhnlich war. Das ist nicht aus meiner Sicht, weil man nun aus Verzweiflung oder so gesundheitlich geschadet hat, sondern die Situation insgesamt. Ne? Mir hat mal ein Arzt gesagt, der hohe Druck, der psychisch auf den Menschen jahrelang lag und jetzt auf einmal nach der Umsiedlung, die Umsiedlung war abgeschlossen, die Menschen sind zur Ruhe gekommen. Und das nimmt Menschen auch mit. Aber ich will da nur nicht sagen, wenn irgendjemand mehr gestorben ist, das ist der Schuld oder der Schuld. Das bringt dir überhaupt nichts. Nee. Jedenfalls Fazit muss man sagen, es ist uns eigentlich recht gut gelungen, dass das Dorfleben so, wie wir es kannten, dass wir das hier mit rüberbringen konnten. Das war nicht 100% der Hornow alleinig. Nicht? Das war unsere größte Aktivität, haben wir darin gesetzt, dass wir die Leute davon überzeugt haben, dass wenn die Gemeinschaft zusammenbleibt, und so schlimm wie alles sein könnte, wenn es negativ für uns ausgeht, das ist immer noch besser zu verkraften und zu verarbeiten, als wenn die Gemeinschaft zerstritten und zerbricht.
3: Politik, Stichwort, die hat sich in Hornow eine Zeit lang auch die Klinke in die Hand gegeben. Also berühmt-berüchtigt ist die Zusage vom damaligen Ministerpräsidenten Manfred Stolpe. Ich glaube, so sinngemäß, es wird keine Entscheidung über die Hornow hinweg geben. Und kurz darauf gab es dann einen Entwurf für ein Braunkohlengesetz, wo dann der Tagebau Jens Schwalde quasi mit einem grünen Licht versehen wurde und damit eben auch die Abbaggerung von Hornow, war diese Zuspitzung Heimat für etwas über 300 Einwohner gegen, man hat immer so gesagt, 4.000, 5.000 Kohlekumpel. Die Zuspitzung, ist die im Nachhinein nicht redlich gewesen aus Ihrer Sicht?
4: Ja, kommt immer darauf an, aus welcher Sicht man das sieht. Wenn man das von einem Kohlekumpel aussieht, der hat um seinen Arbeitsplatz gekämpft. Der hat genau um seinen Arbeitsplatz gekämpft, wie wir um unsere Heimat kämpfen. Das ist natürlich Heimat und Arbeitsplatz. Eine andere Gewichtung vielleicht haben könnte. Das müsste man irgendwo auch verstehen. Und deswegen habe ich mich manchmal gewundert, warum man das eigentlich gar nicht mit berücksichtigt. Auf der anderen Seite, Politik interessiert es im Großen und Ganzen nicht. Politik ist nur dazu da, dass sich für die nächsten Wahlen Mehrheiten organisieren. Und das ist in Brandenburg so gewesen und das ist in der Bundesrepublik so. Ich glaube nicht, dass damals Stolpe oder später Platzig, dass die was persönlich gegen die Hornow hätten. Ich glaube, die hätten lieb gern, das hätten es gern gewollt, dass Hornow stehen bleibt, nicht? Aber die hätten auch gern gewollt, dass die Arbeitsplätze bleiben, nicht? Nun waren sie natürlich im Dilemma, nicht? Und der kleinere Übel für sie war, Hornow kommt weg. Jetzt, nach 20 Jahren oder 25 Jahren, jetzt frage ich mich auch, wie hätte man es machen können, dass das vielleicht nicht passiert wäre, nicht? Aus meiner Sicht war eigentlich die Umweltpolitik zur damaligen Zeit stand noch nicht auf den Füßen, wie sie jetzt steht. Wenn es da schon richtig kluge Leute gegeben hätte, die sich hätten getraut, an die Öffentlichkeit zu gehen, mit dem, was da mal entsteht, wenn es so weitergeht, nicht? Ich glaube, dann hätten wir vielleicht da noch mehr eine Chance gehabt. Ne?
3: Jetzt ist der Tagebau Jens Schwalde, dem Hornow zum Opfer fiel, längst eingestellt. Gibt es noch Sicherungsmaßnahmen, wird vorbereitet zur Sanierung. Interessieren Sie diese Informationen noch oder sagen Sie, alles, was damit zu tun hat, Braunkohle, aktueller Stand, will ich nicht mehr hören, interessiert mich nicht, weil erinnert mich nur an meine alte Heimat, an den Verlust.
4: Das hat man nach so vielen Jahren natürlich, so stabil ist man, dass man das auch wegstecken kann. Das muss man ja halt, und mich interessiert das natürlich auch noch, wie das jetzt ausläuft, nicht? Ich bin zum Beispiel auch sehr schockiert, wie das jetzt mal weitergeht. Ich meine, man hat den Landwirten vorher versprochen, dass der rückwärtige Raum, wo der Tagebau war, für die Landwirtschaft bestens rekultiviert wird. Was ist jetzt, wird alles mit Photovoltaikanlagen vollgeknallt. Ich meine, ich bin davon überhaupt kein Gegner. Ich weiß, irgendwo, wenn die Energiewende kommen muss, muss man ja anfangen. Und solche Flächen müssen natürlich genutzt werden, nicht? Aber dass man jetzt wieder die Landwirtschaft hinten runterfallen lässt, nicht? Dass da im kleinen engsten Kreis 40 Windkraftanlagen hingestellt werden, nicht? Jetzt weiß man ja, jetzt wohnen ja keine Menschen mehr. Jetzt hat man das leicht, nicht? Jetzt machen die Firmen, die schon mit der Kohle das große Geld gemacht haben, machen jetzt nochmals Geld, weil sie die ganzen Flächen reibungslos, sehr billig zur Verfügung bekommen. Irgendwo beißt sich das. Ich sage, das sind doch eigentlich die Betroffenen, die Kleinen, die Leute, die sich nicht wehren können, wie wir damals, die fallen heute immer noch runter.
3: Gab es in der Lausitz allein über 130 Orte, die abgebaggert worden sind in den 150 Jahren Braunkohlegeschichte, 160 Jahren. Was man bis dahin auch in der Region nicht kannte als gelernter DDR-Bürger, war, dass das Unternehmen oder der Verursacher sozusagen für den Schaden, in dem Falle das Kohleunternehmen, was das Dorf aus Gründen abbaggern wollte, das den Ort an anderer Stelle irgendwie neu erstehen lassen musste. Da gab es verschiedene Standorte. Irgendwann wurde es halt Forst Eulo, hier war ein Acker, ich habe es eingangs schon mal gesagt. Und dann gab es wieder aus ganz anderer Sicht wieder einen kritischen Blick auf das, was Sie hatten. Was hat das denn mit Ihnen gemacht, als plötzlich die Debatte ging? Die Hornow haben nur so lange gekämpft, um sich die goldenen Türklinken zu erkaufen. Also am Ende haben sie sich sozusagen so teuer wie möglich verkauft mit dem Kampf, um am Ende so einen guten wie möglichen neuen Standort hier in Forst zu haben. War das hinten raus nochmal so ein Tritt in den Hintern, den Sie sich gerne erspart hätten?
4: Neid muss man sich vielleicht erarbeiten. Ich meine, wir wollten nicht. Wir wollten ja nicht weg. Und wenn man weg muss, dass man nur sagt, ihr, die uns das so gekriegt haben, dass wir weg müssen, wir schenken euch das noch. Ja, so dumm kann keiner sein. Und dass man dann ein bisschen Bauerschleier muss anwenden, die Bauern waren früher auch nicht die dümmsten, dass man ein bisschen Schleier angewendet hat, dass man aus der Situation versucht, das Beste zu machen. Und wir wollten nur das, was wir verloren haben. Und wenn man jetzt hier ein größeres Grundstück sieht, das Grundstück war in Hornow genauso groß, sonst hätte man das Grundstück nicht gehabt. Das muss man einfach so sagen.
3: Als wir uns mit den Hornowern unterhalten haben, so kurz bevor es dann wirklich mit der Umsiedlung richtig losging und das alte Dorf dann noch abgerissen worden ist, hörte man immer wieder, dass man kann ja vieles mitnehmen und man kann einpacken. Was man nicht mitnehmen kann, sind zum Beispiel die alten Bäume. Und hier in diesem Ort gab es noch keine Bäume, das war ein Acker. Wenn man jetzt durch Neuhorno geht, nach über 20 Jahren, bei Ihnen auch hier, man sieht es im Hof, die Bäume sind so, dass man ahnen könnte, dass sie eben doch schon 20 Jahre alt sind. Ist das ein wichtiges Zeichen auch? Also mit den Bäumen wächst dann auch langsam das Heimatgefühl hier?
4: Ja, Althorno war auch ein Obstdorf, nicht? Und als wir hier umgesiedelt sind, ich meine, meine Schwiegereltern, die sind auch hier bei uns mit ins Haus eingezogen. Mein Schwiegervater war auch so ein Kleinbauer, nicht? Der wusste, was Gartenhof und alles ist, nicht? In Horno hatten wir Äpfel, wir haben jedes Jahr 200 Liter Wein gemacht, Apfelwein gemacht, nicht? Hier kommen wir her, hier war nur Modder, nicht? Kleine Bäume haben wir gehabt, die haben die nächsten Jahre nichts gebracht. Und dann ist er gestorben nach 10 Jahren. Na, der konnte wesentlich Äpfel noch mal kosten, aber mehr war nicht, nicht? Jetzt sieht's natürlich anders aus, die Bäume haben Fuß gefasst. Jetzt haben wir Äpfel, wie wir es in Horno hatten, Kirschen, wie wir es in Horno hatten, nicht? In Horno hatte ich genauso einen Kirschbaum. Ich weiß nicht, ob sie sogar dabei war, die letzte Taufe in Horno, haben wir in Horno gemacht, unter unserem großen Kirschbaum, nicht? Und das haben wir natürlich jetzt hier auch wieder.
3: Jetzt haben Sie gesagt, von Ihren Schwiegereltern geredet, Sie haben mittlerweile ein paar Enkel. Was mich noch interessiert, wenn die Enkel fragen, wie reden Sie denn über Ihre alte Heimat? Zeigen können Sie ja den Enkelkindern nichts mehr, da ist ja ein Loch.
4: Die interessiert das natürlich nicht, aber die kriegen ja das aus Familienfeiern, aus Gesprächen mal mit. Und das ist automatisch bei Familienfeiern. Irgendwann gibt es immer einen Anhaltspunkt, ein Althorn haben wir so gemacht, da haben wir so gemacht, da haben wir so gemacht, nicht? Und dadurch kennen die Zusammenhänge, nicht? Die sind schon sehr interessiert, nicht? Weil sie manches auch nicht begreifen, nicht? Wie das so gehen konnte. Also die verstehen das heute in der Zeit auch nicht, nicht? Wo sie ganz anders aufgewachsen sind als wir, wie das so gehen konnte, nicht? Dass man uns da so hat rausgebracht, nicht? Ja, aber nun gut, so ist das Leben.
3: Bernd Siegert, danke fürs Gespräch.
2: Bernd Siegert ist der einstige Hornower Bürgermeister. Im Gespräch mit Andreas Rausch haben Sie ihn gehört. 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
5: Mit Anna Patacek. Gibt es eigentlich die Bravo noch? Die Jugendzeitschrift mit Foto-Love-Story, Dr. Sommerteam, früher mal für ein paar Mark heimlich an den Eltern vorbeigekauft? Ja, die gibt es noch, allerdings nur monatlich mit weniger Leserinnen und Lesern als früher, aber sie wird in diesem Jahr 70 Jahre alt. Und über ihre Hochphase und ihren Niedergang erzählt jetzt eine ARD-Doku-Serie, die auch heute Abend im RBB läuft und Norbert Kunze hat sie sich schon angeschaut.
6: Die Bravo musste immer so ein bisschen sein wie Madonna. Die hat sich immer wieder neu erfunden.
7: Und das seit 70 Jahren, seit der ersten Ausgabe am 26. August 1956.
6: Da war also Marilyn Monroe auf dem ersten Cover drauf. Bravo hat wirklich jedes popkulturelle Phänomen von Beginn an, von Elvis an, begleitet.
7: Alexander Gernand war einige Jahre Chefredakteur des Wochenblatts. Stolz berichtet er von gigantischen Zahlen.
6: Jede Bravo ging durch 4 Hände im Schnitt, ja, sodass wir auf 6 Millionen Leserkontakte kamen pro Woche.
7: Doch das ist lange her. Mittlerweile ist die Bravo nahezu vom Markt verschwunden, erscheint monatlich mit überschaubarer Auflage.
8: One, two, one, two, one, two. Da-da-da-da-da.
7: Die Hochzeit war vor allem in den 90ern. Boygroups, Girlgroups, rauf und runter, Home Stories, ob wahr oder erfunden, Struggle zwischen Musikern, Frisurentipps und Sex.
9: Es war die Lebenswelt von Jugendlichen. Da gehört alles dazu, auch die Sexualität. Also unsere Beratung war immer auf Augenhöhe. Du hast eine Frage an mich und ich gebe dir die Antwort drauf, so ehrlich und so ausführlich, wie du es haben magst.
7: Die mehrteilige Doku lässt Menschen zu Wort kommen, die mehr oder weniger von der Bravo profitiert haben, so wie auch die Bravo von Ihnen, ob Blümchen, Jeanette Biedermann oder Eloy von Caught in the Act. Milde, aber distanziert blicken sie zurück.
10: Bravo war das Magic Word. Bravo hat einen direkten Draht zu die Zielgruppe gehabt, die Boybands natürlich brauchen.
11: Die Bravo war essentiell für meinen Erfolg. Ohne die Bravo hätte keiner wahrgenommen, dass es mich gibt.
12: Für die Bravo waren wir natürlich einfach eine Kuh, die gemolken wurde.
5: Die Bravo-Doku-Serie zu sehen heute am Stück im RBB-Fernsehen ab 23.10 Uhr oder auch in der ARD-Mediathek. Und das war die RBB 24 Inforadio Kultur.

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1: Um 23 Uhr mit Ina Heidemann. Berlins regierender Bürgermeister Wegner ist der Spitzenkandidat der CDU für die Abgeordnetenhauswahl im September. Beim Landesparteitag in Neukölln bekam er knapp 93% der delegierten Stimmen. Sabine Müller, RBB 24 Landespolitik.
2: Wegner musste sich überraschend in einer Kampfkandidatur durchsetzen. Ein Parteimitglied aus Mitte war gegen ihn angetreten. Wegner wertete sein Ergebnis in geheimer Abstimmung als klare Unterstützung. In seiner Bewerbungsrede hatte der Regierende seine Partei auf den Wahlkampf eingeschworen und die politischen Gegner scharf angegriffen. Er rief die CDU auf, gemeinsam zu kämpfen und dafür zu sorgen, dass in Berlin, Zitat, gesunder Menschenverstand statt linksgrüner Ideologie regiere.
1: Der Bund plant ein KI-Sicherheitsinstitut, um Chancen und Risiken von künstlicher Intelligenz besser einzuschätzen. Laut Nationalem Sicherheitsrat soll die Behörde Strukturen der Bundesnetzagentur und des Bundesamtes für Sicherheit in der Informationstechnik bündeln. Ziel sei es auch, den Schutz vor Cyberangriffen zu verstärken. Ein neuer Expertenrat hat den Bund dazu aufgerufen, das Sondervermögen für Infrastruktur und Klimaneutralität gezielter einzusetzen. Unter anderem müsse stärker in Forschung und Entwicklung investiert werden. Wissen sei der wichtigste Rohstoff in Deutschland, so der Investitions- und Innovationsbeirat. Bundesfinanzminister Klingbeil hatte das Gremium im Herbst eingesetzt. Es fordert außerdem, die Kommunen stärker zu unterstützen. Die Menschen in Berlin sind im bundesweiten Vergleich eher unzufrieden. Im aktuellen Glücksatlas der Universität Freiburg belegt die Hauptstadt nur Platz 35 von 40 untersuchten Großstädten. Katrin Voiskens, RBB 24.
3: Am glücklichsten sind die Menschen demnach in Erfurt. Rostock ist Schlusslicht im Glücksatlas. Mit zunehmender Stadtgröße sinke im Durchschnitt die Lebenszufriedenheit, erklärten die Studienmacher. Ein Grund für die Unzufriedenheit seien etwa die teuren Mieten und eine vergleichsweise hohe Kriminalitätsrate. Für das Ranking wurden mehr als 23.000 Menschen in den 40 größten Städten Deutschlands befragt.
1: Die deutschen Fußballerinnen haben zum Abschluss der WM-Qualifikation mit einem Sieg gegen Slowenien geholt. Zwar glänzte die DFB-11 mit dem zuvor schon sicheren WM-Ticket in der Tasche nur selten, gewann aber gegen den Gruppenletzten am Ende mit 2:0. Soweit die Nachrichten. 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Das Wetter in der Nacht erst klar oder leicht bewölkt. Später gibt es dann dichte Wolken. Die Temperatur sinkt auf 10 bis 7 Grad. Morgen überwiegend bewölkt. Etwas Regen, 19 bis 21 Grad werden erreicht. Die Zeit, es ist 23.03 Uhr.
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5: Zunächst die A1 aus Neubrück Richtung Bremen. Die ist zwischen Ahlhorner Heide und Wildeshausen West wegen Bergungsarbeiten gesperrt. Die Umleitung führt Richtung Delmenhorst über die A29. A1 Lübeck-Hamburg vor der Norderelbbrücke staut es sich in beiden Richtungen wegen eines Schwertransports. Die A6 Salzburg Richtung München wird zwischen Hofoldinger Forst und Kreuz München Süd wegen Bauarbeiten bis ca. 6 Uhr früh mehrfach kurzfristig gesperrt. Die A9 Halle Leipzig Richtung Berlin ist zwischen Beelitz-Hallstätten und Dreieck Potsdam wegen Bauarbeiten bis 5 Uhr gesperrt. Die A31 Meppen-Leer ist zwischen Jemgum und Leer West wegen Bauarbeiten im Ems-Tunnel in beiden Richtungen gesperrt bis 6 Uhr früh. Die A45 Hagen Richtung Dortmund ist zwischen Westhofener Kreuz und Dortmund Süd wegen Brückenarbeiten bis 5 Uhr gesperrt. Die A71 Schweinfurt-Sangershausen ist zwischen Köllida und Heldrungen in beiden Richtungen wegen Wartungsarbeiten im Schmücketunnel bis 6 Uhr gesperrt. Die A71 Erfurt Richtung Schweinfurt ist zwischen Oberhof und Suhl-Zellamelis wegen Wartungsarbeiten im Tunnel Hochwald ebenfalls bis 6 Uhr gesperrt. Dann die A100 Berlin-Wedding-Wilmersdorf, die ist zwischen Jakob-Kaiser-Platz und Hohenzollern-Damm wegen Wartungsarbeiten in beiden Richtungen gesperrt. Die A111 in Berlin-Oranienburg-Charlottenburg, da ist der Tunnel Flughafen Tegel wegen Bauarbeiten bis 5 Uhr früh in beiden Richtungen gesperrt. Und letzte Meldung, die A565 Bonn-Meckenheim, die ist zwischen Bonn-Beuel und Bonn-Auerberg in beiden Richtungen wegen Brückenarbeiten gesperrt. Das war's.
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5: Wie immer vom Norddeutschen Rundfunk aus Hamburg, aus dem Studio von NDR Info. Mein Name ist Carsten Fick. Hallo. Vor 9 Jahren, da wurde das deutsch-französische Kampfjet-Projekt FCAS aus der Taufe gehoben. Geplant war das System als Rückgrat der deutsch-französischen Luftverteidigung ab den 2040er Jahren. Doch daraus wird jetzt nichts und das Kampfjet-Projekt hat das Zeug dazu, als Symbol des Scheiterns in die Geschichte der beiden Länder und der europäischen Rüstungskooperation einzugehen. Am Tag nach dem Ende, da fordern verschiedene Verteidigungspolitiker bereits eine schnelle Alternative. Einige wünschen sich dabei ein anderes internationales Projekt mit deutscher Beteiligung. Verteidigungsminister Pistorius sagt, man müsse jetzt auch Lehren aus dem Scheitern ziehen. Vor allem aber zeigt sich Pistorius tief enttäuscht.
6: Mich schmerzt das sehr. Jedes deutsch-französische Projekt, das nicht erfolgreich ist, ist eines, was mir nicht gefällt, weil ich weiß, wie wichtig die deutsch-französische Zusammenarbeit in Europa ist.
3: Am Ende hätten die Hürden bei der Zusammenarbeit der beiden Unternehmen Airbus und Dassault nicht genommen werden können, so Pistorius. Sarah Nanni, Sprecherin für Sicherheitspolitik in der Grünen Bundestagsfraktion, sieht ein Scheitern der deutsch-französischen Zusammenarbeit an dieser Stelle, warnt aber vor einseitigen Schuldzuweisungen.
7: Das würde der Sache nicht gerecht. Dafür haben wir mit den Franzosen auch viel zu viele wichtige andere Projekte weiter zu besprechen. Klar ist, wir müssen in Europa einen Kampfjet der 6. Generation bauen.
3: Am späten Vormittag wird bekannt, ein Konsortium aus insgesamt 8 Firmen plant die Entwicklung eines europäischen Alternativprojekts, darunter Airbus Defence and Space, Diehl Defence und Hensoldt. Einzelheiten will das Konsortium am Donnerstag auf der Luftfahrtmesse ILA bekannt geben. Der bayerische CSU-Abgeordnete Christian Moser, in dessen Wahlkreis Airbus einen Standort hat, würde ein solches Projekt begrüßen.
8: Und ich glaube auch, dass die Erkenntnisse, die Fähigkeiten, die Entwicklungsschritte, die bei Airbus, zum Beispiel bei Airbus, gelaufen sind, dass die nicht komplett verloren sind, sondern dass man darauf jetzt auch aufsetzen kann.
3: Denn FCAS sollte nicht nur aus dem Kampfjet bestehen, der jetzt gescheitert ist, sondern auch aus weiteren Elementen wie Drohnen. Und alles sollte digital vernetzt werden mit der sogenannten Combat Cloud. Geplant ist, dass diese Bestandteile von FCAS, Drohnen und digitale Vernetzung, weitergeführt werden. Verteidigungsminister Pistorius will sich am Nachmittag öffentlich nicht festlegen. Es gäbe 3 Möglichkeiten, wie es jetzt weitergehen könne. Erstens, Deutschland bestelle in den USA weitere F-35 Kampfjets. Zweitens, Deutschland steige bei einem bereits laufenden internationalen Kampfjet-Projekt mit ein. Oder man mache selber eines unter deutscher Führung durch Airbus und andere Partner.
6: Es ist denkbar. Es ist denkbar und ist eine der Möglichkeiten und ich hoffe sehr, dass Airbus und ich weiß, dass Airbus sich auf den Weg macht. Wir sind seit Monaten auch mit Airbus darüber im Gespräch, was denn passieren kann, wenn.
3: Entscheidend sei, so ergänzt Pistorius, tschechischer Amtskollege Jaromír Zuna, dass die Anforderungen an das System und die Zusammenarbeit von Anfang an klar seien. In den kommenden Tagen wird sich also deutlicher zeigen, wie ein neuer Kampfjet aus

0: Caracas wird nun wohl als Symbol des Scheiterns in die Geschichte der beiden Länder und der europäischen Rüstungskooperation eingehen, und das gleich auf mehreren Ebenen. Mit dem FCAS-Projekt eines Luftkampfverbundes der neuen Generation wollten Deutschland und Frankreich vor allem den USA unter Donald Trump zeigen, dass die Europäer bereit sind, ihre Verteidigung in die Hand zu nehmen. Heraus kam, dass es selbst im europäischen Kernverbund zwischen Deutschland und Frankreich nicht möglich ist, ein solches 100-Milliarden-Euro-Projekt erfolgreich zu stemmen. Das Scheitern zeigt auch, über wie wenig Macht Merz und Macron am Ende verfügen. Der Einfluss der beiden war nicht groß genug, um die Rüstungskonzerne Dassault und Airbus zum gemeinsamen Kurs zu verdonnern, trotz aller Lippenbekenntnisse zur Stärkung der europäischen Verteidigungsfähigkeit. Am Ende überwiegen die Egoismen der nationalen Industrien. Und das könnte auch bei anderen deutsch-französischen Projekten weiter Schule machen, etwa beim geplanten gemeinsamen Kampfpanzer. Und wenn in Frankreich im kommenden Jahr tatsächlich der bisher in allen Umfragen klar in Führung liegende rechtsnationale Rassemblement National die Präsidentschaftswahl gewinnen sollte, dann wird man in Berlin vielleicht von den vielen verpassten Chancen der Vergangenheit sprechen. Der gemeinsame Kampfflieger FCAS war eine davon.
1: Soweit die Meinung von Kai Rienecke aus Paris. Die deutsche und europäische Verteidigungspolitik wird also auch künftig ein zentrales Thema bleiben. Mit Blick auf den Ukraine-Krieg hat ein internationales Rechercheprojekt, an dem in Deutschland der NDR und die Süddeutsche Zeitung beteiligt sind, Neues über die russische Schattenflotte herausgefunden. Der Datensatz zeigt, an Bord der Schiffe befinden sich seit jüngstem nicht nur Seeleute. Die westlichen Sanktionen gegen die sogenannte Schattenflotte machen Russland wohl mehr zu schaffen, als Präsident Putin öffentlich einräumen möchte. Benedikt Strunz berichtet.
2: Die russische Schattenflotte stellt nach wie vor eine besonders wichtige Einnahmequelle für Russlands Wirtschaft dar. Schätzungen zufolge spülen die Schiffe Monat für Monat Milliardeneinnahmen in Putins Kriegskasse. Monatlich passieren etwa 100 bis 200 dieser Tankschiffe die Ostsee. Seit einiger Zeit legen europäische Behörden nun eine härtere Gangart an den Tag.
3: Part of the so-called shadow fleet involved in the Russian oil trade, this tanker hit by EU sanctions is now the subject of a French investigation.
2: Seit Anfang des Jahres wurden mehr als 10 Schattenflottentanker im Mittelmeer, im Atlantik und in Nord- und Ostsee gestoppt. Teilweise beschlagnahmten westliche Behörden sogar die Ladung der Schiffe. Dies war rechtlich möglich, weil die Tanker immer wieder ohne Flagge unterwegs sind. Von Russland werden diese Maßnahmen, neben den ohnehin bestehenden Sanktionen gegen den Verkauf russischen Öls, offenbar als echte Bedrohung wahrgenommen. Denn seit einiger Zeit fahren an Bord der Schiffe nicht mehr nur Kapitäne, Offiziere und Köche mit, sondern auch militärisch ausgebildete Söldner. Zu diesem Ergebnis kommt eine internationale Recherche, an der in Deutschland NDR und Süddeutsche Zeitung beteiligt waren. Laut westlichen Nachrichtendiensten sind die Männer, die auch durch die Ostsee reisen, in vielen Fällen mit Maschinenpistolen bewaffnet.
4: Die Maßnahmen eben auch zur Unterbindung von Sanktionsumgehungen, die Europäer gemeinsam ergreifen, veranlassen die Russen eben ihre Schiffe zu bewaffnen. Und umgekehrt sieht man eben jetzt auch, wo der Ukraine-Krieg von Putin für ihn schlechter läuft, wo die Wirtschaft in die Knie geht, dass man alles tut, um dieses Werkzeug auch der Sanktionsumgehung und der Aufrechterhaltung der eigenen Wirtschaft weiter am Leben zu halten.
2: Sagt der Vorsitzende des Parlamentarischen Kontrollgremiums im Bundestag, Marc Henrichmann von der CDU. Für die Recherchen werteten die Reporterinnen und Reporter die Crewlisten von 700 Schattenflottentankern aus, die in den vergangenen Jahren durch die Ostsee gefahren sind. Die Daten zeigen, dass sich auf den Tankern zunehmend Sicherheitsleute befinden. Das Rechercheteam konnte auf den Crewlisten insgesamt 83 Personen identifizieren, die als Sicherheitsleute auf über 140 Fahrten an Bord gewesen sein sollen. Den Recherchen zufolge handelt es sich bei den Männern vor allem um ehemalige Soldaten, die entweder in der regulären Armee oder bei der Söldnerorganisation Wagner Kampferfahrung gesammelt haben. Das zeigen beispielsweise die Auswertungen von Social-Media-Profilen der Betroffenen. Bewaffnete Kräfte an Bord ziviler Schiffe seien eine Drohgebärde, sagt Robin Wagner von den Grünen im Bundestag.
5: Aber wir dürfen nicht hinnehmen, dass illegale Schiffe der russischen Schattenflotte durch deutsche Gewässer fahren, da Gefahren verursachen und wir uns einschüchtern lassen. Das führt zu noch mehr Eskalation in Russland.
2: Die Recherchen zeigen aber noch einen weiteren Aspekt. Seit kurzer Zeit scheint die Schattenflotte russischer zu werden. Immer mehr Schiffe nutzen keine gefälschten Flaggen mehr oder setzen auf Billigstaatenflaggen, sondern wählen direkt Russland als Flagge.

0: Staat. Noch vor wenigen Monaten wäre das undenkbar gewesen, denn Russland hat lange Zeit alles daran gesetzt, die russischen Interessen am Projekt Schattenflotte möglichst gut zu verschleiern. Dass man diese Tarnung nun immer mehr aufgibt, interpretiert sowohl der CDU-Politiker Heinrich Mann als auch der Grünen-Politiker Wagner als Zeichen wachsender Schwäche. Und als Beleg dafür, dass die westlichen Sanktionen gegen die Schattenflotte durchaus greifen. Jetzt gehe es für Europa darum, den Druck aufrechtzuerhalten.
1: Aus Hamburg, Antonius Kempmann und Benedikt Strunz über ein internationales Rechercheprojekt.

0: die Zeit, 23.15 Uhr.
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2: Hier ist der Tag in Berlin und Brandenburg. Ich bin Konrad Spremberg. Wo ist die Grenze zwischen zum Beispiel Kritik an Israels Regierung einerseits und Judenhass andererseits? Manchmal müssen darüber Gerichte entscheiden und es wird kompliziert. Aber wenn man ehrlich ist, oft ist Antisemitismus erschreckend offen und leicht zu erkennen. Doch auch dann sollte jemand genau hingucken. Und in Brandenburg ist das seit 2 Jahren die Aufgabe von Andreas Büttner, dem Beauftragten eben gegen Antisemitismus. Heute hat er seinen Tätigkeitsbericht vorgelegt und Landespolitikreporterin Amelie Ernst weiß, was drin steht.
3: Juden als Kindermörder, Juden als Kriegstreiber, Juden als reiche Strippenzieher in der Weltwirtschaft. Antisemitische Erzählungen seien vielfältig und zeigten sich ganz unterschiedlich, sagt Brandenburgs Antisemitismusbeauftragter Andreas Büttner.
4: Wir erleben das auch an Schulen. Ein jüdischer Schüler wurde wiederholt antisemitisch beschimpft. Wir merken, dass solche Vorfälle schnell als Konflikt unter Schülerinnen und Schüler eingeordnet werden. Aber antisemitische Beleidigungen sind keine gewöhnlichen Schulkonflikte.
3: Seit 2 Jahren sammelt und prüft Büttner mit 4 Mitarbeitenden mögliche Fälle von Antisemitismus in Brandenburg. Von Schmierereien an Hauswänden bis hin zu körperlichen Angriffen. 116 der 534 Fälle, die ihm im vergangenen Jahr gemeldet wurden, hat der Beauftragte an die Fachstelle Antisemitismus weitergeleitet. Dort wird auch geprüft, ob es sich um strafrechtlich relevante Taten handeln könnte. Außerdem beobachte er eine Normalisierung des Antisemitismus im Alltag, so Büttner.
4: Und ein ehemaliger Stadtverordneter dieser Partei kam zu mir und sagte zu mir wörtlich: Aber sind wir doch mal ehrlich, eine Welt ohne Juden wäre eine bessere Welt, wenn man sich anschaut, was die alles für Kriege auf den Weg bringen.
3: Auch Linksextreme nutzen solche Erzählungen für sich. Aber hinter den meisten antisemitischen Taten in Brandenburg erkennen Büttner und auch das Innenministerium rechtsextreme Motive. Die stellt AfD-Fraktionschef Hans-Christoph Berndt grundsätzlich in Frage. Er hat eine eigene Interpretation.
5: Wenn jemand heutzutage noch im Jahr 2026 hier in Deutschland sagt, die größte Gefahr für das jüdische Leben kommt von rechts, dann hat er die Wirklichkeit nicht wahrgenommen. Man weiß doch, dass die größte Bedrohung aus dem Islamismus kommt. Und ich erwarte, dass das auch im Bericht des Antisemitismusbeauftragten dann vorkommt.
3: Die AfD würde den Posten des Antisemitismusbeauftragten am liebsten sofort streichen. Und auch das BSW im Landtag geht auf Distanz zu Büttner. Ein Gespräch mit ihm wollte man bisher nicht führen. Auch das BSW sieht das Amt kritisch. Etwas Positives sieht Andreas Büttner nach 2 Jahren Arbeit aber auch.
4: Und wir haben jüdische Gemeinden, die trotz aller Bedrohungen sichtbar bleiben. Es gibt Schulen, die sich Unterstützung holen. Es gibt Kommunen, die handeln wollen. Es gibt Partnerinnen und Partner, die nicht wegsehen. Der Antisemitismus ist sichtbarer geworden, aber auch die Bereitschaft, ihm entgegenzutreten, ist gewachsen.
3: Ob und wie lange sich Andreas Büttner noch als Beauftragter genau dafür einsetzen darf, das entscheidet der Brandenburger Landtag.
2: Der Brandenburger Antisemitismusbeauftragte hat seinen ersten Tätigkeitsbericht vorgelegt. Das war RBB-Landespolitikreporterin Amelie Ernst. Wir gucken jetzt mal in einem kleinen Schwerpunkt auf Berlins Schulpolitik, denn da gibt's Neuigkeiten mit einer schlechten und einer guten Nachricht. Zuerst kommt die schlechte. Da geht's um das neue verpflichtende 11. Schuljahr in Berlin. Das gibt's erst seit letztem Sommer. Und die Idee ist, wenn Schülerinnen und Schüler nach der 10. Klasse nicht in die Oberstufe gehen und auch keinen Ausbildungsplatz haben, dann müssen sie noch ein weiteres Jahr zum Unterricht gehen in ganz bestimmten Schulen, um da dann vor allem berufliche Orientierung zu kriegen. Doch jetzt kommt raus, ganz viele dieser Schülerinnen und Schüler sind an ihrer neuen Schule fürs 11. Jahr nie angekommen. Das hat die Bildungsverwaltung dem Parlament gesagt. Zuerst hatte der Tagesspiegel darüber berichtet. Kirsten Buchmann hat die Einzelheiten.
6: Im 11. Pflichtschuljahr will Stefan Marien, Leiter des Oberstufenzentrums Ästhetik und Technik, Jugendlichen helfen, sich beruflich zu orientieren. Durch praxisorientierten Unterricht und Betriebspraktika. Von 59 Schülerinnen und Schülern, die ihm für seine Pflichtschuljahrklassen zugewiesen worden seien, seien allerdings manche zum Schuljahresstart im vergangenen Sommer gar nicht erst aufgetaucht.
7: In der ersten Woche waren unter 10 tatsächlich, die wirklich hier ankamen. Das hat sich im Laufe des ersten Halbjahres deutlich, sage ich mal, erhöht. Also wir kamen dann bis zu der Zahl von 45 hoch, aber auch diese 45 Schüler waren einfach nicht regelmäßig da.
6: Als einen Grund, warum die Jugendlichen nicht kamen, nennt Marien, der auch im Vorstand des Schulleiterverbands der beruflichen Schulen ist, dass die vorherigen Schulen der Jugendlichen sie nicht an die Hand genommen hätten, um sie zu ihren neuen Klassen zu bringen. Ein weiterer Grund seien weite Fahrtwege für die Jugendlichen zu ihm nach Charlottenburg. Von einer Schule aus der Umgebung seien nur wenige.
7: Alle anderen Schulen liegen teilweise in Pankow, teilweise in Leukölln, also wo die Schüler schon bis zu 1,5 Stunden Fahrweg hatten. Und das war mit Sicherheit auch ein Grund, dass die Schüler sich entschieden, doch lieber nicht zu kommen.
6: Dabei habe die extra eingestellte Sozialarbeiterin viel hinterher telefoniert und versucht, die Jugendlichen zu Hause aufzusuchen, meist ohne Erfolg. Teils stimmten Adressen und Telefonnummern nicht. Berlinweit fehlten 210 Schülerinnen und Schüler im 11. Pflichtschuljahr an ihren Ankerschulen, trotz Versuchen, sie zu kontaktieren. Franziska Brichzi von der Linksfraktion im Berliner Abgeordnetenhaus ist diese Zahl zu hoch.
8: Die 210, die noch nicht erreicht wurden, hier muss nachgehakt werden, um ihnen auch ein Ausbildungsplatzangebot zu unterbreiten.
6: Von den Jugendlichen, die im Pflichtschuljahr ankamen, konnten bis zu den Herbstferien rund 90 in andere Bildungsgänge vermittelt werden, etwa mit dem Ziel eines Schulabschlusses. Rund 90 schlossen bis Mai dieses Jahres einen Ausbildungsvertrag ab. Aus den Ankerklassen an Stefan-Mariens-Schule wurden bisher 11 Jugendliche in Ausbildung vermittelt, 10 in andere Bildungsgänge. Zu wenig findet der Schulleiter gemessen an den eingesetzten Ressourcen für das 11. Pflichtschuljahr wie zusätzlichen Sozialarbeitern. Bildungssenatorin Katharina Günther-Wünsch sieht die Ressourcen dennoch richtig eingesetzt. Vielen Jugendlichen werde eine Perspektive ermöglicht. Sie will aber mit den Schulen darüber sprechen, was für die anderen noch zu tun ist.
9: Wir werden jetzt gemeinsam überlegen müssen, welche Ressource braucht es, welche Profession vielleicht auch, um diese Jugendlichen und ihre Familien anzusprechen, um sie wirklich noch zu erreichen.
6: Für manche brauche es gegebenenfalls eine andere Lösung, wie etwa erstmal therapeutische Unterstützung, um überhaupt wieder in die Schule kommen zu können.
2: Das 11. Pflichtschuljahr in Berlin zeigt eine eher durchwachsene Zwischenbilanz. Das war unsere Landespolitik-Reporterin Kirsten Buchmann. Als nächstes gucken wir, wie versprochen, auf ein anderes Thema der Berliner Schulen. Und hier ist die Bilanz eine eher andere, ziemlich positiv. Es geht um die Schulbauoffensive. Da geht es ja um Neubau, Erweiterung und Sanierung von Schulen. Dieses Projekt läuft seit rund 10 Jahren. Und unser Landespolitik-Reporter Jan Menzel berichtet über eine Trendwende.
10: 32 Schulen neu gebaut, 93 Modulbauten errichtet, 61 Turnhallen fertiggestellt. Das war die Bilanz zu Beginn des laufenden Schuljahres. Übersetzt sind das rund 53.000 zusätzliche Schulplätze. An sich schon eine Menge. Doch das, was Bildungssenatorin Katharina Günther-Wünsch als Trendwende feiert, ist etwas anderes.
11: Das klingt ein wenig technisch, dass wir dieses Jahr wirklich das erste Mal in den Abbau des Mangels kommen.
10: Wie das kommt? Berlin hat seit Beginn der Offensive immer hinterher gebaut. Ohnehin schon übervolle Klassenzimmer plus neue geburtenstarke Jahrgänge plus Zuzug haben dafür gesorgt, dass das Defizit groß blieb.
11: Die Schulplätze, die gebaut worden sind, sind quasi gleich wieder überfüllt gewesen.
10: Doch nun fehlen nur noch rund 24.000 Schulplätze, rechnet die CDU-Politikerin vor, 2.000 weniger als noch vor einem Jahr. Wohl auch, weil vieles inzwischen eingespielt ist und zügiger läuft. Das zeigen auch die Bauzeiten. Eine vierzügige Schule in Modulbauweise steht in 1,5 Jahren. Um noch flexibler reagieren zu können, ist ein Modulbautyp entwickelt worden, der sowohl für Grund- als auch für weiterführende Schulen passt. Dass möglicherweise sinkende Anmeldezahlen in Kitas Druck nehmen könnten, erkennt die Senatorin nicht. Die jetzt 3- und 8-Jährigen seien sehr geburtenstarke Jahrgänge.
11: Die Berliner Schulbauoffensive bleibt eine Pflichtaufgabe dieses Berliner Senats bis weit über die 2030er Jahre hinaus.
10: Mehr als 1,5 Milliarden Euro kostet diese Pflichtaufgabe jedes Jahr. Und auch wenn ein Ende noch nicht absehbar ist, Bildungssenatorin Katharina Günther-Wünsch spricht sich dafür aus, perspektivisch eine Schulbaubehörde nach Hamburger Vorbild einzurichten. Sie soll verhindern, dass Berlin noch einmal in einen Schulplatzmangel und Milliardensanierung Stau rutscht.
2: Es geht um mehr Schulen für Berlin. Das war rbb24 Landespolitik-Reporter Jan Menzel. In Brandenburg haben wir was, das gibt es sonst nirgendwo in Deutschland. Das Parlament der Dörfer. Da kommen Bürgermeister und Bürgermeisterinnen von Dörfern zusammen mit Engagierten aus ganz Brandenburg und auch mit Verantwortlichen aus der Landespolitik zu einem Dialog, für einen Austausch. Eins der politischen Themen da, die Energiewende. rbb24-Reporterin Jacqueline Pivon war im 150-Einwohner-Dorf Rädicke bei Bad Belzig.
12: Bürgermeister Siegfried Frenzel nimmt uns mit zum Ortsrand. Hier steht neben den Kuhställen der ortsansässigen Agrargenossenschaft seit rund 20 Jahren eine Biogasanlage. Doch aktuell steht die Anlage vor einer ungewissen Zukunft.
13: Also bei der Biogasanlage läuft nächstes Jahr der Einspeisevertrag aus. Und sie müssten die Biogasanlage, um Geld zu verdienen, in der Kapazität erhöhen. Und wenn sie die so weiterfahren wie jetzt mit 500 kW, verdienen die kein Geld. die Agrargenossenschaft.
12: Siegfried Frenzel sucht deshalb nach neuen Perspektiven für die Anlage, aber auch für das Dorf. Denn die Frage, wie die Menschen vor Ort stärker von der Energiewende profitieren können, beschäftigt längst nicht nur Redeke. Darüber wurde auch beim Parlament der Dörfer diskutiert. Alle zwei Jahre kommen dort Bürgermeister und Engagierte aus ganz Brandenburg zusammen, um mit Politikern aus dem Landtag über die Zukunft der ländlichen Räume zu beraten. Diesmal ging es um die Energiewende, aber auch um Themen wie die Beteiligung junger Menschen und die Frage, wie kleine Dörfer politisch stärker gehört werden können.
14: Das ist dabei auch egal, wie groß ein Dorf ist und eine Gemeinschaft. Das Prinzip der gleichwertigen Lebensverhältnisse in Deutschland erfordert das ja, dass alle Menschen sich gehört fühlen, dass alle Menschen sich beteiligen können und einbringen können.
12: Siegfried Frenzel kommt beim Parlament der Dörfer gleich mit mehreren Landespolitikern ins Gespräch. Eine Lösung für seine Biogasanlage hat er noch nicht, aber neue Kontakte und die Hoffnung, dass sich etwas bewegt.
2: Das Parlament der Dörfer hat am Samstag zum dritten Mal stattgefunden. Auch Siegfried Frenzel aus Redeke war dabei. RBB24-Reporterin Jacqueline Pivon hat den Bürgermeister zuvor besucht. Das war der Tag in Berlin und Brandenburg. Ich bin Konrad Spremberg. 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
2: Mercedes-Benz in Berlin-Marienfelde ist gerade mit einer Innovation beschäftigt. Da wird jetzt ein neuer Elektromotor in Großserie hergestellt, der Axialflussmotor. Er ist viel kleiner und leichter als ein herkömmlicher Elektromotor, hat aber mehr Leistung. Soll jetzt in einem Sportwagen verbaut werden und später auch in einen Elektro-SUV. Zur gleichen Zeit gehen beim Konzern Mercedes die Verkaufszahlen zurück. Wirtschaftsreporterin Anja Dobrodinsky.
15: In der ältesten Fabrikhalle von Mercedes in Marienfelde aus dem Jahr 1902 wird der modernste Motor des Konzerns gebaut. 100 Arbeitsschritte gibt es dabei. Ein Drittel wurde weltweit noch nie so gemacht. Fast alle davon hat sich Mercedes patentieren lassen. Markus Keicher leitet das Werk in Marienfelde und erklärt, was an dem neuen Motor so besonders ist.
16: Der Axialflussmotor hat Größenordnung ein Drittel des Gewichtes, hat nur ein Drittel des Bauraumes, bietet aber die dreifache Leistung und das doppelte Drehmoment relativ zum vergleichbaren Radialfluss.
15: Also den normalen E-Motoren. Auf die Straße wird er zum ersten Mal im Modell AMG GT kommen, einem Sportwagen. In dem wird auch eine hauseigene Batterie mit besonders kleinen Zellen stecken, erläutert Michael Schiebe. Er ist als Vorstand bei der Mercedes-Benz Group AG verantwortlich für Produktion, Qualität und Lieferketten.
17: Wir nutzen in dem Fall Rundzellen, die direkt gekühlt sind. Das heißt, sie werden von einer Flüssigkeit umflossen, um darüber auch die Batteriezelle immer in einer Komfortzone zu halten, immer kühl.
15: Wenig später soll der Axialflussmotor dann auch in einem Elektro-SUV eingebaut werden.
17: Das SUV-Segment ist weltweit das am stärksten wachsende Segment. Deswegen macht es auch für uns Sinn, in ein High-Performance-SUV auch diese Axialflussmotoren einzuführen.
15: Zu den neuen patentierten Verfahren gehört zum Beispiel das Wickeln der Kupferspulen, die es in jedem Elektromotor gibt. Um die enger wickeln zu können und somit die Leistung zu erhöhen, bestehen sie nicht aus normalem Draht mit einem kreisförmigen Querschnitt, sondern aus einem flachen rechteckigen. Ein neues Verfahren sorgt dafür, dass der beim Wickeln keine Falten bekommt. Außerdem werden Bauteile mit einem Laser geschweißt, so entsteht weniger Hitze, die die benachbarten Komponenten beschädigen könnte. Und nicht zuletzt werden verschiedene Prozesse von einer künstlichen Intelligenz überwacht. Weil die Herstellung so kompliziert ist, ist sie auch teurer als bei herkömmlichen E-Motoren. Wie viel teurer, verrät Mercedes nicht. Auch nicht, wie viele Motoren jedes Jahr in Marienfelde hergestellt werden. Das hänge von der Nachfrage ab, sagt Werksleiter Markus Keicher. Über alle Fahrzeuge gerechnet, also Verbrenner und E-Autos zusammen, ist die bei Mercedes in den vergangenen beiden Jahren gesunken. Deshalb gibt es jetzt ein Sparprogramm im Konzern. 10% der Produktionskosten sollen eingespart werden, auch in Berlin, aber ohne betriebsbedingte Kündigungen. Im vergangenen Jahr waren noch 1.900 Menschen bei Mercedes in Marienfelde beschäftigt. Beim Produktionsstart für den neuen Motor war die Rede von 1.800.
16: Es sind etwas weniger geworden, aber das war alles im Bereich der natürlichen Fluktuation, sage ich mal. Also diese Transformation für das Werk Berlin-Marienfelde hat keine Auswirkung auf die Beschäftigung.
15: Für das laufende Jahr rechnet Mercedes mit stabilen Verkaufszahlen auf Höhe des Vorjahres.
2: Mercedes-Benz startet die Serienproduktion von einem neuen, besonders leichten Elektromotor. Das waren Informationen von Anja Dobrodinsky.

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1: 23.30 Uhr mit Juliette Groß. Der Iran hat nach Angaben der USA einen amerikanischen Militärhubschrauber abgeschossen. Die hochmoderne Apache-Maschine stürzte während eines Kontrollfluges in der Straße von Hormus ab. Aus der Nachrichtenredaktion Ulrike Ufer.
2: Die beiden Soldaten an Bord konnten innerhalb von 2 Stunden gerettet werden. Sie blieben unverletzt. US-Präsident Trump kündigte umgehend Vergeltung an. Die USA müssten zwangsläufig auf den Angriff reagieren, schrieb Trump auf seiner Online-Plattform. In welcher Form, ließ er dabei offen. Der Vorfall dürfte die Friedensverhandlungen mit dem Iran schwer belasten. Im April hatte die US-Regierung bereits den Abschuss eines F-15-Kampfjets durch die Revolutionsgarden bekannt gegeben. Auch hier konnten beide Piloten gerettet werden, einer von ihnen mit einer riskanten Luft- und Bodenoperation.
1: Die geplante Diätenerhöhung für die Bundestagsabgeordneten fällt in diesem Jahr aus. Union und SPD wollen dazu noch in dieser Woche einen Gesetzentwurf ins Parlament einbringen. Es gehe darum, in wirtschaftlich schwierigen Zeiten ein Sparsignal an die Bevölkerung zu senden. Eigentlich werden die Diäten der Bundestagsabgeordneten automatisch erhöht, orientiert an der allgemeinen Lohnentwicklung. Die Polizei hat im vergangenen Jahr erneut mehr politisch motivierte Straftaten registriert. Bundesinnenminister Dobrindt und BKA-Präsident Münch stellten die neuen Zahlen heute vor. Aus Berlin, Philipp Eckstein.
3: Knapp 86.000 politisch motivierte Straftaten hat die Polizei im vergangenen Jahr erfasst, rund 1.600 mehr als im Vorjahr. Das ist ein neuer Höchststand, betont Bundesinnenminister Alexander Dobrindt. Dabei wird knapp die Hälfte aller Straftaten aus dem Bereich Rechts- oder Rechtsextremismus begangen. Eine Zunahme gab es im vergangenen Jahr auch bei linksmotivierten Straftaten, insbesondere bei Gewaltdelikten. Der Präsident des Bundeskriminalamts Holger Münch warnt, die gesellschaftliche Stimmung in Deutschland spitze sich zu. Und wörtlich, das Fundament unserer Demokratie wird angegriffen.
1: Das US-Unternehmen Anthropic hat sein umstrittenes KI-Modell Mythos veröffentlicht. Aus Sicherheitsgründen wurde es allerdings in seinen Funktionen eingeschränkt. Denn grundsätzlich ist Mythos in der Lage, in Rekordzeit Sicherheitslücken in IT-Systemen zu erkennen. Kriminelle oder staatliche Akteure könnten diese Fähigkeit für Cyberangriffe nutzen, etwa auf Banken oder Energieanlagen. Mythos ist deshalb so programmiert, dass es Fragen zu sensiblen Themen wie der Cybersicherheit nicht beantwortet. Das Wetter in Deutschland. In der Nacht zum Teil länger trocken, gebietsweise Schauer, Tiefstwerte 12 bis 6 Grad. Morgen immer wieder Schauer, vereinzelt Gewitter, auch längere trockene Abschnitte, Höchstwerte 12 Grad an den Alpen bis 21 Grad in Berlin. Am Donnerstag einzelne Schauer oder Gewitter, im Südwesten länger trocken, 13 bis 21 Grad. Am Freitag kaum Sonne und zeitweise Regenfälle bei 14 bis 22 Grad. Das waren die Nachrichten.
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5: Um 23.33 Uhr. Die A1 aus Neubrück Richtung Bremen ist zwischen Ahlhorner Heide und Wildeshausen West wegen Bergungsarbeiten gesperrt. Die Umleitung führt Richtung Delmenhorst über die A29. A1 Lübeck-Hamburg vor der Norderelbbrücke staute sich in beiden Richtungen wegen eines Schwertransports. Die A8 Salzburg Richtung München wird zwischen Hofoldinger Forst und Kreuz München Süd wegen Bauarbeiten bis ca. 6 Uhr früh mehrfach kurzfristig gesperrt. Dann die A100 Berlin-Wedding-Wilmersdorf, die ist zwischen Jakob-Kaiser-Platz und Hohenzollern-Damm wegen Wartungsarbeiten in beiden Richtungen gesperrt. Und die A565 Bonn-Meckenheim, die ist zwischen Bonn-Beuel und Bonn-Auerberg in beiden Richtungen ebenfalls wegen Brückenarbeiten gesperrt. Kommen Sie auf jeden Fall gut an.
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5: Mit Carsten Fick im Studio. Ein Fehler im System, den sehen Kritiker in der einheitlichen deutschen Strompreiszone. Denn der Markt tut so, als würde jede Kilowattstunde quer durchs Land wandern können. Doch die Leitungen geben das gar nicht her. Dadurch entstehen Kosten in Milliardenhöhe. Die norddeutschen Bundesländer fordern schon seit Jahren, die deutsche Strompreiszone zu unterteilen. Darauf drängt auch die EU. Widerstand kommt aus dem Süden und von der Bundesregierung. Die Industrie- und Handelskammer Schleswig-Holstein hat nun heute bei der EU ein Konzept vorgestellt, das einen ganz neuen Ansatz wählt. Der Norden könnte sich mit Dänemark zusammentun. Per Axel Kröske, mit den Details.
6: Stabile und günstige Strompreise im Norden verspricht das Konzept der gemeinsamen Strompreiszone von Schleswig-Holstein, Hamburg und West-Dänemark. Das Fraunhofer-Institut für Energiewirtschaft hat die Ideen analysiert. Technisch ließe sich das Konzept schon 2030 umsetzen. Auf dem Tisch liegt damit erstmal nur ein weiterer Vorschlag, Deutschland Strompreiszonen zu teilen. Die Beschränkung auf die Zentren der Windstromerzeugung nahe der Nordsee bringt aber einen besonderen Vorteil mit sich, erläutert der Hauptgeschäftsführer der IHK Flensburg, Björn Ibsen.
7: Das würde dann bedeuten, dass in dieser neuen Grünstromzone 90% aller produzierten Energie aus Erneuerbaren kommt. Und das ist nach europäischer Regulatorik ein ganz wichtiger Faktor, weil man dann nämlich grünen Wasserstoff ohne weitere Bedingungen jederzeit herstellen kann.
6: Bisher gelten strenge Vorgaben, wenn es darum geht, den von der Industrie dringend gebrauchten Wasserstoff klimaneutral herzustellen. Und das ist eine Hürde für die Produktion, die bisher noch nicht in Fahrt gekommen ist. Niedersachsen bliebe in dem Konzept außen vor. Minister Meyer meint aber, sein Bundesland könne gut dabei sein, da es die 90%-Vorgabe bereits jetzt erfülle. In Hamburg spricht Umweltsenatorin Fegebank von guten Lösungsvorschlägen. Schleswig-Holsteins Energiewendeminister Tobias Goldschmidt betont, wo die Grenze gezogen wird, müsse noch diskutiert werden. Ansonsten verfolgt er die Vorstellung in Brüssel mit Zustimmung.
8: Der Vorschlag, der auf dem Tisch liegt, wird zu sinkenden Preisen führen in Norddeutschland, aber auch in ganz Deutschland, weil es einfach das volkswirtschaftlich günstigere System ist, mit kleineren Märkten zu arbeiten als mit einem etwas hüftsteif gewordenen großen Energiemarkt.
6: In den europäischen Strompreiszonen können Großhändler Energiemengen zu einem Preis einkaufen, der viertelstündlich schwankt, aber im jeweiligen Gebiet einheitlich ist. Der Markt regelt sich nach Angebot und Nachfrage. In Deutschland ist er jedoch in Schieflage geraten, weil der Netzausbau deutlich hinter dem Zeitplan liegt. Wenn viel Windenergie im Norden produziert wird, tendiert der Strompreis deutschlandweit gegen Null. Das treibt die Nachfrage hoch. Die Leitungen können die Energie aber gar nicht in den Süden transportieren. Die Folge? Gas- und Kohlekraftwerke im Süden springen ein. Die Mehrkosten tragen Verbraucher und Steuerzahler. Doch die süddeutschen Bundesländer fürchten bei einer Unterteilung der Strompreiszonen Wettbewerbsnachteile. Im Koalitionsvertrag haben CDU und SPD im Bund vereinbart, an einer einheitlichen Strompreiszone festzuhalten, zumal ein Neuzuschnitt auch einen hohen organisatorischen Aufwand verursachen würde. Druck kommt von der EU, die eine Teilung anordnen könnte, weiß der SSW-Bundestagsabgeordnete Stefan Seidler.
9: Die Kommission hat ja auch Papiere vorgelegt, dass der Strommarkt mehr regionalisiert wird. Und von daher spielt das denen voll in den Karten. Also ich war im Februar zuletzt in Brüssel und habe mit dem zuständigen Kommissar Dan Jørgensen dazu gesprochen. Und der findet diese Initiative sehr vielversprechend. Von daher rennen wir da sozusagen offene Türen in Brüssel mit diesem Vorschlag ein.
6: Vorerst prüfen allerdings die EU-Behörden, ob ein Aktionsplan der Bundesregierung ausreicht. Diese hatte im Herbst versprochen, den Stromnetzausbau voranzubringen und die Leitungen auszulasten, um eine Unterteilung der deutschen Strompreiszone zu verhindern.
5: Peer Axel Kröske berichtete.
4: Wirtschaft.
5: Für viele Mieter kam das Kabelfernsehen früher zusammen mit dem Mietvertrag ins Haus. Der Preis dafür, der versteckte sich in den Nebenkosten. Zum Ärger der Kabelbetreiber gilt das sogenannte Nebenkostenprivileg heute nicht mehr. Viele Kunden gingen deshalb verloren. Nun zogen drei Anbieter von Kabelfernsehen vors Bundesverfassungsgericht. Antonetta Stefani berichtet.
10: In Mietshäusern kommt das Fernsehen auch über Kabel oder Antenne ins Haus. Das kostet naturgemäß Geld. Die Betriebskosten für diese Anlagen konnten Vermieter früher den Mietern in Rechnung stellen. Entweder direkt über die Miete oder über die Nebenkostenabrechnung. Und zwar unabhängig davon, ob die Mieter das Kabel- oder Satellitenfernsehen überhaupt nutzten. Um Mieter zu entlasten, wurde diese Regelung vor einigen Jahren weitgehend abgeschafft. Seit Sommer 2024 müssen Mieter nur noch für Kabel- oder Satellitenfernsehen zahlen, wenn sie es auch wirklich haben wollen. Daraus ergab sich allerdings ein Problem für Vermieter. Die hatten oft langfristige Verträge mit den Netzbetreibern geschlossen und wären auf den Kosten dieser Verträge sitzen geblieben, wenn ihre Mieter kein Kabel- oder Satellitenfernsehen mehr haben wollten. Deshalb hatte der Gesetzgeber ein Sonderkündigungsrecht für Vermieter für diese Verträge geschaffen. Die Interessen von Mietern und Vermietern wurden also berücksichtigt, nicht jedoch die der Netzbetreiber. Das kritisiert Bernd Thielk, Geschäftsführer der Willitel GmbH, eine Netzbetreiberin aus Hamburg.
11: Das Sonderkündigungsrecht habe ich eigentlich gar nichts dagegen, sondern gegen das entschädigungslose Sonderkündigungsrecht. Das heißt, hier bleiben wir als Unternehmen auf den Kosten sitzen. Es ist praktisch eine Enteignung unseres Eigentums.
10: Die Willitel GmbH und zwei weitere Netzbetreiber zogen deshalb vor das Bundesverfassungsgericht. Ihre Grundrechte werden verletzt, sagen sie. Stefan Habert, Präsident des Bundesverfassungsgerichts und Vorsitzender des Ersten Senats, fasste in der Verhandlung zusammen, die Kläger
12: rügen mit den erhobenen Verfassungsbeschwerden die Verletzung der Eigentumsfreiheit, der Berufsfreiheit, die Verletzung des allgemeinen Gleichheitssatzes sowie die Verletzung des Vertrauensschutzes.
10: Aus Sicht von Grundrechten gehe es vor allem um die Frage, ob die Interessen der Netzbetreiber bei Einführung des Sonderkündigungsrechts stärker hätten berücksichtigt werden müssen. Die Netzbetreiber kritisieren, dass sie finanziell nun vor großen Problemen stünden. Werden langfristige Verträge gekündigt, würden ihnen die Einnahmen fehlen, um in den Netzausbau zu investieren und möglichst günstige Verträge anbieten zu können. Und darunter würden am Ende wieder die Mieter leiden. Bernd Thielk von Willitel erklärt das so.
11: Also wir als Unternehmen haben das Modell immer genutzt, um sozialverträgliche Entgelte bei den Bewohnern zu erzielen. Das kriegen sie nur hin, wenn sie eine Gewissheit haben, dass sie über 10, 15 Jahre lang geringe Einnahmen haben. Aber sie haben sie und können dann ihre Kredite refinanzieren.
10: Die Bundesregierung sah das heute in der Verhandlung anders. Sie argumentierte, dass die Gesetzesänderung schon seit Jahren diskutiert wurde, die Netzbetreiber sich also ausreichend hätten vorbereiten können. Ob tatsächlich Grundrechte der Netzbetreiber verletzt wurden, muss nun Karlsruhe entscheiden. Ein Urteil des Bundesverfassungsgerichts ist in einigen Monaten zu erwarten.
13: Antonetta Stefani berichtete. Wie geht es weiter mit dem Opel-Standort Rüsselsheim? Beschäftigte und Betriebsrat hatten lange gebangt, jetzt herrscht allerdings Klarheit. Auch der neue Opel Astra, der soll in Zukunft dort vom Band rollen. Das hat der Opel-Mutterkonzern Stellantis mitgeteilt. Im Opelwerk in Rüsselsheim gibt es damit eine neue Perspektive für die Beschäftigten und auch für die Stadt Rüsselsheim. Roman Warschauer hat Reaktionen gesammelt.
14: Gut 1300 Mitarbeiter arbeiten bei Opel in Rüsselsheim noch direkt in der Automontage. Am frühen Morgen vor dem Werkstor begrüßen die Beschäftigten die Nachricht, dass auch künftig das Modell Astra hier vom Band laufen soll.
15: Besser geht's nicht, das, worauf wir gewartet haben. Wir entwickeln das Auto, wir bauen das Auto, das ist ein super Produkt.
16: Man hat zumindest mal ein bisschen Planungssicherheit und kann die nächsten 3 Jahre weiterschauen.
14: In der Endmontage wird aktuell noch die 6. Generation des Astra gebaut, in allen Varianten. Ob als Verbrenner oder reines Elektroauto. Opel-Chef Florian Hüttel bezeichnet die Entscheidung des Mutterkonzerns Stellantis, weiter im Werk Autos zu bauen, als einen großen Tag für Opel. Es zeige, dass es gelungen sei, die Produktion hier wettbewerbsfähig aufzustellen.
17: Das Werk Rüsselsheim hat in den vergangenen Jahren es geschafft, in puncto Qualität in der Produktion, in puncto Produktionskosten und auch in puncto Flexibilität das zu leisten, was wir bei Opel brauchen, um hier auch erfolgreich unsere Modelle bauen zu können.
14: Dabei lobt er auch die Zusammenarbeit mit Betriebsrat und Gewerkschaft. Nur so sei es möglich gewesen, sich der Nachfrage flexibel anzupassen.
17: Und hier haben wir in unserem Werk Rüsselsheim mit unseren Sozialpartnern, mit der IG Metall, mit dem Betriebsrat es in den letzten Jahren geschafft, Arbeitszeitmodelle zu bauen, die uns die Flexibilität und auch die Reaktivität geben, die wir brauchen.
14: So spricht auch die Gewerkschaft IG Metall von einem Erfolg und einem wichtigen Signal für die Belegschaft. Das zeige, so heißt es in einer Pressemitteilung, dass die Mitbestimmung kein Wettbewerbsnachteil sei. Und auch für die Stadt Rüsselsheim ist die Entscheidung von Stellantis wichtig. Denn auch wenn Opel heute eine deutlich geringere Rolle spielt als noch vor Jahrzehnten, ist der Autobauer immer noch ein großer Arbeitgeber und gehört einfach zur Stadt dazu. Entsprechend freut sich Oberbürgermeister Patrick Burkhardt.
18: Rüsselsheim befindet sich genau wie jeder andere Automobilstandort natürlich in einem extremen Wandel. Wir haben die letzten paar Monate schlechte Nachrichten gehabt, wie der Stellenabbau. Von daher tut es natürlich gut. Wir sind eine stolze Industriestadt, wir sind eine stolze Automobilstadt und deswegen tun diese Nachrichten wirklich sehr, sehr gut. Und wir freuen uns, dass die Produktion in Rüsselsheim weitergeht, auch absehbar weitergeht. Und das sind sehr, sehr gute Nachrichten.
14: Dennoch, Opel in Rüsselsheim ist weiter im Wandel. Einerseits wird derzeit mit dem sogenannten Green Campus eine neue Unternehmenszentrale gebaut. Andererseits schrumpft das Entwicklungszentrum, in dem auch der nächste Astra entwickelt wird, weiter. Hier fallen noch einmal rund 650 Arbeitsplätze weg. Opel bleibt damit weiter auf Schrumpfkurs.
13: Roman Warschauer vom Opel-Standort in Rüsselsheim, 23.45 Uhr.
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13: Unsere Vornamen, die haben wir in der Regel unser ganzes Leben lang. Die Gesellschaft für deutsche Sprache in Wiesbaden hat jetzt die aktuelle Liste mit den beliebtesten Babynamen herausgegeben. Besonders beliebt Sophia bei den Mädchen, Noah bei den Jungs. Andrea Bonhagen hat bei den Namensforschern mal nachgefragt, warum diese Namen ausgewählt werden.
19: Eine kleine Umfrage in der Innenstadt zeigt die ganze Schönheit unserer Vornamen.
20: Michelle, Melanie, Magdalena. Also der Name ist inspiriert von einer Skilangläuferin. Mein Vater hat die gesehen und dann
19: wurde Biathletikstar Magdalena Neuner Namenspatin.
21: Ich heiße Christian und bin jetzt 34. Ich glaube, nach mir kommt kein Christian mehr.
22: Jonas. Jonas ist ein Prophetenname.
19: In der Bibel Jona, der mit dem Wal. Eltern haben die Qual der Wahl und haben
22: einfach so nach Namen gegoogelt, geschaut.
23: Ich hatte mich im Internet inspirieren lassen, in allen möglichen Foren.
21: Wir hatten ein paar Bücher zur Auswahl, hatten aber auch eine App, ähnlich wie Tinder. Man swippt nach links und rechts.
19: Die Neugeborenen heißen
23: Lias. Irgendwie haben mir alle Namen mit L sehr gut gefallen.
21: Wir haben unseren Bub Louis genannt.
24: Luisa. Luisa bedeutet die Kämpferin.
19: Ausgesucht wird hauptsächlich nach dem Klang. Dazu kommen Trends, Modewellen, je nach Generation. Etwa alle 30 Jahre sind völlig andere Namen beliebt als vorher, sagt Namensforscher Lutz Kunsch. Früher gab es oft Namen mit U, wie eben Lutz und Ute, Ulrike und Ulrich. Namen mit U sind heute selten.
25: Sophia und Noah, die haben wir schon ein paar Jahre auf Platz 1 oder 2. Wir haben den Leo dabei und wir haben die Sarah dabei. Wenn man das viele Jahre beobachtet, gibt es da nicht so große Verschiebungen am Anfang.
19: Die Verschiebung läuft schleichend. Emma und Emilia heißen die Babys heutzutage Matteo und Theo. Es fällt auf, Mädchennamen enden häufig auf A oder Ia. Überhaupt finden Eltern die Vokale I und A im Namen schön. Und als Konsonanten weiche wie M, N und L. Jungsnamen enden vor allem auf Eo. Nach Matteo und Theo ist Leo auf Platz 4. Das liegt wohl nicht am aktuellen Papst.
25: Es sind kurze Namen. Es sind Namen, die meistens zwei Silben haben, viel A drin, viele Vokale drin. Es geht wirklich um den Klang des Vornamens. Die Leute nehmen es dann einer vom anderen und finden es schön.
19: Zuwanderung schlägt sich nieder. In den Großstädten Berlin, Bremen und Hamburg ist inzwischen der Name Mohammed der häufigste Jungsname. In Hessen ist er auf Platz 2.
25: Wir haben ja nun aus verschiedenen Kontinenten und Kulturkreisen zugezogene Personen, die als Andenken, was ich auch schön finde, ihren Namen mitbringen.
19: Es gibt Namen von früher aus der Generation unserer Großeltern, die wieder aufflammen. Wie Karl, Oskar, Frieda oder Henry.
13: Über die beliebtesten Vornamen Andrea Bonhagen. Am Donnerstag, da beginnt die Fußball-WM und viele tippen ja mit Freunden, mit Kollegen, wie die Spiele ausgehen, zum Teil auch mit kleinem Geldeinsatz. Das ist beliebt, kann aber Ärger geben, wenn die Tipps während der Arbeitszeit ausgewertet werden. Und wie viele dürfen da mitmachen, damit daraus nicht illegales Glücksspiel wird? Und dürfen enttäuschte Verlierer die Gewinne vielleicht auch einklagen? Kurioses und Praktisches rund um private Tippspiele nun von Jörg Marksteiner.
26: Eigentlich spielt Peter Köhlen am liebsten Tischtennis. Aber im Verein ist die Fußball-WM natürlich Gesprächsthema. Und deshalb hat er einen WM-Tipp organisiert.
27: Das habe ich schon öfter gemacht im Rahmen von Sportvereinen. Macht sehr viel Spaß.
26: Ob im Sportverein, im Freundeskreis oder auf der Arbeit. Für viele wird das in den kommenden Wochen morgens eine der wichtigsten Fragen sein. Wo stehe ich in der Tipptabelle?
27: Das macht die ganze WM eigentlich spannender. Sonst wird man sich vielleicht nur die Deutschlandspiele anschauen und auf einmal, wenn es eng oben ist, ist vielleicht auch so ein Spiel Ägypten gegen Curaçao interessant.
26: Glück braucht es natürlich auch beim Tippen, aber illegale Glücksspiele sind solche privaten Tipprunden nicht. Auch dann nicht, wenn viele mitspielen, also viel Geld im Topf ist. Wichtig ist vor allem, dass es eine geschlossene Gruppe ist, sagt Rechtsanwalt Arndt Kempkens.
28: Es geht um die Öffentlichkeit. Also wenn das so allgemein zugänglich angeboten wird, dann ist die Grenze zum Zulässigen überschritten. Alles andere, firmenintern, ist erlaubt.
26: Vorsicht also mit Aufrufen über Social Media. Und noch etwas ist wichtig, sagt Katrin Schulze-Zumklei, Fachanwältin für Arbeitsrecht.
29: Das andere ist, dass derjenige, der das Ganze organisiert und ausrichtet, dabei nichts verdienen sollte.
26: Der Tipp muss also einen privaten Charakter haben. Aber genau das kann für Ärger sorgen, wenn auf der Arbeit getippt wird. In der Pause Geld einsammeln oder Tippzettel ausfüllen, Auch vor oder nach der Arbeit alles kein Problem, sagen die Juristen. Aber während der Arbeitszeit ist das nicht erlaubt. Denn für vollen Lohn hat der Arbeitgeber auch Anspruch auf volle Arbeitsleistung, sagt die Arbeitsrechtlerin.
29: Heißt, Sie können nicht sagen, na ja, komm, von der einen Stunde heute habe ich mal 5 Minuten Privatkram gemacht, ist doch nicht so viel. Sondern es ist einfach die Leistung geschuldet, die vereinbart ist und die müssen Sie 100% erbringen.
26: Klar, in der Praxis werden Tippspiele oft geduldet oder die Chefs tippen selbst mit. Aber ein Recht auf ein Tippspiel bei der Arbeit gibt es nicht. Das gilt auch für Aushänge oder die Nutzung der Dienstmail.
29: Also ich würde da schon lieber einmal nachfragen, ob das in Ordnung ist. Wir sind ja hier eine recht fußballaffine Nation. Ich glaube, in aller wenigsten Fällen werden die Chefs sagen, nein, das machen wir nicht. Aber ich würde mir in der Tat einmal das Go holen.
26: Das gilt auch für alle, die ihren Arbeitsplatz gerne in Schwarz-Rot-Gold schmücken wollen, mit Fahnen, Schals oder Fandeko. Der Arbeitgeber hat das Hausrecht und wenn er Nein sagt, müssen Mitarbeiter das akzeptieren.
0: Da ist alles andere egal. Irre!
26: Verrückte Ergebnisse, überraschende Tippspielsieger. Auch das kommt vor. Sollte es dabei dann zum Streit kommen, wer wie viel Geld erhält, dann muss das kollegial geklärt werden. Rechtsanwalt Arndt Kempkens.
28: Das Verrückte ist irgendwie, dass bei privaten Wettverträgen, das kann man nicht einklagen. Das hört sich irgendwie ein bisschen schräg an.
26: Ist aber im Gesetz genau so geregelt.
28: Bedeutet, man muss zwar bezahlen, um dabei zu sein, aber man kann weder den Einsatz einklagen noch den Gewinn. Also man muss sozusagen sagen, Wettschulden sind Ehrenschulden.
26: Die, wenn sie dann an den Gewinner ausgezahlt sind, übrigens nicht versteuert werden müssen.
13: Na dann, viel Erfolg beim Tippen. Jörg Marsteiner berichtete. 23.52 Uhr wird es.
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13: Einkommensteuer, Gesundheit, Rente, das sind nur einige Bereiche, in denen Reformen in Deutschland dringend nötig sind. Das von der schwarz-roten Koalition angekündigte Reformpaket soll jetzt endlich an Fahrt aufnehmen und noch vor der parlamentarischen Sommerpause auf den Weg gebracht werden. Dazu treffen sich die Koalitionsspitzen morgen mit Gewerkschaften und Wirtschaftsvertretern im Kanzleramt in Berlin. Ende Juni soll das Paket dann fertig sein. Unser Gastautor ist heute Lars Haider, Chefredakteur des Hamburger Abendblatts. Er meint, die schwarz-rote Koalition habe ein Grundsatzproblem.
1: Es heißt oft, dass sich Deutschland mit Reformen schwer tut. Ich glaube nicht, dass das stimmt. Deutschland tut sich in Wahrheit mit einer Regierung schwer, die Reformen zwar ankündigt, diesen Ankündigungen aber nichts folgen lässt. Inzwischen ist das Bewusstsein für Veränderungen, die dringend auf den Weg gebracht werden müssen, in der Bevölkerung klarer ausgeprägt als in Teilen der Politik, was ehrlich gesagt keine schöne Erkenntnis ist. Immerhin wird dieser Befund auch von Bundeskanzler Friedrich Merz geteilt, dessen Regierung in diesem Juni nicht nur über die Probleme in unserem Land reden, sondern sich endlich an ihre Lösung machen will. Hätte er das, wie vor der Wahl 2025 versprochen, schon getan, stände übrigens nicht nur die Republik besser da, sondern vor allem die Bundesregierung. Merke, machen ist wie wollen, nur krasser.
13: Die Meinung von Lars Haider vom Hamburger Abendblatt. Ähnlich bewertet es die Frankfurter Rundschau. Für das Blatt ist klar, die schwarz-rote Koalition steht vor den entscheidenden Wochen ihrer Regierung. Reformen, von denen seit mehr als einem Jahr gesprochen wird, müssten jetzt endlich angegangen werden.
2: Diese Koalition ist zur Realpolitik verdammt. Man liegt inhaltlich so weit voneinander entfernt, dass man sich und die Wählerinnen und Wähler nicht länger belügen sollte. Bei Sozial- und Rentenreformen wird es nicht den großen Wurf geben. Dass der Koalition dafür die Kraft und womöglich auch der Wille fehlt, hat sie eindrucksvoll bewiesen.
13: Das Straubinger Tagblatt plädiert dafür, dass sich alle Seiten bei dem Reformgipfel zusammenreißen.
2: Niemand sollte mit der inneren Gewissheit daran teilnehmen, allein seine Vorstellungen könnten zum Ziel führen. In einer Lage, in der so vieles rundherum herausfordert, Krieg in der Ukraine und in Nahost, Trumps irre Zollpolitik, Chinas aggressive Handelspolitik, Sorge um die Energieversorgung, muss ein Zusammenwirken aller wirtschaftlichen und politischen Kräfte erfolgen. Das bisherige Gegeneinander ist Teil der Misere, die wir derzeit auf dem Feld der Wirtschaft erleben.
13: Und der Kölner Stadtanzeiger fordert, sowohl die Regierungsparteien wie auch Arbeitgeber und Arbeitnehmer sollten in schlechten Zeiten gemeinsam Verantwortung zeigen.
2: Das wird nur gelingen, wenn alle mal aus ihren Vorgärten rauskämen. Wobei klar sein muss, die Zeiten sind schlecht. Der sogenannte Schluck aus der Pulle wird warten müssen. Erst braucht es Arbeitsmarkt- und Sozialreformen, die Arbeitsplätze sichern und nicht teurer machen. Gleiches gilt für das Thema Entbürokratisierung. Im Gegenzug wäre es fair, wenn die unteren und mittleren Einkommen steuerlich entlastet würden, gegenfinanziert durch Spitzenverdiener und Wohlhabende. Dafür kann und sollte der Reformgipfel Auftakt sein. Fatal jedenfalls wäre es, wenn nur herauskommt, gut, dass wir uns getroffen haben.
13: Und das waren unsere Standpunkte. Zusammengestellt hat sie heute Marei Beermann, 23.55 Uhr.
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13: Death Cab for Cutie ist eine prägende Rockband der Nullerjahre, von OC California über Scrubs bis Gossip Girl. Kaum eine populäre Serie der 2000er kam ohne einen Song des Quartetts aus dem Nordwesten der USA aus. Wenn Sänger Ben Gibbard von seiner Fernbeziehung oder der großen Neujahrsdepression sang, traf das viele mitten ins Herz. Jetzt veröffentlicht Death Cab for Cutie neues Album. Klingt so.

In meinem Kopf ist ein Nebel, der sogar dem Wetter in San Francisco Konkurrenz macht. Das ganze Jahr war eine einzige Quälerei, singt Benjamin Gibbard. Der Sänger von Death Cab for Cutie hat Liebeskummer. Irgendwann in den letzten Jahren ist seine Ehe mit Fotografin Rachel Dini in die Brüche gegangen. Zur gleichen Zeit spielten Death Cab for Cutie die bis dato größten Konzerte ihrer Karriere. Im New Yorker Madison Square Garden oder vor ca. 17.000 Fans in Los Angeles. Ich habe eine Scheidung durchgemacht und das war schwierig. Gleichzeitig stand ich vor der Herausforderung, abends in Stadien auf der Bühne zu stehen. Ich musste alles, was ich zu der Zeit persönlich erlebt habe, wegpacken, sagt Ben Gibbard im Interviewformat No Intervals. Everything I was going through personally in order to perform every

I Built You a Tower ist ein klassisches Trennungsalbum. Der Turm, von dem im Albumtitel die Rede ist, soll ein innerer Raum für Trauer und Trauma sein. Ein Behälter für all die Erinnerungen, die nach dem Ende einer Partnerschaft aufkommen können. Ben Gibbard beschreibt den kalten Liebesentzug. Er versucht, sich zusammenzureißen, durchzuschlafen, sich nichts anmerken zu lassen. Aber er spürt doch, wie eine gefährliche Strömung ihn immer wieder vom rettenden Ufer wegziehen möchte.

Schon früher hat Benjamin Gibbard über Liebe und Verlust gesungen. Das beste Death Cab-Album Transatlanticism handelt von einer Fernbeziehung. Der Hit I Will Follow You Into the Dark erzählt davon, einer geliebten Person bis in den Tod zu folgen. Jetzt lotet der fast 50-Jährige alle Schattierungen der Post-Breakup-Depression aus. Entwaffnend ehrlich, stellenweise anrührend, aber nicht unbedingt originell.

0: Voluminöses Schlagzeug, flirrende Gitarren. Death Cab for Cutie kehren zurück zum Rock. Die Relevanz ihres 11. Studioalbums dürfte sich trotzdem in Grenzen halten. Vor 20 Jahren war diese Band daran beteiligt, Indie-Rock in die Charts zu hieven. Ben Gibbard stand für einen neuen Typus Rocksänger, sensibel, klug und unaufdringlich. In den Songs des Albums I Built You a Tower scheint der 49-Jährige jetzt vor allem um sich und das eigene Befinden zu kreisen. Dabei hätte es doch noch andere Themen gegeben, über die es sich gelohnt hätte zu singen. 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
1: Musik der amerikanischen Band Death Cab for Cutie. Matthias Mausberger hat das Album I Built You a Tower vorgestellt.
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3: Um 0 Uhr mit Juliette Groß. Die US-Armee hat mit neuen Angriffen auf den Iran begonnen. Das teilte das zuständige US-Regionalkommando mit. Es handele sich um Angriffe zur Selbstverteidigung wegen des Abschusses eines amerikanischen Kampfhubschraubers durch den Iran in der vergangenen Nacht. Die beiden Piloten blieben bei dem Abschuss unverletzt. US-Präsident Trump hatte mit Vergeltung gedroht und angekündigt, die Vereinigten Staaten müssten gezwungenermaßen auf diesen Angriff reagieren. Die geplante Diätenerhöhung für Bundestagsabgeordnete fällt in diesem Jahr aus. Darauf haben sich die Fraktionen von Union und SPD geeinigt. Aus Berlin, Chris Berto.
4: Noch in dieser Woche wird sich der Bundestag zum ersten Mal mit dem Gesetzentwurf der Regierungsfraktionen dazu beschäftigen. Für den späten Donnerstagabend steht das Thema auf der Tagesordnung des Parlaments. Die Entscheidung hat sich schon länger angedeutet. Auch Grüne, AfD und Linke sind dafür, die Anhebung der Politikerbezüge in diesem Jahr auszusetzen. Eine Mehrheit ist damit in jedem Fall sicher. Ohne einen solchen Parlamentsbeschluss hätten die Politiker zum 1. Juli automatisch knapp 500 Euro mehr Geld bekommen und damit rund 12.330 Euro im Monat.
3: Die politisch motivierte Kriminalität in Deutschland hat im vergangenen Jahr einen neuen Höchststand erreicht. Die Polizei zählte bundesweit fast 86.000 Straftaten mit politischem Hintergrund. Das sind knapp 2% mehr als im Jahr davor. Die größte Gefahr geht nach Einschätzung des Bundeskriminalamtes und auch des Innenministeriums weiter von rechten und rechtsextremen Tätern aus. Aber auch die linke Szene wird aus Sicht der Ermittler bedrohlicher. Die US-amerikanische Raumfahrtbehörde NASA hat die Besatzung der Artemis-3-Mission bekannt gegeben. Die 4 Astronautinnen und Astronauten sollen die letzten Tests im All vor der nächsten astronautischen Mondlandung durchführen. Aus der ARD-Wissenschaftsredaktion David Beck.
5: Randy Bresnik, Andre Douglas, Frank Rubio und der italienische ESA-Astronaut Luca Parmitano. Das sind die Namen der Artemis-3-Besatzung. Sie werden nach aktuellem Plan nächstes Jahr in einer Erdumlaufbahn die Mondlandefähren der privaten Unternehmen SpaceX und Blue Origin testen, sowie die Raumanzüge des Unternehmens Axiom. Ursprünglich sollte Artemis 3 zum ersten Mal seit 1972 wieder Menschen auf den Mond bringen. Nach Verzögerungen bei der Entwicklung der Landefähren wurde dann aber eine weitere Testmission eingeschoben.
3: Das waren die Nachrichten. Das Wetter in Deutschland. Längere Zeit trocken, gebietsweise Schauer, Tiefstwerte 12 bis 6 Grad. Tagsüber immer wieder Schauer, vereinzelt Gewitter, auch längere trockene Abschnitte, Höchstwerte 12 Grad an den Alpen bis 21 Grad in Berlin. Am Donnerstag einzelne Schauer oder Gewitter, im Südwesten länger trocken, 13 bis 21 Grad. Am Freitag selten Sonne und zeitweise Regen. Es ist 0:03 Uhr.
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7: Die A1 Osnabrück Richtung Bremen ist zwischen Ahlhorner Heide und Wildeshausen West wegen Bergungsarbeiten gesperrt. Die Umleitung führt Richtung Delmenhorst über die A29. A1 Lübeck-Hamburg vor der Norderelbbrücke staut es sich in beiden Richtungen wegen eines Schwertransports. Die A8 Salzburg Richtung München wird zwischen Hofoldinger Forst und Kreuz München Süd wegen Bauarbeiten bis ca. 6 Uhr früh mehrfach kurzfristig gesperrt. Die A9 Halle-Leipzig Richtung Berlin ist zwischen Beelitz-Heilstätten und Dreieck-Potz Potsdam wegen Bauarbeiten bis 5 Uhr gesperrt. Dann die A31 Meppen-Leer, die ist zwischen Jemgum und Leer West wegen Bauarbeiten im Ems-Tunnel in beiden Richtungen bis 6 Uhr gesperrt. Die A45 Hagen Richtung Dortmund ist zwischen Westhofener Kreuz und Dortmund Süd wegen Brückenarbeiten bis 5 Uhr früh gesperrt. Dann die A71 Erfurt Richtung Schweinfurt, die ist zwischen Oberhof und Suhl-Zellamelis wegen Wartungsarbeiten im Tunnel Hochwald bis 6 Uhr früh gesperrt. Die A100 in Berlin-Wedding-Wilmersdorf ist zwischen Jakob-Kaiser-Platz und Hohenzollern-Damm wegen Wartungsarbeiten in beiden Richtungen gesperrt. A111 in Berlin-Oranienburg-Charlottenburg, der Tunnel Flughafen Tegel, ist wegen Bauarbeiten bis 5 Uhr früh in beiden Richtungen gesperrt. Und letzte Meldung, die A565 Bonn-Meckenheim, die ist zwischen Bonn-Beuel und Bonn-Auerberg in beiden Richtungen wegen Brückenarbeiten ebenfalls gesperrt. Kommen Sie auf jeden Fall gut an.
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7: Die kommt vom Norddeutschen Rundfunk aus Hamburg. Wir haben inzwischen Mittwoch, den 10. Juni, im Studio für Sie, Carsten Fick. Hallo. Schön, dass Sie mit dabei sind. Und wir starten in den neuen Tag mit der aktuellen Kriminalitätsstatistik. Wurde gestern vorgestellt. Das Ergebnis erst einmal nicht besonders erfreulich. Die politisch motivierte Kriminalität bleibt in Deutschland nämlich auf hohem Niveau und hat sogar noch leicht zugelegt. Gewalttaten haben in 2025 weiter zugenommen, zum Beispiel Gewalt gegen Personen wegen ihrer vermeintlichen oder tatsächlichen politischen Haltung oder aufgrund von Vorurteilen des Täters bezogen auf die Nationalität oder Taten, die sich gegen den Bestand und die Sicherheit der Bundesrepublik richten. Also da ist das Feld ziemlich weit, muss man genau drauf aufschauen und die Zahlen auch unterscheiden. Wir ordnen das gleich noch mit einem Extremismus-Experten ein. Zuvor fasst aber Jasper Ruppert die vorgestellten Zahlen für Sie nochmal zusammen.
8: Auf einem Höchststand sind die Zahlen der politisch motivierten Kriminalität im vergangenen Jahr angelangt. Das ist das Ergebnis, das CSU-Innenminister Alexander Dobrindt und der Präsident des Bundeskriminalamts Holger Münch heute in Berlin vorstellen. In kaum einem Bereich gibt es eine positive Entwicklung. So gibt es laut Dobrindt
9: mit Abstand die meisten Gewaltdelikte von rechtsextremen Tätern.
8: Und das mit deutlichem Zuwachs. Noch größer ist der Zuwachs
9: gerade in der linken Szene.
8: Und so geht es weiter. Bei Antisemitismus
9: ein deutlicher Anstieg im Bereich.
8: Ebenfalls ein Problem sieht Dobrindt bei
9: Hass, Hetze und Gewalt gegenüber Amtsträgern.
8: Außerdem stelle man fest,
9: dass die Straftaten gegenüber die Polizei um 4,7% gestiegen ist.
8: Auch Gewalt gegen Frauen oder queere Menschen hat zugenommen. Fast 86.000 politisch motivierte Straftaten haben die Behörden im vergangenen Jahr erfasst. 2% mehr als im Vorjahr und ein Allzeithoch. Darunter fallen Sachbeschädigungen, etwa von Wahlplakaten, Beleidigungen, das Zeigen verfassungsfeindlicher Symbole, aber auch tätliche Angriffe. Woher kommt diese Entwicklung? Der Präsident des Bundeskriminalamts München nennt bei der Vorstellung des Berichts mögliche Ursachen.
10: Erstens, wir sehen eine zunehmende Polarisierung und das kann zu einer Radikalisierung führen, die sich durch Gewalttaten gegenüber Andersdenkenden oder dem politischen System am Ende äußern. Und zweitens, der weiterhin bestehende große Einfluss extremistischer Propaganda, zum Teil aus dem Ausland, spiegelt sich auch am Ende in der Gewaltbereitschaft wider. Und drittens, internationale Konfliktlagen emotionalisieren, auch in Deutschland.
8: Diese Konfliktlagen, wie beispielsweise der Gaza-Krieg, verstärkten Radikalisierungsprozesse und Gewalttaten. Bei all den ernüchternden Zahlen legt Dobrindt heute den Fokus auf einen bestimmten Bereich, nämlich die Gewalt gegen Amts- und Mandatsträger, besonders im Kommunalen. Der Innenminister verteidigt in diesem Zusammenhang den umstrittenen Paragraphen 188, der Politikerbeleidigung unter Strafe stellt.
9: Wir reden von Tausenden von Kommunalpolitikern, die wir schützen wollen, die dringend gebraucht werden, von denen wir sehen, dass es einen Effekt inzwischen gibt, dass sie sich zurückziehen, dass die Bereitschaft zurückgeht, sich dort zu engagieren, dass Hass, dass Hetze, dass Bedrohung ein Grund auch dafür ist, dass sich Menschen zu diesem Dienst nicht mehr bereit erklären.
8: Für Änderungen des Paragraphen, die Spitzenpolitiker betreffen würden, zeigt sich Dobrindt zwar offen, doch der ursprüngliche Gedanke sei der Schutz von Kommunalpolitikern gewesen und die solle man weiter im Blick behalten. Sowohl Dobrindt als auch BKA-Präsident Münch sprechen von der Kommunalpolitik als Basis der Demokratie. Auch deswegen wolle man präventive Schutzkonzepte für Amtsträger verstärken. Eine positive Entwicklung bei den sonst hauptsächlich ansteigenden Zahlen der politisch motivierten Straftaten kann Dobrindt aber doch nennen.
9: Ich glaube, dass wir feststellen können, dass wir bei dem Thema Reichsbürger in der Vergangenheit Erfolge zu verzeichnen haben. Wir haben einen Schwerpunkt in der Vergangenheit ja auch da gesetzt, um den Entwicklungen etwas entgegenzuhalten. Das ist funktionsfähig, das hat auch abschreckende Wirkung.
8: Um die hohen Zahlen bei Rechts-

0: Statistik besonders wichtig? Die absolute Zahl, die Veränderung der Zahlen oder auch die vermutete Dunkelziffer?
1: Also den Anstieg und die Dunkelziffern, selbstverständlich. Der Anstieg ist im 10-Jahres-Schnitt um das Doppelte gewachsen, was die Straftaten anlangt, aber auch was die Gewaltstraftaten anlangt. Und da fällt auf, dass die Gewaltstraftaten von rechts erneut gestiegen sind und nach deren Einschätzung und Statistik auf knapp 1600, nach der Einschätzung der verschiedenen Opferberatungsstellen, jedenfalls im letzten Jahr, die neuen Zahlen liegen noch nicht vor, auf rund das Doppelte. Das heißt, es gibt eine Art Untererfassung und damit auch die Antwort auf die Dunkelziffer. Ja, die Dunkelziffer ist sehr viel höher. Vieles wird nicht gemeldet aus Angst vor Rache. Und für meine Wahrnehmung ist das ein besonderes, markantes Problem, die Gewaltstraftaten gegen Schwache, gegen Mandatsträger, gegen politische Gegner, gegen Frauen, gegen Queere und gegen sogenannte Migrantinnen und Migranten bzw. sogenannte Fremde. Und das hat zugenommen und ist eine Herausforderung für die gesamte Gesellschaft.
2: Fast die Hälfte der politisch motivierten Straftaten, rund 43.000, waren ja rechtsextrem motiviert. Auch in diesem Spektrum nehmen die Gewalttaten zu. Aber vielleicht ja auch nochmal besonders erwähnenswert im linksextremen Spektrum. Da ist der Anstieg bei Gewalttaten ja besonders groß, um mehr als ein Drittel. Wie ordnen Sie das ein?
1: Einer der Gründe sind die Versuche der Linken oder der Linksextremen auf Demonstrationen gegen die rechte und rechtsextreme Gefahr zu demonstrieren. Und dann kommen sie natürlich, erst recht, wenn sie vor zivilen Ungehorsam reden, was sie tun, mit der Polizei in Konflikt. Und das wird eben als Straftaten bzw. als Gewaltstraftaten aufgenommen. Daraus, das ist vor allem der Grund, dass sich die Zahl erheblich erhöht hat.
2: Jetzt kommen wir natürlich auch zu den Ursachen, also der Frage, warum es denn ein weiteres Zunehmen gibt. Und zunehmende Polarisierung könne zu Radikalisierung führen, sagte BKA-Chef Münch bei der Vorstellung der Zahlen. Also müsste man dann bei der Polarisierung auch den Druck rausnehmen? Würde das mittelfristig dann zu einem Absinken der Zahlen führen, Ihrer Meinung nach?
1: Das denke ich schon, zusammen natürlich mit dem, dass die entsprechenden Sicherheitsinstitutionen gegen Straftaten und vor allem Gewaltstraftaten noch angemessener als bisher vorgehen. Da ist immer noch Luft nach oben. Aber insgesamt gesellschaftlich sind wir in der Tat sehr schwierig. Das zeigen auch die Debatten um Reformen, die nicht stattfinden oder nicht zureichend stattfinden, nach Ansicht vieler. Wir sind in schwierigen Zeiten. Kein Wachstum, also Arbeitslosigkeit nimmt zu, viele Insolvenzen, aber auch international. Die Kriege sozusagen regieren in unser eigenes gesellschaftliches System hinein, weil sie die Versorgung erschweren, weil sie Inflation antreiben, weil sie die Benzinpreise erhöhen lassen. Und insofern ist es ein doppeltes. Intern zu deeskalieren, sowohl mit allen Mitteln der öffentlichen Debatte, aber auch mit einer effizienteren und glaubwürdigeren Politik in den zentralen Feldern von Ökonomie und Sozialen und außenpolitisch mit dafür zu sorgen, dass Kriege deeskalieren oder sogar beendet werden können. Das ist eine Herausforderung, die immer wichtiger wird. Und die Hoffnung ist, dass dies auch verstärkt, auch durch die Bundesregierung und die Europäer geschieht.
2: Jetzt muss man auch sagen, in den Zahlen sehen wir, dass Gewalttaten gegen den Staat zwar abgenommen haben, aber gegen die Menschen vor Ort quasi, die Politikschaffenden in den Kommunen zugenommen haben. Und da sagen jetzt auch mehr, das habe Auswirkungen auf sie, bis hin, dass sie ihre Ämter aufgeben. Also wird sich politische Gewalt hier auch schon auswirken? Ist das auch schon messbar?
1: Ja, das haben die Berichte ergeben, dass viele der Mandatsträger tatsächlich, wie es zitiert worden ist, dass ihnen diese Bedrohung und der Druck, zum Teil auch die Gewalt, etwas mit ihnen mache und sie überlegen, Mandatsträgerschaften abzugeben oder nicht wieder zu kandidieren. Und das ist natürlich der Tod.

0: der Demokratie, wenn die Kommunen schwächer werden oder nicht mehr aktiv repräsentiert werden können. Das ist eine große Gefahr und dagegen muss man sich wehren mit allen Mitteln, auch denen der Justiz und der Polizei.
1: Sagt der Extremismusforscher Harjo Funke um 0:15 Uhr.
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1: Heute Mittwoch geht es im Kanzleramt um Reformen mit Sozialverbänden und Arbeitgebern und wir hören auch, die Länder sollen mit eingebunden werden. Schon vorab haben führende Vertreter der Bundesregierung 2 Tage lang versucht, Deutschlands Landräte vom schwarz-roten Reform- und Sparkurs zu überzeugen. Aber eher vergebens, die Stimmung auf der Landkreisversammlung war eher mäßig. Die Kritik vieler Landrätinnen und Landräte lautet, die Bundesregierung denke die Gesetze nicht zu Ende, die dann vor Ort in den Städten und Gemeinden umgesetzt werden müssen. Oliver Neuroth berichtet.
3: Thorsten Frey hatte wohl schon geahnt, dass diese Veranstaltung für ihn eher unangenehm werden könnte. Gleich zu Beginn seines Auftritts vor den 400 Landrätinnen und Landräten sagt der Kanzleramtschef:
4: Ich bin das natürlich gewohnt, wenn ich irgendwo auftrete, bin ich meistens eine Enttäuschung.
3: Er spielt darauf an, dass Kanzler Friedrich Merz eine Rede halten sollte, aber kurzfristig abgesagt hatte. Doch für viele Mitglieder des Landkreistages ist Frey eine inhaltliche Enttäuschung.
5: Ich fahre desillusioniert nach Hause und ich sage das ganz deutlich.
3: Anke Beilstein, Landrätin des Kreises Cochem-Zell in Rheinland-Pfalz. Sie hatte erwartet, dass die Bundesregierung den Vertreterinnen und Vertretern der Landkreise entgegenkommt, ihnen Ideen vorstellt, wie man die angespannte Finanzlage in den Kommunen in den Griff bekommen kann.
5: Wir brauchen keine Problembeschreibungen. Wir erleben die Realität tagtäglich an der Front vor den Menschen. Und deswegen war meine Hoffnung, dass wir hier Lösungen präsentiert bekommen. Und diese Hoffnung hat sich absolut nicht erfüllt.
3: Die Landrätinnen und Landräte stellen klar, auch durch Bundesgesetze bekämen die Städte und Gemeinden immer neue Aufgaben, die mit zusätzlichen Kosten verbunden seien. Beispiel Pflegereform. Wenn auf Bewohner von Pflegeheimen höhere Ausgaben zukommen, kann das bedeuten, Menschen sind früher auf Sozialhilfe angewiesen, wofür die Städte und Gemeinden zuständig sind. Die Rücklagen vieler Kommunen seien inzwischen aufgebraucht, sagt Landkreistagspräsident Achim Brötel.
6: Uns helfen Sätze, die in etwa so lauten, wenn wir halt weniger Geld einnehmen, müssen wir mit weniger Geld auskommen. Die helfen uns keinen Zentimeter weiter. Solange ich Rechtsansprüche erfüllen muss, kann ich vor Ort nicht mit weniger Geld auskommen. Entweder muss ich den Rechtsanspruch beschneiden oder ich muss neues Geld ins System bringen.
3: Da das nicht in Sicht ist, lautet die Konsequenz, Kreise müssen bei freiwilligen Angeboten kürzen, etwa bei Kultur- und Sportkursen für Kinder und Jugendliche. Eine Entwicklung, die auch Kanzleramtsminister Frey nicht glücklich stimmt. Er spricht von gewaltigen Reformen, die man vor sich habe, um die Wirtschaft anzukurbeln. Sein Kalkül: Wächst die Wirtschaft wieder, steigen die Steuereinnahmen, was dem Bund, den Ländern und den Kommunen zugutekommt.
4: Wir versuchen, die Rahmenbedingungen so zu setzen, dass sie fair und leistbar für die Kommunen sind,
3: verspricht Frey. Zusagen für weitere Unterstützung der Politik vor Ort hat der Minister nicht zu verkünden. Er verweist auf die Schritte, die die Bundesregierung schon in die Wege geleitet hat.
4: Wir haben beispielsweise im Bereich des Katastrophenschutzes, wo die Landkreise auch in besonderer Weise engagiert sind, wo das Ehrenamt besonders stark ist, die Mittel deutlich erhöht. Wir haben beispielsweise die Investitionen im Bereich THW jetzt verdoppelt. Also um viele Dinge, die sozusagen auch unmittelbar vor Ort ankommen, anzusprechen.
3: Es sind Argumente, die kaum eines der Mitglieder der Landkreisversammlung überzeugen können. Während Bundesfinanzminister Lars Klingbeil bei seinem Auftritt gestern noch Worte fand, bei denen die meisten Landrätinnen und Landräte mitgehen konnten, gelingt das dem Kanzleramtschef heute nicht. Und so zieht der Landkreistag eine durchwachsene Bilanz. Man habe Übereinstimmungen mit dem Kanzleramt, aber auch Differenzen, sei bereit für Veränderungen, doch nicht länger auf Kosten der Kommunen.
1: Berichtet Oliver Neuroth aus Berlin. 500 Milliarden Euro, so viel Geld umfasst der schuldenfinanzierte Sondertopf für Infrastruktur und Klimaneutralität. Seit vergangenem Jahr fließt das Geld und seither stellen sich ganz zentrale Fragen. Kommt es überhaupt da an, wo es hin soll? Wird es effektiv verwendet und wie könnte das alles noch schneller und besser laufen? Bundesfinanzminister Klingbeil hat zur Beantwortung all dieser Fragen im Herbst einen unabhängigen ehrenamtlichen Beirat zusammengestellt. 7 Experten, die jetzt einen ersten Bericht vorgelegt haben. Und ja, es gibt beim Sondervermögen wohl noch Luft nach oben. Aus Berlin dazu Lissy Kaufmann.
7: Lars Klingbeil scheint gut gelaunt an diesem Mittag im Finanzministerium, auch wenn er weiß, es läuft noch nicht ganz rund bei den Investitionen.
8: Es kann noch schneller gehen.
7: Es kann noch schneller gehen, fokussierter und effektiver. So lautet das erste Urteil des unabhängigen Expertengremiums. Klingbeil hatte es im Herbst eingesetzt, um einen kritischen Blick zu werfen auf das 500 Milliarden Euro schwere Sondervermögen, also die schuldenfinanzierten zusätzlichen Ausgaben. Den ersten Bericht hat der Beirat am Mittag an Klingbeil übergeben. Den Experten fehlt eine Gesamtstrategie, erklärt die Vizevorsitzende des Beirats, Ann-Christin Achleitner von der TU München.
9: Was wir brauchen, ist, dass wir ein verbindliches Zukunftsleitbild haben, nach dem sich Investitionen ausrichten, was langfristig angelegt ist.
7: Es fehlt also der Weitblick. Wie könnte die Zukunft Deutschlands aussehen und in welche Bereiche sollte der Staat deshalb vor allem investieren? Der Beirat selbst findet vor allem in Forschung und Entwicklung. Diese Bereiche seien unterfinanziert. Deutschland sei schließlich ein rohstoffarmes Land.
9: Deswegen ist Forschung und Entwicklung wichtig für uns, zum einen für die ökonomische Wettbewerbsfähigkeit, zum anderen aber auch für die Resilienz.
7: Mehr Geld soll fließen, aber nicht auf Kosten anderer Ausgaben, wie zum Beispiel für neue Straßen, Brücken und Schienen.
9: Es geht darum, Wege zu finden, wie wir durch Reformen und die Optimierung von Strukturen zusätzliche Ressourcen für Forschung und Entwicklung heben können.
7: Ein weiterer Vorschlag des Beirats: Es sollte mehr Geld an die Kommunen fließen. Der Beiratsvorsitzende, der Unternehmer Harald Christ, erklärt warum.
10: Die Kommunen spielen eine zentrale Rolle im öffentlichen Investitionsgeschehen. Sie verantworten rund 40% aller öffentlichen Investitionen und etwa 60% der öffentlichen Bauinvestitionen.
7: Christ verweist darauf, dass in den Haushalten der Kommunen ein Milliardenloch klafft und das bisherige Geld, das sie aus dem Sondervermögen bekommen, dafür gar nicht reicht. Finanzminister Klingbeil gibt sich trotz der Kritik optimistisch und will an der Effektivität arbeiten. Mehr Tempo bei Planung, Genehmigung und Umsetzung. Er will dafür Anreize setzen.
8: Konkret heißt das, wer Mittel schnell und sinnvoll investiert, sollte einen Bonus erhalten. Wo Projekte zu langsam umgesetzt oder Mittel nicht sinnvoll investiert werden, sollten wir Mittel im Zweifel auch kürzen.
7: Das Finanzministerium, so Klingbeil, arbeitet derzeit an einem Bonus-Malus-System. Ob das bereits zum Herbst umgesetzt wird, ist unklar. Gewiss ist nur, dass der Beirat bis dahin einen weiteren Bericht vorlegen will.
1: Soweit Lissy Kaufmann aus Berlin. Es war knapp im sächsischen Aue-Bad Schlema. Es war spannend und es war eine Wahl, die sogar international für Beachtung gesorgt hat. Dabei wurde eigentlich nur ein neuer Oberbürgermeister gewählt. Doch einer der beiden Kandidaten war von den rechtsextremen Freien Sachsen. Mit 53% hat sich aber der CDU-Bewerber durchgesetzt. Die Reaktion fasst Robin Hartmann zusammen.
11: Am Ende sind es 508 Stimmen Unterschied. 5007 Stimmen für Markus Hoffmann, 4499 für Stefan Hartung. Aue-Bad Schlema bleibt damit in CDU-Hand. Sachsens Justizministerin Konstanze Geiert gratuliert ihrem Parteikollegen und sieht in dem Ergebnis ein Zeichen dafür, dass die Demokratie stark ist.
12: Also nach einem ersten Wahlgang, wo es eigentlich deutlich aussah, dass der andere Kandidat viel mehr Stimmen bekommen hat, finde ich, ist es ein deutliches Zeichen, weil offensichtlich doch viele Leute sich jetzt aufgemacht haben und im zweiten Wahlgang dem CDU-Kandidaten die Stimme gegeben haben. Ja, und auch knappe Ergebnisse, knappe Siege sind Siege.
11: Doch genau dieses Knapp ist der Punkt, über den jetzt gestritten wird. Denn fast jeder zweite gültige Stimmzettel ging an Hartung, einen früheren NPD-Funktionär und Vizechef der Freien Sachsen. Die Partei wird vom Verfassungsschutz als rechtsextremistische Bestrebung eingestuft. Für Rico Gebhardt von den Linken ist das Ergebnis deshalb kein Grund zur Entspannung. Der Landtagsabgeordnete, der selbst in Schlema geboren wurde, fordert, dass die demokratischen Kräfte jetzt nicht einfach zur Tagesordnung übergehen.
13: Also natürlich ist das ein schockierendes Ergebnis. Es hat sich ja ein bisschen schon nach dem ersten Wahlgang abgezeichnet. Und eigentlich geht es darum, die Frage zu beantworten, was machen wir jetzt eigentlich zwischen denen und der nächsten Wahl? Ich meine, Herr Hartung hat ja auch schon vor 7 Jahren kandidiert, hatte 19%. Jetzt kam er auf 29% im ersten Wahlgang. Also ich meine, wenn er sich weiter steigert, ist er beim nächsten Mal tatsächlich nicht mehr von den sogenannten demokratischen Kräften letztendlich einholbar.
11: Gebhardt warnt, das Ergebnis könne man nicht mehr nur als einmaligen Protest abtun. Die Aufgabe sei jetzt, in der Stadtgesellschaft und im Erzgebirge insgesamt einen Umgang damit zu finden. Anders klingt es bei der AfD. Sie war im ersten Wahlgang noch mit einem eigenen Kandidaten angetreten, im zweiten Wahlgang dann nicht mehr. Der Sprecher der AfD Sachsen, Alexander Wiesner, stellt nach der Wahl in Aue-Bad Schlema erneut die Briefwahl in den Mittelpunkt.
14: Die Sache, die wir gesehen haben, ist, dass hier eine Wahl gegen die etablierten Parteien gemacht wurde und die am Ende wieder mal, wie im Übrigen bei der Bürgermeisterwahl in Görlitz, ganz, ganz knapp durch Briefwahlstimmen entschieden wurde. Da haben sie drei Briefwahllokale, die sich massiv von allen anderen Wahlergebnissen unterscheiden. Und dort ist auf dem letzten Meter eine Wahl gekippt. Ne?
11: Dieser Vorwurf dürfte weiterlaufen, gerade in rechten Netzwerken. Dabei bekommt die Theorie selbst aus der AfD Widerspruch. Die ehemalige Bundestagsabgeordnete Erika Steinbach schrieb auf X zum Fall Görlitz sinngemäß, Klagen über schwache Briefwahlergebnisse könne man sich sparen, wenn die AfD selbst immer wieder gegen Briefwahl aufrufe.
1: Robin Hartmann berichtete um 0.25 Uhr.
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15: Mit Stefanie Labor und Rudi Völler, dem Sportdirektor des Deutschen Fußballbundes. Der hat sich zwei Tage vor Beginn der Weltmeisterschaft in Mexiko, den USA und Kanada im Teamquartier in Winston-Salem den bohrenden Fragen der versammelten Presseschar gestellt und dabei nicht nur über Lagerkoller zu Zeiten, in denen es noch keine Handys gab, gesprochen, sondern auch über die Erwartungen an das DFB-Team. Tabea Kunze hat bei der PK aufmerksam für uns zugehört. Wie lautet die Zielsetzung laut Völler?
16: Die ist doch eher zurückhaltend. Erstmal gut durch die Vorrunde kommen und die Gruppe als Erster abschließen. Und danach will man sich dann in der K.O.-Phase behaupten. Das sind die Aussagen von Sportdirektor Rudi Völler zu dieser Frage nach der Zielsetzung. Er hat übrigens auch mehrfach in seinen Antworten davon gesprochen, dass nicht automatisch einer der Top-Favoriten den WM-Titel hier gewinnen muss und dass sich dadurch Chancen für Deutschland eröffnen würden. Also kurz gesagt, das deutsche Team zählt für ihn nicht zu den Top-Favoriten. Ich finde, das ist nach den vergangenen beiden Weltmeisterschaften, bei denen sich das deutsche Team ja jeweils schon in der Vorrunde verabschiedet hat und eben auch angesichts der Stärke der aktuellen Mannschaft genau die richtige Herangehensweise.
15: Zur großen Kür ist der Abschluss der WM-Qualifikation am Geburtstag von Bundestrainer Christian Wirkt nicht geworden. Das Spiel der DFB-Frauen in Slowenien wirkte schmucklos. Immerhin konnte es mit 2:0 gewonnen werden. Wirks Mannschaft bleibt damit in der Quali ungeschlagen. Ina Kast berichtet.
17: Nach dem Fußballfest am vergangenen Freitag, als das WM-Ticket gelöst werden konnte, war das Länderspiel in Ljubljana allerdings von überschaubarer Qualität. In der ersten Halbzeit war dem deutschen Team deutlich anzumerken, dass 8 neue Spielerinnen in der Startelf standen. Oft kam es zu Abstimmungsproblemen und Fehlpässen. Nach knapp 20 Minuten hatte Deutschland großes Glück, dass Sloweniens Tor wegen einer Abseitsstellung nicht gegeben wurde. Kurz vor der Halbzeitpause gingen die DFB-Frauen dann doch in Führung. Nach einem Eckball verlängerte Sarah Linder den Ball per Kopf in Richtung slowenisches Tor. Dort schoss Sloweniens Praschnika den Ball letztlich ins eigene Tor. Zu Beginn der zweiten Halbzeit hat Bundestrainer Christian Wück dann dreimal gewechselt. Das brachte frische Energie mit Erfolg. Shakira Martinez traf nach einem Fehler von Sloweniens Torfrau zum 2:0. Von den Spielerinnen aus der zweiten Reihe konnte sich aber gegen Slowenien keine wirklich in den Vordergrund spielen.
15: In der Max-Schmeling-Halle in Berlin wurde am Abend das entscheidende 5. Playoff-Halbfinalspiel zwischen den Albatrossen und den Bamberg Baskets in der Basketball-Bundesliga ausgetragen. Alba dominierte das Spiel und konnte durch einen 97-66 Erfolg ins Endspiel einziehen. Aus Berlin berichtet Nikolaus Hillmann.
18: Vor 8.600 Zuschauern war es nur im ersten Viertel ein spannendes und ausgeglichenes Spiel. Alba führte mit 5 Punkten. Dann kam die Demontage für die Bamberger im zweiten Viertel. Alba mit exzellenter Defensive und mit zielsicherer Offensive. Führung zur Pause 26 Punkte, 52-26. Und diese Führung wuchs im weiteren Verlauf auf bis zu 39 Punkte. Bamberg ohne Chance, beste Werfer. Für die Berliner Mike Vartai mit 16 und für Bamberg Ibi Watson ebenfalls mit 16 Punkten. Im Finale wartet nun Vorjahresmeister Bayern München auf Alba Bendl.
15: Rasenauftakt für die Tennisprofis. Jannik Hanfmann und Jan-Lennard Struff haben beim Turnier in Stuttgart das Achtelfinale erreicht. Hanfmann besiegte den US-Amerikaner Kovacevic in 2 Sätzen. In der Runde der letzten 16 trifft er nun auf den Italiener Bellucci. Struff zog wenig später nach durch einen Dreisatzsieg gegen Alexei Galano aus Kanada. Der an Position 3 gesetzte Kasache Bublik ist Struffs nächster Gegner.
1: Dankeschön. Soweit der Sport mit Stefanie Lavoie.

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1: Um 0.30 Uhr mit Juliette Groß. Das US-Militär hat neue Angriffe gegen den Iran gestartet. Das zuständige Regionalkommando sprach von einer angemessenen Reaktion auf den Abschuss eines amerikanischen Militärhubschraubers durch den Iran in der Straße von Hormuz. Aus der Nachrichtenredaktion Ulrike Ufer.
2: Die beiden Soldaten an Bord konnten innerhalb von 2 Stunden gerettet werden. Sie blieben unverletzt. US-Präsident Trump kündigte umgehend Vergeltung an. Die USA müssten zwangsläufig auf den Angriff reagieren, schrieb Trump auf seiner Online-Plattform. Der Vorfall dürfte die Friedensverhandlungen mit dem Iran schwer belasten. Im April hatte die US-Regierung bereits den Abschuss eines F-15-Kampfjets durch die Revolutionsgarden bekannt gegeben. Auch hier konnten beide Piloten gerettet werden. Einer von ihnen mit einer riskanten Luft- und Bodenoperation.
1: Die geplante Diätenerhöhung für die Bundestagsabgeordneten fällt in diesem Jahr aus. Union und SPD wollen dazu noch in dieser Woche einen Gesetzentwurf ins Parlament einbringen. Es gehe darum, in wirtschaftlich schwierigen Zeiten ein Sparsignal an die Bevölkerung zu senden. Eigentlich werden die Diäten der Bundestagsabgeordneten automatisch erhöht, orientiert an der allgemeinen Lohnentwicklung. Aus Kritik an israelischen Siedlungen und Gewalt gegen Palästinenser im besetzten Westjordanland haben 6 Länder Sanktionen gegen Israel verhängt. Unter anderem Frankreich verbot dem israelischen Finanzminister Smotrich die Einreise, ebenso 4 Verantwortlichen von Siedlerorganisationen und 21 gewalttätigen Siedlern. In Großbritannien ist es Unternehmen jetzt untersagt, wirtschaftliche Aktivitäten mit Bezug zu israelischen Siedlungen im Westjordanland zu verfolgen. Israel wies die neuen Sanktionen zurück und sprach von Maßnahmen, die den Antisemitismus in den entsprechenden Ländern weiter anheizen. In der nordirischen Hauptstadt Belfast ist es am Abend zu teils gewaltsamen Protesten gekommen. Hintergrund war eine Messerattacke, bei der ein Mann schwer verletzt wurde. Aus London, Franziska Hoppen.
3: Videoaufnahmen zeigen einen ausgebrannten Bus, an anderer Stelle einen PKW in Flammen. Die Polizei spricht von vereinzelten Unruhen in mehreren Orten in Nordirland. Anlass für die Demonstrationen war ein Messerangriff in Belfast am Montagabend, bei dem ein Mann schwer verletzt worden war. Bei dem mutmaßlichen Täter handelt es sich nach Angaben der Polizei um einen Mann aus dem Sudan in den 30ern. Er wurde mittlerweile wegen versuchten Mordes, Waffenbesitzes und Todesdrohungen angeklagt. Zum jetzigen Zeitpunkt schließt die Polizei einen terroristisches Motiv aus.
1: Das Wetter in Deutschland. Längere Zeit trocken, gebietsweise Schauer, Tiefstwerte 12 bis 6 Grad. Tagsüber immer wieder Schauer, vereinzelt Gewitter, auch längere trockene Abschnitte, Höchstwerte 12 Grad an den Alpen bis 21 Grad in Berlin. Am Donnerstag einzelne Schauer oder Gewitter, im Südwesten länger trocken, 13 bis 21 Grad. Das waren die Nachrichten.
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4: Um 0.33 Uhr, die A1 Osnabrück Richtung Bremen ist zwischen Ahlhorn-Heide und Wildeshausen West wegen Bergungsarbeiten gesperrt. Die Umleitung führt Richtung Delmenhorst über die A29. A1 Lübeck-Hamburg vor der Norderelbbrücke staut es sich in beiden Richtungen wegen eines Schwertransports. Und die A8 Salzburg Richtung München, die wird zwischen Hofoldinger Forst und Kreuz München Süd wegen Bauarbeiten bis ca. 6 Uhr früh mehrfach kurzfristig gesperrt. Dann die A100 in Berlin, Wedding-Wilmersdorf, die ist zwischen Jakob-Kaiser-Platz und Hohenzollern-Damm wegen Wartungsarbeiten in beiden Richtungen gesperrt. Und zum Abschluss die A565 Bonn-Meckenheim, die ist zwischen Bonn-Beuel und Bonn-Auerberg in beiden Richtungen wegen Brückenarbeiten gesperrt. Gute Fahrt, kommen Sie gut an.
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4: Mit Carsten Fick im Studio, hallo. Es ist der erste Staatsbesuch eines Bundespräsidenten in den Niederlanden seit 19 Jahren. Die Beziehungen zwischen den beiden Nachbarländern, die gelten als gut. Es gibt aber auch einige Baustellen, die deutschen Grenzkontrollen zum Beispiel. Steinmeier trifft den neuen niederländischen Regierungschef Rob Jetten, der gerade mal 100 Tage im Amt ist. Und auch die WM könnte ein Smalltalk-Thema werden. Immerhin ist der erste deutsche Gegner Curaçao, Teil der Niederlande, als autonomes Land innerhalb des Königreichs der Niederlande. Sabrina Fritz berichtet über den Besuch.
5: So viel Aufmerksamkeit bekommt nicht jeder Staatsgast. 3 Tage begleiten der niederländische König Wilhelm Alexander und Königin Maxima den deutschen Bundespräsidenten und seine Frau durch die Niederlande. Sie werden gemeinsam durch den Hafen von Rotterdam schippern, das Parlament besuchen und die wichtigste Firma des Landes. Sie werden Empfänge geben und gemeinsam frühstücken. Ganz so wie 2 Ehepaare, die sich schon lange kennen.
6: Wie ein Paar, das nur zusammen gedacht werden kann. Der eine weiß immer schon, was der andere denkt, doch zusammen wird dann meistens ein Schuh draus.
5: So Bundespräsident Steinmeier am Morgen in der Residenz des Königs in Amsterdam. Es ist der 1. Staatsbesuch des Bundespräsidenten in den Niederlanden und sein letzter. Im Januar wählt Deutschland ein neues Staatsoberhaupt. Es ist ein Abschiedsbesuch unter Freunden, hört man heute sehr oft, aber auch:
7: Unsere beide Länder stehen vor derselben Aufgaben. Wir müssen uns auf die europäische und auf der Weltbühne neu orientieren.
5: Vor allem in der EU ziehen beide an einem Strang, so Simon Oetjes, Professor für niederländische Politik an der Universität Leiden.
8: So I would say that it is a very important relationship for the Netherlands. We sort of tend to pull on the same side of the rope in Europe.
5: Ein ähnliches Bild gebraucht auch der niederländische König Wilhelm Alexander.
7: Deutschland und die Niederlande sind am stärksten, wenn sie an einem Strang ziehen.
5: Doch diese Gemeinsamkeit ist nicht selbstverständlich, daran wird am Nachmittag erinnert. Viele Jahre war das Verhältnis zwischen den Ländern angespannt. Viele Niederländer haben den Deutschen die Besatzung und die Ermordung von 2/3 ihrer jüdischen Bevölkerung nicht verziehen. An diese Geschichte erinnert das neue Holocaust-Museum in Amsterdam, das die beiden Staatsoberhäupter am Nachmittag besuchen. Es ist erst seit 2 Jahren eröffnet und erzählt unter anderem das Schicksal der Kinder, die dort während der Besatzung in einer Kindertagesstätte untergebracht waren. In dieser Kindertagesstätte haben die Kinder einige Tage verbracht und es wurde eine Schmugglergruppe eingerichtet, um die Kinder von dort zu retten. Erzählt Emil Schrivier, der Direktor des Museums. Ausgerechnet gegenüber der Kindertagesstätte hatten die Nazis die Meldestelle für die Juden eingerichtet. Dazwischen fuhr eine Straßenbahn. Im Schutz dieser Straßenbahn konnten die Kinder aus der Tagesstätte geschmuggelt werden. Die Straßenbahn fährt noch heute.
4: Sabrina Fritz berichtete.
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4: Chinas Solarindustrie dominiert den Weltmarkt mit sehr großen Produktionskapazitäten und mit günstigen Preisen. Dass das Land den Weltmarkt flutet, sorgt allerdings auch für Unmut in Deutschland und in der EU. Heimische Hersteller können mit den günstigen Massenproduktionen aus Fernost nämlich nicht mithalten. Doch auch in China selbst haben die Überkapazitäten und die sinkenden Preise Folgen für die Industrie. Große Solarunternehmen haben zuletzt erhebliche Verluste eingefahren. Eva Lambi-Schmidt berichtet.
9: In den vergangenen 3 Jahren haben die weltgrößten Solarunternehmen in der Volksrepublik Milliardenverluste gemacht. Chinas Solarfirmen verkaufen in alle Welt, sind mit mehr als 80% Hauptlieferant für Solarmodule weltweit. Doch zu so günstigen Preisen, dass das Geschäft nicht profitabel ist. Das Problem sind Überkapazitäten in einer jahrelang staatlich geförderten Industrie.
10: Over the last half decade to a decade.
9: Die Produktionskapazitäten haben sich in den vergangenen 5 bis 10 Jahren aus verschiedenen Gründen ausgeweitet. Wenn jeder einzelne Hersteller die gleiche Idee hat, sich einen Anteil am wachsenden Markt zu sichern, investieren sie alle in den Ausbau, was insgesamt zu einer Produktionskapazität führt, die weit über den tatsächlichen Marktbedarf hinausgeht, sagt David Fishman von der Energieberatungsfirma Lantau Group in Shanghai. Die Preisspirale nach unten überleben nicht alle Firmen. Mehr als 40 kleinere Unternehmen haben seit 2024 Insolvenz angemeldet, wurden übernommen oder haben den Markt verlassen. Andere konnten durch staatliche Subventionen weiter am Markt bleiben, was den Wettbewerb weiter verschärft und verzerrt. Sobald eine solche Verzerrung vorliegt, versuchen viele Akteure weiterhin in einem extrem wettbewerbsintensiven Umfeld zu überleben. Und letztendlich kommt es auf die Preise an. Diese sind extrem niedrig. Preise sind der einzige Weg, um den Absatz aufrechtzuerhalten, trotz Verlusten. Dieses Problem besteht schon seit langem. Die Spitze der kommunistischen Führung in Peking hat dies erkannt. Im vergangenen Jahr bereits wurden die Behörden angewiesen, etwas gegen den Preiskampf zu tun. Außerdem sollen Unternehmen, die nicht mehr konkurrenzfähig sind, geordnet pleite gehen können. Seit diesem April gibt es zudem für den Export von Solarmodulen keine Steuersubventionen mehr. David Fishman sieht die Bemühungen der chinesischen Staats- und Parteiführung bislang zurückhaltend, weil die Lokalregierungen nicht verpflichtet werden, konkret etwas gegen die Überkapazitäten zu tun. Doch es gehe in die richtige Richtung. Die bisherigen Marktaustritte sieht er als Beweis für einen Fortschritt, dass sich der Markt bereinigt. Bislang seien die verbliebenen Solarunternehmen jedoch widerstandsfähiger als erwartet. Das beobachtet Tanya Ru, Solaranalyst bei der Finanznachrichtenagentur Bloomberg. Sie versuchen, ihre Produktionszahlen zu senken, ihre Belegschaft zu verkleinern, die Produktion zu verlangsamen oder einzuschränken, einige Produktionsstätten zu schließen und ihre Auslastungsrate zu senken. Sie versuchen alles, um auf diesem Markt zu überleben.
4: Chinas Solarindustrie schreibt Verluste, Eva Lambi-Schmidt berichtete. Im Handwerk, da fehlen Fachkräfte und Meisterinnen und Meister werden sogar dringend gesucht. Wer Meister werden will, braucht aber oft viel Geduld. In manchen Branchen gibt es Wartezeiten von bis zu 3 Jahren. Das spürt auch ein Malergeselle aus Roding in der Oberpfalz. Er möchte eigentlich den Familienbetrieb weiterführen. Rudolf Heinz hat ihn besucht.
11: Pinsel, Farbeimer, Folie. Und ein Name, den es in Roding in der Oberpfalz schon seit 1894 gibt. Malerbetrieb Dess. Gegründet hat den Betrieb einst Alexanders Uropa. Heute steht mit Alexander Dess die nächste Generation auf dem Gerüst. Der 19-Jährige ist Malergeselle und will den Familienbetrieb übernehmen. Eigentlich hätte das noch Zeit. Doch vor 5 Jahren passiert etwas, das Alexanders Pläne verändert. Sein Vater, der Firmenchef und Meister, stirbt plötzlich.
12: Seitdem haben wir halt jetzt ein kleines Problem gehabt damals. Jetzt haben wir eh noch unseren Meister eingestellt. Der war jetzt das zum Glück nur regelt.
11: Denn ohne Meister darf vieles im Handwerk nicht laufen. Zum Beispiel Lehrlinge ausbilden. Beim Malerbetrieb Dis hält jetzt ein angestellter Meister den Betrieb am Laufen. Für Alexander ist klar, wenn er die Firma sicher übernehmen will, braucht er selbst den Meistertitel. Also meldet er sich Anfang dieses Jahres an der Meisterschule in Regensburg an. Und die überraschende Nachricht? Warteliste.
12: Wird halt wahrscheinlich vor 2028 tatsächlich nichts, weil die Schulen, ich bin jetzt zum Beispiel in Regensburg, sind voll. Also man hat Wartezeit, weil sie so viel Leute angemeldet haben.
11: 2 bis 3 Jahre warten, bis es mit dem Meisterkurs losgeht. Für Bewerber wie Alexander eine lange Zeit. Die Handwerkskammer Niederbayern-Oberpfalz sieht seit Jahren steigende Anmeldezahlen, so der stellvertretende HWK-Hauptgeschäftsführer Hans Schmidt.
13: Wir sind in Niederbayern-Oberpfalz bei aktuell ca. 1200 jungen Meisterinnen und Meistern, die pro Jahr ihre Meisterkurse absolvieren. Es gibt viele Berufe, wo wir wirklich relativ stark steigende Zahlen haben. Also das sind 5 bis 10% pro Jahr Steigerungsraten.
11: Besonders gefragt sind die Kurse etwa bei Sanitär-, Heizungs- und Klimatechnik, bei Zimmerern oder Land- und Baumaschinenmechatronik. Für die Kurse braucht es Werkstätten, Maschinen, Ausbilder. Die Kapazitäten sind aber begrenzt. Alexander Diss versucht, das Beste daraus zu machen. Er arbeitet Vollzeit als Geselle im Familienbetrieb und sammelt jede Menge Praxis. Das, sagt die Handwerkskammer, ist kein Nachteil, sondern ein Pluspunkt.
13: Berufserfahrung darf man nicht unterschätzen. Und so Gesellenzeit, wo ich dann erste praktische Erfahrungen als Geselle oder Gesellin dann sammle, die sehen wir als ungemein wichtig an.
11: Außerdem kann Alexander schon vor dem eigentlichen Kurs starten, zum Beispiel mit kaufmännischen Inhalten und dem Ausbilderschein. Finanziell wird der Meister inzwischen gut unterstützt. BAföG übernimmt bis zu 75% der Kosten. Dazu kommen in Bayern 3.000 Euro Meisterbonus. Das macht für viele den Meisterbrief so attraktiv.
4: Tja, wenn der Meisterbrief auf sich warten lässt, Rudolf Heinz berichtete.

0: Die Zeit 0.45 Uhr.
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0: Angriffe und Beleidigungen gegen Sinti und Roma, Antiziganismus, der ist an der Tagesordnung bei uns in Deutschland. Allein im vergangenen Jahr hat die dafür zuständige Meldestelle mehr als 2000 Fälle registriert. Das ist ein enormer Anstieg, 24% mehr Übergriffe als im Jahr zuvor. Und man geht zudem von einem großen Dunkelfeld von Vorfällen zulasten der betroffenen Bevölkerungsgruppen aus. Nicole Markwald zeigt uns die Ausmaße.
2: Mobbing in der Schule, Diskriminierung bei der Wohnungssuche, ein Brandanschlag auf das Auto einer Roma-Familie. Nur 3 von insgesamt 2076 Vorfällen, die bei der Melde- und Informationsstelle Antiziganismus im vergangenen Jahr aufgenommen wurden. Die Zahl der Bedrohungen und Diskriminierungen von Sinti und Roma hat in Deutschland spürbar zugenommen, verglichen mit dem Vorjahr um 24%. Jedes dritte Mal waren Kinder und Jugendliche betroffen. Michael Brandt, CDU, ist seit einem Jahr der Beauftragte der Bundesregierung gegen Antiziganismus und für Sinti und Roma in Deutschland. Er stellt 2 Entwicklungen fest.
3: Die eine ist politischer Natur, dass die Sinti und Roma von nationalistischen Kräften immer stärker ins Visier genommen werden und dass auf der anderen Seite es viel Unwissenheit gibt.
2: Viele der erfassten Vorfälle fanden in staatlichen Behörden statt, bei der Polizei, in Verwaltungen und in Schulen. Romani Rose, der Vorsitzende des Zentralrats Deutscher Sinti und Roma, bilanziert:
4: Das zeigt, dass Antiziganismus nicht ein Randgruppenphänomen ist, sondern tief in den Strukturen unserer Gesellschaft.
2: Er beklagt den Rechtsruck in der Gesellschaft, in der offen gegen die Minderheit gehetzt werde. Die Meldestelle fordert eine dauerhafte Finanzierung. Nötig sei auch die Unterstützung der Kommunen, um beispielsweise Diskriminierung bei der Wohnungssuche zu überwinden.
0: Nicole Markwald berichtete. 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Nicht mehr lange, dann geht's los. Die Fußball-Weltmeisterschaft am Donnerstag, also morgen, das Eröffnungsspiel von Co-Gastgeber Mexiko gegen Südafrika. Deutschland startet dann am Sonntagabend unserer Zeit gegen die Mannschaft von Curaçao ins Turnier. Doch viele haben gerade das Gefühl, so richtig kommt noch keine WM-Stimmung auf. Liegt das am Co-Gastgeber USA und der politischen Situation? Liegt es an den moralischen Verwerfungen der FIFA? Auf der anderen Seite würde uns nicht gerade in diesen weltpolitischen Krisenzeiten etwas mehr Lust auf Fußball und so ein vereintes Element gut tun? Philipp Köster ist der Chefredakteur des Fußballmagazins 11 Freunde und mein WDR-Kollege Robert Mayer hat ihn gefragt, von 0, also gar nichts, bis 10, Supersommermärchen, wo steht da seine WM-Stimmung derzeit?
5: Derzeit noch bei 2 bis 3. Also ich bin eher angespannt als vorfreudig. Es gibt ganz viele Zumutungen, die uns da gerade präsentiert werden als Anhängern. Also ob es die Anschlusszeiten sind, ob es die politische Instabilität ist, die ganzen Nachrichten, die uns aus den USA erreichen, dass beispielsweise gerade einem somalischen Schiedsrichter die Einreise verweigert worden ist, weil die Einreisebehörde gesagt hat, obwohl er auf der Liste der offiziellen FIFA-Schiedsrichter steht, machen wir nicht. Ja. Also das wirft einen dicken schwarzen Schatten auf dieses Turnier.
6: Ja, das ist eine Meldung ganz aktuell. Omar Atan heißt er und ihm wurde dann eben dort die Einreise verweigert, obwohl er die ganzen Papiere auch zusammen hatte. Der Grund könnte seine somalische Herkunft sein. Ich höre von einigen Menschen, die Bauchschmerzen haben, wegen so etwas, ja, oder auch wegen der FIFA, die ja auch sehr, sehr unkritisch gegenüber der Trump-Regierung ist. Glauben Sie, es wird hier in Deutschland zum Beispiel größeren WM-Boykott geben?
5: Nein, den gibt es nicht. Den hätte man auch früher führen müssen. Leute, die das mal erwähnt haben, wie der St. Pauli-Präsident Oke Göttlich, die sind von den Funktionären, gerade vom Deutschen Fußballbund, aber auch aus der Liga, wirklich geharnischt weggebissen worden. Also man wurde sofort in eine Idiotenecke gestellt, wenn man sowas mal angesprochen hat. Das ist so ein bisschen die Lehre aus dem WM 2022 in Katar, wo sich die Politik blamiert hat, wo sich auch die Funktionäre blamiert haben, weil sie die Spieler damit alleine gelassen haben. Aber dass man jetzt gesagt hat, wir äußern uns einfach gar nicht mehr politisch, ist genauso ein Armutszeugnis. Also bei Stimmung kann ich nicht erkennen.
6: Und wenn ich Boykott jetzt eher so definiere, dass Leute es einfach nicht gucken, es einfach ignorieren, nehmen Sie da etwas Verstärktes wahr?
5: Ja, das nehme ich auf jeden Fall wahr. Es gibt viele Leute, die sagen, ich interessiere mich nicht dafür. Dieser ganze Zirkus ist mir auch zuwider. Man darf nicht vergessen, dass sich der Profifußball ohnehin in den letzten Jahrzehnten zu einer Parallelwelt entwickelt hat, von abgehobenem Entertainment. Das hat so mit dem etwas biederen Volkssport von früher ohnehin nicht mehr so wahnsinnig viel zu tun. Aber wir sehen eben auch, dass bei solchen großen Turnieren, auch diese schreckliche Club-WM im letzten Jahr, aber eben auch die Weltmeisterschaft, dass das mit so Volkssport nicht mehr wahnsinnig viel zu tun hat.
6: Jetzt klingt das alles sehr hart, aber ich glaube, viele stehen auch so dazwischen. Vielleicht geht es Ihnen ja auch so. Also zwischen der Mulmigkeit, aber doch auf der anderen Seite auch die Lust auf tolle Spiele, die Begeisterung fürs deutsche Team oder auch für ein anderes Team. Was sagen Sie, wenn ich diesen Zwiespalt spüre? Wie kann man das für sich auflösen?
5: Naja, den spüren wir ja alle. Wir haben ja wunderbare Erinnerungen an Weltmeisterschaften von früher, an das Rauschhafte 1990 in Italien, 2014 Weltmeister. Natürlich soll sich jeder freuen. Aber ich glaube, es ist jedem Fußballfan zuzumuten und ich glaube, das kriegt auch jeder hin, die Augen nicht zu verschließen. Einerseits natürlich die sportlichen Spitzenleistungen sich anzuschauen und natürlich auch mit dem deutschen Team zu fiebern und natürlich auch zu schauen, was eigentlich passiert, wenn diese ganzen Fußballfans in die USA kommen und dort hoffentlich für Fröhlichkeit sorgen. Ich glaube, das kann man alles genießen und alles gut finden und gleichzeitig kann man sagen, diese ganze Umgebung, diese Instrumentalisierung des Sports durch Infantino, durch Trump und andere findet man widerwärtig. Ich glaube, das kriegen wir beides zusammen hin.
6: Sie haben auch den DFB kritisiert letztens. Sie waren relativ weit oben auf dem Baum nach einer Aussage von Rudi Völler als DFB-Sportdirektor. Der hat nämlich zu politischer Zurückhaltung aufgerufen und gesagt, es gibt keinen Maulkorb, aber man tut gut daran, das ein bisschen zu trennen. Wir sind da, um eine Weltmeisterschaft zu spielen und die Probleme der Welt könne man nicht auf die Schnelle ändern.
5: Das erwartet natürlich niemand von Rudi Völler, dass ausgerechnet er die globalen Probleme löst. Gleichzeitig ist es aber so, er spricht zwar von dem nicht verhängten Maulkorb, aber de facto hat er ihn verhängt. Es ist sehr, sehr deutlich geworden, dass man keine politischen Äußerungen der Spieler wünscht. Ich finde das auch nicht wichtig. Ich fände viel wichtiger, dass die Funktionäre den Mund aufmachen. Ich denke, das ist ja die große Lehre aus 22 in Katar, dass man die Spieler damit nicht alleine lassen kann.
0: Sagt Philipp Köster, Sportjournalist und Chefredakteur des Fußballmagazins Elf Freunde.
1: Kultur.
0: Der französische Sänger und Schauspieler Patrick Bruel ist in Polizeigewahrsam. Nach Informationen der Staatsanwaltschaft Nanterre ermittelt diese konkret zu Anschuldigungen von 13 Frauen. Sie werfen Bruel sexuelle Belästigung, versuchte Vergewaltigung und Vergewaltigung vor. Der Sänger weist das entschieden zurück. Ende der 80er und während der 90er Jahre war Patrick Bruel einer der größten französischen Stars. Catherine Della berichtet.
7: Ein Pariser Theater hat ein Stück abgesetzt, in dem Patrick Bruel mitspielt. Radiosender haben seine Songs aus der Playlist gestrichen oder überlegen, das zu tun. Und wegen des wachsenden öffentlichen Drucks hat Patrick Bruel einen Großteil seiner für den Sommer geplanten Konzerte abgesagt. Etwa 30 Frauen werfen dem Sänger und Schauspieler sexuelle Belästigung und Übergriffe vor, bis hin zu Vergewaltigung. Marine Türki ist Journalistin beim Online-Portal Mediapart, das bereits Mitte März über diese Anschuldigungen berichtet hatte. Nach jahrelangen Recherchen, wie sie im Sender France Info erklärt. Ich finde es frappierend, wie sehr sich die Aussagen der Frauen ähneln, die wir bei Mediapart veröffentlicht haben. Diese Frauen kennen sich nicht. Ihre Vorwürfe erstrecken sich über Jahrzehnte, von Anfang der 90er Jahre bis 2019. Auch wenn die Frauen unterschiedlich schwere Anschuldigungen erheben, manche Vergewaltigung, andere eher sexuelle Belästigung oder Übergriffe. Sie alle beschreiben einen Mann, der sich nicht um ihre Einwilligung geschert haben soll. Zu den Frauen, die mit Mediapart gesprochen haben, zählt Daniela Elstner, die heutige Chefin von Unifrance, dem nationalen Beratungszentrum zum Export französischer Filme. Sie und die Fernsehmoderatorin Flavie Flamand sind die wohl prominentesten Stimmen unter den Vorwürfen gegen Patrick Bruel. Ihre Aussagen seien zentral gewesen für die Aufmerksamkeit, die der Fall nun bekommt, sagt Journalistin Marine Türki. Unsere erste Veröffentlichung mit der starken Stimme von Daniela Elstner hat Wirkung gezeigt. Aber wir mussten erst den zweiten Teil rausbringen, mit der zunächst anonymen, dann aber offenen Aussage von Flavie Flamand, damit sich die Frauen wirklich gehört fühlen und die Justiz aktiv wird. Seit Montagmorgen ist Patrick Bruel, ein Superstar des französischen Showbusiness, in Polizeigewahrsam. Der Sänger weist die Vorwürfe kategorisch zurück. Schon gegenüber Mediapart hatte Patrick Bruel über seine Anwälte mitgeteilt, dass er so wörtlich niemals sexuelle Gesten oder Sex erzwungen habe. Als Reaktion auf den Polizeigewahrsam hatte sein Anwaltsteam außerdem schriftlich mitgeteilt:
8: Er wird alle Fragen der Ermittler beantworten und alle nötigen Elemente bereitstellen, um seine Unschuld zu beweisen.
7: Schon zuvor hatte es Untersuchungen gegen Patrick Bruel gegeben, die aber eingestellt wurden, weil die Anschuldigungen nicht ausreichend stichhaltig dargelegt werden konnten. Im Zuge der neuen Vorwürfe wurden diese Untersuchungen teilweise neu aufgenommen. Viele der Vorfälle liegen allerdings Jahrzehnte zurück und sind damit nach französischem Recht verjährt. Allerdings gibt es das sogenannte Prinzip der Konnexität, also der inhaltlichen und rechtlichen Verbindung zwischen mehreren Fällen. Dieses Prinzip kann unter bestimmten Voraussetzungen Auswirkungen auf die Verjährungsfrist haben, betont Anwältin Corinne Ehrmann bei France Info. Sie vertritt unter anderem die Moderatorin Flavie Flamand. Es liegt im Ermessen der Richter, anhand des Inhalts der Ermittlungen und der einzelnen Fälle über die Verjährung zu entscheiden. Ich erinnere daran, dass jeder neue Vorwurf die Verjährungsfrist der älteren Anschuldigungen zeitlich nach hinten verschieben kann. Parallel zum Polizeigewahrsam, der spätestens Mittwoch früh endet, haben mehrere Anwältinnen bereits weitere Anzeigen gegen Patrick Bruel angekündigt. Ob und wann es zu Gerichtsverfahren kommt, ist Stand jetzt offen.
0: Caroline Düller berichtete aus Paris.
1: Standpunkte.
0: Einkommenssteuer, Gesundheit, Rente, das sind nur einige Bereiche, in denen Reformen in Deutschland dringend nötig sind. Das von der schwarz-roten Koalition angekündigte Reformpaket soll jetzt endlich an Fahrt aufnehmen und noch vor der parlamentarischen Sommerpause auf den Weg gebracht werden. Dazu treffen sich die Koalitionsspitzen heute mit Gewerkschaften und Wirtschaftsvertretern im Kanzleramt in Berlin. Ende Juni soll das Paket dann fertig sein. Unser Gastautor heute ist Lars Haider, Chefredakteur des Hamburger Abendblatts, und er meint, die schwarz-rote Koalition habe ein Grundsatzproblem.
9: Es heißt oft, dass sich Deutschland mit Reformen schwer tut. Ich glaube nicht, dass das stimmt. Deutschland tut sich in Wahrheit mit einer Regierung schwer, die Reformen zwar ankündigt, diesen Ankündigungen aber nichts folgen lässt. Inzwischen ist das Bewusstsein für Veränderungen, die dringend auf den Weg gebracht werden müssen, in der Bevölkerung klarer ausgeprägt als in Teilen der Politik, was ehrlich gesagt keine schöne Erkenntnis ist. Immerhin wird dieser Befund auch von Bundeskanzler Friedrich Merz geteilt, dessen Regierung in diesem Juni nicht nur über die Probleme in unserem Land reden, sondern sich endlich an ihre Lösung machen will. Hätte er das, wie vor der Wahl 2025 versprochen, schon getan, stände übrigens nicht nur die Republik besser da, sondern vor allem die Bundesregierung. Merke, machen ist wie wollen, nur krasser.
0: Die Meinung von Lars Haider vom Hamburger Abendblatt. Ähnlich bewertet es die Frankfurter Rundschau. Für das Blatt ist klar, die schwarz-rote Koalition steht vor den entscheidenden Wochen ihrer Regierung. Reformen, von denen seit mehr als einem Jahr gesprochen wird, müssten jetzt endlich angegangen werden.
10: Diese Koalition ist zur Realpolitik verdammt. Man liegt inhaltlich so weit voneinander entfernt, dass man sich und die Wählerinnen und Wähler nicht länger belügen sollte. Bei Sozial- und Rentenreformen wird es nicht den großen Wurf geben. Dass der Koalition dafür die Kraft und womöglich auch der Wille fehlt, hat sie eindrucksvoll bewiesen.
0: Das Straubinger Tagblatt plädiert dafür, dass sich alle Seiten bei dem Reformgipfel zusammenreißen.
10: Niemand sollte mit der inneren Gewissheit daran teilnehmen, allein seine Vorstellungen könnten zum Ziel führen. In einer Lage, in der so vieles rundherum herausfordert, Krieg in der Ukraine und in Nahost, Trumps irre Zollpolitik, Chinas aggressive Handelspolitik, Sorge um die Energieversorgung, muss ein Zusammenwirken aller wirtschaftlichen und politischen Kräfte erfolgen. Das bisherige Gegeneinander ist Teil der Misere, die wir derzeit auf dem Feld der Wirtschaft erleben.
0: Und der Kölner Stadtanzeiger fordert, sowohl die Regierungsparteien wie auch Arbeitgeber und Arbeitnehmer sollten in schlechten Zeiten gemeinsam Verantwortung zeigen.
10: Das wird nur gelingen, wenn alle mal aus ihren Vorgärten rauskämen. Wobei klar sein muss, die Zeiten sind schlecht. Der sogenannte Schluck aus der Pulle wird warten müssen. Erst braucht es Arbeitsmarkt- und Sozialreformen, die Arbeitsplätze sichern und nicht teurer machen. Gleiches gilt für das Thema Entbürokratisierung. Im Gegenzug wäre es fair, wenn die unteren und mittleren Einkommen steuerlich entlastet würden, gegenfinanziert durch Spitzenverdiener und Wohlhabende. Dafür kann und sollte der Reformgipfel Auftakt sein. Fatal jedenfalls wäre es, wenn nur herauskommt, gut, dass wir uns getroffen haben.
0: Und das waren unsere Standpunkte. Zusammengestellt hat sie heute Marei Beermann. Gleich die Nachrichten hier bei uns.

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1: Um 1 Uhr mit Ina Heidemann. Berlins regierender Bürgermeister Wegner ist der Spitzenkandidat der CDU für die Abgeordnetenhauswahl im September. Beim Landesparteitag in Neukölln erhielt er knapp 93% der delegierten Stimmen. Sabine Müller, RBB 24 Landespolitik.
2: Wegner musste sich überraschend in einer Kampfkandidatur durchsetzen. Ein Parteimitglied aus Mitte war gegen ihn angetreten. Wegner wertete sein Ergebnis in geheimer Abstimmung als klare Unterstützung. In seiner Bewerbungsrede hatte der Regierende seine Partei auf den Wahlkampf eingeschworen und die politischen Gegner scharf angegriffen. Er rief die CDU auf, gemeinsam zu kämpfen und dafür zu sorgen, dass in Berlin, Zitat, gesunder Menschenverstand statt linksgrüner Ideologie regiere.
1: Die US-Armee hat nach eigenen Angaben angefangen, iranische Ziele anzugreifen. Das für die Golfregion zuständige US-Regionalkommando CENTCOM spricht von Selbstverteidigung. Zuvor war ein US-Hubschrauber möglicherweise abgeschossen worden. US-Präsident Trump hatte zuvor erklärt, dass die Piloten bei dem Hubschrauberabschuss zwar unverletzt geblieben seien, die Vereinigten Staaten aber gezwungenermaßen auf diesen Angriff reagieren müssten. Der Bund plant ein KI-Sicherheitsinstitut, um Chancen und Risiken von künstlicher Intelligenz besser einzuschätzen. Laut Nationalem Sicherheitsrat soll die Behörde Strukturen der Bundesnetzagentur und des Bundesamtes für Sicherheit in der Informationstechnik bündeln. Ziel sei es auch, den Schutz vor Cyberangriffen zu stärken. Die Menschen in Berlin sind im bundesweiten Vergleich eher unzufrieden. Im aktuellen Glücksatlas der Universität Freiburg belegt die Hauptstadt nur Platz 35 von 40 untersuchten Großstädten. Katrin Wolskens, RBB 24.
3: Am glücklichsten sind die Menschen demnach in Erfurt. Rostock ist Schlusslicht im Glücksatlas. Mit zunehmender Stadtgröße sinke im Durchschnitt die Lebenszufriedenheit, erklärten die Studienmacher. Ein Grund für die Unzufriedenheit seien etwa die teuren Mieten und eine vergleichsweise hohe Kriminalitätsrate. Für das Ranking wurden mehr als 23.000 Menschen in den 40 größten Städten Deutschlands befragt.
1: Zum Sport. Die deutschen Fußballerinnen haben zum Abschluss der WM-Qualifikation einen Sieg in Slowenien geholt. Zwar glänzte die DFB-Elf mit dem zuvor schon sicheren WM-Ticket in der Tasche nur selten, gewann gegen den Gruppenletzten aber letztendlich mit 2:0. Soweit die Nachrichten. 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Das Wetter in der Nacht erst noch klar oder leicht bewölkt, später zieht es aber zu. Die Temperatur sinkt auf 10 bis 7 Grad. Die Zeit, es ist 1.03 Uhr.
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5: Die A1 Osnabrück Richtung Bremen ist zwischen Ahlhorner Heide und Wildeshausen West wegen Bergungsarbeiten gesperrt. Die Umleitung Richtung Delmenhorst über die A29. A1 Lübeck-Hamburg vor der Norderelbbrücke staut es sich in beiden Richtungen wegen eines Schwertransports. Die A8 Salzburg Richtung München wird zwischen Hofoldinger Forst und Kreuz München Süd wegen Bauarbeiten bis ca. 6 Uhr früh mehrfach kurzfristig gesperrt. Die A9 Halle-Leipzig Richtung Berlin ist zwischen Beelitz-Heilstätten und Dreieck-Potsdam wegen Bauarbeiten bis 5 Uhr früh gesperrt. Die A31 Meppen-Leer ist zwischen Jemgum und Leer-West wegen Bauarbeiten im Ems-Tunnel in beiden Richtungen bis 6 Uhr gesperrt. Die A45 Hagen Richtung Dortmund ist zwischen Westhofener Kreuz und Dortmund Süd wegen Brückenarbeiten bis 5 Uhr gesperrt. Dann die A71 Erfurt Richtung Schweinfurt, die ist zwischen Oberhof und Suhl-Zellamelis wegen Wartungsarbeiten im Tunnel Hochwald bis 6 Uhr gesperrt. Die A100 Berlin-Wedding-Wilmersdorf ist zwischen Jakob-Kaiser-Platz und Hohenzollern-Damm wegen Wartungsarbeiten in beiden Richtungen gesperrt. Die A111 habe ich noch für Sie in Berlin-Oranienburg-Charlottenburg. Der Tunnel Flughafen Tegel ist wegen Bauarbeiten bis 5 Uhr früh in beiden Richtungen gesperrt. Und das ist die letzte Meldung vorerst. Die A565 Bonn-Meckenheim ist zwischen Bonn-Beuel und Bonn-Auerberg in beiden Richtungen wegen Brückenarbeiten gesperrt. Haben Sie eine gute Fahrt.
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5: Kommt vom Norddeutschen Rundfunk aus Hamburg. Wir haben Mittwoch, den 10. Juni im Studio, Carsten Fegalo. Vor 9 Jahren, da wurde das deutsch-französische Kampfjet-Projekt FCAS aus der Taufe gehoben. Geplant war das System als Rückgrat der deutsch-französischen Luftverteidigung ab den 2040er Jahren. Doch daraus wird jetzt nichts und das Kampfjet-Projekt hat das Zeug dazu, als Symbol des Scheiterns in die Geschichte der beiden Länder und der europäischen Rüstungskooperation einzugehen. Jetzt nach dem Ende, da fordern verschiedene Verteidigungspolitiker bereits eine schnelle Alternative. Einige wünschen sich dabei ein anderes internationales Projekt mit deutscher Beteiligung. Verteidigungsminister Pistorius sagt, man müsse jetzt Lehren aus dem Scheitern ziehen. Vor allem aber zeigte sich Pistorius tief enttäuscht.
6: Mich schmerzt das sehr. Jedes deutsch-französische Projekt, das nicht erfolgreich ist, ist eines, was mir nicht gefällt, weil ich weiß, wie wichtig die deutsch-französische Zusammenarbeit in Europa ist.
3: Am Ende hätten die Hürden bei der Zusammenarbeit der beiden Unternehmen, Airbus und Dassault, nicht genommen werden können, so Pistorius. Sarah Nanni, Sprecherin für Sicherheitspolitik in der Grünen Bundestagsfraktion, sieht ein Scheitern der deutsch-französischen Zusammenarbeit an dieser Stelle, warnt aber vor einseitigen Schuldzuweisungen.
7: Das würde der Sache nicht gerecht. Dafür haben wir mit den Franzosen auch viel zu viele wichtige andere Projekte weiter zu besprechen. Klar ist, wir müssen in Europa einen Kampfjet der 6. Generation bauen.
3: Am späten Vormittag wird bekannt, ein Konsortium aus insgesamt 8 Firmen plant die Entwicklung eines europäischen Alternativprojekts, darunter Airbus Defence and Space, Diehl Defence und Hensoldt. Einzelheiten will das Konsortium am Donnerstag auf der Luftfahrtmesse ILA bekannt geben. Der bayerische CSU-Abgeordnete Christian Moser, in dessen Wahlkreis Airbus einen Standort hat, würde ein solches Projekt begrüßen.
8: Und ich glaube auch, dass die Erkenntnisse, die Fähigkeiten, die Entwicklungsschritte, die bei Airbus, zum Beispiel bei Airbus, gelaufen sind, dass die nicht komplett verloren sind, sondern dass man darauf jetzt auch aufsetzen kann.
3: Denn FCAS sollte nicht nur aus dem Kampfjet bestehen, der jetzt gescheitert ist, sondern auch aus weiteren Elementen wie Drohnen. Und alles sollte digital vernetzt werden mit der sogenannten Combat Cloud. Geplant ist, dass diese Bestandteile von FCAS, Drohnen und digitale Vernetzung, weitergeführt werden. Verteidigungsminister Pistorius will sich am Nachmittag öffentlich nicht festlegen. Es gebe 3 Möglichkeiten, wie es jetzt weitergehen könne. Erstens, Deutschland bestelle in den USA weitere F-35 Kampfjets. Zweitens, Deutschland steige bei einem bereits laufenden internationalen Kampfjet-Projekt mit ein. Oder man mache selber eines unter deutscher Führung durch Airbus und andere Partner.
6: Es ist denkbar und ist eine der Möglichkeiten. Und ich hoffe sehr, dass Airbus, und ich weiß, dass Airbus sich auf den Weg macht. Wir sind seit Monaten auch mit Airbus darüber im Gespräch, was denn passieren kann, wenn.
3: Entscheidend sei, so ergänzt Pistorius, tschechischer Amtskollege Jaromír Zuna, dass die Anforderungen an das System und die Zusammenarbeit von Anfang an klar seien. In den kommenden Tagen wird sich also deutlicher zeigen, wie ein neuer Kampfjet aus Deutschland oder mit deutscher Beteiligung aussehen kann.
5: Ein Bericht von Kirsten Gierschig. Mit FCAS wollten Frankreich und Deutschland unter Beweis stellen, dass Europa rüstungspolitisch auf eigenen Füßen stehen kann. Daraus wird nun nichts und das ist ein klarer Rückschlag. Die Bundesregierung muss daraus Lehren für künftige Rüstungsprojekte ziehen und darf nicht der Gefahr erliegen, Frankreich die Hauptverantwortung zuzuschieben. Das jedenfalls findet Mario Kubina.
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9: Mich schmerzt das sehr, sagt Boris Pistorius zum Scheitern von FCAS als Kampfflugzeugprojekt. Und man nimmt es ihm ab. Der Verteidigungsminister ist ein großer Anhänger der deutsch-französischen Freundschaft. Pistorius und auch der Kanzler haben lange versucht, zwischen den zerstrittenen Industrieunternehmen zu vermitteln. Am Ende ohne Erfolg. Und das, obwohl Friedrich Merz FCAS zur Chefsache gemacht hat. Die Bundesregierung muss jetzt die richtigen Schlüsse ziehen und vor allem sollte sie Schuldzuweisungen in Richtung Paris sein lassen, damit der politische Schaden nicht noch größer wird. Ja, es ist in der Sache richtig, dass Merz den Stecker gezogen hat. Aber die Begleitmusik ist verstörend. Der Kanzler habe dem französischen Präsidenten nahegelegt, den Bau eines gemeinsamen Kampfjets aufzugeben. So wird es in Berliner Regierungskreisen verbreitet. Beide Seiten würden nun die Realität anerkennen. Mit anderen Worten,

0: von Airbus kann sich mit anderen Partnern zusammentun. Und Deutschland kann bei anderen internationalen Kampfjet-Projekten andocken. Auch das ist eine Option. Was schwierig wäre, auf die Schnelle noch mehr F-35-Jets aus den USA zu kaufen. Das würde die Abhängigkeit von Trumps Amerika noch vergrößern. Außerdem wichtig, die Politik muss bei solchen Großprojekten in Zukunft Entscheidungsstrukturen vorgeben, damit von Anfang an klar ist, dass sie die Sache in der Hand hat und nicht ein bestimmtes Unternehmen. Das Beispiel des deutsch-französischen Airbus-Konzerns zeigt, verschiedene Industriekulturen können zusammenwachsen und die Politik muss in Zweifel den nötigen Druck machen, damit das auch passiert. Das FCAS aus ist schmerzlich, nicht nur für Pistorius. Aber es gibt die Chance, dass daraus noch etwas Gutes wird. Die Bundesregierung muss sie jetzt nutzen.
1: Und das war die Meinung von Mario Kubina. Die deutsche und europäische Verteidigungspolitik wird also auch künftig ein zentrales Thema bleiben. Mit Blick auf die Ukraine hat ein internationales Rechercheprojekt, an dem in Deutschland der NDR und die Süddeutsche Zeitung beteiligt sind, Neues über die russische Schattenflotte herausgefunden. Der Datensatz zeigt, an Bord der Schiffe befinden sich seit jüngstem nicht nur Seeleute. Die westlichen Sanktionen gegen die sogenannte Schattenflotte machen Russland wohl mehr zu schaffen, als Präsident Putin öffentlich einräumen möchte. Benedikt Strunz berichtet.
2: Die russische Schattenflotte stellt nach wie vor eine besonders wichtige Einnahmequelle für Russlands Wirtschaft dar. Schätzungen zufolge spülen die Schiffe Monat für Monat Milliardeneinnahmen in Putins Kriegskasse. Monatlich passieren etwa 1 bis 200 dieser Tankschiffe die Ostsee. Seit einiger Zeit legen europäische Behörden nun eine härtere Gangart an den Tag.
3: Part of the so-called shadow fleet involved in the Russian oil trade, this tanker hit by EU sanctions is now the subject of a French investigation.
2: Seit Anfang des Jahres wurden mehr als 10 Schattenflottentanker im Mittelmeer, im Atlantik und in Nord- und Ostsee gestoppt. Teilweise beschlagnahmten westliche Behörden sogar die Ladung der Schiffe. Dies war rechtlich möglich, weil die Tanker immer wieder ohne Flagge unterwegs sind. Von Russland werden diese Maßnahmen, neben den ohnehin bestehenden Sanktionen gegen den Verkauf russischen Öls, offenbar als echte Bedrohung wahrgenommen. Denn seit einiger Zeit fahren an Bord der Schiffe nicht mehr nur Kapitäne, Offiziere und Köche mit, sondern auch militärisch ausgebildete Söldner. Zu diesem Ergebnis kommt eine internationale Recherche, an der in Deutschland NDR und Süddeutsche Zeitung beteiligt waren. Laut westlichen Nachrichtendiensten sind die Männer, die auch durch die Ostsee reisen, in vielen Fällen mit Maschinenpistolen bewaffnet.
4: Die Maßnahmen eben auch zur Unterbindung von Sanktionsumgehungen, die die Europäer gemeinsam ergreifen, veranlassen die Russen eben ihre Schiffe zu bewaffnen. Und umgekehrt sieht man eben jetzt auch, wo der Ukraine-Krieg von Putin für ihn schlechter läuft, wo die Wirtschaft in die Knie geht, dass man alles tut, um dieses Werkzeug auch der Sanktionsumgehung und der Aufrechterhaltung der eigenen Wirtschaft weiter am Leben zu halten.
2: Sagt der Vorsitzende des Parlamentarischen Kontrollgremiums im Bundestag, Marc Henrichmann von der CDU. Für die Recherchen werteten die Reporterinnen und Reporter die Crewlisten von 700 Schattenflottentankern aus, die in den vergangenen Jahren durch die Ostsee gefahren sind. Die Daten zeigen, dass sich auf den Tankern zunehmend Sicherheitsleute befinden. Das Rechercheteam konnte auf den Crewlisten insgesamt 83 Personen identifizieren, die als Sicherheitsleute auf über 140 Fahrten an Bord gewesen sein sollen. Den Recherchen zufolge handelt es sich bei den Männern vor allem um ehemalige Soldaten, die entweder in der regulären Armee oder bei der Söldnerorganisation Wagner Kampferfahrung gesammelt haben. Das zeigen beispielsweise die Auswertungen von Social-Media-Profilen der Betroffenen. Bewaffnete Kräfte an Bord ziviler Schiffe seien eine Drohgebärde, sagt Robin Wagner von den Grünen im Bundestag.
5: Aber wir dürfen nicht hinnehmen, dass illegale Schiffe der russischen Schattenflotte durch deutsche Gewässer fahren, da Gefahren verursachen und wir uns einschüchtern lassen. Das führt zu noch mehr Eskalation in Russland.
2: Die Recherchen zeigen aber noch einen weiteren Aspekt. Seit kurzer Zeit scheint die Schattenflotte russischer zu werden. Immer mehr Schiffe nutzen keine gefälschten Flaggen mehr oder setzen auf Billigstaatenflaggen, sondern wählen direkt Russland als Flaggenstaat. Noch vor wenigen Monaten wäre das undenkbar gewesen, denn Russland hat lange Zeit alles daran gesetzt, die russischen Interessen am Projekt Schattenflotte möglichst gut zu verschleiern. Dass man diese Tarnung nun immer mehr aufgibt, interpretiert sowohl der CDU-Politiker Henrichmann als auch der Grünen-Politiker Wagner als Zeichen wachsender Schwäche und als Beleg dafür, dass die westlichen Sanktionen

0: gegen die Schattenflotte durchaus greifen. Jetzt gehe es für Europa darum, den Druck aufrechtzuerhalten.
1: Aus Hamburg Antonius Kempmann und Benedikt Strunz über ein internationales Rechercheprojekt zur russischen Schattenflotte. 1.16 Uhr wird es gleich.
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1: Vor dem Spitzentreffen heute Mittwoch im Kanzleramt mit Arbeitgebern und Gewerkschaftsvertretern wird die Reformdebatte mit einer Vielzahl an Vorschlägen vielstimmiger. Nach Angaben der Bundesregierung soll es um die geplanten Sozialreformen, um Steuerfragen, Bürokratieabbau und um das Arbeitsrecht gehen. Konkrete Ergebnisse werden jedoch eher nicht erwartet. Warum eigentlich nicht? Benjamin Großkopf berichtet.
3: Reformen, das ist laut Duden die planmäßige Neugestaltung, Umgestaltung oder die Verbesserung bestehender Verhältnisse. Dringend notwendig in Deutschland, da sind sich alle Parteien einig. Wann ist es denn jetzt soweit?
4: Wir haben zu keinem der Reformpunkte einen finalen Zeitpunkt genannt.
3: Betont Regierungssprecher Stefan Cornelius.
4: Das Ziel ist, diese Reformen in einem Prozess abzuarbeiten. Prozesse sind aus ihrer Natur her fortlaufende Ereignisse und wann.
3: Reform, Prozess, Natur, Ereignis. Und zwar diese Woche eins, von dem immer unklarer wird, was davon zu erwarten ist. Die Eckdaten: Mittwochabend ab 7 Treffen im Kanzleramt. Bundesregierung, Gewerkschaften, Arbeitgeber an einem Tisch. 3 Stunden und offenbar 4 Themenbereiche.
4: Es geht um die Frage der Besteuerung. Es geht um die Frage der Sozialreform. Es geht um Bürokratierückbau und es geht um arbeitsrechtspolitische Fragen. Und zu all diesen Elementen werden sowohl Arbeitgeber wie Arbeitnehmer Positionen haben. Und man wird nach dem Austausch besser als zuvor feststellen können, inwieweit Reformen in einem Korridor des Konsenses stattfinden oder nicht.
3: Oder nicht. Ernsthaft? Das Naturereignis-Reformgespräch im Kanzleramt war doch eigentlich mit der Hoffnung verbunden, gemeinsam etwas hinzubekommen im Prozess.
5: Ich glaube, das überfordert alle Beteiligten, wenn zum Beispiel am Mittwoch dann innerhalb von 3, 4, 5 Stunden gemeinsam dann auch irgendwie der Knoten durchgeschlagen werden soll, was hier über Jahre nicht gelingen konnte.
3: Sagt SPD-Generalsekretär Tim Klüssendorf und liegt damit auf einer Linie mit seinem CDU-Pendant Carsten Linnemann.
6: Die Politik ist in der Pflicht, am Ende des Tages Entscheidungen zu treffen. Aber natürlich, das hat der Bundeskanzler ja auch schon deutlich gemacht, erwarten wir jetzt keine konkreten Ergebnisse. Darum geht es auch gar nicht am Mittwoch, sondern die werden dann wenige Wochen später folgen.
3: Was die Gewerkschaften erwarten, haben sie schon ziemlich klar gemacht. DGB-Chefin Jasmin Fahimi nennt die Reformprozesse eine sogenannte Reformagenda, bei der es ausschließlich um Sparen und Kürzen gehe. Damit werde jede Binnennachfrage in Deutschland getötet. Der Einzige, der wirklich Konkretes in den kommenden Tagen erwartet, ist Linken-Chef Jan van Aken, sagt er zumindest.
7: Mein Eindruck ist, dass die Bundesregierung noch vor der Sommerpause richtig grundlegende Entscheidungen fällen will. Und dabei geht es um nicht weniger als den größten Sozialraub in der Geschichte dieses Landes.
3: Naturereignis, Prozess, Kürzungen oder doch Reformen. Es ist nicht übersichtlicher geworden mit Beginn der Wochen, die politisch entscheidend werden. Da zumindest sind sich alle einig.
1: Benjamin Großkopf berichtete aus Berlin. Seit Jahren gibt es in vielen Regionen einen Mangel an Kita-Plätzen, vor allem in den Ballungsräumen. Oft waren Kindergärten Jahre im Voraus voll. Eltern mussten sich in Wartelisten eintragen. Nun aber scheint sich das zu ändern. Immer mehr Kindergärten melden sinkende Anmeldezahlen, vor allem natürlich, weil immer weniger Kinder geboren werden. In Zeiten leerer Kassen führt das in manchen Gemeinden schon dazu, dass Kitas schließen müssen, was natürlich nicht auf Begeisterung bei den betroffenen Familien stößt, wie Ole Hilgert aus Baden-Württemberg berichtet.
8: Die Monika auch.
9: Es ist kurz nach 13 Uhr, die Sonne scheint. Am Zaun des Naturkindergartens Zitronenfalter stehen die ersten Eltern, um ihre Kinder abzuholen. Seit 8 Jahren gibt es die Kita am Ortsrand von Ruppertshofen im Ostalbkreis. Viel draußen sein, Tiere und Pflanzen kennenlernen, das steht hier im Mittelpunkt. Doch nun hat die Gemeinde entschieden, zum September macht der Kindergarten dicht. Die betroffenen Familien sind unzufrieden.
10: Für uns ist total enttäuschend, dass so ein tolles Projekt an Kindergarten tatsächlich eingestampft wird.
11: Ich finde es sehr schade, dass da nie Geld da ist, weil die Kinder gehen gern, die Betreuer sind gut.
9: 20 Plätze bietet der Naturkindergarten, doch zuletzt kamen immer weniger Kinder. Fürs kommende Kita-Jahr gibt es nur noch 7 Anmeldungen. Das reiche nicht aus, werde finanziell zur Belastung, sagt der zuständige Bürgermeister von Ruppertshofen, Peter Kühne. Den Kindergarten weiter zu betreiben, würde mehr als 130.000 Euro im Jahr kosten.
12: Das wird halt für eine Gemeinde wie Ruppertshofen schon unheimlich schwer. Und da hat sich der Gemeinderat auch sehr schwer getan. Aber wir müssen eben auch die kommunale Seite betrachten.
9: Weniger Kinder als Betreuungsplätze? Dieses neue Phänomen gibt es nicht nur auf dem Land. Auch in Städten werden erste Einrichtungen geschlossen oder zusammengelegt, etwa ein katholischer Kindergarten in Aalen. Weitere könnten folgen, sagt der zuständige Bürgermeister Bernd Schwarzendorfer. Derzeit laufe die Bedarfsplanung.
13: Daraus lässt sich dann voraussichtlich im Herbst dieses Jahres dann auch abzeichnen und abgrenzen, inwieweit wir weitere Gruppen schließen müssen oder zusammenlegen. Fakt ist, die Kinderzahl wird auf jeden Fall zurückgehen.
9: Seit 2022 gibt es immer weniger Geburten in Baden-Württemberg, vor allem auf dem Land. Laut Statistischem Landesamt sinkt die Zahl der Kinder im Kita-Alter bis 2040 um 9%. Ähnliche Prognosen gibt es für Rheinland-Pfalz. Dennoch warnen Experten davor, Kindergärten zu schließen. Stattdessen solle die Politik dafür sorgen, dass mehr Kinder in die Kita gehen, fordert Dieter Domen, Direktor beim Forschungsinstitut für Bildungs- und Sozialökonomie.
14: Wir haben sehr viele Kinder mit Sprachförderbedarfen, wenn sie denn in die Grundschule kommen. Das sind zu ganz großen Teilen Kinder, die sehr spät oder gar nicht in der Kita waren. Und das zieht sich dann durch. Also wir müssten eigentlich bildungspolitisch genau das Gegenteil machen. Wir müssten weiter ausbauen.
9: Im besten Fall könnten frei werdende Plätze dazu führen, die Betreuungsquote zu verbessern. Doch den Kommunen geht das Geld aus und so dürften künftig viele Städte und Gemeinden vor der Entscheidung stehen, Kindergärten zu schließen.
1: Ole Hilgert berichtete aus Baden-Württemberg. 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
1: Heute vor 100 Jahren starb der katalanische Architekt Antoni Gaudí. Eine Straßenbahn erfasste ihn auf dem Weg zu seiner wichtigsten Baustelle, der Basilica Sagrada Familia in Barcelona. Silke Hennig erinnert an den Künstler.
15: Es ist eine Zeit des Aufschwungs in Katalonien. Um Barcelona entsteht die am stärksten industrialisierte Region Spaniens. Und der wirtschaftliche Erfolg lässt auch das katalanische Nationalbewusstsein aufblühen. Beides prägt Leben und Schaffen Gaudís. Unternehmer werden seine Förderer und Auftraggeber. Die mittelalterlichen Bauwerke Kataloniens dienen ihm als Vorbilder. Später sollte auch noch der Glaube als zentrales Moment hinzukommen.
16: Die Naturgesetze für ihr Werk einsetzen, arbeiten mit dem Schöpfer zusammen.
15: In der Natur findet er seine größte Inspirationsquelle. Die Wohnhäuser, die er in Barcelona errichtet, wirken weniger gebaut als gewachsen. Die Säulen im Inneren der Kirche Sagrada Familia, seinem Opus Magnum, verzweigen sich wie Bäume. Der Gaudí-Kenner Joan Bassegoda.
17: In der Natur gibt es nicht nur dekorative Formen, sondern auch beeindruckende Strukturen, die jedoch von den Architekten niemals genutzt wurden. Gaudí aber interessierte sich für diese Formen und Strukturen, weil sie logisch und bewährt sind. Denn die Natur ist absolut logisch. Was sich nicht bewährt hat, das hat sie ausgesondert.
15: So verspielt und versponnen die Entwürfe des Katalanen aussehen, technisch sind sie durchdacht und ihrer Zeit voraus. Lüftung und Lichtführung in Gaudís Gebäuden zum Beispiel sind absolut modern und für die Sagrada Familia plant er eine ausgeklügelte Akustik. Statt zu berechnen, arbeitet er mit Modellen, probiert aus.
16: Mein Auftraggeber hat keine Eile.
15: Der Architekt sieht sich im Dienste Gottes. Mit 31 Jahren übernimmt er den Bau der Sagrada Familia, der, wenn es nach ihm geht, nie fertig werden soll. Gaudí selbst wird zu einem asketischen Mönch im Dienste der Architektur.
17: Als er zum Beispiel das Casa Milà baute, plante er, auf dem Dach eine Statue der Jungfrau Maria mit den Erzengeln aufzustellen. Sein Auftraggeber aber war dagegen. Und Gaudí sagte, wenn ich das gewusst hätte, hätte ich das Projekt gar nicht gemacht.
15: Die letzten anderthalb Jahrzehnte seines Lebens widmet Gaudí ausschließlich der Sagrada Familia. Er ist 73 Jahre alt, als auf dem Weg dorthin von einer Straßenbahn erfasst wird. Wegen seines verwahrlosten Äußeren bringt man ihn ins Armenspital, wo er am 10. Juni 1926 stirbt. Das war heute vor 100 Jahren.
1: Das war der Stichtag von Silke Hennig. Die Zeit 1.25 Uhr.
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18: Mit Christian Hake und einer klaren Ansage von DFB-Sportdirektor Rudi Völler. Am Sonntag spielt Deutschland ja das erste Spiel bei der WM in den USA, Kanada und Mexiko. Und darauf liege auch der Fokus, denn an der politischen Situation könne man eh nichts ändern. Anne van Eickels aus unserem WM-Team in den USA war bei der Pressekonferenz dabei.
19: Das erste Etappenziel für die Weltmeisterschaft hat Rudi Völler klar benannt. Die Gruppenphase müssen wir überstehen, so der DFB-Sportdirektor wörtlich. Da gebe es keine zwei Meinungen. 5 Tage vor dem ersten Spiel versuchte Völler, einige politische Fragen elegant abzuräumen. Er zeigte sich irritiert von den aktuellen Eingriffen der US-Politik in die Fußball-WM. Die USA hatten den somalischen Schiedsrichter Omar Artan bei der Einreise abgewiesen. Fans des Irans waren außerdem Eintrittskarten für die Gruppenspiele entzogen worden. Völler zeigte Unverständnis für dieses Vorgehen, betonte aber auch, dass sowohl er als auch die Spieler die falschen Ansprechpartner bei politischen Themen seien. Man könne nichts daran ändern und konzentriere sich darauf, eine gute WM zu spielen.
18: Um seine Spieler macht sich Völler übrigens keine Sorgen. Stichwort Lagerkoller. Die äußeren Umstände heute seien viel angenehmer als noch zu seiner aktiven Zeit.
20: Wir hatten damals kein Internet. Wir hatten keine Handys. Das war früher komplizierter. Glauben Sie mir. Also Lagerkoller, wie wir es früher mal kennen, das gibt's heute in der Form nicht mehr.
18: 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Die deutschen Fußballfrauen sind ohne Niederlage durch die WM-Qualifikation gekommen. Am Abend gab es ein 2:0 in Slowenien. Das Ticket für die Weltmeisterschaft 2027 in Brasilien hatte das Team von Bundestrainer Christian Wück schon vorher gelöst. Ina Kast berichtet.
21: Geburtstagskind Christian Wück hatte sich zu 8 Wechseln in der Startelf entschieden. Er wollte vor allem sehen, was die Spielerinnen aus der zweiten Reihe zu bieten haben.
22: Ja, es ging heute darum, wirklich zu sehen, wie die ein oder andere, die noch nicht so viele Spielminuten bekommen hat, sich auf internationalem Niveau eben bewegt. Und da haben wir schon bei der einen oder anderen gesehen, dass sie nervös war.
21: Vor allem in der ersten Halbzeit sah der Bundestrainer viele Fehlpässe und Abstimmungsprobleme bei seinen Spielerinnen. Am Ende aber verabschiedet sich Deutschland mit einem 2:0-Sieg in die Sommerpause und hat die ganze WM-Qualifikation ohne Niederlage beendet.
22: Ja, im Großen und Ganzen sind wir sehr zufrieden. Wir haben mit 16 Punkten von 18 eine fast perfekte Qualifikationsrunde gespielt. Und von daher gibt es wenig zu meckern.
18: Beim Tennisturnier in Stuttgart wurde die Rasensaison eröffnet. Die Erstrundenbilanz der deutschen Spieler fällt dabei aber ernüchternd aus. Thomas Bareis weiß mehr.
23: Wenn der French Open Champion Alexander Zverev aus Termingründen nicht kann, dann müssen es eben andere deutsche Tennisprofis richten. Zum Beispiel die beiden Routiniers Jan-Lennard Struff und Jannik Hanfmann. Beide haben am zweiten Turniertag den Sprung ins Achtelfinale auf dem Stuttgarter Weißenhof gepackt. Der 36-jährige Struff konnte sich in 3 Sätzen gegen den kanadischen Qualifikanten Alexis Galanou durchsetzen. Jetzt geht's für ihn gegen den Kasachen Alexander Bublik, den er bei den French Open schlagen konnte. Hanfmann, 34 Jahre alt, hat in einem engen Match 2-mal mit 7:6 gegen den US-Amerikaner Alexander Kovacevic die Oberhand behalten. In der Runde der besten 16 hat der Karlsruher nun gegen den Italiener Mattia Bellucci die Chance, erstmals das Viertelfinale in Stuttgart zu erreichen. Verabschieden mussten sich die 3 anderen Deutschen im Hauptfeld. Daniel Altmaier nach 3 Sätzen gegen den US-Amerikaner Francis Tiafoe, Diego de Dura nach 2 Sätzen gegen James Duckworth aus Australien und Tom Gensch nach 2 vergebenen Matchbällen mit einer 3-Satz-Niederlage gegen den Australier Rinki Hichikata.
18: Und Alba Berlin steht im Finale um die deutsche Basketballmeisterschaft. Im 5. und entscheidenden Halbfinalspiel setzten sich die Berliner deutlich mit 97:66 gegen Bamberg durch. Im Finale wartet jetzt der FC Bayern, der sich in seinem Halbfinale ja schon vorher souverän mit 3 Siegen in 3 Spielen gegen Bonn durchgesetzt hatte.
1: Und soweit der Sport mit Christian Hake.

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1: Um 1.30 Uhr mit Juliette Groß. Die USA hat nach eigenen Angaben neue Militärschläge auf Ziele im Iran ausgeführt. Das zuständige Regionalkommando sprach von einer Antwort auf den Abschuss eines US-Militärhubschraubers durch den Iran. Aus der Nachrichtenredaktion Peter Eichenberg.
2: Nähere Angaben zum Umfang und zu konkreten Zielen machte das Militärkommando zunächst nicht. Iranische Medien berichteten unter anderem über Explosionen in der Stadt Sirik sowie auf der Insel Keshem. Der hochmoderne Apache-Kampfhubschrauber war gestern während eines Kontrollflugs in der Straße von Hormuz abgestürzt. Die beiden Piloten konnten unverletzt gerettet werden. US-Präsident Trump bezeichnete die Militärschläge als sehr kraftvolle Antwort auf den Vorfall und bekräftigte, der Helikopter sei abgeschossen worden. Die genaue Absturzursache ist aber bislang noch ungeklärt.
1: Die geplante Diätenerhöhung für die Bundestagsabgeordneten fällt in diesem Jahr aus. Union und SPD wollen dazu noch in dieser Woche einen Gesetzentwurf ins Parlament einbringen. Es gehe darum, in wirtschaftlich schwierigen Zeiten ein Sparsignal an die Bevölkerung zu senden. Eigentlich werden die Diäten der Bundestagsabgeordneten automatisch erhöht, orientiert an der allgemeinen Lohnentwicklung. Im vergangenen Jahr sind laut einer aktuellen Studie mehr als 22.000 Zivilisten durch sogenannte Explosivwaffen getötet worden. Das sei ein Rückgang im Vergleich zu 2024, vor allem aufgrund der Waffenruhen in Gaza und Libanon, teilte die Hilfsorganisation Handicap International mit. In der Ukraine, im Jemen und in Syrien sei die Zahl der Opfer aber weiter angestiegen. Als Explosivwaffen werden etwa Fliegerbomben, Raketen und Drohnen, aber auch Sprengfallen und Minen bezeichnet. Die US-amerikanische Raumfahrtbehörde NASA hat die Besatzung der Artemis-3-Mission bekannt gegeben. Die 4 Astronautinnen und Astronauten sollen die letzten Tests im All vor der nächsten astronautischen Mondlandung durchführen. Aus der ARD-Wissenschaftsredaktion David Beck.
3: Randy Bresnik, Andre Douglas, Frank Rubio und der italienische ESA-Astronaut Luca Parmitano. Das sind die Namen der Artemis-3-Besatzung. Sie werden nach aktuellem Plan nächstes Jahr in einer Erdumlaufbahn die Mondlandefähren der privaten Unternehmen SpaceX und Blue Origin testen, sowie die Raumanzüge des Unternehmens Axiom. Ursprünglich sollte Artemis 3 zum ersten Mal seit 1972 wieder Menschen auf den Mond bringen. Nach Verzögerungen bei der Entwicklung der Landefähren wurde dann aber eine weitere Testmission eingeschoben.
1: Das Wetter in Deutschland. Längere Zeit trocken, gebietsweise Schauer, Tiefstwerte 12 bis 6 Grad. Tagsüber immer wieder Schauer, vereinzelt Gewitter, auch längere trockene Abschnitte. Höchstwerte 12 Grad an den Alpen bis 21 Grad in Berlin. Am Donnerstag einzelne Schauer oder Gewitter, im Südwesten länger trocken, 13 bis 21 Grad. Am Freitag selten Sonne und zeitweise Regenfälle bei 14 bis 22 Grad. Das waren die Nachrichten.
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4: Um 1.33 Uhr A1 Lübeck-Hamburg vor der Norderelbbrücke staute sich in beiden Richtungen wegen eines Schwertransports. Die A8 Salzburg Richtung München wird zwischen Hofoldinger Forst und Kreuz München Süd wegen Bauarbeiten bis ca. 6 Uhr früh mehrfach kurzfristig gesperrt. Und dann haben wir noch die A31 Meppen-Leer. Ist dies zwischen Jemgum und Leer West in beiden Richtungen bis 6 Uhr früh gesperrt. Und eine letzte Meldung noch, die A565 Bonn-Meckenheim. Die ist zwischen Bonn-Beuel und Bonn-Auerberg in beiden Richtungen wegen Brückenarbeiten ebenfalls gesperrt. Kommen Sie auf jeden Fall gut an.
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4: Mit Carsten Fick im Studio. Hallo. Einen Fehler im System, den sehen Kritiker in der einheitlichen deutschen Strompreiszone. Denn der Markt tut so, als würde jede Kilowattstunde quer durchs Land wandern können. Doch die Leitungen, die geben das gar nicht her. Dadurch entstehen Kosten in Milliardenhöhe. Die norddeutschen Bundesländer fordern schon seit Jahren, die deutsche Strompreiszone zu unterteilen. Darauf drängt auch die EU. Widerstand hingegen kommt aus dem Süden und von der Bundesregierung. Die Industrie- und Handelskammer Schleswig-Holstein hat nun gestern bei der EU ein Konzept vorgestellt, das einen neuen Ansatz wählt. Der Norden könnte sich mit Dänemark zusammentun. Per Axel Kröske mit den Details.
5: Stabile und günstige Strompreise im Norden verspricht das Konzept der gemeinsamen Strompreiszone von Schleswig-Holstein, Hamburg und West-Dänemark. Das Fraunhofer-Institut für Energiewirtschaft hat die Ideen analysiert. Technisch ließe sich das Konzept schon 2030 umsetzen. Auf dem Tisch liegt damit erstmal nur ein weiterer Vorschlag, Deutschland Strompreiszonen zu teilen. Die Beschränkung auf die Zentren der Windstromerzeugung nahe der Nordsee bringt aber einen besonderen Vorteil mit sich, erläutert der Hauptgeschäftsführer der IHK Flensburg, Björn Ibsen.
6: Das würde dann bedeuten, dass in dieser neuen Grünstromzone 90% aller produzierten Energie aus Erneuerbaren kommt. Und das ist nach europäischer Regulatorik ein ganz wichtiger Faktor, weil man dann nämlich grünen Wasserstoff ohne weitere Bedingungen jederzeit herstellen kann.
5: Bisher gelten strenge Vorgaben, wenn es darum geht, den von der Industrie dringend gebrauchten Wasserstoff klimaneutral herzustellen. Und das ist eine Hürde für die Produktion, die bisher noch nicht in Fahrt gekommen ist. Niedersachsen bliebe in dem Konzept außen vor. Minister Meyer meint aber, sein Bundesland könne gut dabei sein, da es die 90%-Vorgabe bereits jetzt erfülle. In Hamburg spricht Umweltsenatorin Fegebank von guten Lösungsvorschlägen. Schleswig-Holsteins Energiewendeminister Tobias Goldschmidt betont, wo die Grenze gezogen wird, müsse noch diskutiert werden. Ansonsten verfolgt er die Vorstellung in Brüssel mit Zustimmung.
7: Der Vorschlag, der auf dem Tisch liegt, wird zu sinkenden Preisen führen in Norddeutschland, aber auch in ganz Deutschland, weil es einfach das volkswirtschaftlich günstigere System ist, mit kleineren Märkten zu arbeiten als mit einem etwas hüftsteif gewordenen großen Energiemarkt.
5: In den europäischen Strompreiszonen können Großhändler Energiemengen zu einem Preis einkaufen, der viertelstündlich schwankt, aber im jeweiligen Gebiet einheitlich ist. Der Markt regelt sich nach Angebot und Nachfrage. In Deutschland ist er jedoch in Schieflage geraten, weil der Netzausbau deutlich hinter dem Zeitplan liegt. Wenn viel Windenergie im Norden produziert wird, tendiert der Strompreis deutschlandweit gegen Null. Das treibt die Nachfrage hoch. Die Leitungen können die Energie aber gar nicht in den Süden transportieren. Die Folge? Gas- und Kohlekraftwerke im Süden springen ein. Die Mehrkosten tragen Verbraucher und Steuerzahler. Doch die süddeutschen Bundesländer fürchten bei einer Unterteilung der Strompreiszonen Wettbewerbsnachteile. Im Koalitionsvertrag haben CDU und SPD im Bund vereinbart, an einer einheitlichen Strompreiszone festzuhalten, zumal ein Neuzuschnitt auch einen hohen organisatorischen Aufwand verursachen würde. Druck kommt von der EU, die eine Teilung anordnen könnte, weiß der SSW-Bundestagsabgeordnete Stefan Seidler.
8: Die Kommission hat ja auch Papiere vorgelegt, dass der Strommarkt mehr regionalisiert wird. Und von daher spielt das denen voll in den Karten. Also ich war im Februar zuletzt in Brüssel und habe mit dem zuständigen Kommissar Dan Jørgensen dazu gesprochen. Und der findet diese Initiative sehr vielversprechend. Von daher rennen wir da sozusagen offene Türen in Brüssel mit diesem Vorschlag ein.
5: Vorerst prüfen allerdings die EU-Behörden, ob ein Aktionsplan der Bundesregierung ausreicht. Diese hatte im Herbst versprochen, den Stromnetzausbau voranzubringen und die Leitungen auszulasten, um eine Unterteilung der deutschen Strompreiszone zu verhindern.
4: Herr Axel Kröske berichtete um 1.38 Uhr.
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4: Von Seiten der Konjunktur kommen in Deutschland ja immer wieder neue, eher schlechte Nachrichten. Viele Wirtschaftsforschungsinstitute haben ihre Konjunkturprognosen für das laufende Jahr gesenkt. Doch ganz so düster scheint die Lage doch nicht zu sein. Viele Unternehmen produzieren nämlich wieder mehr und sie exportieren auch mehr. Also alles gar nicht so schlimm? Fragezeichen. Claudia Werle berichtet.
9: Es gibt einen Silberstreif am Horizont der deutschen Wirtschaft. Trotz des Iran-Kriegs, trotz der zuletzt stark gestiegenen Energiepreise, trotz harter Konkurrenz aus Asien und trotz hoher US-Zölle konnten deutsche Exportunternehmen ihre Ausfuhren den dritten Monat in Folge steigern. Immerhin um 0,9%. Das sind neue Zahlen vom April. Und noch eine gute Nachricht. Bei Industrieunternehmen, beim Bau und bei den Energieversorgern wird wieder mehr produziert. Die Unternehmen stellen zusammen 0,4% mehr her als im Vormonat, so das Statistische Bundesamt. Ist die wirtschaftliche Lage also doch nicht so düster, wie es zuletzt den Anschein hat? Viele große Wirtschaftsforschungsinstitute hatten ihre Prognosen für das laufende Jahr drastisch nach unten korrigiert. Das Bruttoinlandsprodukt dürfte dieses Jahr nur noch um 0,5% zulegen, so die Bundesregierung. Zum Vergleich, im Januar war die Regierung noch von 1% ausgegangen. Chris Oliver Schickentanz von der Capitell AG sieht das deutsche Geschäftsmodell in Gefahr. Er spricht von der Störung globaler Lieferketten.
10: Da waren wir ja Weltmeister, unsere Lieferketten global aufzustellen, Just-in-Time-Produktion zu fördern, sprich Zulieferer aus dem Ausland so effizient aufzustellen, dass man hierzulande eben auch keine großen Lager halten musste. Und zuletzt eben noch die Zollpolitik von Donald Trump. Das waren jetzt heftige Nackenschläge und die spüren wir natürlich.
9: Als vor kurzem der US-Pharmakonzern Eli Lilly verkündete, geplante Milliardeninvestitionen in Deutschland halbieren zu wollen und Boehringer Ingelheim die Investitionen in Deutschland sogar stoppen will, da war das ein zusätzlicher Schock. Für Edgar Walk, den Chefökonomen bei Metzler Asset Management, kommt das alles aber nicht überraschend.
11: Wir sehen gerade für die Pharmabranche, aber auch andere Branchen, dass die Rahmenbedingungen insgesamt in den Umfragen von den Unternehmen in Deutschland als nicht sehr optimal oder nicht sehr gut eingeschätzt werden.
9: Nicht nur was die Attraktivität des Standorts Deutschland betrifft, sondern auch, wenn es um die Schaffung von neuen Arbeitsplätzen geht. Walk findet deutliche Worte.
11: Unser gesamter Wohlstand hängt tatsächlich von den vergangenen und den aktuellen und den zukünftigen Investitionen der privaten Unternehmen ab. Von nichts anderem.
9: Auch Schickentanz spricht davon, dass die Investitionen von heute die Basis für das Wachstum von morgen sind. Doch für ihn ist das noch kein Abgesang auf die deutsche Industrie.
10: Wenn wir uns die Vergangenheit anschauen, dann war die deutsche Industrie insbesondere dann wandlungsfähig, insbesondere dann innovationsfähig, wenn der Druck am größten ist. Und ich glaube, dass diese Wandlungsfähigkeit der deutschen Industrie weiterhin Bestand hat. Und ich glaube, dass wir durchaus das Potenzial haben, uns in dieser Krise auch wieder ein Stück weit neu zu erfinden.
9: Und wenn dann die Politik vielleicht mit einem spürbaren Bürokratieabbau und mit weiteren Reformen hilft, so Schickentanz weiter, dann könnte die deutsche Industrie auch international wieder Anschluss finden.
4: Claudia Werle berichtete. Wie geht es weiter mit dem Opel-Standort Rüsselsheim? Beschäftigte und Betriebsrat hatten ja lange gebangt. Jetzt herrscht Klarheit. Auch der neue Opel Astra soll in Zukunft dort vom Band rollen. Das hat der Opel-Mutterkonzern Stellantis mitgeteilt. Im Opel-Werk in Rüsselsheim gibt es damit eine neue Perspektive für die Beschäftigten und auch für die Stadt Rüsselsheim. Roman Warschauer hat Reaktionen gesammelt.
12: Gut 1300 Mitarbeiter arbeiten bei Opel in Rüsselsheim noch direkt in der Automontage. Am frühen Morgen vor dem Werkstor begrüßen die Beschäftigten die Nachricht, dass auch künftig das Modell Astra hier vom Band laufen soll.
13: Besser geht's nicht, das, worauf wir gewartet haben. Wir entwickeln das Auto, wir bauen das Auto, das ist ein super Produkt.
14: Man hat zumindest mal ein bisschen Planungssicherheit und kann die nächsten 3 Jahre weiterschauen.
12: In der Endmontage wird aktuell noch die 6. Generation des Astra gebaut, in allen Varianten. Ob als Verbrenner oder reines Elektroauto. Opel-Chef Florian Hüttel bezeichnet die Entscheidung des Mutterkonzerns Stellantis, weiter im Werk Autos zu bauen, als einen großen Tag für Opel. Es zeige, dass es gelungen sei, die Produktion hier wettbewerbsfähig aufzustellen.
15: Das Werk Rüsselsheim hat in den vergangenen Jahren es geschafft, in puncto Qualität in der Produktion, in puncto Produktionskosten und auch in puncto Flexibilität das zu leisten, was wir bei Opel brauchen, um hier auch erfolgreich unsere Modelle bauen zu können.
12: Dabei lobt er auch die Zusammenarbeit mit Betriebsrat und Gewerkschaft. Nur so sei es möglich gewesen, sich der Nachfrage flexibel anzupassen.
15: Und hier haben wir in unserem Werk Rüsselsheim mit unseren Sozialpartnern, mit der IG Metall, mit dem Betriebsrat es in den letzten Jahren geschafft, Arbeitszeitmodelle zu bauen, die uns die Flexibilität und auch die Reaktivität geben, die wir brauchen.
12: So spricht auch die Gewerkschaft IG Metall von einem Erfolg und einem wichtigen Signal für die Belegschaft. Das zeige, so heißt es in einer Pressemitteilung, dass die Mitbestimmung kein Wettbewerbsnachteil sei. Und auch für die Stadt Rüsselsheim ist die Entscheidung von Stellantis wichtig. Denn auch wenn Opel heute eine deutlich geringere Rolle spielt als noch vor Jahrzehnten, ist der Autobauer immer noch ein großer Arbeitgeber und gehört einfach zur Stadt dazu. Entsprechend freut sich Oberbürgermeister Patrick Burkhardt.
16: Rüsselsheim befindet sich genau wie jeder andere Automobilstandort natürlich in einem extremen Wandel. Wir haben die letzten paar Monate schlechte Nachrichten gehabt, wieder Stellenabbau. Von daher tut es natürlich gut. Wir sind eine stolze Industriestadt, wir sind eine stolze Automobilstadt und deswegen tun diese Nachrichten wirklich sehr, sehr gut. Und wir freuen uns, dass die Produktion in Rüsselsheim weitergeht, auch absehbar weitergeht. Und das sind sehr, sehr gute Nachrichten.
12: Dennoch, Opel in Rüsselsheim ist weiter im Wandel. Einerseits wird derzeit mit dem sogenannten Green Campus eine neue Unternehmenszentrale gebaut. Andererseits schrumpft das Entwicklungszentrum, in dem auch der nächste Astra entwickelt wird, weiter. Hier fallen noch einmal rund 650 Arbeitsplätze weg. Opel bleibt damit weiter auf Schrumpfkurs.
4: 1.45 Uhr, Viertel vor zwei.
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4: Unsere Vornamen haben wir in der Regel ja das ganze Leben lang. Die Gesellschaft für deutsche Sprache in Wiesbaden hat jetzt die aktuelle Liste mit den beliebtesten Babynamen herausgegeben. Besonders beliebt Sophia bei den Mädchen, Noah bei den Jungs. Andrea Bonhagen hat bei den Namensforschern mal nachgefragt, warum welche Namen ausgewählt werden.
17: Eine kleine Umfrage in der Innenstadt zeigt die ganze Schönheit unserer Vornamen.
18: Michelle, Melanie, Magdalena.
19: Also der Name ist inspiriert von einer Skilangläuferin. Mein Vater hat die gesehen und dann...
17: Wurde Biathletikstar Magdalena Neuner Namenspatin.
20: Ich heiße Christian und bin jetzt 34. Ich glaube, nach mir kommt kein Christian mehr.
21: Younes. Younes ist ein Prophetenname.
17: In der Bibel Jona, der mit dem Wal. Eltern haben die Qual der Wahl und haben
21: einfach so nach Namen gegoogelt, geschaut.
22: Ich hatte mich im Internet inspirieren lassen, in allen möglichen Foren.
20: Wir hatten ein paar Bücher zur Auswahl, hatten aber auch eine App, ähnlich wie Tinder. Man swippt nach links und rechts.
17: Die Neugeborenen heißen
22: Lias. Irgendwie haben mir alle Namen mit L sehr gut gefallen.
20: Wir haben unseren Bub Louis genannt.
23: Luisa. Luisa bedeutet die Kämpferin.
17: Ausgesucht wird hauptsächlich nach dem Klang. Dazu kommen Trends, Modewellen, je nach Generation. Etwa alle 30 Jahre sind völlig andere Namen beliebt als vorher, sagt Namensforscher Lutz Kunsch. Früher gab es oft Namen mit U, wie eben Lutz und Ute, Ulrike und Ulrich. Namen mit U sind heute selten.
24: Sophia und Noah, die haben wir schon ein paar Jahre auf Platz 1 oder 2. Wir haben den Leo dabei und wir haben die Sarah dabei. Wenn man das viele Jahre beobachtet, gibt's da nicht so große Verschiebungen am Anfang.
17: Die Verschiebung läuft schleichend. Emma und Emilia heißen die Babys heutzutage Matteo und Theo. Es fällt auf, Mädchennamen enden häufig auf A oder ihr. Überhaupt finden Eltern die Vokale I und A im Namen schön. Und als Konsonanten weiche wie M, N und L. Jungsnamen enden vor allem auf Eo. Nach Matteo und Theo ist Leo auf Platz 4. Das liegt wohl nicht am aktuellen Papst.
24: Es sind kurze Namen. Es sind Namen, die meistens zwei Silben haben. Viel A drin, viele Vokale drin. Es geht wirklich um den Klang des Vornamens. Die Leute nehmen es dann einer vom anderen und finden es schön.
17: Zuwanderung schlägt sich nieder. In den Großstädten Berlin, Bremen und Hamburg ist inzwischen der Name Mohammed der häufigste Jungsname. In Hessen ist er auf Platz 2.
24: Wir haben ja nun aus verschiedenen Kontinenten und Kulturkreisen zugezogene Personen, die als Andenken, was ich auch schön finde, ihren Namen mitbringen.
17: Es gibt Namen von früher aus der Generation unserer Großeltern, die wieder aufflammen. Wie Karl, Oskar, Frieda oder Henry.
4: Andrea Bonhagen über die beliebtesten Vornamen. 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Morgen beginnt sie, die Fußball-WM, und viele tippen ja mit Freunden, mit Kollegen, wie die Spiele ausgehen, manchmal auch mit kleinem Geldeinsatz. Das ist beliebt, kann aber Ärger geben, wenn die Tipps während der Arbeitszeit ausgewertet werden. Und wie viele dürfen da nicht mitmachen, damit daraus nicht illegales Glücksspiel wird? Und dürfen enttäuschte Verlierer die Gewinne eventuell einklagen? Kurioses und Praktisches rund um private Tippspiele nun von Jörg Marksteiner.
25: Eigentlich spielt Peter Köhlen am liebsten Tischtennis. Aber im Verein ist die Fußball-WM natürlich Gesprächsthema. Und deshalb hat er einen WM-Tipp organisiert.
26: Das habe ich schon öfter gemacht im Rahmen von Sportvereinen. Macht sehr viel Spaß.
25: Ob im Sportverein, im Freundeskreis oder auf der Arbeit. Für viele wird das in den kommenden Wochen morgens eine der wichtigsten Fragen sein. Wo stehe ich in der Tipptabelle?
26: Das macht die ganze WM eigentlich spannender. Sonst wird man sich vielleicht nur die Deutschlandspiele anschauen. Und auf einmal, wenn es eng oben ist, ist vielleicht auch so ein Spiel Ägypten gegen Curaçao interessant.
25: Glück braucht es natürlich auch beim Tippen. Aber illegale Glücksspiele sind solche privaten Tipprunden nicht. Auch dann nicht, wenn viele mitspielen, also viel Geld im Topf ist. Wichtig ist vor allem, dass es eine geschlossene Gruppe ist, sagt Rechtsanwalt Arndt Kempkens.
27: Es geht um die Öffentlichkeit. Also wenn das so allgemein zugänglich angeboten wird, dann ist die Grenze zum Zulässigen überschritten. Alles andere, firmenintern, ist erlaubt.
25: Vorsicht also mit Aufrufen über Social Media. Und noch etwas ist wichtig, sagt Katrin Schulze-Zumklei, Fachanwältin für Arbeitsrecht.
28: Das andere ist, dass derjenige, der das Ganze organisiert und ausrichtet, dabei nichts verdienen sollte.
25: Der Tipp muss also einen privaten Charakter haben. Aber genau das kann für Ärger sorgen, wenn auf der Arbeit getippt wird. In der Pause Geld einsammeln oder Tippzettel ausfüllen, auch vor oder nach der Arbeit, alles kein Problem, sagen die Juristen. Aber während der Arbeitszeit ist das nicht erlaubt. Denn für vollen Lohn hat der Arbeitgeber auch Anspruch auf volle Arbeitsleistung, sagt die Arbeitsrechtlerin.
28: Heißt, Sie können nicht sagen, na ja, komm, von der einen Stunde heute habe ich mal 5 Minuten Privatkram gemacht, ist doch nicht so viel. Sondern es ist einfach die Leistung geschuldet, die vereinbart ist und die müssen Sie 100% erbringen.
25: Klar, in der Praxis werden Tippspiele oft geduldet oder die Chefs tippen selbst mit. Aber ein Recht auf ein Tippspiel bei der Arbeit gibt es nicht. Das gilt auch für Aushänge oder die Nutzung der Dienstmail.
28: Also ich würde da schon lieber einmal nachfragen, ob das in Ordnung ist. Wir sind ja hier eine recht fußballaffine Nation. Ich glaube, in allerwenigsten Fällen werden die Chefs sagen, nein, das machen wir nicht. Aber ich würde mir in der Tat einmal das Go holen.
25: Das gilt auch für alle, die ihren Arbeitsplatz gerne in Schwarz-Rot-Gold schmücken wollen, mit Fahnen, Schals oder Fandeko. Der Arbeitgeber hat das Hausrecht und wenn er Nein sagt, müssen Mitarbeiter das akzeptieren.
1: Da ist alles andere egal. Irre!
25: Verrückte Ergebnisse, überraschende Tippspielsieger. Auch das kommt vor. Sollte es dabei dann zum Streit kommen, wer wie viel Geld erhält, dann muss das kollegial geklärt werden. Rechtsanwalt Arndt Kempkens.
27: Das Verrückte ist irgendwie, dass bei privaten Wettverträgen, das kann man nicht einklagen, das hört sich irgendwie ein bisschen schräg an.
25: Ist aber im Gesetz genau so geregelt.
27: Bedeutet, man muss zwar bezahlen, um dabei zu sein, aber man kann weder den Einsatz einklagen noch den Gewinn. Also man muss sozusagen sagen, Wettschulden sind Ehrenschulden.
25: Die, wenn sie dann an den Gewinner ausgezahlt sind, übrigens nicht versteuert werden müssen.
4: Dann mal viel Erfolg beim Tippen.
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4: Einkommensteuer, Gesundheit, Rente, das sind nur einige Bereiche, in denen Reformen in Deutschland dringend nötig sind. Das von der schwarz-roten Koalition angekündigte Reformpaket soll jetzt endlich an Fahrt aufnehmen und noch vor der parlamentarischen Sommerpause auf den Weg gebracht werden. Dazu treffen sich die Koalitionsspitzen heute mit Gewerkschaften und Wirtschaftsvertretern im Kanzleramt in Berlin. Ende Juni soll das Paket dann fertig sein. Unser Gastautor heute ist Lars Haider, Chefredakteur des Hamburger Abendblatts, und er meint, die schwarz-rote Koalition habe ein Grundsatzproblem.
2: Es heißt oft, dass sich Deutschland mit Reformen schwer tut. Ich glaube nicht, dass das stimmt. Deutschland tut sich in Wahrheit mit einer Regierung schwer, die Reformen zwar ankündigt, diesen Ankündigungen aber nichts folgen lässt. Inzwischen ist das Bewusstsein für Veränderungen, die dringend auf den Weg gebracht werden müssen, in der Bevölkerung klarer ausgeprägt als in Teilen der Politik, was ehrlich gesagt keine schöne Erkenntnis ist. Immerhin wird dieser Befund auch von Bundeskanzler Friedrich Merz geteilt, dessen Regierung in diesem Juni nicht nur über die Probleme in unserem Land reden, sondern sich endlich an ihre Lösung machen will. Hätte er das, wie vor der Wahl 2025 versprochen, schon getan, stände übrigens nicht nur die Republik besser da, sondern vor allem die Bundesregierung. Merke, machen ist wie wollen, nur krasser.
4: Und das war die Meinung von Lars Haider vom Hamburger Abendblatt. Ähnlich bewertet es die Frankfurter Rundschau. Für das Blatt ist klar, die schwarz-rote Koalition steht vor den entscheidenden Wochen ihrer Regierung. Reformen, von denen seit mehr als einem Jahr gesprochen wird, müssten jetzt endlich angegangen werden.
3: Diese Koalition ist zur Realpolitik verdammt. Man liegt inhaltlich so weit voneinander entfernt, dass man sich und die Wählerinnen und Wähler nicht länger belügen sollte. Bei Sozial- und Rentenreformen wird es nicht den großen Wurf geben. Dass der Koalition dafür die Kraft und womöglich auch der Wille fehlt, hat sie eindrucksvoll bewiesen.
4: Das Straubinger Tagblatt plädiert dafür, dass sich alle Seiten bei dem Reformgipfel zusammenreißen.
3: Niemand sollte mit der inneren Gewissheit daran teilnehmen, allein seine Vorstellungen könnten zum Ziel führen. In einer Lage, in der so vieles rundherum herausfordert, Krieg in der Ukraine und in Nahost, Trumps irre Zollpolitik, Chinas aggressive Handelspolitik, Sorge um die Energieversorgung, muss ein Zusammenwirken aller wirtschaftlichen und politischen Kräfte erfolgen. Das bisherige Gegeneinander ist Teil der Misere, die wir derzeit auf dem Feld der Wirtschaft erleben.
4: Und der Kölner Stadtanzeiger fordert, sowohl die Regierungsparteien wie auch Arbeitgeber und Arbeitnehmer sollten in schlechten Zeiten gemeinsam Verantwortung zeigen.
3: Das wird nur gelingen, wenn alle mal aus ihren Vorgärten rauskämen. Wobei klar sein muss, die Zeiten sind schlecht. Der sogenannte Schluck aus der Pulle wird warten müssen. Erst braucht es Arbeitsmarkt- und Sozialreformen, die Arbeitsplätze sichern und nicht teurer machen. Gleiches gilt für das Thema Entbürokratisierung. Im Gegenzug wäre es fair, wenn die unteren und mittleren Einkommen steuerlich entlastet würden, gegenfinanziert durch Spitzenverdiener und Wohlhabende. Dafür kann und sollte der Reformgipfel Auftakt sein. Fatal jedenfalls wäre es, wenn nur herauskommt, gut, dass wir uns getroffen haben.
4: Und das waren die Standpunkte. Zusammengestellt hat sie heute Marei Beermann, 1.55 Uhr.
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4: Death Cab for Cutie ist eine prägende Rockband der Nullerjahre, von OC California über Scrubs bis Gossip Girl. Kaum eine populäre Serie der 2000er kam ohne einen Song des Quartetts aus dem Nordwesten der USA aus. Wenn Sänger Ben Gibbard von seiner Fernbeziehung oder der großen Neujahrsdepression sang, dann traf das viele mitten ins Herz. Jetzt veröffentlicht Death Cab for Cutie ein neues Album. Und das klingt so.

0: In meinem Kopf ist ein Nebel, der sogar dem Wetter in San Francisco Konkurrenz macht. Das ganze Jahr war eine einzige Quälerei, singt Benjamin Gibbard. Der Sänger von Death Cab for Cutie hat Liebeskummer. Irgendwann in den letzten Jahren ist seine Ehe mit Fotografin Rachel Dini in die Brüche gegangen. Zur gleichen Zeit spielten Death Cab for Cutie die bis dato größten Konzerte ihrer Karriere. Im New Yorker Madison Square Garden oder vor ca. 17.000 Fans in Los Angeles. Ich habe eine Scheidung durchgemacht und das war schwierig. Gleichzeitig stand ich vor der Herausforderung, abends in Stadien auf der Bühne zu stehen. Ich musste alles, was ich zu der Zeit persönlich erlebt habe, wegpacken, sagt Ben Gibbard im Interviewformat No Intervals.
1: Everything I was going through personally in order to perform every night.

I Built You a Tower ist ein klassisches Trennungsalbum. Der Turm, von dem im Albumtitel die Rede ist, soll ein innerer Raum für Trauer und Trauma sein. Ein Behälter für all die Erinnerungen, die nach dem Ende einer Partnerschaft aufkommen können. Ben Gibbard beschreibt den kalten Liebesentzug. Er versucht, sich zusammenzureißen, durchzuschlafen, sich nichts anmerken zu lassen. Aber er spürt doch, wie eine gefährliche Strömung ihn immer wieder vom rettenden Ufer wegziehen möchte.

Schon früher hat Benjamin Gibbard über Liebe und Verlust gesungen. Das beste Death Cab-Album Transatlanticism handelt von einer Fernbeziehung. Der Hit I Will Follow You Into the Dark erzählt davon, einer geliebten Person bis in den Tod zu folgen. Jetzt lotet der fast 50-Jährige alle Schattierungen der Post-Breakup-Depression aus. Entwaffnend ehrlich, stellenweise anrührend, aber nicht unbedingt originell.

0: Voluminöses Schlagzeug, flirrende Gitarren. Death Cab for Cutie kehren zurück zum Rock. Die Relevanz ihres 11. Studioalbums dürfte sich trotzdem in Grenzen halten. Vor 20 Jahren war diese Band daran beteiligt, Indie-Rock in die Charts zu hieven. Ben Gibbard stand für einen neuen Typus Rocksänger, sensibel, klug und unaufdringlich. In den Songs des Albums I Built You a Tower scheint der 49-Jährige jetzt vor allem um sich und das eigene Befinden zu kreisen. Dabei hätte es doch noch andere Themen gegeben, über die es sich gelohnt hätte zu singen. In his search.
1: Death Cab for Cutie. Matthias Mauersberger hat das neue Album vorgestellt. Und soweit die ARD-Infonacht mit Carsten Fick. Tom Westerholt macht weiter nach den Nachrichten. Ihnen eine angenehme Nacht.
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3: Um 2 Uhr mit Ina Heidemann. Die US-Armee hat nach eigenen Angaben angefangen, iranische Ziele anzugreifen. Das für die Golfregion zuständige US-Regionalkommando spricht von Selbstverteidigung. Anne Schneider berichtet aus Washington.
4: Anlass ist ein Apache.